0: angekündigt, sobald dafür grünes Licht erteilt werde. Aus der Nachrichtenredaktion Nele Hüpper.
1: Mehrere Medien melden, dass US-Präsident Trump gegen israelische Vergeltungsschläge ist und mit Ministerpräsident Netanyahu sprechen will. Die USA und der Iran seien auf dem Weg zu einem guten Abkommen. Er wolle nicht, dass das wegen aktueller Ereignisse scheitere, so Trump. Der Iran hatte gestern erstmals seit Beginn der Waffenruhe Anfang April wieder Raketen auf Israel abgefeuert. Eine Frau wurde verletzt. Das Regime in Teheran bezeichnete den Angriff als Warnung nach israelischen Luftanschlägen auf Vororte der libanesischen Hauptstadt Beirut.
0: In London haben gestern Abend der britische Premierminister Starmer, Kanzler Merz und Frankreichs Präsident Macron mit dem ukrainischen Präsidenten Selenskyj beraten. Danach riefen sie den russischen Staatschef Putin auf, Verhandlungen über ein Ende des Kriegs zu führen. An den Verhandlungen müssten auch die USA und Europa aktiv beteiligt werden, hieß es in einer gemeinsamen Erklärung. In der Erklärung werden auch mehrere Voraussetzungen für einen dauerhaften Frieden formuliert, zum Beispiel umfassende Sicherheitsgarantien für die Ukraine. Ein defektes Bauteil in der Lüftungsanlage hat den Feueralarm am Münchner Flughafen ausgelöst. Das hat der Sprecher des Flughafens mitgeteilt. Das Teil sei ausgetauscht worden und jetzt könne der Tower wieder ohne Einschränkungen arbeiten. Gestern Abend war der Betrieb am Münchner Flughafen nach einem Feueralarm für rund 2 Stunden unterbrochen worden. Fluglotsen hatten einen Brandgeruch am Tower wahrgenommen. Rund 35 Maschinen mussten umgeleitet werden. Tennisprofi Alexander Zverev hat zum ersten Mal einen Grand-Slam-Titel gewonnen. Der Hamburger gewann das Finale der French Open in 5 Sätzen gegen den Italiener Flavio Cobolli. Aus der Sportredaktion Moritz Kühn.
2: Es war ein Drama mit Happy End. Fast 4,5 Stunden dauerte das Finalmatch. Dann sank Zverev vor Glück zu Boden, schlug die Hände vors Gesicht und schaute ungläubig in den Pariser Himmel. Im Alter von 29 Jahren die Krönung seiner Karriere. Der Olympiasieger von 2021 behielt im Endspiel gegen den Italiener Cobolli die Nerven, ließ sich trotz verlorenem 4. Satz im Tiebreak nicht aus der Ruhe bringen. Den entscheidenden 5. Durchgang gewann Zverev mit 6:1 und feierte seinen ersten Grand Slam Sieg.
0: Das waren die Nachrichten. Das Wetter in Deutschland: überwiegend trocken, im Nordosten letzte Schauer, später teilweise neblig, Tiefstwerte zwischen 14 und 6 Grad. Tagsüber heiter bis wolkig, im Südosten mehr Sonne, von Westen einzelne Schauer oder Gewitter, Höchstwerte 20 bis 28 Grad. Und am Dienstag zeitweise Schauer und Gewitter, später freundliche Abschnitte 15 bis 22 Grad. Es ist 22.03 Uhr.
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4: Zunächst Berlin, A111 Charlottenburg, Dreieck Oranienburg. Der Tunnel Flughafen Tegel ist wegen Bauarbeiten in beiden Richtungen bis ca. 5 Uhr gesperrt. Und noch eine Dauersperrung, die A565 Bonn-Meckenheim ist zwischen Bonn-Beuel und Auerberg wegen der defekten Bonner Nordbrücke gesperrt. Das war's auch schon vom Verkehr. Die Straßen sind frei. Ihnen eine gute Fahrt.
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4: Und die kommt vom Norddeutschen Rundfunk in Hamburg. Heute mit Detlef Karg im Studio und aktuellen Informationen und Hintergründen hier bis 6. Es ist nur ein erster Referentenentwurf, der im Kabinett auch noch abgestimmt werden muss. Dennoch sorgen die Sparvorschläge von CDU-Gesundheitsministerin Waken seit einer Woche für heftige Debatten auch innerhalb der Regierungskoalition. Dabei steht eine echte Reform ja eigentlich aus. Patientenschützer etwa fordern eine Übernahme von Teilen der Kosten aus Steuermitteln. So würden die Kosten breiter verteilt. Ebenso ist wenig die Rede von den immer teureren Heimkosten, die bundesweit bei über 3.000 Euro im Monat im Schnitt liegen, was viele Pflegebedürftige in den Ruin treibt. Heimbetreiber profitieren seit Jahren immer stärker. Ebenso sind die Löhne in der Pflege in den vergangenen Jahren stärker gestiegen als in anderen Bereichen der Wirtschaft. Die Gesundheitsexperten und Menschen, die Angehörige pflegen, auf die derzeitigen Pläne reagieren. Dazu Juliane Neubauer.
5: 32 Jahre lang hat Cornelia Schneider ihren schwerkranken Mann gepflegt. 4 Jahre ihre Mutter. Als sie von den Plänen der Pflegereform vom Bundesgesundheitsministerium hört, ist sie schockiert. Denn als Vorsitzende des Vereins Pflegende Angehörige vernetzt sie deutschlandweit Tausende, die ihre Eltern, Partner oder Nachbarinnen pflegen. Sie weiß, dass viele im Alter vor finanziellen Problemen stehen. Schneider.
6: dass man dann noch an diesen Menschen, die der größte Pflegedienst Deutschlands sind, nochmal hier Abstriche macht, um zu sparen, statt dass man sagt, man nimmt die Rentenbeiträge raus und tut es dahin, wo es hingehört, weil die haben eigentlich in der Pflegeversicherung nichts zu suchen. Da muss man es umschichten, anders machen. Aber den pflegenden Angehörigen wegzunehmen, finde ich, ist ein Skandal. Also mich entsetzt das einfach total.
5: Was Schneider vorschlägt, kommt auch Gesundheitsökonom Heinz Rothgang von der Universität Bremen sinnvoll vor. Statt die Pflegeversicherung durch die Rentenbeiträge für die pflegenden Angehörigen zu belasten, könnte hier der Bund mit Steuermitteln einspringen. Rothgang findet viele Ansätze der Pflegereform gut, sowie die verpflichtende pflegefachliche Begleitung und der digitale Ausbau. Ursprünglich sei die Pflegeversicherung auch als Unterstützung für Pflegende angelegt gewesen, sagt er. Sie sollten genau so viel Rentenbeiträge erhalten wie ein durchschnittlich Beschäftigter in Deutschland bei deutlich längeren Arbeitszeiten. Dass das jetzt nochmal gekürzt wird, sieht Rothgang kritisch.
7: Das heißt, selbst wenn ich einen Pflegebedürftigen im Pflegegrad 5 vollständig selbst pflege, kriege ich da nur Beiträge, die nur 70% dessen sind, was ein Durchschnittsverdiener einzahlt. Das heißt, wenn ich das lange mache, drohen mir magere Renten.
5: Aktuell pflegen in Deutschland rund 7 Millionen Menschen eine nahestehende Person. In Mitteldeutschland sind es nach Erhebungen des Statistischen Bundesamtes rund 500.000. Knapp 3/4 von ihnen sind Frauen. Im ersten Moment scheint die Kürzung der Rentenbeiträge vielleicht die Pflegeversicherung zu schonen. Beim genauen Hinschauen kommt dann aber ein anderes Problem auf uns zu, erklärt Gesundheitsökonom Rothgang.
7: Der Rentenversicherung schaffen wir auch ein Problem. Der gehen nämlich im Moment Einnahmen. Gleichzeitig soll der Bundeszuschuss zur Rentenversicherung gekürzt werden. Und dann sage ich, erstaunlich, der Beitrag zur Rentenversicherung muss ansteigen. Und dann fange ich hier an zu argumentieren, dann muss ich das Rentenniveau kürzen. Und in allen Fällen ist die Standardantwort dann doch, bitte sorgt doch privat vor.
5: Das könnte für die, die eine pflegebedürftige Person in der Familie haben, aber auch schwierig werden. Denn sie werden nach der Pflegereform auch weniger bei den Kosten unterstützt. Und das schlägt sich auch in der Familienkasse nieder, aus der die private Altersvorsorge geschöpft werden soll. Cornelia Schneider vom Verein Pflegende Angehörige durfte Anfang des Jahres mit zahlreichen anderen Organisationen aus dem Bereich Pflege an einem Workshop mit dem Bundesgesundheitsministerium teilnehmen. Gerade mal ein paar Minuten bekam sie, um die wichtigsten Bedürfnisse ihrer 565 Mitglieder zu benennen.
6: Momentan habe ich das Gefühl, da haben ganz, ganz, ganz viele Menschen dran gearbeitet. Aber nachdem jetzt diese Rentenpunkte gestrichen werden und einige Punkte, wo ich sage, da bin ich mir nicht sicher, ob das funktionieren kann in Zukunft, weil wir da nicht richtig drüber geredet haben. Das war nicht richtige Arbeit mit uns. Das fehlt einfach. Da bin ich mir jetzt nicht sicher, inwiefern wir pflegenden Angehörigen überhaupt einen Wert haben.
5: Die Einbußen, die die Pflegenden am Ende bei ihrer Rente machen müssen, hängt von der Dauer und dem Pflegeumfang ab. Theoretisch können sich Angehörige zukünftig also vielleicht nicht mehr leisten, ihre Lieben lange zu pflegen, wenn sie ihren Lebensabend nicht in Armut erleben wollen.
4: Wenn denn diese Pläne so umgesetzt werden, das war Juliane Neubauer. Die Bundesregierung will also sparen und die Sozialsysteme im Gesamten reformieren. Pflege, Rente, Krankenkassen. Es geht um Lohnkosten auf der einen Seite und Besitzstände natürlich auch auf der anderen. Die Rente mit 63 etwa ist rentenökonomisch seit langem hoch umstritten. Gewerkschaften und andere sprechen bei den geplanten Reformen aber sehr schnell von sozialer Kälte und Abbau des Sozialstaats. Dabei leistet kaum eine Industrienation in diesem Bereich so viel wie Deutschland. Und dieses Geld muss ja auch von der Wirtschaft erst einmal erarbeitet werden, um es auszugeben. Mit einem Sozialpartnerdialog im Kanzleramt will Bundeskanzler Merz die Arbeitgeber und Gewerkschaften nun mit ins Boot holen. Kann das klappen? Dazu Nicole Konert.
8: Es geht um viel kommende Woche beim Gipfel im Kanzleramt für die schwarz-rote Regierung.
9: Rentenversicherung, Krankenversicherung, Pflegeversicherung. Aber wir müssen sie jetzt zukunftsfest machen. Wir müssen sie jetzt demografiefest machen, wenn sie eine Chance haben wollen, in dieser Form auch in Zukunft zu bestehen.
8: Die Reformen? Zahlreich. Die Teilnehmer des Gipfels auch. Gewerkschaften, Arbeitgeber und natürlich der Koalitionspartner SPD an einem Tisch. Kann man mit so vielen Lösungen finden?
9: Wenn wir jetzt gemeinsam daran arbeiten, statt gegeneinander zu arbeiten.
8: Vor dem Gipfel prescht der Deutsche Gewerkschaftsbund mit einem Steuerkonzept vor. Eine Wiedererhebung der Vermögenssteuer. Auch Reiche sollen Erbschaftssteuer zahlen. Und der Verdi-Chef warnt vor einem Reformpaket des Horrors. Die SPD findet das gut, die Union ist aber irritiert. Und der Kanzler der dämpft die Erwartungen.
9: Das Hoffen auf einen großen Befreiungsschlag, auf den großen Tag, auf den großen Big Bang, der alle Probleme auf einmal löst, meine Damen und Herren, den wird es nicht geben.
8: Was wird es also geben beim Gipfeltreffen? Nur einen Kaffeekranz mit den Gewerkschaften und Arbeitgebern? Oder doch gemeinsame Lösungen?
4: Nicole Kunert war das. Ein Gipfel also wieder einmal. Was kann er bringen? Diese Frage hat mein Kollege Matthias Deiß im ARD-Bericht aus Berlin an Matthias Miersch gestellt, den SPD-Fraktionsvorsitzenden im Bundestag.
10: Es geht um Reformvorhaben. Viele Menschen haben aber Sorge, wird das gerecht? Und deswegen ist es so zentral, dass zum Beispiel zwei wirklich wichtige Partner hier, die Arbeitgeber und die Gewerkschaften, mit uns am Tisch sitzen, um einfach für das, was wir dann hoffentlich auch entscheiden, eine größere Legitimationsbreite zu bekommen. Gerade in diesen Zeiten, die sehr stark von Polarisierung, von Schwarz-Nein-Denken geprägt sind, ist das aufeinander zu bewegen und auch einen Kompromiss im Auge zu haben, so zentral.
11: Der Kanzler hat trotzdem am Wochenende noch mal klargestellt, das ist ein einmaliges Treffen für ihn, jetzt nicht der Beginn der konzertierten Aktion, die die SPD sich eigentlich wünscht. Wird es also bei diesem einmaligen Treffen bleiben?
10: Ich würde nicht ausschließen, dass wir auch weitere Treffen haben, dass man weitere Arbeitsgruppen etc. bildet. Das wissen wir noch nicht. Das wird sehr, sehr stark jetzt darauf ankommen, wie die Arbeitgeber und die Gewerkschaften auch Bereitschaft zeigen am Mittwoch. Und davon würde ich es mal abhängig machen. Aber dass es keine konzertierte Aktion gibt, die der Kanzler hier meinte, das glaube ich, brauchen wir auch in dieser Form nicht.
11: Aber wenn ich Sie jetzt höre, Arbeitsgruppe, vielleicht noch weitere Runden. Eigentlich wollte die Bundesregierung ja Anfang Juli schon fertig sein mit diesem großen Reformpaket. Braucht es vielleicht doch ein bisschen mehr Zeit? Das sagt ja auch der Bundesratspräsident Bovenschulte.
10: Also ich finde schon, dass was entscheidungsreif ist, das sollten wir auch am 1. Juli entscheiden. Aber wir sollten nicht immer von der Reform reden. Das hat ja der Kanzler eben auch nochmal deutlich gemacht. Die Erwartungshaltung, haut alles durch. So geht Politik auch nicht. Und deswegen muss man schon eine gewisse Sensibilität haben, auch für diese Themen. Und wir sehen, was am 1.7. entscheidungsreif ist und was wir sonst dann auch in anderen Kreisen beziehungsweise dann im weiteren Prozess miteinander vereinbaren können.
11: Ganz kurz noch, würde der weitere Prozess für Sie halten, noch ein bisschen in die Sommerpause hinein zu verhandeln? Oder sagen Sie dann lieber nach der Sommerpause mit neuem Schwung?
10: Ja, für uns gibt es sowieso keine Sommerpause. Natürlich machen wir auch Urlaub, aber nicht über 2 Monate. Und insofern ist diese Sommerzeit natürlich auch dazu da, weiter dran zu arbeiten, so oder so.
4: Sagt der Vorsitzende der SPD-Bundestagsfraktion Matthias Miersch im ARD-Bericht aus Berlin.
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4: Ein anderes Thema, mehr Lohngerechtigkeit zwischen Männern und Frauen. Das ist das Ziel einer neuen EU-Richtlinie, die heute in Kraft tritt. Sie verpflichtet Unternehmen zu mehr Transparenz beim Gehaltsgefüge. Über den Stand der Umsetzung berichtet aus Brüssel Sarah Lopez.
12: Schon seit fast 70 Jahren gibt es in der EU das Ziel, dass Frauen und Männer für die gleiche Arbeit das gleiche Geld bekommen. Damals hat das die Europäische Wirtschaftsgemeinschaft, also der Vorgänger der Europäischen Union, aufgeschrieben. So lange ist das her. Heute, im Jahr 2026, ist das immer noch ein Ziel. Denn es gibt weiter einen Gender Pay Gap, also eine Lohnlücke zwischen Frauen und Männern. In Deutschland etwa liegt diese Lücke bei rund 6%, wenn man auf die bereinigte Zahl schaut, also Faktoren rausrechnet, wie dass Frauen öfter in Teilzeit und in schlechter bezahlten Berufen arbeiten. Für mehr Fairness auf dem Gehaltszettel hat die EU vor 3 Jahren die sogenannte Entgelttransparenzrichtlinie beschlossen. Komplizierter Name, einfaches Konzept, sagt Maria Neuchel von der SPD. Die EU-Parlamentarierin ist Mitglied im Ausschuss für die Rechte der Frauen und die Gleichstellung der Geschlechter.
13: Das Entgelttransparenzgesetz ist wie ein Hustensaft. Denn momentan ist das System nicht okay. Wenn irgendwann das System okay ist, vielleicht brauchen wir das Gesetz irgendwann nicht mehr. Momentan ist es ein Hustensaft für eine Gesellschaft, die ungleich bezahlt.
12: Die Richtlinie setzt bei den Unternehmen an. Wenn die mindestens 100 Mitarbeiter haben, müssen sie die Durchschnittsgehälter für Frauen und für Männer bei vergleichbaren Jobs offenlegen. Und auch die Kriterien, anhand derer das Gehalt berechnet wurde. Die Differenz zwischen den Gehältern darf bei maximal 5% liegen. Sonst müssen Unternehmen Gehälter angleichen und Betroffene haben Anspruch auf Schadenersatz. Und wenn eine Stelle ausgeschrieben wird, dann muss das Gehalt

0: warnte BVMW.
1: Es ist wichtig, den Gender Pay Gap in Deutschland auch erfolgreich aufzulösen. Wir müssen aber auch mit einem Auge weiterhin auf die Wettbewerbsfähigkeit unserer Unternehmen schauen. Die EU-Entgelttransparenzrichtlinie fällt in einen Zeitraum, bei dem viele Unternehmen eigentlich mit dem Rücken an der Wand stehen. Und sie haben die erhebliche Sorge, dass die Richtlinie in der Umsetzung in den Betrieben zu einem erheblichen bürokratischen Mehraufwand führen wird.
0: Die Unternehmen bräuchten Planungssicherheit. In vielen Ländern ist die aber nicht gegeben, weil es trotz Frist zum 7. Juni weiter keine Gesetzentwürfe gibt, um die EU-Richtlinie in nationales Recht zu überführen. Das ist auch in Deutschland der Fall. Kritik daran gibt's vom Deutschen Frauenrat und der stellvertretenden Vorsitzenden Anja Voisthoff.
2: Man hat schon den Eindruck, dass es da eine sehr zögerliche Haltung bei der Umsetzung gibt in dem Gedanken.
3: Achtung, wir haben einen Falschfahrer auf der A8 Stuttgart-München. Zwischen Adelzhausen und Dreieck München-Eschenried kommt Ihnen ein Falschfahrer entgegen. Fahren Sie da äußerst rechts und überholen Sie nicht. Ich wiederhole, auf der A8 Stuttgart-München. Zwischen Adelzhausen und Dreieck München-Eschenried ist ein Falschfahrer unterwegs. Vorsicht dort in beiden Richtungen. Und nun weiter hier im Programm.
2: An denen wir ja nun auch im Vorfeld beteiligt waren.
0: Auf Anfrage heißt es vom zuständigen Bundesministerium, es gebe das Ziel, die EU-Richtlinie auf das Notwendige beschränkt und möglichst bürokratiearm umzusetzen. Vor dem Hintergrund der derzeitigen wirtschaftlichen Lage plane man, dass Teile der Richtlinie im Juni 2028 fällig werden. Theoretisch könnte die Europäische Union ein Vertragsverletzungsverfahren gegen Deutschland einleiten. Mit Blick auf die Zahl der Länder, die die Richtlinie aber auch noch nicht umgesetzt haben, scheint das eher unwahrscheinlich.
3: Soweit Sarah Lopez, und über das Thema Lohngleichheit von Männern und Frauen hat mein Kollege Tom Westerholt vom Norddeutschen Rundfunk mit der Direktorin der Bundesstiftung Gleichstellung, Lisi Meyer, gesprochen. Die erste Frage an sie war, wie derzeit der Stand der Umsetzung in Deutschland ist.
4: Also grundsätzlich ist es natürlich schon fragwürdig, warum man es in der Zeit nicht schafft. Und gleicher Lohn für gleiche Arbeit ist ja nicht seit gestern, sondern seit Jahrzehnten geltendes Recht in Deutschland. Die Richtlinie sollte eigentlich dafür sorgen, dass dieses Recht in der Praxis besser durchgesetzt werden kann. Aber man hat in den letzten Monaten ja schon im Rahmen der Debatten in der Kommission, die sich zusammengesetzt hat auf Bundesebene, gemerkt, dass natürlich gerade die Arbeitgeberverbände und Gewerkschaften unterschiedliche Positionen auch nochmal deutlich gemacht haben bei der Umsetzung der EU-Entgelttransparenzrichtlinie. Grundsätzlich, glaube ich, muss klar sein, im Koalitionsvertrag ist vereinbart, dass die Entgelttransparenzrichtlinie umgesetzt wird in dieser Legislaturperiode und dass damit eben auch EU-Recht nicht gebrochen wird.
5: Vor 3 Jahren beschlossen, heute läuft die Frist aus. In unserem Land wird ja aufgrund der Größe, aufgrund von Föderalismus, also unserer Länderzuständigkeit und dem großen Verwaltungsaufwand, immer ganz allgemein viel auf die Bürokratie geschoben. Akzeptieren Sie das als Grund bei einem Thema, das jetzt, wie Sie gerade auch noch mal gesagt haben, ja schon seit Jahrzehnten auf dem Tableau ist?
4: Also ich kann das nicht so ganz nachvollziehen. Ich habe diese Hauptkritik der Arbeitgeberseite, also BDA, IW und so weiter, auch gesehen nach den Kommissionsergebnissen. Und die haben ja sehr stark argumentiert, dass die Richtlinie aus ihrer Perspektive neue Dokumentationsberichts- und Prüfpflichten verursacht, die eben ein zu hoher Bürokratieaufwand wären. Man muss aber ehrlicherweise schon auch sagen, dass gerade für größere Unternehmen das mit aktuellen Digitalisierungsentwicklungen kein zu großes Problem darstellen dürfte. In den letzten Jahren haben sich zahlreiche Tools entwickelt, die man eben auch nutzt, um bestimmte Daten zu ziehen und in der Buchhaltung, im Personalwesen. Das sollte also kein allzu großes Problem darstellen, auch bei den Berichtspflichten nicht, die dadurch entstehen. Und ehrlicherweise ein kleines Unternehmen, und das ist ja eine der Aspekte, die ganz zentral sind in der EU-Entgelttransparenzrichtlinie im Vergleich zum aktuellen EU-Entgelttransparenzgesetz, dass es eben gerade bei kleineren Unternehmen, wo viele Frauen beschäftigt sind, auch nochmal die Möglichkeit gibt, den Auskunftsanspruch anders durchzusetzen und dadurch natürlich insgesamt auch nochmal für mehr Entgelttransparenz

0: für hoffentlich auch mehr Gehaltsgerechtigkeit auch zu sorgen. Und das, glaube ich, ist schon ganz zentral, dass man sich das nochmal bewusst macht, dass gerade auch bei kleinen und mittelständischen Unternehmen, das war immer auch eine Debatte innerhalb der EU-Entgelttransparenzrichtlinie im Weg, sozusagen diese zu entwickeln, dass es auch so gestaltet sein soll, dass KMU vor Überlastung geschützt werden sollen.
1: Da sprechen Sie einen wichtigen Punkt an, denn zum einen haben die beteiligten Ministerien und Ämter verlauten lassen, dass die neue EU-Richtlinie bei uns wohl hier nicht vor Anfang 27 offiziell umgesetzt werden kann. Aber sie gilt nach EU-Recht ja nun mal ab heute. Was heißt denn das im ganz Speziellen für Arbeitgeber als auch Arbeitnehmerinnen?
0: Also eine Richtlinie ersetzt jetzt grundsätzlich kein nationales Gesetz, aber die Richtlinie ist schon sehr detailliert formuliert, weshalb davon auszugehen ist, dass bei Klagen zu Equal Pay in den kommenden Monaten oder Jahren bestehendes Recht richtlinienkonform und damit eben strenger ausgelegt wird. Und das hat sich bereits im letzten Jahr so ein Stück weit gezeigt bei Entscheidungen des Bundesarbeitsgerichts, dass dort auch die Gerichte schon eher im Sinne der Richtlinie auch argumentieren und entscheiden. Was aber vielleicht schon nochmal interessant ist für öffentliche Arbeitgeber, gilt sie jetzt direkt. Und deshalb bedeutet es zum Beispiel meines Erachtens schon, dass bei der Frage Entgelttransparenz schon vor der Beschäftigung, was ja Artikel 5 vorsieht, also die Richtlinie sieht ja dort das Verbot einer Nachfrage zum bisherigen Einkommen vor oder dass StellenbewerberInnen das Recht haben, vom künftigen Arbeitgeber das Einstiegsgehalt oder die Spanne, die zur Anwendung kommt, auch zu erfahren. Das muss dann auch meines Erachtens wahrscheinlich umgesetzt werden.
2: Sagt Lisi Meyer, Direktorin der Bundesstiftung Gleichstellung.
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4: Mit Moritz Kühn und einem Lebenstraum, der in Erfüllung gegangen ist. Tennisprofi Alexander Zverev aus Hamburg hat sich zum ersten Mal auf den Grand-Slam-Thron gesetzt. In Paris im Finale der French Open gab es einen dramatischen 5-Satz-Erfolg gegen den Italiener Cobolli. Zverev ist damit der erste deutsche Tennisspieler seit 89 Jahren, der in Paris triumphieren konnte. Aus der französischen Hauptstadt berichtet Guido Ringel.
5: Der so sehnlich erwünschte Pokal ist jetzt in den Händen des Hamburgers gelandet, nachdem er vor 2 Jahren hier noch im Endspiel verloren hatte.
6: I lost a Grand Slam final here 2 years ago, but now finally it's a happy end. At the end of the day, we're Grand Slam champions now.
5: Wir sind Champions. Zverev bezieht wie so oft seine Familie mit ein in den wichtigen Momenten. 5 anstrengende und für alle mitreißende Sätze lang ein Aufwand der besonderen Art. Mit dem besseren Ende für Zverev, auch weil er es schaffen konnte, zum Ende der Partie der kraftvollere Mann zu sein, zum Leidwesen seines Gegners Flavio Cobolli.
7: Wenn jemand mich fragen würde, wer diesen Titel mehr verdient hat, dann würde ich immer sagen, du, Sascha. Ich freue mich für dich, aber ich bin auch traurig, weil ich so nah dran war und das fühle ich. Du hast jetzt deinen Traum erfüllt, dann lass mich beim nächsten Mal gewinnen.
5: Mehr als 4 Stunden Tennis, vielleicht nicht auf allerhöchstem Niveau, aber spannend und zum Mitfiebern allemal. Mit dem überglücklichen Alexander Zverev, den Pokal küssend und umarmend, wie ein 3-Jähriger seinen Teddy, glückt der Traum vom großen Glück, endlich der Grand-Slam-Titel.
4: Ein Drama mit Happy End also für Tennisprofi Alexander Zverev. Ein Drama ohne Happy End in der Handball-Bundesliga für Minden. Der Mannschaft hätte 1 Punkt gereicht, um den Klassenerhalt zu schaffen, aber stattdessen gab es am letzten Spieltag eine knappe 25-26 Niederlage beim Tabellenletzten und Mitabsteiger Leipzig. Christian Schulze erzählt mehr.
8: Es war ein Herzschlagfinale bis zur allerletzten Sekunde und am Ende stand der Pfosten für das Mindener Wunder im Weg. Zur Pause lagen die Ostwestfalen mit 4 Toren zurück, konnten diese aber aufholen und die Partie bis zum Schluss offen halten. Mit der letzten Aktion hatte Minden den Klassenerhalt auf der Hand, doch der Pfosten verhinderte das Tor zum Ausgleich. Ein Unentschieden hätte gereicht, da Konkurrent Wetzlar parallel knapp gegen Meister Magdeburg verlor. Durch das 25-26 ist Minden nach einem Jahr Bundesliga wieder abgestiegen. Bittere Tränen in Ostwestfalen und auch in Gummersbach blieben nicht alle Augen trocken. Das hatte aber keine sportlichen Gründe. Schon vor dem 28. 27:27 Sieg gegen die Rhein-Neckar-Löwen stand Platz 4 und die Teilnahme an der European League fest. Doch es hieß Abschied nehmen. Unter anderem verlässt Kapitän Julian Köster den VfL. In seinen 6 Jahren bei den Oberbergischen wurde er zum Nationalspieler, jetzt wechselt er zum THW Kiel.
4: Und sein neuer Verein, der THW Kiel, wird kommende Saison wohl nicht international spielen, hat die Bundesliga als Tabellensechster abgeschlossen nach der Niederlage gegen Lemgo. Die einzige Hoffnung für den THW heißt noch Wildcard. In der Königsklasse gehen neben Meister Magdeburg und European League-Sieger Melsung auch die Füchse Berlin an den Start. Der Vizemeister gewann zum Saisonabschluss gegen den Tabellendritten Flensburg-Handewitt mit 43:38. Alle Ergebnisse gibt's auf sportschau.de. Und damit ab zum Radsport. Da hat Antonia Niedermayer den Giro d'Italia als erste Deutsche seit 13 Jahren auf dem Podium beendet. Holger Gerska mit den Einzelheiten.
3: 40 Kilometer vor dem Ziel lag die frühere Skibergsteigerin als Ausreißerin sogar virtuell an der Spitze der Gesamtwertung. Dann aber kam der große Auftritt der Topfavoritin Demi Vollering, die den Giro erstmals gewann. Die Europameisterin aus den Niederlanden fing nicht nur um 30 Sekunden Antonia Niedermayer ab, sondern auch die nach 8 Etappen noch führende Anna van der Breggen, ebenfalls aus den Niederlanden. Für Antonia Niedermayer, die 23-Jährige aus Burgmühl in der Nähe von Rosenheim, ist es trotzdem der bislang größte Erfolg. 3-mal war sie bei Weltmeisterschaften schon in den Top 6, verpasste aber noch das Podium, das jetzt beim Giro d'Italia besonders wertvoll ist.
4: Denn anders als bei den Männern ist es historisch bedingt für die Frauen die wichtigste Rundfahrt des Jahres,
2: sagt Moritz Kühn von unserer Sportredaktion. Und hier ganz kurz die Entwarnung auf der A8 Stuttgart-München. Kein Falschfahrer mehr zwischen Adelzhausen und Dreieck München-Eschenried. Und weiter im Programm, hier haben wir noch einen Hörtipp für Sie.
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20: Um 2.29 Uhr mit Katja Kindermann. Der Iran hat gestern Abend mehrere Raketen auf Israel abgefeuert. Teheran reagierte damit nach eigenen Angaben auf israelische Angriffe auf einen Vorort der libanesischen Hauptstadt Beirut. Aus Istanbul, Phyllis Kükrükol.
21: In Israel lösten die Angriffe Alarm in mehreren Städten aus, darunter Haifa und Caesarea. Das israelische Militär teilte mit, das Luftabwehrsystem habe die Bedrohung identifiziert und fange die Raketen ab. US-Präsident Trump kritisierte den Angriff scharf. Im Fernsehsender Fox erklärte er, das werde sicher nicht bei den Verhandlungen helfen. In Richtung Iran fügte er hinzu, ihr habt eure Raketen abgeschossen, das reicht. Geht zurück an den Verhandlungstisch und macht einen Deal.
20: Deutschland, Frankreich, Großbritannien und die Ukraine haben Russland zu einer sofortigen Waffenruhe und Verhandlungen über ein Ende des Krieges aufgefordert. In London hatten gestern Abend Kanzler Merz, der britische Premier Starmer und Frankreichs Präsident Macron mit dem ukrainischen Staatschef Selenskyj über die aktuelle Lage gesprochen. Aus der Nachrichtenredaktion Christian Hammer.
22: Nach dem Treffen veröffentlichten die 4 eine gemeinsame Erklärung. Darin riefen sie den russischen Präsidenten Putin zum Handeln auf. In der Erklärung formulieren die 4 Staats- und Regierungschefs auch mehrere Voraussetzungen für einen, so wörtlich, gerechten und dauerhaften Frieden. Sie fordern unter anderem umfassende Sicherheitsgarantien für die Ukraine. Die russischen Vermögenswerte sollen so lange eingefroren bleiben, bis Russland seinen Angriffskrieg beendet und die Ukraine für die durch den Krieg verursachten Schäden abfindet. Außerdem sollen die USA und Europa aktiv an möglichen Friedensverhandlungen beteiligt werden.
20: Bei der vorgezogenen Parlamentswahl im Kosovo hat die Partei von Ministerpräsident Kurti offenbar mit Abstand die meisten Stimmen erhalten. Seine linksnationalistische Partei kommt laut Befragungen auf etwas mehr als 40%. Bei dem Ergebnis wäre sie auf einen Koalitionspartner angewiesen. Allerdings wird eine Regierungsbildung schwierig, weil es zwischen den Parteien tiefe Gräben gibt. Es war schon die dritte Parlamentswahl in 16 Monaten im Kosovo, das sich auch um einen EU-Beitritt bemüht. Der Hamburger Tennisprofi Alexander Zverev hat seinen ersten Titel bei einem Grand-Slam-Turnier geholt. Im Finale der French Open in Paris setzte sich der 29-Jährige gegen den Italiener Flavio Cobolli in 5 Sätzen durch. Der letzte Triumph eines deutschen Tennisspielers bei einem Grand-Slam-Turnier liegt 30 Jahre zurück. 1996 gewann Boris Becker die Australian Open. Und das Wetter in Deutschland. Überwiegend trocken, im Nordosten letzte Schauer, später teilweise neblig. Tiefstwerte zwischen 14 Grad und 6 Grad. Tagsüber heiter bis wolkig, im Südosten mehr Sonne. Von Westen einzelne Schauer oder Gewitter. Höchstwerte 20 bis 28 Grad. Am Dienstag zeitweise Schauer und Gewitter, später freundliche Abschnitte, 15 bis 22 Grad. Und am Mittwoch ein paar Schauer, teils Gewitter, auch heitere Phasen, 15 bis 21 Grad. Das waren die Nachrichten.
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2: Und zur Stunde sind die Straßen frei. Ich wünsche Ihnen gute und sichere Fahrt.
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2: Im Studio ist Detlef Karg. Willkommen. Stellen Sie sich eine Fabrik vor, in der es gar kein Licht gibt und auch kaum Menschen, die da arbeiten. Sogenannte Dark Factories, die sind in China schon Realität. Mit künstlicher Intelligenz gesteuerte Roboter fertigen dort Autos, Smartphones und mittlerweile auch Kampfjets für die chinesische Armee. Darum geht es in den kommenden 20 Minuten im Weltspiegel-Podcast, heute mit Janina Werner und unserer ARD-Korrespondentin in Peking, Marie von Mallingroth.
0: Eine Dark Factory, was ist das denn? Also ich stelle mir da irgendwie sowas Mystisches vor an einem verlassenen Ort. Ist das denn wirklich so oder ist das nur so eine komische Vorstellung von mir?
1: Also mystisch ist vielleicht ein bisschen zu romantisch, zumindest so für meinen Geschmack. Da denke ich irgendwie an eine einsame Hütte in nebliger Naturstimmung. Auf jeden Fall sah das Ganze so aus, dass wir in den Outskirts von einer 10-Millionen-Stadt waren, in einer Industriegegend. Und da gibt es eben dieses junge E-Auto-Unternehmen. Und dann kommt man da auf dieses Gelände, das sieht alles ziemlich sauber aus und fast menschenleer. Und dann kommt man eben in diese große Fabrikhalle, die, sagen wir mal, eher in gedimmtem Licht ist.
0: Und wie sieht es denn dann so aus in so einer Fabrikhalle und hat dich irgendwas überrascht, hast du irgendwas bemerkt?
1: Naja, überrascht waren wir, weil wir vielleicht auch ein bisschen naiverweise dachten, ach cool, jetzt kommen wir in eine Dark Factory, da wird es dann wirklich zappenduster sein. War es aber eben nicht, wie ich eben schon gesagt habe, es war so etwas gedimmtes Licht und ein bisschen enttäuscht waren wir dann schon. Ja, und dann steht man da eben in so einer riesigen Halle, die eine Fläche hat ungefähr von 180 Fußballfeldern. Und es heißt zwar, es sei alles voll automatisiert und man sieht auch sehr, sehr viele Industrieroboter. 800 sind es, so sagen eben zumindest die Mitarbeiter dort. Aber es gibt eben auch 200 menschliche Mitarbeiter, die dann bei der Montage in den Zwischenschritten intervenieren, wenn es hakt. Was mich aber schon wirklich fasziniert hat, ist einfach zu sehen, wie geschmeidig diese Industrieroboter da so leise vor sich hinwerkeln. Und ich habe da auch mal den Manager gefragt, warum das Ganze dann eigentlich Dark Factory heißt, wenn es gar nicht so dark ist. Naja, und er sagt eben so, die Definition einer Dark Factory ist, dass eben alles 100% automatisiert abläuft und hebt dann nochmal hervor, wie viele Roboter man eben jetzt da in dieser Fabrik hat. Aber wie gesagt, in China ist unglaublich vieles auch, wird einfach ausprobiert und dort in der Fabrik ist man zwar schon automatisiert, aber ich fand es dann doch ganz interessant zu sehen, wie viel menschliche Unterstützung es dann eben auch doch noch braucht.
0: Und sind denn diese Dark Factories die Zukunft? Was ist denn so der langfristige Plan vielleicht auch dahinter?
1: Also, dass das die Zukunft ist, Janina, so sieht das auf jeden Fall die chinesische Staats- und Parteiführung. Wir wissen jetzt nicht, wie viele es gibt, ne? Aber fest steht, dass einfach wahnsinnig viel investiert wird und eben jetzt auf einmal, wie damals die E-Auto-Firmen und Start-ups, eben solche Dark Factories, ja, wie Pilze aus dem Boden sprießen. Eigentlich kann man schon sagen, dass jetzt so hochautomatisierte E-Auto-Fabriken, wie wir sie eben gesehen haben, aktueller Standard sind. Und der Ursprung des Ganzen sind auf jeden Fall die langfristigen Pläne der Partei, über die jetzt ja auch immer so viel gesprochen wird, wenn dann zum Beispiel die deutsche Wirtschaftsministerin kommt und sagt, wir müssen mal diese 5-Jahres-Pläne Chinas genau studieren. Und da gab es eben einen Plan 2015, Made in China 2025 hieß der. Und da wurde eben schon ganz klar das Ziel festgehalten, dass man zu einer globalen Hightech-Supermacht werden will. Und ganz im Zentrum stehen da eben die Bereiche KI und Robotik. Und da ist die Idee, dass eben Robotik auch ein zentraler Hebel ist für das wirtschaftliche Wachstum, für die technologische Unabhängigkeit und die, ja, globale Vormachtstellung, also KI und Robotik eben, ne? Künstliche Intelligenz.
0: Und was heißt das denn für die Gesellschaft und auch für die Jobs? Weil da werden ja natürlich dann auch viele wegfallen. Gibt es da irgendwie eine Reglementierung?
1: Ich finde das eine so super spannende Frage, weil sie ja eigentlich uns alle auch berührt, ne? Sozusagen die Weltbürger und Weltbürgerinnen. Und ich glaube, es ist nirgends einfach zu beantworten. In China ist es so, dass ja man sagen kann, viele Fabrikarbeiterjobs sind schon ersetzt und es werden auch in Zukunft viele Jobs ersetzt werden. Da gibt es auch erstaunlich offene Studien, würde ich sagen, auch die so aus der chinesischen Staats- und Parteiführung kommen, weil man sich eben dieser Herausforderung auch stellt. Und da gibt es zum Beispiel eine von dem Ministerium für Personalwesen, das ist auch ein interessanter Name, die in 300 Städten geforscht haben letztes Jahr. Und da kam bei rum, dass eben genau in diesen Bereichen Verwaltung, Finanzen, Sales-Bereich teilweise schon 10-20% weniger Stellen zur Verfügung stehen, eben wegen dieser ganzen Transformation. Und dann kann man auch noch dazu sagen, auf der einen Seite hast du eine alternde Bevölkerung, eine historisch niedrige Geburtenrate. Und da ist eben zumindest die theoretische Idee der Partei, dass man eben mithilfe von KI-Technologie trotzdem eine hohe Produktivität erzeugen kann, wenn man weniger Menschen hat. Das auf der einen Seite, aber auf der anderen Seite gibt es halt auch eine super hohe Jugendarbeitslosigkeit, über die wir ja hier auch schon berichtet haben. Und genau das birgt auch sozialen Sprengstoff, würde ich sagen, weil die jungen Menschen ohnehin so Probleme haben, einen guten Job zu finden. Und das wird jetzt möglicherweise dadurch natürlich noch schwieriger.
0: Also kann es dann auch einfach sein, dass man als Arbeitnehmer rausgeschmissen wird und dann durch zum Beispiel einen Roboter ersetzt wird und da gibt es keine Rechte für die Arbeitnehmer zum Beispiel?
1: Also grundsätzlich hast du in China sicherlich weniger Arbeiterrechte und überhaupt weniger soziale Sicherheit, als wir das in Europa kennen. Ich hatte es ja eben so den darwinistischen Wettbewerb genannt. Also da ist einfach hier das Leben und die Arbeitsbedingungen per se sehr viel härter. Was aber total interessant ist, es gibt jetzt einen Gerichtsfall in Hangzhou. Das ist die Hightech-Metropole, da hat auch DeepSeek seinen Sitz, über den auch sehr viel berichtet wurde in den chinesischen Medien. Da hat eben jemand seinen Job verloren wegen dem Einsatz von künstlicher Intelligenz. Diese Person hat dann sich eben gewehrt und hat dann auch geklagt. Und daraus ist dann ein ganzer Prozess entstanden und ein Gerichtsurteil, das eben diesem Arbeiter auch Recht gegeben hat, beziehungsweise eben dann ihn unterstützt hat dahingehend, dass er auch eine Kompensation bekommen musste. Und da das Gerichtsurteil eben besagt, dass Unternehmen vor einem KI-bedingten Stellenabbau eben genau prüfen müssen, ob dieser Mitarbeiter nicht möglicherweise für andere Aufgaben weiterqualifiziert werden kann und eben ja fair weiterbeschäftigt werden kann. Und Das heißt, da ist schon eine ziemliche Sensibilität da. Und in China muss man immer mit einbeziehen, wenn so etwas öffentlich berichtet wird und dann eben auch in vielen Staatsmedien erscheint, dann ist das eine Botschaft, die ganz oben die Staats- und Parteiführung in Peking setzen möchte, nämlich den Leuten sagen, wir sehen da nicht einfach drüber hinweg, über diese Sorge, die ihr möglicherweise habt, sondern wir kümmern uns darum. Das ist das, was sozusagen in der Öffentlichkeit kommuniziert wird. Tatsächlich aber ist es natürlich so, dass viele Menschen ihre Jobs verlieren vermutlich oder eben halt Stellen auch nicht neu besetzt werden oder wie diese Autofabrik, die wir besucht haben. Klar, da stehen jetzt eben Maschinen, das sind normalerweise wären da eben Arbeiter, die diesen Job übernehmen könnten. Und das wird dann aber in den meisten Fällen auch nicht so festgehalten als durch KI-ersetzte Jobs, sondern da heißt es dann in den Statistiken eher unternehmerische Umstrukturierung und so weiter und so fort, weil man auch nicht so gerne möchte, dass eben so eine Zahl das Tageslicht erblickt, die klar beziffert, wie viele Menschen jetzt eben schon ihre Jobs verloren haben.
0: Und ich könnte mir auch vorstellen, dass Chinesen und Chinesinnen aber auch Respekt haben, wenn das Land da so nach vorne prescht bei KI und Robotik, oder?
1: Ja, ich würde aber dennoch sagen, dass bei all denjenigen hier in China, die ja nur via Handy jetzt mit Algorithmen und künstlicher Intelligenz zu tun haben, dass die meisten Menschen schon eine ziemlich große Offenheit gegenüber den Entwicklungen haben. Mal ganz abgesehen davon, dass es halt die Parole vom Parteichef ist, Xi, würden sich sowieso wenige trauen, dagegen zu sprechen. Aber es gibt auch Studien dazu, dass die Innovationsfreudigkeit hierzulande größer ist. Aus meiner Sicht ist es eine Mischung aus autokratischer Staat, mangelnde soziale Absicherung und ja eben so eine Wettbewerbsmentalität. Es gibt auch nicht so eine Sensibilität für Datenschutz, weil es einfach nicht so öffentlich debattiert wird auch. Aber die Menschen, für die es total absehbar ist, dass die KI vielleicht bald in ihrem Feld eingesetzt wird, die machen sich natürlich schon Sorgen. Und ich habe neulich mal mit so ein paar jungen Menschen gesprochen, habe da eine junge Sprachenstudentin getroffen und die hat mir Folgendes gesagt. Ja, sie sagt eben, dass sie Französisch studiert in Peking, dass sie eigentlich eben gerne als Übersetzerin später arbeiten würde und sich sie und ihre Kommilitonen und Kommilitoninnen ja eben schon Sorge machen, Angst haben, dass eben genau ihr Berufstraum möglicherweise von irgendeiner KI dann eben ausgeübt wird. Und ich habe auch eine andere junge Frau gefragt, das war ganz interessant, da war ich auf so einer KI-Messe und da hat ein junger Start-up-Unternehmer seine humanoiden Roboter vorgestellt und da stand also diese Frau staunenden Auges davor und die habe ich eben gefragt, ob sie sich vorstellen kann, so einen humanoiden Roboter vielleicht zu Hause sitzen zu haben, mit dem man sich unterhält, der vielleicht irgendwann auch mal Ersatz für einen echten Menschen sein könnte. Wir kennen ja dieses Phänomen, dass manche Leute schon ChatGPT oder hier in China DeepSeek als ihren Boyfriend oder Girlfriend oder so ansehen. Und die hat mir Folgendes geantwortet. Sie sagt eben, also solange es jetzt nicht wie so ein Sci-Fi-Film rüberkommt, kann sie sich schon vorstellen, dass einfach das mehr auszutesten. Ne? Aber sie sagt eben, es funktioniert nicht, wenn die Menschen die Kontrolle verlieren über die Algorithmen letztlich. Und das ist auch so ein Thema hier in China. Hätte ich auch nicht so gedacht, aber das wird auch relativ viel diskutiert. Zumindest an manchen Unis ebenso die ethischen Konsequenzen.
0: Danke, Marie, für das spannende Gespräch und immer spannend, mit dir zu reden, weil man so verschiedene Eindrücke aus dem Land bekommt. Danke dir.
1: Sehr gerne.
0: Und jetzt haben wir gerade schon gehört, wie es in so einer Dark Factory aussieht. Und jetzt wollen wir mal weiterschauen. Viele Staatschefs waren zuletzt zu Gast in China. Welche Bedeutung hat das? Darüber spreche ich mit der Sinologin Dr. Marina Rudjak von der Universität Heidelberg. Donald Trump, Wladimir Putin, jetzt die deutsche Wirtschaftsministerin Reiche. Was bedeutet das denn auch für China?
6: Für China ist es ein Zeichen dafür, dass das Land dort angekommen ist, wo Staatschef Xi Jinping es haben wollte, nämlich als eines der mächtigsten Länder der Welt, ohne die heute globale Politik nicht funktioniert. Und genau so wird diese Reihe von Besuchen in kurzer Abfolge hintereinander Donald Trump, Putin, jetzt auch die deutsche Wirtschaftsdelegation gelesen.
0: Die Beziehung zwischen Deutschland und China, also Deutschland ist ja sehr abhängig, China ist der größte Handelspartner. Was bedeutet diese Beziehung zwischen den beiden Ländern?
6: Aus der chinesischen Perspektive, auch wenn Deutschland oder Europa gerade nicht als politisch wichtige Akteure gesehen werden, sind sowohl Deutschland als auch die EU extrem wichtig als Markt. Denn China hat massive Überkapazitäten, die vom eigenen Markt nicht absorbiert werden. Und dieser europäische Markt, einschließlich Deutschland, sind extrem wichtig. Und deutsche Technologie bleibt für China auch nach wie vor wichtig. Deswegen gibt es auch ein großes Interesse, in deutsche Unternehmen zu investieren.
0: Welche Rolle und Einfluss hat denn auch China in der Welt? Und vielleicht können Sie auch so ein bisschen skizzieren, was ist denn die Strategie Chinas? Was ist so das finale Ziel?
6: Vielleicht muss man sich zuerst anschauen, was sind eigentlich die Kerninteressen der chinesischen Regierung bzw. der kommunistischen Partei, die an der Regierung ist. Und diese Kerninteressen sind im Wesentlichen drei. Das erste ist politische Legitimation, an der Macht zu bleiben. Und da gibt es eine Art Vertrag zwischen der Regierung und dem Volk. Die Regierung sorgt dafür, dass die Menschen wohlhabender werden und die Bevölkerung hält sich dafür aus der Politik raus. Das zweite Kerninteresse ist das, was die chinesische Regierung als territoriale Integrität bezeichnet. Und das betrifft auch Tibet, Taiwan, Xinjiang, Südchinesisches Meer aus der Perspektive der chinesischen Regierung. Und das dritte Kerninteresse ist ein internationales Umfeld, das stabil ist und für Chinas eigene wirtschaftliche Entwicklung förderlich ist, denn davon hängt ja wiederum die Legitimität der Partei ab. Und aus diesen Kerninteressen leitet sich eigentlich auch Chinas Außenpolitik ab. Es geht darum, ein stabiles internationales Umfeld zu haben mit Ländern, die mit China handeln, in die China investieren kann und die sich vor allem auch nicht gegen China verbünden.
0: Wie gelingt das denn vielleicht auch, die Bevölkerung ruhig zu halten oder dass die jetzt da mitmacht? Kommt denn dieser wirtschaftliche Aufschwung auch bei der Bevölkerung an?
6: Der wirtschaftliche Aufschwung kommt bei der Bevölkerung an, aber nicht bei allen gleichermaßen. China bleibt immer noch ein Land riesiger ökonomischer Unterschiede zwischen den Ostküstenstädten, die postmodern wirken und aussehen, und der Tatsache, dass im Durchschnitt das Einkommen immer noch relativ niedrig ist. Und wir haben jetzt zum Beispiel nach dem Fünfjahresplan gesehen, bei dem Jahr die künstliche Intelligenz eine sehr große Rolle spielt und die Automatisierung, dass es auch in den chinesischen sozialen Medien viele Stimmen gibt, die sagen, ja, das ist ja alles schön und gut, dass beim Frühlingsfest hier Roboter in der Show auftreten, aber mein eigener Alltag ist relativ schwer. Und wir merken es auch daran, dass die Bevölkerung nicht der Aufforderung der chinesischen Regierung folgt, mehr zu konsumieren oder auch mehr Kinder zu bekommen. Und das sind Zeichen dafür, dass es eben nicht so viel Vertrauen in die Zukunft gibt.
0: Natürlich gibt es ja auch viele Arbeiter, die ja auch in diesem Land arbeiten. Und wenn jetzt immer mehr Roboter kommt oder KI und die ersetzen soll, ist das nicht dann auch schwierig für die normale Bevölkerung?
6: In dem Falle ist die Automatisierung die Strategie, mit dem demografischen Wandel fertig zu werden. Denn die Bevölkerung schrumpft massive. Das ist etwas, was der chinesischen Regierung tatsächlich sehr viele Sorgen bereitet, wie man eigentlich die Produktion aufrechterhalten kann bei dem demografischen Wandel und auch angesichts der Tatsache, dass Menschen mit der zunehmenden technologischen Entwicklung natürlich in bessere Jobs wollen. Also da ist nicht unbedingt die Arbeitslosigkeit das Problem, sondern es ist gerade der Grund, also der demografische Wandel, dass die Automatisierung vorangetrieben wird.
0: Ist das denn dann eher so, dass wir jetzt hier die Roboter sehen, die beim Marathon mitlaufen und dass das eher dann so der Schein nach außen ist, so ein bisschen die Glitzerwelt? Aber wenn Sie auch sagen, die normale Bevölkerung lebt vielleicht ja auch oft noch unter der Armutsgrenze oder hat an diesem wirtschaftlichen Aufschwung gar nicht so viel Teilhabe.
5: Also die Bevölkerung hat durchaus Teilhabe. Aber die Frage ist natürlich, wie? Wir haben jetzt im deutschsprachigen Raum den Roman »Ich fahre Pakete in Peking« ausgesprochen, der von einem chinesischen Paketfahrer geschrieben wurde. Und der zeigt, was eigentlich die Schattenseiten dieser Ökonomie sind, die auf der einen Seite einem Teil der Bevölkerung sozusagen die sofortige Verfügbarkeit von allem garantiert. Man kann sich in Peking innerhalb kürzester Zeit, nicht nur in Peking, eigentlich chinaweit, alles Mögliche liefern lassen. Aber wer übernimmt diese Arbeit? Und diese Schattenseiten des Booms, das ist das, was einen relativ großen Teil der Bevölkerung betrifft.
0: Und wie steht denn das Land wirtschaftlich da? Also Aufschwung, haben Sie schon gesagt, es boomt.
5: Es boomt in dem Sinne, dass es ein Wirtschaftswachstum immer noch gibt.
6: Aber der ist im Vergleich zu den früheren Zahlen relativ niedrig, bei 4 bis 4,5%. Und China hat jetzt im dritten Jahr in Folge Deflation. Erstmals in diesem Jahr hat in seinem Regierungsbericht der Premierminister das auch zugegeben. Also China hat lange nicht zugegeben, dass es eine Deflation hat. Und es zeigt, dass es zwar auf der einen Seite Wirtschaftswachstum gibt, aber dieser eben bei weitem nicht mehr so robust ist wie früher. Und gleichzeitig gibt es trotz Wachstum eine Wirtschaftskrise. Es gibt Überkapazitäten, es gibt Deflation, es gibt die Immobilienkrise und es gibt eine Bevölkerung, die eben kein zu großes Vertrauen in die eigene wirtschaftliche Zukunft zu haben scheint und eben nicht viel konsumiert.
0: Und jetzt haben Sie auch schon die alternde Gesellschaft angesprochen. Wie stellt sich denn China darauf ein oder setzt man deshalb auch so viel auf KI, Roboter? Wie muss man sich das vorstellen?
6: Man setzt genau deswegen so viel auf KI und Roboter, und zwar sowohl in der Produktion, aber auch bei der Frage, wie werden eigentlich ältere Menschen versorgt, wenn sie Pflege brauchen. Wenn Familien inzwischen so aufgestellt sind, dass 2 arbeitende Erwachsene 4 Großeltern versorgen müssen und dann vielleicht auch gar keine eigenen Kinder haben. Und das ist eine ganz große Frage. Also gerade die Pflegefrage ist eine, die in China inzwischen sehr groß diskutiert wird und wo man auch die Hoffnung potenziell auf Roboter setzt.
0: Gibt es denn auch noch so ein großes Gefälle zwischen Stadt und Land, also so Megacities? Aber natürlich sieht es auf dem Land ja auch ganz anders aus, oder?
6: Das Gefälle gibt es, aber man muss auch ganz klar sagen, das Land in China heute sieht ganz anders aus als vor 10 oder 15 oder 20 Jahren. Also auch auf dem Land hat massive Entwicklung stattgefunden, aber das Gefälle gibt es natürlich schon. Wobei jetzt aus deutscher Perspektive man sagen muss, auch auf dem tiefsten Land hat man in China exzellenten Internetempfang, das, was in Deutschland ja nicht unbedingt der Fall ist. Also auch da, wenn wir an Gefälle denken, ist das Gefälle nicht unbedingt im Technologischen.
0: Wo denn dann?
6: Im Einkommen, also sagen in der Verfügbarkeit des Einkommens, in dem, auf welche Schulen man seine eigenen Kinder schicken kann, welche gesundheitliche Versorgung man sich leisten kann. Theoretisch gibt es staatliche gesundheitliche Versorgung für alle. Praktisch sind es Kosten, die zu einem großen Teil privat getragen werden müssen. Das ist zum Beispiel, also die ganzen öffentlichen Dienstleistungen.
0: Jetzt hat man ja oft, glaube ich, so ein Bild im Kopf, China ist eben Vorreiter in KI, in Robotik. Ist das denn so oder ist das nur so eine Welt, die wir glauben, dass sie da so Vorreiter sind?
6: Wenn man China mit Europa vergleicht, ist das Niveau der Durchtechnisierung sehr, sehr, sehr hoch. Und das hat damit zu tun, von welchem Punkt aus China gestartet ist. Denn Technologie bietet viele schnelle Lösungen für Alltagsprobleme. Und viele in China sagen, wir können uns die Komplexität von papiergebundenen, papiergetriebenen, langsamen Prozessen gar nicht leisten, weil wir ja aufholen müssen. Und das Beispiel, das ich immer wieder gerne verwende, weil ich danach gefragt werde, ist, stimmt es eigentlich, dass man in Deutschland noch viele Dinge auf Papier macht? Stimmt es eigentlich, dass es in Deutschland noch Faxgeräte gibt? Und da muss man einfach sagen, ein Land, das per se nicht reich ist, kann sich vieles an langsamen, papiergebundenen Prozessen gar nicht leisten. Und deswegen, ne, gerade aus der Optimierung heraus, gab es in China schon sehr, sehr früh diesen Drang, möglichst viel zu technisieren. Ich erinnere mich, ich war mal bei einer Konferenz, wo es um Stadtentwicklung ging und um Smart Mobility, also wie eine Stadt über Technologie, über KI steuern kann, wo zum Beispiel gerade mehr Busse gebraucht werden oder wo gerade mehr Elektrofahrräder gebraucht werden. Und der Stadtentwickler aus China sagte, wir haben gar keine Zeit, das alles so langsam zu planen. Wir müssen sehen, okay, morgens sind da so und so viele Menschen, da brauchen wir Busse hin. Abends sieht es so und so aus. Und um sozusagen diese drängenden gesellschaftlichen Fragen zu beantworten, dafür wurde sehr früh auf Technologie gesetzt und da gibt es auch eine große Technologieoffenheit und ich glaube, die Herausforderungen, die sich zum Beispiel durch KI ergeben, werden in China nicht unbedingt aus der ethischen oder Werteperspektive diskutiert, sondern eher aus der Perspektive der technologischen Lösbarkeit.
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2: Einige Tage vor einem Spitzentreffen im Kanzleramt mit Gewerkschaften und Arbeitgebern ist die Reformdebatte voll entbrannt. Bundesratspräsident Bovenschulte warnte die Bundesregierung im Spiegel davor, zu hohe Erwartungen zu wecken. Die Aufgabendichte sei viel zu hoch, so der Bremer Bürgermeister. Unsere Gastautorin Kaya Klapser von der Zeit findet, Bovenschulte liege damit richtig.
7: Die Bundesregierung hat sich bis zur Sommerpause deutlich zu viel vorgenommen. Sie hätte schon früher mit den Reformen beginnen sollen, statt erst diverse Kommissionen über Monate tagen zu lassen. Jetzt muss priorisiert werden, auch um nicht zu viele handwerkliche Fehler zu machen. Im Fokus sollte dabei die Reform der gesetzlichen Krankenversicherung stehen. Denn wenn hier nicht schnell gehandelt wird, müssen die Kassenbeiträge zum Jahreswechsel erneut angehoben werden. Das würde Arbeitnehmer und Arbeitgeber stark belasten. Es ist übrigens politisch geschickt, den Begriff Reformen zu verwenden. Er klingt nach Fortschritt, nach Verbesserung. Dabei handelt es sich bei den Plänen zu Gesundheit und Pflege um massive Sparmaßnahmen, die vor allem zu Lasten der Versicherten gehen. Es könnte etwas dauern, bis den Bürgern dieses fragwürdige Label klar wird. Doch die Politik hofft offenbar, dass sie es bis zu den Landtagswahlen im Herbst schon wieder vergessen haben.
2: Meint Kaya Klapser von der Zeit. Auch die Rhein-Neckar-Zeitung aus Heidelberg schaut speziell auf die von Bundesgesundheitsministerin Warken angestoßene Pflegereform und nennt sie Empörung zu Recht groß.
8: Viel zu sehr ist die Reform auf Einschnitte bei denen getrimmt, die sowieso schon wenig haben. Warum gerade bei Einkommensschwachen sparen, wenn ganze Berufsgruppen noch überhaupt nicht einzahlen? Echte Solidarität sieht anders aus. So wäre, anders als bei der Rente, die Pflichtmitgliedschaft von Beamten in der gesetzlichen Pflegeversicherung ein echter Gewinn. Auch die Beitragsbemessungsgrenze muss weiter erhöht werden. Warum sollten Beschäftigte, die über 6.000 Euro monatlich verdienen, prozentual entlastet werden?
2: Die Südwestpresse aus Ulm begrüßt es, dass sich nun alles auf die notwendige Modernisierung von Rente, Gesundheit, Steuern und Arbeitsmarkt fokussiere.
8: Es wäre aber eine Fehlmaßnahme zu glauben, dass danach erstmal Schluss wäre mit der Reformerei. Denn so groß die Erwartungen an die Koalitionsrunden in den nächsten Wochen bereits sind, Schwarz-Rot soll schaffen, was seit Jahrzehnten nicht geschafft wurde. Noch größer scheint die heimliche Hoffnung, dass es dann endlich erledigt ist. Spoiler, beim Reformieren gibt es kein Beendet.
2: Die Rheinzeitung aus Koblenz schreibt, Kanzler Merz strebe einen Konsens mit den Sozialpartnern nur halbherzig an.
8: Er hat Gewerkschafter und Arbeitgeber für kommenden Mittwoch zwar zu einer Gesprächsrunde ins Kanzleramt eingeladen, doch das ist noch lange kein Dialogprozess. Merz meint, für langwierige Verhandlungen keine Zeit mehr zu haben. Die Sozialpartner sollten aber sehr wohl an den weiteren Reformvorbereitungen beteiligt bleiben, so gut es in diesem Jahr eben geht. Denn ohne Unterstützung der Sozialpartner droht dieses Szenario. Die Unternehmen setzen ihre Investitionsverweigerungen fort, die Gewerkschaften sorgen für einen heißen Herbst auf den Straßen.
2: Und das waren unsere Standpunkte, zusammengestellt von Ulrike Ufer.

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1: Um 3 Uhr mit Katja Kindermann. Der Konflikt zwischen dem Iran und Israel droht wieder zu eskalieren. Nach den neuen iranischen Raketenangriffen auf Israel hat der israelische Armeechef eine harte Reaktion angekündigt, sobald dafür grünes Licht erteilt werde. Aus der Nachrichtenredaktion Nele Hüpper.
2: Widerstand gegen mögliche neue israelische Angriffe auf den Iran kommt von US-Präsident Trump. So sagte er dem Nachrichtenportal Axios, die USA und der Iran seien auf dem Weg zu einem guten Abkommen. Er wolle nicht, dass das wegen aktueller Ereignisse scheitere. Der Iran hatte gestern erstmals seit Beginn der Waffenruhe Anfang April wieder Raketen auf Israel abgefeuert. Eine Frau wurde verletzt. Das Regime in Teheran bezeichnete den Angriff als Warnung nach israelischen Luftangriffen auf südliche Vororte der libanesischen Hauptstadt Beirut.
1: In London haben gestern Abend der britische Premierminister Starmer, Kanzler Merz und Frankreichs Präsident Macron mit dem ukrainischen Präsidenten Selenskyj beraten. Danach riefen sie den russischen Staatschef Putin auf, Verhandlungen über ein Ende des Kriegs zu führen. An den Verhandlungen müssten auch die USA und Europa aktiv beteiligt werden, hieß es in einer gemeinsamen Erklärung. In der Erklärung werden auch mehrere Voraussetzungen für einen dauerhaften Frieden formuliert, zum Beispiel umfassende Sicherheitsgarantien für die Ukraine. Nach dem Einsturz eines Hauses in Görlitz in Sachsen vor knapp drei Wochen ermittelt die Polizei gegen 2 Männer. Sie sitzen im Zusammenhang mit anderen Straftaten in Untersuchungshaft. Sie stehen im Verdacht, sich in dem Haus befunden und dort Rohrleitungen beschädigt oder manipuliert zu haben. Laut Polizei waren sie offenbar auf der Suche nach Gegenständen, die sie zu Geld machen können. Bei dem Einsturz waren 3 Menschen ums Leben gekommen. Tennisprofi Alexander Zverev hat seinen ersten Grand-Slam-Titel gewonnen. Der Hamburger bezwang im Finale der French Open in Paris den Italiener Flavio Cobolli in 5 Sätzen. Aus der Sportredaktion Hendrik Lückhoff.
3: Im Moment des Sieges fiel Zverev auf den Rücken, auf den roten Sand. Die Tränen schossen ihm in die Augen. Das Ziel endlich erreicht. Und es war harte Arbeit im Finale. Den ersten Satz holte sich Zverev mit 6:1. Danach verlor er aber seine Souveränität. Cobolli wurde stärker und gewann auch Satz 2. Durchgang 3 ging dann wieder an Zverev. Den vierten verlor er dramatisch im Tiebreak. Trotzdem behielt der Hamburger im entscheidenden 5. Satz die Nerven, zog schnell davon und verwandelte nach über 4 Stunden seinen 2. Matchball. Der Traum vom Grand Slam Titel ist wahr geworden für Alexander Zverev.
1: Das waren die Nachrichten. Das Wetter in Deutschland. Tagsüber heiter bis wolkig, im Südosten mehr Sonne. Von Westen einzelne Schauer oder Gewitter. Höchstwerte 20 bis 28 Grad. Am Dienstag zeitweise Schauer und Gewitter, später freundliche Abschnitte. Die Temperaturen liegen dann bei 15 bis 22 Grad. Die Zeit, es ist jetzt 3:03.
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4: A111 Charlottenburg, Dreieck Oranienburg. Der Tunnel Flughafen Tegel ist wegen Bauarbeiten in beiden Richtungen bis ca. 5 Uhr gesperrt. Und die Dauersperrung A565 Bonn-Meckenheim. Da ist die Fahrbahn zwischen Bonn-Beuel und Auerberg in beiden Richtungen wegen der defekten Bonner Nordbrücke gesperrt. Das war's vom Verkehr. Ihnen eine gute und freie Fahrt.
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4: Wie immer vom Norddeutschen Rundfunk in Hamburg. Mit uns kommen Sie gut informiert bis 6 Uhr durch diese Nacht. Im Studio ist heute Detlef Karg. Das ist ein Vorschlag, der kaum mehr polarisieren könnte, nämlich der von Arbeitsministerin Baas, dass Beamte vielleicht auch in die gesetzliche Rentenversicherung einzahlen sollen, auch wenn sie das in einem Satz nur nebenbei erwähnt hatte. Ökonomisch ist das umstritten, denn mit mehr Beitragszahlern entstehen auch für sie mehr Rentenansprüche. Wie sehen das die Beamten? Vermutlich eher kritisch. Im ARD-Fernsehen ist Jan-Peter Bartels der Frage nachgegangen.
5: Wir Beamte halten den Staat am Laufen, sagt Matthias Schrade aus Hannover. Ohne gehe es nicht. Umso mehr ärgert er sich, wenn er der Sozialministerin zuhört.
6: Ich glaube, wir müssen die Rente reformieren. Wir brauchen auch die Zielvorstellung, dass wir ein System bauen, wo wirklich am Ende alle mal einzahlen. Egal, ob selbstständig, Beamte.
5: Der deutsche Beamte, beflissen und beneidet. Der Staat braucht seine Beamten und revanchiert sich dafür. Im Ruhestand bekommen sie bis zu 71,75% ihres letzten Gehalts. Die Beamtenpension liegt durchschnittlich bei 3.416 Euro pro Monat. Auf 1.154 Euro kommt die durchschnittliche Altersrente. Hohe Pensionen findet Matthias Schrade richtig.
7: Dieses Dienst- und Treueverhältnis ist keine Einbahnstraße. Die beamteten Kolleginnen und Kollegen verzichten ja auch auf einen Teil ihrer Grundrechte. Beispielsweise gibt es ein Streikverbot für Beamtinnen und Beamte.
5: Noch bis vor kurzem hörte er von der SPD auch andere Töne. Beamte in die Rente, dazu hatte Ex-Kanzler Scholz eine klare Meinung.
8: Also man kann sagen, das wäre über viele Jahrzehnte eine finanzielle und fiskalische Katastrophe.
5: Doch das Klima ist rauer geworden. Verteilungsgerechtigkeit ist ein Thema auf der Straße. Der Staat muss sparen, es geht um Verzicht. Das greift auch die Wirtschaftsweise Monika Schnitze auf. Beamte jetzt in die gesetzliche Rente einzubeziehen, das spare zwar kein Geld, sagt die Expertin, sei aber gerechter.
9: Es bedeutet zunächst einmal, dass man alle Reformen, die man jetzt von der gesetzlichen Rentenversicherung erwartet und verlangen muss, dass die eins zu eins auch auf Beamten, Beamtinnen übertragen werden. Das war bisher nicht immer der Fall. Das ist ungerecht. Das muss sich ändern. Der zweite wichtige Grund, warum man das System ändern sollte, ist, weil durch die Beamtenpensionen dem Staat letztlich implizite Schulden entstehen.
5: Der deutsche Beamte. Treu und zu teuer? Bindet man ihn in die gesetzliche Rente ein, müsste der Staat wohl viele Milliarden Euro extra zahlen. Denn er muss die Beamten auch im Ruhestand gut entlohnen, so will es das sogenannte Alimentationsprinzip, geschützt vom Grundgesetz. Das macht den Vorschlag teuer, besonders für Länder und Kommunen, wo rund 80% der Beamten arbeiten. Bayern deswegen sehr kritisch und viele andere Länderfinanzminister vorsichtig.
4: Soweit der Bericht von Peter Bartels im ARD-Fernsehen. Viele Reformen stehen also in Deutschland an. Dabei steht die Bundesregierung immer im Fokus. Aber Gesetzesvorschläge müssen ja zunächst den Bundestag passieren. Werden sie dann dort beschlossen, ist ein Großteil zustimmungspflichtig im Bundesrat, also der Vertretung der Länder. Viele Gesetze werden auf diesem langen Weg stark verändert. Je nachdem, wie stark die Länder betroffen sind, können sie Gesetze auch ablehnen, wie jüngst den sogenannten Entlastungsbeitrag wegen hoher Benzinpreise, wir erinnern uns. Im ARD-Bericht aus Berlin hat mein Kollege Matthias Deiß über die Reformvorhaben mit Berlins regierendem Bürgermeister Kai Wegner gesprochen und ihn zunächst gefragt, was er vom geplanten Gipfel im Kanzleramt mit Arbeitgebern und Gewerkschaften hält.
10: Wie immer gibt es Vor- und Nachteile bei jedem Konzept und insofern muss man das richtig abwägen. Wir haben ja jetzt eine Kommission, die gerade tagt und in wenigen Tagen sicherlich einen Vorschlag vorlegen wird. Für mich persönlich und für viele in der SPD sind all diese Fragen Gerechtigkeitsfragen. Und dass wir sowohl wie die Krankenversicherung, die Pflegeversicherung, auch bei der Rente gucken müssen, dass wir am Ende ein System bekommen, wo meines Erachtens alle nach ihrer Leistungsfähigkeit wirklich einzahlen, das wäre eine Vision, die hat Übergänge. Da gibt es Vertrauensschutz. Aber das ist ein Momentum, was man nutzen könnte. Und dafür sprechen wir uns aus. Das gilt im Übrigen nicht nur für Beamtinnen und Beamte, sondern es geht auch für Abgeordnete, es geht für Selbstständige. Am Ende ein System, was tatsächlich solidarisch finanziert ist.
11: Wir sind jetzt beim Punkt Beamte. Und da hat die Parteivorsitzende gerade selber gesagt, damit das realistisch ist, müssen am Ende auch die Länder mitmachen. Alle müssten da zustimmen. Das bedeutet aber im Moment ja Milliarden mehr Ausgaben, auch für die Länder, die die Beamten eben zahlen. Wie würden Sie das denn kompensieren, damit die Länder mitmachen?
10: Na, die Länder haben jetzt natürlich auch schon Pensionslasten. Teilweise kommen sie an die Grenzen, weil die Rückstellungen dafür nicht ausreichend gebildet worden sind. Insofern gibt es bei allen auch Vor- und Nachteile, sowohl für die Länder wie auch für den Bund. Aber insgesamt finde ich es wichtig, dass wir die Kraft haben, wirklich mal über den Tellerrand der Alltagspolitik zu denken. Und ich hoffe sehr, dass diese Kommission wirklich einvernehmlich etwas vorschlägt. Denn umso größer ist die Wahrscheinlichkeit, dass wir tatsächlich auch etwas Großes tatsächlich umsetzen.
11: Da macht jetzt die DGB-Chefin Fahimi am Wochenende einen neuen Vorschlag, sagt, es sollte eine verpflichtende Betriebsrente für alle geben als zusätzliche Altersversorgung. Da sollen die Arbeitgeber einzahlen, aber Arbeitnehmer auch. Ist das ein guter Vorschlag?
10: Auch das ist ein Vorschlag, der auf den Tisch gehört. Ich gehe auch davon aus, dass die Kommission sich damit beschäftigt. Das ist ein Vorschlag, der meines Erachtens in die richtige Richtung geht. Aber ein Punkt muss man immer wieder sagen. Die gesetzliche Rente ist die Basis, ist die Grundlage für alles. Man kann daneben nicht willkürlich andere Dinge anschaffen, weil das wird nicht funktionieren am Ende.
11: Jetzt hat der Beamte im Alltag, Sie im Beitrag, Sie haben es ja gehört, einen eigenen Vorschlag gemacht, weil er sagt, geht da bitte nicht ran für uns Beamte. Er sagt, macht doch künftig einfach weniger Beamte und mehr Angestellte. Ist dieser Vorschlag nicht vielleicht eher umsetzbar?
10: Auch dieser Vorschlag gehört dazu. Ich glaube schon, dass wir uns die Frage stellen müssen, das Berufsbeamtentum hat eine lange Tradition, aber ist es sachgerecht, es tatsächlich so auszuüben, wie wir es augenblicklich machen? Sehr breit. Da glaube ich, brauchen wir prinzipiell auch eine Fokussierung auf notwendige Bereiche. Aber der eine Vorschlag ersetzt nicht den anderen. Insofern gehören sie alle auf die Tagesordnung.
11: Jetzt haben wir lange über die gesetzliche Rente für Beamte gesprochen. Ganz kurz noch, richtig gut versorgt sind ja auch Bundestagsabgeordnete. Sollen die Ihrer Meinung nach künftig auch in die gesetzliche Rente einzahlen?
10: Das habe ich eben schon gesagt. Ich glaube, dass die Abgeordneten auch natürlich da einzahlen müssen. Wir haben, ich finde nach wie vor, einen festen Grundsatz, den müssten wir leben, dass in all diese Systeme alle nach ihrer Leistungsfähigkeit einzahlen. Nicht nur bei der Rente, sondern auch gerade bei Pflege und Gesundheit.
4: Und Sie haben es vielleicht gehört, das war Matthias Mirsch, Fraktionsvorsitzender der SPD im Bundestag und nicht Kai Wegner. Da lag mir einmal aus einem technischen Fehler heraus eine falsche Moderation vor. Dafür bitten wir um Entschuldigung. Wir kommen noch einmal zum Thema Reformen. Wie gesagt, die stehen in Deutschland an. Die Bundesregierung steht dabei im Zentrum der Berichterstattung, aber die Gesetze müssen ja dann den Bundestag passieren, werden dann dort beschlossen und danach geht oft vieles in den Bundesrat und kann dort auch abgelehnt werden. Im ARD-Bericht aus Berlin hat mein Kollege Matthias Deiß über die Reformvorhaben mit Berlins regierendem Bürgermeister Kai Wegner gesprochen und ihn zunächst gefragt, was er vom geplanten Gipfel im Kanzleramt in dieser Woche mit den Arbeitgebern und Gewerkschaften hält.
12: Ich glaube, das Entscheidende ist, dass wir jetzt wirklich zu Ergebnissen kommen. Wir diskutieren sehr viel zurzeit auf Bundesebene und die Menschen erwarten jetzt Ergebnisse. Sie sind verunsichert. Sie wollen wissen, wie es weitergeht und deswegen brauchen wir jetzt Lösungen. Ich begrüße übrigens sehr, dass die Wirtschaft und die Gewerkschaften mit dabei sind, denn ich glaube, bei diesem Reformenvorhaben brauchen wir eine nationale Kraftanstrengung. Alle gemeinsam, um auch das Vertrauen der Menschen dafür zu gewinnen und deswegen erwarte ich jetzt Ergebnisse, aber nicht zulasten der Länder.
11: Das heißt aber, zu den Ländern kommen wir gleich noch. Sie würden auch sagen, bitte vor der Sommerpause doch. Denn wir haben vom SPD-Fraktionsvorsitzenden gehört im Deutschen Bundestag, wenn das noch länger dauert, sei jetzt auch kein Beinbruch.
12: Ich glaube, es wäre schon gut, wenn es vor der Sommerpause passieren würde. Ich glaube, der Druck ist groß, weil die Menschen wollen auch Antworten. Und das spüren wir ja. Wir verlieren gerade Vertrauen in die demokratischen Institutionen, in die demokratischen Parteien, in die demokratische Mitte, weil die Menschen Antworten wollen. Aber wir brauchen gute Antworten. Und wenn es dann ein bisschen länger dauert, dann wäre es so, schöner wäre vor der Sommerpause, ja.
11: Sie haben gerade gesagt, er ist schon angekommen, nicht bitte zulasten der Länder. Jetzt ist der SPD-Vorschlag aber, die Beamten in die Rente mit einzubeziehen, in die gesetzliche, mit großen Belastungen für die Länder verbunden. Ist der Vorschlag damit schon vom Tisch oder geht das, wenn Sie eine richtige Gegenfinanzierung, wo im Moment keine Idee, hat auch Herr Mirsch gerade nicht, wenn man die bekommt?
12: Naja, im Koalitionsvertrag ist ja vereinbart, dass wir ein Konnexitätsgesetz schaffen, dass derjenige, der bestellt, auch bezahlt. Ich habe das gerade in Berlin mit den 12 Bezirken gemacht und wir haben ein Konnexitätsgesetz und das erwarte ich auch vom Bund. Wenn der Bund Aufgaben an die Länder überträgt, wenn der Bund die Länder belastet, dann muss er auch für Ausgleich sorgen und deswegen brauchen wir dieses Konnexitätsgesetz auch im Verhältnis zwischen Bund und Ländern, denn die Länder können nicht mehr. Die Länderhaushalte sind wirklich schwer belastet und wir können keine weiteren Belastungen ertragen.
11: Heißt das übersetzt jetzt mal auf die Rente für Beamte nicht, der Vorschlag ist tot, bevor eigentlich richtig gemacht ist?
12: Na, ehrlicherweise glaube ich auch, dass er nichts bringt. Denn natürlich zahlen dann Beamte mit ins Rentensystem ein, aber sie kommen ja auch was raus. Und die Länder müssen den Arbeitgeberanteil zahlen. Ich glaube, wir sollten lieber darüber diskutieren, was sind wirklich hoheitliche Aufgaben, wo brauchen wir Beamtinnen und Beamte und müssen alle Aufgaben, die zurzeit geleistet werden, wirklich von Beamten gemacht werden. Bei hoheitlichen Aufgaben bin ich klar dafür, darüber sollten wir lieber reden.
11: Ich würde Sie gerne noch ansprechen darauf, weil Sie sagen, keine Mehrbelastung für die Länder. Alle sollen ja bei diesem Reformpaket ein bisschen auch, ich sag mal, ihren Beitrag leisten. Warum sind die Länder davon immer ausgenommen?
12: Die Länder haben in den letzten Jahren viele Aufgaben des Bundes übernommen, gerade bei der Sozialgesetzgebung. Die Sozialausgaben steigen in den Ländern ganz massiv. Und das waren viele Beschlüsse des Bundes, die wir auch teilweise mitgetragen haben als Länder, ja. Aber jetzt sind wir an der Belastungsgrenze angekommen. Wir können keine zusätzlichen Aufgaben mehr übernehmen. Wir können keine finanziellen Belastungen mehr tragen. Und das muss die Bundesregierung wissen. Und deswegen haben wir uns ja auch mit dem Bundeskanzler, mit der Bundesregierung darüber ausgetauscht, wie wir ein Konnexitätsprinzip hinbekommen, dass derjenige, der bestellt, auch bezahlt. Und das können nicht immer die Länder sein.
11: Hinter den Kulissen hören wir, wird ja viel jetzt über Maßnahmen gesprochen. Es wird verhandelt. Es geht auch um Gegenfinanzierung. Wenn man zum Beispiel bei der Einkommensteuer entlastet, was ja bis jetzt das Ziel dieser Koalition ist, da heißt es jetzt, vielleicht muss man so ein bisschen an der Mehrwertsteuerschraube drehen. Die würde ja alle gleichermaßen treffen. Wie stehen Sie einem solchen Vorschlag gegenüber?
12: Ich halte davon gar nichts. Die Mehrwertsteuer zu erhöhen, gerade in diesen Zeiten, wo viele Menschen, gerade auch die Mitte der Gesellschaft, die Leistungsträger, die morgens aufstehen, Steuern zahlen, arbeiten gehen, Familien, Kinder erziehen, sich ehrenamtlich vielleicht sogar engagieren, die mittlerweile nicht mehr wissen, wie sie ihren Wocheneinkauf machen können im Supermarkt. Und deswegen eine Mehrwertsteuer zu erhöhen, ist, glaube ich, genau das falsche Signal. Die Menschen in Deutschland brauchen Entlastung. Das Leben ist immer teurer geworden, nicht nur an der Tankstelle,

0: Für den ersten Amerikaner auf dem Heiligen Stuhl markiert dieses Ereignis die größte Messe seit seiner Wahl im Mai letzten Jahres. Der Jubel war groß, wie unsere Reporterin Lisa Weiß schildert.
1: Mehr als 1 Million Menschen auf der Plaza de Cibeles in Madrid, auf den Straßen der Stadt. Sie alle wollen den Papst sehen. Und Papst Leo XIV. Fährt schon vor der Messe mit dem Papamobil durch die Gläubigen, winkt, segnet Babys. Wir sind die Jugend des Papstes. Das hört man immer wieder. Es sind viele jüngere Menschen in der Menge. Viele davon dürften schon am Vorabend bei der Gebetswache mit dem Papst für die Jugend gewesen sein. Dann trifft Leo an der Plaza de Cibeles ein. Die Messe beginnt. Leo spricht in seiner Predigt die große Fronleichnamsprozession an, die nach der Messe folgen wird. In Spanien wird Fronleichnam am Sonntag gefeiert, nicht am Donnerstag wie in Deutschland. Der Christus, der in der Monstranz, also dem Gefäß mit dem Leib Christi, durch die Straßen ziehe, der sei derselbe, der sich mit den Armen, den Niedergeschlagenen, den Einsamen und den Hilflosen identifiziere. Und fügt hinzu, es sei kein Zufall, dass in Spanien die Kirche seit Jahren das Fronleichnamsfest mit dem Tag der Nächstenliebe verbinde. Es geht nicht nur darum, die Monstranz hinauszutragen, sondern darum, dass wir uns selbst aus dem Egoismus, der Gleichgültigkeit und einem bequemen, privaten Glauben herausführen lassen, um auf seine Einladung zur Umkehr zu antworten, unsere Sichtweise zu ändern und seine Gegenwart anzunehmen, die uns verwandelt und zu Baumeistern einer neuen Welt macht. Und dann gibt er dem Spanien von heute und dem von morgen noch einen päpstlichen Rat. Die Religiosität, die dieses Land seit Jahrhunderten belebe, solle kein Museum der Vergangenheit sein, das man besucht, sagt der Papst, sondern eine Schule des Glaubens, von der man auch heute zehren könne. Eine Schule, in der wir lernen, dass Gott wirklich gegenwärtig ist und dass auch wir berufen sind, in den Situationen und Herausforderungen der Gesellschaft präsent zu sein, nicht zu fliehen, sondern uns persönlich für den Aufbau des Gemeinwohls einzusetzen. Nach der Messe führt Papst Leo dann die große Fronleichnamsprozession an. Dabei wird nach alter Tradition eine geweihte Hostie, also der Leib Christi, in einem verzierten Gefäß, also eben der Monstranz, durch die Straßen getragen. Den ganzen Weg entlang Blumenteppiche und Blumenschmuck aus gelben und weißen Nelken, etwa 30.000 Blumen sollen es sein. Gelb und weiß, das sind die Farben des Vatikans. Es ist ein beeindruckendes Schauspiel und die Gläubigen sind entsprechend begeistert. Es ist wirklich sehr bewegend, ein historischer Moment, diese Einheit von Menschen aus ganz Spanien, die hierher gekommen sind. Ich glaube, dass es wichtig ist, dass man sieht, dass alle Katholiken vereint sind. Das ist sehr aufregend. Das ist schon der dritte Papst, den ich in meinem Leben sehe. Johannes Paul als kleines Kind in Venezuela, er hat mich berührt, er hat mein Leben ein bisschen geprägt. Dann habe ich Benedikt im Vatikan gesehen und jetzt war es sehr besonders für mich, Leo XIV. Zu sehen. Dass er nach Spanien gekommen ist, ist eine Freude und eine Hilfe für alle jungen Menschen, die hier leben. Wir spüren, dass wir nicht allein sind. Es wird nicht das letzte Mal auf dieser Reise sein, dass die Menschen in Spanien dem Papst nahe kommen können. Auch in Barcelona, Gran Canaria und Teneriffa sind Großveranstaltungen und Messen geplant.
0: Soweit der Bericht von Lisa Weiß aus Madrid. 3 Wochen ist es her, dass in Görlitz ein Gründerzeithaus einstürzte nach einer heftigen Explosion. 3 Tote wurden geborgen. Die Suche nach ihnen war sehr schwierig und aufwendig. Ebenso die Ermittlungen nach der Ursache des Unglücks. Mittlerweile aber scheint die Polizei einen Verdacht zu haben. Buntmetalldiebe, also Leute, die vielleicht Kupferrohre klauen wollten, könnten für den Hauseinsturz verantwortlich sein. Festgenommen wurden ein Pole und ein Afghane. Tim Deisinger berichtet.
2: Dass der Hauseinsturz offenbar durch eine Gasexplosion ausgelöst wurde, war relativ schnell klar. Ausströmendes Gas verzögerte denn auch die Suche nach den 3 Menschen, die in den Trümmern vermutet wurden. 2 rumänische Touristinnen und ein Mann mit bulgarischer und deutscher Staatsangehörigkeit. Erst 3 Tage später konnten sie nur noch tot geborgen werden. Mittlerweile konzentriert die Polizei ihre Ermittlungen auf 2 Männer. Sie sitzen derzeit im Zusammenhang mit anderen möglichen Straftaten in Untersuchungshaft.

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1: Um 3.31 Uhr mit Katja Kindermann. Der Konflikt zwischen dem Iran und Israel droht wieder zu eskalieren. Nach den neuen iranischen Raketenangriffen auf Israel hat der israelische Armeechef eine harte Reaktion angekündigt, sobald dafür grünes Licht erteilt werde. Widerstand gegen mögliche neue israelische Angriffe auf den Iran kommt von US-Präsident Trump. So sagte er dem Nachrichtenportal Axios, die USA und der Iran seien auf dem Weg zu einem guten Abkommen. Er wolle nicht, dass das wegen der aktuellen Ereignisse scheitere. Der Iran hatte gestern erstmals seit Beginn der Waffenruhe Anfang April wieder Raketen auf Israel abgefeuert. Das Regime in Teheran bezeichnete den Angriff als Warnung nach israelischen Luftschlägen auf Vororte der libanesischen Hauptstadt Beirut. Deutschland, Frankreich, Großbritannien und die Ukraine haben Russland zu einer sofortigen Waffenruhe und Verhandlungen über ein Ende des Krieges aufgefordert. In London hatten gestern Abend Kanzler Merz, der britische Premier Starmer und Frankreichs Präsident Macron mit dem ukrainischen Staatschef Selenskyj über die aktuelle Lage gesprochen. Aus der Nachrichtenredaktion Christian Hammer.
2: Nach dem Treffen veröffentlichten die vier eine gemeinsame Erklärung. Darin riefen sie den russischen Präsidenten Putin zum Handeln auf. In der Erklärung formulieren die vier Staats- und Regierungschefs auch mehrere Voraussetzungen für einen, so wörtlich, gerechten und dauerhaften Frieden. Sie fordern unter anderem umfassende Sicherheitsgarantien für die Ukraine. Die russischen Vermögenswerte sollen so lange eingefroren bleiben, bis Russland seinen Angriffskrieg beendet und die Ukraine für die durch den Krieg verursachten Schäden abfindet. Außerdem sollen die USA und Europa aktiv an möglichen Friedensverhandlungen beteiligt werden.
1: Bei der Parlamentswahl in Armenien hat sich Ministerpräsident Pashinyan schon zum Sieger erklärt. Bislang sind gut ein Fünftel der Wahllokale ausgezählt. Nach Angaben der Wahlkommission liegt Pashinyans pro-westliche Partei Zivilvertrag derzeit mit rund 55% der Stimmen vorn. Der amtierende Regierungschef sprach von einem historischen Sieg. Auf Platz 2 folgt die pro-russische Partei Starkes Armenien mit knapp 22%. Die offiziellen vorläufigen Ergebnisse werden im Laufe des Tages erwartet. Nach einem schweren Erdbeben vor der Südküste der Philippinen gibt es eine Tsunami-Warnung. US-Experten warnen vor möglichen Tsunamiwellen in den kommenden Stunden an den Küsten der Philippinen, Indonesiens, Palaus, Taiwans und Papua-Neuguineas. Auch Japan hat eine Warnung herausgegeben. Das Erdbeben hatte eine Stärke von 7,8. Nach US-Angaben ereignete sich das Beben vor der zweitgrößten philippinischen Insel Mindanao in 35 Kilometern Tiefe. Und das Wetter in Deutschland. Tagsüber heiter bis wolkig, im Südosten mehr Sonne. Von Westen einzelne Schauer oder Gewitter, Höchstwerte 20 bis 28 Grad. Am Dienstag zeitweise Schauer und Gewitter, später freundliche Abschnitte, 15 bis 22 Grad. Und am Mittwoch ein paar Schauer, teils Gewitter, auch heitere Phasen, 15 bis 21 Grad. Das waren die Nachrichten.
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3: Und zurzeit liegen uns keine aktuellen Meldungen vor. Ihnen eine gute und sichere Fahrt.
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3: Mit Detlef Karg im Studio. Willkommen. Wir hören es sehr oft. Derzeit zählt in der Weltpolitik das Recht des Stärkeren. Machtblöcke haben sich herauskristallisiert. Die Frage ist, wo Europa dabei bleibt. Die Zeiten, in denen sich westliche Bündnispartner aufeinander verlassen konnten, die scheinen derzeit vorüber. Meine Kollegin Sabina Mattei hat darüber etwa 20 Minuten lang mit dem Verhaltensökonomen Matthias Sutter vom Max-Planck-Institut in Bonn über dieses Thema gesprochen und ihn zunächst gefragt, ob Vertrauen und Kooperation unabdingbar miteinander zusammenhängen.
4: Also das Wort unabdingbar würde ich vermutlich streichen, aber beides hängt sehr, sehr wichtig zusammen. Kooperation funktioniert in ganz vielen Situationen vor allem deswegen, weil man darauf vertraut oder auch erwartet, dass es eine andere Person in einem Team auch tut. Über diesen Kanal hängen beide Aspekte zusammen.
5: Wenn nun international das Recht des Stärkeren gilt, also das Gegenteil von Kooperation, wie ich vermute, was heißt das denn dann für das Grundvertrauen in internationale Beziehungen?
4: Kurz gesagt, das ist sehr, sehr schlecht. Ganz einfach, weil wir über Vertrauen Planbarkeit bekommen, über Vertrauen Verlässlichkeit bekommen, über Vertrauen auch Stärke durch Kooperation bekommen. Und wenn jetzt das Recht

0: des Stärkeren durchgesetzt wird von manchen Leuten, dann bedeutet das, dass man Verbindungen, die eigentlich zum Vorteil aller sein könnten, cuttet. Und das ist schlecht.
1: Was ist denn die Folge?
0: Naja, die Folge ist natürlich ein größeres Misstrauen. Die Folge ist, dass wir sehr, sehr viel mehr Anstrengungen wieder brauchen müssen, in der internationalen Politik ins Gespräch miteinander zu kommen, Lösungen zu finden, die für alle tragfähig sind. Und da ist die Haltung, dass der Stärkere ganz einfach sich nimmt, was er gerne hätte, der falsche Weg leider.
1: Führt das dann also zur Aufkündigung der Kooperation?
0: In vielen Fällen ja. Insbesondere ist ganz schlecht, und das wissen wir aus der Kooperationsforschung, wenn jemand mit schlechtem Beispiel vorangeht, dann findet das normalerweise Nachahmer. Und in diesem Fall wird das vermutlich auch so passieren.
1: Aber gibt es denn nicht auch den Gegeneffekt, also dass einige sich enger zusammenschließen?
0: Ja, erfreulicherweise. Also wenn sie Konkurrenz oder Wettbewerb haben, dann innerhalb einer Gruppe führt das oft zu größerer Kohäsion. Wenn wir Glück haben, ist das eine der Nebenwirkungen der aktuellen transatlantischen Schwierigkeiten, die wir haben, dass die Europäische Union stärker zusammengeht. Im Moment, würde ich sagen, hat auch die Veränderung in Ungarn möglicherweise ein Signal, dass das auch möglich sein wird in den nächsten Jahren, dass es besser läuft. Aber deswegen hätten wir eigentlich nicht die Schwierigkeiten über den Atlantik gebraucht.
1: Dass es im internationalen System, dass das Recht des Stärkeren da wieder so stark ist, das geht einher mit Nullsummendenken. Ja. Das Motto ist dann, dein Gewinn ist mein Verlust. Ja. Geht diese Rechnung tatsächlich immer auf?
0: Nein, eben nicht. Das Leben ist erfreulicherweise ein Positivsummenspiel in den allermeisten Fällen. Natürlich gibt es auch Situationen wie Nullsummenspiele. Aber der entscheidende Punkt ist, sobald sich dieses Nullsummendenken durchsetzt, praktisch versucht man eigentlich nur mehr anderen Leuten was wegzunehmen, weil man glaubt, das wäre die einzige Chance überhaupt, Wohlstand zu bereichern, sich selber besser zu stellen. Das klassische Beispiel aktuell sind die ganzen Handelsstreitigkeiten, die wir haben. Wir wissen seit 200 Jahren, dass alle Parteien davon gewinnen können, wenn wir freien Handel haben. Und jetzt kommt leider Donald Trump daher und sagt, Moment, aber ich mache jetzt da hohe prohibitive Zölle, damit es uns besser geht. Und dabei schadet das sowohl seinen Wählern im Mittleren Westen als auch allen anderen, die am Handel beteiligt sind.
1: Aber ist das vielleicht auch abhängig vom jeweiligen politischen System? Ich stelle diese Frage deswegen, weil Wladimir Putin zum Beispiel immer noch an der Macht ist, seit mehr als 2 Jahrzehnten, obwohl sein Regime Meinungsfreiheit und demokratische Rechte der eigenen Bürger missachtet und auch zum Beispiel einen Krieg führt, nicht den ersten, der das Leben vieler russischer Soldaten kostet. Was mich vermuten lässt, der Schaden ist vielleicht größer, je demokratischer das System ist?
0: Den letzten Gedanken hätte ich nicht ganz so gesehen irgendwie. Also als Volkswirt kann ich jetzt natürlich nichts dazu sagen, warum Putin seit 2 Jahrzehnten an der Macht ist. Aber dahinter steckt natürlich ein Machtapparat, sowas wie auch Unterdrückung von anderen Meinungen. Dahinter steckt klare eine Beschränkung der Pressefreiheit. Logischerweise, wenn Sie Propaganda 20 Jahre lang machen können, dann haben Sie einen Einfluss auf die Meinung der Leute und da können Sie viele Dinge machen, die man eigentlich nicht machen sollte. Und das erklärt zum guten Teil, warum er immer noch dran ist.
1: Ja, und das lenkt mich nun wieder auf die USA, denn Basis dieses Rechts des Stärkeren ist zwar militärische Hardpower, genau wie Putin sie besitzt, aber die USA haben die seit Jahrzehnten auch mit einer enormen Softpower kombiniert. Sie waren Vorbild durch Kultur und Werte. Was sagt Ihnen als Verhaltensökonom diese Kombination?
0: Ja, das ist das, was uns im Moment, glaube ich, so stark überrascht irgendwie, weil wir nach dem Zweiten Weltkrieg in Mitteleuropa im Wesentlichen die USA als Vorbild hatten, im Lebensstil, als auch natürlich haben wir uns darauf verlassen, dass sie unsere Sicherheit regelt und garantiert letztlich. Und das macht die Sache jetzt so eigentlich überraschend, weil wir bis vor wenigen Jahren gedacht haben, einen stabilen Partner im Weißen Haus zu haben. Und seit Donald Trump da herrscht, ist es nicht ganz so stabil leider. Und das, wie wir eingangs gesagt haben, kann das natürlich helfen, dass die EU sich darauf besinnt, okay, was können wir jetzt machen, um selber stärker zu werden? Heißt zum Beispiel, den Finanzmarkt zu vertiefen, die Integration da in Europa ist immer noch ausbaufähig. Im Handel auch auf andere Regionen der Welt zu achten, Indien, Mercosur in Südamerika. Also das sind Schritte, die tatsächlich dazu gedacht sind, die doch starke Abhängigkeit von den USA ein kleines bisschen zu mildern, aus dem Grund, weil man eben dieses Vertrauen eigentlich verloren hat über die letzten Jahre, dass die Amerikaner ein stabiler Partner an unserer Seite sind.
1: Herr Professor Sutter, kann man denn verlorenes Vertrauen, egal auf welcher Ebene man es verloren hat, eigentlich zurückbekommen?
0: Ja, allerdings, das ist ein sehr schwieriger Prozess. Grundvoraussetzung ist, dass irgendeine der Parteien wiederum einen Schritt auf die andere zumachen muss und einen Vertrauensvorschuss geben muss. Also das finden wir ganz eindeutig in der verhaltensökonomischen Forschung. Dieser Vertrauensvorschuss ist der entscheidende Punkt. Sehr, sehr viele Menschen, ich würde mal sagen sogar die Mehrheit der Menschen, reagiert auf einen Vertrauensvorschuss mit der Haltung, dass man Ding zurückgeben, zurückzahlen muss. Das ist, weil es eigentlich fürs eigene Image ganz schlecht ist. Ja, da vertraut mir jemand etwas an und ich behalte alles für mich, ziehe den über den Tisch, lass den hängen. Das ist etwas, was für das Selbstbildnis sehr, sehr, sehr, sehr schlecht ist. Das heißt, wenn Sie verlorenes Vertrauen haben, da fällt es natürlich wahnsinnig schwer, dass Sie jetzt nochmal diesen Schritt auf den anderen zutun, aber das ist die einzige Möglichkeit. Denn wenn wir beide in der Ecke stehen bleiben, wenn wir einmal das Vertrauen wechselseitig verloren haben, dann wird es nie mehr aufgebaut werden können.
1: Aber könnte man Vertrauen nicht von Kooperation auch trennen? Sie schreiben ja in Ihrem Buch, Vertrauen sei gesellschaftlich und wirtschaftlich wichtig, aber man kann doch auch alles juristisch regeln.
0: Nein, leider nicht. Lassen Sie mich auf einen ganz wichtigen Punkt kommen, den wir im Buch, Martin Kocher und ich, sehr ausführlich besprechen. Ganz konkret, gehen wir als Beispiel einen Arbeitsvertrag anschauen. Und zwar, Arbeitsverträge sind das, was wir Ökonomen, Verhaltensökonomen auch, als unvollständige Verträge bezeichnen. Also mein erster Vertrag bei der Max-Planck-Gesellschaft war im Wesentlichen so, Sie werden hiermit eingewiesen in die Stelle eines C3-Professors an diesem und jenem Institut irgendwie. Da steht zwar, wann ich anfangen soll, in welcher Funktion ich anfangen soll und irgendwo steht auch, was ich verdienen würde, aber was nicht da steht, sind die ganz wichtigen Punkte. Also, wie betreue ich Doktoranden? Wie führe ich ein Arbeitsteam? Wie kommuniziere ich unsere Ergebnisse in die Öffentlichkeit? Wie bemühe ich mich, Verständnis zu schaffen, warum Grundlagenforschung wichtig ist? Und so weiter und so fort. Und diese unvollständigen Verträge sind eigentlich ein unglaublich großer Vertrauensvorschuss des Arbeitgebers in einen Arbeitnehmer, jetzt wie mich in diesem einen Beispiel, dass der das schon kann und dass es richtig gut macht. Und darum, wir können viele Dinge wirklich nicht regeln. Und es ist oft sehr viel effizienter, wenn wir es nicht tun. Also ich habe viele Sommer in der Glasfabrik meines Onkels gearbeitet und der hat mir immer wieder gesagt, weißt du Matthias, ich schließe meine Verträge im Wesentlichen mit Handschlag und das war's. Da brauche ich nicht unseren Unternehmensjurist dabei, der Vertragspartner auch nicht. Und in der Regel klappt das auch. Aber richtig, und jetzt komme ich zurück zu Ihrer Ausgangsfrage, er hat auch gesagt, natürlich gibt es manchmal Streitigkeiten und zum Glück haben wir ein einigermaßen verlässliches Rechtssystem, wo wir dann tatsächlich auch mal Rechte einklagen können, wenn es ganz schief geht.
1: Das heißt also, man braucht auch Vertrauen in Institutionen.
0: Ganz unbedingt. Das ist unglaublich wichtig. Also allein das Vertrauen, dass wir Recht, beispielsweise Verträge schließen können und dass, wenn irgendwie was nicht gut läuft, dass wir da eine Rechtsinstitution wie eine Gerichtsbarkeit haben, wo jeder seine Rechte einklagen kann und auch vor dem Recht gleich ist, ist eine ganz unfassbar wichtige Grundlage für persönliches Vertrauen auch. Weil das erleichtert es natürlich. Ich kann im Grunde sehr viel risikofreudiger auf jemanden zugehen und versuchen, mit dieser Person ins Geschäft zu kommen. Zum Beispiel wir beide könnten das sein. Und wir können trotzdem darauf vertrauen, wenn es ganz schief geht, haben wir noch Institutionen, wo wir zumindest unsere Rechte versuchen können, geltend zu machen. Das heißt, beides bedingt sich. Und darum ist es eigentlich so ganz wunderbar, dass wir in einer Gesellschaft leben, wo wir Rechtssicherheit ein ganz, ganz hohes Gut ist.
1: So viel zum Vertrauen. Nochmal zur Kooperation, Kooperativität. Herr Professor Sutter, ist diese Bereitschaft zur Zusammenarbeit dem Menschen eigentlich mitgegeben oder erwirbt er sie sozusagen im Laufe des Lebens?
0: Das ist eine spannende Frage. Es gibt ein paar Forscher auf der Welt, David Rand ist einer davon, die sagen, praktisch Kooperation ist angeboren im Sinne von, wenn ich jemanden unter Zeitdruck vor die Wahl stelle, zu kooperieren oder sie als Trittbrettfahrer zu halten, dann wäre die grundsätzliche Neigung, jene zu kooperieren. Diese Ergebnisse sind ein kleines bisschen umstritten. Ich würde mal sagen, was wirklich belegt ist, über seine kann man diskutieren, ob das wissenschaftlich wirklich hält, bin ich mir nicht ganz sicher. Aber was wirklich belegt ist, ist, dass wir beispielsweise durch unsere Erziehung, durch unser Elternhaus tatsächlich Kooperation vorgelebt bekommen können und dann, weil der Mensch ein Wesen ist, das in vielen Fällen durch Imitation lernt, auch Kooperation weitergegeben wird an die nächsten Generationen. Was wir auch gefunden haben ist, und das ist ein sehr, sehr schönes Ergebnis, finde ich immer, dass Kooperation mit dem Lebensalter auch zunimmt. Übrigens auch Vertrauen in anonyme dritte Personen, die wir nicht unmittelbar automatisch kennen können. Und das ist deswegen so spannend, weil es heißt, dass wir in unserer stabilen Gesellschaft lernen können, dass es sich auszahlt, anderen zu vertrauen, dass es sich auszahlt, mit anderen gemeinsam etwas versuchen zu gestalten durch Kooperation. Und das ist toll.
1: Gilt das denn für alle gesellschaftlichen Schichten?
0: Ja, grundsätzlich gilt das für alle gesellschaftlichen Schichten. Was wir ein bisschen sehen, ist, dass es einen leicht positiveren Zusammenhang bei höherer Bildung im Elternhaus zum Beispiel gibt auf das Kooperationsniveau der Kinder. Aber grundsätzlich gilt das, was ich jetzt gesagt habe, für alle Schichten, ja.
1: Wenn das so ist, dass Kinder aus bildungsfernen Schichten eher weniger Kooperativität vorgelebt bekommen und deswegen Defizit haben, dann sind sie also auch dadurch benachteiligt?
0: Antwort ist leider ja. Da haben Sie vollkommen recht. Und da muss man jetzt, darf ich einen kleinen Sprung ins Erwachsenenalter von den Kindern machen, um damit zu starten. Nämlich, es gibt spannende Arbeitsmarktstudien, die ganz einfach zeigen, im Arbeitsmarkt Erfolg hängt davon ab, dass man auch kooperativ ist. Das wirkt auf den ersten Blick als Gegenteil dessen, was viele Menschen vermuten, nämlich, dass man nur mit Ellenbogen und Eigennutz und Selbstsucht nach oben kommt. Das zeigen die Daten überhaupt nicht. Und wenn man sich es genauer überlegt, ist das eigentlich auch naheliegend. Warum ist das so? Wir leben in einer sehr arbeitsteiligen, wissensteiligen Gesellschaft, wo, wenn Sie ein Team zum Beispiel zu leiten haben, die Fähigkeiten, Kompromisse zu finden, Interessen auszugleichen, die Standpunkte von allen mit einzubeziehen, auch mal Rücksicht nehmen auf jemanden, der vielleicht da oder dort noch Hilfe braucht, ist etwas, was kooperativere Menschen, die auf andere zugehen, die gemeinsam etwas erreichen wollen, natürlich sehr viel leichter als egoistische, die Ellenbogen einsetzende Personen. Und das heißt, dass wir durch, wir nennen das gerne auch Prosozialität, wir können auch sagen Kooperationsbereitschaft, auch im Arbeitsmarkt Vorteile haben. So, jetzt zurück zu dem, was Sie gefragt haben. Wenn wir leider sehen, und da gibt es mehrere Studien, die das zeigen, dass beispielsweise Kinder aus Familien, die weniger Geld verdienen, sehr viel schlechter ausgebildet sind wie andere, dass die grundsätzlich etwas weniger kooperativ sind. Das heißt nicht, dass sie nicht kooperativ sind, es geht hier um das weniger kooperativ sind, dass sie dann tatsächlich auch Startnachteile später im Arbeitsleben haben. Und darum ist es spannend, und darüber schreiben wir auch, dass es auch Interventionen gibt, wie in der, im Bereich Köln und Bonn haben das Forscher um Fabian Grosse herum gezeigt, dass wenn man mit Mentorenprogrammen die Kooperationsbereitschaft, das Vertrauen, die Prosozialität auch von Kindern aus Familien, die nicht ganz so gut gestellt sind, erhöhen kann. Und das bedeutet, dass wir diese Startnachteile später im Arbeitsleben zumindest reduzieren, wenn nicht sogar ganz ausschalten können.
1: Also wenn der Kooperative gewöhnlich erfolgreicher ist als der Unkooperative, wie erklärt die Wissenschaft, wie erklären Sie als Wissenschaftler dann, dass es ja auch Leute gibt, die durch Winkelzüge und Einschüchterung durchaus Karriere machen?
0: Genau das ist die Krux von Kooperation. Also Kooperation ist deswegen ein Problem, weil aus individueller Sicht habe ich immer einen Anreiz, nicht die Ärmel hochzukrempeln, nicht Schweiß einzusetzen, nicht mit dem anderen Team an einem Strang zu ziehen, weil es ist ja viel gemütlicher, wenn man einfach da sitzt und nichts tut und hofft, dass die anderen das machen. Gleichzeitig, das ist die individuelle Sicht, gleichzeitig aus Teamsicht oder kollektiver Sicht besteht der Wert von Kooperation darin, dass wir gemeinsam etwas schaffen können, was wir allein nie im Leben zustande bringen würden. So, jetzt kann man natürlich kurzsichtig den Anreiz haben, dass man sagt, okay, da schaue ich lieber auf mich irgendwie und ich bringe mich nicht so ein, dann habe ich einen kleinen Vorteil, habe mehr Zeit, was anders zu tun, vielleicht auch zu intrigieren, um nach oben zu kommen. Also dieser Anreiz ist dann ganz klar, dass auch egoistische Menschen natürlich irgendwie Wege finden können, um sich nach oben arbeiten zu können. Erfreulicherweise zeigt aber die Forschung, dass es leichter ist, als kooperativer Mensch nach oben zu kommen, als umgekehrt.
1: Ja, Sie haben vorhin aber auch schon die Krux des Trittbrettfahrertums beschrieben. Und nun weiß vermutlich jeder, der schon mal ein gemeinsames Projekt in der Schule oder im Studium betrieben hat, dass es solche Trittbrettfahrer gibt, die sich dann zurücklehnen und doch lieber mal die anderen machen lassen, denn die Gesamtzensur, die kriegt er oder sie dann ja auch ab. Also warum scheren die aus der Zusammenarbeit aus? Was ist deren Kalkül? Und Also gibt es keinen Druck, der auf Sie wirkt?
0: Doch, doch, das gibt schon. Aber zuerst zum Kalkül. Also das Kalkül ist ja häufig, ich will mein Leben angenehmer machen und mich nicht anstrengen. Und die anderen werden schon arbeiten, denn es geht ja auch um deren Zensuren, um in dem Schulbeispiel zu bleiben, das sie haben. Und da hat man natürlich eigentlich eine recht gute Situation. Dann stellen Sie sich vor, wir beide sind in Teamarbeit zusammengespannt. Irgendwie Sie strengen sich an und ich tue überhaupt nichts. Dann denken Sie, das ist blöd, wenn ich jetzt auch nichts mehr tue, versaue ich ja auch meine eigene Note. Und darum passiert es ganz häufig in Gruppen, dass tatsächlich irgendwie einer einfach nichts tun kann und damit durchkommt. So, jetzt haben Sie gesagt, gibt es da keine Gegenkräfte. Und die sollte es eigentlich geben. Und zwar die kann es aus verschiedenen Dimensionen geben. Erstens mal sollten Gruppenmitglieder, die sehr viel beitragen, das wäre in unserem Beispiel vorhin Sie jetzt, sollten mich zur Seite nehmen und sagen, Matthias, so habe ich mir das eigentlich nicht vorgestellt. Schau mal, wir könnten beide gemeinsam noch viel mehr zusammenbringen, wenn du auch mitmachen würdest. Das ist mal praktisch wie so eine soziale Ermahnung tatsächlich. Aber häufig braucht es ja auch sowas wie Leute, die noch übergeordnete Autorität haben. Und jetzt, wenn ich im Schulbeispiel bleiben darf, dann ist es eigentlich aus meiner Sicht die Verantwortung, dass auch zum Beispiel Lehrpersonen da mal hinschauen, ob in den Teams die Leute auch wirklich alle versuchen beizutragen. Nach ihren Möglichkeiten selbstverständlich, aber trotzdem beitragen, das ist wichtig. Und da finde ich, ist es oft die Verantwortung, dass man dann auch mal jemanden natürlich privat zur Seite nimmt und sagt, hör zu, das ist eigentlich nicht in Ordnung, dass du die anderen da ausnützt und hängen lässt als Trittbrettfahrer, weil die strengen sich auch an, das kannst du also auch machen. Warum solche Ermahnungen so wichtig sind, hat eigentlich zwei Gründe. Erstens, die meisten Menschen, die ermahnt werden und daran erinnert werden, dass die soziale Norm hier Kooperation ist, dass man zusammen und mitarbeitet, verändern ihr Verhalten aufgrund einer solchen Rückmeldung, die man bekommt. Also nicht alle, es gibt auch völlig Leute, die sind wirklich knallhart und die kümmert das überhaupt nicht. Aber der Großteil der Menschen, und bereits im Alter von 3-4 Jahren haben wir das getestet, reagieren darauf positiv und verändern ihr Verhalten. Das ist der erste Aspekt. Aber es gibt auch einen wichtigen zweiten Aspekt. Die Verantwortung als Führungskraft, diese Rückmeldung zu geben, kommt auch daher, weil wenn Sie es nicht tun, dann demotivieren Sie alle Leute, die wirklich was beitragen und die wirklich versuchen, für den Gruppenerfolg sich einzusetzen. Denn wenn ich jahrelang damit durchkomme, um ein Extrembeispiel zu nennen, dass ich nichts für die Gruppe tue und komme sanktionslos davon, dann werden irgendwann auch die fleißigen Leute, wie in unserem Beispiel Sie, dann denken, na gut, aber dann ehrlich gesagt muss ich mich auch nicht mehr so anstrengen.
1: Ja, welche Rolle spielt denn dann Bestrafung in Bezug auf Kooperation? Ist die tatsächlich immer, also was ist jetzt wirksamer, Bestrafung oder Belohnung? Könnte man diesen, der sich da verweigert, nicht auch einfach eine höhere Prämie in Aussicht stellen?
0: Kann man machen und das wirkt auch kurzfristig, aber langfristig wirkt es nicht so gut wie negative Sanktionen. Wir nennen das in unserem Buch gemeinsam stark Zuckerbrot oder Peitsche und es zeigt sich, dass Zuckerbrot natürlich wirkt, also praktisch Belohnung, Aufmunterung, Schulterklopfen, Mitarbeiter des Monats und so weiter und so fort. Aber es gibt eine starke Asymmetrie zwischen Belohnung und Bestrafung und die ist ganz interessant aus meiner Sicht. Fangen wir mit Belohnung an. Der Mensch ist ein Gewohnheitstier. Wenn Sie einmal für ein bestimmtes Verhalten belohnt werden, dann erwarten Sie, dass Sie das in der Zukunft auch werden. Und dann nützt sich diese Belohnung tatsächlich ab. Es gibt ganz spannende Daten, die zeigen, wenn Sie Bonussysteme einführen in Unternehmen, dann steigt die Produktivität kurzfristig an, ist naheliegend, weil die Karotte vor der Nase hängt. Aber nach 1-2 Jahren ist die Produktivität dort, wo sie davor war, weil die Leute im Grunde in den normalen Arbeitstrott zurückfallen. Das heißt, Sie müssen ständig diese Belohnungen steigern, damit sie dauerhaft auch wirksam sind. Bei Bestrafung, bei sagen wir einfach negative Sanktionen, ist es anders. Da haben wir eine asymmetrische Wirkung, weil das Damoklesschwert über einem, wenn klar ist, die Norm ist Kooperation, reicht bereits, dass die Leute kooperativ arbeiten. Und auch da haben wir gezeigt, bereits 3-4-jährige Kinder verstehen das. Also wenn sie durch Trittbrett fahren, die Gefahr sehen, dass sie irgendwie praktisch ein paar Zuckerle oder ein paar Geschenke in einem Experimentalshop verlieren irgendwie, dann wissen die genau, aha, Moment, die Norm ist hier zu kooperieren und miteinander beispielsweise zu teilen in so einfachen Spielen im Kindergarten.
1: Wäre es dann nicht von vornherein sinnvoller, Gruppenarbeit auf Gruppenarbeiten ganz zu verzichten, sondern auf Wettbewerb zu setzen, um Kooperation quasi zu erzwingen, oder?
0: Nein, das würde ich überhaupt nicht so sehen. Denn erstens mal braucht man Gruppenarbeiten, um das einzuüben, dass man mit anderen zusammenarbeiten kann und praktisch unser gesamtes gesellschaftliches Leben hängt davon ab, dass Gruppen funktionieren, seien das Vereine, seien das Wohltätigkeitsorganisationen, seien das Parteien, seien das Unternehmen. Das heißt, wir müssen Menschen auch befähigen, dass sie lernen, miteinander umzugehen und miteinander sich auszuhelfen und wechselseitig voranzubringen. Hier nur auf Wettbewerb zu setzen, wäre sehr, sehr kurzsichtig und, glaube ich, würde sehr viel Kooperationsgewinne verunmöglichen.
1: Wettbewerb ist tief verankert in dem Wirtschaftssystem, in dem, mit dem wir leben, mit der Marktwirtschaft. Ist die gut für Kooperation?
0: Ja, natürlich, weil sie, also in Unternehmen. Also nehmen wir mal zwei Unternehmen. Stellen Sie sich vor, Sie haben eins und ich habe eins und wir haben beide viele Mitarbeiter irgendwie. So, also wie können wir eigentlich erfolgreich sein? Wir wollen zwar besser als der Wettbewerber sein, aber der Erfolg des Unternehmens hängt davon ab, ob ich innerhalb des Unternehmens kooperativ zusammenarbeite, ob ich Ideen entwickle und irgendwie mir nicht so gut bin, auch was beizutragen, weil ich glaube, irgendjemand von meinem Nachbarteam stiehlt mir die Idee und dann haben die praktisch die Lorbeeren davon. Also Unternehmen sind eigentlich nichts anderes, wie die konkurrieren zwar auf Märkten mit anderen, ja, aber innerhalb der Unternehmen sind sie am erfolgreichsten dann, wenn wir an einem Strang ziehen und zusammenarbeiten. Das bedeutet, wir haben ein Spannungsfeld zwischen, natürlich brauchen wir Kooperation als Anreizwirkung, aber gleichzeitig können wir nur erfolgreich sein, wenn wir tatsächlich zusammenarbeiten.
1: Herr Professor Sutter, Sie erforschen Vertrauen und Kooperation seit langem. Hat das Ihr Vertrauen in Ihre Mitmenschen eigentlich eher gestärkt oder erschüttert?
0: Nein, es hat es nie erschüttert, in keiner Weise. Ich glaube, es hat es auch nicht wirklich gestärkt, weil ich immer ein großes Vertrauen hatte. Lassen Sie mich vielleicht den Satz hinzufügen. Martin Koch und ich leiten seit 25 Jahren Forschungsteams und unser Motto war immer, wir vertrauen unseren Mitarbeitern bedingungslos, bis sie uns erfolgreich das Gegenteil bewiesen haben. Und wir sind wahnsinnig gut damit gefahren. Die Leute sind motiviert, wollen machen, wollen was beitragen, wollen was entwickeln, Ideen. Und wir sind eigentlich nie enttäuscht worden.
2: Der Verhaltensökonom Matthias Sutter vom Max-Planck-Institut in Bonn. Und wir haben einen Falschfahrer auf der A73 Frankenschnellweg Nürnberg-Bamberg. Da werden in Höhe Fürth-Ronhof in beiden Richtungen Gegenstände auf die Fahrbahn geworfen, wenn Sie da unterwegs sind. Also Vorsicht.
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2: Die Bundesregierung plant Reformen und der Bremer Bürgermeister Bovenschulte warnt vor zu hohem Tempo. Unsere Gastautorin Kaya Klapser von der Zeit findet, da hat er recht.
4: Die Bundesregierung hat sich bis zur Sommerpause deutlich zu viel vorgenommen. Sie hätte schon früher mit den Reformen beginnen sollen, statt erst diverse Kommissionen über Monate tagen zu lassen. Jetzt muss priorisiert werden, auch um nicht zu viele handwerkliche Fehler zu machen. Im Fokus sollte dabei die Reform der gesetzlichen Krankenversicherung stehen. Denn wenn hier nicht schnell gehandelt wird, müssen die Kassenbeiträge zum Jahreswechsel erneut angehoben werden. Das würde Arbeitnehmer und Arbeitgeber stark belasten. Es ist übrigens politisch geschickt, den Begriff Reformen zu verwenden. Er klingt nach Fortschritt, nach Verbesserung. Dabei handelt es sich bei den Plänen zu Gesundheit und Pflege um massive Sparmaßnahmen, die vor allem zulasten der Versicherten gehen. Es könnte etwas dauern, bis den Bürgern dieses fragwürdige Label klar wird. Doch die Politik hofft offenbar, dass sie es bis zu den Landtagswahlen im Herbst schon wieder vergessen haben.
2: Auch die Rhein-Neckar-Zeitung aus Heidelberg schaut speziell auf die von Gesundheitsministerin Waken angestoßenen Sparmaßnahmen und nennt die Empörung zu Recht groß.
5: Viel zu sehr ist die Reform auf Einschnitte bei denen getrimmt, die sowieso schon wenig haben. Warum gerade bei Einkommensschwachen sparen, wenn ganze Berufsgruppen noch überhaupt nicht einzahlen? Echte Solidarität sieht anders aus. So wäre, anders als bei der Rente, die Pflichtmitgliedschaft von Beamten in der gesetzlichen Pflegeversicherung ein echter Gewinn. Auch die Beitragsbemessungsgrenze muss weiter erhöht werden. Warum sollten Beschäftigte, die über 6.000 Euro monatlich verdienen, prozentual entlastet werden?
2: Das waren unsere Standpunkte in Kurzform heute zusammengestellt von Ulrike Ufer.

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1: Um 4 Uhr mit Katja Kindermann. Israelische Luftstreitkräfte haben heute früh nach eigenen Angaben militärische Ziele im Westen und Zentrum des Irans angegriffen. Iranische Medien melden Explosionsgeräusche in Isfahan, Tabriz und der Hauptstadt Teheran. Zuvor hatte der israelische Armeechef mit Angriffen gedroht, als Reaktion darauf, dass der Iran gestern erstmals seit Beginn der Waffenruhe Anfang April wieder Raketen auf Israel abgefeuert hatte. Gleichzeitig hatte sich US-Präsident Trump in mehreren Interviews gegen neue israelische Angriffe ausgesprochen. In London haben gestern Abend der britische Premierminister Starmer, Kanzler Merz und Frankreichs Präsident Macron mit dem ukrainischen Staatschef Zelensky über die Lage in der Ukraine beraten. Danach veröffentlichten sie eine gemeinsame Erklärung. Unsere London-Korrespondentin Franziska Hoppen fasst die wichtigsten Punkte der vier Staats- und Regierungschefs zusammen.
2: Sie haben betont, dass die nächsten Schritte in enger Zusammenarbeit mit der Ukraine, anderen europäischen Partnern und den USA erfolgen sollen. Es sollen mehr Abfangraketen gebaut und gemeinsame Fähigkeiten zur Abwehr ballistischer Raketen entwickelt werden. Und Präsident Putin haben sie aufgefordert, einem sofortigen Waffenstillstand zuzustimmen. Der derzeitige Frontverlauf solle als Ausgangspunkt für die Verhandlungen dienen. Und russische Vermögenswerte, die wolle man auch so lange eingefroren lassen, bis Russland seinen Angriffskrieg beende und die Ukraine entschädige.
1: Ein defektes Bauteil in der Lüftungsanlage hat den Feueralarm am Münchner Flughafen ausgelöst. Das hat der Sprecher des Flughafens mitgeteilt. Das Teil sei ausgetauscht worden und jetzt könne der Tower wieder ohne Einschränkungen arbeiten. Gestern Abend war der Betrieb am Münchner Flughafen nach einem Feueralarm für rund 2 Stunden unterbrochen worden. Fluglotsen hatten einen Brandgeruch am Tower wahrgenommen. Rund 35 Maschinen mussten umgeleitet werden. Tennisprofi Alexander Zverev hat seinen ersten Grand-Slam-Titel gewonnen. Der Hamburger bezwang im Finale der French Open in Paris den Italiener Flavio Cobolli in 5 Sätzen. Aus der Sportredaktion Hendrik Lückhoff.
3: Im Moment des Sieges fiel Zverev auf den Rücken, auf den roten Sand. Die Tränen schossen ihm in die Augen. Das Ziel endlich erreicht. Und es war harte Arbeit im Finale. Den ersten Satz holte sich Zverev mit 6:1. Danach verlor er aber seine Souveränität. Cobolli wurde stärker und gewann auch Satz 2. Durchgang 3 ging dann wieder an Zverev. Den vierten verlor er dramatisch im Tiebreak. Trotzdem behielt der Hamburger im entscheidenden 5. Satz die Nerven, zog schnell davon und verwandelte nach über 4 Stunden seinen 2. Matchball. Der Traum vom Grand Slam Titel ist wahr geworden für Alexander Zverev.
1: Das waren die Nachrichten. Das Wetter in Deutschland. Tagsüber heiter bis wolkig, im Südosten mehr Sonne, von Westen einzelne Schauer oder Gewitter. Höchstwerte 20 bis 28 Grad. Am Dienstag zeitweise Schauer und Gewitter, später freundliche Abschnitte 15 bis 22 Grad. Es ist jetzt 4.03 Uhr.
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4: Und wir haben noch die Warnmeldung vorliegen für die A73 Frankenschnellweg Nürnberg-Bamberg. In Höhe Fürth-Ronhof werden in beiden Richtungen Gegenstände auf die Fahrbahn geworfen. Vorsicht dort bitte. Die A1 Hamburg Richtung Bremen ist zwischen Sittensen und Elsdorf nach einem Unfall gesperrt. Dann Berlin, A111 Charlottenburg, Dreieck Oranienburg. Der Tunnel Flughafen Tegel ist wegen Bauarbeiten in beiden Richtungen bis ca. 5 Uhr gesperrt. Und noch eine Sperrung, die A565 Bonn-Meckenheim ist zwischen Bonn-Beuel und Auerberg in beiden Richtungen wegen der gesperrten Bonner Nordbrücke gesperrt. Wollen Sie über den Rhein, dann müssen Sie andere Brücken im Raum Köln oder Bonn benutzen. Das war's vom Verkehr. Ihnen eine gute Fahrt.
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4: Und die kommt vom Norddeutschen Rundfunk in Hamburg mit Detlef Karg im Studio und aktuellen Informationen hier noch bis 6 Uhr. Es ist nur ein erster Referentenentwurf, der im Kabinett noch abgestimmt werden muss. Dennoch sorgen die Sparvorschläge von CDU-Gesundheitsministerin Wagen seit einer Woche für heftige Debatten, auch innerhalb der Regierungsparteien. Dabei steht eine echte Reform eigentlich aus. Patientenschützer etwa fordern eine Übernahme von Teilen der Pflegekosten aus Steuermitteln. So würden diese Kosten breiter verteilt. Ebenso ist wenig die Rede von den immer immer teureren Heimkosten, die bundesweit bei im Schnitt 3.000 Euro pro Monat liegen, was viele Pflegebedürftige in den Ruin treibt. Heimbetreiber profitieren immer mehr, ebenso sind die Löhne in der Pflege in den vergangenen Jahren stärker gestiegen als in vielen anderen Bereichen der Wirtschaft. Wie Gesundheitsexperten und Menschen, die Angehörige pflegen, auf die Sparpläne reagieren, dazu jetzt Juliane Neubauer.
5: 32 Jahre lang hat Cornelia Schneider ihren schwerkranken Mann gepflegt. 4 Jahre ihre Mutter. Als sie von den Plänen der Pflegereform vom Bundesgesundheitsministerium hört, ist sie schockiert. Denn als Vorsitzende des Vereins Pflegende Angehörige vernetzt sie deutschlandweit Tausende, die ihre Eltern, Partner oder Nachbarinnen pflegen. Sie weiß, dass viele im Alter vor finanziellen Problemen stehen. Schneider.
6: Dass man dann noch an diesen Menschen, die der größte Pflegedienst Deutschlands sind, nochmal hier Abstriche macht, um zu sparen, statt dass man sagt, man nimmt die Rentenbeiträge raus und tut es dahin, wo es hingehört, weil die haben eigentlich in der Pflegeversicherung nichts zu suchen. Da muss man es umschichten, anders machen. Aber den pflegenden Angehörigen wegzunehmen, finde ich, ist ein Skandal. Also mich entsetzt es einfach total.
5: Was Schneider vorschlägt, kommt auch Gesundheitsökonom Heinz Rothgang von der Universität Bremen sinnvoll vor. Statt die Pflegeversicherung durch die Rentenbeiträge für die pflegenden Angehörigen zu belasten, könnte hier der Bund mit Steuermitteln einspringen. Rothgang findet viele Ansätze der Pflegereform gut, sowie die verpflichtende pflegefachliche Begleitung und der digitale Ausbau. Ursprünglich sei die Pflegeversicherung auch als Unterstützung für Pflegende angelegt gewesen, sagt er. Sie sollten genau so viel Rentenbeiträge erhalten wie ein durchschnittlich Beschäftigter in Deutschland bei deutlich längeren Arbeitszeiten. Dass das jetzt nochmal gekürzt wird, sieht Rothgang kritisch.
7: Das heißt, selbst wenn ich einen Pflegebedürftigen im Pflegegrad 5 vollständig selbst pflege, kriege ich da nur Beiträge, die nur 70% dessen sind, was ein Durchschnittsverdiener einzahlt. Das heißt, wenn ich das lange mache, drohen mir magere Renten.
5: Aktuell pflegen in Deutschland rund 7 Millionen Menschen eine nahestehende Person. In Mitteldeutschland sind es nach Erhebungen des Statistischen Bundesamtes rund 500.000. Knapp 3/4 von ihnen sind Frauen. Im ersten Moment scheint die Kürzung der Rentenbeiträge vielleicht die Pflegeversicherung zu schonen. Beim genauen Hinschauen kommt dann aber ein anderes Problem auf uns zu, erklärt Gesundheitsökonom Rothgang.
7: Der Rentenversicherung schaffen wir auch ein Problem. Der gehen nämlich im Moment Einnahmen. Gleichzeitig soll der Bundeszuschuss zur Rentenversicherung gekürzt werden. Und dann sage ich, erstaunlich, der Beitrag zur Rentenversicherung muss ansteigen. Und dann fange ich hier an zu argumentieren, dann muss ich das Rentenniveau kürzen. Und in allen Fällen ist die Standardantwort dann doch, bitte sorgt doch privat vor.
5: Das könnte für die, die eine pflegebedürftige Person in der Familie haben, aber auch schwierig werden. Denn sie werden nach der Pflegereform auch weniger bei den Kosten unterstützt. Und das schlägt sich auch in der Familienkasse nieder, aus der die private Altersvorsorge geschöpft werden soll. Cornelia Schneider vom Verein Pflegende Angehörige durfte Anfang des Jahres mit zahlreichen anderen Organisationen aus dem Bereich Pflege an einem Workshop mit dem Bundesgesundheitsministerium teilnehmen. Gerade mal ein paar Minuten bekam sie, um die wichtigsten Bedürfnisse ihrer 565 Mitglieder zu benennen.
6: Momentan habe ich das Gefühl, da haben ganz, ganz, ganz viele Menschen dran gearbeitet. Aber nachdem jetzt diese Rentenpunkte gestrichen werden und einige Punkte, wo ich sage, da bin ich mir nicht sicher, ob das funktionieren kann in Zukunft, weil wir da nicht richtig drüber geredet haben. Das war nicht richtige Arbeit mit uns. Das fehlt einfach. Da bin ich mir jetzt nicht sicher, inwiefern wir pflegenden Angehörigen überhaupt einen Wert haben.
5: Die Einbußen, die die Pflegenden am Ende bei ihrer Rente machen müssen, hängt von der Dauer und dem Pflegeumfang ab. Theoretisch können sich Angehörige zukünftig also vielleicht nicht mehr leisten, ihre Lieben lange zu pflegen, wenn sie ihren Lebensabend nicht in Armut erleben wollen.
4: Juliane Neubauer berichtete. Die Bundesregierung will also sparen und die Sozialsysteme reformieren, Pflege, Rente, Krankenkassen. Es geht dabei auch um Lohnkosten auf der einen Seite und Besitzstände auf der anderen. Die Rente mit 63 etwa ist rentenökonomisch hoch umstritten. Gewerkschaften und andere sprechen bei den Reformen aber schnell von sozialer Kälte und Abbau des Sozialstaats. Dabei leistet kaum eine Industrienation in diesem Bereich so viel wie Deutschland. Und dieses Geld muss ja zwingend auch von der Wirtschaft erst einmal erarbeitet werden. Mit einem Sozialpartnerdialog im Kanzleramt will Bundeskanzler Merz die Arbeitgeber und Gewerkschaften nun mit ins Boot holen. Ob das klappen kann? Nicole Konert blickt voraus.
8: Es geht um viel kommende Woche beim Gipfel im Kanzleramt für die schwarz-rote Regierung. Rentenversicherung, Krankenversicherung, Pflegeversicherung. Aber wir müssen sie jetzt zukunftsfest machen. Wir müssen sie jetzt demografiefest machen, wenn sie eine Chance haben wollen, in dieser Form auch in Zukunft zu bestehen.
5: Die Reformen? Zahlreich. Die Teilnehmer des Gipfels auch. Gewerkschaften, Arbeitgeber und natürlich der Koalitionspartner SPD an einem Tisch. Kann man mit so vielen Lösungen finden?
8: Wenn wir jetzt gemeinsam daran arbeiten, statt gegeneinander zu arbeiten.
5: Vor dem Gipfel prescht der Deutsche Gewerkschaftsbund mit einem Steuerkonzept vor. Eine Wiedererhebung der Vermögensteuer. Auch Reiche sollen Erbschaftssteuer zahlen und der Verdi-Chef warnt vor einem Reformpaket des Horrors. Die SPD findet das gut, die Union ist aber irritiert. Und der Kanzler, der dämpft die Erwartungen.
8: Das Hoffen auf einen großen Befreiungsschlag, auf den großen Tag, auf den großen Big Bang, der alle Probleme auf einmal löst, meine Damen und Herren, den wird es nicht geben.
5: Was wird es also geben beim Gipfeltreffen? Nur einen Kaffeekranz mit den Gewerkschaften und Arbeitgebern? Oder doch gemeinsame Lösungen?
4: Nicole Konert informierte. Ein Gipfel kommt also wieder einmal. Was kann er bringen? Diese Frage hat mein Kollege Matthias Deiß im ARD-Bericht aus Berlin an Matthias Mirsch gestellt, den SPD-Vorsitzenden, Fraktionsvorsitzenden im Bundestag.
9: Es geht um Reformvorhaben. Viele Menschen haben aber Sorge, wird das gerecht? Und deswegen ist es so zentral, dass zum Beispiel zwei wirklich wichtige Partner hier, die Arbeitgeber und die Gewerkschaften, mit uns am Tisch sitzen, um einfach für das, was wir dann hoffentlich auch entscheiden, eine größere Legitimationsbreite zu bekommen. Gerade in diesen Zeiten, die sehr stark von Polarisierung, von Schwarz-Nein-Denken geprägt sind, ist das aufeinander zu bewegen und auch einen Kompromiss im Auge zu haben, so zentral.
10: Der Kanzler hat trotzdem am Wochenende noch mal klargestellt, das ist ein einmaliges Treffen für ihn, jetzt nicht der Beginn der konzertierten Aktion, die die SPD sich eigentlich wünscht. Wird es also bei diesem einmaligen Treffen bleiben?
9: Ich würde nicht ausschließen, dass wir auch weitere Treffen haben, dass man weitere Arbeitsgruppen etc. bildet. Das wissen wir noch nicht. Das wird sehr, sehr stark jetzt darauf ankommen, wie die Arbeitgeber und die Gewerkschaften auch Bereitschaft zeigen am Mittwoch. Und davon würde ich es mal abhängig machen. Aber dass es keine konzertierte Aktion gibt, die der Kanzler hier meinte, das glaube ich, brauchen wir auch in dieser Form nicht.
10: Aber wenn ich Sie jetzt höre, Arbeitsgruppe, vielleicht noch weitere Runden. Eigentlich wollte die Bundesregierung ja Anfang Juli schon fertig sein mit diesem großen Reformpaket. Braucht es vielleicht doch ein bisschen mehr Zeit? Das sagt ja auch der Bundesratspräsident Bovenschulte.
9: Also ich finde schon, dass was entscheidungsreif ist, das sollten wir auch am 1. Juli entscheiden. Aber wir sollten nicht immer von der Reform reden. Das hat ja der Kanzler eben auch nochmal deutlich gemacht. Die Erwartungshaltung, das haut alles durch. So geht Politik auch nicht. Und deswegen muss man schon eine gewisse Sensibilität haben, auch für diese Themen. Und wir sehen, was am 1.7. entscheidungsreif ist und was wir sonst dann auch in anderen Kreisen beziehungsweise dann im weiteren Prozess miteinander vereinbaren können.
10: Ganz kurz noch, würde der weitere Prozess für Sie halten, noch ein bisschen in die Sommerpause hinein zu verhandeln? Oder sagen Sie dann lieber nach der Sommerpause mit neuem Schwung?
9: Ja, für uns gibt es sowieso keine Sommerpause. Natürlich machen wir auch Urlaub, aber nicht über 2 Monate. Und insofern ist diese Sommerzeit natürlich auch dazu da, weiter dran zu arbeiten, so oder so.
4: Sagt der Vorsitzende der SPD-Bundestagsfraktion Matthias Mirsch im ARD-Bericht aus Berlin. Und wir kommen damit zur Wettervorhersage für heute Montag, den 8. Juni. Anfangs ist es meist sonnig oder nur locker bewölkt und trocken. Im Tagesverlauf dann im Westen zunehmende Bewölkung und ab dem Nachmittag zunächst im Südwesten. Zum Abend hin dann auch im Westen nahe der Benelux-Länder schauerartiger Regen und einzelne Gewitter. Auch an den Alpen sind Schauer oder Gewitter möglich. Im Osten und Südosten bis zum Abend viel Sonnenschein und Erwärmung auf 24 bis 29 Grad, sonst Werte zwischen 20 und 26 Grad. Und hier die Temperaturen deutscher Städte zur Stunde. In Kiel 10 Grad, Hamburg 11 Grad, Rostock 11 Grad, auch in Hannover 11 Grad. Berlin 12 Grad, Kassel 10 Grad, Münster 11 Grad, Köln 11 Grad, auch in Frankfurt am Main 11 Grad. Erfurt und Saarbrücken melden 10 Grad, Nürnberg 9 Grad. In Dresden 11 Grad, Stuttgart 12 Grad, Freiburg 11 Grad und München 13 Grad. Und hier der Blick auf die Uhr. Es wird gleich 4.15 Uhr, Viertel nach vier.
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4: Mehr Lohngerechtigkeit zwischen Männern und Frauen, das ist das Ziel einer EU-Richtlinie, die heute in Kraft tritt. Sie verpflichtet Unternehmen zu mehr Transparenz beim Gehaltsgefüge. Über den Stand der Umsetzung berichtet Sarah Lopez.
11: Schon seit fast 70 Jahren gibt es in der EU das Ziel, dass Frauen und Männer für die gleiche Arbeit das gleiche Geld bekommen. Damals hat das die Europäische Wirtschaftsgemeinschaft, also der Vorgänger der Europäischen Union, aufgeschrieben. So lange ist das her. Heute, im Jahr 2026, ist das immer noch ein Ziel. Denn es gibt weiter einen Gender Pay Gap, also eine Lohnlücke zwischen Frauen und Männern. In Deutschland etwa liegt diese Lücke bei rund 6%, wenn man auf die bereinigte Zahl schaut, also Faktoren rausrechnet, wie dass Frauen öfter in Teilzeit und in schlechter bezahlten Berufen arbeiten. Für mehr Fairness auf dem Gehaltszettel hat die EU vor 3 Jahren die sogenannte Entgelttransparenzrichtlinie beschlossen. Komplizierter Name, einfaches Konzept, sagt Maria Neuchel von der SPD. Die EU-Parlamentarierin ist Mitglied im Ausschuss für die Rechte der Frauen und die Gleichstellung der Geschlechter.
12: Das Entgelttransparenzgesetz ist wie ein Hustensaft. Denn momentan ist das System nicht okay. Wenn irgendwann das System okay ist, vielleicht brauchen wir das Gesetz irgendwann nicht mehr. Momentan ist es ein Hustensaft für eine Gesellschaft, die ungleich bezahlt.
11: Die Richtlinie setzt bei den Unternehmen an. Wenn die mindestens 100 Mitarbeiter haben, müssen sie die Durchschnittsgehälter für Frauen und für Männer bei vergleichbaren Jobs offenlegen. Und auch die Kriterien, anhand derer das Gehalt berechnet wurde. Die Differenz zwischen den Gehältern darf bei maximal 5% liegen. Sonst müssen Unternehmen Gehälter angleichen und Betroffene haben Anspruch auf Schadenersatz. Und wenn eine Stelle ausgeschrieben wird, dann muss das Gehalt spätestens im Bewerbungsgespräch kommuniziert werden. Die Europäische Statistikbehörde Eurostat sammelt Daten zum unbereinigten Gender Pay Gap in der EU, also zur generellen Lohnlücke zwischen Frauen und Männern. Dieser Gender Pay Gap liegt im Durchschnitt bei etwa 11% in der Europäischen Union. In Deutschland noch darüber und Estland ist Spitzenreiter, da sind es fast 19%. Die EU-Entgelttransparenzrichtlinie dürfte Einfluss auf diese Zahlen haben. Das sei richtig, sagt Christoph Wiedenroth, Referent für europäische Angelegenheiten beim Mittelstandsverband BVMW.
13: Es ist wichtig, den Gender Pay Gap in Deutschland auch erfolgreich aufzulösen. Wir müssen aber auch mit einem Auge weiterhin auf die Wettbewerbsfähigkeit unserer Unternehmen schauen. Die EU-Entgelttransparenzrichtlinie fällt in einen Zeitraum, bei dem viele Unternehmen eigentlich mit dem Rücken an der Wand stehen. Und sie haben die erhebliche Sorge, dass die Richtlinie in der Umsetzung in den Betrieben zu einem erheblichen bürokratischen Mehraufwand führen wird.
11: Die Unternehmen bräuchten Planungssicherheit. In vielen Ländern ist die aber nicht gegeben, weil es trotz Frist zum 7. Juni weiter keine Gesetzentwürfe gibt, um die EU-Richtlinie in nationales Recht zu überführen. Das ist auch in Deutschland der Fall. Kritik daran gibt's vom Deutschen Frauenrat und der stellvertretenden Vorsitzenden Anja Voisthoff.
14: Man hat schon den Eindruck, dass es da eine sehr zögerliche Haltung bei der Umsetzung gibt, in dem Gedanken, vielleicht passiert auf EU-Ebene noch was mit der Richtlinie oder man kann sich anderen Ländern anschließen, die eher nicht so sportlich in der Umsetzung sind. Also aus meiner Sicht ist es wichtig zu betonen, dass Deutschland einen der größten Gender Pay Gaps in der EU hat und wir gleichzeitig die größte Volkswirtschaft in der EU sind. Und da haben wir auch die Pflicht, mit gutem Beispiel voranzugehen, wenn es Vorgaben aus der Europäischen Union gibt, an denen wir ja nun auch im Vorfeld beteiligt waren.
11: Auf Anfrage heißt es vom zuständigen Bundesministerium, es gebe das Ziel, die EU-Richtlinie auf das Notwendige beschränkt und möglichst bürokratiearm umzusetzen. Vor dem Hintergrund der derzeitigen wirtschaftlichen Lage plane man, dass Teile der Richtlinie im Juni 2028 fällig werden. werden. Theoretisch könnte die Europäische Union ein Vertragsverletzungsverfahren gegen Deutschland einleiten. Mit Blick auf die Zahl der Länder, die die Richtlinie aber auch noch nicht umgesetzt haben, scheint das eher unwahrscheinlich.
4: Und über das Thema Lohngleichheit von Männern und Frauen hat mein Kollege Tom Westerholt vom NDR mit der Direktorin der Bundesstiftung Gleichstellung, Lisi Meyer, gesprochen. Die erste Frage an sie war, wie derzeit der Stand der Umsetzung in Deutschland ist.
15: Also grundsätzlich ist es natürlich schon fragwürdig, warum man es in der Zeit nicht schafft. Und gleicher Lohn für gleiche Arbeit ist ja nicht seit gestern, sondern seit Jahrzehnten geltendes Recht in Deutschland. Die Richtlinie sollte eigentlich dafür sorgen, dass dieses Recht in der Praxis besser durchgesetzt werden kann. Aber man hat in den letzten Monaten ja schon im Rahmen der Debatten in der Kommission, die sich zusammengesetzt hat auf Bundesebene, gemerkt, dass natürlich gerade die Arbeitgeberverbände und Gewerkschaften unterschiedliche Positionen auch nochmal deutlich gemacht haben bei der Umsetzung der EU-Entgelttransparenzrichtlinie. Grundsätzlich, glaube ich, muss klar sein, im Koalitionsvertrag ist vereinbart, dass die Entgelttransparenzrichtlinie umgesetzt wird in dieser Legislaturperiode und dass damit eben auch EU-Recht nicht gebrochen wird.
16: Vor 3 Jahren beschlossen, heute läuft die Frist aus. In unserem Land wird ja aufgrund der Größe, aufgrund von Föderalismus, also unserer Länderzuständigkeit und dem großen Verwaltungsaufwand immer ganz allgemein viel auf die Bürokratie geschoben. Akzeptieren Sie das als Grund bei einem Thema, das jetzt, wie Sie gerade auch noch mal gesagt haben, ja schon seit Jahrzehnten auf dem Tableau ist?
15: Also ich kann das nicht so ganz nachvollziehen. Ich habe diese Hauptkritik der Arbeitgeberseite, also BDA, IW und so weiter auch gesehen nach den Kommissionsergebnissen. Und die haben ja sehr stark argumentiert, dass die Richtlinie aus ihrer Perspektive neue Dokumentationsberichts- und Prüfpflichten verursacht, die eben ein zu hoher Bürokratieaufwand wären. Man muss aber ehrlicherweise schon auch sagen, dass gerade für größere Unternehmen das mit aktuellen Digitalisierungsentwicklungen kein zu großes Problem darstellen dürfte. In den letzten Jahren haben sich zahlreiche Tools entwickelt, die man eben auch nutzt, um bestimmte Daten zu ziehen und in der Buchhaltung, im Personalwesen. Das sollte also kein allzu großes Problem darstellen, auch bei den Berichtspflichten nicht, die dadurch entstehen. Und ehrlicherweise ein kleines Unternehmen, und das ist ja eine der Aspekte, die ganz zentral sind in der EU-Entgelttransparenzrichtlinie im Vergleich zum aktuellen EU-Entgelttransparenzgesetz, dass es eben gerade bei kleineren Unternehmen, wo viele Frauen beschäftigt sind, auch nochmal die Möglichkeit gibt, den Auskunftsanspruch anders durchzusetzen und dadurch natürlich insgesamt auch nochmal für mehr Entgelttransparenz, für hoffentlich auch mehr Gehaltsgerechtigkeit auch zu sorgen. Und das, glaube ich, ist schon ganz zentral, dass man sich das nochmal bewusst macht, dass gerade auch bei kleinen und mittelständischen Unternehmen, das war immer auch eine Debatte innerhalb der EU-Entgelttransparenzrichtlinie im Weg, sozusagen diese zu entwickeln, dass es auch so gestaltet sein soll, dass KMU vor Überlastung geschützt werden sollen.
16: Da sprechen Sie einen wichtigen Punkt an, denn zum einen haben die beteiligten Ministerien und Ämter verlauten lassen, dass die neue EU-Richtlinie bei uns wohl hier nicht vor Anfang 27 offiziell umgesetzt werden kann. Aber sie gilt nach EU-Recht ja nun mal ab heute. Was heißt denn das im ganz Speziellen für Arbeitgeber als auch Arbeitnehmerinnen?
15: Also eine Richtlinie ersetzt jetzt grundsätzlich kein nationales Gesetz, aber die Richtlinie ist schon sehr detailliert formuliert, weshalb davon auszugehen ist, dass bei Klagen zu Equal Pay in den kommenden Monaten oder Jahren bestehendes Recht richtlinienkonform und damit eben strenger ausgelegt wird. Und das hat sich bereits im letzten Jahr so ein Stück weit gezeigt bei Entscheidungen des Bundesarbeitsgerichts, dass dort auch die Gerichte schon eher im Sinne der Richtlinie auch argumentieren und entscheiden. Was aber vielleicht schon nochmal interessant ist für öffentliche Arbeitgeber, gilt sie jetzt direkt. Und deshalb bedeutet es zum Beispiel meines Erachtens schon, dass bei der Frage Entgelttransparenz schon vor der Beschäftigung, was ja Artikel 5 vorsieht, also die Richtlinie sieht ja dort das Verbot einer Nachfrage zum bisherigen Einkommen vor oder dass StellenbewerberInnen das Recht haben, vom künftigen Arbeitgeber das Einstiegsgehalt oder die Spanne, die zur Anwendung kommt, auch zu erfahren. Das muss dann auch meines Erachtens wahrscheinlich umgesetzt werden.
4: Lisi Meyer war das, Direktorin der Bundesstiftung Gleichstellung.
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17: Mit Moritz Kühn und einem Lebenstraum, der in Erfüllung gegangen ist. Tennisprofi Alexander Zverev aus Hamburg hat sich zum ersten Mal auf den Grand-Slam-Thron gesetzt. In Paris im Finale der French Open gab es einen dramatischen 5-Satz-Erfolg gegen den Italiener Coboli. Zverev ist damit der erste deutsche Tennisspieler seit 89 Jahren, der in Paris triumphieren konnte. Aus der französischen Hauptstadt berichtet Guido Ringel.
18: Der so sehnlich erwünschte Pokal ist jetzt in den Händen des Hamburgers gelandet, nachdem er vor 2 Jahren hier noch im Endspiel verloren hatte.
19: I lost a Grand Slam final here 2 years ago, but now finally it's a happy end. At the end of the day, we're Grand Slam champions now.
18: Wir sind Champions. Zverev bezieht wie so oft seine Familie mit ein in den wichtigen Momenten. 5 anstrengende und für alle mitreißende Sätze lang ein Aufwand der besonderen Art. Mit dem besseren Ende für Zverev, auch weil er es schaffen konnte, zum Ende der Partie der kraftvollere Mann zu sein, zum Leidwesen seines Gegners Flavio Coboli.
20: Wenn jemand mich fragen würde, wer diesen Titel mehr verdient hat, dann würde ich immer sagen, du, Sascha. Ich freue mich für dich, aber ich bin auch traurig, weil ich so nah dran war und das fühle ich. Du hast jetzt deinen Traum erfüllt, dann lass mich beim nächsten Mal gewinnen.
18: Mehr als 4 Stunden Tennis, vielleicht nicht auf allerhöchstem Niveau, aber spannend und zum Mitfiebern allemal. Mit dem überglücklichen Alexander Zverev, den Pokal küssend und umarmend, wie ein 3-Jähriger seinen Teddy, glückt der Traum vom großen Glück endlich der Grand-Slam-Titel.
17: Ein Drama mit Happy End also für Tennisprofi Alexander Zverev. Ein Drama ohne Happy End in der Handball-Bundesliga für Minden. Der Mannschaft hätte 1 Punkt gereicht, um den Klassenerhalt zu schaffen, aber stattdessen gab es am letzten Spieltag eine knappe 25-26 Niederlage beim Tabellenletzten und Mitabsteiger Leipzig. Christian Schulze erzählt mehr.
21: Es war ein Herzschlagfinale bis zur allerletzten Sekunde und am Ende stand der Pfosten für das Mindener Wunder im Weg. Zur Pause lagen die Ostwestfalen mit 4 Toren zurück, konnten diese aber aufholen und die Partie bis zum Schluss offen halten. Mit der letzten Aktion hatte Minden den Klassenerhalt auf der Hand, doch der Pfosten verhinderte das Tor zum Ausgleich. Ein Unentschieden hätte gereicht, da Konkurrent Wetzlar parallel knapp gegen Meister Magdeburg verlor. Durch das 25-26 ist Minden nach einem Jahr Bundesliga wieder abgestiegen. Bittere Tränen in Ostwestfalen und auch in Gummersbach blieben nicht alle Augen trocken. Das hatte aber keine sportlichen Gründe. Schon vor dem 28-27 Sieg gegen die Rhein-Neckar-Löwen stand Platz 4 und die Teilnahme an der European League fest. Doch es hieß Abschied nehmen. Unter anderem verlässt Kapitän Julian Köster den VfL. In seinen 6 Jahren bei den Oberbergischen wurde er zum Nationalspieler. Jetzt wechselt er zum THW Kiel.
17: Unser neuer Verein, der THW Kiel, wird kommende Saison wohl nicht international spielen, hat die Bundesliga als Tabellensechster abgeschlossen nach der Niederlage gegen Lemgo. Die einzige Hoffnung für den THW heißt noch Wildcard. In der Königsklasse gehen neben Meister Magdeburg und European League-Sieger Melsung auch die Füchse Berlin an den Start. Der Vizemeister gewann zum Saisonabschluss gegen den Tabellendritten Flensburg-Handewitt mit 43-38. Alle Ergebnisse gibt's auf sportschau.de. Und damit ab zum Radsport. Da hat Antonia Niedermayer den Giro d'Italia als erste Deutsche seit 13 Jahren auf dem Podium beendet. Holger Gerska mit den Einzelheiten.
22: 40 Kilometer vor dem Ziel lag die frühere Skibergsteigerin als Ausreißerin sogar virtuell an der Spitze der Gesamtwertung. Dann aber kam der große Auftritt der Topfavoritin Demi Vollering, die den Giro erstmals gewann. Die Europameisterin aus den Niederlanden fing nicht nur um 30 Sekunden Antonia Niedermayer ab, sondern auch die nach 8 Etappen noch führende Anna van der Breggen, ebenfalls aus den Niederlanden. Für Antonia Niedermayer, die 23-Jährige aus Burgmühl in der Nähe von Rosenheim, ist es trotzdem der bislang größte Erfolg. 3-mal war sie bei Weltmeisterschaften schon in den Top 6, verpasste aber noch das Podium, das jetzt beim Giro d'Italia besonders wertvoll ist.
17: Denn anders als bei den Männern ist es historisch bedingt für die Frauen die wichtigste Rundfahrt des Jahres.
4: Moritz Kühn und der Sport.
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1: Um 4.30 Uhr mit Katja Kindermann. Israelische Luftstreitkräfte haben heute früh nach eigenen Angaben militärische Ziele im Westen und im Zentrum des Irans angegriffen. Iranische Medien melden Explosionsgeräusche in mehreren Städten, darunter Isfahan, Tabriz und der Hauptstadt Teheran. Aus der Nachrichtenredaktion Nele Hüpper.
2: Der israelische Armeechef hatte dem Iran mit Angriffen gedroht, nachdem das iranische Militär gestern erstmals seit Beginn der Waffenruhe Anfang April wieder Raketen auf Israel abgefeuert hatte. Zuvor hatte Israel Vororte der libanesischen Hauptstadt Beirut angegriffen und damit begründet, dass sich dort Kämpfer der Hisbollah-Miliz aufhalten, Verbündete des Irans. US-Präsident Trump hatte sich in mehreren Interviews gegen neue israelische Angriffe ausgesprochen. Dem Nachrichtenportal Axios sagte Trump, die USA und der Iran seien auf dem Weg zu einem guten Abkommen. Er wolle nicht, dass das wegen der aktuellen Ereignisse scheitere.
1: In London haben gestern Abend der britische Premierminister Starmer, Kanzler Merz und Frankreichs Präsident Macron mit dem ukrainischen Präsidenten Zelensky beraten. Danach riefen sie den russischen Staatschef Putin auf, die Kampfhandlungen zu beenden und Verhandlungen über ein Ende des Krieges zu führen. An den Verhandlungen müssten auch die USA und Europa aktiv beteiligt werden, hieß es in einer gemeinsamen Erklärung. In der Erklärung werden außerdem mehrere Voraussetzungen für einen dauerhaften Frieden formuliert, zum Beispiel umfassende Sicherheitsgarantien für die Ukraine. In Bonn beginnt heute eine UN-Konferenz zur Vorbereitung der nächsten Weltklimakonferenz. Die findet Ende des Jahres im türkischen Antalya statt. Aus der Nachrichtenredaktion Ulrike Ufer.
3: Für Bonn sind mehr als

0: eine Tsunami-Warnung. US-Experten warnen vor möglichen Tsunami-Wellen in den kommenden Stunden an den Küsten der Philippinen, Indonesiens, Palaus, Taiwans und Papua-Neuguineas. Auch Japan hat eine Warnung herausgegeben. Das Erdbeben hatte eine Stärke von 7,8. Nach US-Angaben ereignete sich das Beben vor der zweitgrößten philippinischen Insel Mindanao in 35 Kilometern Tiefe. Das Wetter in Deutschland. Tagsüber heiter bis wolkig, im Südosten mehr Sonne, von Westen einzelne Schauer oder Gewitter. Höchstwerte 20 bis 28 Grad. Am Dienstag zeitweise Schauer und Gewitter, später freundliche Abschnitte, 15 bis 22 Grad. Und am Mittwoch ein paar Schauer, teils Gewitter, auch heitere Phasen, 15 bis 21 Grad. Das waren die Nachrichten.
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2: Mit einer aktuellen Meldung: die A1 Hamburg Richtung Bremen ist zwischen Sittensen und Elsdorf nach einem Unfall gesperrt. Soweit der Verkehr. Ihnen eine gute und sichere Fahrt.
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2: Mit Detlef Karg im Studio. Guten Morgen. Neuer diplomatischer Vorstoß im Ukraine-Krieg in London. Kamen gestern die Regierungschefs von Deutschland, Frankreich und Großbritannien zu einem Spitzentreffen mit dem ukrainischen Präsidenten Zelensky zusammen. Ziel der Gespräche war es, die Bemühungen für ein Ende des Krieges neu anzustoßen. Wie das Ganze gelaufen ist, das berichtet nun Franziska Hoppen aus London.
3: Ob der Premierminister Russland an den Verhandlungstisch bekommen könne und ob Europa da auch einen Platz habe, wollte dieser Reporter in der 10 Downing Street wissen, als Premierminister Keir Starmer gerade zur Begrüßung die Hand von Frankreichs Präsident Emmanuel Macron schüttelte. Großbritannien, Frankreich und Deutschland zählen zu den engsten Verbündeten Kiews und sie wollen die Ukraine-Diplomatie in Gang bringen. Auch wegen der Dynamik im Krieg, sagt Orisia Lutsevich vom Londoner Politikforschungsinstitut Chatham House im BBC-Fernsehen.
4: We are in the midst of revolution in military affairs.
3: Wir befinden uns mitten in einer Revolution im militärischen Bereich, von der Luft über das Land bis hin zum Meer. Die Ukraine hat bisher hervorragende Leistungen gezeigt, Russland holt auf. Aber es könnte ein Zeitpunkt kommen, an dem die Ukraine mit westlicher Unterstützung, Kapital und Innovation die Oberhand gewinnen kann. Zum ersten Mal habe Putin seit Kriegsbeginn größere finanzielle Probleme, sagt Politikwissenschaftler Nico Lange im ARD-Interview, Direktor des Instituts für Risikoanalysen und internationale Sicherheit. Und der Krieg werde in Russland hineingetragen. Das alles könne dazu beitragen, Putins Verhandlungsbereitschaft zu erhöhen, aber nur, wenn der Druck weiter konsequent aufgebaut werde.
5: Wir stehen nicht unmittelbar vor dem Beginn von Verhandlungen oder sogar von Entwicklungen in Richtung Frieden. Wir stehen vor einer Situation, wo Druck auf Russland dazu führen könnte, dass im Jahresverlauf die Gesprächsbereitschaft steigt.
3: Dazu wollen Starmer, Macron und Bundeskanzler Friedrich Merz den anstehenden G7-Gipfel in Frankreich nutzen, das Treffen der Ukraine-Unterstützer im Juli und den NATO-Gipfel in Ankara in rund 4 Wochen, um die Unterstützung der europäischen Partner und eben jenen Druck zu koordinieren. In einem schriftlichen Statement nach ihrem Treffen forderten die Staats- und Regierungschefs Putin zu einer sofortigen Waffenruhe auf und zu Verhandlungen über ein Kriegsende. Die derzeitige Frontlinie solle Ausgangspunkt für die Verhandlungen sein. Russische Vermögenswerte würden so lange eingefroren bleiben, bis Russland seinen Angriffskrieg beendet und die Ukraine entschädigt habe. Und Europa wie auch die USA sollten aktiv an den Gesprächen beteiligt werden. Washington hatte sich zuletzt diplomatisch stärker zurückgehalten. Philip Breedlove, ehemaliger alliierter Oberkommandierer der NATO in Europa, sagt, das müsse sich ändern. Putin muss seinen Blick nach Westen richten und erkennen, dass sich nicht nur die NATO, sondern auch die Vereinigten Staaten für den Frieden und Friedensgespräche zwischen der Ukraine und Russland einsetzen. Doch die Europäer sind sich bewusst, dass auf die USA nicht mehr Verlass ist wie früher. Macron, Starmer und Merz sicherten Zelensky weitere militärische Unterstützung zu und betonten die Notwendigkeit, die Raketenabwehr und Verfügbarkeit weitreichender Waffen zu stärken. Parallel zu den Gesprächen erschienen jedoch mehrere Berichte, die kritisierten, dass der britische Investitionsplan für die Verteidigung wegen Haushaltsstreitigkeiten seit letztem Jahr aufgehalten wird. BBC-Reporter Joe Pike. Wo bleibt Starmers Investitionsplan, der im vergangenen Herbst versprochen wurde, mit Einzelheiten zu Investitionen in alle möglichen Technologien, darunter natürlich auch die Drohnentechnologie, bei der die Ukraine in den letzten Jahren so

0: so erfolgreich eine Vorreiterrolle gespielt hat. Gleich wurden kritische Stimmen laut, Großbritannien verspiele seine Glaubwürdigkeit gegenüber Verbündeten. Bei der herzlichen Verabschiedung sah es danach jedoch nicht aus, eher nach einem demonstrativen Signal, dass die Europäer und die Ukraine weiterhin zusammenstehen.
1: Aus London berichtete Franziska Hoppen.
2: Wirtschaft.
1: An der Börse wird der zukünftige wirtschaftliche Erfolg gehandelt, damit verbunden auch viele Hoffnungen und Ideen. Kaum etwas steht derzeit so dafür, wie der Ende dieser Woche angekündigte Börsengang von SpaceX, dem Raumfahrtunternehmen von Elon Musk. Es ist der bislang größte Börsengang aller Zeiten. Das Interesse ist groß. Die Aktien sind durch Investoren bereits zweifach überzeichnet. Bislang aber schreibt SpaceX ja keine schwarzen Zahlen. Was wird diese große Kapitalverschiebung für die Finanzmärkte bedeuten? Konstantin Röse weiß mehr.
3: Noch wenige Tage bis zum wohl größten Börsengang aller Zeiten. SpaceX-Gründer Elon Musk ist auf großer Werbetour, zum Beispiel bei der US-Großbank JP Morgan.
4: Elon, welcome to JP Morgan's headquarters.
3: Tausende vermögende Kunden wurden zusammengetrommelt, um über SpaceX zu sprechen. Sogar die Mutter von Elon Musk ist mit dabei und wirbt für ihren Sohn.
5: Als du 3 Jahre alt warst und ich den Leuten erzählt habe, ich hätte einen Wundersohn, da haben die nur mit den Augen gerollt.
3: Investoren wird SpaceX als große Wette auf die Zukunft verkauft. Gründer Elon Musk spricht von Flügen zum Mars, KI-Rechenzentren im All und einer Stadt auf dem Mond. Warum an den Finanzmärkten so eine Euphorie um den Rekordbörsengang herrscht, hat auch etwas mit dem Personenkult rund um Elon Musk zu tun, findet Christian W. Röhl, Chefökonom von Scalable Capital.
6: Personenkult ist immer dann kritisch, wenn er von den betriebswirtschaftlichen Fakten ablenkt und wenn so eine Aktie, so ein Unternehmen sukzessive zur Religionsgemeinschaft mutiert, wie das ja bei Tesla passiert ist. Wenn das jetzt mit SpaceX nochmal in derselben Form passiert, dann haben wir hier wirklich die wertvollste Meme-Aktie der Welt.
3: Der Blick auf die reinen Geschäftszahlen zeigt, Musk verdient mit seiner Weltraumfirma noch kein Geld. Unter dem Strich stand im vergangenen Jahr ein Minus von rund 4,9 Milliarden Dollar. Rekordverdächtig dagegen die Zahlen zum Börsengang. Mit einem Ausgabepreis von 135 Dollar je Aktie kommt SpaceX aus dem Stand auf eine Börsenbewertung von nahezu 1,8 Billionen Dollar und steigt damit in die Top 10 der größten Unternehmen auf. Anders als bei vielen anderen Börsendebüts legte SpaceX den Ausgabepreis vorher selbst fest, sagt Marc Richter, Börsenhändler der Steubing AG.
7: Elon Musk weiß natürlich, was sein Unternehmen wert ist und er weiß, dass der Börsengang definitiv mehrfach überzeichnet sein wird und kann genau darauf zielen, zu wissen, die Leute, die hier investieren, die investieren nahezu zu jedem Preis.
3: Die Finanzaufsicht BaFin warnt bereits im Vorfeld vor unseriösen Anbietern, die vortäuschen, dass Anleger bei ihnen SpaceX-Aktien erwerben können. Auch Elon Musk selbst erhält natürlich Aktien. Laut Börsenprospekt wird er künftig rund 85% der Stimmrechte an SpaceX kontrollieren, damit also durchregieren können. Und noch etwas ist bei diesem Börsengang anders. Der Raumfahrtkonzern wird vorzeitig in Aktienindizes wie den Nasdaq 100 aufgenommen. Dort nach nur 15 Tagen. Ein Novum. Viele Fonds müssen dann also Aktien kaufen. Bei einem so großen Unternehmen wie SpaceX sei das auf der einen Seite von Vorteil, sagt Chris-Oliver Schickentanz vom Vermögensverwalter Capitell.
8: Auf der anderen Seite wissen wir, dass bei großen Börsengängen es durchaus mal einige Wochen dauern kann, bis sich ein Aktienkurs dann auch gefunden hat, bis der sich stabilisiert hat. Von daher halte ich es ehrlicherweise für etwas zu früh, die SpaceX-Aktie in die großen Indizes aufzunehmen.
3: Große Kursschwankungen sind zum Börsengang am Freitag also vorprogrammiert. Ob nach oben oder unten, das wird sich zeigen.
1: Konstantin Röse informierte.
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1: Ein ungewöhnlicher Fall beschäftigt derzeit die Justiz. Die gesuchte Rechtsextremistin Marla Svenja Liebig steht in Tschechien vor der Auslieferung nach Deutschland. Um der Haftstrafe wegen Volksverhetzung zu entgehen, war sie untergetaucht und hatte zuvor ihr Geschlecht offiziell von männlich auf weiblich ändern lassen. Dennoch schlug die Zielfahndung erfolgreich zu. Wie die Ermittler bei solchen Suchen vorgehen, darüber hat mein MDR-Kollege Sven Kochale mit zwei Thüringer Zielfahndern vom LKA gesprochen. Mit Tara Seifert und Sven Wunderlich. Er hat sie zunächst gefragt, ist dieser prominente Fall typisch für die Arbeit von Zielfahndern?
9: Prinzipiell ist der Fall nur in Teilen typisch, wenn es jetzt natürlich um eine Person geht, die sich einem Strafverfahren entzieht. Nicht typisch ist, dass diese Person so eine große öffentliche Aufmerksamkeit erhält. Die Aufgabe der Zielfahndung bleibt aber dabei immer die gleiche. Wir ermitteln den Aufenthaltsort, bewerten die Spuren und versuchen, die Person zu lokalisieren.
10: Der Fall Liebig wird bei Ihnen vermutlich aber mal, Herr Wunderlich, schon ein bisschen stärker diskutiert als andere, oder?
11: Den Fall haben wir beobachtet von Weitem, natürlich. Wir stehen natürlich mit den Zielfahndern bundesweit in Kontakt, hängen uns in deren Fälle nicht rein. Das ist nicht üblich, aber wir verfolgen natürlich die Maßnahmen und die Ergebnisse.
10: Ich reime mir da so ein bisschen was zusammen natürlich. Ich habe ein Bild, einen Namen, dann würde ich anfangen, im Umfeld natürlich irgendwann zu forschen. Die Familie, die Bekannten, Handynummern, dergleichen mehr. Ich vermute, ich bin da nicht ganz falsch unterwegs.
9: Na, prinzipiell wird einfach normale klassische Ermittlungsarbeit getätigt. Das umfasst natürlich auch Umfeldermittlungen, aber auch Online-Ermittlungen und alle anderen Ermittlungswege, die einer Polizei auf den rechtlich sicheren Weg natürlich zur Verfügung stehen.
10: Was heißt das in Deutschland zum Beispiel? Wo wird es dann kritisch? Wo sind die Grauzonen?
11: Also es gibt eine Checkliste, über die wir versuchen, die ersten Maßnahmen abzuklären, um dabei auch nichts zu vergessen, um eine gewisse Reihung einzuhalten. Und dann haben wir ja die Strafprozessordnung, über die wir Maßnahmen anregen können bei der Justiz, die uns dann hilft bei einem Gerichtsbeschluss. Das umfasst im Prinzip alle Maßnahmen, die dann eingreifend sind in die Rechte oder des Einzelnen.
10: Ja, was ist dann plötzlich möglich, wenn Sie einen solchen Beschluss haben?
11: Ja, ich kann zum Beispiel eine Wohnung durchsuchen, ich kann eine Postbeschlagnahme machen, vielleicht kann ich auch ein Telefon mithören. Hinzu kommt vielleicht auch, dass ich mal eine längerfristige Observation umsetze, um mal zu schauen, wer denn eigentlich mit wem wann Kontakt hat.
9: Das Problem ist natürlich, dass viele der Ermittlungen und Fahndungsmaßnahmen sich über einen längeren Zeitraum ziehen und natürlich auch mit Rückschlägen verbunden sind, die einen an seiner Arbeit zweifeln lassen, weil nicht jeder Ermittlungsansatz führt auch zu einem Erfolg im ersten Aufschlag.
10: Herr Wunderlich, würden Sie sagen, eine Ihrer größten Qualitäten ist die Geduld?
11: Eigentlich nicht, aber es sind ja viele Dinge, die der Zielfahnder haben sollte. Unabhängig von der kriminalpolizeilichen Ausbildung sollte er natürlich in der Lage sein, in Legenden unterzutauchen. Der Vorteil, den wir jetzt noch mitbringen, unabhängig von den Charaktereigenschaften des einzelnen Beamten, ist, wir haben keine festen Dienstzeiten. Wir haben doch immens hohe Freiheiten, uns im Bundesgebiet, gegebenenfalls auch im europäischen Raum bewegen zu dürfen. Und wenn Sie in einem guten Team arbeiten, was hier der Fall ist, dann sind Sie auch in der Lage, Ergebnisse zu bringen.
10: Was heißt denn, in Legenden unter- oder abzutauchen?
11: Ja, es ist natürlich nicht sinnig. Wir sind ja nicht umsonst in zivil gekleidet. Nicht überall, wo man in Erscheinung tritt, gleich zu sagen, dass man Polizeibeamter ist. Mal zu schauen, zu sehen, auch mal die eine oder andere Frage zu stellen. Da auch etwas schauspielerisches Gefühl mit einbringen zu können, um einfach nicht gleich als Polizeibeamter erkannt zu werden.
10: Also möglichst unauffällig unterwegs zu sein. Genau. Haben Sie auch so eine schauspielerische Ausbildung irgendwie da gehabt? Oder
11: nein.
10: Ist das ein Talent?
11: Nein, die haben wir nicht. Wir haben auch noch in keinem kriminalpolizeilichen Film oder in irgendeiner Sendung mitgespielt, aber es ist einfach ein Erfahrungsschatz, den sie über Jahre dann sich aneignen und ungefähr wissen, was sie wann zu tun haben. Ich war einige Jahre in den Spezialeinheiten in Thüringen und bin dann im Prinzip von einem Kollegen, der die Aufgabe hatte, diesen Bereich aufzubauen, gefragt worden, ob ich da Interesse habe und habe mich dann einfach dafür entschieden.
10: Was sind Spezialeinheiten? Was ist damit gemeint?
11: Das ist zum Beispiel das Spezialeinsatzkommando, was es in Thüringen gibt. Also Spezialkräfte, die für bestimmte Dinge vorgesehen und ausgebildet sind, was Fahrzeuge, Waffen und Ähnliches betrifft. Aber die Einsatzlage, die ist so weit umfassend, dazu kann man gar nicht was sagen, wenige Minuten.
10: Sie haben ganz viele Minuten, ja, wunderlich.
11: Ja, aber ich denke, das sind auch Dinge, die jetzt nicht unbedingt den letzten Zuhörer erreichen sollten.
10: Sie hören das Interview der Woche hier bei MDR aktuell. Wir reden über die Arbeit von Zielfahndern und reden mit Sven Wunderlich und Tara Seifert vom Landeskriminalamt Thüringen. Frau Seifert, was ist das Anforderungsprofil für einen Zielfahnder? Was muss man mitbringen?
9: Prinzipiell sollte man ausgebildeter Polizeivollzugsbeamter sein. Man sollte schon so ein bisschen Gespür haben, wie man mit Menschen umgehen muss, dass man wirklich in einer Situation, wenn man vielleicht auch von seiner Zielperson angesprochen wird, adäquat reagieren kann, ohne dass die Zielperson sofort merkt, dass man selber Polizist ist. Man muss auch ein gutes familiäres Umfeld mitbringen, weil gerade die Dienstzeiten in der Zielfahndung sind eine Herausforderung für den Fahnder selber, aber auch für die Familie, die hinter dem Fahnder stehen muss.
10: Da reden wir gleich vielleicht mal ein bisschen, was das für den Alltag, fürs Familienleben bedeutet. Sven Wunderlich, gerade klang das so ein bisschen an. Also man muss dann auch die richtige Reaktion zeigen, wenn man von der Zielperson dann plötzlich angesprochen wird. Hatten Sie sowas schon mal erlebt?
11: Das hat es schon gegeben. Das kann natürlich sein, dass man ziemlich nah an der Zielperson ist oder guckt, ob das überhaupt der Richtige ist, den man sucht, und kommt dann zwangsläufig mit ihm ins Gespräch. Das ist auch hinterher wieder sinnig, wenn man die Stimme des Gesuchten kennt oder besondere signifikante Merkmale an ihm feststellt. Will, da muss man ja nah dran sein, kann einen auch nicht angucken aus 20 Zentimeter Entfernung, also kommt dann vielleicht auch ins Gespräch.
10: Aber dann überlegen Sie wahrscheinlich schon, Zugriff jetzt ja oder noch nicht, oder was läuft dann im Kopf ab?
11: Also der Zugriffspunkt ist bei uns eigentlich immer gegeben, es sei denn, wir sind an einer Person, wo man vielleicht Spezialkräfte ranholen sollte, oder die Person hat einen Hund dabei, wo man vielleicht noch den einen oder anderen Kollegen dazu nimmt. Aber auf den Punkt des Zugriffs sind wir im Prinzip immer eingestellt.
10: Welche Fälle bleiben denn in Erinnerung in Ihrer Abteilung und haben zum Beispiel auch neue Erkenntnisse für die Ermittlungsarbeit gebracht?
11: Ja, wir haben also Fälle, an denen wir sehr intensiv und sehr lange gearbeitet haben, an denen man vielleicht auch nächtelang gegrübelt hat. Die Voraussetzungen waren vielleicht auch schwerste Straftaten, wo jemand zu Tode gekommen ist. Bevor wir dort überstürzt, sag ich mal, eine Dienststelle verlassen, beschäftigen wir uns mit der Vita der Person, mit den Daten. Letztendlich hat er ja immer einen Vorlauf, auch wenn er aus einer Haftanstalt entweicht, hat er immer einen zeitlichen Vorlauf. Den gilt es jetzt nicht mit aller Macht unbedingt einzuholen, sondern die Person zu bekommen. Also man wird Zielfahnder nicht in 2 Wochen auf einem Lehrgang, sondern ich würde mal sagen, indem man über mehrere Jahre in dem Bereich arbeitet und natürlich dann auch feststellt, man passt dort rein oder auch nicht.
10: Würden Sie sagen, Herr Wunderlich, ich würde Sie, wenn ich Sie auf der Straße sehe und jetzt mit Ihnen gesprochen habe, nicht als Zielfahnder erkennen?
11: Im Leben nicht.
9: Definitiv nicht.
10: Oh, was ist das? Kann man das so fragen? Das Typische, weshalb man nicht erkannt wird? Also wie unauffällig geht unauffällig?
11: Ja, ich bin keine 2 Meter groß, wissen Sie. Ich bin eine Durchschnittsgestalt. Und vielleicht etwas lustig und fröhlich, aber dass Sie jetzt auf die Idee kämen, dass ich da jemand bin, der Schwerkriminelle in den letzten 30 Jahren gesucht hat, das bezweifle ich.
10: Wenn das so eine zeitaufwendige Arbeit ist, die auch überhaupt gar nicht planbar ist, also gar nicht zu reden von einem 8-Stunden-Tag zum Beispiel, wie lässt sich das mit Ihrem Leben vereinbaren, mit dem Familienleben, Bekanntenkreise, Freundeskreis?
11: Das ist gewachsen über die Jahre. Das wissen alle. Jeder, der in diesen Bereich kommt, weiß, was auf ihn zukommt, was der zeitliche Faktor ist. In Extremphasen, davon kann ich berichten, wird man auch schon mal aus dem Auslandsurlaub geholt. Das kann passieren. Und letztendlich ist der Kollege oder die Kollegin, wir haben ja auch Damen bei uns, jeder interessiert, jemanden zur Strecke zu bringen. Und da wird niemand sagen, heute habe ich keine Zeit, heute kann ich oder will ich nicht. Man will ja dabei sein, wenn die Sache beendet wird.
10: Wenn der Zielfahnder so einen Anruf im Ausland nicht bekommt von Seifert, dann wäre der schwer enttäuscht, nehme ich an.
9: Ich glaube, die genießen auch ihre Urlaubszeit ab und zu, wenn sie nicht von mir angerufen werden. Meistens ist es tatsächlich so, dass sie sich freiwillig schon, bevor ich überhaupt irgendwas gesagt habe, bei mir melden und sagen, nein, wir fahren oder fliegen am Sonntag natürlich dorthin und machen das. Man muss sich blind aufeinander verlassen können und ich bin der Meinung, das können wir auch alle.
10: Wie steht es um die Erfolgsquote von Zielfahndern, Herr Wunderlich? Kriegen Sie hin?
11: Wir sind erfolgreich, das sage ich jetzt ganz einfach mal so, weil es aus meiner Sicht auch so ist. Natürlich gibt es Beispiele, wo wir denjenigen lokalisiert haben im Heimatland, wo eine Auslieferung oder Überstellung nicht möglich ist, dann sind uns da die Hände gebunden. Außerhalb von Deutschland müssen wir uns anderen Gegebenheiten unterwerfen. Das ist ganz einfach so. Und letztendlich ist es aber auch von großem Vorteil, sagen zu können, jawohl, der Gesuchte lebt, der ist unter dem Datensatz dort. Wir bekommen ihn momentan aus dem Land nicht raus, aber wir wissen, wo er ist. Und er wird auf unserem Territorium keinen weiteren Schaden verursachen.
9: Aber letztlich muss man sagen, die Kolleginnen und Kollegen sind alle so hartnäckig, dass die Personen dann letztlich doch gefunden werden und sich die viele Zeit und die Geduld auch wirklich auszahlt.
1: Die Zielfahrer Tara Seifert und Sven Wunderlich im MDR-Interview der Woche mit Sven Kochale.
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1: Manche Musikalben, die wollen überwältigen, andere fühlen sich einfach an wie ein guter Ort, an dem man für eine halbe Stunde verschwinden kann. Genauso klingt Hope, das erste gemeinsame Album des israelischen Produzenten und Multiinstrumentalisten Kutiman und seines langjährigen musikalischen Weggefährten Dekel. Warm, entspannt und soulful. Florian Schmidt hat sich einmal reingehört.
12: Klingt der perfekte Einstieg in ein Album, das seinem Titel erstaunlich gerecht wird. Hope heißt die erste gemeinsame Platte von Kutiman und Dekel. Und sie klingt tatsächlich wie ein kleiner Gegenentwurf zum Dauerrauschen der Gegenwart. Warm, analog, entschleunigt. Everybody needs to be in love. Love that's coming from above. Kutiman? Eigentlich Ophir Kutiel, wurde vor allem durch sein Internetprojekt Through You bekannt. Vor gut 15 Jahren baute er aus YouTube-Schnipseln fremder Musiker völlig neue Songs zusammen und wurde damit weltweit gefeiert. Jetzt also ein Album, das ganz auf Nähe und echtes Zusammenspiel setzt.
13: Actually, me and Dekel have just a simple desire to be together and drink beer and create music.
12: Zusammen Bier trinken und Musik machen. Viel komplizierter sei das eigentlich nie gewesen, erzählt Kutiman. Seit rund 20 Jahren arbeiten die beiden immer wieder zusammen. Für Hope haben sie diesen gemeinsamen Groove jetzt erstmals auf Albumlänge festgehalten. Everything I see. Der Titelsong Hope erinnert an Michael Kiwanuka und Jonathan Jeremiah. Schwebend, leicht melancholisch, aber gleichzeitig hymnisch und tröstlich. Someone who belongs, überhaupt steckt in diesen 7 Songs eine erstaunliche Mischung unterschiedlichster Einflüsse. Soul, Spiritual Jazz, Funk, ein bisschen Äthiopien, ein bisschen Brasilien.
13: I think everything I've been listening to my entire life, everything is becoming like a fruit shake inside my mind. This is what comes out. Nobody understands
12: the things you feel. Alles, was er jemals gehört habe, werde zu einer Art musikalischem Fruchtshake im Kopf, sagt Kutiman. Und tatsächlich hört man hier viele Einflüsse heraus, ohne dass das Album jemals wie eine bloße Retro-Übung klingt. Take It Easy zeigt, wie mühelos dieses Album grooven kann. Überhaupt schafft Hope etwas, das gar nicht so leicht ist. Diese Musik klingt extrem entspannt, ohne dabei beliebig zu werden. Let Your Love verbindet diesen warmen Band-Sound dann nochmal besonders schön mit sanftem 70er-Jahre-Flair.
13: Creating music with Dekel means a lot to me. In my life, it's like a really deep experience for me.
12: Die gemeinsame Musik mit Dekel bedeutet ihm sehr viel, sagt Kutiman. Und genau diese Vertrautheit hört man den Songs an. Dieses Album will niemanden beeindrucken. Es will einfach ein gutes Gefühl erzeugen. Musik für offene Fenster, lange Autofahrten oder späte Sommerabende. Der einzige kleine Wermutstropfen, Nach gerade einmal 7 Tracks und gut 20 Minuten ist dieses angenehm warme Glücksgefühl leider schon wieder vorbei.
1: Ein kurzes Vergnügen. Hope, das erste gemeinsame Album von Kutimen und De Kell, ist am Freitag erschienen.
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1: Wenige Tage vor dem Spitzentreffen im Kanzleramt mit Gewerkschaften und Arbeitgeberverbänden ist die Reformdebatte in vollem Gange. Bundesratspräsident Bovenschulte warnt die Regierung im Spiegel davor, zu hohe Erwartungen zu wecken. Die Aufgabendichte sei viel zu hoch, so der Bremer Bürgermeister. Unsere Gastautorin Kaya Klapsa von der Zeit findet, Bovenschulte liege mit seiner Kritik richtig.
14: Die Bundesregierung hat sich bis zur Sommerpause deutlich zu viel vorgenommen. Sie hätte schon früher mit den Reformen beginnen sollen, statt erst diverse Kommissionen über Monate tagen zu lassen. Jetzt muss priorisiert werden, auch um nicht zu viele handwerkliche Fehler zu machen. Im Fokus sollte dabei die Reform der gesetzlichen Krankenversicherung stehen. Denn wenn hier nicht schnell gehandelt wird, müssen die Kassenbeiträge zum Jahreswechsel erneut angehoben werden. Das würde Arbeitnehmer und Arbeitgeber stark belasten. Es ist übrigens politisch geschickt, den Begriff Reformen zu verwenden. Er klingt nach Fortschritt, nach Verbesserung. Dabei handelt es sich bei den Plänen zu Gesundheit und Pflege um massive Sparmaßnahmen, die vor allem zulasten der Versicherten gehen. Es könnte etwas dauern, bis den Bürgern dieses fragwürdige Label klar wird. Doch die Politik hofft offenbar, dass sie es bis zu den Landtagswahlen im Herbst schon wieder vergessen haben.
1: Meint Kaya Klapsa von der Zeit. Auch die Rhein-Neckar-Zeitung aus Heidelberg schaut speziell auf die von Gesundheitsministerin Warken angestoßenen Sparpläne und nennt die Empörung zu Recht groß.
15: Viel zu sehr ist die Reform auf Einschnitte bei denen getrimmt, die sowieso schon wenig haben. Warum gerade bei Einkommensschwachen sparen, wenn ganze Berufsgruppen noch überhaupt nicht einzahlen? Echte Solidarität sieht anders aus. So wäre, anders als bei der Rente, die Pflichtmitgliedschaft von Beamten in der gesetzlichen Pflegeversicherung ein echter Gewinn. Auch die Beitragsbemessungsgrenze muss weiter erhöht werden. Warum sollten Beschäftigte, die über 6.000 Euro monatlich verdienen, prozentual entlastet werden?
1: Die Südwestpresse aus Ulm begrüßt es, dass sich nun alles auf die notwendige Modernisierung von Rente, Gesundheit, Steuern und Arbeitsmarkt fokussiere.
15: Es wäre aber eine Fehlmaßnahme zu glauben, dass danach erstmal Schluss wäre mit der Reformerei. Denn so groß die Erwartungen an die Koalitionsrunden in den nächsten Wochen bereits sind, Schwarz-Rot soll schaffen, was seit Jahrzehnten nicht geschafft wurde. Noch größer scheint die heimliche Hoffnung, dass es dann endlich erledigt ist. Spoiler, beim Reformieren gibt es kein Beendet.
1: Die Rheinzeitung aus Koblenz schreibt, Kanzler Merz strebe einen Konsens mit den Sozialpartnern nur halbherzig an.
15: Er hat Gewerkschafter und Arbeitgeber für kommenden Mittwoch zwar zu einer Gesprächsrunde ins Kanzleramt eingeladen, doch das ist noch lange kein Dialogprozess. Merz meint, für langwierige Verhandlungen keine Zeit mehr zu haben. Die Sozialpartner sollten aber sehr wohl an den weiteren Reformvorbereitungen beteiligt bleiben, so gut es in diesem Jahr eben geht. Denn ohne Unterstützung der Sozialpartner droht dieses Szenario. Die Unternehmen setzen ihre Investitionsverweigerungen fort, die Gewerkschaften sorgen für einen heißen Herbst auf den Straßen.
1: Das waren die Standpunkte, heute zusammengestellt von Ulrike Ufer. Und wir bleiben beim Thema Sozialreformen gleich nach den Nachrichten hier um 5 in der ARD-Infonacht. Geht's weiter, dazu unter anderem ein kurzes Interview mit Matthias Miersch, dem SPD-Fraktionsvorsitzenden im Deutschen Bundestag.

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1: Um 5 Uhr mit Katja Kindermann. Israelische Luftstreitkräfte haben heute früh nach eigenen Angaben militärische Ziele im Westen und Zentrum des Irans angegriffen. Iranische Medien melden Explosionsgeräusche in mehreren Städten, darunter Isfahan, Tebris und der Hauptstadt Teheran. Zuvor hatte der israelische Armeechef mit Angriffen gedroht, als Reaktion darauf, dass der Iran gestern erstmals seit Beginn der Waffenruhe Anfang April wieder Raketen auf Israel abgefeuert hatte. Gleichzeitig hatte sich US-Präsident Trump in mehreren Interviews gegen neue israelische Angriffe ausgesprochen. In London haben gestern Abend der britische Premierminister Starmer, Kanzler Merz und Frankreichs Präsident Macron mit dem ukrainischen Staatschef Zelensky über die Lage in der Ukraine beraten. Danach veröffentlichten sie eine gemeinsame Erklärung. Unsere London-Korrespondentin Franziska Hoppen fasst die wichtigsten Punkte der vier Staats- und Regierungschefs zusammen.
2: Sie haben betont, dass die nächsten Schritte in enger Zusammenarbeit mit der Ukraine, anderen europäischen Partnern und den USA erfolgen sollen. Es sollen mehr Abfangraketen gebaut und gemeinsame Fähigkeiten zur Abwehr ballistischer Raketen entwickelt werden. Und Präsident Putin haben sie aufgefordert, einem sofortigen Waffenstillstand zuzustimmen. Der derzeitige Frontverlauf solle als Ausgangspunkt für die Verhandlungen dienen. Und russische Vermögenswerte, die wolle man auch so lange eingefroren lassen, bis Russland seinen Angriffskrieg beende und die Ukraine entschädige.
1: Ein defektes Bauteil in der Lüftungsanlage hat den Feueralarm am Münchner Flughafen ausgelöst. Das hat der Sprecher des Flughafens mitgeteilt. Das Teil sei ausgetauscht worden und jetzt könne der Tower wieder ohne Einschränkungen arbeiten. Gestern Abend war der Betrieb am Münchner Flughafen nach einem Feueralarm für rund 2 Stunden unterbrochen worden. Fluglotsen hatten einen Brandgeruch am Tower wahrgenommen. Rund 35 Maschinen mussten umgeleitet werden. Tennisprofi Alexander Zverev hat zum ersten Mal einen Grand-Slam-Titel gewonnen. Der Hamburger gewann das Finale der French Open in 5 Sätzen gegen den Italiener Flavio Cobolli. Aus der Sportredaktion Moritz Kühn.
3: Es war ein Drama mit Happy End. Fast 4,5 Stunden dauerte das Finalmatch. Dann sank Zverev vor Glück zu Boden, schlug die Hände vors Gesicht und schaute ungläubig in den Pariser Himmel. Im Alter von 29 Jahren die Krönung seiner Karriere. Der Olympiasieger von 2021 behielt im Endspiel gegen den Italiener Cobolli die Nerven, ließ sich trotz verlorenem 4. Satz im Tiebreak nicht aus der Ruhe bringen. Den entscheidenden 5. Durchgang gewann Zverev mit 6:1 und feierte seinen ersten Grand-Slam-Sieg.
1: Das waren die Nachrichten. Das Wetter in Deutschland. Tagsüber heiter bis wolkig, im Südosten mehr Sonne, von Westen einzelne Schauer oder Gewitter. Höchstwerte 20 bis 28 Grad. Am Dienstag zeitweise Schauer oder Gewitter, später freundliche Abschnitte bei 15 bis 22 Grad. Die Zeit, es ist jetzt 5:03 Uhr.
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4: Die A1 Hamburg Richtung Bremen ist zwischen Sittensen und Elsdorf nach einem Unfall gesperrt. Die A6 Mannheim Richtung Heilbronn ist zwischen Bad Rappenau und Heilbronn unter Eisesheim nach einem Unfall ebenfalls gesperrt. Berlin, die A111 Charlottenburg Dreieck Oranienburg. Der Tunnel Flughafen Tegel ist wegen Bauarbeiten in beiden Richtungen derzeit noch gesperrt. Und die A565 Bonn-Meckenheim ist zwischen Bonn-Beuel und Auerberg in beiden Richtungen wegen der Schäden an der Bonner Nordbrücke gesperrt. Soweit der Verkehr. Ihnen eine gute Fahrt.
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4: Vom Norddeutschen Rundfunk in Hamburg mit Detlef Karg im Studio. Guten Morgen. Es ist zwar nur ein erster Referentenentwurf, der im Kabinett noch abgestimmt werden muss, dennoch sorgen die Sparvorschläge von CDU-Gesundheitsministerin Wagen seit einer Woche für heftige Debatten auch innerhalb der Regierungskoalition. Dabei steht eine wirkliche Reform ja gar nicht zur Debatte. Patientenschützer etwa fordern eine Übernahme von Teilen der Kosten aus Steuermitteln. So würden die ganzen Kosten breiter verteilt. Ebenso wenig ist die Rede von den immer teureren Heimkosten, die bundesweit bei über 3.000 Euro pro Monat im Schnitt liegen, was viele Pflegebedürftige in den Ruin treibt und den Heimbetreibern aber einen hohen Profit beschert. Wie Gesundheitsexperten und Menschen, die Angehörige pflegen, auf die jetzigen Pläne reagieren, dazu Juliane Neubauer.
5: 32 Jahre lang hat Cornelia Schneider ihren schwerkranken Mann gepflegt. 4 Jahre ihre Mutter. Als sie von den Plänen der Pflegereform vom Bundesgesundheitsministerium hört, ist sie schockiert. Denn als Vorsitzende des Vereins Pflegende Angehörige vernetzt sie deutschlandweit Tausende, die ihre Eltern, Partner oder Nachbarinnen pflegen. Sie weiß, dass viele im Alter vor finanziellen Problemen stehen. Schneider.
6: Dass man dann noch an diesen Menschen, die der größte Pflegedienst Deutschlands sind, nochmal hier Abstriche macht, um zu sparen, statt dass man sagt, man nimmt die Rentenbeiträge raus und tut es dahin, wo es hingehört, weil die haben eigentlich in der Pflegeversicherung nichts zu suchen. Da muss man es umschichten, anders machen. Aber den pflegenden Angehörigen wegzunehmen, finde ich, ist ein Skandal. Also mich entsetzt das einfach total.
5: Was Schneider vorschlägt, kommt auch Gesundheitsökonom Heinz Rothgang von der Universität Bremen sinnvoll vor. Statt die Pflegeversicherung durch die Rentenbeiträge für die pflegenden Angehörigen zu belasten, könnte hier der Bund mit Steuermitteln einspringen. Rothgang findet viele Ansätze der Pflegereform gut, sowie die verpflichtende pflegefachliche Begleitung und der digitale Ausbau. Ursprünglich sei die Pflegeversicherung auch als Unterstützung für Pflegende angelegt gewesen, sagt er. Sie sollten genau so viel Rentenbeiträge erhalten wie ein durchschnittlich Beschäftigter in Deutschland bei deutlich längeren Arbeitszeiten. Dass das jetzt nochmal gekürzt wird, sieht Rothgang kritisch.
7: Das heißt, selbst wenn ich einen Pflegebedürftigen im Pflegegrad 5 vollständig selbst pflege, kriege ich da nur Beiträge, die nur 70% dessen sind, was ein Durchschnittsverdiener einzahlt. Das heißt, wenn ich das lange mache, drohen mir magere Renten.
5: Aktuell pflegen in Deutschland rund 7 Millionen Menschen eine nahestehende Person. In Mitteldeutschland sind es nach Erhebungen des Statistischen Bundesamtes rund 500.000. Knapp 3/4 von ihnen sind Frauen. Im ersten Moment scheint die Kürzung der Rentenbeiträge vielleicht die Pflegeversicherung zu schonen. Beim genauen Hinschauen kommt dann aber ein anderes Problem auf uns zu, erklärt Gesundheitsökonom Rothgang.
7: Der Rentenversicherung schaffen wir auch ein Problem. Der gehen nämlich im Moment Einnahmen. Gleichzeitig soll der Bundeszuschuss zur Rentenversicherung gekürzt werden. Und dann sage ich, erstaunlich, der Beitrag zur Rentenversicherung muss ansteigen. Und dann fange ich hier an zu argumentieren, dann muss ich das Rentenniveau kürzen. Und in allen Fällen ist die Standardantwort dann doch, bitte sorgt doch privat vor.
5: Das könnte für die, die eine pflegebedürftige Person in der Familie haben, aber auch schwierig werden. Denn sie werden nach der Pflegereform auch weniger bei den Kosten unterstützt. Und das schlägt sich auch in der Familienkasse nieder, aus der die private Altersvorsorge geschöpft werden soll. Cornelia Schneider vom Verein Pflegende Angehörige durfte Anfang des Jahres mit zahlreichen anderen Organisationen aus dem Bereich Pflege an einem Workshop mit dem Bundesgesundheitsministerium teilnehmen. Gerade mal ein paar Minuten bekam sie, um die wichtigsten Bedürfnisse ihrer 565 Mitglieder zu benennen.
6: Momentan habe ich das Gefühl, da haben ganz, ganz, ganz viele Menschen dran gearbeitet. Aber nachdem jetzt diese Rentenpunkte gestrichen werden und einige Punkte, wo ich sage, da bin ich mir nicht sicher, ob das funktionieren kann in Zukunft, weil wir da nicht richtig drüber geredet haben. Das war nicht richtige Arbeit mit uns. Das fehlt einfach. Da bin ich mir jetzt nicht sicher, inwiefern wir pflegenden Angehörigen überhaupt einen Wert haben.
5: Die Einbußen, die die Pflegenden am Ende bei ihrer Rente machen müssen, hängt von der Dauer und dem Pflegeumfang ab. Theoretisch können sich Angehörige zukünftig also vielleicht nicht mehr leisten, ihre Lieben lange zu pflegen, wenn sie ihren Lebensabend nicht in Armut erleben wollen.
4: Falls denn diese Pläne in dieser Form kommen, das war Juliane Neubauer. Die Bundesregierung will also sparen und die Sozialsysteme reformieren. Pflegerente, Krankenkassen. Es geht natürlich auch um Lohnkosten auf der einen Seite und Besitzstände auf der anderen. Die Rente mit 63 etwa ist rentenökonomisch hoch umstritten. Gewerkschaften und andere sprechen bei Reformen aber schnell von sozialer Kälte und Abbau des Sozialstaats. Dabei leisten wenige Industrienationen in diesem Bereich so viel wie Deutschland. Und dieses Geld muss ja auch erst einmal von der Wirtschaft erarbeitet werden. Mit einem Sozialpartnerdialog im Kanzleramt will Bundeskanzler Merz Arbeitgeber und Gewerkschaften nun mit ins Boot holen. Mehr dazu von Nicole Konert.
8: Es geht um viel kommende Woche beim Gipfel im Kanzleramt für die schwarz-rote Regierung.
9: Rentenversicherung, Krankenversicherung, Pflegeversicherung. Aber wir müssen sie jetzt zukunftsfest machen. Wir müssen sie jetzt demografiefest machen, wenn sie eine Chance haben wollen, in dieser Form auch in Zukunft zu bestehen.
8: Die Reformen? Zahlreich. Die Teilnehmer des Gipfels auch. Gewerkschaften, Arbeitgeber und natürlich der Koalitionspartner SPD an einem Tisch. Kann man mit so vielen Lösungen finden?
9: Wenn wir jetzt gemeinsam daran arbeiten, statt gegeneinander zu arbeiten.
8: Vor dem Gipfel prescht der Deutsche Gewerkschaftsbund mit einem Steuerkonzept vor. eine Wiedererhebung der Vermögensteuer. Auch Reiche sollen Erbschaftssteuer zahlen und der Verdi-Chef warnt vor einem Reformpaket des Horrors. Die SPD findet das gut, die Union ist aber irritiert. Und der Kanzler, der dämpft die Erwartungen.
9: Das Hoffen auf einen großen Befreiungsschlag, auf den großen Tag, auf den großen Big Bang, der alle Probleme auf einmal löst, meine Damen und Herren, den wird es nicht geben.
8: Was wird es also geben beim Gipfeltreffen? Nur einen Kaffeekranz mit den Gewerkschaften und Arbeitgebern? Oder doch gemeinsame Lösungen?
4: Das war der Beitrag von Nicole Konert. Ein Gipfel also wieder einmal. Was kann er bringen? Diese Frage hat mein Kollege Matthias Deiß im ARD-Bericht aus Berlin an Matthias Miersch gestellt, den SPD-Fraktionsvorsitzenden im Bundestag.
10: Es geht um Reformvorhaben. Viele Menschen haben aber Sorge, wird das gerecht? Und deswegen ist es so zentral, dass zum Beispiel zwei wirklich wichtige Partner hier, die Arbeitgeber und die Gewerkschaften, mit uns am Tisch sitzen, um einfach für das, was wir dann hoffentlich auch entscheiden, eine größere Legitimationsbreite zu bekommen. Gerade in diesen Zeiten, die sehr stark von Polarisierung, von Schwarz-Nein-Denken geprägt sind, ist das aufeinander zu bewegen und auch einen Kompromiss im Auge zu haben, so zentral.
11: Der Kanzler hat trotzdem am Wochenende noch mal klargestellt, das ist ein einmaliges Treffen für ihn, jetzt nicht der Beginn der konzertierten Aktion, die die SPD sich eigentlich wünscht. Wird es also bei diesem einmaligen Treffen bleiben?
10: Ich würde nicht ausschließen, dass wir auch weitere Treffen haben, dass man weitere Arbeitsgruppen etc. bildet. Das wissen wir noch nicht. Das wird sehr, sehr stark jetzt darauf ankommen, wie die Arbeitgeber und die Gewerkschaften auch Bereitschaft zeigen am Mittwoch. Und davon würde ich es mal abhängig machen. Aber dass es keine konzertierte Aktion gibt, die der Kanzler hier meinte, das glaube ich, brauchen wir auch in diesem Form nicht.
11: Aber wenn ich Sie jetzt höre, Arbeitsgruppe, vielleicht noch weitere Runden. Eigentlich wollte die Bundesregierung ja Anfang Juli schon fertig sein mit diesem großen Reformpaket. Braucht es vielleicht doch ein bisschen mehr Zeit? Das sagt ja auch der Bundesratspräsident Bovenschulte.
10: Also ich finde schon, dass was entscheidungsreif ist, das sollten wir auch am 1. Juli entscheiden. Aber wir sollten nicht immer von der Reform reden. Das hat ja der Kanzler eben auch noch mal deutlich gemacht. Die Erwartungshaltung, haut alles durch. So geht Politik auch nicht. Und deswegen muss man schon eine gewisse Sensibilität haben, auch für diese Themen. Und wir sehen, was am 1.7. entscheidungsreif ist und was wir sonst dann auch in anderen Kreisen beziehungsweise dann im weiteren Prozess miteinander vereinbaren können.
11: Ganz kurz noch, würde der weitere Prozess für Sie halten, noch ein bisschen in die Sommerpause hinein zu verhandeln? Oder sagen Sie dann lieber nach der Sommerpause mit neuem Schwung?
10: Ja, für uns gibt es sowieso keine Sommerpause. Natürlich machen wir auch Urlaub, aber nicht über 2 Monate. Und insofern ist diese Sommerzeit natürlich auch dazu da, weiter dran zu arbeiten, so oder so.
4: Sagt Matthias Miersch, der SPD-Fraktionsvorsitzende im Bundestag. Und wir kommen zur Wettervorhersage für heute Montag, den 8. Juni. Anfangs ist es häufig sonnig oder nur locker bewölkt und trocken. Im Tagesverlauf im Westen zunehmende Bewölkung und ab dem Nachmittag zunächst im Südwesten, zum Abend hin dann auch im Grenzbereich zu den Benelux-Staaten schauerartiger Regen und einzelne Gewitter. Auch an den Alpen sind Schauer oder Gewitter möglich. Im Osten und Südosten bis zum Abend viel Sonnenschein und Erwärmung auf 24 bis 29 Grad, sonst Höchstwerte zwischen 20 und 26 Grad. Es weht ein schwacher bis mäßiger Wind aus Süd bis West. Die Temperaturen deutscher Städte zur Stunde: in Kiel 10 Grad, Hamburg 10 Grad, Rostock 9 Grad, Hannover 11 Grad, in Berlin 12 Grad, Kassel 9 Grad, Münster 11 Grad, Köln 10 Grad, Frankfurt am Main ebenfalls 10 Grad. In Erfurt 9 Grad, Saarbrücken 10 Grad, Nürnberg 9 Grad, Dresden 10 Grad, Stuttgart 11 Grad, Freiburg 10 Grad und München 12 Grad. Und da schauen wir noch kurz auf die Zeit. Es ist 5.14 Uhr.
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4: Soll Deutschland sich um die Ausrichtung der Olympischen Spiele 2036 bewerben? Bundespräsident Steinmeier war aus symbolischen Gründen bisher dagegen. Jetzt hat er seine Meinung geändert. Mehr dazu von Jan-Frederik Willems.
12: 2036 wäre halt genau 100 Jahre nach den Olympischen Spielen in Nazi-Deutschland unter Hitler 1936. Diese Spiele wurden von Hitler hemmungslos für Propaganda und das faschistische und rassistische Weltbild der Nazis genutzt. Jüdische Athleten wurden systematisch aus dem deutschen Team gedrängt. Nach außen aber hat sich das NS-Regime als weltoffen und friedliebend gegeben. Antisemitische Plakate wurden für die Dauer zum Beispiel abgehängt, während insgeheim immer mehr Konzentrationslager gebaut wurden. Genau 100 Jahre danach die Spiele wieder in Deutschland stattfinden zu lassen. Das fand Steinmeier also aus nachvollziehbaren Gründen ein bisschen heikel. Steinmeier sagt zwar, er habe immer noch diese historischen Bedenken, wie er es nennt, aber er ist für sich zur Überzeugung gekommen, dass man in Deutschland verantwortungsvoll mit diesem Datum umgehen würde. Er sagt, Deutschland hat großartige Sportstätten und eine sportbegeisterte Bevölkerung und vielleicht noch wichtiger, dass wir spätestens mit dem Sommermärchen der Fußball-WM 2006 in Deutschland bewiesen haben, dass wir auch gute Gastgeber sind. Der Chef des Deutschen Olympischen Sportbundes DOSB, Otto Fricke, der freut sich auf jeden Fall sehr, dass der Bundespräsident seine Meinung zu Olympia 2036 geändert hat. Er betont nämlich, wie wichtig eine breite politische Unterstützung für so eine Bewerbung ist. Und egal wie es am Ende ausgeht, der deutsche Sport gehe verantwortungsvoll mit der Bedeutung des Jahres 2036 um. Der DOSB entscheidet gerade darüber, mit welcher Stadt Deutschland für die nächste Olympiavergabe ins Rennen geht. Da geht es um die Spiele 2036, aber auch 2040 und 2044. Offizielle Bewerber im deutschen Vorentscheid sind Berlin, München und die Rhein-Ruhr-Region um Köln. Hamburg war bis vor kurzem auch noch im Rennen, da hat sich aber vor einer Woche die Bevölkerung gegen eine Olympiabewerbung ausgesprochen und damit ist die Hansestadt raus. Im Herbst will der DOSB jetzt entscheiden, mit welcher Stadt aus dem restlichen Bewerberfeld es ins Rennen um die Olympischen Spiele gehen soll.
4: Jan-Friedrich Willems war das. Der Bundespräsident befürwortet also die Bewerbung Deutschlands für die Olympischen Spiele im Jahr 2036. Aber wie gehört, es geht ja auch noch um andere Jahre, 2040 und 44. Im ARD-Bericht aus Berlin hat mein Kollege Matthias Deiß darüber mit dem regierenden Bürgermeister von Berlin, Kai Wegner, gesprochen, der die Spiele natürlich auch in die Bundeshauptstadt gerne holen möchte. Was sagt er zu dem Meinungsumschwung von Steinmeier?
13: Ich bin sehr erleichtert und freue mich. Ich weiß, dass der Bundespräsident wirklich ein glühender Olympia-Befürworter ist. Und Deutschland will sich bewerben und 2036, 40 und 44, weil wir es ernst meinen. Wir wollen die Spiele nach Deutschland holen. Und egal, wo die Spiele 2036 stattfinden, 1936 wird ein Thema sein. Wir müssen uns damit auch befassen. Ja, das ist ein Schatten auf unserer Stadt, auf unserem Land, die Spiele von 1936. Aber 100 Jahre danach deutlich zu machen, dass Wandel möglich ist, dass Berlin heute keine Stadt in einer Diktatur ist, sondern in einer Demokratie, als Stadt der Freiheit, als Stadt der Vielfalt, der Weltoffenheit, das der Welt deutlich zu machen, 100 Jahre danach, ich glaube, das ist eher eine Chance.
11: Sie stehen jetzt im Wettbewerb, wir haben es gerade gesehen, mit München und Köln-Rhein-Ruhr. Die haben sich beide per Referendum schon die Unterstützung der Bevölkerung gesichert. Warum machen Sie das nicht auch?
13: Weil ich das nicht kann. Ich habe eine Berliner Landesverfassung, wo ich keinen Volksentscheid von oben anordnen kann. Ich kann leider dieses Referendum nicht machen. Und deswegen sind wir in die Kieze gegangen. Wir sind in Berlin in die Bezirke gegangen, haben mit den Menschen gesprochen, haben viele Anregungen auch bekommen für unser Konzept und haben viele Gespräche geführt. Und Sie sehen es an der Stimmung in der Stadt. Wir haben eine Zustimmung von 56-60% für Olympische und Paralympische Spiele in Berlin. Und diese Zustimmung ist ziemlich eindeutig.
11: Aber Hamburg hat genau diese Möglichkeiten, nämlich so eine Abstimmung zu machen, mit einer Gesetzesänderung geschafft. Also das hätten Sie ja auch machen können. Warum ist das nicht passiert? Das ist ein Nachteil für Berlin.
13: Das hätte ich gerne gemacht. Dafür brauche ich aber eine Zweidrittelmehrheit im Parlament, um die Landesverfassung zu ändern. Und dafür gab es keine Mehrheit. Deswegen haben wir die Menschen anders einbezogen, indem wir mit ihnen diskutiert haben, gesprochen haben. Wir hatten auch Kritiker mit dabei, wo wir über unser Konzept gesprochen haben. Und das, was unser Konzept auszeichnet, ist wirklich, dass wir nachhaltige Spiele wollen. 97% der Sportstätten sind schon vorhanden. Wir müssen sie modernisieren, wir wollen sie fit für die Zukunft machen, nicht nur für die Spiele, sondern auch für den Sport danach, für die Menschen, für die Vereine in der Stadt. Und so nenne ich nachhaltige Spiele und deswegen ist es eine große Chance auch für die Sportinfrastruktur.
11: In Deutschland sind die Grünen eigentlich Befürworter von Olympischen Spielen. In Berlin ist das anders, da gerade nicht scheitert Olympia in Berlin also am Ende an den Landesgrünen.
13: Das glaube ich nicht. Wir werden nach der Wahl dann gemeinsam gegebenenfalls sprechen, wenn die Grünen mit in die Regierungsverantwortung kommen. Aber das Schöne ist ja, dass wir auch bei den Zustimmungswerten hier in Berlin gerade die jungen Leute an unserer Seite haben. Wir wollen nachhaltige Spiele und wir werden dann nach der Wahl sicherlich sehr, sehr schnell darüber entscheiden müssen, wie wir mit dem Bewerberverfahren dann in einer neuen Landesregierung umgehen. Denn am 26. September wird entschieden, wo die Spiele stattfinden. Und ich würde gerne das Brandenburger Tor in den Mittelpunkt der Spiele in Deutschland stellen. Da, wo die Medaillen verteilt werden, die Selfies vom Symbol der Freiheit und der Einheit, die dann um die Welt gehen. Ja, das kann unserem Land dienen, den Menschen für mehr Zusammenhalt. Aber ich glaube, das sind auch wichtige Botschaften für die Welt, gerade in diesen Zeiten.
11: Jetzt sprechen die positiven Referenten sicherlich eher für ihre Konkurrenten. Was spricht denn aus Ihrer Sicht für Berlin als deutschen Ausrichtungsort?
13: Na, erstmal wollen wir alle gemeinsam die Olympischen und Paralympischen Spiele nach Deutschland holen. Und die Mitbewerber haben auch gute Konzepte. Wir haben ein Konzept der kurzen Wege. Das Olympische Dorf ist 15 Minuten vom Brandenburger Tor und 15 Minuten vom Olympiastadion entfernt. Wir wollen auf bestehende Sportinfrastruktur aufsetzen, sie fit machen für die Zukunft, gerade auch für Kinder und Jugendliche, denn wir wollen diese Spiele den Kindern geben, den nachfolgenden Generationen. Und natürlich ist Berlin als Hauptstadt die Stadt mit der größten internationalen Strahlkraft. Ich glaube, international würde man nicht so richtig verstehen, wenn Berlin bei den Olympischen und Paralympischen Spielen in Deutschland keine Rolle spielt. Und ich glaube, das sehen die meisten auch so.
11: Jetzt haben wir im Beitrag aber gehört, es gibt ja wirklich auch inhaltliche Kritik an so einer Olympia-Bewerbung. Es sei zu teuer, sagen vor allen Dingen viele. Wie erklären Sie den Bürgerinnen und Bürgern, aber auch den politischen Mitbewerbern, dass am Ende Milliarden in olympische Spiele fließen sollen, während vielleicht an anderer Stelle das Geld gerade knapp ist, vielleicht auch Sporthallen nicht so saniert sind, wie sie saniert werden können?
13: Also wir haben eine sehr konservative Rechnung aufgestellt. Ja, Olympische Spiele gibt es nicht zum Nulltarif. Wir rechnen mit 4,8 Milliarden. Aber wir haben ja auch Einnahmen auf der anderen Seite. Und da gehen wir von 5,2 Milliarden roundabout aus. Daran sieht man, dass Olympische Spiele nicht nur ein großer Kostenblock sein müssen, sondern auch wirklich eine Chance. Aber vor allen Dingen würden wir in bestehende Infrastruktur investieren können. In den Stadtumbau, in den öffentlichen Personennahverkehr, in den Wohnungsbau. Das Olympische Dorf kann dann für 2500 Wohnungen dienen, wo über 5000 Menschen leben könnten. Und diese Investitionen wären ohne Olympische und Paralympische Spiele nicht möglich. Aber ich glaube, das Wichtigste ist, dass wir einen Anlass brauchen für gesellschaftlichen Zusammenhalt. Und deswegen bin ich so überzeugt von diesen Spielen.
4: Der regierende Bürgermeister von Berlin, Kai Wegner, zur Bewerbung um die Olympischen Spiele seiner Stadt. Seit Wochen ist die AfD in Umfragen stärkste Kraft, vor allem in Ostdeutschland. Erst jetzt sieht die jüngste INSA-Umfrage die Partei gesamtdeutsch bei 29%. Ist es möglich, dass sie bald in einem Bundesland allein regieren wird? Die anderen Parteien reagieren zunehmend ratlos. Was sind deren Konzepte gegen den Aufstieg der AfD? Und welches sind die größten Fehler? Viele sagen, die sogenannte Brandmauer ist ein grundsätzlicher Fehler. Gabor Halas berichtet.
14: Das ist ja Wahnsinn. Wir holen uns unser Land zurück. Wir schreiben Geschichte.
15: Die AfD hat begonnen mit dem Wahlkampf. Spitzenkandidat Ulrich Siegmund.
16: Alles ist möglich. Die Rettung unseres Landes ist möglich. Dass wir unsere alte, wunderschöne Heimat zurückbekommen.
15: Die AfD steht in Sachsen-Anhalt in den Umfragen bei mehr als 40%. Siegmund könnte also Ministerpräsident werden. Sven Schulze will es bleiben.
17: Jetzt als Ministerpräsident hast du natürlich die Situation, dass die Menschen denken, du kannst alles lösen, du kannst es aber nicht.
15: Der CDU-Politiker sitzt in der Talkshow, hat aber fair und steht so kurz vor den Wahlen im September unter Druck.
17: Den Menschen zuhören, ihre Probleme verstehen, sie zu lösen und wenn man sie nicht lösen kann, auch mal zu sagen, dafür habe ich jetzt aktuell keine Lösung.
15: Heißt, nicht zu viel ankündigen.
18: Und dann traue ich mir zu, die AfD mit ihren Wählerinnen und Wählern zu halbieren. Das geht!
15: Friedrich Merz im Herbst 2018. Die AfD steht damals bei 14% bundesweit und heute ist Merz der Kanzler und die AfD deutlich stärkste Kraft mit 27%. Er hat sie also fast verdoppelt. Wie konnte das passieren? CDU-Ministerpräsident Schulze sagt.
17: Es gab doch jahrelang die Situation, dass gesagt wird, das ist ein Thema der AfD, da sprechen wir nicht drüber oder wenig. Das war das Thema Migration. Und aus meiner Sicht gibt es keine Themen von Parteien, sondern nur Themen der Menschen.
15: Genauso versucht es die Union im Winter 2025. Die Anschläge von Magdeburg und Aschaffenburg erschüttern das Land. Friedrich Merz ist damals noch Oppositionsführer, bringt einen Antrag ein, um die Migrationspolitik zu verschärfen und die AfD stimmt zu.
19: Wenn es hier heute eine solche Mehrheit gegeben hat, dann bedauere ich das.
20: Jetzt und hier beginnt eine neue Epoche. Jetzt beginnt was Neues. Und das führen wir an. Das führen die neuen Kräfte an. Das sind die Kräfte von der AfD. Sie können folgen, Herr Merz, wenn Sie noch die Kraft dazu haben.
15: Merz sagt, das war keine Zusammenarbeit mit der AfD. Und die hat er immer wieder ausgeschlossen.
21: Ich werde mit dieser Partei keine Gespräche über irgendeine Art der Zusammenarbeit führen.
22: Wir haben mit diesen Leuten nichts zu tun und hier wird es keine Zusammenarbeit geben. Unter der Hand, über der Hand, auf dem Tisch, unter dem Tisch, mit mir und uns nicht.
23: So, liebe AfD-Abgeordnete,
15: damit die CDU hat eine Broschüre gedruckt und AfD-Zitate gesammelt.
23: Und das Beste, die Broschüre kommt mit einem kleinen, aber feinen Goodie, einer Austrittserklärung. Denn nach dem Lesen unserer Lektüre kann nun wirklich niemand mehr behaupten, nicht zu wissen, was in der AfD ist.
24: Danke. Ich wollte das Heftchen hier mir nur besorgen.
15: Die AfD greift das auf und Fraktionsgeschäftsführer Bernd Baumann schaut persönlich in der CDU-Parteizentrale vorbei.
25: Denn dieses Pamphlet ist voll von Lügen und Falschmeldungen, die einfach nur unfassbar sind. Ich konnte es nicht glauben, aber ich sehe jetzt, es ist so.
15: Ist das die richtige Strategie? Die Grüne Ricarda Lang sagt, Politik konzentriere sich in Wahlkämpfen zu sehr auf die AfD und sie berichtet von einem Gespräch mit ihrer Mutter.
26: Dann meinte die zu mir, boah Ricky, ich habe nicht vor, irgendwann mal die AfD zu wählen. Aber wir wollen von euch nicht den lieben langen Tag nur hören, wen wir nicht zu wählen haben, sondern wir wollen von euch hören, wie ihr vorhabt, unser Leben besser zu machen.
15: Und da stimmt ihr der wahlkämpfende CDU-Ministerpräsident Sven Schulze aus Sachsen-Anhalt zu. Doch Antworten und ein klares Konzept gegen die AfD hat wohl keine Partei.
4: Gabor Hallers informierte.
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3: Mit Moritz Kühn und Alexander dem ganz Großen. Der deutsche Tennisprofi Alexander Zverev hat sich im Alter von 29 Jahren seinen Lebenstraum erfüllt. Der erste Grand-Slam-Sieg, eingetütet bei den French Open in Paris. Um circa 7:45 verwandelte die deutsche Nummer 1 seinen Matchball gegen den Italiener Cobolli vor den Augen unseres Reporters Guido Ringel.
27: Und dann der Lob von Cobolli. Zverev geht ihm nochmal hinterher. Überkopf. Ist der Italiener in der Lage? Nein! Er schlägt ihn ins Aus! Und da damit ist Zverev French Open Sieger 2026. Natürlich plumpst er in den Sand von Paris. Er weint mit den Händen vorm Gesicht. Man kann es erkennen, wie die Tränen rollen. Er wälzt sich. Er will sich eingraben in diesen Sand von Paris, den er immer schon geliebt hat und den er jetzt nie wieder hergeben will.
3: Endlich hat es geklappt. Endlich Grand Slam Sieger. Im Finale immer die Nerven behalten. Auch nach dem verlorenen 4. Satz im Tiebreak. Im entscheidenden 5. Durchgang zurückgeschlagen und diesen dann am Ende mit 6:1 gewonnen. Damit ist er der erste deutsche Tennisspieler seit Boris Becker 1996, der einen Grand-Slam-Titel holt.
28: Ich fand, dass ich die letzten 2 Wochen meine Emotionen sehr, sehr gut gemanagt habe und heute halt nicht richtig gut. Ich war heute viel nervöser, ich habe ja mehr Up and Downs gehabt als die Tage davor. Ich bin auch ein Mensch, also es ist normal, diese Höhen und Tiefen zu haben und es ist halt wichtig, dass man am Ende dann doch sich unter Kontrolle hat und die wichtigen Momente gutes Tennis zeigen kann.
3: Sagt Alexander Zverev nach seinem ersten Grand-Slam-Titel. Der Pokal bekommt sicherlich einen besonderen Platz zu Hause in Monaco. Apropos Monaco, dort war am Wochenende die Motorsport-Königsklasse zu Gast. Und der schnellste beim 6. Saisonrennen dieser Formel-1-Saison war der WM-Gesamtführende Kimi Antonelli. Achim Scheu mit mehr Infos.
29: Nach 68 von 78 Runden die Rennunterbrechung, der Asphalt kurz nach der Start-Zielgeraden hatte sich gelöst. Nach etwas mehr als 30 Minuten Pause ging es dann weiter. Der Restart ging wieder an Kimi Antonelli im Mercedes, der auch vor der Unterbrechung das Rennen offensichtlich locker von der Pole-Position weg dominiert hatte und schlussendlich im 6. Saisonrennen sich den 5. Sieg holte. Neben ihm bei der Champagnerdusche auf dem Podium Ferrari-Pilot Lewis Hamilton als Zweitplatzierter. Ausgeschieden hingegen Max Verstappen direkt beim Start, Weltmeister Lando Norris und auch Lokalmatador Charles Leclerc. Der einzige Deutsche im Fahrerfeld, Nico Hülkenberg im Audi, wurde 14. in diesem am Ende recht chaotischen Rennen in Monaco.
3: Und weiter geht's schon am kommenden Wochenende in Barcelona. Wir machen weiter mit den deutschen 3x3-Basketballern, die bei der WM Silber geholt haben. Im Finale gab's eine 15:20 Niederlage gegen Lettland. Keinen Grund zum Jubeln beim Diamond League Meeting in Stockholm hatte Stabhochsprung-Weltrekordhalter Amon Duplantis. Der Schwede stand erstmals nach fast 3 Jahren in einem Wettkampf nicht ganz oben auf dem Treppchen. Irina Gneb.
1: Der Stabhochsprung-Olympiasieger musste sich mit für ihn indiskutablen 5,80 Meter dem Australier Curtis Marshall geschlagen geben. Bei den deutschen Leichtathleten gab es knapp 2 Monate vor den Europameisterschaften in Birmingham Licht und Schatten. Weitspringerin Malaika Mihambo kam mit 6,70 Meter nicht an ihre Saisonbestleistung heran und wurde Sechste. Auch Kugelstoß-Olympiasiegerin Yemesi Mabri zog eine gemischte Bilanz. Mit Platz 5 sei sie zufrieden, nicht aber mit ihrer Weite. Einen gelungenen Auftritt feierten dagegen die Hindernisläufer Lea Meyer und Karl Bebendorf. Die frühere Vize-Europameisterin wurde gute Fünfte, Bebendorf kam als Siebter ins Ziel. Beide knackten die EM-Norm.
3: Und zum Schluss noch diese Meldung vom Fußball. Der dänische Nationalspieler Christian Eriksen ist erneut auf dem Spielfeld zusammengebrochen. 5 Jahre nach seinem Herzstillstand bei der Europameisterschaft sackte er nun während eines Länderspiels gegen die Ukraine zusammen und war kurz bewusstlos. Die gute Nachricht, er konnte den Rasen dank Herzschrittmacher zu Fuß verlassen. Ihm geht es also den Umständen entsprechend gut.
4: Moritz Kühn war das mit dem Sport.
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2: Um 5.30 Uhr mit Katja Kindermann. Israelische Luftstreitkräfte haben heute früh nach eigenen Angaben militärische Ziele im Westen und im Zentrum des Irans angegriffen. Iranische Medien melden Explosionsgeräusche in mehreren Städten, darunter Isfahan, Tabriz und der Hauptstadt Teheran. Aus der Nachrichtenredaktion Nele Hüpper.
5: Der israelische Armeechef hatte dem Iran mit Angriffen gedroht, nachdem das iranische Militär gestern erstmals seit Beginn der Waffenruhe Anfang April wieder Raketen auf Israel abgefeuert hatte. Zuvor hatte Israel Vororte der libanesischen Hauptstadt Beirut angegriffen und damit begründet, dass sich dort Kämpfer der Hisbollah-Miliz aufhalten, Verbündete des Irans. US-Präsident Trump hatte sich in mehreren Interviews gegen neue israelische Angriffe ausgesprochen. Dem Nachrichtenportal Axios sagte Trump,

0: wörtlich gerechten und dauerhaften Frieden. Sie fordern unter anderem umfassende Sicherheitsgarantien für die Ukraine. Die russischen Vermögenswerte sollen so lange eingefroren bleiben, bis Russland seinen Angriffskrieg beendet und die Ukraine für die durch den Krieg verursachten Schäden abfindet. Außerdem sollen die USA und Europa aktiv an möglichen Friedensverhandlungen beteiligt werden.
1: Die Atommächte modernisieren und erweitern ihre Nukleararsenale. Das geht aus einem neuen Bericht des Stockholmer Friedensforschungsinstituts SIPRI hervor. Danach verfügten die neuen Atomwaffenstaaten Anfang des Jahres über rund 12.200 Atomsprengköpfe. Mehr als 4.000 davon waren auf Raketen oder Flugzeugen stationiert. Über 2.000 befanden sich in höchster Einsatzbereitschaft. SIPRI warnt vor einer Abkehr von der nuklearen Abrüstung und einem neuen Wettrüsten. Bei der vorgezogenen Parlamentswahl im Kosovo hat die Partei von Ministerpräsident Kurti offenbar mit Abstand die meisten Stimmen erhalten. Seine linksnationalistische Partei kommt laut Befragungen auf etwas mehr als 40%. Bei dem Ergebnis wäre sie auf einen Koalitionspartner angewiesen. Allerdings wird eine Regierungsbildung schwierig, weil es zwischen den Parteien tiefe Gräben gibt. Es war schon die dritte Parlamentswahl in 16 Monaten im Kosovo, das sich auch um einen EU-Beitritt bemüht. Und das Wetter in Deutschland. Tagsüber heiter bis wolkig, im Südosten mehr Sonne, von Westen einzelne Schauer oder Gewitter. Höchstwerte 20 bis 28 Grad. Am Dienstag zeitweise Schauer und Gewitter, später freundliche Abschnitte, 15 bis 22 Grad. Und am Mittwoch ein paar Schauer, teils Gewitter, auch heitere Phasen, 15 bis 21 Grad. Das waren die Nachrichten.
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3: Die A1 Hamburg Richtung Bremen ist zwischen Sittensen und Elsdorf nach einem Unfall weiterhin gesperrt. A5 Karlsruhe Richtung Basel zwischen Dreieck Weil am Rhein und Grenzübergang Weil am Rhein-Basel 1 Kilometer Lkw-Stau auf der rechten Spur. Und A93 Rosenheim Richtung Kiefersfelden zwischen Dreieck Inntal und Grenzübergang Kiefersfelden 8 Kilometer Lkw-Stau. Und zum Schluss A861 Dreieck Hochrhein Richtung Schweiz zwischen Rheinfelden Mitte und Grenzübergang Rheinfelden 1 Kilometer Lkw-Stau auf der rechten Spur. Und in Bonn ist weiterhin die Nordbrücke gesperrt. Darum ist auch die A565 Bonn-Meckenheim gesperrt. Soweit der Verkehr. Ihnen eine gute Fahrt.
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3: Im Studio ist Detlef Karg. Guten Morgen. Ein neuer diplomatischer Vorstoß im Ukraine-Krieg. Bundeskanzler Merz, Frankreichs Präsident Macron und der britische Premier Starmer haben sich in London mit dem ukrainischen Präsidenten Selenskyj getroffen. Das Treffen ging in der vergangenen Nacht zu Ende. Ziel war es, die Bemühungen für ein Ende des Krieges neu anzustoßen. Aus London, Franziska Hoppen.
4: Ob der Premierminister Russland an den Verhandlungstisch bekommen könne und ob Europa da auch einen Platz habe, wollte dieser Reporter in der 10 Downing Street wissen, als Premierminister Keir Starmer gerade zur Begrüßung die Hand von Frankreichs Präsident Emmanuel Macron schüttelte. Großbritannien, Frankreich und Deutschland zählen zu den engsten Verbündeten Kiews und sie wollen die Ukraine-Diplomatie in Gang bringen. Auch wegen der Dynamik im Krieg, sagt Orissia Lutsevich vom Londoner Politikforschungsinstitut Chatham House im BBC-Fernsehen.
5: We are in the midst of revolution in military affairs.
4: Wir befinden uns mitten in einer Revolution im militärischen Bereich, von der Luft über das Land bis hin zum Meer. Die Ukraine hat bisher hervorragende Leistungen gezeigt, Russland holt auf. Aber es könnte ein Zeitpunkt kommen, an dem die Ukraine mit westlicher Unterstützung, Kapital und Innovation die Oberhand gewinnen kann. Zum ersten Mal habe Putin seit Kriegsbeginn größere finanzielle Probleme, sagt Politikwissenschaftler Nico Lange im ARD-Interview, Direktor des Instituts für Risikoanalysen und internationale Sicherheit. Und der Krieg werde in Russland hineingetragen. Das alles könne dazu beitragen, Putins Verhandlungsbereitschaft zu erhöhen, aber nur, wenn der Druck weiter konsequent aufgebaut werde.
6: Wir stehen nicht unmittelbar vor dem Beginn von Verhandlungen oder sogar von Entwicklungen in Richtung Frieden. Wir stehen vor einer Situation, wo Druck auf Russland dazu führen könnte, dass im Jahresverlauf die Gesprächsbereitschaft steigt.
4: Dazu wollen Starmer, Macron und Bundeskanzler Friedrich Merz den anstehenden G7-Gipfel in Frankreich nutzen, das Treffen der Ukraine-Unterstützer im Juli und den NATO-Gipfel in Ankara in rund 4 Wochen, um die Unterstützung

0: Unterstützung der europäischen Partner und eben jenen Druck zu koordinieren. In einem schriftlichen Statement nach ihrem Treffen forderten die Staats- und Regierungschefs Putin zu einer sofortigen Waffenruhe auf und zu Verhandlungen über ein Kriegsende. Die derzeitige Frontlinie solle Ausgangspunkt für die Verhandlungen sein. Russische Vermögenswerte würden so lange eingefroren bleiben, bis Russland seinen Angriffskrieg beendet und die Ukraine entschädigt habe. Und Europa wie auch die USA sollten aktiv an den Gesprächen beteiligt werden. Washington hatte sich zuletzt diplomatisch stärker zurückgehalten. Philip Breedlove, ehemaliger alliierter Oberkommandierer der NATO in Europa, sagt, das müsse sich ändern. Putin muss seinen Blick nach Westen richten und erkennen, dass sich nicht nur die NATO, sondern auch die Vereinigten Staaten für den Frieden und Friedensgespräche zwischen der Ukraine und Russland einsetzen. Doch die Europäer sind sich bewusst, dass auf die USA nicht mehr Verlass ist wie früher. Macron, Starmer und Merz sicherten Zelensky weitere militärische Unterstützung zu und betonten die Notwendigkeit, die Raketenabwehr und Verfügbarkeit weitreichender Waffen zu stärken. Parallel zu den Gesprächen erschienen jedoch mehrere Berichte, die kritisierten, dass der britische Investitionsplan für die Verteidigung wegen Haushaltsstreitigkeiten seit letztem Jahr aufgehalten wird. BBC-Reporter Joe Pike. Wo bleibt Starmers Investitionsplan? Investitionsplan, der im vergangenen Herbst versprochen wurde, mit Einzelheiten zu Investitionen in alle möglichen Technologien, darunter natürlich auch die Drohnentechnologie, bei der die Ukraine in den letzten Jahren so erfolgreich eine Vorreiterrolle gespielt hat. Gleich wurden kritische Stimmen laut, Großbritannien verspiele seine Glaubwürdigkeit gegenüber Verbündeten. Bei der herzlichen Verabschiedung sah es danach jedoch nicht aus, eher nach einem demonstrativen Signal, dass die Europäer und die Ukraine weiterhin zusammenstehen.
1: Aus London berichtete Franziska Hoppen.
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1: Gleicher Lohn für gleiche Arbeit. Frauen sollten nicht weniger als Männer verdienen. Eigentlich sollte dieses EU-Ziel ab heute in Europa verbindlicher werden. Viele EU-Staaten, darunter Deutschland, haben die Richtlinie aber noch nicht umgesetzt. Auch Frankreich nicht. Unsere Korrespondentin Sabine Boland hat ein Unternehmen in Frankreich besucht, das aber beim Thema Lohngerechtigkeit vorangeht.
3: Kartons über Kartons laufen vom Band, einer wie der andere in den Farben Rot-Gelb. Es ist Kartoffelpüree. Das Unternehmen Mousseline in der Picardie im Norden Frankreichs stellt es seit den 60er Jahren her. Die Firma gehört zu den wenigen, die schon seit längerem auf transparente Gehälter setzen. Nicht selbstverständlich in Frankreich. Für den Leiter der Mousseline-Verpackungsabteilung, Grégory Bélanger, aber kein Thema.
4: Wir denken hier nicht darüber nach, weil es uns normal erscheint, dass alle gleich bezahlt werden sollten.
3: Es ist aber längst nicht normal. Das Kartoffelpüree-Unternehmen ist in Frankreich eher ein Vorreiter. In der Halle, wo die frischen Kartoffeln gekocht und zerstampft werden, ist es heiß. Die Jobs hier sind körperlich anstrengend. Hier arbeiten ausschließlich Männer. Seit kurzem ist Tatjana Lassos ihre Produktionschefin. Dass die Gehälter bei Mousseline transparent sind, findet sie gut.
5: Ich denke, jetzt werden einige Unternehmen dazu gezwungen, gleiche Bezahlung einzuführen.
3: Bis vor 3,5 Jahren gehörte das Unternehmen zur Nestlé-Gruppe. Geschäftsführer Philippe Fardel kaufte es dann aus dem Riesenkonzern heraus. Seitdem ist Mousseline mit 180 Mitarbeitern unabhängig. Ganz wichtig, die Strukturen für transparente Bezahlung haben sie quasi von Nestlé geerbt. Im Eingang hängt die Tabelle gut sichtbar an einer Infotafel. Die unterschiedlichen Gehaltskategorien sind hier aufgeführt, ohne Namenszuordnung. Aber jede und jeder weiß, wer in welchem Segment ist. Bei Mousseline sind fast gleich viele Männer und Frauen beschäftigt. Céline de Masure ist Entwicklungstechnikerin und arbeitet an neuen Rezepten für die Kartoffelpüree-Sorten. Sie findet die neue europäische Richtlinie wichtig.
5: Dies ist das erste Unternehmen, in dem ich arbeite, in dem die Gehaltstabellen mit allen Koeffizienten aushängen und für alle einsehbar sind. In den Unternehmen, in denen ich zuvor gearbeitet habe, gab es das nicht.
3: Mousseline-Chef Fardel weiß, welche bürokratischen Hürden mit der Entgelttransparenzrichtlinie der EU verbunden sind. Erstmal müssen in jedem Unternehmen, das mehr als 50 Beschäftigte hat, Fragen beantwortet werden. Zum Beispiel, wie macht man unterschiedliche Arbeit miteinander vergleichbar? Wie bewertet man Berufserfahrung und Qualifikation fair? Fadel weiß, dass das keine leichte Aufgabe ist.
4: Für Unternehmen, die dies jetzt umsetzen müssen, besteht ein Risiko für soziale Spannungen. Zuerst muss man alles in Kategorien einordnen, sei es nach Geschlecht, Alter, Erfahrung oder was auch immer. Das ist nicht immer einfach.
3: Auch hier bei Muslin sei nicht immer alles rosig, meint der Chef, aber im Großen und Ganzen doch im grünen Bereich. Gutes Arbeitsklima, faire Bezahlung und vor allem für alle transparent nachvollziehbar.
1: Transparente Gehälter in einem Unternehmen in Frankreich, das war Sabine Boland mit ihrem Bericht.

0: Und wir schauen kurz auf die Uhr. Es ist gleich 5 Uhr und 44 Minuten.
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0: Nichts ging gestern mehr im Zentrum von Madrid. Der Grund, ein historisch großer Ansturm auf Papst Leo den 14. Das katholische Kirchenoberhaupt hatte eine große Freiluftmesse gefeiert, die so viele Gläubige anzog, dass die Sicherheitskräfte die Zugänge schließlich komplett abriegeln mussten. Für den ersten Amerikaner auf dem Heiligen Stuhl markierte dieses Ereignis die teilnehmerstärkste Messe seit seiner Wahl im Mai vergangenen Jahres. Der Jubel der Menschen war groß und die Begeisterung, die hat unsere Reporterin Lisa Weiß eingefangen.
2: Mehr als 1 Million Menschen auf der Plaza de Cibeles in Madrid, auf den Straßen der Stadt, sie alle wollen den Papst sehen. Und Papst Leo XIV. Fährt schon vor der Messe mit dem Papamobil durch die Gläubigen, winkt, segnet Babys. Wir sind die Jugend des Papstes. Das hört man immer wieder. Es sind viele jüngere Menschen in der Menge. Viele davon dürften schon am Vorabend bei der Gebetswache mit dem Papst für die Jugend gewesen sein. Dann trifft Leo an der Plaza de Cibeles ein. Die Messe beginnt. Leo spricht in seiner Predigt die große Fronleichnamsprozession an, die nach der Messe folgen wird. In Spanien wird Fronleichnam am Sonntag gefeiert, nicht am Donnerstag wie in Deutschland. Der Christus, der in der Monstranz, also dem Gefäß mit dem Leib Christi, durch die Straßen ziehe, der sei derselbe, der sich mit den Armen, den Niedergeschlagenen, den Einsamen und den Hilflosen identifiziere. Und fügt hinzu, es sei kein Zufall, dass in Spanien die Kirche seit Jahren das Fronleichnamsfest mit dem Tag der Nächstenliebe verbinde. Es geht nicht nur darum, die Monstranz hinauszutragen, sondern darum, dass wir uns selbst aus dem Egoismus, der Gleichgültigkeit und einem bequemen, privaten Glauben herausführen lassen, um auf seine Einladung zur Umkehr zu antworten, unsere Sichtweise zu ändern und seine Gegenwart anzunehmen, die uns verwandelt und zu Baumeistern einer neuen Welt macht. Und dann gibt er dem Spanien von heute und dem von morgen noch einen päpstlichen Rat. Die Religiosität, die dieses Land seit Jahrhunderten belebe, solle kein Museum der Vergangenheit sein, das man besucht, sagt der Papst, sondern eine Schule des Glaubens, von der man auch heute zehren könne. Eine Schule, in der wir lernen, dass Gott wirklich gegenwärtig ist und dass auch wir berufen sind, in den Situationen und Herausforderungen der Gesellschaft präsent zu sein, nicht zu fliehen, sondern uns persönlich für den Aufbau des Gemeinwohls einzusetzen. Nach der Messe führt Papst Leo dann die große Fronleichnamsprozession an. Dabei wird nach alter Tradition eine geweihte Hostie, also der Leib Christi, in einem verzierten Gefäß, also eben der Monstranz, durch die Straßen getragen. Den ganzen Weg entlang Blumenteppiche und Blumenschmuck aus gelben und weißen Nelken, etwa 30.000 Blumen sollen es sein. Gelb und weiß, das sind die Farben des Vatikans. Es ist ein beeindruckendes Schauspiel und die Gläubigen sind entsprechend begeistert. Es ist wirklich sehr bewegend, ein historischer Moment, diese Einheit von Menschen aus ganz Spanien, die hierher gekommen sind. Ich glaube, dass es wichtig ist, dass man sieht, dass alle Katholiken vereint sind. Das ist sehr aufregend. Das ist schon der dritte Papst, den ich in meinem Leben sehe. Johannes Paul als kleines Kind in Venezuela, er hat mich berührt, er hat mein Leben ein bisschen geprägt. Dann habe ich Benedikt im Vatikan gesehen und jetzt war es sehr besonders für mich, Leo den 14. zu sehen. Dass er nach Spanien gekommen ist, ist eine Freude und eine Hilfe für alle jungen Menschen, die hier leben. Wir spüren, dass wir nicht allein sind. Es wird nicht das letzte Mal auf dieser Reise sein, dass die Menschen in Spanien dem Papst nahe kommen können. Auch in Barcelona, Gran Canaria und Teneriffa sind Großveranstaltungen und Messen geplant.
0: Lisa Weiß berichtete über den Papstbesuch in Madrid.
1: Kultur.
0: Mehr als 3,5 Millionen Bücher hat das Prager Start-up BookBot im vergangenen Jahr verkauft. Es spezialisiert sich auf gebrauchte Bücher. Anders als große Konkurrenten wie etwa Medimops arbeitet es auf Provisionsbasis. Wer Bücher an das Unternehmen schickt, erhält sie erst nach dem Verkauf bezahlt. Erlöst dafür aber im Durchschnitt mehr Geld, so heißt es bei den Prager Unternehmern. Für die weitere Expansion in Deutschland haben Investoren jetzt 1 Million Euro in das Start-up gesteckt. Mehr von Kilian Kirchgessner.
3: Eine junge Mitarbeiterin ist auf dem kurzen Videoclip zu sehen, den das Start-up auf seinen Social-Media-Kanälen verbreitet. Zwischen raumhohen Bücherregalen steht sie, auf dem Tisch vor sich einen Stapel Bücher. Ein paar der Neuzugänge stellt sie vor, vom Comic bis zum historischen Roman in schwerer Bindung. Ein bisschen spielt das tschechische Start-up BookBot noch mit der Anmutung eines klassischen Antiquariats, auch wenn inzwischen ein paar hundert Mitarbeiter hier beschäftigt sind. In Tschechien ist das Unternehmen längst Marktführer im Segment der gebrauchten Bücher. Gründer ist Dominik Gazdosch. Ich habe mit einem klassischen Antiquariat angefangen. Ein Laden, in den man physisch hereinkam, um hier und da ein paar Bücher zu kaufen. Und manchmal habe ich mit diesen Büchern auch Geld verdient. Aber irgendwann wurde mir klar, dass der Spielraum auf diesem Markt viel größer ist. Wenn jemand bereit wäre, diese Bücher in größeren Mengen abzunehmen, würde sich alles verkaufen. Anfang 30 ist Dominik Gazdosch und vor ein paar Jahren kam er auf die Idee, sein Antiquariat digital aufzustellen, um eine Marktlücke zu bedienen. Er sucht Buchschätze, aber die definiert er auf seine eigene Weise. Das muss nicht unbedingt so etwas sein, wie man es sich vorstellt, wenn man an ein altes, in Leder gebundenes Buch denkt, sondern einfach ein Buch, das auf diesem Markt fehlt. Es sind nur ein paar Exemplare erschienen und heute scheint die Nachfrage größer zu sein als diese paar Exemplare. Gut sind die Bücher, die sich gut verkaufen. Das ist sein Geschäftsprinzip. Keine seltenen historischen Titel, sondern jüngere Bestseller, nur eben aus zweiter Hand. Rund 2 Millionen Bücher hält er in seinen Lagerhallen vorrätig. Eine Menge, die jedes klassische Antiquariat allein schon vom Lagerraum her überfordern würde. Und genau darin liegt der wesentliche Unterschied zwischen uns und gewöhnlichen Antiquariaten. Wir sind bereit, auch ganz normale Bücher zu verkaufen, weil wir einfach über ein großes System dafür verfügen. Die Bücher stammen von Lesern, die keinen Platz mehr in ihren heimischen Regalen haben. Sie schicken ein Foto von ihrem Bücherregal an die Firma BookBot, auf dem die einzelnen Titel zu erkennen sind. Und in 90% der Fälle, so heißt es bei BookBot, werden die Bücher angenommen. Der Verkäufer schickt sie portofrei per Paket ein. Im Prager Lager werden sie einzeln fotografiert, erfasst und ins Netz gestellt. Den Verkaufspreis legt ein Algorithmus fest. Zunächst ist er hoch, wenn sich das Buch aber nicht schnell verkauft, sinkt er schrittweise ab. Die meisten Bücher, heißt es in Prag, werden innerhalb weniger Tage verkauft. 30.000 Bücher verschicken die Mitarbeiter tagtäglich.
0: Kilian Kirchgessner informierte.
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0: Wenige Tage vor einem Spitzentreffen im Kanzleramt mit Gewerkschaften und Arbeitgebern ist die Reformdebatte in vollem Gange. Bundesratspräsident Bovenschulte warnt die Regierung im Spiegel davor, zu hohe Erwartungen zu wecken. Die Aufgabendichte sei viel zu hoch, so der Bremer Bürgermeister. Unsere Gastautorin Kaya Klapsa von der Zeit findet, Bovenschulte liege mit seiner Kritik richtig.
4: Die Bundesregierung hat sich bis zur Sommerpause deutlich zu viel vorgenommen. Sie hätte schon früher mit den Reformen beginnen sollen, statt erst diverse Kommissionen über Monate tagen zu lassen. Jetzt muss priorisiert werden, auch um nicht zu viele handwerkliche Fehler zu machen. Im Fokus sollte dabei die Reform der gesetzlichen Krankenversicherung stehen. Denn wenn hier nicht schnell gehandelt wird, müssen die Kassenbeiträge zum Jahreswechsel erneut angehoben werden. Das würde Arbeitnehmer und Arbeitgeber stark belasten. Es ist übrigens politisch geschickt, den Begriff Reformen zu verwenden. Er klingt nach Fortschritt, nach Verbesserung. Dabei handelt es sich bei den Plänen zu Gesundheit und Pflege um massive Sparmaßnahmen, die vor allem zulasten der Versicherten gehen. Es könnte etwas dauern, bis den Bürgern dieses fragwürdige Label klar wird. Doch die Politik hofft offenbar, dass sie es bis zu den Landtagswahlen im Herbst schon wieder vergessen haben.
0: Meint Kaya Klapser von der Zeit. Auch die Rhein-Neckar-Zeitung aus Heidelberg schaut speziell auf die von Gesundheitsministerin Warken angestoßenen Sparmaßnahmen und nennt die Empörung zu Recht groß.
5: Viel zu sehr ist die Reform auf Einschnitte bei denen getrimmt, die sowieso schon wenig haben. Warum gerade bei einkommensschwachen sparen, wenn ganze Berufsgruppen noch überhaupt nicht einzahlen? Echte Solidarität sieht anders aus. So wäre, anders als bei der Rente, die Pflichtmitgliedschaft von Beamten in der gesetzlichen Pflegeversicherung ein echter Gewinn. Auch die Beitragsbemessungsgrenze muss weiter erhöht werden. Warum sollten Beschäftigte, die über 6.000 Euro monatlich verdienen, prozentual entlastet werden?
0: Die Südwestpresse aus Ulm begrüßt es, dass sich nun alles auf die notwendige Modernisierung von Rente, Gesundheit, Steuern und Arbeitsmarkt fokussiere.
5: Es wäre aber eine Fehlmaßnahme zu glauben, dass danach erstmal Schluss wäre mit der Reformerei. Denn so groß die Erwartungen an die Koalitionsrunden in den nächsten Wochen bereits sind, Schwarz-Rot soll schaffen, was seit Jahrzehnten nicht geschafft wurde. Noch größer scheint die heimliche Hoffnung, dass es dann endlich erledigt ist. Spoiler, beim Reformieren gibt es kein Beendet.
0: Die Rheinzeitung aus Koblenz schreibt, Kanzler Merz strebe einen Konsens mit den Sozialpartnern nur halbherzig an.
5: Er hat Gewerkschafter und Arbeitgeber für kommenden Mittwoch zwar zu einer Gesprächsrunde ins Kanzleramt eingeladen, doch das ist noch lange kein Dialogprozess. Merz meint, für langwierige Verhandlungen keine Zeit mehr zu haben. Die Sozialpartner sollten aber sehr wohl an den weiteren Reformvorbereitungen beteiligt bleiben, so gut es in diesem Jahr eben geht. Denn ohne Unterstützung der Sozialpartner droht dieses Szenario. Die Unternehmen setzen ihre Investitionsverweigerungen fort, die Gewerkschaften sorgen für einen heißen Herbst auf den Straßen.
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0: Heute vor 140 Jahren entwickelte der spätere Pionier industrieller Lebensmittelproduktion Julius Maggi seine gleichnamige Suppenwürze. Mehr dazu von Axel Rowold.
6: Erstaunlich ist ja, dass es Maggi in jedem Supermarkt gibt. Dabei hören sich die Inhaltsstoffe an wie etwas aus der Apotheke.
7: Dinatriuminosinat, Dinatriumgyanilat, Salz oder Schwefelsäure und Natronlauge.
6: Deftig. Aber nun, das Gewürzgebräu gilt nicht als Gefahrgut, sondern als gut. Kantig, braun mit gelbem Etikett und roter Schrift und rotem Deckel. Unverkennbar Maggi. Eigentlich müsste das Ganze Maggi ausgesprochen werden, italienisch. Denn Julius Maggi, Maggi, ist zwar in der Schweiz geboren, aber als Kind eines italienischen Einwanderers. Julius Maggis Jugend verläuft, sagen wir mal, gemischt. Schulwechsel, die Kaufmannslehre abgebrochen, schließlich landet er im väterlichen Mühlenbetrieb. Aus Erbsen, Bohnen, Linsen komponiert er den Prototyp der Tütensuppe, die leider nach nichts schmeckt. Er tüftelt weiter in der Suppenküche, bis die Maggi-Würze in den Kesseln blubbert. Ihr Aroma erinnert an Liebstöckel, obwohl es in Maggi gar nicht vorkommt. Aus der Schweiz zieht das Unternehmen ins benachbarte Singen in Baden, noch heute als Maggi-Stadt bekannt.
8: Hausfrauen, lasst es euch sagen, Maggi, das wirkt so fein.
6: Mindestens so unverwechselbar wie die torffarbene Tinktur selbst ist die Maggi-Reklame. In den Anfangsjahren ist dafür einer zuständig, der später mit skandalösen Theaterstücken Furore macht. Frank Wedekind.
7: Wo sich Mann und Weib verbindet, keimen Glück und Seligkeit. Alles Wohl beruht auf Paarung. Wie dem Leben Poesie, fehle Maggis Speisewürze nie.
6: Die wird zum globalen Erfolg und stets zielgruppenkonform beworben. Im Senegal etwa so.
7: Koch mit Maggi, dann will er keine Zweitfrau mehr.
6: Erfunden hat die ominöse Würze der spätere Lebensmittelmogul Julius Maggi oder Maggi am 8. Juni 1886. Heute vor 140 Jahren.
0: Das war der Stichtag von Axel Rowohlt. Und mit diesem Stichtag endet nun auch die ARD-Infonacht vom Norddeutschen Rundfunk in Hamburg. Dieser Montag, der 8. Juni, wird vielleicht noch ein wenig im Schatten der Ereignisse der vergangenen Nacht stehen, in der sich Israel und der Iran erneut beschossen haben. Bleibt zu hoffen, dass dies keinen Einfluss auf die Friedensverhandlungen der USA mit dem Iran haben wird. In diesem Sinne bleiben Sie trotzdem zuversichtlich. Ich wünsche Ihnen einen guten Wochenstart. Mein Name ist Detlef Karg und wir blicken noch ganz kurz auf die Uhr. Es wird gleich 5 Uhr und 58 Minuten.
9: Vielen Dank an den Kollegen fürs Durch die Nacht bringen aus Hamburg, Norddeutscher Rundfunk. MDR aktuell jetzt hier an diesem 8. Juni 2026, an Montag. Peter Hartlapp wünscht Ihnen einen schönen Wochenstart. Ebenfalls natürlich auch dir, Diana Weise, im Wetterstudio.
10: Guten Morgen, Peter.
9: Montag ja für einige von uns nicht unbedingt der beste Tag der Woche, macht das Wetter gute Laune.
10: Da ist eigentlich so das beste Wetter der Woche zu finden. Passt ja mal ganz gut. Ein Hochdruckgebiet, Emil, sorgt für Sonnenschein. Der Start ist noch recht kühl. In Bad Lobenstein 5 Grad zum Beispiel, in Barleben gibt es schon 10, in Weimar 12 Grad und die Nachmittagstemperaturen dann im warmen Bereich 23 bis 28 Grad, also sogar sommerlich. Der Südwind macht das möglich mit Sonnenschein zusammen. Am Nachmittag sehen wir dann aber schon immer mehr Wolken. Erstmal sind sie nur vereinzelt da, es bleibt aber auch da trocken.
9: Die ersten Wetteraussichten dieses Tages mit Diana Weise. Vielen Dank. Stefan Hartung ist Gründungsmitglied der als rechtsextrem eingestuften Freien Sachsen, war früher NPD-Funktionär und war bis gestern Oberbürgermeisterkandidat in Aue-Bad Schlema.
11: Wenn die Bürger entscheiden, sie wollen Stefan Hartung zum Oberbürgermeister wählen, dann muss ein Demokrat diese Entscheidung genauso akzeptieren, wie ich als Demokrat die Entscheidung andersrum akzeptiere, wenn der CDU-Bewerber die Wahl gewinnt. Das ist mein Verständnis von Demokratie und wer da ein anderes Verständnis hat, ist ein Antidemokrat und der sollte vom Verfassungsschutz beobachtet werden und nicht Leute wie ich, die sich offen zur Demokratie bekennen.
9: Das und noch mehr, sagte Stefan Hartung vor der Wahl. Seit gestern Abend ist klar, er hat den Sieg verpasst. Neuer OB von Aue-Bad Schlema ist Markus Hoffmann von der CDU. Aber es war extrem knapp und darüber wollen wir gleich sprechen mit unserem Sachsen-Korrespondenten Robin Hartmann. Jetzt erstmal Nachrichten.
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13: Um 6 Uhr mit Raik Steingasser. Der Iran hat erstmals seit Inkrafttreten der Waffenruhe vor 2 Monaten wieder Raketen auf Israel abgefeuert. Die israelische Armee bestätigte mehrere Angriffswellen, alle Geschosse seien abgefangen worden. Teheran verwies zur Begründung auf Luftangriffe Israels gegen die libanesische Hauptstadt Beirut. Auf die neuen iranischen Angriffswellen reagierte Israel nach eigenen Angaben seinerseits mit Attacken. Iranische Staatsmedien berichteten von mehreren Explosionen in der Hauptstadt Teheran. 3 Wochen nach dem Hauseinsturz mit 3 Toten im sächsischen Görlitz hat die Polizei 2 Verdächtige ermittelt. Das teilte ein Sprecher dem MDR-Magazin Kripo Live mit. Die Männer aus Polen und Afghanistan sollen auf der Suche nach verwertbarem Diebesgut in dem Haus gewesen sein. Sie werden den Angaben zufolge verdächtigt, dort Rohrleitungen manipuliert und damit eine Gasexplosion ausgelöst zu haben. Die Männer seien bereits wegen anderer Vorwürfe in Untersuchungshaft. Vor der Küste der Philippinen hat es ein schweres Erdbeben gegeben. Örtliche Medien berichteten am Morgen von eingestürzten Gebäuden. Über Tote oder Verletzte gibt es bislang keine Informationen. Die Behörden gaben für mehrere Küstengebiete der Insel Mindanao eine Tsunami-Warnung heraus. Auch Indonesien und Japan warnten ihre Bürger vor möglichen Flutwellen. Im Kosovo hat die Partei von Ministerpräsident Albin Kurti die vorgezogene Parlamentswahl gewonnen. Das teilte die staatliche Wahlkommission nach Auszählung fast aller Stimmen mit. Demnach kommt die linke Partei auf gut 43% der Stimmen. Es war bereits die 3. Parlamentswahl im Kosovo innerhalb von 16 Monaten. Dem Parlament war es nicht gelungen, einen Präsidenten zu wählen. Dafür ist eine Zweidrittelmehrheit notwendig. Nach dem Feueralarm im Tower ist der Flughafen München wieder in Betrieb. Ein Sprecher sagte am Abend, der Airport habe eine Ausnahme vom Nachtflugverbot erwirkt und bis in die Nacht noch Flüge abgefertigt. Auf der Internetseite heißt es, es könne aber noch zu Verzögerungen und Einschränkungen kommen. Am Abend war der Tower aufgrund von Brandgeruch geräumt und der Flugbetrieb für rund 2 Stunden gestoppt worden. Als Ursache des Alarms wurde ein Defekt in einem Lüfter entdeckt. Das waren die Nachrichten. Das Wetter. Zunächst der Blick auf die aktuellen Temperaturen. Brocken wolkenlos 8 Grad. Auch in Chemnitz keine Wolken 10 Grad. Dresden wolkenlos 11. Eisenach leicht bewölkt 8 Grad. Erfurt fast wolkenlos 10. Fichteberg wolkenlos 8. Gera fast wolkenlos 9 Grad. Görlitz leicht bewölkt 10. Halle wolkenlos 12. Leipzig wolkenlos 10 Grad. Magdeburg wolkenlos 11. Und in Meiningen leicht bewölkt 9 Grad. Sonnenaufgang in Halle war heute 4.56 Uhr, Sonnenuntergang ist 21.26 Uhr. Die weitere Vorhersage heute ist heiter, später mehr Wolken, es bleibt trocken, Höchstwerte 23 bis 28 Grad. Morgen zunächst viele Wolken und Regenschauer, später lockert es auf, aber auch am Nachmittag Schauer und einzelne Gewitter, Höchstwerte 17 bis 22 Grad, dazu windig. Am Mittwoch wird es dann wechselhaft mit Schauern und einzelnen Gewittern, dazu noch etwas kühler. MDR aktuell Verkehrsdienst. Vorsicht auf der A2 Richtung Hannover. Zwischen Zeser und Thesen befindet sich eine ungesicherte Unfallstelle. A4 Frankfurt Richtung Dresden. Zwischen Weimar und Apolda ist die rechte Fahrspur nach einem Unfall blockiert. Und A72 Richtung Leipzig. Zwischen Stolberg Nord und Chemnitz Süd ist die rechte Fahrspur nach einem Unfall blockiert. Soweit der MDR Verkehrsdienst. Es wird 6.04 Uhr.
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9: An diesem Montag, erfahrungsgemäß für einige kein ganz leichter Tag, lassen Sie uns das Beste aus diesem 8. Juni 26 machen. Mit dabei heute Morgen Raik Steingasser im Nachrichtenstudio. Diana Weise hat das Wetter im Blick. Peter Hartlapp ist mein Name. Schön, dass Sie uns zuhören. Schön auch, dass Alexander Zverev gestern Abend in Paris seinen ersten Tennis-Grand-Slam-Titel gewonnen hat. Im 41. Versuch, mehr dazu im Sport später. Und wir wollen auch unter anderem nach London schauen, wo sich Zelensky, Merz, Macron und Starmer getroffen haben wegen der Lage in der Ukraine. Zum Start beschäftigt uns aber aus aktuellem Anlass ein anderer Krieg. Die Waffenruhe zwischen USA und Iran im Nahen Osten ist maximal instabil. Iran hat gestern wieder Raketen auf Israel abgefeuert. In der Nacht hat Israel dann zurückgeschlagen. Aus Tel Aviv, Julio Segador.
14: Der Krieg im Nahen Osten eskaliert erneut. Das israelische Militär bestätigte, dass es damit begonnen habe, Ziele im Westen und im Zentrum des Iran anzugreifen. Meldungen zufolge soll es Explosionen gegeben haben, unter anderem in Teheran, Tabriz und Isfahan. Auch der Flughafen von Teheran soll beschossen worden sein. Am frühen Morgen gab es Raketenalarm in Zentral-Israel. Laut Armee soll aus dem Jemen eine ballistische Rakete abgefeuert worden sein. Sie konnte abgefangen werden. Der israelische Angriff auf den Iran ist die Reaktion auf die iranischen Raketenangriffe in der Nacht. Diese hatten vor allem Ziele im Norden Israels im Visier. In weiten Teilen des Landes dort gab es Sirenenalarm. Die Menschen mussten erneut in die Schutzräume. Laut Militär wurden alle Raketen abgefangen. Israel bereitet sich unterdessen auf weitere Angriffe aus dem Iran vor. Das Heimatschutzkommando kündigte an, dass heute landesweit alle Schulen geschlossen bleiben. Die Krankenhäuser haben damit begonnen, ihren Betrieb aus Schutz gegen mögliches Bombardement aus dem Iran in unterirdische Einrichtungen zu verlagern.
9: Julio Segador aus Tel Aviv. Unmittelbar nach den iranischen Angriffen auf Israel haben dann zwei mächtige Männer miteinander telefoniert. Israels Premier Benjamin Netanyahu und US-Präsident Donald Trump. Trump soll versucht haben, Israel von einem Gegenschlag abzuhalten. Aus New York dazu Martin Ganselmeier.
15: Hat sich Netanyahu über Trumps Appell hinweggesetzt? Oder hat Netanyahu den US-Präsidenten davon überzeugt, dass er aus innenpolitischen Gründen auf Irans Raketenangriffe reagieren muss, dies aber eher kontrolliert tun werde? Darüber wurde am späten Sonntagabend in den amerikanischen Nachrichtensendern spekuliert. Aus dem Weißen Haus oder von Donald Trump selbst gab es zunächst keine offiziellen Stellungnahmen. Zuvor hatten mehrere Medien unter Berufung auf Regierungsmitarbeiter berichtet, der US-Präsident habe mit Netanyahu telefoniert. Trump habe vor einer weiteren Eskalation gewarnt und an Netanyahu appelliert, die iranischen Raketenangriffe nicht mit Gegenschlägen zu vergelten. Die USA stünden kurz vor einem Deal mit Iran. Gegenüber der Financial Times äußerte Trump die Überzeugung, dass die jüngste Eskalation keinerlei Auswirkungen auf das Abkommen haben werde. Irans Angriffe hätten überhaupt nichts bewirkt. Und letztlich werde Israels Premierminister keine andere Wahl haben, als das Abkommen zu akzeptieren, das die USA mit Iran aushandeln. Wörtlich sagte Trump, ich habe das alleinige Sagen, er hat nicht das Sagen.
9: Martin Ganselmeier aus New York. Da sitzt übrigens die große Zeitschrift New York Times und die haben Folgendes getitelt. Member of Neonazi Party reaches mayoral runoff in Germantown auf Deutsch. Mitglied einer Neonazi-Partei erreicht Stichwahl um das Bürgermeisteramt in deutscher Stadt. Und mit dieser deutschen Stadt ist gemeint Aue-Bad Schlema. Da gab es gestern eine Wahl, auf die man, wie zu beweisen war, weit auch außerhalb vom Erzgebirge geschaut hat. Oberbürgermeisterwahl, zweiter Wahlgang. Mit dem Ergebnis, dass der CDU-Kandidat Markus Hoffmann sich durchsetzt gegen Stefan Hartung von den rechtsextremen Freien Sachsen. Aber Hartung kommt auf mehr als 47%. Was heißt das? Darüber sprechen wir jetzt mit unserem Landeskorrespondenten Robin Hartmann. Schönen guten Morgen.
16: Guten Morgen nach Leipzig.
9: Robin, wir reden hier ganz offensichtlich über einen ziemlichen Wahlkrimi.
16: Ja, das war echt eine kleine Achterbahnfahrt, kann man sagen. Nach Auszählung der Wahllokale lag Hartung zunächst noch vorn mit rund 150 Stimmen. Gedreht hat sich das Ganze dann durch die Auszählung der Briefwahl. Die Briefwählerinnen und Briefwähler haben dann mehrheitlich für den CDU-Kandidat Hoffmann gestimmt. Und der hat am Ende mit 5.007 Stimmen gewonnen. Stefan Hartung kommt auf 4.499, also 508 Stimmen Unterschied.
9: Hartung ist Vizechef der rechtsextremen Freien Sachsen, war früher in der NPD aktiv. Wie erklärst du dir denn, dass er überhaupt so weit kommen konnte, dass Hartung den ersten Wahlgang ja sogar gewonnen hatte? Wie ist denn so die Stimmung in der Stadt?
16: Naja, man kann das beschreiben als lokale Unzufriedenheit trifft auf gefestigten rechten Protest. In der Stadt geht's um sehr viele konkrete Dinge. Sicherheit, Migration, dabei war vor allem der Postplatz als Brennpunkt immer wieder Thema. Aber es ging auch um die Verwaltung und das Gefühl, ob sich in der Stadt genug bewegt. Hartung hat diese Themen aufgegriffen und die Schulter CDU zugeschoben. Die haben es lange genug probiert, jetzt müsse mal jemand anderes ran. Und dazu kommt, Hartung ist in Aue-Bad Schlema auch kein Fremder. Er sitzt im Stadtrat, im Kreistag, war im Wahlkampf sichtbar und hat stark mobilisiert. Und das Ergebnis ist daher mehr als nur ein Denkzettel. Die Freien Sachsen erreichen in der Region einfach viele Menschen, die nicht nur Protestwähler sind.
9: Im Wahlkampf wurde ja stark auf diese Zuspitzung geschaut, CDU gegen Freie Sachsen. Wofür steht denn der Wahlsieger Hoffmann eigentlich und was muss er jetzt dringend tun?
16: Naja, Hoffmann ist eher der kommunale Praktiker. Er kommt aus der Stadtverwaltung, arbeitet im Bauamt, kennt also Rathaus und die Abläufe von innen. Inhaltlich geht es bei ihm um Stadtentwicklung, Digitalisierung, Vereine und auch die Landesgartenschau 2027. Er sagte gestern nach der Wahl selbst, er wolle ab dem 1. August zügig starten und brauche auch keine lange Anlaufzeit. Das kann von Vorteil sein, aber politisch bleibt es für ihn schwierig. Er wird Oberbürgermeister in einer Stadt, in der knapp die Hälfte anders gewählt hat.
9: Heißt das, er muss jetzt unbedingt zugehen auf seine Gegner?
16: Auf die Wählerinnen und Wähler auf jeden Fall. Bei den Freien Sachsen selbst wird es schwieriger. Verlierer Hartung hat nach der Wahl gesagt, er wolle konstruktiv im Stadtrat zusammenarbeiten, sich an Themen orientieren und Ruhe in die Stadt bringen. Er hat auch gesagt, diese Lagerbildung Hoffmann gegen Hartung bringe Aue-Bad Schlema nicht weiter. Das klingt ja erstmal moderat, entscheidend wird aber sein, wie das praktisch aussieht. Gewinner Hoffmann muss also konkrete Probleme anpacken und gleichzeitig wird er von den Freien Sachsen sich als rechtsextreme Kraft klar abgrenzen müssen.
9: Soweit unser Sachsen-Korrespondent Robin Hartmann mit der Lage in Aue-Bad Schlema. Vielen Dank.
16: Bitte.
9: Um 6.11 Uhr jetzt. Wir schauen nach Görlitz an dieser Stelle. Heute vor 3 Wochen stürzte dort ein Gründerzeithaus ein. Unter den Trümmern fanden die Rettungskräfte 3 Tote, 2 Frauen aus Rumänien und einen Mann aus Bulgarien. Ursache: eine Gasexplosion. Was hat die ausgelöst? Darum geht's den Ermittlern. Und die haben jetzt 2 Verdächtige festgenommen. Ulrike Köhler ist dazu jetzt hier bei mir im Studio. Schönen guten Morgen.
17: Schönen guten Morgen.
9: Was wissen wir bis jetzt?
17: Ja, verdächtig sind 2 Männer, ein 27-jähriger Pole und ein 33 Jahre alter Mann aus Afghanistan. Das hat Polizeihauptkommissar Kai Siebenäuger dem MDR bestätigt. Die beiden sitzen in Untersuchungshaft wegen anderer Delikte. Da geht's hauptsächlich um sogenannten Buntmetalldiebstahl. Also die Männer, die sollen schon mehrfach auf Beutezug unterwegs gewesen sein, auf der Suche nach Fahrrädern, Kabeln oder eben Rohrleitungen, die sich bei Schrotthändlern zu Geld machen lassen könnten. Und sagt Siebenäuger, am 18. Mai, also an dem Tag, als das Haus in Görlitz einstürzte, da waren die beiden zumindest in der Nähe des Einsturzortes.
18: Ja, nach aktuellem Kenntnisstand befanden sich beide Tatverdächtige einzeln oder gemeinsam am Tattag, am Nachmittag im Bereich von Görlitz und insbesondere von der James-von-Moltke-Straße. Es kam dann so, dass sie schließlich an der James-von-Moltke-Straße 21 ins Haus gelangten. Und was dann dort genau passierte, das ist Gegenstand der weiteren Ermittlungen.
9: Es geht also um Diebstahl und nicht um bewusste Sprengung?
17: Ja, da gehen die Ermittler zumindest davon aus. Sie sollen aber wenigstens in Kauf genommen haben, dass jemand zu Schaden kommen könnte. Und der Diebstahl von Buntmetallen, also von Oberleitungen, Kupferrohren und so weiter, der sorgt immer wieder für brenzlige Situationen. In Sachsen-Anhalt etwa, da gab es im vergangenen Jahr fast 5.500 solcher Fälle, der Schaden rund 3 Millionen Euro. Erst in der vergangenen Woche, da haben Kabeldiebe im Raum Bitterfeld den S-Bahn-Verkehr zeitweise lahmgelegt. Da wurden Leitungen bei Reutsch gestohlen. Einen ähnlichen Fall gab es auch schon mal aus St. Ägidien, das ist in Sachsen. Dort waren sogenannte Rückankerseile von einem Fahrleitungsmast gestohlen worden. Ein Zug war dann mit der Oberleitung kollidiert. Und immer wieder gibt es auch Fälle, in denen zum Beispiel Wasserrohre geklaut werden. Da hatten wir etwa im April einen Fall aus Dürrweitschen. Dort waren im Keller der leerstehenden Klinik Kupferkabel und Kupferrohre abmontiert worden. Der Keller, der wurde damit unter Wasser gesetzt. Es entsteht also immer wieder erheblicher Schaden durch solche Diebstähle. Aber so dramatisch wie in Görlitz war es bisher noch nicht.
9: Was lässt sich denn dagegen machen?
17: Ja, die Polizei, die setzt da zunehmend auf Prävention, heißt also die Beratung potenzieller Opfer. Und es werden auch gezielt Recycling- und Aufkaufbetriebe aufgesucht. Schrotthändler sind in Deutschland übrigens gesetzlich verpflichtet, den Ankauf zu dokumentieren. Also sie müssen sich zumindest den Ausweis zeigen lassen von Leuten, die Schrott verkaufen wollen. Notiert werden dann Art und Menge und auch die Herkunft des Altmetalls und zumindest die Anschrift des Verkäufers. Der Verkauf von gestohlenen Sachen, der kann übrigens in Deutschland mit bis zu 5 Jahren Gefängnis bestraft werden.
9: Nach dem Einsturz des Hauses in Görlitz mit 3 Toten sind 2 Tatverdächtige festgenommen worden. Offenbar, wie wir gehört haben, Metalldiebe von Ulrike Köhler. Vielen Dank. Um jetzt gleich 6.15 Uhr. 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Mit unserer Topmeldung heute Morgen, dass der Iran erstmals seit Inkrafttreten der Waffenruhe vor 2 Monaten wieder Raketen auf Israel abgefeuert hat. Die israelische Armee bestätigte mehrere Angriffswellen, alle Geschosse seien abgefangen worden. Was heute noch wichtig wird, weiß Raik Steingasser.
13: Bundesverteidigungsminister Boris Pistorius und Außenminister Johann Wadephul empfangen heute ihre jeweiligen Amtskollegen aus Australien. Bei den Gesprächen im Auswärtigen Amt dürfte es unter anderem um den Kauf australischer Kampfdrohnen gehen. Ein weiteres mögliches Thema ist ein Freihandelsabkommen zwischen der EU und Australien. In Bonn beginnt heute eine UN-Klimakonferenz zur Vorbereitung der Weltklimakonferenz, die Ende des Jahres in der Türkei stattfindet. Für die Bonner Konferenz sind mehr als 6.500 Teilnehmerinnen und Teilnehmer aus 186 Ländern angemeldet. Die deutsche Fußballnationalmannschaft bezieht heute ihr WM-Quartier in Winston-Salem im US-Bundesstaat North Carolina. Am Abend ist ein öffentliches Training geplant. Das erste WM-Spiel bestreitet die DFB-Elf am Sonntag gegen Curaçao. Das Wetter heute heiter, am Nachmittag zunehmend bewölkt. Es bleibt trocken bei 23 bis 28 Grad. Morgen Schauer und am Nachmittag Gewitter bei 17 bis 22 Grad. Außerdem wird es windig. MDR aktuell Verkehrsdienst, die A2 Richtung Hannover ist zwischen Ciesa und Thesen wegen Bergungsarbeiten gesperrt. Unsere empfohlene Umleitung, die U56. A4 Frankfurt Richtung Dresden zwischen Weimar und Apolda ist die rechte Fahrspur nach einem Unfall blockiert. Und A72 Richtung Leipzig zwischen Stolberg Nord und Chemnitz Süd ist die rechte Fahrspur ebenfalls nach einem Unfall blockiert. Soweit der MDR aktuell Verkehrsdienst, es wird 6.17 Uhr.
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9: Es gibt Menschen, die behaupten, dass es momentan eine Art Wende gibt im Krieg Russlands gegen die Ukraine. Das überfallene Land hat es geschafft, Gelände zurückzuerobern, Drohnen zu entwickeln und damit auch Nachschublinien und Ziele weit im Landesinnern von Russland anzugreifen. Bei Putins Wirtschaftsforum schlugen Drohnen sogar in der Region St. Petersburg ein. Der ukrainische Präsident Zelensky hatte daraufhin Russlands Staatschef Putin direkte Gespräche angeboten. Putin aber hat abgelehnt und bleibt, wie seit Beginn des russischen Einmarschs, bei den russischen Maximalforderungen. Kann man die Lage nutzen und Putin noch weiter unter Druck setzen? Darüber haben Gestern Abend in London Premier Starmer, Frankreichs Präsident Macron und Bundeskanzler Merz mit Zelensky gesprochen. Unsere Korrespondentin Franziska Hoppen hat das Treffen verfolgt und sagt uns zunächst mal, in welcher Atmosphäre die Gespräche stattgefunden haben.
19: Ja, demonstrativ herzlich, würde ich sagen. Premierminister Starmer hat die Staats- und Regierungschefs mit dicken Umarmungen begrüßt. Neben der 10 Downing Street waren mannshohe Flaggen der Länder aufgebaut und bei der Verabschiedung gab es jede Menge Daumen hoch. Das sollte sicherlich ein Signal sein in Richtung Moskau, dass die Ukraine und die Europäer weiterhin zusammenstehen und eine Linie fahren. Aber auch in Richtung Washington, während sich die USA diplomatisch stärker zurückhalten, bemühen sich die Europäer, diese entstandene Lücke zu füllen und mehr Verantwortung für die europäische Sicherheit zu übernehmen.
9: Was ist rausgekommen bei diesen Gesprächen? Gibt es ein Ergebnis?
19: Am späten Abend haben die Staats- und Regierungschefs noch ein Statement veröffentlicht und darin standen Dinge, die man auch erwarten konnte. Also Starmer, Macron und Merz haben der Ukraine ihre, Zitat, unerschütterliche Unterstützung ausgesprochen. Sie haben betont, dass die nächsten Schritte in enger Zusammenarbeit mit der Ukraine, anderen europäischen Partnern und den USA erfolgen sollen. Es sollen mehr Abfangraketen gebaut und gemeinsame Fähigkeiten zur Abwehr ballistischer Raketen entwickelt werden. Und Präsident Putin haben sie aufgefordert, einem sofortigen Waffenstillstand zuzustimmen. Der derzeitige Frontverlauf solle als Ausgangspunkt für die Verhandlungen dienen. Und russische Vermögenswerte, die wolle man auch so lange eingefroren lassen, bis Russland seinen Angriffskrieg beende und die Ukraine entschädige. Also die vier haben noch einmal festgezurrt, mit Blick auf mögliche Verhandlungen, welche Voraussetzungen da erfüllt sein müssen, um einen Frieden zu erreichen. Und das war auch eines der großen Ziele des Treffens, eine gemeinsame Position und Linie zu koordinieren.
9: Was sind denn nach diesem Treffen die nächsten Schritte?
19: Ja, Präsident Zelensky ist noch in London für ein Treffen mit König Charles III. Die beiden haben sich schon öfter getroffen in der Vergangenheit. Und vielleicht ist das auch ein kleiner Wink in Richtung Trump, der ja bekanntermaßen großer Fan der Royals ist, um ihn für weitere Unterstützung weichzuklopfen. Und dann sollen das anstehende G7-Treffen in Frankreich, das Treffen der Ukraine-Unterstützer im Juli und der NATO-Gipfel in Ankara dafür genutzt werden, die Bemühungen für einen Frieden in der Ukraine zu koordinieren und um weiter Druck auf Russland auszuüben. Es scheint gerade die Hoffnung zu geben, so die Einschätzung von Politikwissenschaftler Nico Lange, mit dem wir gesprochen haben, dass im Jahresverlauf die Gesprächsbereitschaft von Präsident Putin steigen könnte.
9: Soweit Informationen aus London von unserer Korrespondentin Franziska Hoppen. 6.20 Uhr.
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9: Wer eine Straftat begeht, wird deshalb nicht gleich zwingend verurteilt. Wenn zum Beispiel eine schwere psychische Störung wie eine Schizophrenie für die Tat verantwortlich war, kann der Angeklagte für schuldunfähig erklärt werden und landet dann nicht im Gefängnis, sondern meist in der Psychiatrie. Und genau darum dreht sich die Hörerfrage von Kurt Lönecker aus Leipzig. Er ist der Meinung, dass vermehrt Straftäter wegen Schizophrenie für schuldunfähig erklärt werden, obwohl sich die Krankheit nicht mit einem biologischen Test feststellen lässt. Deshalb will er wissen, ob man Schizophrenie vortäuschen kann. Marius Rudolph hat sich dazu umgehört.
20: Stimmen hören, sich verfolgt fühlen, die eigenen Gedanken nicht kontrollieren können. Das alles sind Symptome einer Schizophrenie. Diese Krankheit vorzutäuschen hält Markus Donix für nahezu ausgeschlossen. Er ist forensischer Psychiater und Chefarzt des sächsischen Krankenhaus Arnsdorf.
21: Die Erkrankung eben in ihrer Komplexität zu simulieren, würde bedeuten, dass man das auch über Wochen, Monate, gar Jahre und in ihren Auswirkungen auf verschiedene Lebensbereiche tun müsste, was aus meiner Sicht nicht gelingen kann.
20: Donix ist selbst regelmäßig als Sachverständiger vor Gericht. Aussagen von Zeugen und medizinische Akten fließen in seine Gutachten ein. Kern der Diagnose ist aber mindestens ein ausführliches Gespräch mit dem Angeklagten. Und dabei kommt es durchaus auch mal zu Täuschungsversuchen.
21: Das ist mir schon untergekommen, nicht häufig, aber ein, zwei Mal ist mir das untergekommen, dass jemand angegeben hat, Stimmen zu hören. Und wenn das lediglich zum Tatzeitpunkt so gewesen sein soll und sonst nie, ist das kein typisches Anzeichen für eine schizophrene Erkrankung.
20: Eine Schizophrenie zu simulieren, um für schuldunfähig erklärt zu werden, mit dem Ziel nicht im Gefängnis zu landen, sondern in der forensischen Psychiatrie, ergibt aus seiner Sicht aber ohnehin wenig Sinn.
21: Für den Laien wäre jetzt die forensische Psychiatrie kaum von einer JVA zu unterscheiden. Das ist ja im Prinzip ein Krankenhaus unter Haftbedingungen. Da ist man genauso unfrei wie in der JVA.
20: Hinzu kommt, dass eine Haftstrafe in der Regel zeitlich begrenzt ist. Eine Unterbringung in der Psychiatrie endet dagegen erst dann, wenn die Ärzte sicher sind, dass vom Insassen keine Gefahr mehr ausgeht. Und das kann deutlich länger dauern als die eigentliche Haft, erklärt der Kriminologe und Psychiater Martin Rettenberger von der Kriminologischen Zentralstelle.
2: Es gab mal Zeiten, in denen in der Bevölkerung dieses Märchen so verbreitet war, das wäre irgendwie wie so eine Reha-Urlaub oder sowas. Das ist natürlich überhaupt nicht mit der Realität zu vergleichen. Das heißt, über einen sehr langen Zeitraum mit unklarem Ende in dieser Form des Freiheitsentzugs zu verbringen, das ist für niemanden angenehm oder angenehmer als der Strafvollzug.
20: An Schizophrenie Erkrankte haben gegenüber gesunden Menschen ein höheres Risiko, eine Gewalttat zu begehen. In einem kürzlich veröffentlichten Fachartikel heißt es, dass Schätzungen zufolge 5-20% aller Tötungsdelikte von Personen mit einer schizophrenen Erkrankung verübt werden. Rettenberger dagegen selbst hat die Erfahrung gemacht, dass an Schizophrenie Erkrankte nur selten gewalttätig sind. Er beobachtet aber, dass immer mehr Menschen wegen psychischer Störungen vor Gericht für schuldunfähig erklärt werden und in die Psychiatrie kommen.
2: Und jetzt ist es so, dass im Bereich des Maßregelvollzugs wir seit einigen Jahren bereits die Tendenz haben, dass die forensisch-psychiatrischen Kliniken, ich sage es jetzt mal ganz salopp, immer voller werden. Das heißt, die Anzahl der Personen, die im Maßregelvollzug sind, nimmt zu.
20: Dass Simulanten dafür verantwortlich sind, schließt Rettenberger aus. Einen wesentlichen Grund für den Anstieg sieht er vielmehr darin, dass die psychiatrische Versorgungsstruktur insgesamt schlechter geworden ist und deshalb weniger Taten durch therapeutische Maßnahmen verhindert werden können.
9: Marius Rudolph mit unserem Hörermachen-Programm an diesem Montagmorgen, 6.23 Uhr. Geben Ihnen Ruhe, frische Luft und eigenes Gemüse ein gutes Gefühl? Haben Sie einen eigenen Garten? Deutschland ist auf jeden Fall das Land der Kleingärtner. Gut 5 Millionen von uns haben eine eigene Parzelle, schätzt der Bundesverband Deutscher Gartenfreunde. Elegante Überleitung an dieser Stelle. Wer besonders viel Zeit in seinem Garten verbringt, der muss irgendwann mal aufs Klo. Und dann wird's kompliziert, weil ein regulärer Anschluss an das Abwassernetz im Kleingarten verboten ist. Und auch die alten Methoden, also sowas wie Sickergruben und ähnliches, sind entweder ebenfalls verboten oder kommen bald auf den Prüfstand. Was also tun, wenn es dringend ist? Christian Erl und Anna Wulfert haben recherchiert in Ostdeutschlands größter Kleingartenanlage.
3: Die ein oder andere verbotene Toilette gibt es noch im Kleingartenverein Hellersiedlung in Dresden. Das muss Ralf Hensch, der für die Vergabe der Parzellen zuständig ist, immer wieder feststellen. An einem Donnerstagmittag steht er in einer nicht verpachteten Laube und begutachtet eine alte Kloschüssel, deren Alter er auf mindestens 50 Jahre schätzt.
22: Also illegal an dieser Toilette ist, dass es ein Plumpsklo ist und vermutlich eine Sickergrube noch ist, was laut Bundeskleingartengesetz auch nicht mehr sein darf und umweltamtmäßig. Der nachfolgende Bester bekommt dann von uns die Auflage, das zuzuschütten, umzubauen auf eine Trockentoilette oder auf eine Campingtoilette.
3: Darauf aufmerksam wird Hensch jedoch erst, wenn die Lauben nicht mehr verpachtet sind. Und wie viele solcher Sickergruben es im Verein noch gibt, lässt sich schwer sagen. Schätzungsweise 10%, sagt Hensch. Fest steht, was dort versickert, ist ein Problem, sagt Jürgen Altmaier. Er leitet die untere Wasser- und Bodenschutzbehörde beim Umweltamt Dresden.
23: Wir haben sehr, sehr viele Kleingärten in Dresden und entsprechend haben wir natürlich den Eintrag von Schwermetallen, wir haben den Eintrag von Spülmitteln, wir haben den Eintrag von Körpermitteln, wir haben Abfälle und all diese Keime, die dort reinkommen auch und die ganzen Stoffe sammeln sich im Grundwasser an. Das hat ein entsprechendes Gedächtnis und irgendwann muss die Allgemeinheit vielleicht für die Sanierung aufkommen oder sie als Kundin für den Wasserpreis.
3: Erlaubt sind eigentlich nur noch Campingtoiletten und Trockentrenntoiletten. Denn Sickergruben sind schon seit Jahren verboten. Und auch abflusslose, also dichte Sammelgruben, werden höchstens noch geduldet, schreibt die Stadt in einer Infobroschüre für Kleingärtner. Cora Schütz ist auf ihrem Kleingartengrundstück deshalb selbst aktiv geworden und hat eine sogenannte Trockentrenntoilette gebaut.
24: Und zwar gibt es hier einen Trenneinsatz. Vorne für den Urin, dass das alles abläuft und hinten für das Feste, weil wenn sich das zusammen in einem Eimer ist, dann stinkt das einfach nur und das ist super unangenehm, es kommen viele Fliegen.
3: Entleert werden muss jedoch auch diese Trenntoilette regelmäßig, denn den Urin an die Pflanzen zu kippen erlaubt die Stadt nicht, auch nicht verdünnt. Und um den Kot zu kompostieren, bräuchte sie einen Unbedenklichkeitsnachweis. Der Kleingartenverein hat deshalb eine Abkippanlage gebaut, bezahlt aus eigener Tasche, erklärt der Geschäftsführer des KGV Heller Siedlung, Ramon Himburg.
1: Auch wer trocken Trenntoilette hat und auch wer eine Campingtoilette hat ohne Zusätze, chemische Zusätze, darf diese nicht aus der Anlage heraus verbringen. Also muss der Verein die Möglichkeit schaffen, dass diese Fäkalien auch zum Beispiel wie hier in diesem Behälter entsorgt werden. Die gehen dann in unsere Sammelgrube und werden dann vom Verein entsorgt.
3: Eine Lösung, die nicht alle stemmen können. Der Dresdner Stadtrat hat zwar Fördermittel bereitgestellt, rund 80.000 bis 90.000 Euro. Die sind aber auf Kleingärten in der Trinkwasserschutzzone begrenzt. Wer außerhalb liegt, wie die Heller Siedlung, muss selbst zahlen. Das Umweltamt setzt vorerst auf Kooperation statt Kontrolle. Denn mehrere tausend Kleingärten lassen sich nicht von heute auf morgen umrüsten.
9: Christian Erl und Anna Wohlfahrt. Und Diana Weiser im Wetterstudio. Guten Morgen.
10: Guten Morgen, Peter.
9: Der Moderator hat gerade ein bisschen Allergieprobleme. Was fliegt denn aktuell so rum gerade?
10: Die meisten Pollen sind Gräserpollen, aber Roggenpollen nehmen jetzt auch immer mehr zu. Also das könnte für schnupfende Nasen und tränende Augen sorgen. Der Wind ist heute nicht so stark wie morgen. Also heute ist er schwach bis mäßig. Aus Süd bringt eben die Pollen dann doch mit und hat allerdings auch warme Luft im Gepäck, sodass die Temperaturen heute nochmal in den sommerlichen Bereich steigen. 23 bis 28 Grad erwarten wir für den Nachmittag. Sonnenschein gibt's reichlich. Dann im Laufe des Nachmittags auch immer mehr Wolken, aber auch da bleibt's noch trocken.
9: Dienstag?
10: Da starten wir mit Regenschauern, die Schauer einer Kaltfront. Also die nächsten Tage werden dann nicht mehr so warm. Auch der Wind frischt morgen auf, weht aus westlicher Richtung. 17 bis 22 Grad die Höchstwerte morgen. Auch am Nachmittag folgen noch ein paar Schauer und Gewitter, aber zwischendurch sind da auch ein paar Sonnenstrahlen. Und Mittwoch, Donnerstag werden noch kühler.
9: Danke, Diana. Der Leipziger Florian Herkwort war Entwicklungshelfer in Äthiopien und hat 2015 das Unternehmen Fair Ever gegründet, den ersten und größten deutschen Goldhändler mit Fairtrade-Standards. Sein Ziel?
4: Dass wir den Bergleuten mindestens 95% des Londoner Goldpreises bezahlen. Das ist wesentlich mehr, als sie sonst vor Ort kriegen würden. Und zum anderen wird für Fairtrade und Fairmined Gold jeweils noch eine Prämie zusätzlich gezahlt, die dann verwendet wird für lokale nachhaltige Entwicklung.
9: Fairer Goldhandel und Goldverarbeitung von Leipzig aus, darum geht es hier bei uns in einer guten Viertelstunde.
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13: Um 6.30 Uhr mit Raik Steingasser. Der Iran hat erstmals seit Inkrafttreten der Waffenruhe vor zwei Monaten wieder Raketen auf Israel abgefeuert. Die israelische Armee bestätigte mehrere Angriffswellen. Alle Geschosse seien abgefangen worden. Teheran verwies zur Begründung auf Luftangriffe Israels gegen die libanesische Hauptstadt Beirut. Israel reagierte auf die iranischen Angriffe mit Luftschlägen. Iranische Staatsmedien berichteten von mehreren Explosionen in der Hauptstadt Teheran. Deutschland, Frankreich und Großbritannien haben sich bei einem Treffen in London hinter den Vorschlag des ukrainischen Präsidenten Volodymyr Zelensky für direkte Friedensgespräche mit Russland gestellt. In einer gemeinsamen Erklärung von Kanzler Friedrich Merz, Präsident Emmanuel Macron und Premier Keir Starmer hieß es, man unterstütze einen direkten Dialog zwischen der Ukraine und Russland unter aktiver Beteiligung der USA und Europas. Russlands Präsident Wladimir Putin wurde zu einer sofortigen und vollständigen Waffenruhe aufgerufen. Ausgangspunkt solle die derzeitige Frontlinie sein. Der CDU-Bundestagsabgeordnete Jens Lehmann sieht gute Chancen, dass in Sachsen künftig Wartungszentren für militärische Ausrüstung entstehen. Dem MDR sagte er, bis 2029 könnte ein Instandhaltungszentrum Ost aufgebaut sein. Neben Deutschen könnten dort auch ausländische Militärfahrzeuge repariert werden. Sachsen sei durch die A4 eine wichtige Transitlinie für die NATO-Truppen. Bei der Oberbürgermeisterwahl im erzgebirgischen Aue-Bad Schlema hat sich der CDU-Kandidat durchgesetzt. Laut Stadtverwaltung kam Markus Hoffmann im zweiten Wahlgang auf gut 5.000 Stimmen, sein Gegenkandidat Stefan Hartung von den rechtsextremen Freien Sachsen auf knapp 4.500 Stimmen. Hoffmann erklärte nach der Wahl, er werde auf Hartung zugehen, man werde im Stadtrat zusammenarbeiten. Bei den Landratswahlen im Saalekreis in Sachsen-Anhalt und im Kreis Saalfeld-Rudolstadt in Thüringen muss eine Stichwahl entscheiden. Im gestrigen ersten Wahlgang bekam keiner der Kandidaten die notwendige Mehrheit. In der Kaukasusrepublik Armenien

0: Temperaturen: Dresden wolkenlos 11 Grad, Eisenach leicht bewölkt 8, Erfurt leicht bewölkt 10, Gardelegen wolkenlos 9 Grad. Hoyerswerda wolkenlos 11, ebenso in Magdeburg. Neuhaus am Rennweg meldet leicht bewölkte 9 Grad. Oschatz wolkig 10, Plauen fast wolkenlos 7, Wernigerode leicht bewölkt 11 Grad. Lutherstadt-Wittenberg derzeit 8 Grad. Heute erst heiter, später mehr Wolken. Es bleibt trocken bei Höchstwerten zwischen 23 und 28 Grad. Morgen zunächst viele Wolken und Regenschauer, später lockert es auf. Aber auch am Nachmittag Schauer und einzelne Gewitter, Höchstwerte 17 bis 22 Grad, dazu windig. Am Mittwoch wird es dann wechselhaft mit Schauern und einzelnen Gewittern, dazu noch etwas kühler. MDR aktuell Verkehrsdienst, A2 Richtung Hannover, ist zwischen Ziesa und Thesen wegen Bergungsarbeiten gesperrt. Unsere empfohlene Umleitung, die U56. A4 Frankfurt Richtung Dresden zwischen Weimar und Apolda ist die rechte Fahrspur nach einem Unfall blockiert. Soweit der MDR aktuell Verkehrsdienst. Die Zeit 6.34 Uhr.
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2: Peter Hartlapp wünscht Ihnen einen guten Morgen an diesem Montag und es wird an einigen Orten in Mitteldeutschland ein heißer Tag, dieser 8. Juni 2026. Bundeskanzler Friedrich Merz ist absolut überzeugt davon, dass es jetzt ganz schnell geht, dass die Bundesregierung noch vor der Sommerpause, die startet in einem knappen Monat, ein großes Reformpaket schnüren kann. Festzurren soll die Vorschläge zu Steuern, zu Pflege, Gesundheits-, Arbeitsmarkt und Rente der Koalitionsausschuss. Was die Presse dazu sagt, unsere Medienschau.
3: Die Südwestpresse aus Ulm schreibt, so groß die Erwartungen an die Koalitionsrunden in den nächsten Wochen bereits sind, noch größer scheint die heimliche Hoffnung, dass es dann endlich erledigt ist. Spoiler, beim Reformieren gibt es kein beendet. Denn einen allumfassenden Superwumms wird es auch diesmal nicht geben, sondern das, was Politik bestenfalls kann, Probleme nach und nach lösen. Das Straubinger Tagblatt drängt bei den Reformvorschlägen auf Ausgewogenheit. Das heißt, wenn auf der einen Seite Beitragszahlern und Leistungsempfängern Zumutungen ins Haus stehen, dann müssen diese aber erkennen, dass stärkere Schultern auch mehr tragen. Nur auf diese Weise lässt sich in der Bevölkerung Akzeptanz für Reformen erzielen und den Kritiken die Spitze nehmen. Die Rheinzeitung aus Koblenz fordert von Kanzler Merz eine stärkere Einbeziehung von Arbeitgebern und Gewerkschaften. Denn ohne Unterstützung der Sozialpartner droht dieses Szenario. Die Unternehmen setzen ihre Investitionsverweigerung fort, die Gewerkschaften sorgen für einen heißen Herbst auf den Straßen. Die Wirtschaftswoche fragt, überrascht uns diese Koalition doch noch mit einem kleinen, großen Wurf? Das beherzte Einreißen des sozialpolitischen Schutzzauns für Beamte, die Einbeziehung von Staatsdienern und Selbstständigen in die Sozialsysteme, die Abschaffung der Beitragsbemessungs- und Versicherungspflichtgrenzen, der Ersatz der PKV durch die Einführung eines Marktes für private Zusatzversicherungen, die sofortige Einführung einer Rente mit 70 für studierte Schreibtischarbeiter, eine verpflichtende, streng auf europäische Märkte, begrenzte Stärkung der kapitalgedeckten Vorsorge, die nicht die Marktmacht Googles vergrößert und Elon Musk bereichert. Das wären die wichtigsten Eckpunkte. Abschließend der Kommentar von Bild.de. Merz, Klingbeil, Baas und Söder sollten sich an den Rat von Altkanzler Helmut Schmidt für schwierige oder aussichtslos erscheinende Situationen erinnern. Man muss das Herz über die Hürde werfen. Nur mit dem Mut auch zu Zumutungen kann der Regierung der Befreiungsschlag gelingen, den unser Land so dringend braucht. Bitte überrascht uns in den kommenden Wochen.
2: Unsere Medienschau zum Start in diese neue Woche in knapp 10 Minuten. Geht's hier nochmal um den Reformstau in Berlin und mögliche Wege daraus im Gespräch mit dem sozialpolitischen Sprecher der CDU-Landtagsfraktion in Sachsen-Anhalt mit Tobias Krull. Die Bundeswehr zur stärksten konventionellen Armee Europas machen, kriegstüchtig werden, das will die Politik. Der Ist-Zustand ist ein etwas anderer. Da nützt auch der neueste Panzer relativ wenig, wenn die Steuerung kaputt ist und das Ersatzteil nicht geliefert werden kann. Oder es an Menschen fehlt, die das einbauen können. Bei manchen Panzermodellen der Bundeswehr ist gerade die Hälfte einsatzbereit. Die andere Hälfte ist in der Werkstatt. Zusätzlich zu den vielen Fahrzeugneubestellungen braucht die Bundeswehr auch Ersatzteile und Fachkräfte, die die einbauen können. Wie sieht's denn da bei uns in der Region aus? Sophia Spirop.

0: los.
1: MWK Defense im sächsischen Königswartha fertigt Teile für den Leopard-Panzer. In Limbach-Oberfrohna werden Komponenten für das Panzermodell Fuchs hergestellt. Beispiele wie diese finden sich. Konkrete Zahlen dazu, wie viele Unternehmen Ersatzteile und Wartung für Militärfahrzeuge bieten, dagegen nicht. Auf jeden Fall ist es derzeit ein kleines Geschäftsfeld, sagt Markus Kurtschik, Generalmajor AD und Vorsitzender des Mitteldeutschen Instituts für Sicherheitsindustrie, kurz MISI.
2: Wir spielen derzeit nur eine Rolle, was die Instandsetzung der militärischen Fahrzeuge anbelangt, unmittelbar in den Regionen, in denen Bundeswehr zu Hause ist. Das heißt, es sind lokale, regionale Instandsetzer für die Fahrzeuge, die dort vor Ort gewartet werden.
1: Etwa 2 Handvoll Firmen seien das, schätzt er. Jens Lehmann, CDU-Bundestagsabgeordneter aus Leipzig und Mitglied im Verteidigungsausschuss, ist sich sicher, dass es mehr sind und noch mehr werden. In Sachsen stünden einige Firmenansiedlungen kurz vor der Unterschrift.
3: Firmen, die, sagen wir mal, auch logischerweise Drohnen bauen. Es sind Firmen auch, die sozusagen Teile für Raketen und so weiter bauen, jetzt keine Sprengstoffproduktion. Und es gibt auch große Firmen, die sozusagen gucken, ob man nicht irgendwo, sagen wir, auch für Landfahrzeuge was bauen kann oder erweitern kann oder kaufen kann. Es ist eine Riesenbewegung momentan.
1: Wenn es um Ersatzteile geht, sieht MISI-Chef Kurtschik viel Potenzial in der mitteldeutschen Automobil- und Metallindustrie. Vor allem in der Region Chemnitz, wo viele Zulieferer angesiedelt seien. Zwar sei keines dieser Unternehmen allein in der Lage, den Markt mit Ersatzteilen oder Baugruppen zu versorgen, aber
2: es gibt da sehr, sehr viele gut ausgestattete Hallen mit entsprechenden Kränen, die sie brauchen zur Bewegung des doch schweren Geräts. Da sehen wir viele Möglichkeiten und sie haben exzellent ausgebildetes Personal, gerade zum Beispiel im Bereich des Schweißens mit der höchsten Schweißqualifikation.
1: Bei der IHK Chemnitz sieht der Geschäftsführer des Bereichs Standortpolitik Martin Witschers das genauso, gibt aber zu bedenken, dass es so schnell dann auch wieder nicht gehen kann.
4: Häufig braucht es eine Zertifizierung, Sicherheitsüberprüfung etc. pp., was dann meistens schon 1, 2, 3 Jahre dauert, bis man wirklich dort in die Lieferkette da ist.
1: Aber dann, sagt der CDU-Abgeordnete Lehmann, könnten hier in der Region nicht nur deutsche, sondern auch ausländische Fahrzeuge gewartet werden.
3: Weil einfach die Ostdeutschland und gerade die A4, ohne jetzt ein Geheimnis zu verraten, ist ja sozusagen auch eine wichtige Transitlinie für die NATO-Truppen. So, und da sind natürlich mit Frankenberg und auch Oberlausitz wichtige Rastplätze, wo sozusagen, wenn irgendwie nach Polen oder wo auch immer verlegt wird, die kommen über die Nord- und Ostsee sozusagen, oder kommen aus Westen und fahren durch Sachsen durch. Und da braucht man natürlich auch Instandhaltungswerke, dass diese Fahrzeuge dort, die durchfahren, auch gewartet werden.
1: Lehmann geht davon aus, dass so ein Instandhaltungszentrum Ost bis 2029 entstehen kann. Dann stünden auch bei den neuen Fahrzeugen die ersten turnusmäßigen Wartungen an.
0: Sophia Spiropoulos um 6.41 Uhr. Guten Morgen, Andreas Mann.
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6: Guten Morgen, Peter Hartlapp, und guten Morgen, liebe Sportfreunde, hier zum Start in die neue Woche. Wir beginnen mit Handball. Der SCD AFK Leipzig hat sich gestern aus der Handball-Bundesliga verabschiedet. Zu Hause gegen Minden, gegen den Tabellenvorletzten, mit einem knappen Heimsieg, 26-25. Bitter für die Gäste. Die hatten den letzten Angriff und kurz vor Schluss die Chance aufs Unentschieden. Aber der Ball ging an den Pfosten, wäre reingegangen, wären Minden drin geblieben und Wetzlar wäre abgestiegen. Also das war wirklich extrem emotional, aber so natürlich auch aus Leipziger Sicht, die schon in die Zukunft blicken. Geschäftsführer Carsten Günther, wie geht man denn nach der Sommerpause diesen Neustart an?
7: Es wird sehr herausfordernd, das alles unterm Strich auch zu stemmen, aber wir haben viele Partner, die uns Signale gegeben haben, dass sie es unbedingt wollen, mit uns gemeinsam. Wir werden noch ein paar motivieren und jeder ist herzlich eingeladen, mit anzupacken, weil man sieht, was dieser Verein hier kann und was er bedeutet für die Stadt Leipzig. Das ist eine Aufgabe und die andere wird sein, dass wir das Mindset entwickeln, als Favorit in die Saison zu gehen, aber das demütig zu machen, ehrgeizig zu machen, akribisch und nur mit einer gewissen Portion Freude.
6: Ja, es ist aber unschwer zu verhören, dieser Abstieg hat auch in der Stimme von Carsten Günther Spuren hinterlassen. Nicht mithelfen beim Neuanfang wird Lukas Cicala, der nach 14 Jahren den Verein verlässt, aber gestern dementsprechend auch emotional verabschiedet wurde. Sein Trikot mit der Rückennummer wird unters Hallendach gehangen. Und das sagt er dazu.
8: Das bedeutet mir sehr, sehr viel. Ich muss wirklich sagen, das ist mir eine unglaubliche Ehre. Und ist irgendwie erfüllt einen mit Stolz, da jetzt auch hochzugucken. Und da sieht man seinen eigenen Namen. Das ist schon schön.
6: Ja, das muss man sich hart verdienen. Diese Ehre wird nicht jedem zuteil. Lukas Cicala hat sich das Ganze verdient. Gestern Abend waren auch noch zwei andere mitteldeutsche Vertreter in der Bundesliga natürlich zum letzten Mal im Einsatz. Der THSV Eisenach hat sein letztes Heimspiel mit 33:40 gegen den Handballsportverein Hamburg verloren. Und der deutsche Meister, der SC Magdeburg, hat zum Abschluss auch noch mal gewonnen mit 31:30 in Wetzlar, die dadurch aber nicht abgestiegen sind. Wir kommen zur Leichtathletik. Da war in Gelenau gestern Abend richtig feiner Sport zu sehen und Thorsten vom Wege fasst uns das Event zusammen.
9: Heimsiege sind bekanntlich die schönsten. Gilt auch für Leichtathleten. Und deshalb war trotz der eher durchschnittlichen Siegerweite von 64,84 Meter Diskuswerfer Steven Richter ganz zufrieden mit seinem Auftritt in Gelenau.
10: Ja, also ich bin erstmal froh, dass ich in meinem Heimatort gewinnen konnte und auch für die Leute, die hier alle unterstützt haben, das Ding nach Gelenau holen konnte. Aber mit der Weite bin ich leider nicht so zufrieden. Mein zweiter Wurf, der war, glaube ich, ganz gut. Und da war ich dann ein bisschen fest, weil ich wusste, okay, wenn ich jetzt hier einen treffe, dann geht es ganz gut ab. Und dann war es nicht mehr die gleiche Geschwindigkeit und Technik, aber es hat einfach mega Spaß gemacht und ja, war super.
9: Richters Sieg war der Höhepunkt aus lokaler Sicht beim traditionellen Werfermeeting des LV90 Erzgebirge, das vom bisherigen Austragungsort Thum ins 6 Kilometer entfernte Gelenau umgezogen ist. Sportlich sorgte Scott Lincoln für den Höhepunkt. Seine 21,60 Meter katapultierten den britischen Kugelstoßer in die Reihe der Medaillenkandidaten bei den Europameisterschaften im August. Die finden im für ihn heimischen Birmingham statt. Der Sindelfinger Erik Mayhöfer wurde mit 20 Metern 2,4. Sein eigentlich bester Versuch in Durchgang 2 war leider ungültig.
11: Ja, wie weit er war, kann man jetzt spekulieren. Er war ungültig, deswegen habe ich mir jetzt gar nicht weiter angeguckt. Aber ich denke, er war gut über 20 Meter. Vielleicht sogar die Bestätigungsnorm wäre abgehakt gewesen.
9: Gute Leistungen zeigten auch die Frauen. Hammerwerferin Samantha Borutta von der LG Eintracht Frankfurt siegte mit guten 70,28 Meter. Christine Pudenz aus Potsdam entschied das Diskuswerfen mit im letzten Versuch erzielten 64,8 Meter zu ihren Gunsten. Und im Kugelstoßen holte sich die Portugiesin Jessica Inchude mit 19,6 Meter den Sieg. 2 Zentimeter vor Katharina Maisch vom gastgebenden LV Erzgebirge.
6: Und zum Abschluss nochmal Tennis. Jannik Sinner rausgeflogen, Novak Djokovic rausgeflogen, Carlos Alcaraz nicht dabei. Das war die große Chance für Alexander Zverev, seinen ersten Grand-Slam-Titel zu holen bei den French Open in Paris. Und er hat's gezogen, gestern in 5 Sätzen gegen den Italiener Flavio Cobolli. 30 Jahre nach Boris Becker hat Deutschland wieder einen Grand-Slam-Sieger. Und das hat Alexander Zverev nach seinem Match gesagt.
12: Ich fand, dass ich die letzten 2 Wochen meine Emotionen sehr, sehr gut gemanagt habe und heute halt nicht richtig gut. Ich war heute viel nervöser. Ich habe ja mehr Up and Downs gehabt als die Tage davor in meinem Level auch. Aber am Ende des Tages, das ist mir alles relativ egal, weil ich habe mein erstes Grand Slam gewonnen. Ich bin unfassbar glücklich darüber und ja, emotional natürlich hatte ich Höhen und Tiefen im Match und aber wie schon gesagt, ich bin auch ein Mensch. Also es ist normal, diese Höhen und Tiefen zu haben und ja, es ist halt wichtig, dass man am Ende dann doch sich unter Kontrolle hat und die wichtigen Momente gut Distanz zeigen kann.
6: Höhen und Tiefen gehabt und heute ist ihm alles egal. Das hätte auch von Peter Hartlapp kommen können.
0: Ja, 6:46 Uhr, Andreas Mann, Sie hören MDR aktuell. Mit unserer Topmeldung heute Morgen, dass der Iran erstmals seit Inkrafttreten der Waffenruhe vor 2 Monaten wieder Raketen auf Israel abgefeuert hat. Weitere Meldungen mit Raik Steingasser.
13: Chinas Staatschef Xi Jinping hat einen 2-tägigen Staatsbesuch in Nordkorea begonnen. Es ist sein erster Besuch in dem Nachbarland seit rund 7 Jahren. China ist der wichtigste Handelspartner des international weitgehend isolierten Nordkorea. In Peru zeichnet sich bei der Stichwahl um das Präsidentenamt ein enges Rennen zwischen der rechtskonservativen Kandidatin Keiko Fujimori und dem Linkspolitiker Roberto Sanchez ab. Der Wahlbehörde zufolge liegt Fujimori nach Auszählung von knapp der Hälfte der Stimmen bei knapp 53%. Sanchez erreichte 47%. Die Wahlbehörde hat bis Mitte Juli Zeit, offiziell einen Sieger zu verkünden. In Leipzig ist am Abend bei einer Auseinandersetzung in der Eisenbahnstraße ein Mann schwer verletzt worden. Nach Angaben der Polizei wurde er ins Krankenhaus gebracht. Die deutsche Presseagentur meldete zudem einen Großeinsatz der Polizei und des SEK, nannte aber keine Details. Das Wetter heute heiter, am Nachmittag zunehmend bewölkt. Es bleibt trocken bei 23 bis 27 Grad. Morgen Schauer und am Nachmittag Gewitter bei 17 bis 22 Grad. Außerdem wird es windig. MDR aktuell Verkehrsdienst, Vorsicht auf der B100 Richtung Bitterfeld. In Höhe der A9 Auffahrt Halle liegt eine Holzpalette auf der Fahrbahn. Die A2 Richtung Hannover ist zwischen Ciesa und Teesen wegen Bergungsarbeiten gesperrt. Unsere empfohlene Umleitung, die U56. Und in der Gegenrichtung ist die A2 aktuell auch gesperrt wegen eines Einsatzes eines Rettungshubschraubers. A4 Frankfurt Richtung Dresden zwischen Weimar und Apolda ist die rechte Fahrspur nach einem Unfall blockiert. Soweit der MDR Aktuell Verkehrsdienst, 6:48.
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0: Bis zur politischen Sommerpause in Berlin ist es noch ein knapper Monat. Am 4. Juli verabschieden sich die Abgeordneten in den Urlaub. Nicht mehr viel Zeit für die ganzen Reformen, die Kanzler Merz und seine Bundesregierung durchbringen wollen. Bundesratspräsident Bovenschulte hat sich dazu jetzt geäußert, hat vor zu hohen Erwartungen gewarnt, meint, die Aufgabendichte bis zur politischen Sommerpause ist einfach viel zu hoch. Und manch einer mag sich fragen, wann geht's hier in Deutschland eigentlich endlich voran? Über den Reformstau und mögliche Wege raus war ich vor dieser Sendung im Gespräch mit Tobias Krull, sozialpolitischer Sprecher der CDU-Landtagsfraktion in Sachsen-Anhalt.
14: Hallo.
0: In Berlin ist es gerade ja eine Art Dauerdrama um Gesundheitsreform, Rente, Pflege und so weiter. Sie sagen, habe ich gelesen auf Ihrer Website, wir brauchen keinen Abbau des Sozialstaates, sondern eine grundlegende Reform. Wie soll das bei der Bundesregierung klappen, wenn das schon mit den Basics schwierig ist?
14: Ich hoffe, dass die Bundesregierung anstelle sich ein Stück weit zusammenreißt und das große Ganze im Blick behält und gehe auch davon aus, dass der Auftrag, der da klar formuliert worden ist, aus unterschiedlichen Richtungen auch umgesetzt wird.
0: Sind Sie unzufrieden mit Friedrich Merz, was das angeht?
14: Ich wünsche mir einfach, dass vielen Ankündigungen, die gemacht worden sind, auch konkrete Pläne folgen und Friedrich Merz ist da auch ein Stück weit natürlich in der Koalition gefangen und ich sehe es als Aufgabe aller Koalitionspartner, dort entsprechend zu agieren und sich dem Reform des Sozialstaates, die einfach auch notwendig ist, nicht zu verschließen.
0: Bei der Debatte ums Bürgergeld und den Sozialstaat werfen Kritiker Ihnen, der CDU Sachsen-Anhalt, vor, selbst rein ideologische Schaufensterdebatten zu führen auf Landesebene. Warum klappt das auch bei Ihnen nicht so richtig?
14: Wir haben uns einfach sehr klar dafür ausgesprochen, dass das Bürgergeld in der jetzigen Form nicht mehr aktuell ist. Jetzt hat die Bundesregierung die Reform auf den Weg gebracht. Wir haben jetzt die neue Leistung. Und da gehört natürlich aus Sicht der CDU Sachsen-Anhalt auch damit dazu, dass alle, die arbeiten können, ihren Beitrag leisten können, diesen auch erbringen.
0: Der aktuelle Reformstau, um in Sachsen-Anhalt mal zu bleiben, wo tut der denn Ihnen, dem Bundesland, gerade richtig weh? Wo spüren das die Menschen am meisten?
14: Ich glaube, wir erleben gerade eine starke Verunsicherung, weil viele Reformvorschläge erstmal einzeln kursieren. Also wir hatten an diesem Wochenende Sachsen-Anhalt-Tag und eines der vielen Themen, die angesprochen worden sind, war bei uns gerade das Thema Pflegereform, die Vorschläge, die im Raum stehen. Und da muss ich ganz deutlich sagen, Priorität müssen die Maßnahmen haben, die es ermöglichen, so lange wie möglich daheim zu sein. Und gerade die Diskussion im Pflegerat 1 ist da manchmal nicht sehr hilfreich.
0: Auf Ihrer Website fordern Sie, was diese Reform, aber auch andere Reformen angeht, mehr Effizienz. Wie geht denn mehr Effizienz ohne zu sparen, ohne dass am Ende Leistungen für die Schwächsten wegfallen?
14: Wir müssen erstmal daran arbeiten, die Bürokratie und den Verwaltungsaufwand, der auch im Sozialstaat existiert, abzuarbeiten und zu reduzieren. Wenn man sich überlegt, dass wir die unterschiedlichsten Definitionen von Einkommen haben oder auch die Frage haben, warum wir die Daten mehrfach von den Bürgerinnen und Bürgern abfragen und die auch verwalten, das kann man eigentlich heutzutage nirgendwo mehr erklären. Da geht es einfach darum, einmal die Daten eingeben, sie werden von allen Behörden genutzt und da kann man schon einen deutlichen Effizienzgewinn daraus ziehen.
0: Man kann auch schwer erklären, warum sich Deutschland bei großen Reformen oft selbst blockiert im Kompetenzgerangel zwischen Bund und Ländern. Was kann denn Sachsen-Anhalt hier als Impulsgeber leisten, damit aus Ihren Forderungen richtige Bundespolitik wird?
14: Also wir können erstmal über den Bundesrat aktiv werden, aber wesentlich einfacher ist, wenn wir gute Vorbilderfunktionen entwickeln und die Leistung, die wir als Staat in Sachsen-Anhalt erbringen, auch weitestgehend digitalisieren, da wo sie in der Verantwortung des Landes liegen. Und da können wir uns auch noch mehr bewegen, als es bisher der Fall war.
0: Wenn Sie, Herr Krull, morgen einen einzigen Hebel umlegen könnten, sofort im deutschen Sozialsystem, welcher wäre das?
14: Die Daten zusammenzuführen und die Leistung so zu gewähren, dass man sie nicht beantragen muss, sondern dass es einen konkreten Vorschlag gibt. Da bist du leistungsberechtigt und möchtest du das, ja oder nein?
0: Das sagt der sozialpolitische Sprecher der CDU-Landtagsfraktion in Sachsen-Anhalt, Tobias Krull, hier bei MDR Aktuell. Ich danke Ihnen ganz herzlich.
14: Herzlichen Dank.
0: Um 6.52 Uhr. Es ist fast egal, wo man gerade hinschaut. Die AfD ist momentan stark unterwegs, mancherorts so stark wie noch nie. Aktuelles Beispiel von gestern Abend aus dem Saalekreis. Landratswahl, erster Wahlgang. AfD-Kandidat Uwe Arendt distanziert CDU-Kreischef Sven Cekala deutlich. Arendt kommt auf 43,3%, 7 Punkte mehr als Cekala. Und das alles knapp 3 Monate vor der Landtagswahl in Sachsen-Anhalt. Was da die Umfragen angeht, da kommt die AfD auf um die 40%. Wie damit umgehen? Und was wird aus der Brandmauer? Darüber wollen wir heute Abend mit Ihnen sprechen, beim Mitreden Deutschland diskutiert. Emilia Töpper hat sich vorab umgehört in Freiburg.
15: Also ich halte das auf jeden Fall für sinnvoll. Ich glaube auch weiterhin, dass die aufrechterhalten werden sollte, weil ich finde, das ist auch einfach ein Zeichen generell an die Gesellschaft, dass man sich gegen antidemokratische Werte stellt.
16: Ich halte mich da sehr neutral, mir ist das eigentlich egal.
17: Ich würde sagen, ja, es funktioniert noch, aber wie überall, es schwächt sich alles ein bisschen ab. Die Parteien untereinander müssten mehr zusammenarbeiten und nicht wegen jedes bisschen...
18: Völlig gerechtfertigt. Keinerlei Kooperation mit rechten, faschistoiden Parteien. Ich glaube, es ist keine Diskussion, dass es einfach keine Zusammenarbeit gibt. Was die Konsequenz daraus ist, ist egal. Aber eine Zusammenarbeit ist nicht tolerabel in einem demokratischen System.
19: Unnötig. Die sind demokratisch gewählt. Und warum soll man dann mit? Ja, ich sag, probier's doch mal von aller anderen.
20: Also ich finde es sehr, sehr wichtig. Sehr, sehr wichtig für mich, weil mir das alles Angst macht, was jetzt in Deutschland gerade passiert.
0: Wie sinnvoll ist die Brandmauer? Was sagen Sie? 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Haben Sie zu Hause zufällig 1 Kilogramm Feingold rumliegen? Gut drauf aufpassen, denn das hat einen Wert von ungefähr 125.000 Euro. Gold ist in diesen Tagen mehr denn je ein begehrtes Anlageprodukt und mit jeder internationalen Krise klettert der Preis. Eine Gruppe hat davon bisher allerdings kaum profitiert, nämlich die, die das Gold unter gefährlichen und unwürdigen Bedingungen mitunter aus dem Berg holen, die Arbeiter in den Minen. Ein Leipziger Unternehmen will deshalb auch im Goldhandel Standards setzen für Menschenrechte. Erste Goldschmiede bieten bereits nachhaltiges Gold an. Ralf Geißler.
21: Nicht alles Gold glänzt. Schmuck muss man erst polieren. Und so bearbeitet Goldschmiedin Robin Chamberlain in ihrer Leipziger Werkstatt einen Trauring. In der Hand surrt die Poliermaschine. Das Gold stammt aus nachhaltigem Bergbau.
22: Das war für mich so von Anfang an sehr wichtig, einfach weil Schmuck sehr persönlich ist und wird auf den Haut getragen. Und ich finde, dass es wichtig ist, dass die Herkunft von dem Gold, dass man das weiß.
21: Dass es fair gehandeltes Gold in Deutschland gibt, hat viel mit Florian Harkort zu tun. Der Leipziger hat 2015 das Unternehmen Forever gegründet, den ersten und größten deutschen Goldhändler mit Fairtrade-Standards. Davor war Harkort Entwicklungshelfer. Auf einer Reise durch Äthiopien stieß er auf die Eigenheiten des Goldbergbaus.
23: Es war an einem Nachmittag, wo ich da über Land fuhr und am Wegesrand dann ein Goldgräbercamp sah, Menschen, die mit Hacker und Spaten im Boden gegraben haben. Und das hat mich einfach neugierig gemacht. Ich bin ausgestiegen, habe mich mit den Leuten unterhalten und war ehrlich gesagt geschockt.
21: Rund ein Fünftel des Goldes weltweit stammt aus kleinen Minen, oft provisorisch gebaut. Davon leben bis zu 20 Millionen Menschen, schätzt Human Rights Watch. Juliane Kippenberg hat für die Menschenrechtsorganisation in solchen Minen Kinderarbeit dokumentiert.
24: Und in einigen Regionen der Welt ist der Kleingoldbergbau halt auch eine Einnahmequelle für bewaffnete Gruppierungen, die auch gravierende Menschenrechtsverletzungen begehen. Also das wissen wir aus verschiedenen Konfliktgebieten wie Kongo oder auch Venezuela zum Beispiel.
21: Dass das Edelmetall unter fragwürdigen Bedingungen gefördert wird, muss sich ändern, fordert Kippenberg. Und Florian Harkort findet es auch. Doch was bedeutet bei dem Leipziger Händler fair gehandelt?
23: Zum einen, dass wir den Bergleuten mindestens 95% des Londoner Goldpreises bezahlen. Das ist wesentlich mehr, als sie sonst vor Ort kriegen würden. Und zum anderen wird für Fairtrade und Fairmined Gold jeweils noch eine Prämie zusätzlich gezahlt, zwischen 2.000 und 6.000 Dollar pro Kilogramm, die dann verwendet wird für lokale nachhaltige Entwicklung.
21: Dafür ist Forever für den Fairtrade Award nominiert, neben der fairen Produktreihe von Lidl und der Schokolade von Tony's Chocoloni. Auch Human Rights Watch lobt, dass Firmen wie Forever zeigen, dass ein besserer Goldhandel möglich ist.
24: Gleichzeitig sind sie in gewisser Weise tatsächlich nur ein Tropfen auf den heißen Stein.
21: Jährlich werden tausende Tonnen Gold gefördert. Der Fairtrade-Anteil bewegt sich im Promillebereich und das liegt auch am Preis. Faires Gold ist etwa 20% teurer als herkömmliches. Für viele Anleger ist das nicht attraktiv. Bei Schmuck macht das Material aber nur einen Teil der Kosten aus. Bei Goldschmiedin Chamberlain fragen immer mehr Kunden nach der Herkunft des Goldes.
1: Und wenn Leute zu mir kommen, die wollen was Handgefertigtes, das kostet auch mehr als was irgendwas im Internet zu kaufen. Und wenn die dabei sind, wenn es so handgefertigt ist, warum nicht dann auch so Fairtrade?
21: Chamberlain setzt sich wieder an ihre Poliermaschine. Mit jeder Sekunde gewinnt der Trauring an Glanz. Die Goldschmiedin findet, faires Gold funkelt auch ein bisschen schöner.
0: Ralf Geißler, funkelt die Sonne heute, Diana Weise?
2: Auf jeden Fall, vor allem bis zur Mittagszeit gibt es reichlich Sonne, dann immer mehr Wolken. Aber mit Hochdruckeinfluss bleibt es heute trocken und wird sommerlich warm. 23 bis 28 Grad gibt es. Morgen wird dann der Tiefdruckeinfluss sich verstärken und somit sind auch Regenschauer mit im Spiel. Auch einzelne Gewitter, die vor allem dann am Nachmittag durchziehen. Und nach den Schauern wird die Luft auch nicht mehr so warm. Morgen Nachmittag ist es windig und die Höchstwerte erreichen 17 bis 22 Grad.
0: Wetter in Kürze mit Diana Weiser. Danke dir. Stefan Hartung ist Gründungsmitglied der als rechtsextrem eingestuften Freien Sachsen, war früher NPD-Funktionär und war bis gestern Oberbürgermeisterkandidat in Aue-Bad Schlema.
3: Wenn die Bürger entscheiden, sie wollen Stefan Hartung zum Oberbürgermeister wählen, dann muss ein Demokrat diese Entscheidung genauso akzeptieren, wie ich als Demokrat die Entscheidung andersrum akzeptiere, wenn der CDU-Bewerber die Wahl gewinnt. Das ist mein Verständnis von Demokratie und wer da ein anderes Verständnis hat, ist ein Antidemokrat und der sollte vom Verfassungsschutz beobachtet werden und nicht Leute wie ich, die sich offen zur Demokratie bekennen.
0: Das sagt Stefan Hartung vor der Wahl. Seit gestern Abend ist klar, er hat den Sieg verpasst. Neuer OB von Aue-Bad Schlema ist Markus Hoffmann von der CDU, aber es war extrem knapp. Darüber bin ich gleich im Gespräch mit unserem Sachsen-Korrespondenten Robin Hartmann. Jetzt erstmal die wichtigsten Meldungen des Morgens.
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4: Um 7 Uhr mit Raik Steingasser. Der Iran hat erstmals seit Inkrafttreten der Waffenruhe vor 2 Monaten wieder Raketen auf Israel abgefeuert. Die israelische Armee bestätigte mehrere Angriffswellen, alle geschossen seien abgefangen worden. Teheran bezeichnete seine Angriffe als Warnung nach Luftangriffen Israels gegen die libanesische Hauptstadt Beirut. Auf die neuen iranischen Angriffswellen reagierte Israel nach eigenen Angaben seinerseits mit Raketenangriffen. Iranische Staatsmedien berichteten von mehreren Explosionen in der Hauptstadt Teheran. 3 Wochen nach dem Hauseinsturz mit 3 Toten im sächsischen Görlitz hat die Polizei 2 Verdächtige ermittelt. Das teilte ein Sprecher dem MDR-Magazin Kripo Live mit. Die Männer aus Polen und Afghanistan sollen auf der Suche nach verwertbarem Diebesgut in dem Haus gewesen sein. Sie werden den Angaben zufolge verdächtigt, dort Rohrleitungen manipuliert und damit eine Gasexplosion ausgelöst zu haben. Die Männer seien bereits wegen anderer Vorwürfe in Untersuchungshaft. Vor der Küste der Philippinen hat es ein schweres Erdbeben gegeben. Örtliche Medien berichteten am Morgen von eingestürzten Gebäuden. Über Tote oder Verletzte gibt es bislang keine Informationen. Die Behörden gaben für mehrere Küstengebiete der Insel Mindanao eine Tsunami-Warnung heraus. Auch Indonesien und Japan warnten ihre Bürger vor möglichen Flutwellen. Im Kosovo hat die Partei von Ministerpräsident Albin Kurti die vorgezogene Parlamentswahl gewonnen. Das teilte die staatliche Wahlkommission nach Auszählung fast aller Stimmen mit. Demnach kommt die linke Partei auf gut 43% der Stimmen. Es war bereits die 3. Parlamentswahl im Kosovo innerhalb von 16 Monaten. Dem Parlament war es nicht gelungen, einen Präsidenten zu wählen. Dafür ist eine 2-Drittel-Mehrheit nötig. Nach dem Feueralarm im Tower ist der Flughafen München wieder in Betrieb. Ein Sprecher sagte am Abend, der Airport habe eine Ausnahme vom Nachtflugverbot erwirkt und bis in die Nacht noch Flüge abgefertigt. Auf der Internetseite heißt es, es könne aber noch zu Verzögerungen und Einschränkungen kommen. Am Abend war der Tower aufgrund von Brandgeruch geräumt und der Flugbetrieb für rund 2 Stunden gestoppt worden. Als Ursache des Alarms wurde ein Defekt in einem Lüfter entdeckt. Das waren die Nachrichten. Das Wetter mit den Temperaturen von 6 Uhr, Brocken leicht bewölkt 7 Grad, Chemnitz fast wolkenlos 12, Dresden wolkenlos 11, Eisenach leicht bewölkt 8 Grad. Erfurt ebenfalls leicht bewölkt 10 Grad, Fichteberg wolkenlos 9, Gera wolkenlos 10, Görlitz wolkenlos 11 Grad. Auch in Halle keine Wolken bei 13 Grad, Leipzig wolkenlos 11, Magdeburg ebenso, Meiningen leicht bewölkt 10 Grad. Heute wird es heiter, am Nachmittag zunehmend bewölkt, es bleibt trocken bei 23 bis 28 Grad. Morgen zunächst viele Wolken und Regenschauer, später lockert es auf, aber auch am Nachmittag Schauer und einzelne Gewitter, Höchstwerte 17 bis 22 Grad, dazu windig. Am Mittwoch wird es dann wechselhaft mit Schauern und einzelnen Gewittern, dazu noch etwas kühler. MDR Verkehrsdienst. Die A2 Richtung Hannover ist zwischen Ziesa und Thesen wegen Bergungsarbeiten gesperrt. Unsere empfohlene Umleitung ist die U56. Und in der Gegenrichtung ist die A2 aktuell auch gesperrt wegen eines Einsatzes eines Rettungshubschraubers. A4 Frankfurt Richtung Dresden. Zwischen Weimar und Apolda ist die rechte Fahrspur nach einem Unfall blockiert. Soweit der MDR Verkehrsdienst. Es wird 7.04 Uhr.
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0: An diesem Montag erfahrungsgemäß kein ganz leichter Tag. Für einige jedenfalls. Lassen Sie uns das Beste machen aus diesem 8. Juni 2026. Peter Hartlapp, mein Name. Schön, dass Sie dabei sind. Schön auch, dass Alexander Zverev gestern Abend in Paris seinen ersten Tennis-Grand-Slam-Titel gewonnen hat. Im 41. Versuch. Mehr dazu im Sport. Wir schauen nach London, wo sich Zelensky, Merz, Macron und Starmer getroffen haben wegen der Lage in der Ukraine. Und auch der Nahe Osten spielt eine wichtige Rolle bei uns heute Morgen. Zum Start beschäftigt uns aber erstmal ein Thema aus unserem Sendegebiet. Heute vor 3 Wochen stürzte in Görlitz ein Gründerzeithaus ein. Unter den Trümmern fanden die Rettungskräfte 3 Tote, 2 Frauen aus Rumänien und einen Mann aus Bulgarien. Die Ursache eine Gasexplosion. Was hat das ausgelöst? Danach suchen die Ermittler und haben jetzt 2 Verdächtige festgenommen. Ulrike Köhler ist heute Morgen bei mir im Studio. Guten Morgen.
7: Guten Morgen.
0: Was ist bekannt bisher?
7: Ja, verdächtig sind 2 Männer, ein 27-jähriger Pole und ein 33 Jahre alter Mann aus Afghanistan. Das hat Polizeihauptkommissar Kai Siebenäuger in der MDR-Sendung Kripo Live bestätigt. Die beiden, die sitzen in Untersuchungshaft wegen anderer Delikte. Und da geht's hauptsächlich um sogenannten Buntmetalldiebstahl. Also die Männer, die sollen schon mehrfach auf Beutezug unterwegs gewesen sein, auf der Suche nach Fahrrädern, Kabeln oder eben Rohrleitungen, die sich bei Schrotthändlern dann zu Geld machen lassen könnten. Und sagt Siebenäuger, am 18. Mai, also an dem Tag, als das Haus in Görlitz einstürzte, da wurden die beiden zumindest in der Nähe des Einsturzortes gesehen.
8: Ja, nach aktuellem Kenntnisstand befanden sich beide Tatverdächtige einzeln oder gemeinsam am Tattag, am Nachmittag im Bereich von Görlitz und insbesondere von der James-von-Moltke-Straße. Es kam dann so, dass sie schließlich an der James-von-Moltke-Straße 21 ins Haus gelangten. Und was dann dort genau passierte, das ist Gegenstand der weiteren Ermittlungen.
7: Es geht also offenbar um Metalldiebstahl.
0: Was ja, Ulrike, immer wieder für gefährliche Situationen sorgt.
7: Ja, das stimmt. In der vergangenen Woche etwa, da haben Kabeldiebe im Raum Bitterfeld den S-Bahn-Verkehr zeitweise lahmgelegt. Bei Reutsch, da wurden Oberleitungen abmontiert, da schalteten dann die Signale nicht mehr auf grün und die Züge, die konnten dadurch nicht mehr fahren. Auch in St. Egidien, das ist in Sachsen, da gab es schon mal einen ähnlichen Fall. Da wurden Sicherungsseile gestohlen, die Oberleitung, die hing durch und ein Zug war dagegen gefahren. Und immer wieder gibt's auch Fälle, wo etwa Wasserrohre abmontiert werden. Das hatten wir im April in der ehemaligen Klinik in Dürrweitschen. Da wurde dann der Keller unter Wasser gesetzt. Es entsteht also immer wieder erheblicher Schaden und gerade im Bahnverkehr sind da durchaus auch Menschenleben in Gefahr. Aber so dramatisch wie in Görlitz war es bisher noch nie.
0: Wie geht's denn dort jetzt weiter?
7: Ja, die Polizei, die versucht jetzt aufzuklären, was am 18. Mai im Haus in der James-von-Moltke-Straße passiert ist. Wie Polizeihauptkommissar Kai Siebenäuger in der MDR-Sendung Kripo Live sagte, werden dringend Zeugen gesucht.
8: Für die Kriminalpolizei ist es ganz wichtig zu erfahren, wer war am Tattag am 18. Mai 2026 in der Zeit von 13 bis 18 Uhr in Görlitz unterwegs, insbesondere an der James-von-Moltke-Straße und im näheren Umfeld. Wer hat die Person gesehen? Wer kann Angaben zu den Personen machen?
7: Die Ermittler, die sind besonders interessiert an Fotos oder Videoaufnahmen. Eventuell waren ja auch Touristen in der Straße unterwegs, haben was gesehen. Es wurde auch eine Belohnung ausgesetzt von 5.000 Euro für Hinweise, die zur Aufklärung führen.
0: Nach dem Einsturz des Hauses in Görlitz mit 3 Toten sind 2 Tatverdächtige festgenommen worden. Offenbar Metalldiebe. Informationen waren das von Ulrike Köhler. Vielen Dank. 7:08 Uhr jetzt gleich. Member of Neonazi Party reaches mayoral runoff in German Town. Das hat die große New York Times getitelt auf Deutsch. Mitglied einer Neonazi-Partei erreicht Stichwahl um das Bürgermeisteramt in deutscher Stadt. Mit der deutschen Stadt ist gemeint Aue-Bad Schlema. Da gab es gestern eine Wahl, auf die man, wie zu beweisen war, auch weit außerhalb vom Erzgebirge geschaut hat. Oberbürgermeisterwahl, 2. Wahlgang. Mit dem Ergebnis, dass der CDU-Kandidat Markus Hoffmann sich durchsetzt gegen Stefan Hartung von den rechtsextremen Freien Sachsen. Aber Hartung kommt auf mehr als 47%. Es war knapp. Was heißt dieses Ergebnis politisch? Darüber habe ich gesprochen mit unserem Landeskorrespondenten Robin Hartmann.
6: Guten Morgen nach Leipzig.
0: Robin, wir reden hier ganz offensichtlich über einen ziemlichen Wahlkrimi.
6: Ja, das war echt eine kleine Achterbahnfahrt, kann man sagen. Nach Auszählung der Wahllokale lag Hartung zunächst noch vorn mit rund 150 Stimmen. Gedreht hat sich das Ganze dann durch die Auszählung der Briefwahl. Die Briefwählerinnen und Briefwähler haben dann mehrheitlich für den CDU-Kandidat Hoffmann gestimmt. Und der hat am Ende mit 5.007 Stimmen gewonnen. Stefan Hartung kommt auf 4.499, also 508 Stimmen Unterschied.
0: Hartung ist Vizechef der rechtsextremen Freien Sachsen, war früher in der NPD aktiv. Wie erklärst du dir denn, dass er überhaupt so weit kommen konnte, dass Hartung den ersten Wahlgang ja sogar gewonnen hatte? Wie ist denn so die Stimmung in der Stadt?
6: Naja, man kann das beschreiben als lokale Unzufriedenheit trifft auf gefestigten rechten Protest. In der Stadt geht's um sehr viele konkrete Dinge. Sicherheit, Migration, dabei war vor allem der Postplatz als Brennpunkt immer wieder Thema. Aber es ging auch um die Verwaltung und das Gefühl, ob sich in der Stadt genug bewegt. Hartung hat diese Themen aufgegriffen und die Schuld der CDU zugeschoben. Die haben es lange genug probiert, jetzt müsse mal jemand anderes ran. Und dazu kommt, Hartung ist in Aue-Bad Schlema auch kein Fremder. Er sitzt im Stadtrat, im Kreistag, war im Wahlkampf sichtbar und hat stark mobilisiert. Und das Ergebnis ist daher mehr als nur ein Denkzettel. Die Freien Sachsen erreichen in der Region einfach viele Menschen, die nicht nur Protestwähler sind.
0: Im Wahlkampf wurde ja stark auf diese Zuspitzung geschaut, CDU gegen Freie Sachsen. Wofür steht denn der Wahlsieger Hoffmann eigentlich und was muss er jetzt dringend tun?
6: Naja, Hoffmann ist eher der kommunale Praktiker. Er kommt aus der Stadtverwaltung, arbeitet im Bauamt, kennt also Rathaus und die Abläufe von innen. Inhaltlich geht es bei ihm um Stadtentwicklung, Digitalisierung, Vereine und auch die Landesgartenschau 2027. Er sagte gestern nach der Wahl selbst, er wolle ab dem 1. August zügig starten und brauche auch keine lange Anlaufzeit. Das kann von Vorteil sein, aber politisch bleibt es für ihn schwierig. Er wird Oberbürgermeister in einer Stadt, in der knapp die Hälfte anders gewählt hat.
0: Heißt das, er muss jetzt unbedingt zugehen auf seine Gegner?
6: Auf die Wählerinnen und Wähler auf jeden Fall. Bei den Freien Sachsen selbst wird es schwieriger. Verlierer Hartung hat nach der Wahl gesagt, er wolle konstruktiv im Stadtrat zusammenarbeiten, sich an Themen orientieren und Ruhe in die Stadt bringen. Er hat auch gesagt, diese Lagerbildung Hoffmann gegen Hartung bringe Aue-Bad Schlema nicht weiter. Das klingt ja erstmal moderat, entscheidend wird aber sein, wie das praktisch aussieht. Gewinner Hoffmann muss also konkrete Probleme anpacken und gleichzeitig wird er von den Freien Sachsen sich als rechtsextreme Kraft klar abgrenzen müssen.
0: Soweit unser Landeskorrespondent in Sachsen, Robin Hartmann, um 7.11 Uhr. Zeit jetzt, um in den Nahen Osten zu schauen, wo die Waffenruhe zwischen USA und Iran maximal instabil ist. Iran hat gestern wieder Raketen auf Israel abgefeuert und in der Nacht hat Israel dann zurückgeschlagen. Aus Tel Aviv, Julio Segador.
9: Der Krieg im Nahen Osten eskaliert erneut. Das israelische Militär bestätigte, dass es damit begonnen habe, Ziele im Westen und im Zentrum des Iran anzugreifen. Meldungen zufolge soll es Explosionen gegeben haben, unter anderem in Teheran, Tabriz und Isfahan. Auch der Flughafen von Teheran soll beschossen worden sein. Am frühen Morgen gab es Raketenalarm in Zentral-Israel. Laut Armee soll aus dem Jemen eine ballistische Rakete abgefeuert worden sein. Sie konnte abgefangen werden. Der israelische Angriff auf den Iran ist die Reaktion auf die iranischen Raketenangriffe in der Nacht. Diese hatten vor allem Ziele im Norden Israels im Visier. In weiten Teilen des Landes dort gab es Sirenenalarm. Die Menschen mussten erneut in die Schutzräume. Laut Militär wurden alle Raketen abgefangen. Israel bereitet sich unterdessen auf weitere Angriffe aus dem Iran vor. Das Heimatschutzkommando kündigte an, dass heute landesweit alle Schulen geschlossen bleiben. Die Krankenhäuser haben damit begonnen, ihren Betrieb aus Schutz gegen mögliches Bombardement aus dem Iran in unterirdische Einrichtungen zu verlagern.
0: Julio Segador aus Tel Aviv. Unmittelbar nach den iranischen Angriffen auf Israel haben dann zwei mächtige Männer miteinander telefoniert. Israels Premier Benjamin Netanyahu und US-Präsident Donald Trump. Trump soll versucht haben, Israel von einem Gegenschlag abzuhalten. Aus New York, Martin Ganselmeier.
10: Hat sich Netanyahu über Trumps Appell hinweggesetzt? Oder hat Netanyahu den US-Präsidenten davon überzeugt, dass er aus innenpolitischen Gründen auf Irans Raketenangriffe reagieren muss, dies aber eher kontrolliert tun werde? Darüber wurde am späten Sonntagabend in den amerikanischen Nachrichtensendern spekuliert. Aus dem Weißen Haus oder von Donald Trump selbst gab es zunächst keine offiziellen Stellungnahmen. Zuvor hatten mehrere Medien unter Berufung auf Regierungsmitarbeiter berichtet, der US-Präsident habe mit Netanyahu telefoniert. Trump habe vor einer weiteren Eskalation gewarnt und an Netanyahu appelliert, die iranischen Raketenangriffe nicht mit Gegenschlägen zu vergelten. Die USA stünden kurz vor einem Deal mit Iran. Gegenüber der Financial Times äußerte Trump die Überzeugung, dass die jüngste Eskalation keinerlei Auswirkungen auf das Abkommen haben werde. Irans Angriffe hätten überhaupt nichts bewirkt. Und letztlich werde Israels Premierminister keine andere Wahl haben, als das Abkommen zu akzeptieren, das die USA mit Iran aushandeln. Wörtlich sagte Trump, ich habe das alleinige Sagen, er hat nicht das Sagen.
0: Aus New York, Martin Ganselmeier. Inzwischen gibt's ein Update zur Lage im Nahen Osten. Vor rund einer Stunde wurde aus Israel ein weiterer iranischer Raketenangriff gemeldet. Dies auch unsere Topmeldung heute Morgen um 7.15 Uhr bei MDR aktuell. Was heute noch wichtig wird? Raik Steingasser.
4: Bundesverteidigungsminister Boris Pistorius und Außenminister Johann Wadephul empfangen heute ihre jeweiligen Amtskollegen aus Australien. Bei den Gesprächen im Auswärtigen Amt dürfte es unter anderem um den Kauf australischer Kampfdrohnen gehen. Ein weiteres mögliches Thema ist ein Freihandelsabkommen zwischen der EU und Australien. Thüringens Ministerpräsident Mario Vogt trifft heute Bundesdigitalminister Carsten Wildberger. Sie wollen in Berlin eine Vereinbarung zum Ausbau digitaler Verwaltungsdienste unterzeichnen. Ziel ist ein flächendeckender Ausbau digitaler Behördengänge in den Thüringer Kommunen. Die Deutsche Bahn präsentiert heute erste Ergebnisse ihrer neuen Sicherheitsmaßnahmen. Dabei soll es unter anderem Einblicke geben, wie Zugbegleiter im Umgang mit Bodycams geschult werden. Hintergrund ist der tödliche Angriff auf einen Bahnmitarbeiter in der Pfalz vor 4 Monaten. Das Wetter, heute heiter, am Nachmittag zunehmend bewölkt, es bleibt trocken. Die Topwerte 23 bis 28 Grad. Morgen dann Schauer und am Nachmittag Gewitter bei 17 bis 22 Grad. Außerdem wird es windig. MDR aktuell Verkehrsdienst. Derzeit gibt es nur 2 Meldungen. Die eine betrifft die A2 Richtung Hannover. Die ist zwischen Cesa und Thesen wegen Bergungsarbeiten gesperrt. Unsere empfohlene Umleitung, die U56. Und in der Gegenrichtung ist die A2 aktuell auch gesperrt wegen eines Einsatzes eines Rettungshubschraubers. A4 Frankfurt Richtung Dresden. Zwischen Weimar und Apolda ist die rechte Fahrspur nach einem Unfall blockiert. Soweit der MDR aktuell Verkehrsdienst. 7.16 Uhr.
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0: Manche sind der Meinung, es gibt eine Art Wende momentan im Krieg Russlands gegen die Ukraine. Das überfallene Land hat es geschafft, Gelände zurückzuerobern, Drohnen zu entwickeln und damit auch Nachschublinien und Ziele weiter im Landesinnern von Russland anzugreifen. Bei Wladimir Putins Wirtschaftsforum schlugen Drohnen sogar in der Region St. Petersburg ein. Der ukrainische Präsident Zelensky hatte daraufhin Russlands Staatschef direkte Gespräche angeboten. Putin hat abgelehnt und bleibt weiter bei den russischen Maximalforderungen, die seit Anbeginn der Invasion eben existieren. Kann man die Lage nutzen und Putin noch weiter unter Druck setzen? Darüber haben gestern Abend in London Premier Starmer, Frankreichs Präsident Macron und Bundeskanzler Merz mit Zelensky gesprochen. Unsere Korrespondentin Franziska Hoppen hat das Treffen verfolgt und sagt uns zunächst mal, in welcher Atmosphäre die Gespräche verlaufen sind.
11: Ja, demonstrativ herzlich, würde ich sagen. Premierminister Starmer hat die Staats- und Regierungschefs mit dicken Umarmungen begrüßt. Neben der 10 Downing Street waren mannshohe Flaggen der Länder aufgebaut und bei der Verabschiedung gab es jede Menge Daumen hoch. Das sollte sicherlich ein Signal sein in Richtung Moskau, dass die Ukraine und die Europäer weiterhin zusammenstehen und eine Linie fahren. Aber auch in Richtung Washington, während sich die USA diplomatisch stärker zurückhalten, bemühen sich die Europäer, diese entstandene Lücke zu füllen und mehr Verantwortung für die europäische Sicherheit zu übernehmen.
0: Was ist rausgekommen bei diesen Gesprächen? Gibt es ein Ergebnis?
11: Am späten Abend haben die Staats- und Regierungschefs noch ein Statement veröffentlicht und darin standen Dinge, die man auch erwarten konnte. Also Starmer, Macron und Merz haben der Ukraine ihre, Zitat, unerschütterliche Unterstützung ausgesprochen. Sie haben betont, dass die nächsten Schritte in enger Zusammenarbeit mit der Ukraine, anderen europäischen Partnern und den USA erfolgen sollen. Es sollen mehr Abfangraketen gebaut und gemeinsame Fähigkeiten zur Abwehr ballistischer Raketen entwickelt werden. Und Präsident Putin haben sie aufgefordert, einem sofortigen Waffenstillstand zuzustimmen. Der derzeitige Frontverlauf solle als Ausgangspunkt für die Verhandlungen dienen. Und russische Vermögenswerte, die wolle man auch so lange eingefroren lassen, bis Russland seinen Angriffskrieg beende und die Ukraine entschädige. Also die vier haben noch einmal festgezurrt, mit Blick auf mögliche Verhandlungen, welche Voraussetzungen da erfüllt sein müssen, um einen Frieden zu erreichen. Und das war auch eines der großen Ziele des Treffens, eine gemeinsame Position und Linie zu koordinieren.
0: Wie geht es nach diesem Treffen in der Downing Street nun weiter?
11: Ja, Präsident Zelensky ist noch in London für ein Treffen mit König Charles III. Die beiden haben sich schon öfter getroffen in der Vergangenheit. Und vielleicht ist das auch ein kleiner Wink in Richtung Trump, der ja bekanntermaßen großer Fan der Royals ist, um ihn für weitere Unterstützung weichzuklopfen. Und dann sollen das anstehende G7-Treffen in Frankreich, das Treffen der Ukraine-Unterstützer im Juli und der NATO-Gipfel in Ankara dafür genutzt werden, die Bemühungen für einen Frieden in der Ukraine zu koordinieren und um weiter Druck auf Russland auszuüben. Es scheint gerade die Hoffnung zu geben, so die Einschätzung von Politikwissenschaftler Nico Lange, mit dem wir gesprochen haben, dass im Jahresverlauf die Gesprächsbereitschaft von Präsident Putin steigen könnte.
0: Soweit unsere Korrespondentin in London, Franziska Hoppen. 7.20 Uhr.
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0: Wer eine Straftat begeht, wird deshalb nicht gleich zwingend verurteilt. Wenn zum Beispiel eine schwere psychische Störung wie Schizophrenie für die Tat verantwortlich ist, kann der Angeklagte für schuldunfähig erklärt werden und landet dann nicht im Gefängnis, sondern meist in der Psychiatrie. Und genau darum geht's bei der Hörerfrage von Kurt Lönecker aus Leipzig. Er ist der Meinung, dass vermehrt Straftäter wegen Schizophrenie für schuldunfähig erklärt werden, obwohl sich die Krankheit nicht mit einem biologischen Test feststellen lässt. Deshalb will er wissen, ob man Schizophrenie vortäuschen kann. Marius Rudolph.
12: Stimmen hören, sich verfolgt fühlen, die eigenen Gedanken nicht kontrollieren können. Das alles sind Symptome einer Schizophrenie. Diese Krankheit vorzutäuschen hält Markus Donix für nahezu ausgeschlossen. Er ist forensischer Psychiater und Chefarzt des sächsischen Krankenhaus Arnsdorf.
13: Die Erkrankung eben in ihrer Komplexität zu simulieren, würde bedeuten, dass man das auch über Wochen, Monate, gar Jahre und in ihren Auswirkungen auf verschiedene Lebensbereiche tun müsste, was aus meiner Sicht nicht gelingen kann.
12: Donix ist selbst regelmäßig als Sachverständiger vor Gericht. Aussagen von Zeugen und medizinische Akten fließen in seine Gutachten ein. Kern der Diagnose ist aber mindestens ein ausführliches Gespräch mit dem Angeklagten. Und dabei kommt es durchaus auch mal zu Täuschungsversuchen.
13: Das ist mir schon untergekommen, nicht häufig, aber ein, zwei Mal ist mir das untergekommen, dass jemand angegeben hat, Stimmen zu hören. Und wenn das lediglich zum Tatzeitpunkt so gewesen sein soll und sonst nie, ist das kein typisches Anzeichen für eine schizophrene Erkrankung.
12: Eine Schizophrenie zu simulieren, um für schuldunfähig erklärt zu werden, mit dem Ziel nicht im Gefängnis zu landen, sondern in der forensischen Psychiatrie, ergibt aus seiner Sicht aber ohnehin wenig Sinn.
13: Für den Laien wäre jetzt die forensische Psychiatrie kaum von einer JVA zu unterscheiden. Das ist ja im Prinzip ein Krankenhaus unter Haftbedingungen. Da ist man genauso unfrei wie in der JVA.
12: Hinzu kommt, dass eine Haftstrafe in der Regel zeitlich begrenzt ist. Eine Unterbringung in der Psychiatrie endet dagegen erst dann, wenn die Ärzte sicher sind, dass vom Insassen keine Gefahr mehr ausgeht. Und das kann deutlich länger dauern als die eigentliche Haft, erklärt der Kriminologe und Psychiater Martin Rettenberger von der Kriminologischen Zentralstelle.
14: Es gab mal Zeiten, in denen der Bevölkerung dieses Märchen so verbreitet war, das wäre irgendwie wie so eine Reha-Urlaub oder sowas. Das ist natürlich überhaupt nicht mit der Realität zu vergleichen. Das heißt, über einen sehr langen Zeitraum mit unklarem Ende in dieser Form des Freiheitsentzugs zu verbringen, das ist für niemanden angenehm oder angenehmer als der Strafvollzug.
12: An Schizophrenie Erkrankte haben gegenüber gesunden Menschen ein höheres Risiko, eine Gewalttat zu begehen. In einem kürzlich veröffentlichten Fachartikel heißt es, dass Schätzungen zufolge 5-20% aller Tötungsdelikte von Personen mit einer schizophrenen Erkrankung verübt werden. Rettenberger dagegen selbst hat die Erfahrung gemacht, dass an Schizophrenie Erkrankte nur selten gewalttätig sind. Er beobachtet aber, dass immer mehr Menschen wegen psychischer Störungen vor Gericht für schuldunfähig erklärt werden und in die Psychiatrie kommen.
14: Und jetzt ist es so, dass im Bereich des Maßregelvollzugs wir seit einigen Jahren bereits die Tendenz haben, dass die forensisch-psychiatrischen Kliniken, ich sage es jetzt mal ganz salopp, immer voller werden. Das heißt, die Anzahl der Personen, die im Maßregelvollzug sind, nimmt zu.
12: Dass Simulanten dafür verantwortlich sind, schließt Rettenberger aus. Einen wesentlichen Grund für den Anstieg sieht er vielmehr darin, dass die psychiatrische Versorgungsstruktur insgesamt schlechter geworden ist und deshalb weniger Taten durch therapeutische Maßnahmen verhindert werden können.
0: Unser Hörer machen Programm mit Marius Rudolph. Geben Ihnen Ruhe, frische Luft und eigenes Gemüse ein gutes Gefühl? Haben Sie einen eigenen Garten? Deutschland ist auf jeden Fall das Land der Kleingärtner. Gut 5 Millionen von uns haben eine eigene Parzelle, schätzt der Bundesverband Deutscher Gartenfreunde. Elegante Überleitung an dieser Stelle. Wer besonders viel Zeit in seinem Garten verbringt, der muss irgendwann auch mal aufs Klo. Und dann wird's kompliziert, weil ein regulärer Anschluss an das Abwassernetz im Kleingarten verboten ist. Und auch die alten Methoden, zum Beispiel Sickergruben und ähnliches, sind entweder ebenfalls verboten oder kommen bald auf den Prüfstand. Was also tun, wenn es dringend ist? Christian Erl und Anna Wohlfahrt haben recherchiert in Ostdeutschlands größter Kleingartenanlage.
15: Die ein oder andere verbotene Toilette gibt es noch im Kleingartenverein Hellersiedlung in Dresden. Das muss Ralf Hensch, der für die Vergabe der Parzellen zuständig ist, immer wieder feststellen. An einem Donnerstagmittag steht er in einer nicht verpachteten Laube und begutachtet eine alte Kloschüssel, deren Alter er auf mindestens 50 Jahre schätzt.
16: Also illegal an dieser Toilette ist, dass es ein Blumsklo ist und vermutlich eine Sickergrube noch ist, was laut Bundeskleingartengesetz auch nicht mehr sein darf. Und umweltamtmäßig, der nachfolgende Bester bekommt dann von uns die Auflage, das zuzuschütten, umzubauen auf eine Trockentoilette oder auf eine Campingtoilette.
15: Darauf aufmerksam wird Hensch jedoch erst, wenn die Lauben nicht mehr verpachtet sind. Und wie viele solcher Sickergruben es im Verein noch gibt, lässt sich schwer sagen. Schätzungsweise 10%, sagt Hensch. Fest steht, was dort versickert, ist ein Problem, sagt Jürgen Altmaier. Er leitet die untere Wasser- und Bodenschutzbehörde beim Umweltamt Dresden.
17: Wir haben sehr, sehr viele Kleingärten in Dresden und entsprechend haben wir natürlich den Eintrag von Schwermetallen, wir haben den Eintrag von Spülmitteln, wir haben den Eintrag von Körpermitteln, wir haben Abfälle und all diese Keime, die dort reinkommen auch und die ganzen Stoffe, sammeln sich im Grundwasser an. Das hat ein entsprechendes Gedächtnis und irgendwann muss die Allgemeinheit vielleicht für die Sanierung aufkommen oder Sie als Kundin für den Wasserpreis.
15: Erlaubt sind eigentlich nur noch Campingtoiletten und Trockentrenntoiletten. Denn Sickergruben sind schon seit Jahren verboten. Und auch abflusslose, also dichte Sammelgruben, werden höchstens noch geduldet, schreibt die Stadt in einer Infobroschüre für Kleingärtner. Cora Schütz ist auf ihrem Kleingartengrundstück deshalb selbst aktiv geworden und hat eine sogenannte Trockentrenntoilette gebaut.
18: Und zwar gibt es hier einen Trenneinsatz. Vorne für den Urin, dass das alles abläuft und hinten für das Feste, weil wenn sich das zusammen in einem Eimer ist, dann stinkt das einfach nur und das ist super unangenehm, es kommen viele Fliegen.
15: Entleert werden muss jedoch auch diese Trenntoilette regelmäßig, denn den Urin an die Pflanzen zu kippen erlaubt die Stadt nicht, auch nicht verdünnt. Und um den Kot zu kompostieren, bräuchte sie einen Unbedenklichkeitsnachweis. Der Kleingartenverein hat deshalb eine Abkippanlage gebaut, bezahlt aus eigener Tasche, erklärt der Geschäftsführer des KGV Hellersiedlung, Ramon Himburg.
25: Auch wer Trockentrenntoilette hat und auch wer eine Campingtoilette hat ohne zusätzliche chemische Zusätze, darf diese nicht aus der Anlage heraus verbringen. Also muss der Verein die Möglichkeit schaffen, dass diese Fäkalien auch zum Beispiel wie hier in diesem Behälter entsorgt werden. Die gehen dann in unsere Sammelgrube und werden dann vom Verein entsorgt.
15: Eine Lösung, die nicht alle stemmen können. Der Dresdner Stadtrat hat zwar Fördermittel bereitgestellt, rund 80.000 bis 90.000 Euro, die sind aber auf Kleingärten in der Trinkwasserschutzzone begrenzt. Wer außerhalb liegt, wie die Hellersiedlung, muss selbst zahlen. Das Umweltamt setzt vorerst auf Kooperation statt Kontrolle, denn mehrere tausend Kleingärten lassen sich nicht von heute auf morgen umrüsten.
0: Christian Erl und Anna Wulfert. Und Diana Weise im Wetterstudio. Schönen guten Morgen nochmal.
2: Guten Morgen, Peter.
0: Wie starten wir an diesen Montag?
2: Da lockt die Sonne nach draußen und es wird auch immer wärmer jetzt. Am Nachmittag haben wir es sogar mit sommerlichen Temperaturen zu tun und das sind immerhin 23 bis 28 Grad. Ein bisschen Schatten durch Wolken gibt es dann aber schon. Die Wolken nehmen nämlich zu und es bleibt trocken.
0: Wie geht's die Woche weiter?
2: Ab morgen dann deutlich frischer und auch viel wechselhafter. Also es gibt doch recht viele Wolken. Und mit Tiefausläufern kommen immer mal ein paar Regenschauer auf uns zu. Auch Gewitter sind morgen Nachmittag möglich. Der Wind frischt auf und 17 bis 22 Grad sind morgen die Höchstwerte. Danach gehen die Temperaturen noch ein bisschen zurück, am Donnerstag sogar unter die 20-Grad-Marke.
0: Die Aussicht mit Diana Weise. Vielen Dank.
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0: Der Leipziger Florian Herkort war Entwicklungshelfer in Äthiopien und hat 2015 das Unternehmen Forever gegründet, den ersten und größten deutschen Goldhändler mit Fairtrade-Standards. Sein Ziel?
19: Dass wir den Bergleuten mindestens 95% des Londoner Goldpreises bezahlen. Das ist wesentlich mehr, als sie sonst vor Ort kriegen würden. Und zum anderen wird für Fairtrade und Fairmined Gold jeweils noch eine Prämie zusätzlich gezahlt, die dann verwendet wird für lokale nachhaltige Entwicklung.
0: Fairer Goldhandel und faire Goldverarbeitung von Leipzig aus, darum geht es hier bei uns in einer guten Viertelstunde. Jetzt erstmal die wichtigsten Meldungen des Morgens.
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4: Um 7.30 Uhr mit Raik Steingasser. Der Iran hat erstmals seit Inkrafttreten der Waffenruhe vor zwei Monaten wieder Raketen auf Israel abgefeuert. Die israelische Armee bestätigte mehrere Angriffswellen. Alle Geschosse seien abgefangen worden. Teheran bezeichnete seine Angriffe als Warnung nach Luftangriffen Israels gegen die libanesische Hauptstadt Beirut. Israel reagierte auf die iranischen Angriffe seinerseits mit Raketenangriffen auf den Iran. Iranische Staatsmedien berichteten von mehreren Explosionen in der Hauptstadt Teheran. Der CDU-Bundestagsabgeordnete Jens Lehmann sieht gute Chancen, dass in Sachsen künftig Wartungszentren für militärische Ausrüstung entstehen. Dem MDR sagte er, bis 2029 könnte ein Instandhaltungszentrum Ost aufgebaut sein. Neben Deutschen könnten dort auch ausländische Militärfahrzeuge repariert werden. Sachsen sei durch die A4 eine wichtige Transitlinie für die NATO-Truppen. Bei der Oberbürgermeisterwahl im erzgebirgischen Aue-Bad Schlema hat sich der CDU-Kandidat durchgesetzt. Laut Stadtverwaltung kam Markus Hoffmann im zweiten Wahlgang auf gut 5.000 Stimmen. Sein Gegenkandidat Stefan Hartung von den rechtsextremen Freien Sachsen auf knapp 4.500 Stimmen. Hoffmann erklärte nach der Wahl, er werde auf Hartung zugehen, man werde im Stadtrat zusammenarbeiten. Bei den Landratswahlen im Saale-Kreis in Sachsen-Anhalt und im Kreis Saalfeld-Rudolstadt in Thüringen muss eine Stichwahl entscheiden. Im gestrigen ersten Wahlgang bekam keiner der Kandidaten die notwendige Mehrheit. Deutschland, Frankreich und Großbritannien haben sich bei einem Treffen in London hinter den Vorschlag des ukrainischen Präsidenten Volodymyr Zelensky für direkte Friedensgespräche mit Russland gestellt. In einer gemeinsamen Erklärung von Kanzler Friedrich Merz, Präsident Emmanuel Macron und Premier Keir Starmer hieß es, man unterstütze einen direkten Dialog zwischen der Ukraine und Russland unter aktiver Beteiligung der USA und Europas. Russlands Präsident Wladimir Putin wurde zu einer sofortigen und vollständigen Waffenruhe aufgerufen. Ausgangspunkt solle die derzeitige Frontlinie sein. In der Kaukasusrepublik Armenien liegt der prowestliche Regierungschef Nikol Paschinjan nach der Parlamentswahl ersten Auszählungen zufolge in Führung. Nach Angaben der Zentralen Wahlkommission stimmten 51% der Armenier für Paschinjans Zivilvertragspartei. Auf Platz 2 kam die prorussische Partei Starkes Armenien des Milliardärs Samvel Karapetjan mit 23%. Russland hat den prowestlichen Kurs Armeniens immer wieder heftig kritisiert. Das waren die Nachrichten. Das Wetter, zunächst die aktuellen Temperaturen. Dresden wolkenlos 3.

0: Am Mittwoch wird es dann wechselhaft mit Schauern und einzelnen Gewittern, dazu noch etwas kühler. MDR aktuell Verkehrsdienst, die A2 Richtung Berlin ist zwischen Thesen und Ciesa wegen eines Rettungshubschrauber-Einsatzes gesperrt. A2 Richtung Hannover, zwischen Ciesa und Thesen, Stau nach einem an der geräumten Unfallstelle. 45 Minuten dauert es hier länger. A4 Frankfurt Richtung Dresden, zwischen Weimar und Apolda ist die rechte Fahrspur nach einem Unfall blockiert. A9 Richtung München, zwischen Bad Dürrenberg und dem Kreuz Rippachtal ist die linke Fahrspur nach einem Unfall blockiert. B184 zwischen Königsborn und Heirutsberge, Stau und stockender Verkehr. Hier dauert es 20 Minuten länger. Geblitzt wird auf der A9 Richtung München zwischen Hermsdorf Süd und Lederhose. Soweit der MDR aktuell Verkehrsdienst, 7.34 Uhr.
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2: Guten Morgen an diesem Montag und es wird an einigen Orten Mitteldeutschlands ein heißer, dieser 8. Juni 2026. Peter Hartlapp wünscht Ihnen einen schönen guten Morgen. Bundeskanzler Friedrich Merz ist absolut überzeugt davon, dass es jetzt ganz schnell geht, dass die Bundesregierung noch vor der Sommerpause, die in einem knappen Monat startet, ein großes Reformpaket schnüren kann. Festzurren soll die Vorschläge zu Steuern, Pflege, Gesundheits-, Arbeitsmarkt, Rente und so weiter. Der Koalitionsausschuss. Was die Presse dazu sagt, unsere Medienschau.
3: Die Südwestpresse aus Ulm schreibt, so groß die Erwartungen an die Koalitionsrunden in den nächsten Wochen bereits sind, noch größer scheint die heimliche Hoffnung, dass es dann endlich erledigt ist. Spoiler, beim Reformieren gibt es kein beendet, denn einen allumfassenden Superwumms wird es auch diesmal nicht geben, sondern das, was Politik bestenfalls kann, Probleme nach und nach lösen. Das Straubinger Tagblatt drängt bei den Reformvorschlägen auf Ausgewogenheit. Das heißt, wenn auf der einen Seite Beitragszahlern und Leistungsempfängern Zumutungen ins Haus stehen, dann müssen diese aber erkennen, dass stärkere Schultern auch mehr tragen. Nur auf diese Weise lässt sich in der Bevölkerung Akzeptanz für Reformen erzielen und den Kritiken die Spitze nehmen. Die Rheinzeitung aus Koblenz fordert von Kanzler Merz eine stärkere Einbeziehung von Arbeitgebern und Gewerkschaften. Denn ohne Unterstützung der Sozialpartner droht dieses Szenario. Die Unternehmen setzen ihre Investitionsverweigerung fort, die Gewerkschaften sorgen für einen heißen Herbst auf den Straßen. Die Wirtschaftswoche fragt, überrascht uns diese Koalition doch noch mit einem kleinen, großen Wurf? Das beherzte Einreißen des sozialpolitischen Schutzzauns für Beamte, die Einbeziehung von Staatsdienern und Selbstständigen in die Sozialsysteme, die Abschaffung der Beitragsbemessungs- und Versicherungspflichtgrenzen, der Ersatz der PKV durch die Einführung eines Marktes für private Zusatzversicherungen, die sofortige Einführung einer Rente mit 70 für studierte Schreibtischarbeiter, eine verpflichtende, streng auf europäische Märkte, begrenzte Stärkung der kapitalgedeckten Vorsorge, die nicht die Marktmacht Googles vergrößert und Elon Musk bereichert. Das wären die wichtigsten Eckpunkte. Abschließend der Kommentar von Bild.de. Merz, Klingbeil, Baas und Söder sollten sich an den Rat von Altkanzler Helmut Schmidt für schwierige oder aussichtslos erscheinende Situationen erinnern. Man muss das Herz über die Hürde werfen. Nur mit dem Mut, auch zu Zumutungen, kann der Regierung der Befreiungsschlag gelingen, den unser Land so dringend braucht. Bitte überrascht uns in den kommenden Wochen.
2: Unsere Medienschau zum Start in diese neue Woche. Und in knapp 10 Minuten geht's dann hier nochmal um den Reformstau in Berlin und mögliche Wege raus. Da war ich vor dieser Sendung im Gespräch mit Tobias Krull, sozialpolitischer Sprecher der CDU-Landtagsfraktion in Sachsen-Anhalt. Die Bundeswehr zur stärksten konventionellen Armee Europas machen, kriegstüchtig werden, das will die Politik. Der Ist-Zustand ist ein anderer. Da nützt auch der neueste Panzer relativ wenig, wenn die Steuerung kaputt ist. Bei manchen Panzermodellen der Bundeswehr ist gerade die Hälfte einsatzbereit, die andere Hälfte ist in der Werkstatt. Zusätzlich zu den vielen Fahrzeugneubestellungen braucht die Bundeswehr also auch Ersatzteile und natürlich Fachkräfte, die die einbauen können. Wie sieht's da bei uns in der Region eigentlich aus, Sophia Spiropoulos?
4: MWK Defense im sächsischen Königswartha fertigt Teile für den Leopardpanzer. In Limbach-Oberfrohna werden Komponenten für das Panzermodell Fuchs hergestellt. Beispiele wie diese finden sich. Konkrete Zahlen dazu, wie viele Unternehmen Ersatzteile und Wartung für Militärfahrzeuge bieten, dagegen nicht. Auf jeden Fall ist es der

0: derzeit ein kleines Geschäftsfeld, sagt Markus Kurtschik, Generalmajor AD und Vorsitzender des Mitteldeutschen Instituts für Sicherheitsindustrie, kurz MISI.
1: Wir spielen derzeit nur eine Rolle, was die Instandsetzung der militärischen Fahrzeuge anbelangt, unmittelbar in den Regionen, in denen Bundeswehr zu Hause ist. Das heißt, es sind lokale, regionale Instandsetzer für die Fahrzeuge, die dort vor Ort gewartet werden.
0: Etwa 2 Handvoll Firmen seien das, schätzt er. Jens Lehmann, CDU-Bundestagsabgeordneter aus Leipzig und Mitglied im Verteidigungsausschuss, ist sich sicher, dass es mehr sind und noch mehr werden. In Sachsen stünden einige Firmenansiedlungen kurz vor der Unterschrift.
2: Firmen, die, sagen wir mal, auch logischerweise Drohnen bauen. Es sind Firmen auch, die sozusagen Teile für Raketen und so weiter bauen. Jetzt keine Sprengstoffproduktion. Und es gibt auch große Firmen, die sozusagen gucken, ob man nicht irgendwo, sagen wir, auch für Landfahrzeuge was bauen kann oder erweitern kann oder kaufen kann. Es ist eine Riesenbewegung momentan.
0: Wenn es um Ersatzteile geht, sieht MISI-Chef Kurtschik viel Potenzial in der mitteldeutschen Automobil- und Metallindustrie. Vor allem in der Region Chemnitz, wo viele Zulieferer angesiedelt seien. Zwar sei keines dieser Unternehmen allein in der Lage, den Markt mit Ersatzteilen oder Baugruppen zu versorgen, aber
1: es gibt da sehr, sehr viele gut ausgestattete Hallen mit entsprechenden Kränen, die sie brauchen zur Bewegung des doch schweren Geräts. Da sehen wir viele Möglichkeiten. Und sie haben exzellent ausgebildetes Personal, gerade zum Beispiel im Bereich des Schweißens mit der höchsten Schweißqualifikation.
0: Bei der IHK Chemnitz sieht der Geschäftsführer des Bereichs Standortpolitik Martin Witschers das genauso, gibt aber zu bedenken, dass es so schnell dann auch wieder nicht gehen kann.
3: Häufig braucht es eine Zertifizierung, Sicherheitsüberprüfung etc. pp., was dann meistens schon 1, 2, 3 Jahre dauert, bis man wirklich dort in die Lieferkette da ist.
0: Aber dann, sagt der CDU-Abgeordnete Lehmann, könnten hier in der Region nicht nur deutsche, sondern auch ausländische Fahrzeuge gewartet werden.
2: Weil einfach die Ostdeutschland und gerade die A4, ohne jetzt ein Geheimnis zu verraten, ist ja sozusagen auch eine wichtige Transitlinie für die NATO-Truppen. So, und da sind natürlich mit Frankenberg und Oberlausitz wichtige Rastplätze, wo sozusagen, wenn irgendwie nach Polen oder wo auch immer verlegt wird, die kommen über die Nord- und Ostsee sozusagen, wir kommen aus Westen und fahren durch Sachsen durch. Und da braucht man natürlich auch Instandhaltungswerke, dass diese Fahrzeuge dort, die durchfahren, auch gewartet werden.
0: Lehmann geht davon aus, dass so ein Instandhaltungszentrum Ost bis 2029 entstehen kann. Dann stünden auch bei den neuen Fahrzeugen die ersten turnusmäßigen Wartungen an.
4: Der Bericht von Sophia Spyropoulos, 7.41 Uhr.
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6: Mit Andreas Mann. Einen wunderbaren Start in diese neue Woche. Am Sonntag wird's ernst für die deutsche Fußballnationalmannschaft. WM-Auftakt gegen Curaçao. Und ab heute bezieht das Team von Bundestrainer Julian Nagelsmann das WM-Quartier. Thomas Kunze.
7: Der freie Tag in Chicago hat durchaus gut getan und wurde von großen Teilen des DFB-Teams auch gut genutzt. Zum Beispiel mit einer Tour durch das Trainingszentrum der Chicago Bulls, dem legendären Basketballclub. Am Abend war dann noch ein gemeinsames Essen geplant. Heute wartet ein umfangreiches Programm auf Kapitän Joshua Kimmich und seine Mannschaft. Der Umzug ins Teamquartier nach Winston-Salem steht an. 10 Uhr Ortszeit wird die Maschine in Chicago abheben und knappe 3 Stunden später in North Carolina landen. Team, Trainer, Betreuer, der gesamte Tross wird dann die Zimmer beziehen. Logistisch unterstützen kann dabei der nachnominierte Hassan Ouedraogo, der schon gestern im Teamquartier angekommen ist. Am frühen Abend zeigt sich die Mannschaft dann der Öffentlichkeit. 3000 Fans werden bei dieser Trainingseinheit mit dabei sein. Die Tickets waren in wenigen Minuten vergriffen.
6: Und alle frischen Infos gibt's natürlich dazu hier bei uns bei MDR aktuell. Wir bleiben noch kurz beim Fußball, denn da hat Wolfsburgs Mittelfeldspieler Christian Eriksen 5 Jahre nach seinem Herzstillstand während der Europameisterschaft 2020-21 erneut bei einem Spiel der dänischen Nationalmannschaft auf dem Feld für einen Schock gesorgt. Er ist erneut kollabiert. Die Partie gegen die Ukraine ist gestern Abend beim Stand von 2-1 für die Nordeuropäer nicht wieder angepfiffen wurde. Der dänische Fußballverband gab daraufhin aber zum Glück Entwarnung. Eriksen sei bei Bewusstsein, es gehe ihm den Umsprechend entsprechend gut. Der Teamarzt sagte, soweit er das beurteilen kann, funktioniert der Herzschrittmacher so, wie er soll. Zum Handball. Da hat der SCD AFK Leipzig gestern sein vorerst letztes Spiel in der Handball-Bundesliga gehabt. 26-25 gegen Minden gewonnen. Bitter für die Gäste. Sie hatten den letzten Wurf, der landete am Pfosten. Bei einem Unentschieden wäre Minden drin geblieben und Wetzlar wäre abgestiegen. So geht Minden mit Leipzig den Gang in die zweite Liga. Und Carsten Günder verrät uns, der Geschäftsführer, wie es für Leipzig jetzt weitergeht.
8: Das wird sehr herausfordernd. das alles unterm Strich auch zu stemmen. Aber wir haben viele Partner, die uns Signale gegeben haben, dass sie es unbedingt wollen, mit uns gemeinsam. Wir werden noch ein paar motivieren und jeder ist herzlich eingeladen, mit anzupacken, weil man sieht, was dieser Verein hier kann und was er bedeutet für die Stadt Leipzig. Das ist eine Aufgabe und die andere wird sein, dass wir das Mindset entwickeln, als Favorit in die Saison zu gehen, aber das demütig zu machen, ehrgeizig zu machen, akribisch und nur mit einer gewissen Portion Freude.
6: Da drücken wir die Daumen dem SC DFK Leipzig. Jetzt kommen wir gleich zu Thorsten vom Wege. Der Mann kennt sich bei uns im Sport mit vielen Dingen aus, auch in der Leichtathletik. Gestern war er zum Beispiel beim Leichtathletik-Meeting in Gelenau mit dabei und er sagt uns, wie es gelaufen ist.
9: Heimsiege sind bekanntlich die schönsten. Gilt auch für Leichtathleten. Und deshalb war trotz der eher durchschnittlichen Siegerweite von 64,84 Meter Diskuswerfer Steven Richter ganz zufrieden mit seinem Auftritt in Gelenau.
10: Ja, also ich bin erstmal froh, dass ich in meinem Heimatort gewinnen konnte und auch für die Leute, die hier alle unterstützt haben, das Ding nach Gelenau holen konnte. Aber mit der Weite bin ich leider nicht so zufrieden. Mein zweiter Wurf, der war, glaube ich, ganz gut. Und da war ich dann ein bisschen fest, weil ich wusste, okay, wenn ich jetzt hier einen treffe, dann geht es ganz gut ab. Und dann war es nicht mehr die gleiche Geschwindigkeit und Technik, aber es hat einfach mega Spaß gemacht und ja, war super.
9: Richters Sieg war der Höhepunkt aus lokaler Sicht beim traditionellen Werfermeeting des LV90 Erzgebirge, das vom bisherigen Austragungsort Thum ins 6 Kilometer entfernte Gelenau umgezogen ist. Sportlich sorgte Scott Lincoln für den Höhepunkt. Seine 21,60 Meter katapultierten den britischen Kugelstoßer in die Reihe der Medaillenkandidaten bei den Europameisterschaften im August. Die finden im für ihn heimischen Birmingham statt. Der Sindelfinger Erik Mayhöfer wurde mit 20,02 Metern Vierter. Sein eigentlich bester Versuch in Durchgang 2 war leider ungültig.
11: Ja, wie weit er war, kann man jetzt spekulieren. Er war ungültig, deswegen habe ich mir jetzt gar nicht weiter angeguckt. Aber ich denke, er war gut über 20 Meter. Vielleicht sogar die Bestätigungsnorm wäre abgehakt gewesen.
9: Gute Leistungen zeigten auch die Frauen. Hammerwerferin Samantha Brutta von der LG Eintracht Frankfurt siegte mit guten 70,28 Metern. Christine Pudenz aus Potsdam entschied das Diskuswerfen mit im letzten Versuch erzielten 64,8 Meter zu ihren Gunsten. Und im Kugelstoßen holte sich die Portugiesin Jessica Inchude mit 19,06 Metern den Sieg. 2 Zentimeter vor Katharina Maisch vom gastgebenden LV Erzgebirge.
6: Vielen Dank, Thorsten vom Wege. Weiter geht's mit Peter Hartlapp.
4: Danke dir, Andreas. 7.46 Uhr gleich, Sie hören MDR aktuell. Mit unserer Topmeldung heute Morgen, dass der Iran erstmals seit Inkrafttreten der Waffenruhe vor 2 Monaten wieder Raketen auf Israel abgefeuert hat. Auf die neuen iranische Angriffswelle reagierte Israel seinerseits nach eigenen Angaben mit Raketenangriffen. Weitere Meldungen mit Raik Steingasser.
12: Bei russischen Angriffen auf die ukrainische Region Saporischschja sind nach Angaben der örtlichen Behörden 5 Menschen getötet worden, 14 weitere seien verletzt worden. Russland meldete einen Drohnenangriff auf einen Zug auf der Halbinsel Krim. Der Assistent des Lokführers sei ums Leben gekommen, der Lokführer sei verletzt worden. In Schmalkalden ist am Abend ein Streit zwischen Nachbarn eskaliert. Der Polizei zufolge hatte ein Mann seinem Nachbarn mit Waffengewalt gedroht. Dieser habe daraufhin die Beamten alarmiert. Einsatzkräfte hätten den Mann aufgespürt und festgenommen. Dabei sei eine Revolverattrappe sichergestellt worden. Fahrgäste des Trilex dürfen ab sofort auf der Strecke zwischen Dresden und Bischofswerda in Stoßzeiten keine Fahrräder mehr mitnehmen. Als Grund nannte das Bahnunternehmen Platzmangel wegen sehr hoher Fahrgastzahlen. Das Verbot gilt demnach montags bis freitags von 6 bis 9 Uhr und von 15 bis 18 Uhr. Das Wetter, heute heiter, am Nachmittag zunehmend bewölkt, es bleibt trocken. 23 bis 28 Grad die Topwerte. Morgen Schauer und am Nachmittag Gewitter bei 17 bis 22 Grad. Außerdem wird es windig. MDR aktuell Verkehrsdienst, die A2 Hannover-Berlin ist zwischen Thesen und Ciesa in beiden Richtungen nach einem Unfall gesperrt. A4 Frankfurt Richtung Dresden zwischen Weimar und Apolda ist die rechte Fahrspur nach einem Unfall blockiert. A9 Richtung München, zwischen Bad Dürrenberg und dem Kreuz Rippachtal, Stau nach einem Lkw-Unfall auf der mittleren Fahrspur. Und B184 zwischen Königsborn und Heirutsberge, Stau und stockender Verkehr, hier dauert es 20 Minuten länger. Soweit der MDR aktuell Verkehrsdienst, es wird 7.48 Uhr.
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4: Bis zur politischen Sommerpause in Berlin ist es noch ein knapper Monat. Am 4. Juli verabschieden sich die Abgeordneten in den Urlaub. Nicht mehr viel Zeit für die ganzen Reformen, die Kanzler Merz und seine Bundesregierung noch durchbringen wollen. Bundesratspräsident Bovenschulte hat sich dazu jetzt geäußert, hat gewarnt vor zu hohen Erwartungen. Er meint, die Aufgabendichte bis zur politischen Sommerpause ist einfach viel zu hoch. Und manch einer mag sich fragen, wann geht's hier in Deutschland eigentlich endlich weiter, wann geht's voran? Über den Reformstau und mögliche Wege raus war ich vor dieser Sendung im Gespräch mit Tobias Krull, sozialpolitischer Sprecher der CDU-Landtagsfraktion in Sachsen-Anhalt.
13: Hallo.
4: In Berlin ist es gerade ja eine Art Dauerdrama um Gesundheitsreform, Rente, Pflege und so weiter. Sie sagen, habe ich gelesen auf Ihrer Website, wir brauchen keinen Abbau des Sozialstaates, sondern eine grundlegende Reform. Wie soll das bei der Bundesregierung klappen, wenn das schon mit den Basics schwierig ist?
13: Ich hoffe, dass die Bundesregierung an der Stelle sich ein Stück weit zusammenreißt und das große Ganze im Blick behält und gehe auch davon aus, dass der Auftrag, der da klar formuliert worden ist, aus unterschiedlichen Richtungen auch umgesetzt wird.
4: Sind Sie unzufrieden mit Friedrich Merz, was das angeht?
13: Ich wünsche mir einfach, dass vielen Ankündigungen, die gemacht worden sind, auch konkrete Pläne folgen und Friedrich Merz ist da auch ein Stück weit natürlich in der Koalition gefangen. Ich sehe es als Aufgabe aller Koalitionspartner, dort entsprechend zu agieren und sich dem Reform des Sozialstaates, die einfach notwendig ist, nicht zu verschließen.
4: Bei der Debatte ums Bürgergeld und den Sozialstaat werfen Kritiker Ihnen, der CDU Sachsen-Anhalt, vor, selbst rein ideologische Schaufensterdebatten zu führen auf Landesebene. Warum klappt das auch bei Ihnen nicht so richtig?
13: Wir haben uns einfach sehr klar dafür ausgesprochen, dass das Bürgergeld in der jetzigen Form nicht mehr aktuell ist. Jetzt hat die Bundesregierung die Reform auf den Weg gebracht. Wir haben jetzt die neue Leistung. Und da gehört natürlich aus Sicht der CDU Sachsen-Anhalt auch damit dazu, dass alle, die arbeiten können, ihren Beitrag leisten können, diesen auch erbringen.
4: Der aktuelle Reformstau, um in Sachsen-Anhalt mal zu bleiben, wo tut der denn Ihnen, dem Bundesland, gerade richtig weh? Wo spüren das die Menschen am meisten?
13: Ich glaube, wir erleben gerade eine starke Verunsicherung, weil viele Reformvorschläge erstmal einzeln kursieren. Also wir hatten an diesem Wochenende Sachsen-Anhalt-Tag und eines der vielen Themen, die angesprochen worden sind, war bei uns gerade das Thema Pflegereform, die Vorschläge, die im Raum stehen. Und da muss ich ganz deutlich sagen, Priorität müssen die Maßnahmen haben, die es ermöglichen, so lange wie möglich daheim zu sein. Und gerade die Diskussion im Pflegegrad 1 ist da manchmal nicht sehr hilfreich.
4: Auf Ihrer Website fordern Sie, was diese Reform, aber auch andere Reformen angeht, mehr Effizienz. Wie geht denn mehr Effizienz ohne zu sparen, ohne dass am Ende Leistungen für die Schwächsten wegfallen?
13: Wir müssen erstmal daran arbeiten, die Bürokratie und den Verwaltungsaufwand, der auch im Sozialstaat existiert, abzuarbeiten und zu reduzieren. Wenn man sich überlegt, dass wir die unterschiedlichsten Definitionen von Einkommen haben oder auch die Frage haben, warum wir die Daten mehrfach von den Bürgerinnen und Bürgern abfragen und die auch verwalten, das kann man eigentlich heutzutage nirgendwo mehr erklären. Da geht es einfach darum, einmal die Daten eingeben, sie werden von allen Behörden genutzt und da kann man schon einen deutlichen Effizienzgewinn daraus ziehen.
4: Man kann auch schwer erklären, warum sich Deutschland bei großen Reformen oft selbst blockiert im Kompetenzgerangel zwischen Bund und Ländern. Was kann denn Sachsen-Anhalt hier als Impulsgeber leisten, damit aus Ihren Forderungen richtige Bundespolitik wird?
13: Also wir können erstmal über den Bundesrat aktiv werden, aber wesentlich einfacher ist, wenn wir gute Vorbilderfunktionen entwickeln und die Leistungen, die wir als Staat in Sachsen-Anhalt erbringen, auch weitestgehend digitalisieren, da wo sie in der Verantwortung des Landes liegen. Und da können wir uns auch noch mehr bewegen, als bisher der Fall war.
4: Wenn Sie, Herr Krull, morgen einen einzigen Hebel umlegen könnten, sofort im deutschen Sozialsystem, welcher wäre das?
13: Die Daten zusammenzuführen und die Leistung so zu gewähren, dass man sie nicht beantragen muss, sondern dass es einen konkreten Vorschlag gibt. Da bist du leistungsberechtigt und möchtest du das, ja oder nein?
4: Das sagt der sozialpolitische Sprecher der CDU-Landtagsfraktion in Sachsen-Anhalt, Tobias Krull, hier bei MDR aktuell. Ich danke Ihnen ganz herzlich.
13: Herzlichen Dank.
4: 7:52 hier bei MDR aktuell. Guten Morgen nochmal. Im Grunde, egal wo man gerade hinschaut, die AfD ist momentan stark unterwegs, mancherorts so stark wie noch nie. Aktuelles Beispiel von gestern Abend aus dem Saalekreis, Landratswahl, erster Wahlgang, AfD-Kandidat Arendt distanziert CDU-Kreischef Cicala deutlich. Arendt kommt auf 43,3%, 7 Punkte mehr als Cicala. Und das alles 3 Monate vor der Landtagswahl in Sachsen-Anhalt. Wenn man sich die Umfragen da anschaut, kommt die AfD auf um die 40% oder drüber. Wie umgehen damit? Darüber wollen wir heute Abend mit Ihnen sprechen beim Mitreden Deutschland diskutiert. Emilia Töpper hat sich vorab umgehört in Freiburg. Was wird aus der Brandmauer?
14: Also ich halte das auf jeden Fall für sinnvoll. Ich glaube auch weiterhin, dass die aufrechterhalten werden sollte, weil ich finde, das ist auch einfach ein Zeichen generell an die Gesellschaft, dass man sich gegen antidemokratische Werte stellt.
15: Ich halte mich da sehr neutral, mir ist das eigentlich egal.
16: Ich würde sagen, ja, es funktioniert noch, aber wie überall, es schwächt sich alles ein bisschen ab. Die Parteien untereinander müssten mehr zusammenarbeiten und nicht wegen jedes bisschen
17: Völlig gerechtfertigt. Keinerlei Kooperation mit rechten, faschistoiden Parteien. Ich glaube, es ist keine Diskussion, dass es einfach keine Zusammenarbeit gibt. Was die Konsequenz daraus ist, ist egal. Aber eine Zusammenarbeit ist nicht tolerabel in einem demokratischen System.
18: Unnötig. Die sind demokratisch gewählt. Und warum soll man dann mit? Ja, ich sag, probier's doch mal von aller anderen.
19: Also ich finde es sehr, sehr wichtig. Sehr, sehr wichtig für mich, weil mir das alles Angst macht, was jetzt in Deutschland gerade passiert.
4: Wie sinnvoll ist die Brandmauer? Was sagen Sie? 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Haben Sie zu Hause zufällig ein Kilogramm Feingold rumliegen? Gut drauf aufpassen. Das hat nämlich einen Wert von um die 125.000 Euro. Gold ist in diesen Tagen mehr denn je ein begehrtes Anlageprodukt und mit jeder internationalen Krise klettert der Preis. Eine Gruppe hat davon bisher allerdings kaum profitiert, und zwar die, die das Gold unter gefährlichen und manchmal unwürdigen Bedingungen aus dem Berg holen, die Arbeiter in den Minen. Ein Leipziger Unternehmen will deshalb auch im Goldhandel Standards setzen für Menschenrechte. Erste Goldschmiede bieten bereits nachhaltiges Gold an. Ralf Geißler.
20: Nicht alles Gold glänzt. Schmuck muss man erst polieren. Und so bearbeitet Goldschmiedin Robin Chamberlain in ihrer Leipziger Werkstatt einen Trauring. In der Hand surrt die Poliermaschine. Das Gold stammt aus nachhaltigem Bergbau.
21: Das war für mich so von Anfang an sehr wichtig, einfach weil Schmuck sehr persönlich ist und wird auf den Haut getragen. Und ich finde, dass es wichtig ist, dass die Herkunft von dem Gold, dass man das weiß.
20: Dass es fair gehandeltes Gold in Deutschland gibt, hat viel mit Florian Harkort zu tun. Der Leipziger hat 2015 das Unternehmen Forever gegründet, den ersten und größten deutschen Goldhändler mit Fairtrade-Standards. Davor war Harkort Entwicklungshelfer. Auf einer Reise durch Äthiopien stieß er auf die Eigenheiten des Goldbergbaus.
22: Es war an einem Nachmittag, wo ich da über Land fuhr und am Wegesrand dann ein Goldgräbercamp sah, Menschen, die mit Hacker und Spaten im Boden gegraben haben. Und das hat mich einfach neugierig gemacht. Ich bin ausgestiegen, habe mich mit den Leuten unterhalten und war ehrlich gesagt geschockt.
20: Rund ein Fünftel des Goldes weltweit stammt aus kleinen Minen, oft provisorisch gebaut. Davon leben bis zu 20 Millionen Menschen, schätzt Human Rights Watch. Juliane Kippenberg hat für die Menschenrechtsorganisation in solchen Minen Kinderarbeit dokumentiert.
23: Und in einigen Regionen der Welt ist der Kleingoldbergbau halt auch eine Einnahmequelle für bewaffnete Gruppierungen, die auch gravierende Menschenrechtsverletzungen begehen. Also das wissen wir aus verschiedenen Konfliktgebieten wie Kongo oder auch Venezuela zum Beispiel.
20: Dass das Edelmetall unter fragwürdigen Bedingungen gefördert wird, muss sich ändern, fordert Kippenberg. Und Florian Harkort findet es auch. Doch was bedeutet bei dem Leipziger Händler fair gehandelt?
22: Zum einen, dass wir den Bergleuten mindestens 95% des Londoner Goldpreises bezahlen. Das ist wesentlich mehr, als sie sonst vor Ort kriegen würden. Und zum anderen wird für Fairtrade und Fairmined Gold jeweils noch eine Prämie zusätzlich gezahlt, zwischen 2.000 und 6.000 Dollar pro Kilogramm, die dann verwendet wird für lokale nachhaltige Entwicklung.
20: Dafür ist Forever für den Fairtrade Award nominiert, neben der fairen Produktreihe von Lidl und der Schokolade von Tony's Chocoloni. Auch Human Rights Watch lobt, dass Firmen wie Forever zeigen, dass ein besserer Goldhandel möglich ist.
23: Gleichzeitig sind sie in gewisser Weise tatsächlich nur ein Tropfen auf den heißen Stein.
20: Jährlich werden tausende Tonnen Gold gefördert. Der Fairtrade-Anteil bewegt sich im Promillebereich und das liegt auch am Preis. Faires Gold ist etwa 20% teurer als herkömmliches. Für viele Anleger ist das nicht attraktiv. Bei Schmuck macht das Material aber nur einen Teil der Kosten aus. Bei Goldschmiedin Chamberlain fragen immer mehr Kunden nach der Herkunft des Goldes.
21: Und wenn Leute zu mir kommen, die wollen was handgefertigtes, das kostet auch mehr als was irgendwas im Internet zu kaufen. Und wenn die dabei sind, wenn es so handgefertigt ist, warum nicht dann auch so Fairtrade?
20: Chamberlain setzt sich wieder an ihre Poliermaschine. Mit jeder Sekunde gewinnt der Trauring an Glanz. Die Goldschmiedin findet, faires Gold funkelt auch ein bisschen schöner.
4: Der Bericht von Ralf Geißler. Passend dazu die Überleitung, wo und wie funkelt die Sonne heute?
0: sie funkelt erstmal überall. Ein paar Wolken gibt es allerdings auch schon, meistens so dünne Schleierwolken. Und am Nachmittag kommen dann auch noch Quellwolken dazu. Also da wird es dann nicht mehr ganz so funkelschön, aber trotzdem noch trocken sein. Und mit dem Südwind weht sehr warme Luft zu uns. Die sommerlichen Temperaturen liegen dann am Nachmittag zwischen 23 und 28 Grad.
7: Wie heiß wird es noch die Woche oder eher kühler?
0: Kühler, da kommt ab morgen doch Tiefdruckeinfluss zum Tragen und das heißt morgen nur noch 17 bis 22 Grad, am Donnerstag sogar nur noch 14 bis 19 Grad als Höchstwert. Ab und zu gibt es ein paar Schauer und auch einzelne Gewitter sind morgen und am Mittwoch möglich. Trotzdem, die Sonne ist auch mit im Spiel. Morgen wird es dazu allerdings windig und dann Richtung Wochenende auch wärmer.
7: Danke dir, Diana. Stefan Hartung ist Gründungsmitglied der als rechtsextrem eingestuften Freien Sachsen, früher NPD-Funktionär und war bis gestern Oberbürgermeisterkandidat in Aue Bad Schlema.
1: Wenn die Bürger entscheiden, sie wollen Stefan Hartung zum Oberbürgermeister wählen, dann muss ein Demokrat diese Entscheidung genauso akzeptieren, wie ich als Demokrat die Entscheidung andersrum akzeptiere, wenn der CDU-Bewerber die Wahl gewinnt. Das ist mein Verständnis von Demokratie und wer da ein anderes Verständnis hat, ist ein Antidemokrat und der sollte vom Verfassungsschutz beobachtet werden und nicht Leute wie ich, die sich offen zur Demokratie bekennen.
7: Seit gestern Abend ist klar, Stefan Hartung von den Freien Sachsen hat den Sieg verpasst. Neuer OB von Auerbad Schlema ist Markus Hoffmann von der CDU, aber es war extrem knapp. Darüber spreche ich gleich mit unserem Sachsen-Korrespondenten Robin Hartmann. Jetzt erstmal Nachrichten.
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2: Um 8 Uhr mit Raik Steingasser. Der Iran hat erstmals seit Inkrafttreten der Waffenruhe vor 2 Monaten wieder Raketen auf Israel abgefeuert. Die israelische Armee bestätigte mehrere Angriffswellen. Alle Geschosse seien abgefangen worden. Teheran bezeichnete seine Angriffe als Warnung nach Luftangriffen Israels gegen die libanesische Hauptstadt Beirut. Israel reagierte auf die iranischen Angriffe seinerseits mit Raketenangriffen auf den Iran, unter anderem auf eine petrolchemische Anlage. Iranische Staatsmedien berichteten zudem von Explosionen in Teheran. Nach dem Anschlag von Magdeburg zahlt die Autoversicherung des Mietwagens Millionen an die Opfer. Wie die Mitteldeutsche Zeitung berichtet, belaufen sich die Forderungen auf insgesamt 9 Millionen Euro. Da die gesetzliche Haftungsobergrenze aber nur 5 Millionen vorsehe, würden nur 80% der Forderungen ausgezahlt. 2,5 Millionen Euro davon übernehme freiwillig die Verkehrsopferhilfe. Der Verein wird von allen deutschen Autohaftpflichtversicherern finanziert. Bei einem schweren Erdbeben sind in den Philippinen mindestens 3 Menschen ums Leben gekommen. Das teilte die Polizei des asiatischen Inselstaats mit. Die Katastrophenschutzbehörde sprach von möglicherweise bis zu 8 Toten. Wie viele Verletzte es gab, ist unklar. Die philippinischen Behörden registrierten in mehreren Küstengebieten Flutwellen von bis zu 1,40 Meter. Warnungen vor Tsunamis wurden inzwischen weitgehend aufgehoben. Vor dem Treffen zur Staatsmodernisierung mahnt die CDU in Sachsen-Anhalt grundlegende Reformen an. Der sozialpolitische Sprecher Tobias Krull sagte dem MDR, er wünsche sich, dass den vielen Ankündigungen jetzt konkrete Pläne folgten. Er forderte vor allem, Bürokratie abzubauen, sodass Bürger Daten nicht mehr mehrfach eingeben müssten. Heute Mittag treffen sich unter anderem Digitalminister Carsten Wildberger und Sozialministerin Bärbel Baas, um eine Zwischenbilanz zur Modernisierung von Staat und Verwaltung zu ziehen. Im Kosovo hat die Partei von Ministerpräsident Albin Kurti die vorgezogene Parlamentswahl gewonnen. Das teilte die staatliche Wahlkommission nach Auszählung fast aller Stimmen mit. Demnach kommt die linke Partei auf gut 43% der Stimmen. Es war bereits die 3. Parlamentswahl im Kosovo innerhalb von 16 Monaten. Dem Parlament war es nicht gelungen, einen Präsidenten zu wählen. Dafür ist eine Zweidrittelmehrheit notwendig. Das waren die Nachrichten. Das Wetter mit den Temperaturen von 7 Uhr. Brocken, bedeckt, 8 Grad. Chemnitz fast wolkenlos 14, Dresden wolkenlos 13, Eisenach wolkig 10 Grad. Erfurt wolkig 12, Fichtelberg wolkenlos 10, Gera leicht bewölkt 12 Grad. Görlitz fast wolkenlos 14, Halle fast wolkenlos 15, Leipzig ebenfalls keine Wolken, 14 Grad. Magdeburg fast wolkenlos 14, Meiningen wolkig 12 Grad. Heute wird es heiter, am Nachmittag zunehmend bewölkt, es bleibt trocken, 23 bis 28 Grad die Topwerte. Morgen zunächst viele Wolken und Regenschauer, später lockert es auf, aber auch am Nachmittag Schauer und einzelne Gewitter, Höchstwerte 17 bis 22 Grad, dazu windig. Am Mittwoch wird es dann wechselhaft mit Schauern und einzelnen Gewittern, dazu noch etwas kühler. MDR Verkehrsdienst, A2 Richtung Hannover ist zwischen Ziesa und Thesen nach einem Unfall gesperrt. Letzte freie Abfahrt ist die Anschlussstelle Ziesa. Vorsicht auf der A4, Görlitz Richtung Dresden zwischen Uist und Burkau befindet sich eine ungesicherte Unfallstelle im Baustellenbereich. A9 Richtung München. Zwischen Bad Dürrenberg und dem Kreuz Rippachtal stockender Verkehr nach einem Lkw-Unfall auf der mittleren Fahrspur. B184 zwischen Königsborn und Heirutsberge Stau und stockender Verkehr plus 20 Minuten. Geblitzt wird auf der A4 Frankfurt Richtung Dresden zwischen Hermsdorf Ost und Rüdersdorf. Und auf der A9 Richtung München zwischen Hermsdorf Süd und Lederhose. Soweit der MDR-Verkehrsdienst, 8.04 Uhr.
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4: Mit Peter Hartlapp an diesem Montag, 8. Juni 2026. Schönen guten Morgen. Wir schauen nach Görlitz zum Start in diese Stunde, wo heute auf den Tag vor 3 Wochen ein Gründerzeithaus eingestürzt ist. Unter den Trümmern fanden die Rettungskräfte 3 Tote, 2 Frauen aus Rumänien, 1 Mann aus Bulgarien. Die Ursache eine Gasexplosion. Was hat die ausgelöst? Danach suchen die Ermittler und haben jetzt 2 Verdächtige festgenommen. Meine Kollegin Ulrike Köhler, dazu aktuelle Informationen, war vorhin live hier bei mir im Studio.
3: Guten Morgen.
4: Was ist bekannt bisher?
3: Ja, verdächtig sind 2 Männer, ein 27-jähriger Pole und ein 33 Jahre alter Mann aus Afghanistan. Das hat Polizeihauptkommissar Kai Siebenäuger in der MDR-Sendung Kripo Live bestätigt. Die beiden, die sitzen in Untersuchungshaft wegen anderer Delikte. Und da geht's hauptsächlich um sogenannten Buntmetalldiebstahl. Also die Männer, die sollen schon mehrfach auf Beutezug unterwegs gewesen sein, auf der Suche nach Fahrrädern, Kabeln oder eben Rohrleitungen, die sich bei Schrotthändlern dann zu Geld machen lassen könnten. Und sagt Siebenäuger, am 18. Mai, also an dem Tag, als das Haus in Görlitz einstürzte, da wurden die beiden zumindest in der Nähe des Einsturzortes gesehen.
8: Ja, nach aktuellem Kenntnisstand befanden sich beide Tatverdächtige einzeln oder gemeinsam am Tattag, am Nachmittag im Bereich von Görlitz und insbesondere von der James-von-Moltke-Straße. Es kam dann so, dass sie schließlich an der James-von-Moltke-Straße 21 ins Haus gelangten. Und was dann dort genau passierte, das ist Gegenstand der weiteren Ermittlungen.
3: Es geht also offenbar um Metalldiebstahl.
4: Was ja, Ulrike, immer wieder für gefährliche Situationen sorgt.
3: Ja, das stimmt. In der vergangenen Woche etwa, da haben Kabeldiebe im Raum Bitterfeld den S-Bahn-Verkehr zeitweise lahmgelegt. Bei Reutsch, da wurden Oberleitungen abmontiert, da schalteten dann die Signale nicht mehr auf grün und die Züge, die konnten dadurch nicht mehr fahren. Auch in St. Egidien, das ist in Sachsen, da gab es schon mal einen ähnlichen Fall. Da wurden Sicherungsseile gestohlen, die Oberleitung, die hing durch und ein Zug war dagegen gefahren. Und immer wieder gibt es auch Fälle, wo etwa Wasserrohre abmontiert werden. Das hatten wir im April in der ehemaligen Klinik in Dürrweitschen. Da wurde dann der Keller unter Wasser gesetzt. Es entsteht also immer wieder erheblicher Schaden und gerade im Bahnverkehr sind da durchaus auch Menschenleben in Gefahr. Aber so dramatisch wie in Görlitz war es bisher noch nie.
4: Wie geht's denn dort jetzt weiter?
3: Ja, die Polizei, die versucht jetzt aufzuklären, was am 18. Mai im Haus in der James-von-Moltke-Straße passiert ist. Wie Polizeihauptkommissar Kai Siebenäuger in der MDR-Sendung Kripo Live sagte, werden dringend Zeugen gesucht.
8: Für die Kriminalpolizei ist es ganz wichtig zu erfahren, wer war am Tattag am 18. Mai 2026 in der Zeit von 13 bis 18 Uhr in Görlitz unterwegs, insbesondere an der James-von-Moltke-Straße und im näheren Umfeld. Wer hat die Person gesehen? Wer kann Angaben zu den Personen machen?
3: Die Ermittler, die sind besonders interessiert an Fotos oder Videoaufnahmen. Eventuell waren ja auch Touristen in der Straße unterwegs, haben was gesehen. Es wurde auch eine Belohnung ausgesetzt von 5.000 Euro für Hinweise, die zur Aufklärung führen.
4: Ulrike Köhler zum Stand der Ermittlungen nach dem Hauseinsturz in Görlitz, 8.08 Uhr. Member of Neonazi Party reaches mayoral runoff in Germantown. Das hat die große New York Times getitelt. Auf Deutsch, Mitglied einer Neonazi-Partei erreicht Stichwahl um das Bürgermeisteramt in deutscher Stadt.
6: Mit der deutschen Stadt ist gemeint Aue-Bad Schlema. Da gab es gestern eine Wahl, auf die man, wie zu beweisen war, auch weit außerhalb vom Erzgebirge schaut. Oberbürgermeisterwahl, zweiter Wahlgang. Mit dem Ergebnis, dass der CDU-Kandidat Markus Hoffmann sich durchgesetzt hat. Gegen Stefan Hartung von den rechtsextremen Freien Sachsen. Aber es war verdammt knapp. Hartung kommt auf mehr als 47%. Was heißt das? Darüber habe ich gesprochen mit unserem Landeskorrespondenten Robin Hartmann.
9: Guten Morgen nach Leipzig.
6: Robin, wir reden hier ganz offensichtlich über einen ziemlichen Wahlkrimi.
9: Ja, das war echt eine kleine Achterbahnfahrt, kann man sagen. Nach Auszählung der Wahllokale lag Hartung zunächst noch vorn mit rund 150 Stimmen. Gedreht hat sich das Ganze dann durch die Auszählung der Briefwahl. Die Briefwählerinnen und Briefwähler haben dann mehrheitlich für den CDU-Kandidat Hoffmann gestimmt. Und der hat am Ende mit 5.007 Stimmen gewonnen. Stefan Hartung kommt auf 4.499, also 508 Stimmen Unterschied.
6: Hartung ist Vizechef der rechtsextremen Freien Sachsen, war früher in der NPD aktiv. Wie erklärst du dir denn, dass er überhaupt so weit kommen konnte, dass Hartung den ersten Wahlgang ja sogar gewonnen hatte? Wie ist denn so die Stimmung in der Stadt?
9: Naja, man kann das beschreiben als lokale Unzufriedenheit trifft auf gefestigten rechten Protest. In der Stadt geht's um sehr viele konkrete Dinge. Sicherheit, Migration, dabei war vor allem der Postplatz als Brennpunkt immer wieder Thema. Aber es ging auch um die Verwaltung und das Gefühl, ob sich in der Stadt genug bewegt. Hartung hat diese Themen aufgegriffen und die Schuld der CDU zugeschoben. Die haben es lange genug probiert, jetzt müsse mal jemand anderes ran. Und dazu kommt, Hartung ist in Aue-Bad Schlema auch kein Fremder. Er sitzt im Stadtrat, im Kreistag, war im Wahlkampf sichtbar und hat stark mobilisiert. Und das Ergebnis ist daher mehr als nur ein Denkzettel. Die Freien Sachsen erreichen in der Region einfach viele Menschen, die nicht nur Protestwähler sind.
6: Im Wahlkampf wurde ja stark auf diese Zuspitzung geschaut, CDU gegen Freie Sachsen. Wofür steht denn der Wahlsieger Hoffmann eigentlich und was muss er jetzt dringend tun?
9: Naja, Hoffmann ist eher der kommunale Praktiker. Er kommt aus der Stadtverwaltung, arbeitet im Bauamt, kennt also Rathaus und die Abläufe von innen. Inhaltlich geht es bei ihm um Stadtentwicklung, Digitalisierung, Vereine und auch die Landesgartenschau 2027. Er sagte gestern nach der Wahl selbst, er wolle ab dem 1. August zügig starten und brauche auch keine lange Anlaufzeit. Das kann von Vorteil sein, aber politisch bleibt es für ihn schwierig. Er wird Oberbürgermeister in einer Stadt, in der knapp die Hälfte anders gewählt hat.
6: Heißt das, er muss jetzt unbedingt zugehen auf seine Gegner?
9: Auf die Wählerinnen und Wähler auf jeden Fall. Bei den Freien Sachsen selbst wird es schwieriger. Verlierer Hartung hat nach der Wahl gesagt, er wolle konstruktiv im Stadtrat zusammenarbeiten, sich an Themen orientieren und Ruhe in die Stadt bringen. Er hat auch gesagt, diese Lagerbildung Hoffmann gegen Hartung bringe Aue-Bad Schlema nicht weiter. Das klingt ja erstmal moderat, entscheidend wird aber sein, wie das praktisch aussieht. Gewinner Hoffmann muss also konkrete Probleme anpacken und gleichzeitig wird er von den Freien Sachsen sich als rechtsextreme Kraft klar abgrenzen müssen.
6: Soweit unser Sachsen-Korrespondent Robin Hartmann. Um 8.11 Uhr. An dieser Stelle aus aktuellem Anlass der Blick in den Nahen Osten, wo die Waffenruhe zwischen USA und Iran maximal instabil ist. Iran hat gestern wieder Raketen auf Israel abgefeuert. In der Nacht hat Israel zurückgeschlagen. Aus Tel Aviv, Julio Segador.
10: Der Krieg im Nahen Osten eskaliert erneut. Das israelische Militär bestätigte, dass es damit begonnen habe, Ziele im Westen und im Zentrum des Iran anzugreifen. Meldungen zufolge soll es Explosionen gegeben haben, unter anderem in Teheran, Tabriz und Isfahan. Auch der Flughafen von Teheran soll beschossen worden sein. Am frühen Morgen gab es Raketenalarm in Zentral-Israel. Laut Armee soll aus dem Jemen eine ballistische Rakete abgefeuert worden sein. Sie konnte abgefangen werden. Der israelische Angriff auf den Iran ist die Reaktion auf die iranischen Raketenangriffe in der Nacht. Diese hatten vor allem Ziele im Norden Israels im Visier. In weiten Teilen des Landes dort gab es Sirenenalarm. Die Menschen mussten erneut in die Schutzräume. Laut Militär wurden alle Raketen abgefangen. Israel bereitet sich unterdessen auf weitere Angriffe aus dem Iran vor. Das Heimatschutzkommando kündigte an, dass heute landesweit alle Schulen geschlossen bleiben. Die Krankenhäuser haben damit begonnen, ihren Betrieb aus Schutz gegen mögliches Bombardement aus dem Iran in unterirdische Einrichtungen zu verlagern.
6: Julio Segador aus Tel Aviv. Unmittelbar nach den iranischen Angriffen auf Israel haben dann zwei mächtige Männer miteinander telefoniert. Israels Premier Benjamin Netanyahu und US-Präsident Donald Trump. Trump soll versucht haben, Israel von einem Gegenschlag abzuhalten. Aus New York dazu Martin Ganselmeier.
11: Hat sich Netanyahu über Trumps Appell hinweggesetzt? Oder hat Netanyahu den US-Präsidenten davon überzeugt, dass er aus innenpolitischen Gründen auf Irans Raketenangriffe reagieren muss, dies aber eher kontrolliert tun werde? Darüber wurde am späten Sonntagabend in den amerikanischen Nachrichtensendern spekuliert. Aus dem Weißen Haus oder von Donald Trump selbst gab es zunächst keine offiziellen Stellungnahmen. Zuvor hatten mehrere Medien unter Berufung auf Regierungsmitarbeiter berichtet, der US-Präsident habe mit Netanyahu telefoniert. Trump habe vor einer weiteren Eskalation gewarnt und an Netanyahu appelliert, die iranischen Raketenangriffe nicht mit Gegenschlägen zu vergelten. Die USA stünden kurz vor einem Deal mit Iran. Gegenüber der Financial Times äußerte Trump die Überzeugung, dass die jüngste Eskalation keinerlei Auswirkungen auf das Abkommen haben werde. Irans Angriffe hätten überhaupt nichts bewirkt. Und letztlich werde Israels Premierminister keine andere Wahl haben, als das Abkommen zu akzeptieren, das die USA mit Iran aushandeln. Wörtlich sagte Trump, ich habe das alleinige Sagen, er hat nicht das Sagen.
6: Martin Ganselmeier berichtete aus New York. Inzwischen gibt es ein Update zur Lage im Nahen Osten. Heute Morgen wurde aus Israel ein weiterer iranischer Raketenangriff gemeldet. Wir informieren Sie natürlich weiterhin heute an diesem Tag. Jetzt ist es 8.15 Uhr. 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Die Lage im Nahen Osten ist auch unsere Top-Meldung heute Morgen. Weitere Meldungen mit Raik Steingasser.
12: Die EU-Verteidigungsminister sprechen heute in Zypern über die weitere militärische Unterstützung für die Ukraine. Außerdem soll es um die Blockade der Straße von Hormuz gehen. Ein weiteres Thema sind die Bemühungen im Kampf gegen die sogenannte russische Schattenflotte. In Bonn beginnt heute eine UN-Klimakonferenz zur Vorbereitung der Weltklimakonferenz, die Ende des Jahres in der Türkei stattfindet. Für die Bonner Konferenz sind mehr als 6.500 Teilnehmerinnen und Teilnehmer aus 186 Ländern angemeldet. Die deutsche Fußballnationalmannschaft bezieht heute ihr WM-Quartier in Winston-Salem im US-Bundesstaat North Carolina. Am Abend ist ein öffentliches Training geplant. Das erste WM-Spiel bestreitet die DFB-Elf am Sonntag gegen Curaçao. Das Wetter. Heute heiter, am Nachmittag zunehmend bewölkt. Es bleibt trocken bei 23 bis 28 Grad. Morgen dann Schauer und am Nachmittag Gewitter bei 17 bis 22 Grad. Außerdem wird es windig. MDR aktuell Verkehrsdienst, die A2 Richtung Hannover ist zwischen Ciesa und Thesen nach einem Unfall gesperrt. Letzte freie Abfahrt ist die Anschlussstelle Ciesa. Vorsicht, auf der A4 Görlitz Richtung Dresden zwischen Uist und Burkau befindet sich eine ungesicherte Unfallstelle im Baustellenbereich. A9 Richtung München zwischen Bad Dürrenberg und Kreuz Rippachtal stockender Verkehr nach einem Lkw-Unfall auf der mittleren Fahrspur. B184 zwischen Königsborn und Heirutsberge, Stau und stockender Verkehr. Hier dauert es 20 Minuten länger. Soweit der MDR aktuell Verkehrsdienst, 8.16 Uhr.
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6: Manche sagen, es gibt gerade eine Art Wende im Krieg Russlands gegen die Ukraine. Das überfallene Land hat es geschafft, Gelände zurückzuerobern, Drohnen zu entwickeln und damit auch Nachschublinien und Ziele weit im Landesinnern von Russland anzugreifen. Bei Wladimir Putins Wirtschaftsforum schlugen Drohnen sogar in der Region St. Petersburg ein. Der ukrainische Präsident Zelensky hatte daraufhin Russlands Staatschef direkte Gespräche angeboten, Putin aber hat abgelehnt und bleibt weiterhin bei den russischen Maximalforderungen, die seit Anbeginn der Invasion gelten. Kann man die Lage nutzen und Putin noch weiter unter Druck setzen? Darüber haben am Abend in London Premier Starmer, Frankreichs Präsident Macron und Bundeskanzler Merz mit Zelensky gesprochen. Unsere Korrespondentin Franziska Hoppen hat das Treffen verfolgt und sagt uns zunächst mal, in welcher Atmosphäre die Gespräche abgelaufen sind.
13: Ja, demonstrativ herzlich, würde ich sagen. Premierminister Starmer hat die Staats- und Regierungschefs mit dicken Umarmungen begrüßt. Neben der 10 Downing Street waren Mansur-Flaggen der Länder aufgebaut und bei der Verabschiedung gab es jede Menge Daumen hoch. Das sollte sicherlich ein Signal sein in Richtung Moskau, dass die Ukraine und die Europäer weiterhin zusammenstehen und eine Linie fahren. Aber auch in Richtung Washington, während sich die USA diplomatisch stärker zurückhalten, bemühen sich die Europäer, diese entstandene Lücke zu füllen und mehr Verantwortung für die europäische Sicherheit zu übernehmen.
6: Was ist rausgekommen bei diesen Gesprächen? Gibt es ein Ergebnis?
13: Am späten Abend haben die Staats- und Regierungschefs noch ein Statement veröffentlicht und darin standen Dinge, die man auch erwarten konnte. Also Starmer, Macron und Merz haben der Ukraine ihre, Zitat, unerschütterliche Unterstützung ausgesprochen. Sie haben betont, dass die nächsten Schritte in enger Zusammenarbeit mit der Ukraine, anderen europäischen Partnern und den USA erfolgen sollen. Es sollen mehr Abfangraketen gebaut und gemeinsame Fähigkeiten zur Abwehr ballistischer Raketen entwickelt werden. Und Präsident Putin haben sie aufgefordert, einem sofortigen Waffenstillstand zuzustimmen. Der derzeitige Frontverlauf solle als Ausgangspunkt für die Verhandlungen dienen. Und russische Vermögenswerte, die wolle man auch so lange eingefroren lassen, bis Russland seinen Angriffskrieg beende und die Ukraine entschädige. Also die vier haben noch einmal festgezurrt, mit Blick auf mögliche Verhandlungen, welche Voraussetzungen da erfüllt sein müssen, um einen Frieden zu erreichen. Und das war auch eines der großen Ziele des Treffens, eine gemeinsame Position und Linie zu koordinieren.
6: Wie geht's denn nach diesem Treffen weiter?
13: Ja, Präsident Zelensky ist noch in London für ein Treffen mit König Charles III. Die beiden haben sich schon öfter getroffen in der Vergangenheit und vielleicht ist das auch ein kleiner Wink in Richtung Trump, der ja bekanntermaßen großer Fan der Royals ist, um ihn für weitere Unterstützung weichzuklopfen. Und dann sollen das anstehende G7-Treffen in Frankreich, das Treffen der Ukraine-Unterstützer im Juli und der NATO-Gipfel in Ankara dafür genutzt werden, die Bemühungen für einen Frieden in der Ukraine zu koordinieren und um weiter Druck auf Russland auszuüben. Es scheint gerade die Hoffnung zu geben, so die Einschätzung von Politikwissenschaftler Nico Lange, mit dem wir gesprochen haben, dass im Jahresverlauf die Gesprächsbereitschaft von Präsident Putin steigen könnte.
6: Soweit Informationen, Einschätzungen von Franziska Hoppen, unserer Korrespondentin in London.
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6: Um 8.20 Uhr. Wer eine Straftat begeht, wird deshalb nicht zwangsläufig verurteilt. Wenn zum Beispiel eine schwere psychische Störung wie eine Schizophrenie für die Tat verantwortlich war, kann der Angeklagte für schuldunfähig erklärt werden und landet dann nicht im Gefängnis, sondern meist in der Psychiatrie. Und genau darum geht's in der Hörerfrage von Kurt Lönecker aus Leipzig. Er ist der Meinung, dass vermehrt Straftäter wegen Schizophrenie für schuldunfähig erklärt werden, obwohl sich die Krankheit nicht mit einem biologischen Test feststellen lässt. Deshalb will er wissen, ob man Schizophrenie vortäuschen kann. Marius Rudolph.
14: Stimmen hören, sich verfolgt fühlen, die eigenen Gedanken nicht kontrollieren können. Das alles sind Symptome einer Schizophrenie. Diese Krankheit vorzutäuschen hält Markus Donix für nahezu ausgeschlossen. Er ist forensischer Psychiater und Chefarzt des sächsischen Krankenhaus Arnsdorf.
15: Die Erkrankung eben in ihrer Komplexität zu simulieren, würde bedeuten, dass man das auch über Wochen, Monate, gar Jahre und in ihren Auswirkungen auf verschiedene Lebensbereiche tun müsste, was aus meiner Sicht nicht gelingen kann.
14: Donix ist selbst regelmäßig als Sachverständiger vor Gericht. Aussagen von Zeugen und medizinische Akten fließen in seine Gutachten ein. Kern der Diagnose ist aber mindestens ein ausführliches Gespräch mit dem Angeklagten. Und dabei kommt es durchaus auch mal zu Täuschungsversuchen.
15: Das ist mir schon untergekommen, nicht häufig, aber ein, zwei Mal ist mir das untergekommen, dass jemand angegeben hat, Stimmen zu hören. Und wenn das lediglich zum Tatzeitpunkt so gewesen sein soll und sonst nie, ist das kein typisches Anzeichen für eine schizophrene Erkrankung.
14: Eine Schizophrenie zu simulieren, um für schuldunfähig erklärt zu werden, mit dem Ziel nicht im Gefängnis zu landen, sondern in der forensischen Psychiatrie, ergibt aus seiner Sicht aber ohnehin wenig Sinn.
15: Für den Laien wäre jetzt die forensische Psychiatrie kaum von einer JVA zu unterscheiden. Das ist ja im Prinzip ein Krankenhaus unter Haftbedingungen. Da ist man genauso unfrei wie in der JVA.
14: Hinzu kommt, dass eine Haftstrafe in der Regel zeitlich begrenzt ist. Eine Unterbringung in der Psychiatrie endet dagegen erst dann, wenn die Ärzte sicher sind, dass vom Insassen keine Gefahr mehr ausgeht. Und das kann deutlich länger dauern als die eigentliche Haft, erklärt der Kriminologe und Psychiater Martin Rettenberger von der Kriminologischen Zentralstelle.
16: Es gab mal Zeiten, in denen in der Bevölkerung dieses Märchen so verbreitet war, das wäre irgendwie wie so eine Reha-Urlaub oder sowas. Das ist natürlich überhaupt nicht mit der Realität zu vergleichen. Das heißt, über einen sehr langen Zeitraum mit unklarem Ende in dieser Form des Freiheitsentzugs zu verbringen, das ist für niemanden angenehm oder angenehmer als der Strafvollzug.
20: An Schizophrenie Erkrankte haben gegenüber gesunden Menschen ein höheres Risiko, eine Gewalttat zu begehen. In einem kürzlich veröffentlichten Fachartikel heißt es, dass Schätzungen zufolge 5-20% aller Tötungsdelikte von Personen mit einer schizophrenen Erkrankung verübt werden. Rettenberger dagegen selbst hat die Erfahrung gemacht, dass an Schizophrenie Erkrankte nur selten gewalttätig sind. Er beobachtet aber, dass immer mehr Menschen wegen psychischer Störungen vor Gericht für schuldunfähig erklärt werden und in die Psychiatrie kommen.
16: Und jetzt ist es so, dass im Bereich des Maßregelvollzugs wir seit einigen Jahren bereits die Tendenz haben, dass die forensisch-psychiatrischen Kliniken, ich sage es jetzt mal ganz salopp, immer voller werden. Das heißt, die Anzahl der Personen, die im Maßregelvollzug sind, nimmt zu.
20: Dass Simulanten dafür verantwortlich sind, schließt Rettenberger aus. Einen wesentlichen Grund für den Anstieg sieht er vielmehr darin, dass die psychiatrische Versorgungsstruktur insgesamt schlechter geworden ist und deshalb weniger Taten durch therapeutische Maßnahmen verhindert werden können.
6: Der Bericht von Marius Rudolph um 8.24 Uhr gleich. Geben Ihnen Ruhe, frische Luft und eigenes Gemüse ein gutes Gefühl? Haben Sie einen eigenen Garten? Deutschland ist auf jeden Fall das Land der Kleingärtner. Gut 5 Millionen von uns haben eine eigene Parzelle, schätzt der Bundesverband Deutscher Gartenfreunde. Elegante Überleitung an dieser Stelle. Wer besonders viel Zeit in seinem Garten verbringt, der muss irgendwann mal aufs Klo. Und dann wird's kompliziert, weil ein regulärer Anschluss an das Abwassernetz im Kleingarten verboten ist. Und auch die alten Methoden, sprich Sickergruben und ähnliches, sind entweder ebenfalls verboten oder kommen bald auf den Prüfstand. Was also tun, wenn es dringend ist? Christian Erl und Anna Wohlfahrt haben recherchiert in Ostdeutschlands größter Kleingartenanlage.
17: Die ein oder andere verbotene Toilette gibt es noch im Kleingartenverein Hellersiedlung in Dresden. Das muss Ralf Hensch, der für die Vergabe der Parzellen zuständig ist, immer wieder feststellen. An einem Donnerstagmittag steht er in einer nicht verpachteten Laube und begutachtet eine alte Kloschüssel, deren Alter er auf mindestens 50 Jahre schätzt.
18: Also illegal an dieser Toilette ist, dass es ein Brimstlo ist und vermutlich eine Sickergrube noch ist, was laut Bundeskleingartengesetz auch nicht mehr sein darf. Und umweltamtmäßig, der nachfolgende Bester bekommt dann von uns die Auflage, das zuzuschütten, umzubauen auf eine Trockentoilette oder auf eine Campingtoilette.
17: Darauf aufmerksam wird Hensch jedoch erst, wenn die Lauben nicht mehr verpachtet sind. Und wie viele solcher Sickergruben es im Verein noch gibt, lässt sich schwer sagen. Schätzungsweise 10%, sagt Hensch. Fest steht, was dort versickert, ist ein Problem, sagt Jürgen Altmaier. Er leitet die untere Wasser- und Bodenschutzbehörde beim Umweltamt Dresden.
19: Wir haben sehr, sehr viele Kleingärten in Dresden. Und entsprechend haben wir natürlich den Eintrag von Schwermetallen, wir haben den Eintrag von Spülmitteln, wir haben den Eintrag von Körpermitteln, wir haben Abfälle. Und all diese Keime, die dort reinkommen auch und die ganzen Stoffe, sammeln sich im Grundwasser an. Das hat ein entsprechendes Gedächtnis. Und irgendwann muss die Allgemeinheit vielleicht für die Sanierung aufkommen oder Sie als Kundin für den Wasserpreis.
17: Erlaubt sind eigentlich nur noch Campingtoiletten und Trockentrenntoiletten. Denn Sickergruben sind schon seit Jahren verboten. Und auch abflusslose, also dichte Sammelgruben, werden höchstens noch geduldet, schreibt die Stadt in einer Infobroschüre für Kleingärtner. Cora Schütz ist auf ihrem Kleingartengrundstück deshalb selbst aktiv geworden und hat eine sogenannte Trockentrenntoilette gebaut.
22: Und zwar gibt es hier einen Trenneinsatz. Vorne für den Urin, dass das alles abläuft, und hinten für das Feste, weil wenn sich das zusammen in einem Eimer ist, dann stinkt das einfach nur und das ist super unangenehm, es kommen viele Fliegen.
17: Entleert werden muss jedoch auch diese Trenntoilette regelmäßig, denn den Urin an die Pflanzen zu kippen erlaubt die Stadt nicht, auch nicht verdünnt. Und um den Kot zu kompostieren, bräuchte sie einen Unbedenklichkeitsnachweis. Der Kleingartenverein hat deshalb eine Abkippanlage gebaut, bezahlt aus eigener Tasche, erklärt der Geschäftsführer des KGV Hellersiedlung, Ramon Himburg.
24: Auch wer Trockentrenntoilette hat und auch wer eine Campingtoilette hat ohne Zusätze, chemische Zusätze, darf diese nicht aus der Anlage heraus verbringen. Also muss der Verein die Möglichkeit schaffen, dass diese Fäkalien auch zum Beispiel wie hier in diesem Behälter entsorgt werden. Die gehen dann in unsere Sammelgrube und werden dann vom Verein entsorgt.
17: Eine Lösung, die nicht alle stemmen können. Der Dresdner Stadtrat hat zwar Fördermittel bereitgestellt, rund 80.000 bis 90.000 Euro, die sind aber auf Kleingärten in der Trinkwasserschutzzone begrenzt. Wer außerhalb liegt, wie die Hellersiedlung, muss selbst zahlen. Das Umweltamt setzt vorerst auf Kooperation statt Kontrolle. Denn mehrere tausend Kleingärten lassen sich nicht von heute auf morgen umrüsten.
6: Christian Erl und Anna Wohlfahrt. Diana Weise, wie ist das Wetter kurz vor 9:30 am Montag?
0: Beim Thema Garten würde ich sagen, heute lockt die Sonne auf jeden Fall dahin und da kann man es vielleicht auch entspannt am Nachmittag angehen. 23 bis 28 Grad, es wird nämlich nochmal ganz schön warm, sommerlich warm. Die nächsten Tage sind dann wechselhafter, muss ja auch passieren, dass auch mal Regen fällt, um alles wachsen zu lassen. Gewitter sind dann morgen Nachmittag auch möglich und die Luft wird kühler. Die Höchstwerte morgen bei windigem Wetter 17 bis 22 Grad.
6: Und der Rest der Woche?
0: Auch erstmal wechselhaft bis Donnerstag und am Wochenende wird es dann wieder wärmer und auch freundlicher.
6: Diana Weiser, danke.
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6: Der Leipziger Florian Herkort war Entwicklungshelfer in Äthiopien und hat 2015 das Unternehmen Fair Ever gegründet, den ersten und größten deutschen Goldhändler mit Fairtrade-Standards. Sein Ziel?
27: Dass wir den Bergleuten mindestens 95% des Londoner Goldpreises bezahlen. Das ist wesentlich mehr, als sie sonst vor Ort kriegen würden. Und zum anderen wird für Fairtrade und Fairmined Gold jeweils noch eine Prämie zusätzlich gezahlt, die dann verwendet wird für lokale nachhaltige Entwicklung.
6: Fairer Goldhandel und Goldverarbeitung von Leipzig aus, darum geht's hier bei uns in einer guten Viertelstunde. Jetzt erstmal die wichtigsten Meldungen des Morgens.
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2: Um 8.30 Uhr mit Raik Steingasser. Der Iran hat erstmals seit Inkrafttreten der Waffenruhe vor zwei Monaten wieder Raketen auf Israel abgefeuert. Die israelische Armee bestätigte mehrere Angriffswellen. Alle Geschosse seien abgefangen worden. Teheran bezeichnete seine Angriffe als Warnung nach Luftangriffen Israels gegen die libanesische Hauptstadt Beirut. Israel reagierte auf die iranischen Angriffe seinerseits mit Raketenangriffen auf den Iran, unter anderem auf eine petrolchemische Anlage. Iranische Staatsmedien berichteten zudem von Explosionen in Teheran. Der CDU-Bundestagsabgeordnete Jens Lehmann sieht gute Chancen, dass in Sachsen künftig Wartungszentren für militärische Ausrüstung entstehen. Dem MDR sagte er, bis 2029 könnte ein Instandhaltungszentrum Ost aufgebaut sein. Neben Deutschen könnten dort auch ausländische Militärfahrzeuge repariert werden. Sachsen sei durch die A4 eine wichtige Transitlinie für die NATO-Truppen. Deutschland, Frankreich und Großbritannien haben sich bei einem Treffen in London hinter den Vorschlag des ukrainischen Präsidenten Volodymyr Zelensky für direkte Friedensgespräche mit Russland gestellt. In einer Erklärung von Kanzler Friedrich Merz, Präsident Emmanuel Macron und Premier Keir Starmer hieß es, man unterstütze einen direkten Dialog zwischen der Ukraine und Russland unter aktiver Beteiligung der USA und Europas. Russlands Präsident Wladimir Putin wurde zu einer sofortigen vollständigen Waffenruhe aufgerufen. Ausgangspunkt solle die derzeitige Frontlinie sein. Bei der Deutschen Bahn trägt inzwischen rund ein Drittel der Kundenbetreuer an Bahnhöfen und in Zügen Bodycams. Das teilte DB-Regio-Chef Hermann van Seiderfeld mit. Bis Mitte des Jahres strebe man 50% an. Außerdem würden alle Beschäftigten geschult. Ziel sei es, Bodycams zur Standardausrüstung der Kundenbetreuer zu machen. Hintergrund sind zunehmende Angriffe auf Bahnbeschäftigte. Zuletzt war Anfang Februar in Rheinland-Pfalz sein Zugbegleiter durch Faustschläge tödlich verletzt worden. Auf der A2 in Sachsen-Anhalt brauchen Autofahrer heute Morgen viel Geduld. Die Autobahn ist zwischen Ziesa und Thesen Richtung Hannover nach einem schweren Verkehrsunfall gesperrt. Nach Angaben der Polizei sind dort am frühen Morgen zunächst ein Auto und ein LKW zusammengestoßen. Später fuhr im Stau ein LKW auf einen anderen Laster auf. Die Autobahn bleibt laut Polizei voraussichtlich längere Zeit gesperrt. Das waren die Nachrichten. Das Wetter. Zunächst die aktuellen Temperaturen. Dresden fast wolkenlos, 16 Grad. Eisenach wolkig 13, Erfurt wolkig 14. Gardelegen leicht bewölkt 16 Grad. Hoyerswerda wolkenlos 17, Magdeburg leicht bewölkt 16. Neuhaus am Rennweg wolkig 13, Oschatz fast wolkenlos 16 Grad. Plauen leicht bewölkt 13, Wernigerode wolkig 16, Lutherstadt Wittenberg 15 Grad. Heute erst heiter, später mehr Wolken, es bleibt trocken, Höchstwerte 23 bis 28 Grad. Morgen zunächst viele Wolken und Regenschauer, später lockert es auf, aber auch am Nachmittag Schauer und einzelne Gewitter, Höchstwerte 17 bis 22 Grad, dazu windig. Am Mittwoch wird es dann wechselhaft mit Schauern und einzelnen Gewittern, dazu noch etwas kühler. MDR aktuell Verkehrsdienst, die A2 Richtung Hannover ist zwischen Ciesa und Thesen nach einem Unfall gesperrt. Letzte freie Abfahrt ist Ciesa. A4 Görlitz Richtung Dresden zwischen

0: gibt es Stau und stockenden Verkehr. Geblitzt wird auf der A4 Richtung Dresden zwischen Wandersleben und Neudietendorf. Auf der A4 Frankfurt Richtung Dresden zwischen Dreieck Dresden-West und Dresden-Altstadt. Auf der A4 Frankfurt Richtung Dresden zwischen Hermsdorf Ost und Rüdersdorf. Und geblitzt wird auch auf der A9 Richtung München zwischen Hermsdorf Süd und Lederhose. Soweit der MDR Aktuell Verkehrsdienst. Die Zeit 8.34 Uhr.
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2: Mit Peter Hartlapp an diesem Montag, 8. Juni. Guten Morgen nochmal. Bundeskanzler Friedrich Merz ist absolut überzeugt davon, dass es jetzt ganz schnell geht, dass die Bundesregierung noch vor der Sommerpause, die startet in einem knappen Monat, ein großes Reformpaket schnüren kann. Festzurren soll die Vorschläge zu Steuern, Pflege, Gesundheit, Arbeitsmarkt, Rente. Der Koalitionsausschuss. Was die Presse dazu sagt, unsere Medienschau.
3: Die Südwestpresse aus Ulm schreibt, so groß die Erwartungen an die Koalitionsrunden in den nächsten Wochen bereits sind, noch größer scheint die heimliche Hoffnung, dass es dann endlich erledigt ist. Spoiler, beim Reformieren gibt es kein Beendet. Denn einen allumfassenden Superwumms wird es auch diesmal nicht geben, sondern das, was Politik bestenfalls kann. Probleme nach und nach lösen. Das Straubinger Tagblatt drängt bei den Reformvorschlägen auf Ausgewogenheit. Das heißt, wenn auf der einen Seite Beitragszahlern und Leistungsempfängern Zumutungen ins Haus stehen, dann müssen diese aber erkennen, dass stärkere Schultern auch mehr tragen. Nur auf diese Weise lässt sich in der Bevölkerung Akzeptanz für Reformen erzielen und den Kritiken die Spitze nehmen. Die Rheinzeitung aus Koblenz fordert von Kanzler Merz eine stärkere Einbeziehung von Arbeitgebern und Gewerkschaften. Denn ohne Unterstützung der Sozialpartner droht dieses Szenario. Die Unternehmen setzen ihre Investitionsverweigerung fort, die Gewerkschaften sorgen für einen heißen Herbst auf den Straßen. Die Wirtschaftswoche fragt, überrascht uns diese Koalition doch noch mit einem kleinen, großen Wurf? Das beherzte Einreißen des sozialpolitischen Schutzzauns für Beamte, die Einbeziehung von Staatsdienern und Selbstständigen in die Sozialsysteme, die Abschaffung der Beitragsbemessungs- und Versicherungspflichtgrenzen, der Ersatz der PKV durch die Einführung eines Marktes für private Zusatzversicherungen, die sofortige Einführung einer Rente mit 70 für studierte Schreibtischarbeiter, eine verpflichtende, streng auf europäische Märkte, begrenzte Stärkung der kapitalgedeckten Vorsorge, die nicht die Marktmacht Googles vergrößert und Elon Musk bereichert. Das wären die wichtigsten Eckpunkte. Abschließend der Kommentar von Bild.de. Merz, Klingbeil, Baas und Söder sollten sich an den Rat von Altkanzler Helmut Schmidt für schwierige oder aussichtslos erscheinende Situationen erinnern. Man muss das Herz über die Hürde werfen. Nur mit dem Mut, auch zu Zumutungen, kann der Regierung der Befreiungsschlag gelingen, den unser Land so dringend braucht. Bitte überrascht uns in den kommenden Wochen.
2: Unsere Medienschau zum Start in diese neue Woche. In knapp 10 Minuten geht's hier nochmal um den Reformstau und mögliche Wege raus im Gespräch mit Tobias Krull, sozialpolitischer Sprecher der CDU-Landtagsfraktion in Sachsen-Anhalt. 8.37 Uhr. Die Bundeswehr zur stärksten konventionellen Armee Europas machen. Kriegstüchtig werden. Das will die Politik. Der Ist-Zustand ist ein anderer. Da nützt auch der neueste Panzer relativ wenig, wenn die Steuerung kaputt ist. Bei manchen Panzermodellen der Bundeswehr ist gerade mal die Hälfte einsatzbereit, die andere Hälfte ist in der Werkstatt. Zusätzlich zu den vielen Fahrzeugneubestellungen braucht die Bundeswehr also auch Ersatzteile und natürlich Leute, die die einbauen können. Wie sieht's da bei uns in der Region eigentlich aus? Sophia Spiropoulos.
4: MWK Defense im sächsischen Königswartha fertigt Teile für den Leopard-Panzer. In Limbach-Oberfrohna werden Komponenten für das Panzermodell Fuchs hergestellt. Beispiele wie diese finden sich. Konkrete Zahlen dazu, wie viele Unternehmen Ersatzteile und Wartung für Militärfahrzeuge bieten, dagegen nicht. Auf jeden Fall ist es derzeit ein kleines Geschäftsfeld, sagt Markus Kurtschik, Generalmajor AD und Vorsitzender des Mitteldeutschen Instituts für Sicherheitsindustrie, kurz MISI.
5: Wir spielen derzeit nur eine Rolle, was die Instandsetzung der militärischen Fahrzeuge anbelangt, unmittelbar in den Regionen, in denen Bundeswehr zu Hause ist. Das heißt, es sind lokale, regionale Instandsetzer für die Fahrzeuge, die dort vor Ort gewartet werden.
4: Etwa 2 Handvoll Firmen seien das, schätzt er. Jens Lehmann, CDU-Bundestagsabgeordneter aus Leipzig und Mitglied im Verteidigungsausschuss, ist sich sicher, dass es mehr sind und noch mehr.

0: werden. In Sachsen stünden einige Firmenansiedlungen kurz vor der Unterschrift.
1: Firmen, die, sagen wir mal, auch logischerweise Drohnen bauen. Es sind Firmen auch, die sozusagen Teile für Raketen und so weiter bauen, jetzt keine Sprengstoffproduktion. Und es gibt auch große Firmen, die sozusagen gucken, ob man nicht irgendwo, sagen wir, auch für Landfahrzeuge was bauen kann oder erweitern kann oder kaufen kann. Es ist eine Riesenbewegung momentan.
0: Wenn es um Ersatzteile geht, sieht MISI-Chef Kurczyk viel Potenzial in der mitteldeutschen Automobil- und Metallindustrie. Vor allem in der Region Chemnitz, wo viele Zulieferer angesiedelt seien. Zwar sei keines dieser Unternehmen allein in der Lage, den Markt mit Ersatzteilen oder Baugruppen zu versorgen, aber
2: es gibt da sehr, sehr viele gut ausgestattete Hallen mit entsprechenden Kränen, die sie brauchen zur Bewegung des doch schweren Geräts. Da sehen wir viele Möglichkeiten und sie haben exzellent ausgebildetes Personal, gerade zum Beispiel im Bereich des Schweißens mit der höchsten Schweißqualifikation.
0: Bei der IHK Chemnitz sieht der Geschäftsführer des Bereichs Standortpolitik Martin Witschers das genauso, gibt aber zu bedenken, dass es so schnell dann auch wieder nicht gehen kann.
3: Häufig braucht es eine Zertifizierung, Sicherheitsüberprüfung etc. pp., was dann meistens schon 1, 2, 3 Jahre dauert, bis man wirklich dort in die Lieferkette da ist.
0: Aber dann, sagt der CDU-Abgeordnete Lehmann, könnten hier in der Region nicht nur deutsche, sondern auch ausländische Fahrzeuge gewartet werden.
1: Weil einfach die Ostdeutschland und gerade die A4, ohne jetzt ein Geheimnis zu verraten, ist ja sozusagen auch eine wichtige Transitlinie für die NATO-Truppen. So, und da sind natürlich mit Frankenberg und auch Oberlausitz wichtige Rastplätze, wo sozusagen, wenn irgendwie nach Polen oder wo auch immer verlegt wird, die kommen über die Nord- und Ostsee sozusagen, oder kommen aus Westen und fahren durch Sachsen durch. Und da braucht man natürlich auch Instandhaltungswerke, dass diese Fahrzeuge dort, die durchfahren, auch gewartet werden.
0: Lehmann geht davon aus, dass so ein Instandhaltungszentrum Ost bis 2029 entstehen kann. Dann stünden auch bei den neuen Fahrzeugen die ersten turnusmäßigen Wartungen an.
4: Sophia Spyropoulos. 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
5: Mit Andreas Mann. Einen schönen Start in diesen Montag. Für Alexander Zverev und seine Tennisfreunde wird das eine wunderbare Woche. Denn seit gestern kann er sich endlich Grand Slam-Sieger nennen. Die French Open hat er gewonnen. Vermeintlich einfach, Guido Ringel.
6: Also wenn man ganz genau ist, dann darf man das anmerken. Ja, kein einziger aus den Top Ten, den Zverev aus dem Weg räumen musste. Das war somit relativ leicht, in der Tat. Aber das ist eben relativ, denn man muss sich das ja erstmal erarbeiten, so weit zu kommen, dass man der Favorit ist und als Nummer 3 der Welt vor so vielen anderen. Und beispielsweise einem Djokovic war es ja auch nicht verboten, hier weit zu kommen. Der war einfach nicht gut genug. Oder Sinner, offenbar falsche Vorbereitung auf sein Match in der Hitze. Auch der dann früh raus. Aber eben auch das gehört zum Profisport dazu alles. Das ist Teil des Erfolgs. Und auch wenn sich mancher verletzt, so wie Alcaraz, auch das sind die Geschichten, die im Sport dazugehören. Also Zverev hat hier in Paris viel richtig gemacht. Mehr als viele andere. Und deswegen ist er der Sieger, ganz nüchtern betrachtet.
5: Ja, wir wollen das auch gar nicht schmälern. Wie geht denn das Leben des Alexander Zverev jetzt weiter?
6: Erstmal feiern. Natürlich, Paris wird da so manche Möglichkeit hergegeben haben. Es muss eine lange Nacht gewesen sein, nachdem er geradezu jahrzehntelang davon geträumt hat, diesen großen Titel zu gewinnen. Aber Zverev ist auch ein echter Profi, ein verbissener Arbeiter. Er wird schnell wieder auf dem Trainingsplatz stehen, da bin ich mir sicher. Die Sandplatzsaison ist ja jetzt vorüber und das nächste große Highlight wartet mit Wimbledon, also Rasen. Das wird der neue Fokus, denn er ist natürlich viel lockerer jetzt und kann mit dem Paris-Pokal im Rücken auch dieses große Ziel ins Visier nehmen. Er wird bei sich bleiben, nicht abheben, so wie in den 2 Wochen von Paris. Und dann wird er mit neuer Energie in Wimbledon wieder Weltklasse-Tennis bieten, da bin ich mir absolut sicher.
5: Glückwunsch an Alexander Zverev. Das nächste große Highlight im Fußball steht natürlich auch vor der Tür mit der Weltmeisterschaft. Und heute zieht das DFB-Team ins WM-Quartier um. Thomas Kunze.
7: Der freie Tag in Chicago hat durchaus gut getan und wurde von großen Teilen des DFB-Teams auch gut genutzt. Zum Beispiel mit einer Tour durch das Trainingszentrum der Chicago Bulls, dem legendären Basketballclub. Am Abend war dann noch ein gemeinsames Essen geplant. Heute wartet ein umfangreiches Programm auf Kapitän Joshua Kimmich und seine Mannschaft. Der Umzug ins Teamquartier nach Winston-Salem steht an. 10 Uhr Ortszeit wird die Maschine in Chicago abheben und knappe 3 Stunden später in North Carolina landen. Team, Trainer, Betreuer, der gesamte Tross wird dann die Zimmer beziehen. Logistisch unterstützen kann dabei der nachnominierte Hassan Ouedraogo, der schon gestern im Teamquartier angekommen ist. Am frühen Abend zeigt sich die Mannschaft dann der Öffentlichkeit. 3000 Fans werden bei dieser Trainingseinheit mit dabei sein. Die Tickets waren in wenigen Minuten vergriffen.
5: Der Leichtathletikverein 1990 Erzgebirge ist in Gelenau beheimatet und dort fand gestern ein gut besetztes Leichtathletik-Event statt und Thorsten vom Wege war für uns mit dabei.
8: Heimsiege sind bekanntlich die schönsten. Gilt auch für Leichtathleten. Und deshalb war trotz der eher durchschnittlichen Siegerweite von 64,84 Meter Diskuswerfer Steven Richter ganz zufrieden mit seinem Auftritt in Gelenau.
9: Ja, also ich bin erstmal froh, dass ich in meinem Heimatort gewinnen konnte und auch für die Leute, die hier alle unterstützt haben, das Ding nach Gelenau holen konnte. Aber mit der Weite bin ich leider nicht so zufrieden. Mein zweiter Wurf, der war, glaube ich, ganz gut. Und da war ich dann ein bisschen fest, weil ich wusste, okay, wenn ich jetzt hier einen treffe, dann geht's ganz gut ab. Und dann war es nicht mehr die gleiche Geschwindigkeit und Technik, aber es hat einfach mega Spaß gemacht und ja, war super.
8: Richters Sieg war der Höhepunkt aus lokaler Sicht beim traditionellen Werfermeeting des LV90 Erzgebirge, das vom bisherigen Austragungsort Thum ins 6 Kilometer entfernte Gelenau umgezogen ist. Sportlich sorgte Scott Lincoln für den Höhepunkt. Seine 21,60 Meter katapultierten den britischen Kugelstoßer in die Reihe der Medaillenkandidaten bei den Europameisterschaften im August. Die finden im für ihn heimischen Birmingham statt. Der Sindelfinger Erik Mayhöfer wurde mit 20 Metern 2 Vierter. Sein eigentlich bester Versuch in Durchgang 2 war leider ungültig.
10: Ja, wie weit er war, kann man jetzt spekulieren. Er war ungültig, deswegen habe ich mir jetzt gar nicht weiter angeguckt. Aber ich denke, er war gut über 20 Meter. Vielleicht sogar die Bestätigungsnorm wäre abgehakt gewesen.
8: Gute Leistungen zeigten auch die Frauen. Hammerwerferin Samantha Borutta von der LG Eintracht Frankfurt siegte mit guten 70,28 Metern. Christine Pudenz aus Potsdam entschied das Diskuswerfen mit im letzten Versuch erzielten 64,8 Meter zu ihren Gunsten. Und im Kugelstoßen holte sich die Portugiesin Jessica Inchude mit 19,6 Metern den Sieg. 2 Zentimeter vor Katharina Maisch vom gastgebenden LV Erzgebirge.
5: Und damit von der Leichtathletik zur leider schweren Kost im Zeitgeschehen.
11: Andreas Mann, so ist es um 8.45 Uhr, Sie hören MDR aktuell. Mit unserer Topmeldung heute Morgen, dass der Iran erstmals seit Inkrafttreten der Waffenruhe vor 2 Monaten wieder Raketen auf Israel abgefeuert hat. Auf die neuen iranischen Angriffswellen reagierte Israel nach eigenen Angaben seinerseits mit Raketenangriffen. Weitere Meldungen mit Raik Steingasser.
12: In Leipzig ist am Abend bei einer Auseinandersetzung in der Eisenbahnstraße ein Mann schwer verletzt worden. Nach Angaben der Polizei wurde der 24-Jährige ins Krankenhaus gebracht. Der deutschen Presseagentur zufolge laufen seitdem Abend Hausdurchsuchungen im Zuge von Ermittlungen. Daran sei auch das SEK beteiligt. Chinas Staatschef Xi Jinping hat einen 2-tägigen Staatsbesuch in Nordkorea begonnen. Es ist sein erster Besuch in dem Nachbarland seit rund 7 Jahren. China ist der wichtigste Handelspartner des international weitgehend isolierten Nordkorea. In Peru zeichnet sich bei der Stichwahl um das Präsidentenamt ein enges Rennen zwischen der rechtskonservativen Kandidatin Keiko Fujimori und dem Linkspolitiker Roberto Sanchez ab. Der Wahlbehörde zufolge liegt Fujimori nach Auszählung von knapp der Hälfte der Stimmen bei knapp 53%. Sanchez erreichte 47%. Die Wahlbehörde hat bis Mitte Juli Zeit, offiziell einen Sieger zu verkünden. Das Wetter. Heute heiter, am Nachmittag zunehmend bewölkt, es bleibt trocken, 23 bis 28 Grad die Topwerte. In der Nacht Auflockerungen, dann etwas Regen bei 18 bis 22 Grad. Morgen Schauer und am Nachmittag Gewitter bei 17 bis 22 Grad. Außerdem wird es windig. MDR aktuell Verkehrsdienst, die A2 Richtung Hannover ist zwischen Cäsa und Thesen nach einem Unfall gesperrt. Letzte freie Abfahrt ist Cäsa. A4 Görlitz Richtung Dresden zwischen Uist und Burkau, Behinderungen nach einem Unfall im Baustellenbereich. A9 Richtung München zwischen Bad Dörrenberg und dem Kreuz Rippachtal, stockender Verkehr nach einem LKW-Unfall auf der mittleren Fahrspur. Auf der A72 Richtung Leipzig am Kreuz Chemnitz steht ein defekter LKW auf der rechten Fahrspur. Auf der B100 zwischen Europachaussee und Halle-Dessauer Straße, Stau wegen Bauarbeiten, hier dauert es 20 Minuten länger. B184 zwischen Königsborn und Heirutsberge, Stau und stockender Verkehr, auch hier dauert es 20 Minuten länger. Soweit der MDR aktuell Verkehrsdienst 8:48 Uhr.
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11: Bis zur politischen Sommerpause in Berlin ist es noch ein knapper Monat. Am 4. Juli verabschieden sich die Abgeordneten in den Urlaub. Nicht mehr viel Zeit für die ganzen Reformen, die Kanzler Merz und seine Bundesregierung durchbringen wollen. Bundesratspräsident Bovenschulte hat sich dazu jetzt geäußert, hat gewarnt vor zu hohen Erwartungen. Er meint, die Aufgabendichte bis zur Sommerpause ist viel zu hoch. Und manch einer mag sich fragen, wann geht's hier in Deutschland eigentlich endlich weiter, wann geht's voran? Über den Reformstau und mögliche Wege raus, war ich vor dieser Sendung im Gespräch mit Tobias Krull, sozialpolitischer Sprecher der CDU-Landtagsfraktion in Sachsen-Anhalt.
13: Hallo.
11: In Berlin ist es gerade ja eine Art Dauerdrama um Gesundheitsreform, Rente, Pflege und so weiter. Sie sagen, habe ich gelesen auf Ihrer Website, wir brauchen keinen Abbau des Sozialstaates, sondern eine grundlegende Reform. Wie soll das bei der Bundesregierung klappen, wenn das schon mit den Basics schwierig ist?
13: Ich hoffe, dass die Bundesregierung an der Stelle sich ein Stück weit zusammenreißt und das große Ganze im Blick behält und gehe auch davon aus, dass der Auftrag, der da klar formuliert worden ist, aus unterschiedlichen Richtungen auch umgesetzt wird.
11: Sind Sie unzufrieden mit Friedrich Merz, was das angeht?
13: Ich wünsche mir einfach, dass vielen Ankündigungen, die gemacht worden sind, auch konkrete Pläne folgen und Friedrich Merz ist da auch ein Stück weit natürlich in der Koalition gefangen und ich sehe es als Aufgabe aller Koalitionspartner, dort entsprechend zu agieren und sich dem Reform des Sozialstaates, die einfach notwendig ist, nicht zu verschließen.
11: Bei der Debatte ums Bürgergeld und den Sozialstaat werfen Kritiker Ihnen, der CDU Sachsen-Anhalt, vor, selbst rein ideologische Schaufensterdebatten zu führen auf Landesebene. Warum klappt das auch bei Ihnen nicht so richtig?
13: Wir haben uns einfach sehr klar dafür ausgesprochen, dass das Bürgergeld in der jetzigen Form nicht mehr aktuell ist. Jetzt hat die Bundesregierung die Reform auf den Weg gebracht. Wir haben jetzt die neue Leistung. Und da gehört natürlich aus Sicht der CDU Sachsen-Anhalt auch damit dazu, dass alle, die arbeiten können, ihren Beitrag leisten können, diesen auch erbringen.
11: Der aktuelle Reformstau, um in Sachsen-Anhalt mal zu bleiben, wo tut der denn Ihnen, dem Bundesland, gerade richtig weh? Wo spüren das die Menschen am meisten?
13: Ich glaube, wir erleben gerade eine starke Verunsicherung, weil viele Reformvorschläge erstmal einzeln kursieren. Also wir hatten an diesem Wochenende Sachsen-Anhalt-Tag und eines der vielen Themen, die angesprochen worden sind, war bei uns gerade das Thema Pflegereform, die Vorschläge, die im Raum stehen. Und da muss ich ganz deutlich sagen, Priorität müssen die Maßnahmen haben, die es ermöglichen, so lange wie möglich daheim zu sein. Und gerade die Diskussion im Pflegerat 1 ist da manchmal nicht sehr hilfreich.
11: Auf Ihrer Website fordern Sie, was diese Reform, aber auch andere Reformen angeht, mehr Effizienz. Wie geht denn mehr Effizienz ohne zu sparen, ohne dass am Ende Leistungen für die Schwächsten wegfallen?
13: Wir müssen erstmal daran arbeiten, die Bürokratie und den Verwaltungsaufwand, der auch im Sozialstaat existiert, abzuarbeiten und zu reduzieren. Wenn man sich überlegt, dass wir die unterschiedlichen Definitionen von Einkommen haben oder auch die Frage haben, warum wir die Daten mehrfach von den Bürgerinnen und Bürgern abfragen und die auch verwalten, das kann man eigentlich heutzutage nirgendwo mehr erklären. Da geht es einfach darum, einmal die Daten eingeben, sie werden von allen Behörden genutzt und da kann man schon einen deutlichen Effizienzgewinn daraus ziehen.
11: Man kann auch schwer erklären, warum sich Deutschland bei großen Reformen oft selbst blockiert im Kompetenzgerangel zwischen Bund und Ländern. Was kann denn Sachsen-Anhalt hier als Impulsgeber leisten, damit aus Ihren Forderungen richtige Bundespolitik wird?
13: Also wir können erstmal über den Bundesrat aktiv werden, aber wesentlich einfacher ist, wenn wir gute Vorbilderfunktionen entwickeln und die Leistungen, die wir als Staat in Sachsen-Anhalt erbringen, auch weitestgehend digitalisieren, da wo sie in der Verantwortung des Landes liegen. Und da können wir uns auch noch mehr bewegen, als es bisher der Fall war.
11: Wenn Sie, Herr Krull, morgen einen einzigen Hebel umlegen könnten, sofort im deutschen Sozialsystem, welcher wäre das?
13: Die Daten zusammenzuführen und die Leistung so zu gewähren, dass man sie nicht beantragen muss, sondern dass es einen konkreten Vorschlag gibt. Da bist du leistungsberechtigt und möchtest du das ja oder nein?
11: Das sagt der sozialpolitische Sprecher der CDU-Landtagsfraktion in Sachsen-Anhalt, Tobias Krull, hier bei MDR aktuell. Ich danke Ihnen ganz herzlich.
13: Herzlichen Dank.
11: 8.52 Uhr jetzt. Eigentlich fast egal, wo man hinschaut gerade, die AfD ist momentan stark unterwegs, mancherorts so stark wie noch nie. Aktuelles Beispiel von gestern Abend, Saale-Kreis, Landratswahl, erster Wahlgang, AfD-Kandidat Arendt distanziert CDU-Kreischef Cekala. Deutlich, Arendt kommt auf 43,3% und damit 7 Punkte mehr als Cekala. Und das alles 3 Monate vor der Landtagswahl in Sachsen-Anhalt. Da kommt die AfD in Umfragen in der Regel auf um die 40% oder drüber. Wie gehen wir damit um? Darüber wollen wir heute Abend mit Ihnen sprechen, bei Mitreden Deutschland diskutiert. Emilia Töpper hat sich vorab umgehört in Freiburg mit der Frage, was wird aus der Brandmauer?
14: Also ich halte das auf jeden Fall für sinnvoll. Ich glaube auch weiterhin, dass die aufrechterhalten werden sollte, weil ich finde, das ist auch einfach ein Zeichen generell an die Gesellschaft, dass man sich gegen antidemokratische Werte stellt.
15: Ich halte mich da sehr neutral, mir ist das eigentlich egal.
16: Ich würde sagen, ja, es funktioniert noch, aber wie überall, es schwächt sich alles ein bisschen ab. Die Parteien untereinander müssten mehr zusammenarbeiten. Und nicht wegen jedes bisschen
17: Völlig gerechtfertigt. Keinerlei Kooperation mit rechten faschistoiden Parteien. Ich glaube, es ist keine Diskussion, dass es einfach keine Zusammenarbeit gibt. Was die Konsequenz daraus ist, ist egal. Aber eine Zusammenarbeit ist nicht tolerabel in einem demokratischen System.
18: Unnötig. Die sind demokratisch gewählt. Und warum soll man dann mit, ja, ich sag, probier's doch mal von aller anderen.
19: Also ich finde es sehr, sehr wichtig. Sehr, sehr wichtig für mich, weil mir das alles Angst macht, was jetzt in Deutschland gerade passiert.
11: Wie sinnvoll ist die Brandmauer? Was sagen Sie? 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Haben Sie ansonsten zu Hause zufällig 1 Kilogramm Feingold rumliegen? Gut drauf aufpassen, wenn ja, denn das hat einen Wert von ungefähr 125.000 Euro. Gold ist in diesen Tagen mehr denn je ein begehrtes Anlageprodukt und mit jeder internationalen Krise, und davon haben wir momentan einige, klettert der Preis. Eine Gruppe hat davon bisher allerdings kaum profitiert, nämlich die, die das Gold und damit unter gefährlichen und unwürdigen Bedingungen aus dem Berg holen, die Arbeiter in den Minen. Ein Leipziger Unternehmen will deshalb auch im Goldhandel Standards setzen für Menschenrechte. Erste Goldschmiede bieten bereits nachhaltiges Gold an. Ralf Geißler.
20: Nicht alles Gold glänzt. Schmuck muss man erst polieren. Und so bearbeitet Goldschmiedin Robin Chamberlain in ihrer Leipziger Werkstatt einen Trauring. In der Hand surrt die Poliermaschine. Das Gold stammt aus nachhaltigem Bergbau.
21: Das war für mich so von Anfang an sehr wichtig, einfach weil Schmuck sehr persönlich ist und wird auf den Haut getragen. Und ich finde, dass es wichtig ist, dass die Herkunft von dem Gold, dass man das weiß.
20: Dass es fair gehandeltes Gold in Deutschland gibt, hat viel mit Florian Harkort zu tun. Der Leipziger hat 2015 das Unternehmen Forever gegründet, den ersten und größten deutschen Goldhändler mit Fairtrade-Standards. Davor war Harkort Entwicklungshelfer. Auf einer Reise durch Äthiopien stieß er auf die Eigenheiten des Goldbergbaus.
22: Es war an einem Nachmittag, wo ich da über Land fuhr und am Wegesrand dann ein Goldgräbercamp sah, Menschen, die mit Hacker und Spaten im Boden gegraben haben. Und das hat mich einfach neugierig gemacht. Ich bin ausgestiegen, habe mich mit den Leuten unterhalten und war ehrlich gesagt geschockt.
20: Rund ein Fünftel des Goldes weltweit stammt aus kleinen Minen, oft provisorisch gebaut. Davon leben bis zu 20 Millionen Menschen, schätzt Human Rights Watch. Juliane Kippenberg hat für die Menschenrechtsorganisation in solchen Minen Kinderarbeit dokumentiert.
23: Und in einigen Regionen der Welt ist der Kleingoldbergbau halt auch eine Einnahmequelle für bewaffnete Gruppierungen, die auch gravierende Menschenrechtsverletzungen begehen. Also das wissen wir aus verschiedenen Konfliktgebieten wie Kongo oder auch Venezuela zum Beispiel.
20: Dass das Edelmetall unter fragwürdigen Bedingungen gefördert wird, muss sich ändern, fordert Kippenberg. Und Florian Harkort findet es auch. Doch was bedeutet bei dem Leipziger Händler fair gehandelt?
22: Zum einen, dass wir den Bergleuten mindestens 95% des Londoner Goldpreises bezahlen. Das ist wesentlich mehr, als sie sonst vor Ort kriegen würden. Und zum anderen wird für Fairtrade und Fairmined Gold jeweils noch eine Prämie zusätzlich gezahlt, zwischen 2.000 und 6.000 Dollar pro Kilogramm, die dann verwendet wird für lokale nachhaltige Entwicklung.
20: Dafür ist Forever für den Fairtrade Award nominiert, neben der fairen Produktreihe von Lidl und der Schokolade von Tony's Chocoloni. Auch Human Rights Watch lobt, dass Firmen wie Forever zeigen, dass ein besserer Goldhandel möglich ist.
23: Gleichzeitig sind sie in gewisser Weise tatsächlich nur ein Tropfen auf den heißen Stein.
20: Jährlich werden tausende Tonnen Gold gefördert. Der Fairtrade-Anteil bewegt sich im Promillebereich und das liegt auch am Preis. Faires Gold ist etwa 20% teurer als herkömmliches. Für viele Anleger ist das nicht attraktiv. Bei Schmuck macht das Material aber nur einen Teil der Kosten aus. Bei Goldschmiedin Chamberlain fragen immer mehr Kunden nach der Herkunft des Goldes.
21: Und wenn Leute zu mir kommen, die wollen was Handgefertigtes, das kostet auch mehr als was irgendwas im Internet zu kaufen. Und wenn die dabei sind, wenn es so handgefertigt ist, warum nicht dann auch so Fairtrade?
20: Chamberlain setzt sich wieder an ihre Poliermaschine. Mit jeder Sekunde gewinnt der Trauring an Glanz. Die Goldschmiedin findet, faires Gold funkelt auch ein bisschen schöner.
11: Goldenes Sonnenlicht heute in und über Mitteldeutschland, Diana Weiser.
0: Die Sonne scheint, ja, auf jeden Fall funkelt es auch da. Auch wenn da so ein paar Wölkchen da sind, vor allem in Thüringen dünne Schleierwolken und auch in Sachsen-Anhalt sind ein paar zu sehen. Es werden am Nachmittag, so im Laufe des Nachmittags, dann mehr Wolken, aber es bleibt trocken. Also insgesamt gibt es heute ruhiges Wetter mit Höchstwerten im sommerlichen Bereich 23 bis 28 Grad.
11: Bleibt das so?
0: Es wird sich ändern. Also in der Nacht kommt schon mal ein Tiefostläufer zu uns und auch morgen gibt es den ein oder anderen Regenschauer. Ein paar Gewitter dann auch am Nachmittag, muss man damit rechnen, dass die auftreten. Die Höchstwerte, da geht's runter. 17 bis 22 Grad, es ist windig und Mittwoch und Donnerstag sind auch recht kühl.
11: Danke, Diana. Hier übernimmt gleich Susanne Böttcher am Mikrofon. Bei ihr geht's unter anderem um die Wahl des Regierungschefes in Armenien. Und es geht um die Stichwahl von gestern Abend in Auerbad. Schlemer, der CDU-Kandidat, gewinnt die Wahl zum Oberbürgermeister, wie auch heute Morgen bei uns gehört, knapp gegen den Kandidaten der Freien Sachsen. Peter Hartler bedankt sich herzlich bei Ihnen fürs Einschalten. Bleiben Sie uns gewogen, bleiben Sie am besten dran und bis ganz bald.
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12: Um 9 Uhr mit Raik Steingasser. Das Stockholmer Friedensforschungsinstitut SIPRI hat vor einem neuen nuklearen Wettrüsten gewarnt. SIPRI erklärte, Kriege, Konflikte und geopolitische Spannungen drohten die neuen Atommächte in eine Spirale der Aufrüstung zu treiben. Die Nuklearstaaten bauten ihr Arsenal quantitativ und qualitativ aus. Außerdem nutzten die Atommächte ihre Waffen stärker zur Abschreckung. Abrüstungsverpflichtungen würden vernachlässigt oder ganz aufgegeben. SIPRI zufolge gibt es weltweit derzeit mehr als 12.100 nukleare Sprengköpfe, die meisten davon in Russland und den USA. Der Iran hat erstmals seit Inkrafttreten der Waffenruhe vor 2 Monaten wieder Raketen auf Israel abgefeuert. Die israelische Armee bestätigte mehrere Angriffswellen. Alle Geschosse seien abgefangen worden. Teheran bezeichnete seine Angriffe als Warnung nach Luftangriffen Israels gegen die libanesische Hauptstadt Beirut. Israel reagierte auf die iranischen Angriffe seinerseits mit Raketenangriffen auf den Iran, unter anderem auf eine petrolchemische Anlage. Iranische Staatsmedien berichteten zudem von Explosionen in Teheran. Nach dem Weihnachtsmarktanschlag von Magdeburg zahlt die Autoversicherung des Mietwagens Millionen an die Opfer. Wie die Mitteldeutsche Zeitung berichtet, belaufen sich die Forderungen auf insgesamt 9 Millionen Euro. Weil die gesetzliche Haftungsobergrenze aber nur 5 Millionen Euro vorsehe, begleiche die Versicherung nur einen Teil der Forderungen. Weitere 2,5 Millionen Euro übernehme freiwillig die Verkehrsopferhilfe. Der Verein wird von allen deutschen Autohaftpflichtversicherern finanziert. Die wachsende Zahl von Drohnensichtungen an deutschen Flughäfen führt zu deutlich steigenden Kosten. Wie aus einer Analyse des Zentrums für Luft- und Raumfahrt hervorgeht, gab es im vergangenen Jahr 116 Voll- und Teilsperrungen. Diese hätten Kosten von schätzungsweise 60 Millionen Euro verursacht. Berücksichtige man auch Folgekosten aus Verzögerungen und Ausfällen, seien es sogar bis zu 160 Millionen Euro. Im Vorjahr hatte der Schaden lediglich bei 500.000 Euro gelegen. Bei einem schweren Erdbeben sind in den Philippinen mindestens 15 Menschen ums Leben gekommen. Nach Angaben des Zivilschutzes gab es außerdem mindestens 129 Verletzte. Das Beben der Stärke 7,8 hatte sich vor der Küste der südlich gelegenen Insel Mindanao ereignet. Die philippinischen Behörden registrierten in mehreren Küstengebieten Flutwellen von bis zu 1,40 Meter. Warnungen vor Tsunamis wurden inzwischen weitgehend aufgehoben. Das waren die Nachrichten. Das Wetter mit den Temperaturen von 8 Uhr, Brocken bedeckt 8 Grad, Chemnitz leicht bewölkt 17, Dresden fast wolkenlos 16, Eisenach wolkig 13 Grad, Erfurt wolkig 15, Fichteberg leicht bewölkt 12, Gera leicht bewölkt 15 Grad, Görlitz wolkenlos 17, Halle leicht bewölkt 17, Leipzig ebenso 17 Grad, Magdeburg leicht bewölkt 17, Meiningen wolkig 14 Grad. Heute erst heiter, später mehr Wolken, es bleibt trocken, Höchstwerte 23 bis 28 Grad. In der Nacht dann größere Wolkenlücken, von Westen her leichte Schauer, Tiefstwerte 18 bis 12 Grad. Morgen zunächst Wolken und Regenschauer, später lockert es auf, aber auch am Nachmittag Schauer und einzelne Gewitter, Höchstwerte 17 bis 22 Grad, dazu windig. Am Mittwoch wird es dann wechselhaft mit Schauern und einzelnen Gewittern, dazu noch etwas kühler. MDR Verkehrsdienst. Die A2 Richtung Hannover ist zwischen Cesa und Thesen nach einem Unfall gesperrt. Letzte freie Abfahrt ist Cesa. A4 Görlitz Richtung Dresden zwischen Uist und Burkau. Behinderungen nach einem Unfall im Baustellenbereich. Auf der B100 zwischen Europachaussee und Halle, Dessauer Straße, Stau wegen Bauarbeiten. Hier dauert es eine Stunde länger. B184 zwischen Königsborn und Heirutsberge, Stau und stockender Verkehr plus 15 Minuten. Geblitzt wird auf der A4 Richtung Dresden zwischen Wandersleben und Neudietendorf. Auf der A4 Frankfurt Richtung Dresden zwischen Dreieck Dresden West und Dresden Altstadt. Auf der A4 Frankfurt Richtung Dresden zwischen Hermsdorf Ost und Rüdersdorf. Und noch ein Blitzer auf der A9 Richtung München zwischen Hermsdorf Süd und Lederhose. Soweit der MDR Verkehrsdienst. Es ist 9.04 Uhr.
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1: Mit Susanne Böttcher. Ich hoffe, Sie kommen gut in die neue Woche. Wir schauen allerdings zunächst direkt auf ein brisantes Thema. Die Zahl der Atomwaffen geht weltweit leicht zurück und trotzdem ist die Lage nicht weniger gefährlich. Das zeigt der neue Jahresbericht des Stockholmer Friedensforschungsinstituts. Arne Bartram informiert.
2: Weltweit gibt es derzeit noch rund 12.000 nukleare Sprengköpfe. Der leichte Rückgang liegt vor allem daran, dass die USA und Russland alte Waffen abbauen. Gleichzeitig modernisieren aber die Atommächte ihre Arsenale und bauen sie teilweise sogar aus. Ein zentrales Problem? Die internationale Rüstungskontrolle bricht auseinander. Wichtige Verträge sind ausgelaufen, neue Vereinbarungen fehlen. Das sorgt für weniger Transparenz und mehr Misstrauen zwischen den Staaten. Hinzu kommt die wachsende geopolitische Konkurrenz. Konflikte wie der russische Angriffskrieg gegen die Ukraine oder im Nahen Osten betreffen zunehmend auch Staaten mit Atomwaffen. Das erhöht das Risiko von Eskalationen. Auch Europa gerät dadurch stärker unter Druck. Konflikte außerhalb des Kontinents wirken sich direkt aus, etwa durch gestörte Lieferketten oder steigende Energiepreise. Gleichzeitig verändert sich das Verhältnis zu den USA als wichtigstem Sicherheitspartner. Sipri warnt, die aktuelle Phase könnte der Beginn eines neuen atomaren Wettrüstens sein, in einer Welt mit weniger Regeln und wachsender Unsicherheit.
1: 9:06 Verhandlungen zwischen Russland und der Ukraine. Manche glauben, sie seien wahrscheinlicher geworden, denn zuletzt konnte die Ukraine einige militärische Erfolge vermelden. Ein Gesprächsangebot von Präsident Selenskyj hat Russlands Staatschef Putin aber gerade erst abgelehnt. Wie geht's nun weiter? Darüber hat Selenskyj am Abend in London beraten mit seinen europäischen Partnern, mit Premier Starmer, Frankreichs Präsident Macron und Bundeskanzler Merz. Aus London berichtet Franziska Hoppen.
3: Ob der Premierminister Russland an den Verhandlungstisch bekommen könne und ob Europa da auch einen Platz habe, wollte dieser Reporter in der 10 Downing Street wissen, als Premierminister Keir Starmer gerade zur Begrüßung die Hand von Frankreichs Präsident Emmanuel Macron schüttelte. Großbritannien, Frankreich und Deutschland zählen zu den engsten Verbündeten Kiews und sie wollen die Ukraine-Diplomatie in Gang bringen. Auch wegen der Dynamik im Krieg, sagt Orisia Lutsevich vom Londoner Politikforschungsinstitut Chatham House im BBC-Fernsehen.
6: We are in the midst of revolution in military affairs.
3: Wir befinden uns mitten in einer Revolution im militärischen Bereich, von der Luft über das Land bis hin zum Meer. Die Ukraine hat bisher hervorragende Leistungen gezeigt, Russland holt auf. Aber es könnte ein Zeitpunkt kommen, an dem die Ukraine mit westlicher Unterstützung, Kapital und Innovation die Oberhand gewinnen kann. Zum ersten Mal habe Putin seit Kriegsbeginn größere finanzielle Probleme, sagt Politikwissenschaftler Nicolas Lange im ARD-Interview, Direktor des Instituts für Risikoanalysen und internationale Sicherheit. Und der Krieg werde in Russland hineingetragen. Das alles könne dazu beitragen, Putins Verhandlungsbereitschaft zu erhöhen, aber nur, wenn der Druck weiter konsequent aufgebaut werde.
24: Wir stehen nicht unmittelbar vor dem Beginn von Verhandlungen oder sogar von Entwicklungen in Richtung Frieden. Wir stehen vor einer Situation, wo Druck auf Russland dazu führen könnte, dass im Jahresverlauf die Gesprächsbereitschaft steigt.
3: Dazu wollen Starmer, Macron und Bundeskanzler Friedrich Merz den anstehenden G7-Gipfel in Frankreich nutzen, das Treffen der Ukraine-Unterstützer im Juli und den NATO-Gipfel in Ankara in rund 4 Wochen, um die Unterstützung der europäischen Partner und eben jenen Druck zu koordinieren. In einem schriftlichen Statement nach ihrem Treffen forderten die Staats- und Regierungschefs Putin zu einer sofortigen Waffenruhe auf und zu Verhandlungen über ein Kriegsende. Kontrolle. Die derzeitige Frontlinie solle Ausgangspunkt für die Verhandlungen sein. Russische Vermögenswerte würden so lange eingefroren bleiben, bis Russland seinen Angriffskrieg beendet und die Ukraine entschädigt habe. Und Europa wie auch die USA sollten aktiv an den Gesprächen beteiligt werden. Washington hatte sich zuletzt diplomatisch stärker zurückgehalten. Philip Breedlove, ehemaliger alliierter Oberkommandierer der NATO in Europa, sagt, das müsse sich ändern. Putin muss seinen Blick nach Westen richten und erkennen, dass sich nicht nur die NATO, sondern auch die Vereinigten Staaten für den Frieden und Friedensgespräche zwischen der Ukraine und Russland einsetzen. Doch die Europäer sind sich bewusst, dass auf die USA nicht mehr Verlass ist wie früher. Macron, Starmer und Merz sicherten Zelensky weitere militärische Unterstützung zu und betonten die Notwendigkeit, die Raketenabwehr und Verfügbarkeit weitreichender Waffen zu stärken. Parallel zu den Gesprächen erschienen jedoch mehrere Berichte, die kritisierten, dass der britische Investitionsplan für die Verteidigung wegen Haushaltsstreitigkeiten seit letztem Jahr aufgehalten wird. BBC-Reporter Joe Pike. Wo bleibt Starmers Investitionsplan? Investitionsplan, der im vergangenen Herbst versprochen wurde, mit Einzelheiten zu Investitionen in alle möglichen Technologien, darunter natürlich auch die Drohnentechnologie, bei der die Ukraine in den letzten Jahren so erfolgreich eine Vorreiterrolle gespielt hat. Gleich wurden kritische Stimmen laut, Großbritannien verspiele seine Glaubwürdigkeit gegenüber Verbündeten. Bei der herzlichen Verabschiedung sah es danach jedoch nicht aus, eher nach einem demonstrativen Signal, dass die Europäer und die Ukraine weiterhin zusammenstehen.
1: Und von Franziska Hoppen aus London geht's in den Erzgebirgskreis. Die Bürgerinnen und Bürger von Aue-Bad Schlema haben gestern in einem zweiten Wahlgang ihren Oberbürgermeister gewählt. Gewonnen hat der Kandidat der CDU vor dem Gegenkandidaten der vom Verfassungsschutz als rechtsextrem eingestuften Freien Sachsen, Peter Neumann.
5: 5.007 Stimmen für den CDU-Kandidaten Markus Hoffmann. 4.499 für seinen Kontrahenten von den Freien Sachsen, Stefan Hartung. Markus Hoffmann, 41, verheiratet, zwei Kinder. Er ist seit anderthalb Jahren Mitglied der CDU, Mitarbeiter im Bauamt von Aue-Bad Schlema. Rund 500 Stimmen erhielt Hoffmann mehr als Hartung. Hartung, langjähriges aktives Mitglied der NPD, dann Mitbegründer der Partei Freie Sachsen. Die Freien Sachsen wurden vom sächsischen Verfassungsschutz schon im Gründungsjahr als rechtsextrem eingestuft. Im ersten Wahlgang hatte Hartung noch vorn gelegen. Die ausgezählten Briefwahlstimmen brachten dann die Wende zugunsten des CDU-Kandidaten Hoffmann. Dass Hartung nicht gesiegt hat, ist eine Überraschung. Seine Reaktion nach Bekanntgabe des Wahlergebnisses.
7: Ja, man müsste es ja jetzt realistisch zur Kenntnis nehmen. Also 47,3% sind zwar formal erstmal ein verlorenes Wahlergebnis, aber andererseits ist man mit so einem Ergebnis gemessen daran, was einem für eine politische Übermacht gegenüberstand, auch kein Verlierer. Also ich muss sagen, ich bin natürlich insofern traurig, dass die Wahl nicht komplett gewonnen ist, aber ich bin trotzdem sehr glücklich über dieses Wahlergebnis.
5: Aue-Bad Schlema, eine Stadt im Westerzgebirge, rund 100 Kilometer sind es mit dem Auto bis Dresden. Viele Menschen dort haben in Stefan Hartung keine Gefahr für die Demokratie gesehen, sondern eine Alternative zu Grünen, Linken oder der CDU.
8: Ich wähle ihn, weil ich glaube, dass er wirklich Veränderungen bringt und der Stadt Bestes sucht.
9: Ich denke, das ganze Parteiensystem ist am Ende. Ich denke, das funktioniert nicht.
10: Deutsch und frei wollen wir sein.
9: Und die CDU,
10: bleiben wir auch dabei.
9: Und die CDU hat es lang genug probiert. Man sieht ja, was rausgekommen ist. Ja.
5: Die Wahl zum Oberbürgermeister hat Hartung nicht gewonnen. Ob er das Amt tatsächlich hätte antreten können, Fragezeichen. Oberbürgermeister unterliegen in Sachsen dem sächsischen Beamtengesetz und § 4 schreibt Verfassungstreue vor. Das Landratsamt im Erzgebirge hätte das prüfen müssen. Knapper Sieg nun für Markus Hoffmann, den CDU-Kandidaten. Im ersten Wahlgang lag der Politikneuling noch mehr als 5% hinter seinem Kontrahenten. Auf Hoffmann wartet eine schwere Aufgabe. Eine zerrissene Stadt zu befrieden. Wie wird er auf die Wähler des Kontrahenten Hartung zugehen?
25: Ja, im Grunde, wir müssen transparent arbeiten und wir müssen zeigen, was wir machen, ja, was hier im Rathaus läuft und was im Stadtrat auch entschieden wird. Und ich glaube, das ist ganz, ganz wichtig, dass wir auch ehrlich bleiben und das, was wir jetzt versprochen haben, auch halten. Und dann sehen die, oh, es ist nicht nur leere Versprechen gewesen, sondern er hat wirklich das gemacht, was er gesagt hat.
5: Hoffmann wird in Kürze sein Amt in einer Stadt antreten, in der Kandidat einer rechtsextremen Partei fast die Oberbürgermeisterwahl gewonnen hätte.
1: Der Beitrag von Peter Neumann. Nach Görlitz. Die Ermittler versuchen weiter herauszufinden, warum es in einem Wohnhaus in der Innenstadt eine Gasexplosion gab. Inzwischen sind zwei Verdächtige festgenommen worden. Jan Kummer.
13: Es handelt sich um einen 27 Jahre alten polnischen Staatsbürger und einen 33-jährigen Mann aus Afghanistan. Das sagte Polizeisprecher Kai Siebenäuger dem MDR-Fahndungsmagazin Kripo Live. Die beiden Männer sollen am Tattag, dem 18. Mai, in der Gegend nach Fahrrädern, Schrott und Kupferleitungen gesucht haben. Dabei hätten sie eben auch jenes Mehrfamilienhaus in der Görlitzer Innenstadt betreten, das wenig später nach einer Gasexplosion eingestürzt war. Die Ermittler der Polizei gehen nun nach Aussagen von Siebenäuger davon aus, dass die mutmaßlichen Täter Rohrleitungen beschädigt oder manipuliert haben könnten. Eine Untersuchung der Kellerräume sei aber bisher nicht möglich gewesen, da noch Trümmer abgetragen werden müssen. Gegen die Männer stehen die Vorwürfe Herbeiführen einer Sprengstoffexplosion mit Todesfolge und fahrlässige Tötung im Raum. Sie sitzen bereits wegen anderer Delikte in Untersuchungshaft. Bei dem Hauseinsturz waren drei Menschen ums Leben gekommen, zwei Touristinnen aus Rumänien und ein Mann mit bulgarischer und deutscher Staatsbürgerschaft.
1: Damit 9.14 Uhr, gleich Viertel 10, Sie hören MDR aktuell das Nachrichtenradio. Topthema zur Stunde ist, dass das Stockholmer Friedensforschungsinstitut warnt, und zwar vor einem neuen nuklearen Wettrüsten. Details dazu in den Nachrichten halb 10 und weitere Meldungen hat Reik Steingasser für Sie.
12: Im baden-württembergischen Reutlingen und zwei Nachbargemeinden ist es zu einem großflächigen Stromausfall gekommen. Laut Polizei sind auch kritische Einrichtungen wie Krankenhäuser und Seniorenheime betroffen. Auslöser sei ein Brand in einem Umspannwerk gewesen. Die Ermittler prüfen Hinweise auf Brandstiftung. Bei russischen Angriffen auf die ukrainische Region Saporischschja sind nach Angaben der örtlichen Behörden 5 Menschen getötet worden. 14 weitere seien verletzt worden. Russland meldete einen Drohnenangriff auf einen Zug auf der Halbinsel Krim. Der Assistent des Lokführers sei ums Leben gekommen. Der Lokführer sei verletzt worden. Fahrgäste des Trilex dürfen ab sofort auf der Strecke zwischen Dresden und Bischofswerda in Stoßzeiten keine Fahrräder mehr mitnehmen. Als Grund nannte das Bahnunternehmen Platzmangel wegen sehr hoher Fahrgastzahlen. Das Verbot gilt demnach montags bis freitags von 6 bis 9 Uhr und von 15 bis 18 Uhr. Das Wetter heute heiter, am Nachmittag zunehmend bewölkt, es bleibt trocken, 23 bis 28 Grad. In der Nacht Auflockerungen, dann etwas Regen, 18 bis 12 Grad. Morgen Schauer und am Nachmittag Gewitter bei 17 bis 22 Grad. Außerdem wird es windig. MDR aktuell Verkehrsdienst. Die A2 Richtung Hannover ist zwischen Ziesa und Thesen nach einem Unfall gesperrt. Letzte freie Abfahrt ist Ziesa. A4 Richtung Frankfurt zwischen Chemnitz-Mitte und Kreuz Chemnitz ist die rechte Fahrspur nach einem Unfall blockiert. Auf der B100 zwischen Europa-Chaussee und Halle, Dessauer Straße, Stau wegen Bauarbeiten. Hier müssen Sie eine Stunde mehr Zeit einplanen. B184 zwischen Königsborn und Heirutsberge, Stau und stockender Verkehr plus 15 Minuten. Soweit der MDR aktuell Verkehrsdienst, 9.16 Uhr.
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1: Mit dieser Frage, in welche Richtung geht's künftig politisch für Armenien? Proeuropäisch oder prorussisch? 2,4 Millionen Armenierinnen und Armenier waren gestern bei den Parlamentswahlen zur Stimmabgabe aufgerufen und haben Regierungschefin Nikol Paschinyan zu knapp 53% der Stimmen verholfen. Dies die Hochrechnung aus der Nacht. Über das Ergebnis und den künftigen Weg Armeniens habe ich mit Björn Blaschke, unserem Korrespondenten für diese Region, gesprochen. Die Wählerinnen und Wähler haben also dem Regierungschef für weitere 5 Jahre ihr Vertrauen geschenkt. Wofür stehen denn er und seine Partei Zivilvertrag?
14: Na, da kommt es darauf an, wie man fragt. Die einen sagen, er versuche, auf 2 Stühlen gleichzeitig zu sitzen. Die anderen, das sind dann eher prorussische Kräfte, sagen, dass er ein Verräter sei. Einerseits, weil er einen Friedensvertrag anstrebt mit Aserbaidschan. Da geht es um die jahrelang umkämpfte Region Bergkarabach. Da geht es auch darum, dass er den Ararat als Nationalsymbol abschaffen will und sagt, nein, wir müssen akzeptieren, dass der Ararat nicht mehr auf unserem Territorium liegt, sondern in der modernen Türkei. Dann gibt es die Leute, die sagen, Paschinyan ist derjenige, der immer noch viel zu sehr in Russland aktiv sei. Er müsse sich ganz lösen aus Russland. Das ist allerdings wirklich eine Minderheit, die genau das fordert. Also er ist derjenige, von dem ich denke, dass er einen Spagat versucht. Er ist mit dem einen Fuß auf jeden Fall noch in Russland und mit dem anderen Fuß strebt er so in Richtung Westen, Richtung EU und USA. Also es ist ein Spagat, der auch etwas gewagt ist, aber er versucht ihn.
1: Dann schauen wir mal auf dieses Spannungsverhältnis. Der eine Weg oder der Weg führt Richtung Europa, aber die Realität zeigt, dass Armenien stark von Russland abhängig ist. Wie sehr denn?
14: Sehr, sehr. Man sagt, so bis zu 65% sei die Wirtschaft abhängig, die armenische Wirtschaft von Russland oder der Russischen Föderation. Da gibt es zum Beispiel auch Vorzugspreise beim Gas- und Ölhandel. Um 70% weniger zahlt man hier, so heißt es, in Richtung Russland, als man es normalerweise machen müsste. Also die Abhängigkeit ist auf jeden Fall da. Und darum war es auch relativ schlimm, erstmal, zumindest auf den ersten Eindruck hin, als Russland gesagt hat, wir verhängen ein Handelsembargo gegen Armenien. Es dürfen keine Blumen mehr importiert werden aus Armenien, verschiedene Obst- und Gemüsesorten, ein Mineralwasser nicht mehr. Also das hat Armenien schon getroffen und die EU ist dann aber ja auch sofort eingesprungen und hat zumindest ein Hilfspaket versprochen in Höhe von 50 Millionen Euro. Das heißt, das ist schon ein Schlag, aber ich habe auch das Gefühl, dass diese ganzen Drohungen, die der Kreml ausgestoßen hat, Wladimir Putin namentlich, und auch dieses Handelsembargo dafür gesorgt haben, dass es so eine gewisse Trotzhaltung hier gibt in der Bevölkerung. Bei der Wählerschaft, die da gestern eben an die Wahlurnen gerufen worden war und dann gesagt hat, nee, das lassen wir nicht mit uns machen.
1: Sie haben es angesprochen, es gibt ein Hilfspaket. Das heißt, auch umgekehrt zeigt Europa bzw. die EU Interesse an Armenien?
14: Ja, auf jeden Fall. Ich glaube, es geht nicht so sehr um Handel, als vielmehr um dieses psychologische Moment. Man möchte eigentlich eher, dass Armenien im Westlager steht und weniger im Ostlager, also im russischen Lager. Alles, was man herausbrechen kann aus dieser Sphäre der Russischen Föderation, das ist natürlich ein Gewinn für die EU, weil man damit selbstverständlich Russland als schwächer dastehen lässt. Und das ist etwas, was, glaube ich, ein ganz wichtiges Moment ist bei dieser Politik.
1: 5 Jahre hat der alte Regierungschef also nun künftig noch. Vor welchen Aufgaben steht er denn ganz allgemein für Armenien?
14: Ganz allgemein ist, glaube ich, die geopolitische Lage zu bewältigen, in der sich Armenien befindet. Wir haben da die Türkei einerseits, dann gibt es den Erzfeind Aserbaidschan. Da ging es, wie gesagt, um Bergkarabach, die umstrittene Provinz, die offiziell per Völkerrecht immer zu Aserbaidschan gehört hat, aber die jahrelang noch besetzt war von Armeniern. Die Leute sind ausgewandert, rausgeflohen sozusagen letztlich vor den Menschen, die in Aserbaidschan dann in diese Region einmarschiert sind. Da möchte Pashinyan einen Friedensvertrag schließen. Das ist etwas Wichtiges, was ihm vorschwebt und was gar nicht so leicht sein wird, weil er nicht die Zweidrittelmehrheit, also die verfassungsgebende Mehrheit im Parlament erlangt hat. Ich glaube, das steht mittlerweile fest. Und damit steht er vor der Herausforderung, dass er möglicherweise ein Referendum einleiten muss. Und in diesem Referendum könnte er dann wiederum eine Watsche erleben. Also das ist, glaube ich, seine Hauptherausforderung. Wenn er wirklich den Frieden mit Aserbaidschan will, wie er immer gesagt hat, dann muss er den irgendwie hinbekommen. Und das schafft er eigentlich nur dadurch, dass er die Verfassung des Landes ändert. Kann er aber nicht bei den Stimmverhältnissen.
1: Informationen und Einschätzungen waren das von unserem Korrespondenten für die Region, Björn Blaschke. Vielen Dank dafür.
14: Gerne.
1: 9.22 Uhr. Alte Informationsbroschüren kann man entsorgen. Sie kommen ins Altpapier. Aber was ist eigentlich mit alten Webseiten von Behörden? Die kann man natürlich abschalten, offline nehmen. Nur wirklich verschwunden sind die dann nicht. Und wenn Behörden nicht aufpassen, wird plötzlich auf einer ehemals staatlichen Internetseite Werbung für windige Sportwetten gemacht. Problematisch wird es, wenn trotzdem noch das Landeswappen von Sachsen auf der Internetseite prangt. Warum, sagt unser Reporter Marcel Roth.
15: Bis 2024 war packdeinstudium.de die Internetseite, mit der Sachsens Wissenschaftsministerium Studierende anlocken wollte. Nun zeigt sie Werbung für Sportwetten unter dem Landeswappen von Sachsen, weil Sachsens Wissenschaftsministerium sich quasi die Namensrechte an der Seite nicht weiter gesichert hat. Jemand anders konnte sich als Eigentümer, als Domaininhaber eintragen lassen. Verboten ist das nicht. Im vergangenen November hat der neue Betreiber zunächst die gleichen Inhalte wie die echte Seite angezeigt. Studieninteressierte konnten ihre Kontaktdaten hinterlassen. Die Daten landeten dann beim neuen Betreiber. Sachsens Wissenschaftsministerium weiß seit dem vergangenen November von dem Problem und schreibt auf MDR-Anfrage:
16: Das sächsische Wissenschaftsministerium schaltete umgehend die Polizei ein mit dem Ziel, dass die Seite offline genommen und der Missbrauch der früheren Seiteninhalte strafrechtlich verfolgt wird. Das Ermittlungsverfahren wurde zwischenzeitlich eingestellt. Die einzige Möglichkeit, sich als Behörde vor Missbrauch zu schützen, ist, einmal gesicherte Domains nicht freizugeben oder über einen sehr langen Zeitraum mit einem Hinweis zum Shutdown der Seite oder mit einer Weiterleitung zu einer anderen Webpräsenz der Behörde zu versehen.
15: Für Betrüger sind ehemalige staatliche Kampagnenseiten wertvoll, weil viele andere Seiten auf sie verlinken und sie deshalb leicht über Suchmaschinen zu finden sind. Dass Behörden ihre alten Domains nicht sichern, sei ein grundsätzliches Problem, sagt Erik Buchmann. Er ist Professor für IT-Security und Privacy an der Uni Leipzig. Eine seiner Studentinnen war die Seite aufgefallen.
17: Die Tatsache, dass Domains, die das Land oder ein staatlicher Anbieter aufgebaut haben, dass die auf einmal in fremden Händen sind, ist natürlich ein riesengroßer Vertrauensverlust. Das ist jetzt natürlich genau die gleiche Art von Katastrophe, die man hier bei den ganzen Brücken auch sieht. Es ist eine Sache, eine Brücke aufzubauen, aber man muss die Brücken auch erhalten. Und genauso sieht es natürlich mit den Domains auch aus. Die sichere Variante wäre zu sagen, wir bezahlen einfach die 3,50 Groschen pro Monat und halten die Domain für immer. Und vielleicht nach 10 Jahren lassen wir das Ganze sterben.
15: Auch Sachsen-Anhalts-Unis hatten bis 2023 eine Kampagnenseite für Studierende. Heute stehen dort KI-generierte Inhalte zu Ausbildung und Fortbildung. Sachsen-Anhalts Wissenschaftsministerium lehnt eine dauerhafte Reservierung von Domains aus Kostengründen ab. Unklar ist, wie häufig solche Fälle vorkommen. Auszuschließen sind sie anhand der Zahlen kaum. Allein der Bund hat nach Recherchen von Frag den Staat mehr als 2000 Domains. Sachsen betreibt neben sachsen.de mehr als 800 weitere Domains. Sachsen-Anhalts Digitalministerium weiß dagegen nicht, wie viele Domains die Landesbehörden betreiben oder stillgelegt haben. Auf MDR-Anfrage schreibt es:
16: Nach Auffassung der Landesregierung lässt sich das Problem langfristig nur durch die Einführung einer übergeordneten Domainstruktur ausschließlich für die öffentliche Verwaltung mit streng geregelten Registrierungsberechtigungen lösen.
15: So könnten staatliche Internetseiten immer auf gov.de enden für Government oder auf sachsen.de oder sachsen-anhalt.de. Das lässt sich allerdings nicht so leicht vermarkten wie packdeinstudium.de.
1: Information von Marcel Roth. 9:26 Uhr. Im Untermaßfeld im Landkreis Schmalkalden-Meiningen sind am Wochenende tausende Fische verendet. Offenbar, weil Unbekannte den Bach Sülze verunreinigt haben. Der Schaden wird derzeit auf etwa 100.000 Euro geschätzt, die Kriminalpolizei ermittelt. Betroffen ist eine traditionsreiche Fischzucht. Lisa Wudi berichtet.
18: Inhaber Thorsten Schmidt steht vor einem seiner vielen Zuchtteiche für Bach- und Regenbogenforellen, die jetzt bäuchlingstot an der Wasseroberfläche treiben oder auf dem Boden gesunken sind.
19: Standen wir mit Kriminalpolizei, mit der Wasserbehörde und so und ohne was dagegen machen zu können, mussten zusehen, wie die Fische hier sterben und um ihr Leben kämpfen.
18: Vom Fischsterben sind alle Anlagen betroffen, die direkt und ausschließlich mit dem Bachwasser der Sülze versorgt wurden. Neben den Zuchtteichen und Aufzuchtbecken für Forellen auch sogenannte Hälteanlagen mit Karpfen, Hechten und Weißfischarten. Der Chef des Familienbetriebs geht, genauso wie die Polizei, davon aus, dass der Bach Sülze verschmutzt wurde. Auch am Lauf oberhalb der Fischzuchtanlage habe er tote Fische gesehen.
19: Es ist ein flächendeckendes Fischsterben über viele Teiche und Becken, quer über viele verschiedene Fischarten. Das ist ein ganz deutliches Indiz, dass es eine Vergiftung ist, dass es keine Krankheiten sind.
18: Für die Fischzucht unter Maßfeld, für die Forellenzucht ein wichtiger Bestandteil ist, sei der Vorfall existenzbedrohend. Verschont geblieben sind bislang nur die großen Karpfenteiche, in denen das Bachwasser nicht so stark konzentriert ist. Doch vor allem der wertvolle Bestand der Regenbogenforellen sei nun nahezu null.
19: Bis auf ganz geringe Restbestände, das heißt, wir müssen über die nächsten Jahre hier wieder einen Forellenbestand aufbauen. Teilweise wird das gar nicht mehr so möglich sein, weil hier Zuchtbestände vernichtet worden sind, die jahrzehntelang erarbeitet worden sind, Bachforellen, die hier angepasst sind an unsere Gewässer.
18: Die toten Fische sollen jetzt rausgeholt und entsorgt, die Anlagen danach sauber gemacht werden. Wann die ersten Ergebnisse der Wasserproben da sind, ist noch unklar. Inhaber Thorsten Schmidt hofft jedenfalls auf Schadensersatz.
1: Der Bericht von Lisa Wudi aus Untermaßfeld. Kurz vor 9:30 haben wir es. Wir schauen aufs Wetter, machen das mit Grit Krämer und können sagen, die Juniwoche startet recht freundlich, oder?
0: Ja, ich würde gleich den Wermutstropfen mit reinschmeißen.
1: Direkt Sack rein.
0: Der verbraucherfreundlichste Tag. Wir nehmen ja das Wort schön gar nicht mehr so gerne in den Mund, weil jeder nimmt ja was anderes als schönes Wetter für sich an. Also heute wird es das, was man so landläufig sonnig nennt, warm. 23 bis zum Teil 28 Grad in der Dresdner Heide erreichen wir diese 28 Grad, bei den anderen ein Müh weniger, aber sommerlich wird es überall sein. Und wir kriegen zwar nachmittags ein paar Wolken rein und trotzdem kommen wir in Sachsen auf 11, 12 Stunden Sonnenschein, bei den anderen ein bisschen weniger, weil die Wolken wie so üblich aus Westen reinkommen und dann Thüringen und Sachsen-Anhalt am Nachmittag doch ein paar mehr Wolken abkriegen, aber es wird bis zum Abend überall trocken sein.
1: So, und der große Wermutstropfen kommt dann morgen, oder wie?
0: Das ist ja auch nicht wirklich ein Wermutstropfen, das ist ein richtiger Tropfen. Wir reden nämlich dann über Regen.
1: Ja,
0: wir sind
1: sehr gut.
0: Jetzt noch am Rande von Tief Rosi, das setzt sich dann durch, die Kaltfront erreicht uns in der Nacht. Und das heißt, es wird spätestens gegen Mitternacht etwa einsetzen, dieser Regen. Die Wolken sind vorher immer dichter geworden. Die Nacht wird durch die vielen Wolken gar nicht so kalt, mit 17 bis verbreitet 13 Grad. Aber eben, das zieht dann doch nach Mitternacht ein Regengebiet durch. Das wird morgen Vormittag noch unterwegs sein, dann in Sachsen spätestens mittags rausziehen. Danach lockert es auf, dann haben wir so das Nachkaltfrontwetter, das heißt, da gibt es ein paar Schauer, aber auch Sonne. Aber es wird morgen deutlich kühler sein, nur noch 17 bis 21 Grad.
1: Grit Krämer mit den Wetteraussichten. Dankeschön. Gleich 9:30 es folgt der neue Nachrichtenüberblick und nachhalb beschäftigen wir uns unter anderem mit diesem Thema. Was bringt die Brandmauer zur AfD? Darüber wird heftig diskutiert, auch heute Abend in der ARD mit Sendung Mitreden Deutschland diskutiert. Und wir werfen schon mal einen Blick voraus auf dieses Thema.
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12: Um 9.30 Uhr mit Raik Steingasser. Das Stockholmer Friedensforschungsinstitut SIPRI hat vor einem neuen nuklearen Wettrüsten gewarnt. SIPRI erklärte, Kriege, Konflikte und geopolitische Spannungen drohten die neuen Atommächte in eine Spirale der Aufrüstung zu treiben. Die Nuklearstaaten bauten ihr Arsenal quantitativ und qualitativ aus. Zudem nutzten die Atommächte ihre Waffen stärker zur Abschreckung. Abrüstungsverpflichtungen würden vernachlässigt oder ganz aufgegeben. SIPRI zufolge gibt es weltweit derzeit mehr als 12.100 nukleare Sprengköpfe, die meisten davon in Russland und den USA. Der Iran hat erstmals seit Inkrafttreten der Waffenruhe vor 2 Monaten wieder Raketen auf Israel abgefeuert. Die israelische Armee bestätigte mehrere Angriffswellen. Alle Geschosse seien abgefangen worden. Teheran bezeichnete seine Angriffe als Warnung nach Luftangriffen Israels gegen die libanesische Hauptstadt Beirut. Israel reagierte auf die iranischen Angriffe seinerseits mit Raketenangriffen auf den Iran, unter anderem auf eine petrolchemische Anlage. Iranische Staatsmedien berichteten zudem von Explosionen in Teheran. Der CDU-Bundestagsabgeordnete Jens Lehmann sieht gute Chancen, dass in Sachsen künftig Wartungszentren für militärische Ausrüstung entstehen. Dem MDR sagte er, bis 2029 könnte ein Instandhaltungszentrum Ost aufgebaut sein. Neben Deutschen könnten dort auch ausländische Militärfahrzeuge repariert werden. Sachsen sei durch die A4 eine wichtige Transitlinie für die NATO-Truppen. In den meisten Ländern im Süden Europas ist Urlaub deutlich günstiger als in Deutschland. Das hat das Statistische Bundesamt ermittelt. Danach war das Preisniveau im April am niedrigsten in Nordmazedonien und Bulgarien. Restaurant- und Hoteldienstleistungen kosteten dort nur etwa halb so viel wie in Deutschland. Auch Montenegro, Portugal und Spanien seien deutlich günstiger. Das höchste Preisniveau im Süden gebe es in Kroatien und Italien. In den meisten Nachbarstaaten Deutschlands ist Urlaub dagegen teurer. Lediglich in Tschechien, Polen und Frankreich muss man in Gaststätten und Hotels weniger zahlen. Auf der A2 in Sachsen-Anhalt brauchen Autofahrer heute Morgen viel Geduld. Die Autobahn ist zwischen Ciesa und Thesen Richtung Hannover nach einem schweren Verkehrsunfall gesperrt. Nach Angaben der Polizei sind dort am frühen Morgen zunächst ein Auto und ein LKW zusammengestoßen. Später fuhr im Stau ein LKW auf einen anderen Laster auf. Die Autobahn bleibt laut Polizei voraussichtlich längere Zeit gesperrt. Das waren die Nachrichten. Das Wetter mit den aktuellen Temperaturen. Dresden wolkenlos 17 Grad, Eisenach wolkig 15, Erfurt leicht bewölkt 16, Gardelegen leicht bewölkt 18 Grad. Hoyerswerda wolkenlos 18 Grad, Magdeburg fast wolkenlos 19, Neuhaus am Rennweg wolkig 14, Oschatz leicht bewölkt 18 Grad, in Plauen ebenso, Wernigerode wolkig 18 Grad und auch in Lutherstadt-Wittenberg 18 Grad. Heute erst heiter, später mehr Wolken, es bleibt trocken, Höchstwerte 23 bis 28 Grad. In der Nacht größere Wolkenlücken, von Westen her leichte Schauer, Tiefstwerte 18 bis 12 Grad. Morgen zunächst viele Wolken und Regenschauer, später lockert es auf, aber auch am Nachmittag Schauer und einzelne Gewitter, Höchstwerte 17 bis 22 Grad, dazu windig. Am Mittwoch wird es dann wechselhaft mit Schauern und einzelnen Gewittern, dazu noch etwas kühler. MDR aktuell Verkehrsdienst. Die A2 Richtung Hannover ist zwischen Ciesa und Thesen nach einem Unfall gesperrt. Letzte freie Abfahrt ist Wollin. A4 Richtung Frankfurt zwischen Chemnitz-Löser und dem Kreuz Chemnitz. 4 Kilometer Stau nach einem Unfall auf der rechten Fahrspur plus 20 Minuten. Auf der B100 zwischen Europachaussee und Halle, Dessauer Straße, Stau wegen Bauarbeiten. Hier dauert es sogar eine Stunde länger. Geblitzt wird auf der A4 Richtung Dresden zwischen Wandersleben und Neudietendorf. Auf der A4

0: kommen inzwischen nicht mehr auf den Ägäischen Inseln an. Sie versuchen die gefährliche Überfahrt von Libyen direkt Richtung Kreta. Moritz Pompe berichtet.
1: An der Nordküste Kretas kommen derzeit diejenigen an, die gern gesehen sind. Zehntausende von Touristen, die in den Genuss von Gastfreundschaft und kretischer Küche kommen. Rund 6 Millionen Gäste verzeichnet Kreta im Jahr. Im Süden und auf der vorgelagerten Insel Gafthos landen dagegen diejenigen an, die Griechenlands Regierung am liebsten gar nicht hier sehen würde. Flüchtlinge, die von Libyen aus das Mittelmeer Richtung Europa überqueren. Die letzten Vorfälle liegen wenige Tage zurück. Dieses Jahr sind bisher rund 6.000 Migranten angekommen. Grund genug für Griechenlands Migrationsminister Thanos Plevris, einmal mehr Alarm zu schlagen. Wenn es nötig sein sollte und das, was in den vergangenen Tagen passiert ist, zur Regel wird, dann werden wir sehr harte Maßnahmen ergreifen. Maßnahmen, die weitaus strenger sind als die bloße Aussetzung des Asylrechts, wie es in der vergangenen Zeit der Fall war. Letzten Sommer hatte Griechenland beschlossen, dass Neuankömmlinge 3 Monate lang kein Asyl beantragen konnten. Eine Reaktion darauf, dass rund die Hälfte der Geflüchteten Richtung Griechenland plötzlich auf Kreta ankam. Die Regelung galt auch für Flüchtlinge aus Kriegsgebieten, laut Rechtsexpertinnen und Experten ein Verstoß gegen die griechische Verfassung und internationale Konventionen. Später nahm die konservative Regierung in Athen die Pauschalregelung eher stillschweigend zurück. Laut dem Flüchtlingshilfswerk der Vereinten Nationen sind in den ersten 5 Monaten dieses Jahres rund 11.000 Migranten nach Griechenland gekommen. Das ist ein niedriges Niveau. Doch Migrationsminister Plevidis verweist auf Libyen, wo derzeit mehr als 500.000 Menschen auf ihre Überfahrt nach Europa warten würde. Die Vereinten Nationen bestätigen solche Zahlen nicht. Wir bemühen uns um eine bessere Zusammenarbeit mit der libyschen Küstenwache. Wir sind auch präsent, sagt Plevris. Aber Ostlibyens Regierung ist von der EU nicht anerkannt. Das macht es viel schwieriger, das Ganze zu bewältigen. Wir werden nicht zulassen, dass sich 2015 und 2016 wiederholen. Als 1 Million Menschen durchgereist sind, die hier nur an der Sonne lagen und dann verschwunden sind. Unser Land hat Grenzen und die werden wir bewachen. Vor der Südküste Kretas sind die griechische Küstenwache und die EU-Grenzschutzagentur Frontex aktiv, unter anderem mit Schiffen und Aufklärungsdrohnen. Immer wieder retten sie Menschen vor dem Ertrinken. In der Regel bringen sie die Migranten noch an der Südküste an Land. Im Hafenort Paleochoda stapeln sich Holz- und Gummiboote am Kai. Im Wasser liegen mehrere große, über- und überrostige Fischkutter. Auch Aia Galini ist einer der Hafenorte. Die Ankömmlinge werden direkt in Busse gesetzt und weitergefahren. Feste Lager auf Kreta, wie sie die Regierung nahe der beiden Städte Chania und Heraklion plant, stoßen vielerorts auf Ablehnung. Auch bei Eleni Zervudaki, die sich in Chania um die sozialen Belange kümmert und das improvisierte Lager in einer alten Messehalle organisiert, eines von dreien auf der Insel. Im Rest Griechenlands gibt es ja bereits fertige Lager, die leer stehen. Warum sollten also hier auf Kreta neue Lager gebaut werden, wenn es bereits andere gibt, die über entsprechende Räumlichkeiten verfügen? Griechenlands Regierung setzt auf das gemeinsame europäische Asylsystem, das am 12. Juni in Kraft tritt. Es sieht unter anderem vor, dass die europäischen Außengrenzen besser geschützt werden, dass Asylverfahren schneller an der Außengrenze abgeschlossen werden und dass Länder wie Griechenland, die besonders betroffen sind, besser unterstützt werden.
0: 9.38 Uhr. Die SPD will Bürgerinnen und Bürger entlasten, und zwar durch eine Reform der Einkommenssteuer. Bundesarbeitsministerin Baas sprach darüber gestern in der ARD-Talkshow Karin Mioska, und Georg Schwarte hat's gesehen.
2: Bundesarbeitsministerin Bärbel Baas, SPD, setzt auf eine spürbare Entlastung der Bürgerinnen und Bürger. Sonst, so Baas in der ARD-Sendung Mioska, könne man sich das auch gleich sparen.
3: Also nach meinen Erwartungen müsste sie ja schon mindestens um die 500 Euro im Jahr dann auch sein. Also es muss schon auch ein Betrag sein, nicht 20 Euro im Jahr. Das wäre, glaube ich, zu wenig und würde auch nicht glaubwürdig sein.
2: Im Moment liegen Reformen auf dem Tisch, wo die Bürger und Bürgerinnen erstmal den Eindruck haben, es wird für sie schwieriger, sagte Baas und verwies auf drohende Zuzahlungen bei Gesundheit und Pflege. Deshalb müsse, wie zugesagt, eine Einkommensteuerreform am 1. Januar 2027 in Kraft treten, die dauerhaft entlaste und wirklich mehr Geld im Portemonnaie übrig lasse. Sonst habe die Politik ihre Glaubwürdigkeit verloren. Bei der ebenfalls anstehenden Rentenreform kündigte Baas zumindest Eckpunkte bis zur Sommerpause an. Die Koalition hatte das Ziel ausgesprochen,

0: gegeben, bis Juli ein großes Reformpaket zu beschließen. Zunächst soll darüber am Mittwoch im Kanzleramt mit Arbeitgebern, Gewerkschaften und Industrievertretern gesprochen werden. Das Paket soll vor allem eine Steuer- und Rentenreform, Änderungen bei der Gesundheits- und Pflegeversicherung und bei Arbeitszeitregelungen umfassen.
1: Blick jetzt nach Ostasien. Bei einem schweren Erdbeben vor der Küste der Philippinen sind mindestens 15 Menschen gestorben. Thorsten Iffland mit Informationen.
2: Das Erdbeben der Stärke 7,8 hat zahlreiche Gebäude zum Einsturz gebracht. Bilder in den sozialen Netzwerken zeigen unter anderem, wie Teile eines Einkaufszentrums oder auch ein Schulgebäude kollabieren. Das Beben ereignete sich vor der Küste der südlichen Hauptinsel der Philippinen, Mindanao. Das Zentrum des Bebens lag in gut 30 Kilometern Tiefe. Das philippinische Institut für Vulkanologie und Seismologie hat eine Tsunami-Warnung ausgegeben. In einigen Provinzen sind Wellen von über einem Meter Höhe festgestellt worden. Inzwischen wurde die Warnung aufgehoben. Das Beben erschütterte die Region am ersten Schultag des neuen Schuljahres. Viele Schüler, Lehrkräfte und Eltern befanden sich zu dem Zeitpunkt der Erdstöße für eine Begrüßungszeremonie im Freien. Das hat vielen Menschen wohl das Leben gerettet. Die Philippinen liegen auf dem sogenannten Pazifischen Feuerring. Hier treten besonders häufig starke Erdbeben auf.
1: 9.41 Uhr.
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4: Mit Andreas Mann. Guten Morgen. Alexander Zverev hat es endlich geschafft, seinen ersten Grand-Slam-Titel gefeiert. Gestern in Paris die French Open gewonnen. Nun kann man als Deutscher, man meckert ja gern, sagen, ach, das hat er aber ziemlich leicht gehabt, denn die ganzen Favoriten waren ja raus oder nicht dabei, Guido Ringel.
5: Also wenn man ganz genau ist, dann darf man das anmerken. Ja, kein einziger aus den Top Ten, den Zverev aus dem Weg räumen musste, das war somit relativ leicht, in der Tat. Aber das ist eben relativ, denn man muss sich das ja erstmal erarbeiten, so weit zu kommen, dass man der Favorit ist und als Nummer 3 der Welt vor so vielen anderen. Und beispielsweise einem Djokovic war es ja auch nicht verboten, hier weit zu kommen. Der war einfach nicht gut genug. Oder Sinner, offenbar falsche Vorbereitung auf sein Match in der Hitze. Auch der dann früh raus. Aber eben auch das gehört zum Profisport dazu alles. Das ist Teil des Erfolgs. Und auch wenn sich mancher verletzt, so wie Alcaraz, auch das sind die Geschichten, die im Sport dazugehören. Also Zverev hat hier in Paris viel richtig gemacht. Mehr als viele andere. Und deswegen ist er der Sieger, ganz nüchtern betrachtet.
4: Grand Slam Titel, check. Und nu?
5: Erstmal feiern. Natürlich Paris wird da so manche Möglichkeit hergegeben haben. Es muss eine lange Nacht gewesen sein, nachdem er geradezu jahrzehntelang davon geträumt hat, diesen großen Titel zu gewinnen. Aber Zverev ist auch ein echter Profi, ein verbissener Arbeiter. Er wird schnell wieder auf dem Trainingsplatz stehen, da bin ich mir sicher. Die Sandplatzsaison ist ja jetzt vorüber und das nächste große Highlight wartet mit Wimbledon, also Rasen. Das wird der neue Fokus, denn er ist natürlich viel lockerer jetzt und kann mit dem Paris-Pokal im Rücken auch dieses große Ziel ins Visier nehmen. Er wird bei sich bleiben, nicht abheben, so wie in den 2 Wochen von Paris. Und dann wird er mit neuer Energie in Wimbledon wieder Weltklasse-Tennis bieten, da bin ich mir absolut sicher.
4: Ja, da gehen wir, denke ich, mit Weltklasse-Fußball erhoffen wir uns von der deutschen Nationalmannschaft bei der Weltmeisterschaft in den USA, die am Wochenende starten wird, am Sonntag Deutschland gegen Curaçao. Heute geht's aber erstmal ins WM-Quartier von Chicago, Thomas Kunze.
6: Der freie Tag in Chicago hat durchaus gut getan und wurde von großen Teilen des DFB-Teams auch gut genutzt. Zum Beispiel mit einer Tour durch das Trainingszentrum der Chicago Bulls, dem legendären Basketballclub. Am Abend war dann noch ein gemeinsames Essen geplant. Heute wartet ein umfangreiches Programm auf Kapitän Joshua Kimmich und seine Mannschaft. Der Umzug ins Teamquartier nach Winston-Salem steht an. 10 Uhr Ortszeit wird die Maschine in Chicago abheben und knappe 3 Stunden später in North Carolina landen. Team, Trainer, Betreuer, der gesamte Tross wird dann die Zimmer beziehen. Logistisch unterstützen kann dabei der nachnominierte Hassan Ouedraogo, der schon gestern im Teamquartier angekommen ist. Am frühen Abend zeigt sich die Mannschaft dann der Öffentlichkeit. 3000 Fans werden bei dieser Trainingseinheit mit dabei sein. Die Tickets waren in wenigen Minuten vergriffen.
4: Und wir bleiben natürlich da auch am Ball. Stabhochsprung-Weltrekordhalter Armand Duplantis hat gestern nach 40 Siegen in Serie tatsächlich mal den Wettkampf nicht gewonnen. Und das ausgerechnet beim Diamond League Meeting in Stockholm vor heimischem Publikum. Irina Knepp.
7: Es sollte sein nächster Weltrekord werden. Es wurde die erste Niederlage seit fast 3 Jahren für Armand Duplantis. Der Stabhochsprung-Olympiasieger musste sich mit für ihn indiskutablen 5,80 Meter dem Australier Curtis Marshall geschlagen geben. Bei den deutschen Leichtathleten gab es knapp 2 Monate vor den Europameisterschaften in Birmingham Licht und Schatten. Weitspringerin Malaika Mihambo kam mit 6,70 Meter nicht an ihre Saisonbestleistung heran und wurde Sechster. Auch Kugelstoß-Olympiasiegerin Jemi Vietnamesi Mabri zog eine gemischte Bilanz. Mit Platz 5 sei sie zufrieden, nicht aber mit ihrer Weite. Einen gelungenen Auftritt feierten dagegen die Hindernisläufer Lea Meyer und Karl Bebendorf. Die frühere Vize-Europameisterin wurde gute Fünfte, Bebendorf kam als Siebter ins Ziel. Beide knackten die EM-Norm. Olivia Gürth wurde 15. Über die 1500 Meter kam Mittelstreckenläufer Robert Faken mit Saisonbestleistung als Achter ins Ziel. Bei den Diskuswerferinnen konnten Marieke Steinacker als Fünfte und Janice Kraft als Siebte nicht an ihre in dieser Saison bereits gezeigten Leistungen anknüpfen. Bei den Männern wurde Hendrik Janssen Sechster.
8: Und wir halten fest, Amon Duplantis ist auch nur ein Mensch, 5,80 Meter. Ja, das hätten wir auch mal geschafft.
1: Das ist ja lächerlich. 9.45 Uhr, dreiviertel zehn, Sie in MDR aktuell, das Nachrichtenradio. Top-Thema in den Nachrichten ist, dass das Stockholmer Friedensforschungsinstitut vor einem neuen nuklearen Wettrüsten gewarnt hat. Details dazu in den Nachrichten um 10 und weitere Meldungen hat jetzt Reik Steingasser.
9: Der Deutsche Landkreistag hat vor Beginn seiner Jahresversammlung auf die dramatische Finanzlage der Kommunen hingewiesen. Präsident Achim Brötel sagte dem RBB, es gebe Rekorddefizite, wie es sie seit der Gründung der Bundesrepublik nie gegeben habe. In der Folge drohten Leistungen wie Kultur- und Vereinsförderung und der Nahverkehr auf den Prüfstand zu geraten. Nach einem mutmaßlichen Sexualdelikt am Rande des Maibaumsetzens in Bad Klosterlausnitz hat die Staatsanwaltschaft die Ermittlungen gegen 2 von 4 Tatverdächtigen eingestellt. Nach Angaben eines Sprechers waren sie nicht an der Tat beteiligt. Gegen 2 weitere Männer werde weiter wegen mutmaßlicher Vergewaltigung einer 22-jährigen Frau ermittelt. Der Schmücketunnel auf der A71 in Thüringen ist in den kommenden 2 Nächten wegen Wartungsarbeiten vollgesperrt. Wie die Autobahn GmbH mitteilte, kann der Tunnel in 2 Fahrtrichtungen jeweils von 19 bis 6 Uhr nicht befahren werden. Der Verkehr wird umgeleitet. Das Wetter heute heiter, am Nachmittag zunehmend bewölkt. Es bleibt trocken bei 23 bis 28 Grad. In der Nacht dann Auflockerungen, etwas Regen, 18 bis 22 Grad. Morgen Schauer und am Nachmittag Gewitter bei 17 bis 22 Grad. Außerdem wird es windig. MDR aktuell Verkehrsdienst, die A2 Richtung Hannover ist zwischen Cesa und Thesen nach einem Unfall immer noch gesperrt. Letzte freie Abfahrt ist Wollin. A4 Frankfurt, Richtung Frankfurt zwischen Chemnitz-Löser und Kreuz-Chemnitz. 4 Kilometer Stau nach einem Unfall auf der rechten Fahrspur, hier dauert es 20 Minuten länger. In Dresden ist die Tiekstraße wegen eines Feuerwehreinsatzes gesperrt und die Stübbeallee ist in Höhe Lipsiusstraße nach einem Unfall blockiert. Auf der B100 zwischen Europachaussee und Halle, Dessauer Straße, Stau wegen Bauarbeiten plus 20 Minuten. Soweit der MDR aktuell Verkehrsdienst, 9.47 Uhr.
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1: Die AfD kann derzeit bundesweit punkten, schiebt sich in Umfragen 8 Prozentpunkte vor die CDU. 3 Monate vor der Landtagswahl in Sachsen-Anhalt kommt sie hier auf um die 40%. Wie geht man damit um? Was wird aus der Brandmauer? Das diskutieren Parlamente, Parteizentralen, aber auch Universitäten. Dort gibt's linke, liberale und konservative Studentengruppen, aber auch welche von der AfD. Emilia Wegscheider mit einem Beispiel aus München.
10: In München treffen sich Mitglieder des Rings christlich-demokratischer Studenten, kurz RCDS. Sie diskutieren regelmäßig über politische Themen, auch über die Brandmauer. Die Vorsitzende, Maya Bergemann, hat sich eine Meinung gebildet.
11: Ich glaube, als politische Partei in der deutschen Politik muss darauf geachtet werden, dass man mit anderen Parteien zusammenarbeitet. Wichtig ist bei dieser Zusammenarbeit aber, dass wir Demokratie verteidigen, dass wir auf unsere Demokratie achten und dass wir mit jeder Partei zusammenarbeiten, die diese Demokratie genauso wie wir verteidigen möchte.
10: Ganz konkret wurde die Brandmauer an der Uni schon vor circa 10 Jahren. Da gab es neben dem RCDS auch die Hochschulgruppen der FDP, der Jusos und der Grünen. Neu hinzu kam die Gruppe der AfD, die Campus-Alternative.
11: Die hat sich in dem Jahr akkreditieren lassen wollen, hat da den Antrag gestellt vor unserem Studentenparlament. Das Studentenparlament hat gesagt, nein, wir wollen das nicht, ihr dürft es nicht. Daraufhin wurden diese Gruppe ausgeschlossen. Dann hat die Universität gesagt, die LMU, entweder ihr nehmt die Campus-Alternative als Hochschulgruppe mit auf oder ihr streicht alle politischen Hochschulgruppen.
10: Alles oder nichts. So wurde vor 10 Jahren diskutiert. Inzwischen ist die Debatte weiter. Dafür steht auch Andreas Röder, Leiter der konservativen Denkfabrik R21 und ehemaliger Vorsitzender der CDU-Grundwertekommission.
12: Ich glaube, es ist wichtig, dass wir statt Brandmauern die Menschen ausschließen, rote Linien verwenden, die Themen markieren und wir an diesen Linien klar machen, was geht und was nicht geht.
10: Aus seiner Sicht ist das Problem, dass die AfD immer mehr Wählerinnen und Wähler gewinnt. Man könne sich nicht weigern, mit ihnen in den Diskurs zu gehen, so Röder.
12: Ich kann nicht garantieren, was dabei rauskommt, wenn wir die roten Linien statt der Brandmauer verwenden. Ich weiß nur, dass die Brandmauer es nicht gebracht hat. Sie können auch sagen, je höher die Brandmauer, desto stärker ist die AfD geworden.
10: Die AfD hat in den vergangenen Jahren stark an Zustimmung gewonnen. Erhielt sie bei der Bundestagswahl 2013 noch 4,7% der Stimmen, waren es 2025 bereits 20,8%. Auch auf kommunaler Ebene ist die AfD inzwischen in einzelnen Spitzenämtern vertreten. Diese Zahlen kennt auch Alexander Wuttke, Professor für politisches Verhalten an der Ludwig-Maximilians-Universität in München.
13: Wenn man sagt, dass die Brandmauer nicht funktioniert, das ist immer die Frage, welches Ziel man damit verfolgt. Ein Ziel kann sein, dass man versucht auszuschließen, dass rechtsextreme oder demokratiefeindliche Parteien politische Macht bekommen oder in die Regierung kommen. Das könnte ein Ziel sein und das haben wir in der Geschichte der Bundesrepublik zumindest seit 1945 geschafft.
10: Mit dem Blick auf die Nazizeit ist für Wuttke auch verständlich, warum die Diskussionen über die Brandmauer nach wie vor so heftig sind.
13: Grundsätzlich scheint es mir eine Erfahrung unseres Landes zu sein, dessen Demokratie ja schon einmal zugrunde gegangen ist, dass Demokratie eben fragil ist.
1: Das sagt Professor Wuttke im Beitrag von Emilia Wegscheider. Wie umgehen mit der Brandmauer? Was sagen Sie? 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Alle Infos auch zu den Gästen nochmal auf mitreden.ard.de. 9.51 Uhr. Vielen Menschen ist SpaceX ein Begriff. Der Raumfahrtkonzern von Elon Musk ist ja regelmäßig in den Medien. Üblicherweise, wenn eine Starship-Rakete startet. Auch diese Woche will Musk einen möglichst spektakulären und steilen Start hinlegen, allerdings an der Börse. Am Freitag startet der Handel mit SpaceX-Aktien. Was das für den Markt bedeutet, ordnet Konstantin Röse ein.
14: Noch wenige Tage bis zum wohl größten Börsengang aller Zeiten. SpaceX-Gründer Elon Musk ist auf großer Werbetour, zum Beispiel bei der US-Großbank JP Morgan.
15: Elon, welcome to JP Morgan's headquarters.
14: Tausende vermögende Kunden wurden zusammengetrommelt, um über SpaceX zu sprechen. Sogar die Mutter von Elon Musk ist mit dabei und wirbt für ihren Sohn.
16: Als du 3 Jahre alt warst und ich den Leuten erzählt habe, ich hätte einen Wundersohn, da haben die nur mit den Augen gerollt.
14: Investoren wird SpaceX als große Wette auf die Zukunft verkauft. Gründer Elon Musk spricht von Flügen zum Mars, KI-Rechenzentren im All und einer Stadt auf dem Mond. Warum an den Finanzmärkten so eine Euphorie um den Rekordbörsengang herrscht, hat auch etwas mit dem Personenkult rund um Elon Musk zu tun, findet Christian W. Röhl, Chefökonom von Scalable Capital.
17: Personenkult ist immer dann kritisch, wenn er von den betriebswirtschaftlichen Fakten ablenkt und wenn so eine Aktie, so ein Unternehmen sukzessive zur Religionsgemeinschaft mutiert, wie das ja bei Tesla passiert ist. Wenn das jetzt mit SpaceX nochmal in derselben Form passiert, dann haben wir hier wirklich die wertvollste Meme-Aktie der Welt.
14: Der Blick auf die reinen Geschäftszahlen zeigt, Musk verdient mit seiner Weltraumfirma noch kein Geld. Unter dem Strich stand im vergangenen Jahr ein Minus von rund 4,9 Milliarden Dollar. Rekordverdächtig dagegen die Zahlen zum Börsengang. Mit einem Ausgabepreis von 135 Dollar je Aktie kommt SpaceX aus dem Stand auf eine Börsenbewertung von nahezu 1,8 Billionen Dollar und steigt damit in die Top 10 der größten Unternehmen auf. Anders als bei vielen anderen Börsendebüts legte SpaceX den Ausgabepreis vorher selbst fest, sagt Marc Richter, Börsenhändler der Steubing AG.
18: Elon Musk weiß natürlich, was sein Unternehmen wert ist und er weiß, dass der Börsengang definitiv mehrfach überzeichnet sein wird und kann genau darauf zielen, zu wissen, die Leute, die hier investieren, die investieren nahezu zu jedem Preis.
14: Doch für Privatanleger aus Deutschland dürfte es schwierig werden, Aktien zum Start zu zeichnen. Große institutionelle Anleger wie Pensions- oder Hedgefonds werden bevorzugt. Die Finanzaufsicht BaFin warnt bereits im Vorfeld vor unseriösen Anbietern, die vortäuschen, dass Anleger bei ihnen SpaceX-Aktien erwerben können. Auch Elon Musk selbst erhält natürlich Aktien. Laut Börsenprospekt wird er künftig rund 85% der Stimmrechte an SpaceX kontrollieren, damit also durchregieren können. Und noch etwas ist bei diesem Börsengang anders. Der Raumfahrtkonzern wird vorzeitig in Aktienindizes wie den Nasdaq 100 aufgenommen, dort nach nur 15 Tagen. Ein Novum. Viele Fonds müssen dann also Aktien kaufen. Bei einem so großen Unternehmen wie SpaceX sei das auf der einen Seite von Vorteil, sagt Chris-Oliver Schickentanz vom Vermögensverwalter Capitell.
19: Auf der anderen Seite wissen wir, dass bei großen Börsengängen es durchaus mal einige Wochen dauern kann, bis sich ein Aktienkurs dann auch gefunden hat, bis der sich stabilisiert hat. Von daher halte ich es ehrlicherweise für etwas zu früh, die SpaceX-Aktie in die großen Indizes aufzunehmen.
14: Große Kursschwankungen sind zum Börsengang am Freitag also vorprogrammiert. Ob nach oben oder unten, das wird sich zeigen.
1: Und von der Börse geht's rüber zur Musik. Die britische Pop- und Rock-Ikone Bonnie Tyler hat heute Geburtstag. Erst vor kurzem gab es noch besorgniserregende Schlagzeilen um sie. Anfang Mai musste sie wegen einer Darmerkrankung in Portugal notoperiert werden, wurde ins künstliche Koma gelegt. Einige geplante Konzerte mussten abgesagt werden. Umso herzlicher dürften die Glückwünsche und Genesungswünsche von ihren Fans zum 75. ausfallen. Gabi Biesinger.
20: Hold on tight, my friend. This doesn't have to be the end.
21: Halt dich fest, mein Freund, das hier muss nicht das Ende sein. Das sind die ersten Worte der Single Only Love, die Bonnie Tyler zu Jahresbeginn noch veröffentlichte. Im Zusammenhang mit ihrer schweren Krankheit, wegen der die Sängerin in ihrer Wahlheimat Portugal medizinisch behandelt wird, kann man sie nun als Botschaft der Hoffnung lesen. Genesungswünsche erreichten sie sogar aus dem Parlament in London von Carolyn Harris, Abgeordnete aus Tylers Heimat Wales. Ihre Landsleute wünschen dem weltbekannten Superstar alles Gute.
22: The Welsh are currently united in concern for Swansea's own global superstar Bonnie Tyler, wishing Bonnie a safe and speedy recovery. And as the song that she first recorded in 88 says, she's simply the best.
21: Gemäß ihres Hits von 1988 sei Tyler einfach die Beste. Dass sie jemals so eine berühmte Musikerin werden könnte, hätte sie sich damals, als sie jung war, nie vorstellen können, erzählte sie im Interview mit der BBC.
23: I never would have thought that when I started out.
24: It's a heartache. Nothing but a heartache.
21: Für Bonnie Tyler ist schon als Teenager klar, ich will auf die Bühne und ich will singen. Die erste Bühne ist das Bett in ihrem Zimmer, das erste Mikro, ihre Haarbürste, so erzählte sie es später. Dann ging es zügig weiter mit einem Nachwuchswettbewerb und schließlich mit einer eigenen Band. Dann hat mich ein Talentsucher aus London gehört und ins Studio geholt. Dort habe ich Demos aufgenommen. Eins davon war Lost in France. So ging es los mit meiner Karriere.
23: Recording career started.
21: Auf den frühen Erfolg folgten Durststrecken und nach Ausflügen in die Country-Szene schließlich die Rückkehr in die Rockmusik, zeitweise übrigens mit Dieter Bohlen als Produzent. 2021, kurz vor ihrem 70. Geburtstag und mitten in der Pandemie, nahm sie ihr vorerst letztes und 18. Studioalbum auf, The Best Is Yet To Come, das von den Kritikern gelobt wurde. Fans weltweit hoffen, dass das Beste wirklich noch kommt. Eigentlich wollte Bonnie Tyler jetzt durch Europa touren, doch erste Konzerte auch in Deutschland mussten abgesagt werden.
1: Happy Birthday, Bonnie Tyler, zum 75. Wir schauen um kurz vor 10 zum Wetter, machen das mit Grit Krämer und fragen, wie wird denn das Geburtstagskinderwetter in Sachsen, Sachsen-Anhalt und Thüringen heute?
25: Ja, schönes Feierwetter. Man kann draußen nachmittags, abends feiern, im Schwimmbad, wenn es um Kinder geht, oder auch draußen im Garten, wenn es die Erwachsenen trifft. Es wird heute noch mal trocken sein, auch wenn wir nachmittags langsam ein paar mehr Wolken kriegen. Jetzt sind da nur einzelne unterwegs. Oft ist noch viel Sonne dabei. In Sachsen sammeln wir noch mal 12 Stunden Sonne an. Bei den anderen ein bisschen weniger, denn nachmittags die Wolken, die wir erwarten, kommen ja doch aus Westen rein. Zuvor aber überall 22 bis 27 Grad, also sommerliche Werte. Im Dresdner Raum sogar 28 Grad.
1: Apropos Geburtstag, haben denn die Wolken was mitgebracht?
0: Ja, sie bringen Regen mit und darauf freuen sich ja auch sehr viele Menschen und die Natur sowieso. In der Nacht geht's los. Eine Kaltfront bringt Regen, leichten Regen rein, der zieht morgen Vormittag langsam raus. Dann lockert's auch nochmal auf, Entschuldigung. Aber es wird morgen kühler mit 17 bis 21 Grad.
1: Dankeschön, Grit Krämer. In einer halben Minute um 10, dann folgt der neue Nachrichtenüberblick und dann geht's nochmal um die Rentendiskussion. Reformdruck trifft auf Zeitdruck und ein weiteres Thema ist heute der Welttag der Ozeane. Wir schauen uns die Korallen an, denn an ihnen kann man die Entwicklung des Klimas ablesen. Das alles Themen in der kommenden halben Stunde.
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9: Um 10 Uhr mit Raik Steingasser. Das Stockholmer Friedensforschungsinstitut SIPRI hat vor einem neuen nuklearen Wettrüsten gewarnt. SIPRI erklärte, Kriege, Konflikte und geopolitische Spannungen drohten die neuen Atommächte in eine Spirale der Aufrüstung zu treiben. Die Nuklearstaaten bauten ihr Arsenal quantitativ und qualitativ aus. Außerdem nutzten die Atommächte ihre Waffen stärker zur Abschreckung. Abrüstungsverpflichtungen würden vernachlässigt oder ganz aufgegeben. SIPRI zufolge gibt es weltweit derzeit mehr als 12.100 nukleare Sprengköpfe, die meisten davon in Russland und den USA. Der Iran und Israel haben sich auch am Vormittag weiter gegenseitig mit Raketen beschossen. In vielen Orten im Zentrum und im Norden Israels wurden die Bürger zeitweise aufgerufen, sich in Schutzräume zu begeben. Gestern Abend hatte der Iran erstmals seit Beginn der Waffenruhe vor 2 Monaten wieder neue Angriffe gegen Israel gestartet. Das israelische Militär reagierte seinerseits mit Raketenangriffen auf den Iran. Ziel war unter anderem eine petrolchemische Anlage. In Teheran stellten die Flughäfen den Betrieb ein. Nach dem Weihnachtsmarktanschlag von Magdeburg zahlt die Autoversicherung des Mietwagens Millionen an die Opfer. Wie die Mitteldeutsche Zeitung berichtet, belaufen sich die Forderungen auf insgesamt 9 Millionen Euro. Weil die gesetzliche Haftungsobergrenze aber nur 5 Millionen Euro vorsehe, begleiche die Versicherung nur einen Teil der Forderungen. Weitere 2,5 Millionen Euro übernehme freiwillig die Verkehrsopferhilfe. Der Verein wird von allen deutschen Autohaftpflichtversicherern finanziert. Bei einem schweren Erdbeben sind in den Philippinen mindestens 15 Menschen ums Leben gekommen. Nach Angaben des Zivilschutzes gab es außerdem mindestens 129 Verletzte. Das Beben der Stärke 7,8 hatte sich vor der Küste der südlich gelegenen Insel Mindanao ereignet. Die philippinischen Behörden registrierten in mehreren Küstengebieten Flutwellen von bis zu 1,40 Meter. Die wachsende Zahl von Drohnensichtungen an deutschen Flughäfen führt zu deutlich steigenden Kosten. Wie aus einer Analyse des Zentrums für Luft- und Raumfahrt hervorgeht, gab es im vergangenen Jahr 116 Voll- oder Teilsperrungen. Diese hätten Kosten von schätzungsweise 60 Millionen Euro verursacht. Berücksichtige man auch Folgekosten aus Verzögerungen und Ausfällen, seien es sogar bis zu 160 Millionen Euro. Im Vorjahr hatte der Schaden lediglich bei 500.000 Euro gelegen. Das waren die Nachrichten. Das Wetter mit den aktuellen Temperaturen. Brocken, stark bewölkt, 9 Grad. Chemnitz, leicht bewölkt, 18. Dresden ebenso, 18 Grad. Dort wolkenlos. Eisenach, wolkig, 15. Erfurt, leicht bewölkt, 17 Grad. Fichteberg, leicht bewölkt, 13. Gera, wolkig, 17. Görlitz, wolkenlos, 18 Grad. Halle und Leipzig, leicht bewölkt, 19 Grad. Magdeburg, fast wolkenlos, 18. Meiningen, wolkig, 15 Grad. Heute erst heiter, später mehr Wolken. Es bleibt trocken. Höchstwerte 23 bis 28 Grad. In der Nacht größere Wolkenlücken, von Westen her leichte Schauer, Tiefstwerte 18 bis 12 Grad. Morgen zunächst viele Wolken- und Regenschauer, später lockert es auf, aber auch am Nachmittag dann wieder Schauer und einzelne Gewitter möglich, Höchstwerte 17 bis 22 Grad. Am Mittwoch wird es dann wechselhaft mit Schauern und einzelnen Gewittern, dazu noch etwas kühler. MDR Verkehrsdienst. Die A2 Richtung Hannover ist zwischen Ziesa und Thesen nach einem Unfall gesperrt. Letzte freie Abfahrt ist Wollin. A4 Richtung Frankfurt zwischen Chemnitz-Löser und Kreuz Chemnitz. 4 Kilometer Stau nach einem Unfall auf der rechten Fahrspur. Hier dauert es 20 Minuten länger. A9 Richtung München zwischen Bad Dürrenberg und dem Kreuz Rippachtal. Stau nach einem Unfall und durch eine Ölspur plus 20 Minuten. In Dresden ist die Tiekstraße wegen eines Feuerwehreinsatzes gesperrt. Und die Stübbelallee ist in Höhe Lipsiusstraße ebenfalls nach einem Unfall blockiert. Auf der B100 zwischen Europaschosssee und Halle-Dessauer Straße, Stau wegen Bauarbeiten, 20 Minuten mehr Zeit einplanen. Geblitzt wird auf der A4 Richtung Dresden zwischen Wandersleben und Neudietendorf. Auf der A4 Frankfurt Richtung Dresden zwischen Dreieck Dresden-West und Dresden-Altstadt. Auf der A4 Frankfurt Richtung Dresden zwischen Hermsdorf-Ost und Rüdersdorf. Und auch ein Blitzer auf der A9 Richtung München zwischen Hermsdorf-Süd und Lederhose. Soweit der MDR-Verkehrsdienst, 10.04 Uhr.
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1: Mit Susanne Böttcher, ich wünsche Ihnen einen guten Start in die Woche. Die Zahl der Atomwaffen geht weltweit zwar leicht zurück, trotzdem ist die Lage nicht weniger gefährlich. Das zeigt der neue Jahresbericht des Stockholmer Friedensforschungsinstituts. Arne Bertram berichtet.
2: Weltweit gibt es derzeit noch rund 12.000 nukleare Sprengköpfe. Der leichte Rückgang liegt vor allem daran, dass die USA und Russland alte Waffen abbauen. Gleichzeitig modernisieren aber die Atommächte ihre Arsenale und bauen sie teilweise sogar aus. Ein zentrales Problem? Die internationale Rüstungskontrolle bricht auseinander. Wichtige Verträge sind ausgelaufen, neue Vereinbarungen fehlen. Das sorgt für weniger Transparenz und mehr Misstrauen zwischen den Staaten. Hinzu kommt die wachsende geopolitische Konkurrenz. Konflikte wie der russische Angriffskrieg gegen die Ukraine oder im Nahen Osten betreffen zunehmend auch Staaten mit Atomwaffen. Das erhöht das Risiko von Eskalationen. Auch Europa gerät dadurch stärker unter Druck. Konflikte außerhalb des Kontinents wirken sich direkt aus, etwa durch gestörte Lieferketten oder steigende Energiepreise. Gleichzeitig verändert sich das Verhältnis zu den USA als wichtigstem Sicherheitspartner. Sipri warnt, die aktuelle Phase könnte der Beginn eines neuen atomaren Wettrüstens sein, in einer Welt mit weniger Regeln und wachsender Unsicherheit.
1: Informationen von Arne Bartram, 10:06 Uhr. Und dann geht's den Menschen wie den Politikern. Die Zeit wird knapp vor der Sommerpause, noch 3 Bundestagssitzungswochen. Und vorher sollen noch Reformen der Einkommenssteuer und bei der Rente auf den Weg gebracht werden. Dicke Bretter also, vor allem, weil sich die Koalition in vielen Punkten noch uneinig ist. Maximilian Ulrich aus dem ARD-Hauptstadtstudio.
4: Friedrich Merz gibt sich am Samstag beim CDU-Landesparteitag in Mecklenburg-Vorpommern optimistisch.
5: Wir schaffen das, wir können das schaffen, wenn wir alle zusammenstehen und wenn wir wieder ein bisschen mehr an uns selbst auch glauben, liebe Freundinnen und Freunde.
4: Merz glaubt daran, dass seiner Regierung die Reformen gelingen werden. Und er malt in seiner Rede eine Zukunft, in der Deutschland ein Hochtechnologieland ist, in dem Behördengänge per Smartphone erledigt werden und Klimaschutz durch Ingenieurskunst funktioniert. Und er verspricht:
5: Es wird keine Kürzungen von Renten geben, meine Damen und Herren. Sie wird es nicht geben, sie darf es auch gar nicht geben und es wird sie auch nicht geben.
4: Doch wie genau soll die große Rentenreform denn nun aussehen? Im Herbst ist ein erster Versuch der Reform gescheitert. Seitdem tagt hinter verschlossenen Türen eine Rentenkommission aus Experten und Politikern. Ende Juni soll sie endlich Ergebnisse präsentieren. Für Mittwoch hat der Kanzler Gewerkschaften und Arbeitgeber ins Kanzleramt eingeladen und ihnen einen klaren Auftrag gegeben.
5: Und ich habe Gewerkschaften und Arbeitgeberverbände gebeten, bis zum kommenden Mittwoch doch einmal zunächst selbst aufzuschreiben und vorzuschlagen, was sie denn gemeinsam uns, der Politik in dieser Koalition, gerne mit auf den Weg geben möchten.
4: Ein Vorschlag in Sachen Rente kommt prompt von den Gewerkschaften. Der DGB will eine verpflichtende Betriebsrente für alle. So etwas Ähnliches, nämlich eine gesetzliche Rente für alle, will auch SPD-Arbeitsministerin Bärbel Baas, auch für Selbstständige und Beamte. Doch die Union ist dagegen. Berlins CDU-Bürgermeister Kai Wegner sagte im ARD-Bericht aus Berlin zum Vorschlag, auch Beamte in die gesetzliche Rente einzahlen zu lassen.
6: Na, ehrlicherweise glaube ich auch, dass er nichts bringt, denn natürlich zahlen dann Beamte mit ins Rentensystem ein, aber sie kommen ja auch was raus.
4: SPD-Fraktionschef Matthias Mirsch gibt sich im Bericht aus Berlin diplomatischer. Er betont:
7: Für mich persönlich und für viele in der SPD sind all diese Fragen Gerechtigkeitsfragen. Und dass wir sowohl wie die Krankenversicherung, die Pflegeversicherung, auch bei der Rente gucken müssen, dass wir am Ende ein System bekommen, wo meines Erachtens alle nach ihrer Leistungsfähigkeit wirklich einzahlen, das wäre eine Vision.
4: Vision. Die braucht es jetzt vielleicht für die anstehenden Reformen bei Rente und Einkommenssteuer, denn viel Zeit bleibt nicht mehr. Einerseits naht die Sommerpause, andererseits, betont Kai Wegner:
6: Wir verlieren gerade Vertrauen in die demokratischen Institutionen, in die demokratischen Parteien, in die demokratische Mitte, weil die Menschen antworten wollen, aber wir brauchen gute Antworten. Und wenn es dann ein bisschen länger dauert, dann wäre es so, schöner wäre vor der Sommerpause. Ja.
4: Das weiß auch der Kanzler. Er betreibt aber auch Erwartungsmanagement. Es werde in den kommenden Wochen nicht den einen großen großen Tag der Reformverkündungen geben, keinen Big Bang, wie Merz das nennt. Und er sagt:
5: Und wenn wir nicht gut genug sind, dann wird es genau diesen Big Bang geben. Der wird dann aber am 6. und am 20. September anders ausfallen, als sich das der ein oder andere vielleicht vorgestellt hat.
4: Dann sind die Landtagswahlen in Sachsen-Anhalt und Mecklenburg-Vorpommern. In beiden Ländern liegt die AfD in aktuellen Umfragen vorne.
1: 10.09 Uhr. Drei Wochen ist es her, dass in Görlitz ein Gründerzeithaus einstürzte nach einer heftigen Explosion. Drei Tote wurden danach geborgen. Die Suche nach ihnen gestaltete sich sehr schwierig und aufwendig. Ebenso schwierig die Ermittlungen, wie es überhaupt zu diesem Unglück kommen konnte. Mittlerweile hat die Polizei aber einen konkreten Verdacht. Informationen von Tim Deisinger.
8: Dass der Hauseinsturz offenbar durch eine Gasexplosion ausgelöst wurde, war relativ schnell klar. Ausströmendes Gas verzögerte denn auch die Suche nach den drei Menschen, die in den Trümmern vermutet wurden. Zwei rumänische Touristinnen und ein Mann mit bulgarischer und deutscher Staatsangehörigkeit. Erst drei Tage später konnten sie nur noch tot geborgen werden. Mittlerweile konzentriert die Polizei ihre Ermittlungen auf zwei Männer. Sie sitzen derzeit im Zusammenhang mit anderen möglichen Straftaten in Untersuchungshaft. Der erste Polizeihauptkommissar Kai Siebenäuger bestätigte das der MDR-Sendung Kripo Live.
10: Diese stehen im Verdacht, sich im Einsturzhaus befunden zu haben und dort Rohrleitungen beschädigt oder gar manipuliert zu haben.
8: Laut Polizei ging es den Tatverdächtigen schlicht darum, Dinge zu stehlen, die sie später irgendwie hätten zu Geld machen können. Kai Siebenäuger erklärt den Hintergrund einer solchen Vermutung.
10: Ja, nach aktuellem Kenntnisstand befanden sich beide Tatverdächtige einzeln oder gemeinsam am Tattag, am Nachmittag im Bereich von Görlitz und insbesondere von der James-von-Moltke-Straße. Sie waren auf der Suche nach stehlenwertem Gut, insbesondere Fahrräder, Schrott bzw. auch Kupferleitungen, Buntmetall.
8: Allerdings liegen die möglicherweise entscheidenden Momente des Ereignisses noch immer eher im Dunkeln.
10: Es kam dann so, dass sie schließlich an der James-von-Moltke-Straße 21 ins Haus gelangten. Und was dann dort genau passierte, das ist Gegenstand der weiteren Ermittlungen.
8: Die Tatverdächtigen sind ein 27-jähriger Pole und ein 33-jähriger Afghane. Zu ihnen bittet die Polizei die Bevölkerung um Hinweise. Kai Siebenäuger nennt ein paar Anhaltspunkte.
10: Für die Kriminalpolizei ist es ganz wichtig zu erfahren, wer war am Tattag am 18. Mai 2026 in der Zeit von 13 bis 18 Uhr in Görlitz unterwegs, insbesondere an der James-von-Moltke-Straße und im näheren Umfeld. Wer hat die Person gesehen? Wer kann Angaben zu den Personen machen? Beide Personen sollen auffällige dunkle Basecaps getragen haben.
8: Die Polizei setzt vor allem darauf, dass Görlitzer, aber auch Touristen Fotos oder Videoaufnahmen zur Verfügung stellen können, auf denen die Tatverdächtigen zu sehen sind.
1: Und von Görlitz in den Erzgebirgskreis. Die Bürgerinnen und Bürger von Auerbad Schlema haben gestern in einer zweiten Wahlrunde ihren Oberbürgermeister gewählt. Gewonnen hat der Kandidat der CDU mit nur wenigen Stimmen Vorsprung vor dem Gegenkandidaten der vom Verfassungsschutz als rechtsextrem eingestuften Freien Sachsen. Peter Neumann.
11: Stefan Hartung, 37 Jahre alt, verheiratet, drei Kinder. Selbstständiger Unternehmer, langjähriges aktives Mitglied der NPD, Mitbegründer der Partei Freie Sachsen. Die Freien Sachsen wurden vom sächsischen Verfassungsschutz schon im Gründungsjahr als rechtsextrem eingestuft. Dieser Stefan Hartung hat in der zweiten Runde der Oberbürgermeisterwahl in Aue 4.499 Stimmen erhalten. Sein Kontrahent von der CDU, Markus Hoffmann, 5.007. Dass Hartung nicht gesiegt hat, ist eine kleine Überraschung. Im ersten Wahlgang lag er noch klar vorn. In Auerbad Schlema, einer Stadt im Westerzgebirge, rund 100 Kilometer sind's mit dem Auto bis Dresden. Viele Menschen in Auerbad Schlema haben in Hartung keine Gefahr für die Demokratie gesehen, sondern eine Alternative zu Grünen, Linken oder der CDU.
12: Ich wähle ihn, weil ich glaube, dass er wirklich Veränderungen bringt und der Stadt Bestes sucht.
13: Ich denke, das ganze Parteiensystem ist am Ende. Ich denke, das funktioniert nicht.
15: Deutsch und frei wollen wir sein.
26: Und die CDU, und da
15: bleiben wir auch dabei.
26: Und die CDU hat es lang genug probiert. Man sieht ja, was rausgekommen ist. Ja.
11: Die Wahl zum Oberbürgermeister hat Hartung nicht gewonnen. Ob er das Amt hätte überhaupt antreten können? Fragezeichen. Oberbürgermeister unterliegen in Sachsen dem sächsischen Beamtengesetz. Und § 4 schreibt Verfassungstreue vor. Das Landratsamt im Erzgebirge hätte das prüfen müssen. Sieg also knapp für Markus Hoffmann, den CDU-Kandidaten. Der Politikneuling ist seit anderthalb Jahren in der CDU. Im ersten Wahlgang lag er noch über 5% hinter seinem Kontrahenten. Auf Hoffmann kommt eine schwere Aufgabe zu. Kurz vor der Wahl sagte er:
14: Wir sind halt auf die Bürgerinnen und Bürger angewiesen, auf Vereine, die einfach mitgestalten, die wenig Geld kosten, sondern die mit Manpower unterstützen und wir auch als Verwaltung. Also wir können genauso mit Manpower unterstützen, was erstmal kein Geld kostet oder nicht viel Geld für uns bedeutet. Und ich habe auf meinen Plakaten das Wir groß geschrieben, weil es genauso ist. Also es ist nicht, das ist keine One-Man-Show, das ist nicht der Oberbürgermeister, ändert hier alles, sondern es geht nur gemeinsam. Und es geht mit den Bürgerinnen und Bürgern zusammen, es geht mit den Vereinen, es geht mit den Gewerbetreibenden. Wir müssen alle an einem Strang ziehen und dann können wir was bewirken.
11: Hoffmann muss nun eine Stadt regieren, in der der Vertreter einer rechtsextremen Partei fast die Oberbürgermeisterwahl gewonnen hätte.
1: Der Bericht von Peter Neumann, 10.15 Uhr, Viertel 11, Sie hören MDR aktuell das Nachrichtenradio. Das Stockholmer Friedensforschungsinstitut hat vor einem neuen nuklearen Wettrüsten gewarnt. Das ist das Topthema in den Nachrichten. Details dazu 10.30 Uhr und weitere Meldungen jetzt mit Raik Steingasser.
16: Im baden-württembergischen Reutlingen und zwei Nachbargemeinden ist es zu einem großflächigen Stromausfall gekommen. Laut Polizei sind auch kritische Einrichtungen wie Krankenhäuser betroffen. Auslöser sei ein Brand in einem Umspannwerk gewesen. Die Ermittler prüfen Hinweise auf Brandstiftung. Wie lange die Stromversorgung noch eingeschränkt bleibt, ist fraglich. In New York sind bei einem Messerangriff auf einem Bahnhof 6 Menschen verletzt worden. Das teilte Bürgermeister Sohan Mamdani mit. Der mutmaßliche Täter sei in Gewahrsam. Die Behörden erklärten, es gebe Hinweise auf schwere psychische Probleme des Mannes. Im brandenburgischen Oberkrämer hat die Polizei einen 11-Jährigen am Steuer eines Autos gestoppt. Wie die Beamten mitteilten, war der Junge mit seinem angetrunkenen Vater auf dem Weg zu einer Tankstelle, um dort Alkohol zu kaufen. Gegen den Vater wurde ein Strafverfahren eingeleitet. Das Wetter heute heiter, am Nachmittag zunehmend bewölkt, es bleibt trocken, 23 bis 28 Grad die Topwerte. In der Nacht Auflockerungen, dann etwas Regen, 18 bis 22 Grad. Morgen Schauer und am Nachmittag Gewitter bei 17 bis 22 Grad, außerdem wird es windig. MDR aktuell Verkehrsdienst, Vorsicht auf der A2 Richtung Hannover, zwischen Braunschweig Ost und Braunschweig Flughafen befindet sich eine ungesicherte Unfallstelle auf allen Fahrspuren. Die A2 Richtung Hannover ist zwischen Ciesa und Thesen nach einem Unfall gesperrt. Letzte freie Abfahrt ist Wollin. A4 Richtung Frankfurt zwischen Chemnitz-Löser und Kreuz-Chemnitz. 4 Kilometer Stau nach einem Unfall auf der rechten Fahrspur plus 30 Minuten. Und A9 Richtung München zwischen Bad Dürrenberg und dem Kreuz-Rippachtal. Stau nach einem Unfall. Auch hier dauert es 20 Minuten länger. Soweit der MDR aktuell Verkehrsdienst. 10.17 Uhr.
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1: Was an Land die Bäume mit ihren Jahresringen sind, das sind im Meer die Korallen. An ihrer Struktur kann man nachvollziehen, unter welchen klimatischen Bedingungen sie gewachsen sind. Ein Forschungsteam der Uni Gießen hat jetzt eine Methode entwickelt, um Symbiose von Korallen mit Algen zu rekonstruieren. Diese Technik eröffnet einen völlig neuen Blick auf die Widerstandskraft von Korallenriffen weltweit und neue Möglichkeiten, sie zu schützen. Stefan Hübner.
17: Fische, Muscheln, Krebse oder Korallen. Tropische Riffe zählen zu den artenreichsten und ökologisch wichtigsten Lebensräumen der Welt. Doch sie sind bedroht. Sie sterben ab, weil sich die Umwelt verändert.
18: Wir haben schon über die Hälfte aller Korallenriffe verloren durch den Einfluss des Klimawandels. Das heißt, wir müssen unbedingt handeln.
17: Und das tut Meeresbiologie-Professorin Maren Ziegler an der Uni Gießen. Mit ihrem Team erforscht sie das Leben und die Bedürfnisse der Riffkorallen. Besonders interessant sind dabei winzige kugelförmige Mikroalgen. Sie leben im Weichkörper der Korallen. Symbiose nennt man diese Lebensgemeinschaft zu beiderseitigem Vorteil, sagt Forscherin Katharina Martins.
19: Die Energie, die eine Riffkoralle von ihren Algen bekommt, die verwendet sie, um aus Calciumcarbonat ihr Skelett aufzubauen. Das Korallenskelett besteht also aus Kalkstein. Und deshalb sehen tote Korallen auch aus wie Stein.
17: Das trifft auch für Korallen zu, die infolge von Hitzestress ausgeblichen sind. Steigende Meerestemperaturen haben ihre Symbiosen zerstört. Die steinartigen Korallenskelette bieten aber auch etwas ganz Erstaunliches. Sie öffnen ein Fenster in die Vergangenheit, so Korallenexperte José Grillo.
0: Wir können rekonstruieren, wie sich die Algenkorallensymbiose über Jahrhunderte entwickelt hat. Korallen werden sehr alt. Und wir sehen so, wie Korallen früher auf Hitzestress reagierten und wie dieser die Symbiose beeinflusst hat.
17: Um das herauszufinden, braucht José Grillo Algenerbgut, handwerkliches Geschick und einen Bohrer.
0: Wir brauchen kleine Stückchen von den Korallenskeletten. Die werden pulverisiert und aus dem Pulver extrahieren wir dann die DNA der Algen. Dazu lösen wir das Pulver in einer bestimmten Lösung. Nur so erhalten wir die reine Algen-DNA, die wir brauchen.
17: Die Korallenstücke, die José Grillo untersucht hat, wurden aus Riffen in Papua-Neuguinea und Palau herausgebohrt. Mit seiner neuartigen Methode, aus ihnen Erbsubstanz, DNA, zu gewinnen, ließ sich die Entwicklung der Algen-Korallensymbiose über die letzten 110 Jahre rekonstruieren.
0: Unsere Arbeit ist deshalb so wichtig, weil, wenn wir wissen, wie Korallen früher auf Hitzestress reagierten, dann kann uns das heute helfen, neue Ansätze für ihren Schutz zu entwickeln.
18: Die Ergebnisse können zum Beispiel dazu dienen, die Symbiose der Koralle mit Mikroalgen zu modifizieren. Das heißt, wir können die Koralle auch experimentell bleichen und gezielt andere Mikroalgen einbringen, von denen wir wissen, dass sie zum Beispiel höhere Hitzetoleranz haben.
17: Ergänzt Teamleiterin Maren Ziegler. Verschiedene solche Algenarten werden in Gießen bereits im Reagenzglas kultiviert. In Aquarien werden sie dann mit Korallen zusammengebracht, um neue Formen des Zusammenlebens auszuprobieren. Doch das ändert nichts daran, das Große und Ganze im Blick zu haben.
18: Das Wichtigste, was wir tun können, um Korallenriffen zu helfen, ist entschlossen, den Klimawandel aufzuhalten. Darüber hinaus können wir mit der Forschung und innovativen Methoden den Korallen ein bisschen mehr Zeit geben, um sich eben an diese schnellen Veränderungen anzupassen.
17: Und dass die Korallencracks aus Mittelhessen dabei zuversichtlich bleiben, dafür sorgt nicht zuletzt, dass sie das Leben in ihren Aquarien tagtäglich an die Schönheit intakter Riffe erinnert.
1: Stefan Hübner berichtete, es geht nach London. Das Urteil sollte eigentlich Klarheit schaffen. Vor einem Jahr entschied der oberste Gerichtshof hier, dass die rechtliche Definition einer Frau auf dem biologischen Geschlecht basiert. Das heißt, wenn das Antidiskriminierungsgesetz von Frauen spricht, sind Transfrauen nicht gemeint. Doch das Urteil hatte ungeahnte Folgen. Sport- und Pfadfindergruppen schlossen Transmädchen und Transfrauen aus. Arbeitgeber, Restaurants, Schulen, Schwimmbäder und Unis sind ratlos. Welche Toiletten und Umkleiden etwa sollen Transfrauen benutzen, wenn nicht die für Frauen? Ein Verhaltenskodex empfiehlt inzwischen 3 Räume für Männer, Frauen und Transpersonen. Doch das stellt viele vor logistische und finanzielle Herausforderungen. Franziska Hoppen.
20: So feierten Unterstützerinnen, als letztes Jahr der oberste Gerichtshof in London im Sinne der Klägerinnen entschied. Die Richter sollten klären, wie der Begriff Frau im Antidiskriminierungsgesetz zu interpretieren sei. Denn die Gruppe namens For Women Scotland hatte geärgert, dass die schottische Regierung in manchen Fällen auch Transfrauen als Frauen verstanden hatte. Die Richter trafen eine weitreichende Entscheidung. Die rechtliche Definition einer Frau basiere auf dem biologischen Geschlecht, also nur eine biologische Frau sei eine Frau. Eine Transfrau nicht. Das Urteil löste gleich Kettenreaktionen aus. Manche Sportverbände schlossen Transfrauen aus den Kategorien oder Wettkämpfen für Frauen aus, Pfadfinder die Transmädchen aus Mädchengruppen. Und Behörden, Schulen, Universitäten, Vereine, Restaurants oder Hotels hatten Fragen. Wenn Transfrauen nicht als Frauen gelten, auf welche Toiletten sollten sie dann gehen, wo sollten sie sich umziehen? Erst jetzt, ein Jahr später, hat die Kommission für Gleichstellung und Menschenrechte einen Verhaltenskodex veröffentlicht. Die Vorsitzende Marianne Stevenson. Man hat das Recht, geschlechtergetrennte Toiletten anzubieten. In manchen Fällen kann die Nichtbereitstellung, wenn auch Transpersonen diese benutzen können, aber eine Diskriminierung darstellen. Auch Transpersonen haben das Recht, nicht diskriminiert zu werden. Daher kann die Nichtbereitstellung einer Räumlichkeit für sie auch eine Diskriminierung darstellen.
2: discrimination.
20: Mit anderen Worten, Transfrauen sollen nicht die Frauentoilette oder Frauenumkleide nutzen, Transmänner nicht die Männertoilette oder Umkleide. Diese Räumlichkeiten sollen auf Basis des biologischen Geschlechts benutzt werden. Im Idealfall gibt es für Transmenschen einen dritten, neutralen Raum. Aber genau das schafft nun logistische Herausforderungen, etwa in der engen Arztpraxis von Dr. Jess Harvey in Shropshire.
9: Essentially, there isn't additional space for us to put additional.
20: Wir haben keinen zusätzlichen Platz, um weitere Toiletten unterzubringen. Wir brauchen vor allem Klarheit darüber, dass wir bei einer Inspektion nicht daraufhin überprüft werden. Es handelt sich um ein Ziel, das eigentlich nicht erreichbar ist. Und so wird für viele Transpersonen etwas Alltägliches plötzlich zum Spießrutenlauf. Das beschreibt etwa Blake im BBC-Fernsehen, der zwar aussieht wie ein Mann, aber nun eigentlich Frauentoiletten benutzen soll.
21: I would probably find.
20: Ich würde mir wahrscheinlich andere Möglichkeiten suchen, womöglich geschlechtsneutrale Orte und vielleicht würde ich sogar weiterhin die Herrentoilette benutzen. Ich habe seit Jahren keine Frauenklos betreten und habe auch nicht vor, dahin zurückzukehren. Und wer soll das Ganze kontrollieren und wie? Helen Bircher ist Vorsitzende des Vereins Transsexual und spricht von einem großen Rückschritt. Frauen würden nun wieder auf ihr Äußeres reduziert, auf die Frage, ob sie auch Frau genug aussehen, um die Frauentoilette benutzen zu können, wer nicht den Standards entspreche, habe Pech gehabt.
22: I think the guidance is completely unworkable.
20: Ich halte diese Leitlinien für völlig undurchführbar. Wie soll das kontrolliert werden? Es dreht sich alles um Äußerlichkeiten und Stereotypen. Genau das, was die Leitlinien eigentlich vermeiden wollten. Wir bei Transsexual wissen, dass die Herausforderungen und die Gewalt gegenüber geschlechtlich nicht konformen Menschen zunehmen. Ist das also nicht einfach ein Freibrief für Mobber? Die Abgeordneten im Londoner Parlament haben nun noch etwa 20 Tage Zeit, etwaige Bedenken vorzubringen, werden keine Einwände erhoben, erhalten die Leitlinien Gesetzeskraft.
1: Franziska Hoppen aus London. Tacos als Pastor, scharfe Chilis, exotische Früchte oder geröstete Heuschrecken. Mexiko lockt zur Fußball-WM nicht nur sportlich, sondern auch kulinarisch. Die Küche des Gastgeberlandes gilt als eine der vielfältigsten der Welt. Ein ganz besonderer Hype, die Insektenküche. Jenny Barke aus Mexiko.
23: In den Pfannen des Küchenchefs Alejandro Pignon vom Restaurant Los Dasantes brutzelt die Spezialität der Saison, Escamoles. Ameiseneier. In Butter geschwenkt, mit Limette und Chili abgeschmeckt, werden sie mit Koriander auf dem Teller drapiert. Es hat was von einem Risotto-Brei. Den Tag, an dem du das erste Mal Escamoles probierst, wirst du nie vergessen, schwärmt Pignon und beschreibt ihre Ästhetik, ihre metallischen Farben. Fast alles, was krabbelt, kreucht und fleucht, kommt in Mexiko auf den Teller oder in den Taco. Der Appetit auf Insekten geht auf die prähispanische Tradition zurück, erklärt Pignon. Schon unsere Vorfahren haben Insekten konsumiert. Sie haben alles gegessen, was sie gefunden haben. Und gesund sei es auch noch, reich an Proteinen, Eisen und Zink. Zudem verbraucht der Konsum von Insekten viel weniger Ressourcen als zum Beispiel der von Rindfleisch. Dafür muss so viel Wasser verbraucht werden, so viele Ressourcen, die dem Ökosystem schaden. Mexikaner wachsen mit einer abwechslungsreichen Insektenernährung auf, sagen die Restaurantgäste Anna und Claudia. Ich esse Insekten, seit ich klein bin. Ich bin daran gewohnt. Uff, ich auch. Ich glaube, ich habe auch sehr früh damit angefangen. Bei mir waren es zuerst die Grashüpfer. Es sei zwar erstmal eine Überwindung, doch Claudia rät zum Probieren. Also für mich ist es köstlich. Und erst recht, wenn man weiß, wie viel Eiweiß und so weiter sie enthalten. Also ich mag die Insektenküche sehr. Ekeln müsste man sich aber nicht, sagt Küchenchef Pignon. Man müsse ja nicht gleich mit Kakerlakenschokolade anfangen. Zum Rantasten empfiehlt er Chapulines, geröstete Heuschrecken.
1: Na, kleine Anregungen für die Mittagspause in anderthalb Stunden kam von Jenny Barke aus Mexiko-Stadt. Und wie wir die Mittagspause verbringen, ob draußen oder drin, das kann uns Grit Krämer vielleicht sagen.
24: Ja, bei den Insekten draußen, würde ich mal sagen. Da kann man sich dann selber was fangen, was man braucht. Also es ist auf jeden Fall heute nochmal sommerlich. Die Temperaturen steigen weiter an. Wir haben jetzt 18 bis 22 Grad erreicht. Dabei ist Dresden schon unser wärmster Ort. Hier erwarten wir heute Nachmittag auch 28 Grad. Bei den anderen so Werte zwischen 23 und 27 Grad. Und es gibt viel Sonne und nur lockere Wolken. Erst nachmittags kommen dann aus Westen die ersten dichten Wolken herein. Aber auch in Thüringen und Sachsen-Anhalt bleibt es bis zum Abend noch trocken.
1: Das heißt, so flächendeckender Regen ist heute Nachmittag erstmal nicht in Sicht?
2: Noch gar kein Thema. Es wird sich in der Nacht dann ändern. Wir liegen noch am Rande von Tief Rosi. Das dreht sich gerade über Island, kommt natürlich ein bisschen näher und wird dann das Wettergeschehen in den nächsten Tagen bei uns anders gestalten. Der Westen von Deutschland kriegt heute schon Regen ab. Bei uns kommt er dann so in den Nachtstunden rein. Aus Westen setzt sich dann ein Regengebiet nach Osten auf den Weg. Es wird morgen Vormittag dann über Ostsachsen rausziehen. Bei den anderen ist es vormittags oft schon trocken. Mittags lockert es auch wieder auf. Da haben wir dann die Kaltfront überstanden, aber sie bringt kältere Luft rein. Morgen die Höchstwerte nur noch bei 17 bis 21 Grad. Vereinzelt auch nochmal 22 Grad möglich. Und nachmittags gibt es Sonne und Wolken und auch ein paar Schauer mit dabei. Und es wird windig. Der Wind dreht. Heute kommt er aus südlicher Richtung. Morgen und in den Folgetagen dann eher aus West und Nordwest. Dadurch fühlt es sich auch kühl an.
1: Und wie geht's weiter mit dem Regen dann in dieser Woche?
2: Es wird immer wieder mal Schauer geben. Also flächendeckenden, wunderbaren Regen gibt es nicht. Dieser Landregen, der mal so ein paar Stunden am Stück anhält, den erwarten wir nicht. Aber immer wieder Schauer, die dann doch dafür sorgen, dass die Natur ein bisschen Regen abkriegt.
1: Grit Krämer mit der Wetterprognose. Dankeschön. Gleich 10:30, es folgt der neue Nachrichtenüberblick. In 10 Minuten wie gewohnt Neues vom Sport. Da schauen wir auf die Handballer des SCD AFK Leipzig, die in der kommenden Saison erstmal, Klammer auf, Klammer zu, in der zweiten Liga spielen. Und wir schauen natürlich auf Alexander Zverev. Und in der Viertelstunde Thema, wie wirkt es sich auf das Kind aus, wenn die Mutter arbeiten geht? Spannende Frage, die Antworten in der Viertelstunde.
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16: Um 10.30 Uhr mit Raik Steingasser. Das Stockholmer Friedensforschungsinstitut SIPRI hat vor einem neuen nuklearen Wettrüsten gewarnt. SIPRI erklärte, Kriege, Konflikte und geopolitische Spannungen drohten die neuen Atommächte in eine Spirale der Aufrüstung zu treiben. Die Nuklearstaaten bauten ihr Arsenal quantitativ und qualitativ aus. Zudem nutzten die Atommächte ihre Waffen stärker zur Abschreckung. Abrüstungsverpflichtungen würden vernachlässigt oder ganz aufgegeben. SIPRI zufolge gibt es weltweit derzeit mehr als 12.100 nukleare Sprengköpfe, die meisten davon in Russland und den USA. Der Iran und Israel haben sich auch am Vormittag weiter gegenseitig mit Raketen beschossen. Im Zentrum und im Norden Israels wurden die Bürger zeitweise aufgerufen, sich in Schutzräume zu begeben. Gestern Abend hatte der Iran erstmals seit Beginn der Waffenruhe vor 2 Monaten wieder neue Angriffe gegen Israel gestartet. Teheran begründete das mit den israelischen Attacken auf den Libanon. Israel griff seinerseits den Iran mit Raketen an. Ziel war unter anderem eine petrolchemische Anlage. In Teheran stellten die Flughäfen den Betrieb ein. NATO-Kampfjets haben über Lettland eine Drohne abgeschossen, die in den Luftraum des baltischen EU- und NATO-Landes eingedrungen war. Bewohner mehrerer Regionen im Osten des Landes wurden zeitweise aufgefordert, Schutz zu suchen. In Lettland waren bereits mehrfach ukrainische Drohnen abgestürzt oder abgeschossen worden, die von Russland fehlgeleitet worden waren. Die Umweltschutzorganisation Greenpeace hat nach eigenen Angaben an Autobahngrenzübergängen die Schilder zur Richtgeschwindigkeit überklebt. Statt der Richtgeschwindigkeit 130 km pro Stunde brachten sie an 26 Übergängen Höchstgeschwindigkeit 100 Aufkleber an. Greenpeace erklärte, ein generelles Tempolimit von 100 Stundenkilometern auf deutschen Autobahnen sei überfällig. Das wäre eine kostenlose und super effektive Maßnahme, um Sprit zu sparen, das Klima zu schützen und die Straßen sicherer zu machen. Auf der A2 in Sachsen-Anhalt kommt es nach einem schweren Unfall Richtung Hannover zu Behinderungen. Nach Angaben der Polizei waren am Morgen zwischen Cesa und Thesen zunächst ein Auto und ein LKW zusammengestoßen. Später fuhr im Stau ein LKW auf einen anderen Laster auf. Der Polizei zufolge kam ein Mensch ums Leben, ein weiterer wurde schwer verletzt. Das waren die Nachrichten. Das Wetter. Zunächst die aktuellen Temperaturen. Dresden fast wolkenlos 20 Grad, Eisenach wolkig 17 Grad, Erfurt wolkig 18, Gardelegen wolkig 20, Hoyerswerda wolkenlos 20 Grad. Magdeburg fast wolkenlos 20, Neuhaus am Rennweg wolkig 16, Oschatz wolkig 19, Plauen wolkig 20, in Wernigerode leicht bewölkt 19 Grad und in Lutherstadt-Wittenberg derzeit ebenfalls 19 Grad. Heute erst heiter, später mehr Wolken, es bleibt trocken, Höchstwerte 23 bis 28 Grad. In der Nacht dann größere Wolkenlücken, von Westen her leichte Schauer, Tiefstwerte 18 bis 12 Grad. Morgen zunächst viele Wolken und Regenschauer. Später lockert es dann auf, aber auch am Nachmittag Schauer und einzelne Gewitter mit dabei. Höchstwerte 17 bis 22 Grad, dazu windig. Am Mittwoch wird es dann wechselhaft mit Schauern und einzelnen Gewittern. Dazu noch etwas kühler. MDR aktuell Verkehrsdienst. Die A2 Richtung Hannover ist zwischen Cesa und Thesen nach einem Unfall gesperrt. Letzte freie Abfahrt ist Wollin. A4 Richtung Frankfurt zwischen Chemnitz Ost und Kreuz Chemnitz. 8 Kilometer Stau nach einem Unfall. Hier dauert es eine Stunde länger. A9 Richtung München zwischen Bad Dürrenberg und dem Kreuz Rippachtal. 4 Kilometer Stau nach einem Unfall plus 20 Minuten. Auf der B100 zwischen Europachaussee und Halle Dessauer Straße. Stau wegen Bauarbeiten. Auch hier dauert es 20 Minuten länger. Geblitzt wird auf der A4 Richtung Dresden zwischen Bannersleben und Neudietendorf. Auf der A4 Frankfurt Richtung Dresden zwischen Dreieck Dresden West und Dresden Altstadt. Noch einmal auf der A4 Frankfurt Richtung Dresden zwischen Hermsdorf Ost und Rüdersdorf. Ein Blitzer auch auf der A9 Richtung München zwischen Hermsdorf Süd und Lederhoser. Soweit der MDR Aktuell Verkehrsdienst. Die Zeit 10.34 Uhr.
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0: russischen Truppen wird so immer schwieriger. Rebecca Barth.
1: Der Kampf um die Logistik, er hat die von Russland besetzten Gebiete erreicht. Hier attackiert die ukrainische Armee immer häufiger wichtige Versorgungslinien. Im Fokus vor allem die Autobahn M14 von Mariupol im Süden der Ukraine zur annektierten Halbinsel Krim. Petro Andruschenko, ehemaliger Berater des Bürgermeisters von Mariupol im ukrainischen Radio. Heute ist die sogenannte Landbrücke, also die Straße von Novoazovsk bis nach Simferopol, praktisch unter Drohnenkontrolle unserer Streitkräfte. Das ist eine absolute Dominanz unsererseits und sie beginnt in den besetzten Gebieten. Daran müssen sich die Russen gewöhnen. Die Zahl solcher Angriffe wird zunehmen. Videos im Netz zeigen ausgebrannte Fahrzeuge entlang der wichtigen Verbindungsstraße. Die Angriffe auf die russische Logistik fernab der Front seien von großer Bedeutung, sagt auch der amerikanische Militäranalyst Michael Kaufman hier im Podcast The Power Vertical. Bis vor kurzem konnten sich viele russische Verbände weitgehend ungestört im Hinterland aufhalten, wo sie ihre Logistik organisieren, Kommando- und Kontrollstrukturen aufbauen und ihre Kräfte konzentrieren konnten. Aber dieser Luxus schwindet nun für sie und in Zukunft wird es für sie noch viel schwieriger werden, da die Ukraine immer mehr Angriffsdrohnen produziert, die sie in der Tiefe treffen können. Lange Zeit war die Ukraine auf westliche Waffen angewiesen, um solche Angriffe durchzuführen. Im vergangenen Jahr aber habe die ukrainische Führung begonnen, massiv in die Produktion eigener Drohnen zu investieren, erklärt Kaufman. Zum Einsatz kommen aber auch westliche Drohnen wie die amerikanische Hornet, berichtet Oleg Katkov, Chefredakteur des Portals Defense Express im ukrainischen Radio. Die Drohne verfügt nur über eine begrenzte Sprengladung von 2,5 bis 5 Kilogramm. Aber selbst mit einer solchen Sprengladung kann sie effektiv Fahrzeuge zerstören und den Nachschub unterbrechen, Tanklastwagen oder Lastwagen mit Munition angreifen, die Logistik lahmlegen, ohne die es sehr schwierig ist, Kampfhandlungen durchzuführen. Der Ukraine sei es mit dem systematischen Ausbau technologischer Fähigkeiten gelungen, ihre personelle Unterlegenheit vielerorts auszugleichen, meinen Beobachter. Der Vormarsch der russischen Truppen hat sich deutlich verlangsamt. Die Verluste übersteigen nach Einschätzung unabhängiger Experten die Zahl der Soldaten, die Russland jeden Monat einzieht. Juri Butusow, bekannter Militärjournalist und Kommandeur einer Drohneneinheit, ist dennoch vorsichtig. Wenn wir unsere Einheiten neu aufstellen und das Vorrücken aufhalten, dann werden die Angriffe auf die Logistik verheerende Folgen für die Russen haben. Sie werden kämpfen und versuchen, unsere Verteidigung an mehreren Stellen zu durchbrechen und dabei enorme Verluste erleiden. So können diese Angriffe tatsächlich zu einem der Faktoren für den Sieg im Krieg werden. Aber man muss verstehen, dass es im Krieg keine Wunderwaffe gibt. Es gibt nicht ein einziges Instrument, das alles entscheidet. Man darf nicht glauben, dass wir mit ein paar Angriffen auf irgendwelche Transportwege ein Kampfgebiet isolieren können. Butusow ist in der Ukraine bekannt für seine kritische Haltung gegenüber der Armeeführung. Gleichzeitig sieht auch Verteidigungsminister Fedorov Reformbedarf. Effektiver sollen die Einheiten in Zukunft ausgestattet werden und auch die von vielen kritisierte Einberufung in die ukrainische Armee will Fedorov in Zukunft transparenter und gerechter gestalten.
0: Der Bericht von Rebecca Barth. Ende der Woche tritt die EU-Asylreform in Kraft, ein Abkommen, das über Jahre verhandelt wurde. Katrin Schmidt erklärt, worum es im Kern geht.
2: Die Reform sieht vor, dass künftig mehr Asylverfahren an den EU-Außengrenzen stattfinden, also viele Schutzsuchende gar nicht mehr ins Landesinnere bzw. weiter in die EU einreisen. Vielmehr sollen sie in einem schnellen Verfahren, also maximal 8 Wochen, ihren Asylbescheid bereits in den Aufnahmezentren erhalten, etwa an der italienischen oder griechischen Mittelmeerküste, in Bulgarien, an der Balkanroute oder auch an einem deutschen Flughafen. Das betrifft vor allem Menschen mit geringen Chancen auf Schutz in Europa, etwa aus Herkunftsländern wie Marokko, Tunesien, Algerien oder Georgien, sowie Menschen, die nach dem Screening, also intensiven Kontrollen und dem Speichern der biometrischen Daten, als Sicherheitsrisiko eingestuft werden. Sie alle sollen nach negativem Asylbescheid direkt von den EU-Außengrenzen in ihre Heimatländer zurückgeführt werden. Im Asylpakt der EU wurde außerdem mehr Kooperation zwischen den EU-Staaten

0: vereinbart. Ein Solidaritätsmechanismus regelt, welche Staaten entweder mehr Geflüchtete aufnehmen müssen oder finanziell dazu beitragen müssen, andere Länder zu entlasten. Der Start der Asylreform Ende der Woche, also am 12. Juni, ist wohl der Auftakt für weitere grundlegende Änderungen in der EU-Migrationspolitik. Vergangene Woche erst haben sich EU-Parlament und der Rat der Mitgliedstaaten auf neue Abschieberegeln für die EU geeinigt. Sie könnten in den kommenden 12 bis 18 Monaten umgesetzt werden und sie bilden zum Beispiel die Grundlage für sogenannte Return Hubs, also Abschiebezentren außerhalb der EU.
1: Katrin Schmidt aus Brüssel und von dort geht's nach Paris, wo einer sich heute Morgen vielleicht ein bisschen die Augen gerieben hat und sich gefragt hat, ist das alles wirklich passiert?
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3: Und du meinst bestimmt Boris Becker, der...
1: Auf gar keinen Fall.
3: Der nach 30 Jahren jetzt dann doch zugeben muss, dass es noch einen anderen deutschen Grand-Slam-Sieger gibt, nämlich Alexander Zverev. Der hat es tatsächlich geschafft, in Paris zu triumphieren und musste danach natürlich nicht nur viele Interviews, sondern auch eine Pressekonferenz geben und das hat er gesagt.
4: Ich fand, dass ich die letzten zwei Wochen meine Emotionen sehr, sehr gut gemanagt habe und heute halt nicht richtig gut. Ich war heute viel nervöser, ich habe mehr Up and Downs gehabt als die Tage davor, in meinem Level auch, aber am Ende des Tages, das ist mir alles relativ egal, weil ich habe mein erstes Grand Slam gewonnen. Ich bin unfassbar glücklich darüber und emotional natürlich hatte ich Höhen und Tiefen im Match und aber wie schon gesagt, ich bin auch ein Mensch, also es ist normal, diese Höhen und Tiefen zu haben und es ist halt wichtig, dass man am Ende dann doch sich unter Kontrolle hat und die wichtigen Momente gut Distanz zeigen kann.
3: Schon interessant, wie er sich versucht zu rechtfertigen, für was, wo es gerade keine Rechtfertigung nötig ist. Er ist Grand Slam-Sieger, ist im Tennis-Olymp angekommen. Herzlichen Glückwunsch an Alexander Zverev. Willkommen zur deutschen Fußballnationalmannschaft. Die zieht heute um von Chicago ins WM-Quartier nach South Carolina. Holger Dahl, wie läuft denn der Montag heute?
5: Ja, der heutige Montag ist Umzugstag, Abflug ins Trainingslager, Winston-Salem nach North Carolina. Da ist ganz in der Nähe ein kleiner Flughafen, der wird angesteuert. Das Teamhotel könnte äußerlich dann auch ein Anwesen in der Nähe von Harry Potters Hogwarts sein. Ist natürlich auf modernstem Stand, genauso wie die nahegelegenen Fußballplätze der Wake Forest University. Noch am Ankunftstag gibt's ein öffentliches Training. Also inklusive Koffer auspacken ist schon ordentlich was los heute.
3: Ja, damit es am Sonntag dann aber auch gut gerüstet ins erste WM-Spiel geht gegen den krassen Außenseiter Curaçao. Nach 10 Jahren Bundesliga muss der SCT AFK Leipzig den bitteren Gang in die zweite Liga antreten. Gestern gab es zum Saisonabschluss aber zumindest nochmal einen Sieg. Herrn Günther fasst die Saison nochmal zusammen und blickt auch voraus.
6: Der letzte Wurf gehörte den Gästen. Weil Minden aber nur den Pfosten traf, blieb es beim 26:25 für Leipzig. Minden damit abgestiegen, zusammen mit dem SCD AFK. 6.000 Fans sahen den vorerst letzten Erstliga-Auftritt der Messestädter nach 11 Bundesligaspielzeiten in Folge. Geschäftsführer Carsten Günther.
7: Natürlich wird es ihm nochmal bewusst, was ihm nächstes Jahr fehlen wird, was nicht mehr da ist. Natürlich ärgert man sich nochmal über viele Sachen. Natürlich ist man traurig über viele Abschiede. Aber dann kommt hier ein Kaspar Gauer rein und macht die entscheidenden Tore, quasi unsere Zukunft. Dann sehe ich, wie diese Halle hier 60 Minuten Vollgas gibt und noch jeder da bleibt und die Jungs hier nochmal ordentlich feiert. Das gibt einfach Mut und Zuversicht für die Zukunft.
6: Gleich 9 Spieler wurden nach dem Spiel verabschiedet, etwa Torhüter Domenico Ebner, der nach Lemgo wechselt. Ebner musste bei seiner Dankesrede emotional durchgeschüttelt immer wieder das Mikro absetzen und Luft holen. Ein anderer, der geht, ist Rechtsaußen Lukas Cicala. Sein Vertrag wurde nicht verlängert. Nach 1,5 Jahrzehnten beim SCD AFK hängt sein Trikot mit der Rückennummer 8 nun unterm Dach der Arena. Der Sachse, nun Mitglied der Hall of Fame des Clubs.
8: Das bedeutet mir sehr, sehr viel. Ich muss wirklich sagen, das ist mir eine unglaubliche Ehre. Ist irgendwie, erfüllt einen mit Stolz, da jetzt auch hochzugucken und da sieht man seinen eigenen Namen. Das ist schon schön.
6: Und wie geht's jetzt weiter für den 32-Jährigen?
8: Genau sagen kann ich das noch nicht. Ich werde erstmal zu meinem Freund nach München ziehen. Nach 6 Jahren Fernbeziehung ist es, glaube ich, da mal Zeit, auch da den nächsten Schritt zu gehen. Und dann werden wir sehen, was kommt.
6: Was für den SCD AFK kommt, das ist klar, die zweite Liga. Was braucht es in dieser Liga? Die Frage an Frank Carstens, der das Team weiterhin trainieren wird.
9: Also sicher Kampfkraft, sicher Wehrhaftigkeit, sicher eine bessere Resilienz, als wir sie dieses Jahr in der ersten Liga hatten. Wir müssen sehr stabil sein. Wir müssen sehen, dass wir mit der Favoritenrolle klarkommen. Und was braucht es vor allen Dingen? Das sind zu Beginn Erfolgserlebnisse. Egal wie die aussehen, egal wie die sich anfühlen. Aber wir brauchen Punkte um Konto. Möglichst schnell, möglichst gleich von Anfang an. Denn das gibt Sicherheit. Und daran kann sich vieles entwickeln. Aber der Anfang wird sehr wichtig sein.
3: Was macht man, wenn man hingefallen ist? Wieder aufstehen.
1: Nochmal rumdrehen? Nee.
3: Liegen bleiben.
1: Liegen bleiben. 10 Uhr gleich 46, dreiviertel elf, Sie hören MDR aktuell, das Nachrichtenradio. Topthema zur Stunde ist, dass das Stockholmer Friedensforschungsinstitut vor einem neuen nuklearen Wettrüsten gewarnt hat. Details dazu in den Nachrichten um 11. Weitere Meldungen hat Reik Steingasser für Sie.
10: Der Deutsche Landkreistag hat vor Beginn seiner Jahresversammlung auf die dramatische Finanzlage der Kommunen hingewiesen. Präsident Achim Brötel sagte dem RBB, es gebe Rekorddefizite, wie es sie seit der Gründung der Bundesrepublik nie gegeben habe. In der Folge drohten Leistungen wie Kultur- und Vereinsförderung und der Nahverkehr auf den Prüfstand zu geraten. Nach einem mutmaßlichen Sexualdelikt am Rande des Maibaumsetzens in Bad Klosterlausnitz hat die Staatsanwaltschaft die Ermittlungen gegen 2 von 4 Tatverdächtigen eingestellt. Nach Angaben eines Sprechers waren sie nicht an der Tat beteiligt. Gegen 2 weitere Männer werde weiter wegen mutmaßlicher Vergewaltigung einer 22-Jährigen ermittelt. Der Schmücketunnel auf der A71 in Thüringen ist in den kommenden 2 Nächten wegen Wartungsarbeiten vollgesperrt. Wie die Autobahn GmbH mitteilte, kann der Tunnel in 2 Fahrtrichtungen jeweils von 19 bis 6 Uhr nicht befahren werden. Der Verkehr wird umgeleitet. Das Wetter. Heute heiter, am Nachmittag zunehmend bewölkt, es bleibt trocken. 23 bis 28 Grad sind drin. In der Nacht Auflockerungen, dann etwas Regen, 18 bis 12 Grad. Morgen Schauer und am Nachmittag Gewitter bei 17 bis 22 Grad. Außerdem wird es windig. MDR aktuell Verkehrsdienst. Die A2 Richtung Hannover ist zwischen Ciesa und Thesen nach einem Unfall gesperrt. Letzte freie Abfahrt ist Wollin. A4 Richtung Frankfurt zwischen Chemnitz Ost und Kreuz Chemnitz 8 Kilometer Stau nach einem Unfall. Hier dauert es 1 Stunde länger. In Döbeln auf der B175 Behinderungen nach einem Unfall. Soweit der MDR aktuell Verkehrsdienst, 10.47 Uhr.
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1: Manchmal hat man ja das Gefühl, wie junge Mütter es auch machen. Sie machen es verkehrt. Sie arbeiten zu früh nach der Geburt. Sie arbeiten nicht zu viel, zu wenig. Irgendjemand findet bestimmt etwas an dem Arrangement auszusetzen. Viele Mütter machen sich auch Selbstdruck. Schaden sie dem Kind, wenn sie nach dem Mutterschutz wieder arbeiten gehen? Eine große wissenschaftliche Analyse zeigt jetzt, es kommt nicht wirklich darauf an, ob eine Mutter arbeitet. Veronika Simon aus der ARD-Wissenschaftsredaktion hat sich die Studie genauer angeschaut.
11: Dass Maria Lobue sich für die wissenschaftliche Untersuchung von arbeitenden Müttern interessiert, hat auch persönliche Gründe.
12: Ich bin die Tochter einer berufstätigen Mutter. In den 90er Jahren, als ich ein Kind war, haben die allermeisten Mütter meiner Mitschüler nicht gearbeitet. Als Kind habe ich mich gefragt, was wohl anders wäre in meinem Leben. Vielleicht hätte ich in der Schule bessere Noten gehabt.
11: Maria Lobue ist heute Professorin für Wirtschaftswissenschaften an der Universität Triest. Gemeinsam mit Elisaveta Perova von der World Bank und Sarah Reynolds von der School of Public Health an der Universität Berkeley hat Lobue analysiert, welchen Einfluss es auf die Entwicklung von Kindern hat, wenn ihre Mütter arbeiten. Für die Studie hat das Forschungsteam die wissenschaftliche Literatur der letzten 40 Jahre durchsucht. Die Forscherinnen hatten einen hohen Anspruch bei der Auswahl der Studien, die mit einbezogen wurden, sagt Christina Boll. Sie ist Professorin für Arbeitsmarkt- und Familiensoziologie an der LMU München und leitet am Deutschen Jugendinstitut die Abteilung Familie und Familienpolitik. Sie war nicht an der Studie beteiligt.
13: Man hat versucht, kausale Effekte zu identifizieren, das heißt wirklich den Effekt der mütterlichen Erwerbstätigkeit auf die kindliche Entwicklung zu messen. Und das ist sehr, sehr aufwendig gemacht worden.
11: Allerdings seien keine Ergebnisse aus experimentellen Studien mit in die Analyse eingeflossen. Das wäre methodisch noch überzeugender, so die Professorin für Arbeitsmarkt- und Familiensoziologie. Die wichtigsten Ergebnisse ihrer Analyse fasst Lobue in einem Satz zusammen.
12: Im Durchschnitt zeigen die meisten Ergebnisse keinen statistisch stichhaltigen Unterschied.
11: Das heißt, ob eine Mutter arbeitet oder nicht, hatte in den allermeisten Studien keinen Einfluss auf die Entwicklung des Kindes, weder positiv noch negativ. Die Forscherinnen haben die Daten aber noch weiter analysiert und genau auf die kleinen Unterschiede geschaut, die sie finden konnten. Dabei fanden sie heraus, wenn, dann kommt es oft auf die Art der Arbeit an. Unsichere Jobs oder viele Nachtschichten können einen eher negativen Effekt auf das Kind haben. Eine Überraschung für die Forscherinnen war jedoch, dass sie in den Analysen keine Lebensphase des Kindes finden konnten, in denen die Arbeit der Mutter einen besonders starken Einfluss hat. Noch nicht einmal ganz am Anfang des Lebens in den ersten Monaten oder Jahren. Das soziale Umfeld sei hier entscheidend, sagt Christina Boll vom Deutschen Jugendinstitut.
13: Wir wissen natürlich aus anderer Forschung, dass es sehr darauf ankommt, wenn die Mutter mit Kindern unter 3 erwerbstätig ist, wie sie eben das Care-Arrangement in der Familie und auch in der erweiterten Familie, wie sie das organisiert hat.
11: Von der Berufstätigkeit der Mutter profitierten laut der Analyse von Loboe und ihren Kolleginnen am ehesten Kinder aus Familien mit finanziell schwierigen Verhältnissen. Sie sagen, hier könne man politisch ansetzen, zum Beispiel mit gezielten Programmen, die diesen Müttern stabile, familienfreundliche Stellen vermitteln oder ermöglichen. Die Studien des Forschungsteams wurden jetzt in der Fachzeitschrift Science veröffentlicht.
12: Wir hoffen, dass das gute Nachrichten für Familien sind. Vor allem für Frauen, die sich vielleicht nach der Geburt ihres Kindes sorgen, was es für einen Einfluss auf sein Leben haben könnte, wenn sie weiterhin arbeiten. Da zeigt die Datenlage, die wir ermitteln konnten aus mehr als 40 Jahren Forschung, im Durchschnitt macht es keinen Unterschied.
1: 10:52 Uhr, wir schauen jetzt nach Thüringen. Immer am Sonntagnachmittag ist sie geöffnet, die Nachbarschaftsstube Carola in der Altstadt von Kahla. Und so schreibt sich Carola auch mit K-A-H. Seit einem Jahr gibt es diesen offenen Treff. Menschen können ins Gespräch kommen, gemeinsam Zeit verbringen, Spaß haben, gute Nachbarschaft pflegen. Carola lebt vom Ehrenamt und von Spenden, doch in absehbarer Zeit müssen die Betreiber eine neue Pleibe finden. Anke Preller.
14: In der Breitscheidstraße unweit des Marktes ist das Schild Carola nicht zu übersehen. Stühle stehen vor der Tür, eine ältere Dame lässt sich Kuchen schmecken.
15: Immer mal wieder sonntags, ja. Komm sehr gerne. Die sind alle sehr nett. Auch der Kuchen schmeckt, der Kaffee schmeckt. Und sie leben ja nur von Spenden. Und wenn ich kann, gebe ich immer mal was dazu.
14: Franzi, Meret, Nicole und Hans, der gerade ein neues Schild mit Hausnummer 21 anbringt, hören das natürlich gern.
16: Das ist ja hauptsächlich eine Einkaufsstadt. Die Leute leben aneinander vorbei. Und dass ich auch zum Beispiel neu zugezogene oder halt Alteingesessene kennenlerne, war so der Plan.
14: Und der scheint aufgegangen.
16: Das ist dann auf jeden Fall eine feste Größe jetzt in der Stadt, würde ich sagen.
14: Von 20, 30 Leuten, die sich hier engagieren, spricht Franziska Reich, eine der Initiatorinnen.
17: Jetzt so in dem Kern, würde ich sagen, sind wir so 5, 6 Leute, die so immer gucken, was ist das Programm, wo kriegt man Geld her.
14: Denn irgendwas ist immer zu tun in der ehemaligen Kneipe, jetzt mit Wohnzimmeratmosphäre.
17: Es hat auch viel Arbeit gemacht, das so zusammenzusammeln auch, ne? Die ganzen Möbel und Tische und sowas.
18: Ihr kommt jetzt hier zum Spielen, oder?
19: Nee, wir haben den Karel mitgebracht.
20: Ich habe hier einmal ein Pokémon-Treffen veranstaltet und ja, da habe ich ein paar Karten mitgebracht, damit ich mit Franzi ein bisschen spielen kann.
18: Wie findest du so Carola?
20: Ich finde es sehr schön, weil es ist ein offener Raum und es können halt alle kommen, die halt vorbeilaufen. Und da kann halt ja auch jeder mitmachen.
14: Wäre nur nicht dieses Damoklesschwert. Der Mietvertrag ist nur befristet. Der Eigentümer will im Haus Wohnungen bauen, sagt Franzi. Mit Ansage müssen sie das Erdgeschoss in absehbarer Zeit verlassen und sich eine neue Bleibe suchen, möglichst zentral gelegen.
17: Irgendwas Bezahlbares in Kahla soll für alle gut erreichbar bleiben. Deswegen wäre das schon gut.
1: Damit 10:54 Uhr.
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1: Heute mit Würze. Für Profiköche ist das Gebräu ein No-Go, aber trotzdem findet man die Speisewürze von Maggi in vielen Küchen und das überall auf der Welt. Die kleinen braunen Flaschen sind ein globales Produkt. Angefangen hat alles ganz bescheiden und unscheinbar in der Küche von Julius Maggi. Der Pionier der industriellen Lebensmittelproduktion wurde heute vor 140 Jahren geboren. Axel Rowold über den Mann, der uns auf den Geschmack gebracht hat.
0: Erstaunlich ist ja, dass es Maggi in jedem Supermarkt gibt. Dabei hören sich die Inhaltsstoffe an wie etwas aus der Apotheke.
21: Dinatriuminosinat, Dinatriumgyanilat, Salz oder Schwefelsäure und Natronlauge.
0: Deftig. Aber nun, das Gewürzgebräu gilt nicht als Gefahrgut, sondern als gut. Gut für alle Fälle von faden Speisen, die dank ein paar Tröpfchen Maggi nach was schmecken. Häufig nach Maggi.
21: Das wissen selbst die Kinderlein, mit Würze wird die Suppe fein. Drum holt das Gretchen munter die Maggi-Flasch herunter.
0: Kantig, braun mit gelbem Etikett und roter Schrift und rotem Deckel. Unverkennbar Maggi. Eigentlich müsste das Ganze Maggi ausgesprochen werden, italienisch. Denn Julius Maggi ist zwar in der Schweiz geboren, aber als Kind eines italienischen Einwanderers. Julius Maggis Jugend verläuft, sagen wir mal, gemischt. Schulwechsel, die Kaufmannslehre abgebrochen. Schließlich landet er im väterlichen Mühlenbetrieb. In einer Zeit, da die Industrialisierung die Arbeitswelt revolutioniert. Frauen stehen nicht mehr nur am Herd, sondern in der Fabrik. Julius Maggi erkennt, neue Produkte müssen her. Aus Erbsen, Bohnen, Linsen komponiert er den Prototyp der Tütensuppe, die leider nach nichts schmeckt. Er tüftelt weiter in der Suppenküche. Bis die Maggi-Würze in den Kesseln blubbert. Ihr Aroma erinnert an Liebstöckel, fortan auch Maggi-Kraut genannt, obwohl es in Maggi gar nicht vorkommt. Egal, aus der Schweiz zieht das Unternehmen ins benachbarte Singen in Baden, noch heute als Maggi-Stadt bekannt.
22: Schmackhaft muss alles sein. Hausfrauen, lasst es euch sagen. Maggi, das wirkt so fein.
0: Mindestens so unverwechselbar wie die torffarbene Tinktur selbst ist die Maggi-Reklame. In den Anfangsjahren ist dafür einer zuständig, der später mit skandalösen Theaterstücken Furore macht. Frank Wedekind. Dutzende Maggi-Verse schreibt er.
21: Wo sich Mann und Weib verbindet, keimen Glück und Seligkeit. Alles Wohl beruht auf Paarung. Wie dem Leben Poesie. Fehle Maggis Speisewürze nie.
0: Die wird als Grundstein eines üppigen Fastfood-Sortiments zum globalen Erfolg und stets zielgruppenkonform beworben. Im Senegal etwa so.
21: Koch mit Maggi, dann will er keine Zweitfrau mehr.
0: Erfunden hat die ominöse Würze der spätere Lebensmittelmogul Julius Maggi oder Maggi am 8. Juni 1886. Heute vor 140 Jahren.
1: Und es war das Kalenderblatt von Axel Rowold. Kurz vor 11, wir schauen zum Wetter, machen das mit Grit Krämer, wissen, dass heute noch Regen kommt, aber jetzt noch nicht, oder?
23: Nein, der kommt auch erst heute in den Nachtstunden, also so kurz vor Mitternacht wahrscheinlich in Thüringen und Sachsen-Anhalt an. Sachsen ist dann erst nach Mitternacht in der zweiten Nachthälfte dran. Bis dahin ist es noch überall trocken. Im Moment auch noch sonnig. Wir hier im Osten von Deutschland werden auch am Nachmittag noch viel Sonne abkriegen, während bei den anderen dann die Wolken dichter werden. Und das merken wir an den Abendstunden dann auch in Thüringen und Sachsen-Anhalt. Die Richtung ist wie üblich, aus Westen kommen sie, die dichten Wolken, verdrängt dann auch ein bisschen Sonne. In Sachsen kriegen wir noch 12 Stunden lang Sonne, bei den anderen ein paar Stunden weniger. Aber überall wird es nochmal sommerlich warm. Wir sind jetzt verbreitet bei 22 Grad angekommen. Wir erreichen 22 bis 27, vereinzelt sogar 28 Grad.
1: Und alle Sonnenanbeterinnen und Sonnenanbeter sollten das nochmal nutzen, denn die Woche gar nicht mal so freundlich, oder?
23: Ja, da wird immer wieder Sonne mit dabei sein, aber du hast recht, der Tiefdruckeinfluss gewinnt. Tief Rosi nimmt uns unter ihre Fittiche, die Kaltfront zieht in der Nacht durch. Das ist dann Regen, der dann morgen Vormittag langsam in Sachsen nach Osten abzieht. Danach wird es überall kälter sein, 17 bis 21 Grad, morgen nur noch westlicher Wind, der sich auch kalt anführt und immer wieder Schauer. Das gilt auch für die kommenden Tage.
1: Grit Krämer mit den Wetteraussichten, Dankeschön.
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1: Und da gibt's in einer halben Minute den neuen Nachrichtenüberblick. Wir werfen schon mal einen Blick auf die Themen in der kommenden halben Stunde, schauen da unter anderem nach Görlitz, denn so langsam kristallisiert sich heraus, wieso das Haus vor 3 Wochen eingestürzt ist, nachdem es explodiert war. Und Blick in der Viertelstunde nach Armenien. Wohin geht es nach den Parlamentswahlen für dieses Land?
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4: Um 11 Uhr mit Mirko Jugelt. Das Stockholmer Friedensforschungsinstitut SIPRI hat vor einem neuen nuklearen Wettrüsten gewarnt. SIPRI erklärte, Kriege, Konflikte und geopolitische Spannungen drohten die neuen Atommächte in eine Spirale der Aufrüstung zu treiben. Die Nuklearstaaten bauten ihr Arsenal quantitativ und qualitativ aus. Abrüstungsverpflichtungen würden vernachlässigt oder ganz aufgegeben. SIPRI zufolge gibt es weltweit derzeit mehr als 12.100 nukleare Sprengköpfe, die meisten davon in Russland und in den USA. Der Iran und Israel haben sich auch am Vormittag weiter gegenseitig mit Raketen beschossen. In vielen Orten im Zentrum und im Norden Israels wurden die Bürger zeitweise aufgerufen, sich in Schutzräume zu begeben. Gestern Abend hatte der Iran erstmals seit Beginn der Waffenruhe vor 2 Monaten wieder neue Angriffe auf Israel gestartet. Teheran begründete das mit israelischen Attacken im Libanon. Das israelische Militär reagierte seinerseits mit Raketenangriffen unter anderem auf eine petrochemische Anlage. Die wachsende Zahl von Drohnensichtungen an deutschen Flughäfen führt zu deutlich steigenden Kosten. Wie aus einer Analyse des Zentrums für Luft- und Raumfahrt hervorgeht, gab es im vergangenen Jahr 116 Voll- und Teilsperrungen. Diese hätten Kosten von schätzungsweise 60 Millionen Euro verursacht. Im Vorjahr hatte der Schaden lediglich bei 500.000 Euro gelegen. Die Ölkonzerne geben den Tankrabatt inzwischen weitgehend an ihre Kunden weiter. Das hat eine Auswertung des Münchner IFO-Instituts ergeben. Demnach wurden im Mai bei Diesel durchschnittlich 12 Cent weitergegeben, bei E10-Benzin seien es 15 Cent. Durch den Tankrabatt fallen bis zu 17 Cent weniger Steuern pro Liter an. Die IFO-Experten fordern, dass der Tankrabatt über den Juni hinaus nicht verlängert wird. Er komme vor allem Vielfahrern und Fahrern von Autos mit hohem Verbrauch zugute. Das Klimasekretariat der Vereinten Nationen erwartet während der anstehenden Fußball-Weltmeisterschaft in Nordamerika extreme Hitze. In einer Mitteilung heißt es, etwa jedes 4. Spiel werde voraussichtlich bei gefährlichen Temperaturen ausgetragen. Während die Spieler intensiv medizinisch betreut würden, seien die Fans weitgehend auf sich selbst gestellt. In Fanzonen, Warteschlangen und Parkplätzen könnten sie stundenlang großer Hitze ausgesetzt sein. Das waren die Nachrichten. Das Wetter mit den aktuellen Temperaturen. Brocken, wolkig, 11 Grad, Chemnitz leicht bewölkt 20, Dresden heiter 20 Grad, Eisenach wolkig 18, Erfurt wolkig 18, Fichtelberg leicht bewölkt 14 Grad, Gera wolkig 19, Görlitz sonnig 19, Halle sonnig 20, Leipzig heiter 21, Magdeburg heiter 20 und Meiningen wolkig 18 Grad. Heute erst heiter, später mehr Wolken, es bleibt trocken, Höchstwerte 23 bis 28 Grad. In der Nacht größere Wolkenlücken, von Westen her leichte Schauer, Tiefstwerte 18 bis 12 Grad. Morgen zunächst viele Wolken und Regenschauer, später lockert es auf, aber auch am Nachmittag Schauer und einzelne Gewitter, Höchstwerte dann 17 bis 22 Grad. MDR Verkehrsdienst. Die A2 Richtung Hannover ist zwischen Ziesar und Thesen nach einem Unfall gesperrt. Letzte freie Abfahrt ist Wollin. A4 Richtung Frankfurt zwischen Chemnitz Ost und Kreuz Chemnitz 8 Kilometer Stau nach einem Unfall. 1 Stunde Verzögerung. Die Straße zwischen Limbach-Oberfrohna und Wittgensdorf ist nach einem Unfall gesperrt. Dadurch ist die A72 Anschlussstelle Chemnitz-Röhrsdorf in beiden Richtungen gesperrt. Und in Döbeln auf der B175 Czeplitzer Straße Behinderungen nach einem Unfall. Soweit der Verkehrsdienst. 11.04 Uhr.
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1: Mit Susanne Böttcher kommen Sie gut durch diesen Montag. Die Zahl der Atomwaffen geht weltweit leicht zurück und trotzdem ist die Lage nicht weniger gefährlich. Das zeigt der neue Jahresbericht des Stockholmer Friedensforschungsinstituts. Anne Bertram mit Informationen.
5: Weltweit gibt es derzeit noch rund 12.000 nukleare Sprengköpfe. Der leichte Rückgang liegt vor allem daran, dass die USA und Russland alte Waffen abbauen. Gleichzeitig modernisieren aber die Atommächte ihre Arsenale und bauen sie teilweise sogar aus. Ein zentrales Problem? Die internationale Rüstungskontrolle bricht auseinander. Wichtige Verträge sind ausgelaufen, neue Vereinbarungen fehlen. Das sorgt für weniger Transparenz und mehr Misstrauen zwischen den Staaten. Hinzu kommt die wachsende geopolitische Konkurrenz. Konflikte wie der russische Angriffskrieg gegen die Ukraine oder im Nahen Osten betreffen zunehmend auch Staaten mit Atomwaffen. Das erhöht das Risiko von Eskalationen. Auch Europa gerät dadurch stärker unter Druck. Konflikte außerhalb des Kontinents wirken sich direkt aus, etwa durch gestörte Lieferketten oder steigende Energiepreise. Gleichzeitig verändert sich das Verhältnis zu den USA als wichtigstem Sicherheitspartner. Sie privat, die aktuelle Phase könnte der Beginn eines neuen atomaren Wettrüstens sein, in einer Welt mit weniger Regeln und wachsender Unsicherheit.
1: Verhandlungen zwischen Russland und der Ukraine. Manche glauben, sie seien wahrscheinlicher geworden, denn zuletzt konnte die Ukraine einige militärische Erfolge vermelden. Ein Gesprächsangebot von Präsident Zelensky hat Russlands Staatschef Putin gerade erst abgelehnt. Wie geht's nun also weiter? Darüber hat Zelensky am Abend in London beraten, und zwar mit seinen europäischen Partnern, mit Premier Starmer, mit Frankreichs Präsident Macron und mit Bundeskanzler Merz. Aus London, Franziska Hoppen.
6: Ob der Premierminister Russland an den Verhandlungstisch bekommen könne und ob Europa da auch einen Platz habe, wollte dieser Reporter in der 10 Downing Street wissen, als Premierminister Keir Starmer gerade zur Begrüßung die Hand von Frankreichs Präsident Emmanuel Macron schüttelte. Großbritannien, Frankreich und Deutschland zählen zu den engsten Verbündeten Kiews und sie wollen die Ukraine-Diplomatie in Gang bringen. Auch wegen der Dynamik im Krieg, sagt Orisia Lutsevich vom Londoner Politikforschungsinstitut Chatham House im BBC-Fernsehen.
7: We are in the midst of revolution in military affairs.
6: Wir befinden uns mitten in einer Revolution im militärischen Bereich, von der Luft über das Land bis hin zum Meer. Die Ukraine hat bisher hervorragende Leistungen gezeigt, Russland holt auf. Aber es könnte ein Zeitpunkt kommen, an dem die Ukraine mit westlicher Unterstützung, Kapital und Innovation die Oberhand gewinnen kann. Zum ersten Mal habe Putin seit Kriegsbeginn größere finanzielle Probleme, sagt Politikwissenschaftler Nico Lange im ARD-Interview, Direktor des Instituts für Risikoanalysen und internationale Sicherheit. Und der Krieg werde in Russland hineingetragen. Das alles könne dazu beitragen, Putins Verhandlungsbereitschaft zu erhöhen, aber nur, wenn der Druck weiter konsequent aufgebaut werde.
8: Wir stehen nicht unmittelbar vor dem Beginn von Verhandlungen oder sogar von Entwicklungen in Richtung Frieden. Wir stehen vor einer Situation, wo Druck auf Russland dazu führen könnte, dass im Jahresverlauf die Gesprächsbereitschaft steigt.
6: Dazu wollen Starmer, Macron und Bundeskanzler Friedrich Merz den anstehenden G7-Gipfel in Frankreich nutzen, das Treffen der Ukraine-Unterstützer im Juli und den NATO-Gipfel in Ankara in rund 4 Wochen, um die Unterstützung der europäischen Partner und eben jenen Druck zu koordinieren. In einem schriftlichen Statement nach ihrem Treffen forderten die Staats- und Regierungschefs Putin zu einer sofortigen Waffenruhe auf und zu Verhandlungen über ein Kriegsende. Die derzeitige Frontlinie solle Ausgangspunkt für die Verhandlungen sein. Russische Vermögenswerte würden so lange eingefroren bleiben, bis Russland seinen Angriffskrieg beendet und die Ukraine entschädigt habe. Und Europa wie auch die USA sollten aktiv an den Gesprächen beteiligt werden. Washington hatte sich zuletzt diplomatisch stärker zurückgehalten. Philip Breedlove, ehemaliger alliierter Oberkommandierer der NATO in Europa, sagt, das müsse sich ändern. Putin muss seinen Blick nach Westen richten und erkennen, dass sich nicht nur die NATO, sondern auch die Vereinigten Staaten für den Frieden und Friedensgespräche zwischen der Ukraine und Russland einsetzen. Doch die Europäer sind sich bewusst, dass auf die USA nicht mehr Verlass ist wie früher. Macron, Starmer und Merz sicherten Zelensky weitere militärische Unterstützung zu und betonten die Notwendigkeit, die Raketenabwehr und Verfügbarkeit weitreichender Waffen zu stärken. Parallel zu den Gesprächen erschienen jedoch mehrere Berichte, die kritisierten, dass der britische Investitionsplan für die Verteidigung wegen Haushaltsstreitigkeiten seit letztem Jahr aufgehalten wird. BBC-Reporter Joe Pike. Wo bleibt Starmers Investitionsplan? Investitionsplan, der im vergangenen Herbst versprochen wurde, mit Einzelheiten zu Investitionen in alle möglichen Technologien, darunter natürlich auch die Drohnentechnologie, bei der die Ukraine in den letzten Jahren so erfolgreich eine Vorreiterrolle gespielt hat. Gleich wurden kritische Stimmen laut, Großbritannien verspiele seine Glaubwürdigkeit gegenüber Verbündeten. Bei der herzlichen Verabschiedung sah es danach jedoch nicht aus, eher nach einem demonstrativen Signal, dass die Europäer und die Ukraine weiterhin zusammenstehen.
1: Franziska Hoppen aus London. Wir schauen in den Erzgebirgskreis. Die Bürgerinnen und Bürger von Auebad Schlema haben gestern im zweiten Wahlgang ihren Oberbürgermeister gewählt. Gewonnen hat der Kandidat der CDU vor dem Gegenkandidaten der vom Verfassungsschutz als rechtsextrem eingestuften Freien Presse. Peter Neumann.
3: 5.007 Stimmen für den CDU-Kandidaten Markus Hoffmann, 4.499 für seinen Kontrahenten von den Freien Sachsen Stefan Hartung. Markus Hoffmann, 41, verheiratet, zwei Kinder, erst seit anderthalb Jahren Mitglied der CDU, Mitarbeiter im Bauamt von Auebad Schlema. Rund 500 Stimmen erhielt Hoffmann mehr als Hartung. Hartung, langjähriges aktives Mitglied der NPD, dann Mitbegründer der Partei Freie Sachsen. Die Freien Sachsen wurden vom sächsischen Verfassungsschutz schon im Gründungsjahr als rechtsextrem eingestuft. Im ersten Wahlgang hatte Hartung noch vorn gelegen. Die ausgezählten Briefwahlstimmen brachten dann die Wende zugunsten des CDU-Kandidaten Hoffmann. Dass Hartung nicht gesiegt hat, ist eine Überraschung. Seine Reaktion nach Bekanntgabe des Wahlergebnisses.
9: Ja, man müsste es ja jetzt realistisch zur Kenntnis nehmen. Also 47,3% sind zwar formal erstmal ein verlorenes Wahlergebnis, aber andererseits ist man mit so einem Ergebnis gemessen daran, was einem für eine politische Übermacht gegenüberstande, auch kein Verlierer. Also ich muss sagen, ich bin natürlich insofern traurig, dass die Wahl nicht komplett gewonnen ist, aber ich bin trotzdem sehr glücklich über dieses Wahlergebnis.
3: Auebad Schlema, eine Stadt im Westerzgebirge, rund 100 Kilometer sind es mit dem Auto bis Dresden. Viele Menschen dort haben in Stefan Hartung keine Gefahr für die Demokratie gesehen, sondern eine Alternative zu Grünen, Linken oder der CDU.
10: Ich wähle ihn, weil ich glaube, dass er wirklich Veränderungen bringt und der Stadt Bestes sucht.
11: Ich denke, das ganze Parteiensystem ist am Ende. Ich denke, das funktioniert nicht.
13: Deutsch und frei wollen wir sein.
25: Und da bleiben wir auch dabei. Und die CDU hat es lang genug probiert. Man sieht ja, was rausgekommen ist. Ja.
3: Die Wahl zum Oberbürgermeister hat Hartung nicht gewonnen. Ob er das Amt tatsächlich hätte antreten können, Fragezeichen. Oberbürgermeister unterliegen in Sachsen dem sächsischen Beamtengesetz und § 4 schreibt Verfassungstreue vor. Das Landratsamt im Erzgebirge hätte das prüfen müssen. Knapper Sieg nun für Markus Hoffmann, den CDU-Kandidaten. Im ersten Wahlgang lag der Politikneuling noch mehr als 5% hinter seinem Kontrahenten. Auf Hoffmann wartet eine schwere Aufgabe. Eine zerrissene Stadt zu befrieden. Wie wird er auf die Wähler des Kontrahenten Hartung zugehen?
26: Ja, im Grunde, wir müssen transparent arbeiten und wir müssen zeigen, was wir machen, ja, was hier im Rathaus läuft und was im Stadtrat auch entschieden wird. Und ich glaube, das ist ganz, ganz wichtig, dass wir auch ehrlich bleiben und das, was wir jetzt versprochen haben, auch halten. Und dann sehen die, oh, es ist nicht nur leere Versprechen gewesen, sondern er hat wirklich das gemacht, was er gesagt hat.
3: Hoffmann wird in Kürze sein Amt in einer Stadt antreten, in der der Kandidat einer rechtsextremen Partei fast die Oberbürgermeisterwahl gewonnen hätte.
1: Peter Neumann aus Auebad Schlema. Uhr 13, Sion M., der aktuell das Nachrichtenradio. Die Ermittler in Görlitz versuchen weiterhin herauszufinden, warum es in einem Wohnhaus in der Innenstadt eine Gasexplosion gab. Inzwischen sind zwei Verdächtige festgenommen. Details dazu von Jan Kummer.
27: Es handelt sich um einen 27 Jahre alten polnischen Staatsbürger und einen 33-jährigen Mann aus Afghanistan. Das sagte Polizeisprecher Kai Siebenäuger dem MDR-Fahndungsmagazin Kripo Live. Die beiden Männer sollen am Tattag, dem 18. Mai, in der Gegend nach Fahrrädern, Schrott und Kupferleitungen gesucht haben. Dabei hätten sie eben auch jenes Mehrfamilienhaus in der Görlitzer Innenstadt betreten, das wenig später nach einer Gasexplosion eingestürzt war. Die Ermittler der Polizei gehen nun nach Aussagen von Siebenäuger davon aus, dass die mutmaßlichen Täter Rohrleitungen beschädigt oder manipuliert haben könnten. Eine Untersuchung der Kellerräume sei aber bisher nicht möglich gewesen, da noch Trümmer abgetragen werden müssen. Gegen die Männer stehen die Vorwürfe Herbeiführen einer Sprengstoffexplosion mit Todesfolge und fahrlässige Tötung im Raum. Sie sitzen bereits wegen anderer Delikte in Untersuchungshaft. Bei dem Hauseinsturz waren 3 Menschen ums Leben gekommen, 2 Touristinnen aus Rumänien und ein Mann mit bulgarischer und deutscher Staatsbürgerschaft.
1: Damit 11.14 Uhr, gleich 11:45 Uhr, Sie hören MDR aktuell das Nachrichtenradio. Das Stockholmer Friedensforschungsinstitut hat vor einem neuen nuklearen Wettrüsten gewarnt. Das ist das Topthema zurzeit in den Nachrichten. Mehr Details gibt es dann auch 11:30 Uhr. Und weitere Meldungen hat jetzt Mirko Jugelt für Sie.
4: Im baden-württembergischen Reutlingen und 2 Nachbargemeinden ist es zu einem großflächigen Stromausfall gekommen. Laut Polizei sind auch kritische Einrichtungen wie Krankenhäuser betroffen. Auslöser sei ein Brand in einem Umspannwerk gewesen. Die Ermittler prüften Hinweise auf Brandstiftung. Aktuell sind nach Angaben der Stadt noch rund 7.600 Haushalte ohne Strom. In New York sind bei einem Messerangriff auf einem Bahnhof 6 Menschen verletzt worden. Das teilte Bürgermeister Soran Mamdani mit. Der mutmaßliche Täter sei in Gewahrsam. Die Behörden erklärten, es gebe Hinweise auf schwere psychische Probleme des Mannes. Im brandenburgischen Oberkrämer hat die Polizei einen 11-Jährigen am Steuer eines Autos gestoppt. Wie die Beamten mitteilten, war der Junge mit seinem angetrunkenen Vater auf dem Weg zu einer Tankstelle, um dort Alkohol zu kaufen. Gegen den Vater wurde ein Strafverfahren eingeleitet. Das Wetter heute heiter, am Nachmittag zunehmend bewölkt, es bleibt trocken, 23 bis 28 Grad. Morgen Schauer, am Nachmittag Gewitter bei 17 bis 22 Grad. MDR aktuell Verkehrsdienst. Die A2 Richtung Hannover ist zwischen Ziesar und Thesen nach einem Unfall gesperrt. Letzte freie Abfahrt ist Wollin. A4 Richtung Frankfurt zwischen Chemnitz Ost und Kreuz Chemnitz. 8 Kilometer Stau nach Unfall, 1 Stunde Verzögerung. A38 Richtung Göttingen zwischen Großwechsungen und Bleicherode. Stau nach einem Unfall. In Döbeln auf der B175 Czeplitzer Straße. Behinderungen nach einem Unfall. Soweit der Verkehrsdienst. 11.16 Uhr.
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1: In welche Richtung geht's künftig politisch für Armenien? Pro-europäisch oder pro-russisch? 2,4 Millionen Armenierinnen und Armenier waren gestern bei den Parlamentswahlen zur Stimmabgabe aufgerufen und haben Regierungschef Pashinyan zu knapp 53% der Stimmen verholfen. Dies die Hochrechnung aus der Nacht. Über das Ergebnis und den künftigen Weg Armeniens habe ich mit Björn Blaschke, unserem Korrespondenten für die Region, gesprochen. Die Wählerinnen und Wähler haben also dem Regierungschef für weitere 5 Jahre ihr Vertrauen geschenkt. Wofür stehen denn er und seine Partei Zivilvertrag?
12: Na, da kommt es darauf an, wie man fragt. Die einen sagen, er versuche, auf 2 Stühlen gleichzeitig zu sitzen. Die anderen, das sind dann eher pro-russische Kräfte, sagen, dass er ein Verräter sei. Einerseits, weil er einen Friedensvertrag anstrebt mit Aserbaidschan. Da geht es um die jahrelang umkämpfte Region Bergkarabach. Da geht es auch darum, dass er den Ararat als Nationalsymbol abschaffen will und sagt, nein, wir müssen akzeptieren, dass der Ararat nicht mehr auf unserem Territorium liegt, sondern in der modernen Türkei. Dann gibt es die Leute, die sagen, Pashinyan ist derjenige, der immer noch viel zu sehr in Russland aktiv sei. Er müsse sich ganz lösen aus Russland. Das ist allerdings wirklich eine Minderheit, die genau das fordert. Also er ist derjenige, von dem ich denke, dass er einen Spagat versucht. Er ist mit dem einen Fuß auf jeden Fall noch in Russland und mit dem anderen Fuß strebt er so in Richtung Westen, Richtung EU und USA. Also es ist ein Spagat, der auch etwas gewagt ist, aber er versucht ihn.
1: Dann schauen wir mal auf dieses Spannungsverhältnis. Der eine Weg oder der Weg führt Richtung Europa, aber die Realität zeigt, dass Armenien stark von Russland abhängig ist. Wie sehr denn?
12: Sehr, sehr. Man sagt, so bis zu 65% sei die Wirtschaft abhängig, die armenische Wirtschaft von Russland oder der Russischen Föderation. Da gibt es zum Beispiel auch Vorzugspreise beim Gas- und Ölhandel. Um 70% weniger zahlt man hier, so heißt es, in Richtung Russland, als man es normalerweise machen müsste. Also die Abhängigkeit ist auf jeden Fall da. Und darum war es auch relativ schlimm, erstmal, zumindest auf den ersten Eindruck hin, als Russland gesagt hat, wir
14: wir verhängen ein Handelsembargo gegen Armenien. Es dürfen keine Blumen mehr importiert werden aus Armenien, verschiedene Obst- und Gemüsesorten, ein Mineralwasser nicht mehr. Also das hat Armenien schon getroffen und die EU ist dann aber ja auch sofort eingesprungen und hat zumindest ein Hilfspaket versprochen in Höhe von 50 Millionen Euro. Das heißt, das ist schon ein Schlag, aber ich habe auch das Gefühl, dass diese ganzen Drohungen, die der Kreml ausgestoßen hat, Wladimir Putin namentlich, und auch dieses Handelsembargo dafür gesorgt haben, dass es so eine gewisse Trotzhaltung hier gibt in der Bevölkerung, bei der Wählerschaft, die da gestern eben an die Wahlurnen gerufen worden war und dann gesagt hat, nee, das lassen wir nicht mit uns machen.
1: Sie haben es angesprochen, es gibt ein Hilfspaket. Das heißt, auch umgekehrt zeigt Europa bzw. die EU Interesse an Armenien?
14: Ja, auf jeden Fall. Ich glaube, es geht nicht so sehr um Handel, als vielmehr um dieses psychologische Moment. Man möchte eigentlich eher, dass Armenien im Westlager steht und weniger im Ostlager, also im russischen Lager. Alles, was man herausbrechen kann aus dieser Sphäre der Russischen Föderation, das ist natürlich ein Gewinn für die EU, weil man damit selbstverständlich Russland als schwächer dastehen lässt. Und das ist etwas, was, glaube ich, ein ganz wichtiges Moment ist bei dieser Politik.
1: 5 Jahre hat der alte Regierungschef also nun künftig noch. Vor welchen Aufgaben steht er denn ganz allgemein für Armenien?
14: Ganz allgemein ist, glaube ich, die geopolitische Lage zu bewältigen, in der sich Armenien befindet. Wir haben da die Türkei einerseits, dann gibt es den Erzfeind Aserbaidschan. Da ging es, wie gesagt, um Bergkarabach, die umstrittene Provinz, die offiziell per Völkerrecht immer zu Aserbaidschan gehört hat, aber die jahrelang noch besetzt war von Armeniern. Die Leute sind ausgewandert, rausgeflohen sozusagen, letztlich vor den Menschen, die in Aserbaidschan dann in diese Region einmarschiert sind. Da möchte Pashinyan einen Friedensvertrag schließen. Das ist etwas Wichtiges, was ihm vorschwebt und was gar nicht so leicht sein wird, weil er nicht die Zweidrittelmehrheit, also die verfassungsgebende Mehrheit im Parlament erlangt hat. Ich glaube, das steht mittlerweile fest. Und damit steht er vor der Herausforderung, dass er möglicherweise ein Referendum einleiten muss. Und in diesem Referendum könnte er dann wiederum eine Watsche erleben. Also das ist, glaube ich, seine Hauptherausforderung. Wenn er wirklich den Frieden mit Aserbaidschan will, wie er immer gesagt hat, dann muss er den irgendwie hinbekommen. Und das schafft er eigentlich nur dadurch, dass er die Verfassung des Landes ändert. Kann er aber nicht bei den Stimmverhältnissen.
1: Informationen und Einschätzungen waren das von unserem Korrespondenten für die Region, Björn Blaschke. Vielen Dank dafür.
14: Gerne.
1: 11 Uhr gleich 22. Alte Informationsbroschüren kann man entsorgen. Sie kommen dann ins Altpapier. Aber was ist eigentlich mit alten Webseiten von Behörden? Die kann man natürlich abschalten und offline nehmen. Nur wirklich verschwunden sind die dann nicht. Und wenn Behörden nicht aufpassen, wird plötzlich auf einer ehemals staatlichen Internetseite Werbung für windige Sportwetten gemacht. Problematisch wird das zusätzlich, wenn trotzdem auch noch das Landeswappen von Sachsen auf der Internetseite prangt. Marcel Roth.
15: Bis 2024 war packdeinstudium.de die Internetseite, mit der Sachsens Wissenschaftsministerium Studierende anlocken wollte. Nun zeigt sie Werbung für Sportwetten unter dem Landeswappen von Sachsen, weil Sachsens Wissenschaftsministerium sich quasi die Namensrechte an der Seite nicht weiter gesichert hat. Jemand anders konnte sich als Eigentümer, als Domaininhaber eintragen lassen. Verboten ist das nicht. Im vergangenen November hat der neue Betreiber zunächst die gleichen Inhalte wie die echte Seite angezeigt. Studieninteressierte konnten ihre Kontaktdaten hinterlassen. Die Daten landeten dann beim neuen Betreiber. Sachsens Wissenschaftsministerium weiß seit dem vergangenen November von dem Problem und schreibt auf MDR-Anfrage:
16: Das sächsische Wissenschaftsministerium schaltete umgehend die Polizei ein mit dem Ziel, dass die Seite offline genommen und der Missbrauch der früheren Seiteninhalte strafrechtlich verfolgt wird. Das Ermittlungsverfahren wurde zwischenzeitlich eingestellt. Die einzige Möglichkeit, sich als Behörde vor Missbrauch zu schützen, ist, einmal gesicherte Domains nicht freizugeben oder über einen sehr langen Zeitraum mit einem Hinweis zum Shutdown der Seite oder mit einer Weiterleitung zu einer anderen Webpräsenz der Behörde zu versehen.
15: Für Betrüger sind ehemalige staatliche Kampagnenseiten wertvoll, weil viele andere Seiten auf sie verlinken und sie deshalb leicht über Suchmaschinen zu finden sind. Dass Behörden ihre alten Domains nicht sichern, sei ein grundsätzliches Problem, sagt Erik Buchmann. Er ist Professor für IT-Security und Privacy an der Uni Leipzig. Eine seiner Studentinnen war die Seite aufgefallen.
0: Die Tatsache, dass Domains, die das Land oder ein staatlicher Anbieter aufgebaut haben, dass die auf einmal in fremden Händen sind, ist natürlich ein riesengroßer Vertrauensverlust. Das ist jetzt natürlich genau die gleiche Art von Katastrophe, die man hier bei den ganzen Brücken auch sieht. Es ist eine Sache, eine Brücke aufzubauen, aber man muss die Brücken auch erhalten. Und genauso sieht es natürlich mit den Domains auch aus. Die sichere Variante wäre zu sagen, wir bezahlen einfach die 3,50 € pro Monat und halten die Domain für immer. Und vielleicht nach 10 Jahren lassen wir das Ganze sterben.
15: Auch Sachsen-Anhalts-Unis hatten bis 2023 eine Kampagnenseite für Studierende. Heute stehen dort KI-generierte Inhalte zu Ausbildung und Fortbildung. Sachsen-Anhalts Wissenschaftsministerium lehnt eine dauerhafte Reservierung von Domains aus Kostengründen ab. Unklar ist, wie häufig solche Fälle vorkommen. Auszuschließen sind sie anhand der Zahlen kaum. Allein der Bund hat nach Recherchen von Frag den Staat mehr als 2000 Domains. Sachsen betreibt neben sachsen.de mehr als 800 weitere Domains. Sachsen-Anhalts Digitalministerium weiß dagegen nicht, wie viele Domains die Landesbehörden betreiben oder stillgelegt haben. Auf MDR-Anfrage schreibt es:
16: Nach Auffassung der Landesregierung lässt sich das Problem langfristig nur durch die Einführung einer übergeordneten Domainstruktur ausschließlich für die öffentliche Verwaltung mit streng geregelten Registrierungsberechtigungen lösen.
15: So könnten staatliche Internetseiten immer auf gov.de enden für Government oder auf sachsen.de oder sachsen-anhalt.de. Das lässt sich allerdings nicht so leicht vermarkten wie packdeinstudium.de.
1: Und wir blicken jetzt in den Landkreis Schmalkalden-Meiningen in Untermaßfeld. Es sind am Wochenende tausende Fische verendet, offenbar weil Unbekannte den Bach Sülze verunreinigt haben. Der Schaden wird derzeit auf etwa 100.000 Euro geschätzt. Die Kriminalpolizei ermittelt. Betroffen ist eine traditionsreiche Fischzucht. Lisa Wudi.
17: Inhaber Thorsten Schmidt steht vor einem seiner vielen Zuchtteiche für Bach- und Regenbogenforellen, die jetzt bäuchlingstot an der Wasseroberfläche treiben oder auf dem Boden gesunken sind.
18: Standen wir mit Kriminalpolizei, mit der Wasserbehörde und so und ohne was dagegen machen zu können, mussten zusehen, wie die Fische hier sterben und um ihr Leben kämpfen.
17: Vom Fischsterben sind alle Anlagen betroffen, die direkt und ausschließlich mit dem Bachwasser der Sülze versorgt wurden. Neben den Zuchtteichen und Aufzuchtbecken für Forellen auch sogenannte Hälteanlagen mit Karpfen, Hechten und Weißfischarten. Der Chef des Familienbetriebs geht, genauso wie die Polizei, davon aus, dass der Bach Sülze verschmutzt wurde. Auch am Lauf oberhalb der Fischzuchtanlage habe er tote Fische gesehen.
18: Es ist ein flächendeckendes Fischsterben über viele Teiche und Becken, quer über viele verschiedene Fischarten. Das ist ein ganz deutliches Indiz, dass es eine Vergiftung ist, dass es keine Krankheiten sind.
17: Für die Fischzucht unter Maßfeld, für die die Forellenzucht ein wichtiger Bestandteil ist, sei der Vorfall existenzbedrohend. Verschont geblieben sind bislang nur die großen Karpfenteiche, in denen das Bachwasser nicht so stark konzentriert ist. Doch vor allem der wertvolle Bestand der Regenbogenforellen sei nun nahezu null.
18: Bis auf ganz geringe Restbestände, das heißt, wir müssen über die nächsten Jahre hier wieder einen Forellenbestand aufbauen. Teilweise wird das gar nicht mehr so möglich sein, weil hier Zuchtbestände vernichtet worden sind, die jahrzehntelang erarbeitet worden sind, Bachforellen, die hier angepasst sind an unsere Gewässer.
17: Die toten Fische sollen jetzt rausgeholt und entsorgt, die Anlagen danach sauber gemacht werden. Wann die ersten Ergebnisse der Wasserproben da sind, ist noch unklar. Inhaber Thorsten Schmidt hofft jedenfalls auf Schadensersatz.
1: Damit kurz vor 12:30. Wir schauen aufs Wetter, machen das mit Grit Krämer. Vergangene Woche hatten wir auch relativ viel Ankündigung von Regen, liebe Grit. Aber mein Balkon in Leipzig und die Regentonne in der Datsche in der Dübener Heide haben beide davon irgendwie nichts abbekommen. Wie ist denn die Auswertung vollzogen?
19: Das ist wirklich interessant, wenn wir jetzt mal schauen. Eine Woche Juni, es gab sehr verschiedene Zahlen, was Niederschlag angeht. Wir hatten nachts immer mal so ein bisschen Regen, aber das kommt in unseren Statistiken gar nicht so richtig vor. Das sind 2, 3, 4 Liter. Aber es gab zwei große Regenereignisse. Letzten Dienstag hat es vor allem mit starken Schauern und Gewittern die Osthälfte von Sachsen-Anhalt betroffen. Da sind zum Beispiel so Spitzenreiter von Halberstadt entstanden. Mit 49 Litern liegen die sehr gut im Bereich, also haben schon mehr als die Hälfte des Regens des ganzen Juni erreicht. Und es gab bei den anderen überhaupt nichts. Und dann gab es nochmal den Donnerstagabend. Da hat der Osten von Sachsen, zum Teil auch der Norden von Sachsen, viel Regen abgekriegt. Starke Schauern und Gewitter mit 30, 40 40 Litern. Deshalb haben wir zum Beispiel in Bad Düben 61 Liter, ist gerade unser Spitzenreiter. Aber du hast recht, Dübener Heide, ein bisschen entfernt von der Stadt, da ist es trocken geblieben. Am Beispiel Leipzig mal. Leipzig hängt ganz unten mit 3 Litern in dieser einen Woche. Zum Beispiel am Zoo gemessen, in den anderen Wetterstationen 5 Liter. Und südlich von Leipzig gab es noch gar keinen Regen. So geht es weiter im Juni.
1: Kurz noch der Blick auf heute.
19: Wir haben Aussichten, heute noch mal trocken durch den Tag zu kommen bei 22 bis 28 Grad. Und morgen versuchen wir es dann wieder mit den nächsten Schauern, die über die Woche hin starten.
1: Ich warte drauf. Dankeschön, Grit Krämer.
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1: Das DFB-Team und die Fußball-WM auch gleich Thema in 10 Minuten im Sport. Außerdem schauen wir auf die Handballer des SCDAFK Leipzig, die den Weg in die zweite Liga antreten werden. Und jetzt hier im Programm gibt es erstmal den neuen Nachrichtenüberblick.
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4: Um 11.30 Uhr mit Mirko Jugelt. Das Stockholmer Friedensforschungsinstitut CIPRI hat vor einem neuen nuklearen Wettrüsten gewarnt. CIPRI erklärte, Kriege, Konflikte und geopolitische Spannungen drohten die neuen Atommächte in eine Spirale der Aufrüstung zu treiben. Die Nuklearstaaten bauten ihr Arsenal quantitativ und qualitativ aus. Zudem nutzten die Atommächte ihre Waffen stärker zur Abschreckung. Abrüstungsverpflichtungen würden vernachlässigt oder ganz aufgegeben. CIPRI zufolge gibt es weltweit derzeit mehr als 12.100 nukleare Sprengköpfe, die meisten davon in Russland und den USA. Der Iran und Israel haben sich auch am Vormittag weiter gegenseitig mit Raketen beschossen. Im Zentrum und im Norden Israels wurden die Bürger zeitweise aufgerufen, sich in Schutzräume zu begeben. Gestern Abend hatte der Iran erstmals seit Beginn der Waffenruhe vor 2 Monaten wieder neue Angriffe gegen Israel gestartet. Teheran begründete das mit den israelischen Attacken auf den Libanon. Israel griff seinerseits den Iran mit Raketen an. NATO-Kampfjets haben über Lettland eine Drohne abgeschossen, die in den Luftraum des EU- und NATO-Landes eingedrungen war. Bewohner mehrerer Regionen im Osten des Landes wurden zeitweise aufgefordert, Schutz zu suchen. In Lettland waren bereits mehrfach ukrainische Drohnen abgestürzt oder abgeschossen worden, die von Russland fehlgeleitet worden waren. Auch in der Republik Moldau wurden am Morgen auf einem Feld unweit der ukrainischen Grenze Trümmer einer Drohne gefunden. Auf der A2 in Sachsen-Anhalt kommt es nach einem schweren Unfall Richtung Hannover zu Behinderungen. Nach Angaben der Polizei waren am Morgen zwischen Ziesa und Thesen zunächst ein Auto und ein LKW zusammengestoßen. Später fuhr im Stau ein LKW auf einen anderen Laster auf. Der Polizei zufolge kam ein Mensch ums Leben, ein weiterer wurde schwer verletzt. In den meisten Ländern im Süden Europas ist Urlaub deutlich günstiger als in Deutschland. Dem Statistischen Bundesamt zufolge war das Preisniveau im April am niedrigsten in Nordmazedonien und Bulgarien. Restaurant- und Hoteldienstleistungen kosteten dort nur etwa halb so viel wie in Deutschland. Auch Montenegro, Portugal und Spanien seien deutlich günstiger. Das höchste Preisniveau im Süden gäbe es in Kroatien und Italien. Das waren die Nachrichten. Das Wetter mit den aktuellen Temperaturen. Brocken wolkig 12 Grad, Dresden leicht bewölkt 21, Eisenach wolkig 20, Erfurt wolkig 21 Grad, Gardelegen leicht bewölkt 20, Hoyerswerda leicht bewölkt 21 Grad, Magdeburg wolkig 21, Neuhaus am Rennweg wolkig 17, Oschatz wolkig 21, Plauen wolkig 21, Wernigerode wolkig 21 und Wittenberg leicht bewölkt 20 Grad. Heute erst heiter, später mehr Wolken, es bleibt trocken, Höchstwerte 23 bis 28 Grad. In der Nacht größere Wolkenlücken, von Westen her leichte Schauer, Tiefstwerte 18 bis 12 Grad. Morgen zunächst viele Wolken und Regenschauer, später lockert es auf, aber auch am Nachmittag Schauer und einzelne Gewitter, Höchstwerte 17 bis 22 Grad. Am Mittwoch wird es dann wechselhaft mit Schauern und einzelnen Gewittern, dazu noch etwas kühler. MDR-Verkehrsdienst. Die A2 Richtung Hannover ist zwischen Ziesa und Thesen nach einem Unfall gesperrt. Letzte freie Abfahrt ist Wollin. A4 Richtung Frankfurt zwischen Chemnitz-Ost und Kreuz-Chemnitz. 8 Kilometer Stau an einer geräumten Unfallstelle. Eine Stunde Verzögerung. A38 Richtung Göttingen zwischen Groß-Wechsungen und Bleicherode. Behinderungen nach einem Unfall. Geblitzt wird auf der A4 Richtung Görlitz zwischen Burka und Uist und auf der A4 Frankfurt Richtung Dresden zwischen Hermsdorf-Ost und Rüdersdorf. Soweit der Verkehrsdienst, 11.34 Uhr.
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1: Mit Susanne Böttcher. Die Flüchtlingsströme innerhalb Griechenlands haben sich in den vergangenen Monaten verlagert. Die meisten Migrantinnen und Migranten kommen inzwischen nicht mehr auf den Ägäischen Inseln an. Sie versuchen die gefährliche Überfahrt von Libyen direkt Richtung Kreta. Moritz Pompel.
6: An der Nordküste Kretas kommen derzeit diejenigen an, die gern gesehen sind. Zehntausende von Touristen, die in den Genuss von Gastfreundschaft und kretischer Küche kommen. Rund 6 Millionen Gäste verzeichnet Kreta im Jahr. Im Süden und auf der vorgelagerten Insel Gavdos landen dagegen diejenigen an, die Griechenlands Regierung am liebsten gar nicht hier sehen würde. Flüchtlinge, die von Libyen aus das Mittelmeer Richtung Europa überqueren. Die letzten Vorfälle liegen wenige Tage zurück. Dieses Jahr sind bisher rund 6.000 Migranten angekommen. Grund genug für Griechenlands Migrationsminister Thanos Plevris, einmal mehr Alarm zu schlagen. Wenn es nötig sein sollte und das, was in den vergangenen

0: stillschweigend zurück. Laut dem Flüchtlingshilfswerk der Vereinten Nationen sind in den ersten 5 Monaten dieses Jahres rund 11.000 Migranten nach Griechenland gekommen. Das ist ein niedriges Niveau. Doch Migrationsminister Plevidis verweist auf Libyen, wo derzeit mehr als 500.000 Menschen auf ihre Überfahrt nach Europa warten würde. Die Vereinten Nationen bestätigen solche Zahlen nicht. Wir bemühen uns um eine bessere Zusammenarbeit mit der libyschen Küstenwache. Wir sind auch präsent, sagt Plevris. Aber Ostlibyens Regierung ist von der EU nicht anerkannt. Das macht es viel schwieriger, das Ganze zu bewältigen. Wir werden nicht zulassen, dass sich 2015 und 2016 wiederholen. Als 1 Million Menschen durchgereist sind, die hier nur an der Sonne lagen und dann verschwunden sind. Unser Land hat Grenzen und die werden wir bewachen. Vor der Südküste Kretas sind die griechische Küstenwache und die EU-Grenzschutzagentur Frontex aktiv, unter anderem mit Schiffen und Aufklärungsdrohnen. Immer wieder retten sie Menschen vor dem Ertrinken. In der Regel bringen sie die Migranten noch an der Südküste an Land. Im Hafenort Paleochora stapeln sich Holz- und Gummiboote am Kai. Im Wasser liegen mehrere große, über- und überrostige Fischkutter. Auch Aia Galini ist einer der Hafenorte. Die Ankömmlinge werden direkt in Busse gesetzt und weitergefahren. Feste Lager auf Kreta, wie sie die Regierung nahe der beiden Städte Chania und Heraklion plant, stoßen vielerorts auf Ablehnung. Auch bei Eleni Zervudaki, die sich in Chania um die sozialen Belange kümmert und das improvisierte Lager in einer alten Messehalle organisiert, eines von dreien auf der Insel. Im Rest Griechenlands gibt es ja bereits fertige Lager, die leer stehen. Warum sollten also hier auf Kreta neue Lager gebaut werden, wenn es bereits andere gibt, die über entsprechende Räumlichkeiten verfügen? Griechenlands Regierung setzt auf das gemeinsame europäische Asylsystem, das am 12. Juni in Kraft tritt. Es sieht unter anderem vor, dass die europäischen Außengrenzen besser geschützt werden, dass Asylverfahren schneller an der Außengrenze abgeschlossen werden und dass Länder wie Griechenland, die besonders betroffen sind, besser unterstützt werden.
1: Und damit zurück nach Deutschland. Die SPD will die Bürgerinnen und Bürger entlasten, und zwar durch eine Reform der Einkommenssteuer. Bundesarbeitsministerin Bärbel Baas sprach darüber gestern in der ARD-Talkshow Karin Mioska, und Georg Schwarte fasst die Vorschläge zusammen.
2: Bundesarbeitsministerin Bärbel Baas, SPD, setzt auf eine spürbare Entlastung der Bürgerinnen und Bürger. Sonst, so Baas in der ARD-Sendung Mioska, könne man sich das auch gleich sparen.
3: Also nach meinen Erwartungen müsste sie ja schon mindestens um die 500 Euro im Jahr dann auch sein. Also es muss schon auch ein Betrag sein, nicht 20 Euro im Jahr. Das wäre, glaube ich, zu wenig und würde auch nicht glaubwürdig sein.
2: Im Moment liegen Reformen auf dem Tisch, wo die Bürger und Bürgerinnen erstmal den Eindruck haben, es wird für sie schwieriger, sagte Baas und verwies auf drohende Zuzahlungen bei Gesundheit und Pflege. Deshalb müsse, wie zugesagt, eine Einkommensteuerreform am 1. Januar 2027 in Kraft treten, die dauerhaft entlaste und wirklich mehr Geld im Portemonnaie übrig lasse. Sonst habe die Politik ihre Glaubwürdigkeit verloren. Bei der ebenfalls anstehenden Rentenreform kündigte Baas zumindest Eckpunkte bis zur Sommerpause an. Die Koalition hatte das Ziel ausgegeben, bis Juli ein großes Reformpaket zu beschließen. Zunächst soll darüber am Mittwoch im Kanzleramt mit Arbeitgebern, Gewerkschaften und Industrievertretern gesprochen werden. Das Paket soll vor allem eine Steuer- und Rentenreform, Änderungen bei der Gesundheits- und Pflegeversicherung und bei Arbeitszeitregelungen umfassen.
1: Und damit wird's 11.40 Uhr.
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5: Mit Andreas Mann, und wir springen in die USA, wo ja die Fußballweltmeisterschaft unter anderem stattfinden wird. Die deutsche Fußballnationalmannschaft war ja bislang in Illinois, in Chicago unterwegs, hatte das letzte Testspiel gegen die USA auch mit 2:1 gewonnen. Heute geht's ins WM-Quartier in North Carolina in Winston-Salem. Und ich habe mit Martin Roschitz darüber gesprochen heute, unserem DFB-Nationalmannschaftsexperten, und habe ihn gefragt, wie viel Luxus erwartet denn den Bundestrainer und die Nationalmannschaft da?
6: Ja, ein bisschen althergebrachter Luxus, würde ich sagen. Das ist also nicht der Luxus des Campo Bahia aus Brasilien. Es hat mehr was von Hogwarts, das Grayling Estate Hotel, knapp 100 Jahre alt. Wie so ein Schloss in Schottland, bis auf die Tatsache, dass es in Schottland selten 35 Grad heiß wird. Und so schwül ist es da in der Regel auch nicht. Es gibt ein Kaminzimmer, es gibt schwere Ohrensessel. Es wirkt alles so ein bisschen britisch, sage ich mal. Als Zauberschüler würde man sich hier sicher wohlfühlen, wie bei Harry Potter, und soll er gewissermaßen auch ein Zauber im Team entstehen.

0: Ein Geist soll geboren werden und ich gehe mal davon aus, dass Bundestrainer Julian Nagelsmann sich im Turmzimmer einrichtet und von dort aus alles gut überblicken kann und dass es dann eben auch ein erfolgreiches Unternehmen wird.
1: In dem Bild bleiben wir doch gerne. Es soll ja auch eine magische Weltmeisterschaft werden fürs deutsche Team. Wie sehen denn die nächsten Tage aus und wie abgeschottet in Anführungsstrichen kann man sich denn jetzt auf Curaçao vorbereiten oder ist drumherum Trubel?
0: Ja, es wird schon Trubel sein. Zunächst mal muss man sagen, dass das Trainingsgelände auf dem benachbarten Unicampus für die Spieler bequem zu erreichen ist. In 5 Minuten mit dem Rad. Die Bedingungen sind top. Ich habe mir die beiden Trainingsplätze gestern nochmal angesehen. In einwandfreiem Zustand. Auch der Greenkeeper war sehr zufrieden. Von den 5000 Studierenden sind die meisten in den Ferien. Und trotzdem ist heute ordentlich was los an der Wake Forest University. Es wird noch geschraubt und es wird noch ein bisschen gehämmert, aber im Prinzip ist alles bereit für die DFB-Welcome-Party. Um Mitternacht deutscher Zeit wird hier ein öffentliches Training stattfinden, zu dem 3000 Fans erwartet werden. Und es könnte die einzige öffentliche Einheit bleiben. Danach werden die Schotten dicht gemacht. Die Planen sind schon angebracht.
1: Schrauben, basteln, tüfteln, das ist auch die Aufgabe vom Bundestrainer Julian Nagelsmann in den nächsten Tagen. Wie bereit ist man denn schon für die Weltmeisterschaft?
0: Ich finde, man ist schon sehr weit. Die erste Elf steht ja so gut wie fest. Neuer im Tor. Ich glaube auch, dass man ihn heute schon auf dem Trainingsplatz sehen wird. Davor die Innenverteidigung mit Tah und Schlotterbeck. Außen Kimmich und Brown, der sich ja gegen Raum durchgesetzt hat. Pavlovic und Mecha im defensiven Mittelfeld, die sich noch so ein bisschen finden müssen. Das hat der Test gegen die USA auch gezeigt. Auch Wirtz und Musiala müssen noch ein bisschen zulegen. Sané hat das offensiv schon ganz gut gemacht. Und Kai Havertz im Sturm, der ist gesetzt. Klingt gut und trotzdem zählt Deutschland mit dieser Startelf nicht zu den absoluten Topfavoriten wie Frankreich, Spanien oder auch England.
1: Aber diese Außenseiterrolle muss ja nicht schlecht sein. Sonntag das WM-Auftaktspiel gegen Curaçao. Jetzt nochmal zum Handball. Der SCD AFK Leipzig hat sich nach 10 Jahren im Oberhaus jetzt aus der Bundesliga verabschiedet. Ein Neustart steht an. Zum Abschluss gab es aber zumindest nochmal einen Bundesliga-Heimsieg. Jan Günther.
2: Der letzte Wurf gehörte den Gästen. Weil Minden aber nur den Pfosten traf, blieb es beim 26-25 für Leipzig. Minden damit abgestiegen, zusammen mit dem SCD AFK. 6000 Fans sahen den vorerst letzten Erstliga-Auftritt der Messestädter nach 11 Bundesligaspielzeiten in Folge. Geschäftsführer Carsten Günther.
3: Natürlich wird es ihm nochmal bewusst, was ihm nächstes Jahr fehlen wird, was nicht mehr da ist. Natürlich ärgert man sich nochmal über viele Sachen. Natürlich ist man traurig über viele Abschiede. Aber dann kommt hier ein Kaspar Gauer rein und macht die entscheidenden Tore, quasi unsere Zukunft. Dann sehe ich, wie diese Halle hier 60 Minuten Vollgas gibt und noch jeder da bleibt und die Jungs hier nochmal ordentlich feiert. Das gibt einfach Mut und Zuversicht für die Zukunft.
2: Gleich 9 Spieler wurden nach dem Spiel verabschiedet, etwa Torhüter Domenico Ebner, der nach Lemgo wechselt. Ebner musste bei seiner Dankesrede emotional durchgeschüttelt immer wieder das Mikro absetzen und Luft holen. Ein anderer, der geht, ist Rechtsaußen Lukas Cicala. Sein Vertrag wurde nicht verlängert. Nach 1,5 Jahrzehnten beim SCD AFK hängt sein Trikot mit der Rückennummer 8 nun unterm Dach der Arena. Der Sachse, nun Mitglied der Hall of Fame des Clubs.
4: Das bedeutet mir sehr, sehr viel. Ich muss wirklich sagen, das ist mir eine unglaubliche Ehre. Ist irgendwie, erfüllt einen mit Stolz, da jetzt auch hochzugucken und da sieht man seinen eigenen Namen. Das ist schon schön.
2: Und wie geht's jetzt weiter für den 32-Jährigen?
4: Genau sagen kann ich das noch nicht. Ich werde erstmal zu meinem Freund nach München ziehen. Nach 6 Jahren Fernbeziehung ist es, glaube ich, da mal Zeit, auch da den nächsten Schritt zu gehen. Und dann werden wir sehen, was kommt.
2: Was für den SCD AFK kommt, das ist klar, die zweite Liga. Was braucht es in dieser Liga? Die Frage an Frank Carstens, der das Team weiterhin trainieren wird.
5: Also sicher Kampfkraft, sicher Wehrhaftigkeit, sicher eine bessere Resilienz, als wir sie dieses Jahr in der ersten Liga hatten. Wir müssen sehr stabil sein, wir müssen sehen, dass wir mit der Favoritenrolle klarkommen. Und was braucht es vor allen Dingen? Das sind zu Beginn Erfolgserlebnisse. Egal wie die aussehen, egal wie die sich anfühlen, aber wir brauchen Punkte im Konto, möglichst schnell, möglichst gleich von Anfang an. Denn das gibt Sicherheit und daran kann sich vieles entwickeln, aber der Anfang wird sehr wichtig werden.
1: Neustart beim SCD AFK Leipzig, der SC Magdeburg heute auch noch Thema. Rathausempfang.
6: Ui, mit Meisterschale.
1: So ist es.
6: 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Das Stockholmer Friedensforschungsinstitut hat vor einem neuen nuklearen Wettrüsten gewarnt. Das Topthema zur Stunde, Details dazu um 12 und weitere Meldungen jetzt mit Mirko Jugelt.
7: Die Zahl der Anrufe beim Hilfetelefon Gewalt gegen Frauen hat im vergangenen Jahr einen neuen Höchststand erreicht. Wie das Bundesamt für Familie mitteilte, gab es im vergangenen Jahr rund 69.500 Beratungen. Das seien 14% mehr als im Vorjahr. Die meisten Beratungen drehten sich um das Thema häusliche Gewalt. In Bolivien ist der Konflikt zwischen Demonstranten und Regierung weiter eskaliert. Nach Angaben der Behörden kam es bei der Räumung einer Straßenblockade zu Schusswechseln. Dabei seien mindestens 33 Menschen verletzt worden. Hintergrund sind anhaltende Proteste wegen der schweren Wirtschaftskrise im Land. Die Fischzucht in Thüringen ist im vergangenen Jahr stabil geblieben. Wie das Statistische Landesamt mitteilte, wurden rund 800 Tonnen Speisefisch erzeugt und damit etwa so viel wie im Vorjahr. Beim Großteil der Fische handelt es sich um Regenbogenforellen und Karpfen. Das Wetter: heute heiter, am Nachmittag zunehmend bewölkt. Es bleibt trocken, 23 bis 28 Grad. In der Nacht Auflockerungen, dann etwas Regen, 18 bis 12 Grad. Morgen Schauer und am Nachmittag Gewitter bei 17 bis 22 Grad. MDR aktuell Verkehrsdienst. Die A2 Richtung Hannover zwischen Ziesa und Thesen nach einem Unfall gesperrt. Letzte freie Abfahrt ist Wollin. A4 Richtung Frankfurt zwischen Chemnitz-Glöser und Kreuz-Chemnitz Stau plus 20 Minuten. A13 Richtung Berlin zwischen Marsdorf und Radeburg stockender Verkehr. Geblitzt wird auf der A4 Richtung Görlitz zwischen Burka und Uist und auf der A9 Richtung München zwischen Hermsdorf Süd und Lederhose. Soweit der Verkehrsdienst. 11.47 Uhr.
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6: Die AfD kann derzeit bundesweit punkten, schiebt sich auch vor die CDU. 3 Monate vor der Landtagswahl in Sachsen-Anhalt kommt sie hier auf um die 40%. Wie geht man damit um? Was wird aus der Brandmauer? Das diskutieren Parlamente und Parteizentralen, aber auch Universitäten. Dort gibt's linke, liberale und konservative Studentengruppen, aber eben auch welche von der AfD. Emilia Wegscheider mit einem Beispiel aus München.
9: In München treffen sich Mitglieder des Rings christlich-demokratischer Studenten, kurz RCDS. Sie diskutieren regelmäßig über politische Themen, auch über die Brandmauer. Die Vorsitzende, Maya Bergemann, hat sich eine Meinung gebildet.
10: Ich glaube, als politische Partei in der deutschen Politik muss darauf geachtet werden, dass man mit anderen Parteien zusammenarbeitet. Wichtig ist bei dieser Zusammenarbeit aber, dass wir Demokratie verteidigen, dass wir auf unsere Demokratie achten und dass wir mit jeder Partei zusammenarbeiten, die diese Demokratie genauso wie wir verteidigen möchte.
9: Ganz konkret wurde die Brandmauer an der Uni schon vor circa 10 Jahren. Da gab es neben dem RCDS auch die Hochschulgruppen der FDP, der Jusos und der Grünen. Neu hinzu kam die Gruppe der AfD, die Campus-Alternative.
10: Die hat sich in dem Jahr akkreditieren lassen wollen, hat da den Antrag gestellt vor unserem Studentenparlament. Das Studentenparlament hat gesagt, nein, wir wollen das nicht, ihr dürft es nicht. Daraufhin wurden diese Gruppe ausgeschlossen. Dann hat die Universität gesagt, die LMU, entweder ihr nehmt die Campus-Alternative als Hochschulgruppe mit auf oder ihr streicht alle politischen Hochschulgruppen.
9: Alles oder nichts. So wurde vor 10 Jahren diskutiert. Inzwischen ist die Debatte weiter. Dafür steht auch Andreas Röder, Leiter der konservativen Denkfabrik R21 und ehemaliger Vorsitzender der CDU-Grundwertekommission.
11: Ich glaube, es ist wichtig, dass wir statt Brandmauern die Menschen ausschließen, rote Linien verwenden, die Themen markieren und wir an diesen Linien klar machen, was geht und was nicht geht.
9: Aus seiner Sicht ist das Problem, dass die AfD immer mehr Wählerinnen und Wähler gewinnt. Man könne sich nicht weigern, mit ihnen in den Diskurs zu gehen, so Röder.
11: Ich kann nicht garantieren, was dabei rauskommt, wenn wir die roten Linien statt der Brandmauer verwenden. Ich weiß nur, dass die Brandmauer es nicht gebracht hat. Sie können auch sagen, je höher die Brandmauer, desto stärker ist die AfD geworden.
9: Die AfD hat in den vergangenen Jahren stark an Zustimmung gewonnen. Erhielt sie bei der Bundestagswahl 2013 noch 4,7% der Stimmen, waren es 2025 bereits 20,8%. Auch auf kommunaler Ebene ist die AfD inzwischen in einzelnen Spitzenämtern vertreten. Diese Zahlen kennt auch Alexander Wuttke, Professor für politisches Verhalten an der Ludwig-Maximilians-Universität in München.
12: Wenn man sagt, dass die Brandmauer nicht funktioniert, das ist immer die Frage, welches Ziel man damit verfolgt. Ein Ziel kann sein, dass man versucht auszuschließen, dass rechtsextreme oder demokratiefeindliche Parteien politische Macht bekommen oder in die Regierung kommen. Das könnte ein Ziel sein und das haben wir in der Geschichte der Bundesrepublik zumindest seit 1945 geschafft.
9: Mit dem Blick auf die Nazizeit ist für Wuttke auch verständlich, warum die Diskussionen über die Brandmauer nach wie vor so heftig sind.
12: Grundsätzlich scheint es mir eine Erfahrung unseres Landes zu sein, dessen Demokratie ja schon einmal zugrunde gegangen ist, dass Demokratie eben fragil ist.
13: Sagt Professor Wuttke im Beitrag von Emilia Wegscheider. Wir umgehen mit der Brandmauer. Was sagen Sie? 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Vielen Menschen ist SpaceX ein Begriff. Der Raumfahrtkonzern von Elon Musk ist regelmäßig in den Medien. Üblicherweise, wenn eine Starship-Rakete startet. Und auch diese Woche will Musk einen möglichst spektakulären und steilen Start hinlegen, allerdings an der Börse. Am Freitag startet der Handel mit SpaceX-Aktien. Informationen dazu von Konstantin Röse.
14: Noch wenige Tage bis zum wohl größten Börsengang aller Zeiten. SpaceX-Gründer Elon Musk ist auf großer Werbetour, zum Beispiel bei der US-Großbank JP Morgan.
15: Elon, welcome to JP Morgan's headquarters.
14: Tausende vermögende Kunden wurden zusammengetrommelt, um über SpaceX zu sprechen. Sogar die Mutter von Elon Musk ist mit dabei und wirbt für ihren Sohn.
16: Als du 3 Jahre alt warst und ich den Leuten erzählt habe, ich hätte einen Wundersohn, da haben die nur mit den Augen gerollt.
14: Investoren wird SpaceX als große Wette auf die Zukunft verkauft. Gründer Elon Musk spricht von Flügen zum Mars, KI-Rechenzentren im All und einer Stadt auf dem Mond. Warum an den Finanzmärkten so eine Euphorie um den Rekordbörsengang herrscht, hat auch etwas mit dem Personenkult rund um Elon Musk zu tun, findet Christian W. Röhl, Chefökonom von Scalable Capital.
17: Personenkult ist immer dann kritisch, wenn er von den betriebswirtschaftlichen Fakten ablenkt. Und wenn so eine Aktie, so ein Unternehmen sukzessive zur Religionsgemeinschaft mutiert, wie das ja bei Tesla passiert ist. Wenn das jetzt mit SpaceX nochmal in derselben Form passiert, dann haben wir hier wirklich die wertvollste Meme-Aktie der Welt.
14: Der Blick auf die reinen Geschäftszahlen zeigt, Musk verdient mit seiner Weltraumfirma noch kein Geld. Unter dem Strich stand im vergangenen Jahr ein Minus von rund 4,9 Milliarden Dollar. Rekordverdächtig dagegen die Zahlen zum Börsengang. Mit einem Ausgabepreis von 135 Dollar je Aktie kommt SpaceX aus dem Stand auf eine Börsenbewertung von nahezu 1,8 Billionen Dollar und steigt damit in die Top 10 der größten Unternehmen auf. Anders als bei vielen anderen Börsendebüts legte SpaceX den Ausgabepreis vorher selbst fest, sagt Marc Richter, Börsenhändler der Steubing AG.
18: Elon Musk weiß natürlich, was sein Unternehmen wert ist und er weiß, dass der Börsengang definitiv mehrfach überzeichnet sein wird und kann genau darauf zielen, zu wissen, die Leute, die hier investieren, die investieren nahezu zu jedem Preis.
14: Doch für Privatanleger aus Deutschland dürfte es schwierig werden, Aktien zum Start zu zeichnen. Große institutionelle Anleger wie Pensions- oder Hedgefonds werden bevorzugt. Die Finanzaufsicht BaFin warnt bereits im Vorfeld vor unseriösen Anbietern, die vortäuschen, dass Anleger bei ihnen SpaceX-Aktien erwerben können. Auch Elon Musk selbst erhält natürlich Aktien. Laut Börsenprospekt wird er künftig rund 85% der Stimmrechte an SpaceX kontrollieren, damit also durchregieren können. Und noch etwas ist bei diesem Börsengang anders. Der Raumfahrtkonzern wird vorzeitig in Aktienindizes wie den Nasdaq 100 aufgenommen, dort nach nur 15 Tagen. Ein Novum. Viele Fonds müssen dann also Aktien kaufen. Bei einem so großen Unternehmen wie SpaceX sei das auf der einen Seite von Vorteil, sagt Chris-Oliver Schickentanz vom Vermögensverwalter Capitell.
19: Auf der anderen Seite wissen wir, dass bei großen Börsengängen es durchaus mal einige Wochen dauern kann, bis sich ein Aktienkurs dann auch gefunden hat, bis der sich stabilisiert hat. Von daher halte ich es ehrlicherweise für etwas zu früh, die SpaceX-Aktie in die großen Indizes aufzunehmen.
14: Große Kursschwankungen sind zum Börsengang am Freitag also vorprogrammiert. Ob nach oben oder unten, das wird sich zeigen.
13: Und von der Börse zur Musik. Die britische Pop- und Rock-Ikone Bonnie Tyler hat heute Geburtstag. Erst vor kurzem gab es jedoch besorgniserregende Schlagzeilen um sie. Anfang Mai musste sie wegen einer Darmerkrankung in Portugal notoperiert werden, wurde sogar ins künstliche Koma gelegt. Einige geplante Konzerte mussten abgesagt werden. Aber umso herzlicher dürften die Glückwünsche und Genesungswünsche von ihren Fans zum 75. ausfallen. Gabi Biesinger.
20: Hold on tight, my friend. This doesn't have to be the end.
21: Halt dich fest, mein Freund, das hier muss nicht das Ende sein. Das sind die ersten Worte der Single Only Love, die Bonnie Tyler zu Jahresbeginn noch veröffentlichte. Im Zusammenhang mit ihrer schweren Krankheit, wegen der die Sängerin in ihrer Wahlheimat Portugal medizinisch behandelt wird, kann man sie nun als Botschaft der Hoffnung lesen. Genesungswünsche erreichten sie sogar aus dem Parlament in London von Carolyn Harris, Abgeordnete aus Tylers Heimat Wales. Ihre Landsleute wünschen dem weltbekannten Superstar alles Gute.
22: The Welsh are currently united in concern for Swansea's own global superstar Bonnie Tyler, wishing Bonnie a safe and speedy recovery. And as the song that she first recorded in 88 says, she's simply the best.
21: Gemäß ihres Hits von 1988 sei Tyler einfach die Beste. Dass sie jemals so eine berühmte Musikerin werden könnte, hätte sie sich damals, als sie jung war, nie vorstellen können, erzählte sie im Interview mit der BBC.
22: I never would have thought that when I started out.
23: It's a heartache. Nothing but a heartache.
21: Für Bonnie Tyler ist schon als Teenager klar, ich will auf die Bühne und ich will singen. Die erste Bühne ist das Bett in ihrem Zimmer, das erste Mikro, ihre Haarbürste, so erzählte sie es später. Dann ging es zügig weiter mit einem Nachwuchswettbewerb und schließlich mit einer eigenen Band. Dann hat mich ein Talentsucher aus London gehört und ins Studio geholt. Dort habe ich Demos aufgenommen. Eins davon war Lost in France. So ging es los mit meiner Karriere. Auf den frühen Erfolg folgten Durststrecken und nach Ausflügen in die Country-Szene schließlich die Rückkehr in die Rockmusik, zeitweise übrigens mit Dieter Bohlen als Produzent. 2021, kurz vor ihrem 70. Geburtstag und mitten in der Pandemie, nahm sie ihr vorerst letztes und 18. Studioalbum auf, The Best Is Yet To Come, das von den Kritikern gelobt wurde. The best is yet to come. Fans weltweit hoffen, dass das Beste wirklich noch kommt. Eigentlich wollte Bonnie Tyler jetzt durch Europa touren, doch erste Konzerte auch in Deutschland mussten abgesagt werden.
13: Zum 75. von Bonnie Tyler war das Gabi Biesinger. Wir schauen um kurz vor 12 zum Wetter mit Grit Krämer. Mittagspause steht an. Aktuell noch trocken, oder?
24: Es ist trocken, auch bis zum Abend überall. Der Regen kommt im Westen von Deutschland langsam an, hat noch ein paar Stunden vor sich, bis er uns erreicht. Wir haben noch viel Sonne und ansteigende Temperaturen. Mit 24 Grad ist jetzt Bautzen am wärmsten. Hier im Osten von Sachsen gibt es heute Nachmittag noch 28 Grad. Bei den anderen so 23 bis 27 Grad. Und wir werden Sie sehen, die ersten Wolken, die kommen dann so langsam nachmittags im Westen von Thüringen, Sachsen-Anhalt an, aber mehr passiert noch nicht.
13: Und schleichen sich dann so durch die Nacht?
24: Genau so, und dann wird es auch irgendwann mit Regnen beginnen, nicht so viel Regen, aber es regnet dann doch verbreitet und dieser Regen zieht morgen Vormittag noch durch Sachsen hindurch und dann raus. Es wird dann im Laufe des Tages morgen insgesamt sehr viel mehr Wolken geben als heute bei uns. Es wird kühler sein, diese Kaltfront lässt kühle Luft aus Westen rein, nur 17 bis 21 Grad und auch nachmittags, wenn es dann wieder Sonne gibt, wechselt die sich ab mit dichten Wolken und einigen Schauern, auch Gewittern.
13: Grit Krämer, danke schön. Gleich um 12, es folgt der neue Nachrichtenüberblick. Danach übernimmt Jan Kröger die Moderation und schaut unter anderem auf dieses Thema. Unter welchen Bedingungen kann eine Vier-Tage-Woche funktionieren? Das hat er mit einem Arbeitsmarktexperten gesprochen. Und weiteres Thema natürlich die aktuelle Lage im Nahen Osten. Ich bin Susanne Böttcher, sage tschüss für heute.
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7: Um 12 Uhr mit Mirko Jugelt. Nach der jüngsten Eskalation in der Golfregion steigen die Ölpreise wieder deutlich. So kostete ein Barrel Rohöl der weltweiten Referenzsorte Brent am Morgen schon rund $97. Das ist ein Aufschlag von 4%. Der Iran hatte gestern erstmals seit 2 Monaten wieder Raketen auf Israel abgefeuert. Israel reagierte mit Gegenangriffen. Heute geht der gegenseitige Beschuss weiter. Israel nahm unter anderem neue Flugabwehrsysteme im Iran ins Visier. Das Stockholmer Friedensforschungsinstitut CIPRI hat vor einem neuen nuklearen Wettrüsten gewarnt. CIPRI erklärte, Kriege, Konflikte und geopolitische Spannungen drohten die neuen Atommächte in eine Spirale der Aufrüstung zu treiben. Die Nuklearstaaten bauten ihr Arsenal quantitativ und qualitativ aus. Zudem nutzten die Atommächte ihre Waffen stärker zur Abschreckung. Abrüstungsverpflichtungen würden vernachlässigt oder ganz aufgegeben. CIPRI zufolge gibt es weltweit derzeit mehr als 12.100 nukleare Sprengköpfe, die meisten davon in Russland und den USA. Nach dem schweren Erdbeben auf den Philippinen ist die Zahl der Todesopfer auf 19 gestiegen. Nach Angaben des Zivilschutzes gab es außerdem mindestens 134 Verletzte. Das Beben der Stärke 7,8 hatte sich vor der Küste der südlich gelegenen Insel Mindanao ereignet. Die philippinischen Behörden registrierten in mehreren Küstengebieten Flutwellen von bis zu 1,40 Meter. Die Ölkonzerne geben den Tankrabatt inzwischen weitgehend an ihre Kunden weiter. Das hat eine Auswertung des Münchner IFO-Instituts ergeben. Demnach wurden im Mai bei Diesel durchschnittlich 12 Cent weitergegeben, bei E10-Benzin seien es 15 Cent. Durch den Tankrabatt fallen bis zu 17 Cent weniger Steuern pro Liter an. Die IFO-Experten fordern, dass der Tankrabatt über den Juni hinaus nicht verlängert wird. Er komme vor allem Vielfahrern und Fahrern von Autos mit hohem Verbrauch zugute. Das Klimasekretariat der Vereinten Nationen erwartet während der anstehenden Fußball-Weltmeisterschaft in Nordamerika extreme Hitze. In einer Mitteilung hieß es, etwa jedes vierte Spiel werde voraussichtlich bei gefährlichen Temperaturen ausgetragen. Während die Spieler intensivmedizinisch betreut würden, seien die Fans weitgehend auf sich selbst gestellt. In Fanzonen, Warteschlangen und auf Parkplätzen könnten sie stundenlang großer Hitze ausgesetzt sein. Das waren die Nachrichten. Das Wetter mit den aktuellen Temperaturen: Brocken wolkig, 12 Grad, Chemnitz leicht bewölkt 21, Dresden leicht bewölkt 21, Eisenach wolkig 21 Grad, Erfurt wolkig 20, Fichtelberg leicht bewölkt 15, Gera wolkig 21, Görlitz heiter 20 Grad, Halle heiter 22, Leipzig wolkig 22, Magdeburg wolkig 21 und Meiningen wolkig 20 Grad. Heute erst heiter, später mehr Wolken, es bleibt aber trocken. Höchstwerte 23 bis 28 Grad. In der Nacht größere Wolkenlücken, von Westen her leichte Schauer, Tiefstwerte 18 bis 12 Grad. Morgen zunächst viele Wolken und Regenschauer, später lockert es auf, aber auch am Nachmittag Schauer und einzelne Gewitter. Höchstwerte 17 bis 22 Grad. Am Mittwoch wird es dann wechselhaft mit Schauern und einzelnen Gewittern. Dazu noch etwas kühler. MDR-Verkehrsdienst, die A2 Richtung Hannover ist zwischen Ziesa und Thesen nach einem Unfall gesperrt. Letzte freie Abfahrt ist Wohlin. Vorsicht auf der A2 Richtung Hannover. Zwischen Irxleben und Bornstedt liegt ein Auspuffrohr auf der Fahrbahn. A4 Frankfurt-Dresden zwischen Magdala und Buchar stockender Verkehr. Vorsicht auf der A4 Frankfurt-Dresden zwischen Jena Zentrum und Stadtroda steht ein defekter Lastwagen und es liegen Fahrzeugteile im Baustellenbereich. A4 Richtung Frankfurt zwischen Chemnitz Ost und Kreuz Chemnitz Stau an der geräumten Unfallstelle plus 20 Minuten. A13 Richtung Berlin zwischen Marsdorf und Radeburg stockender Verkehr. Die A13 Richtung Dresden ist zwischen Starke und Freiwalde nach einem Unfall gesperrt. Soweit der Verkehrsdienst. 12.04 Uhr.
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0: Mit Jan Krüger jetzt im Studio. Ich grüße Sie. Ein großes Thema in der kommenden Stunde, das werden weiterhin die gegenseitigen Angriffe zwischen Israel und dem Iran sein, die in den letzten 24 Stunden zugenommen haben und die international Besorgnis ausgelöst haben. Es sind die ersten Angriffe seit Inkrafttreten der Waffenruhe im April. Julio Segador fasst die Lage zusammen.
2: Es ist die Eskalation, die viele gefürchtet,
1: mit der aber auch nicht wenige gerechnet haben. Zum ersten Mal seit April beschießen sich Israel und der Iran wieder gegenseitig. Israels Offensive im Libanon und das Bombardement in der Hisbollah-Hochburg Dahieh im Süden Beiruts gab den Ausschlag. Von einer Waffenruhe konnte im Libanon schon seit Tagen keine Rede mehr sein. Darauf reagierte jetzt der Iran. Mehr als ein Dutzend Raketen feuerte das Mullah-Regime auf Israel ab. Die meisten Raketen konnten abgefangen werden. Mindestens eine Rakete schlug im Westjordanland ein. Der Vergeltungsschlag aus Israel ließ nicht lange auf sich warten. Gegen 5 Uhr Ortszeit schlugen israelische Raketen im Iran ein. Die Armee teilte mit, dass man vor allem das Raketenabwehrsystem und Abschussrampen für Bodenluftraketen ins Visier genommen habe. Medienberichten zufolge soll im Iran auch ein petrochemischer Industriekomplex getroffen worden sein. Doch auch hier gab es nur kurze Zeit später erneut Vergeltung. In weiten Teilen Israels war Sirenenalarm zu hören. Viele Menschen, wie dieser ältere Mann in Haifa, suchten Schutz in öffentlichen Parkgaragen. Hören Sie, es ist traurig, das sagen zu müssen, aber wir gewöhnen uns daran. Es wird zur Routine und wir haben keine Angst. Wir hören auf die Anweisungen und gehen in die Schutzräume und das war's. Ich habe keine Angst, das ist einfach das, was ich tun muss. In Israel ist der Kriegskurs von Benjamin Netanyahu umstritten. Erst am Wochenende demonstrierten Tausende gegen seine Regierung. Doch es gibt auch Stimmen wie von diesem Jogger in Tel Aviv, die überzeugt sind, der Iran darf sich nicht durchsetzen. Dies hätte fatale Folgen für Israels Sicherheit.
2: Ich denke, das ist der richtige Zeit, den Iran zu attacken.
1: Ich denke, jetzt ist der richtige Zeitpunkt, den Iran anzugreifen. Wir warten schon seit mehr als 2 Monaten. Wir haben Krieg, wir hatten einen Waffenstillstand. In dieser Zeit wurden immer Soldaten getötet, aber niemand trifft die Entscheidung. Die eigentliche Entscheidung für Israel, nicht für die Vereinigten Staaten. Und ich glaube, es wird gut gehen. Wir müssen das endlich zu Ende bringen. Israel hat den Vergeltungsschlag gegen den Iran ausgeführt, obwohl US-Präsident Donald Trump Medienberichten zufolge in einem nächtlichen Telefongespräch mit Netanyahu davor gewarnt hatte. Danny Citrinovic vom israelischen Polit-Think-Tank INSS glaubt, dass Trump schon bald wieder zum Hörer greifen wird. Die Amerikaner könnten jetzt annehmen, dass ein israelischer Angriff gegen den Iran vielleicht dazu führt, dass dies in den Gesprächen zu einer Waffenruhe, zu einer besseren Verhandlungsposition führen könnte. Aber das wird nicht geschehen. Im Gegenteil, ich gehe davon aus, dass es sehr schnell einen weiteren Anruf von Trump bei Netanyahu geben wird. Und Trump wird ein Ende der Eskalation fordern, aus dem klaren Verständnis heraus, dass diese Eskalation ein Abkommen zwischen dem Iran und den USA nicht einfacher macht. Israel bereitet sich unterdessen auf weitere Angriffe aus dem Iran vor. Das Heimatschutzkommando kündigte an, dass heute landesweit alle Schulen geschlossen bleiben, möglicherweise auch in den kommenden Tagen. Die Krankenhäuser haben damit begonnen, ihren Betrieb aus Schutz gegen mögliches Bombardement aus dem Iran in unterirdische Einrichtungen zu verlagern.
0: Soweit Julio Segador, der aus Tel Aviv berichtete. Wir schauen in die Bundespolitik. Es sind nur noch 3 Bundestagssitzungswochen bis zur Sommerpause. Für die Bundesregierung heißt es, es wird mal wieder die Zeit knapp. Ob es vielleicht nach dem angekündigten Herbst der Reformen oder dem Frühling der Reformen jetzt wenigstens noch mit dem Sommer der Reformen klappt. Es geht um die Einkommensteuer, es geht bei der Rente. Alles muss noch auf den Weg gebracht werden. Doch man ist sich weiterhin uneinig. Maximilian Ulrich mit einer Bestandsaufnahme.
3: Friedrich Merz gibt sich am Samstag beim CDU-Landesparteitag in Mecklenburg-Vorpommern optimistisch.
4: Wir schaffen das, wir können das schaffen, wenn wir alle zusammenstehen und wenn wir wieder ein bisschen mehr an uns selbst auch glauben, liebe Freundinnen und Freunde.
3: Merz glaubt daran, dass seiner Regierung die Reformen gelingen werden. Und er malt in seiner Rede eine Zukunft, in der Deutschland ein Hochtechnologieland ist, in dem Behördengänge per Smartphone erledigt werden und Klimaschutz durch Ingenieurskunst funktioniert. Und er verspricht:
4: Es wird keine Kürzungen von Renten geben, meine Damen und Herren. Sie wird es nicht geben, sie darf es auch gar nicht geben und es wird sie auch nicht geben.
3: Doch wie genau soll die große Rentenreform denn nun aussehen? Im Herbst ist ein erster Versuch der Reform gescheitert. Seitdem tagt hinter verschlossenen Türen eine Rentenkommission aus Experten und Politikern. Ende Juni soll sie endlich Ergebnisse präsentieren. Für Mittwoch hat der Kanzler Gewerkschaften und Arbeitgeber ins Kanzleramt eingeladen und ihnen einen klaren Auftrag gegeben.
4: Und ich habe Gewerkschaften und Arbeitgeberverbände gebeten, bis zum kommenden Mittwoch doch einmal zunächst selbst aufzuschreiben und vorzuschlagen, was sie denn gemeinsam uns, der Politik in dieser Koalition, gerne mit auf den Weg geben möchten.
3: Ein Vorschlag in Sachen Rente kommt prompt von den Gewerkschaften. Der DGB will eine verpflichtende Betriebsrente für alle. So etwas Ähnliches, nämlich eine gesetzliche Rente für alle, will auch SPD-Arbeitsministerin Bärbel Baas, auch für Selbstständige und Beamte. Doch die Union ist dagegen. Berlins CDU-Bürgermeister Kai Wegner sagte im ARD-Bericht aus Berlin zum Vorschlag, auch Beamte in die gesetzliche Rente einzahlen zu lassen.
5: Na, ehrlicherweise glaube ich auch, dass er nichts bringt. Denn natürlich zahlen dann Beamte mit ins Rentensystem ein, aber sie kommen ja auch was raus.
3: SPD-Fraktionschef Matthias Mirsch gibt sich im Bericht aus Berlin diplomatischer. Er betont:
6: Für mich persönlich und für viele in der SPD sind all diese Fragen Gerechtigkeitsfragen. Und dass wir sowohl wie die Krankenversicherung, die Pflegeversicherung, auch bei der Rente gucken müssen, dass wir am Ende ein System bekommen, wo meines Erachtens alle nach ihrer Leistungsfähigkeit wirklich einzahlen, das wäre eine Vision.
3: Vision. Die braucht es jetzt vielleicht für die anstehenden Reformen bei Rente und Einkommenssteuer, denn viel Zeit bleibt nicht mehr. Einerseits naht die Sommerpause, andererseits, betont Kai Wegner:
5: Wir verlieren gerade Vertrauen in die demokratischen Institutionen, in die demokratischen Parteien, in die demokratische Mitte, weil die Menschen antworten wollen, aber wir brauchen gute Antworten. Und wenn es dann ein bisschen länger dauert, dann wäre es so, schöner wäre vor der Sommerpause, ja.
3: Das weiß auch der Kanzler. Er betreibt aber auch Erwartungsmanagement. Es werde in den kommenden Wochen nicht den einen großen Tag der Reformverkündungen geben, keinen Big Bang, wie Merz das nennt. Und er sagt:
4: Und wenn wir nicht gut genug sind, dann wird es genau diesen Big Bang geben. Der wird dann aber am 6. und am 20. September anders ausfallen, als sich das der ein oder andere vielleicht vorgestellt hat.
3: Dann sind die Landtagswahlen in Sachsen-Anhalt und Mecklenburg-Vorpommern. In beiden Ländern liegt die AfD in aktuellen Umfragen vorne.
9: Soweit Maximilian Ulrich. Auch in Sachsen wurde gestern gewählt, und zwar in Aue-Bad Schlema. Da haben die Bürgerinnen und Bürger in einer Stichwahl ihren Oberbürgermeister gewählt. Gewonnen hat der Kandidat der CDU mit nur wenigen 100 Stimmen Vorsprung vor dem Gegenkandidaten. Der kam aus der vom Verfassungsschutz als rechtsextrem eingestuften Partei Freie Sachsen. Peter Neumann berichtet.
10: Stefan Hartung, 37 Jahre alt, verheiratet, 3 Kinder. Selbstständiger Unternehmer, langjähriges aktives Mitglied der NPD, Mitbegründer der Partei Freie Sachsen. Die Freien Sachsen wurden vom sächsischen Verfassungsschutz schon im Gründungsjahr als rechtsextrem eingestuft. Dieser Stefan Hartung hat in der zweiten Runde der Oberbürgermeisterwahl in Aue 4.499 Stimmen erhalten. Sein Kontrahent von der CDU, Markus Hoffmann, 5.007. Dass Hartung nicht gesiegt hat, ist eine kleine Überraschung. Im ersten Wahlgang lag er noch klar vorn. In Aue-Bad Schlema, einer Stadt im Westerzgebirge, rund 100 Kilometer sind's mit dem Auto bis Dresden. Viele Menschen in Aue-Bad Schlema haben in Hartung keine Gefahr für die Demokratie gesehen, sondern eine Alternative zu Grünen, Linken oder der CDU.
11: Ich wähle ihn, weil ich glaube, dass er wirklich Veränderungen bringt und der Stadt Bestes sucht.
25: Ich denke, das ganze Parteiensystem ist am Ende. Ich denke, das funktioniert nicht.
26: Deutsch und frei wollen wir sein.
27: Und die CDU, und da
26: bleiben wir auch dabei.
27: Und die CDU hat es lang genug probiert. Man sieht ja, was rausgekommen ist. Ja.
10: Die Wahl zum Oberbürgermeister hat Hartung nicht gewonnen. Ob er das Amt hätte überhaupt antreten können? Fragezeichen. Oberbürgermeister unterliegen in Sachsen dem sächsischen Beamtengesetz. Und § 4 schreibt Verfassungstreue vor. Das Landratsamt im Erzgebirge hätte das prüfen müssen. Sieg also knapp für Markus Hoffmann, den CDU-Kandidaten. Der Politikneuling ist seit anderthalb Jahren in der CDU. Im ersten Wahlgang lag er noch über 5% hinter seinem Kontrahenten. Auf Hoffmann kommt eine schwere Aufgabe zu. Kurz vor der Wahl sagte er:
28: Wir sind halt auf die Bürgerinnen und Bürger angewiesen, auf Vereine, die einfach mitgestalten, die wenig Geld kosten, sondern die mit Manpower unterstützen. Und wir auch als Verwaltung. Also wir können genauso mit Manpower unterstützen. was erstmal kein Geld kostet oder nicht viel Geld für uns bedeutet. Und ich habe auf meinen Plakaten das Wir groß geschrieben, weil es genauso ist. Also es ist nicht, das ist keine One-Man-Show, das ist nicht der Oberbürgermeister, ändert hier alles, sondern es geht nur gemeinsam. Und es geht mit den Bürgerinnen und Bürgern zusammen, es geht mit den Vereinen, es geht mit den Gewerbetreibenden. Wir müssen alle an einem Strang ziehen und dann können wir was bewirken.
10: Hoffmann muss nun eine Stadt regieren, in der der Vertreter einer rechtsextremen Partei fast die Oberbürgermeisterwahl gewonnen hätte.
9: Der Bericht kam von Peter Neumann. 12.15 Uhr ist es. Unser Topthema zur Stunde ist die jüngste Eskalation in der Golfregion. Unter anderem mit der Auswirkung, dass die Ölpreise hierzulande wieder deutlich steigen. Weitere Meldungen jetzt mit Mirko Jugend.
7: Der islamistische Terroranschlag auf feiernde Menschen in Bielefeld beschäftigt weiter die Justiz. Gegen das Urteil des Düsseldorfer Oberlandesgerichts hat die Verteidigung Revision eingelegt. Der mutmaßliche IS-Terrorist war vor einer Woche zu lebenslanger Haft verurteilt worden. Er hatte vor gut einem Jahr mehrere Menschen vor einer Bar mit einem Messer lebensgefährlich verletzt. Nun muss der Bundesgerichtshof über den Fall entscheiden. Bürgerinnen und Bürger im Saale-Orla-Kreis sind aufgerufen, am neuen Radverkehrskonzept mitzuwirken. Wie das Landratsamt mitteilte, werden im Juni 3 öffentliche Workshops angeboten. Dort können Anwohner Schwachstellen im Radwegenetz aufzeigen und Verbesserungsvorschläge unterbreiten. Mangelsdorf im Jerichoer Land wird Filmkulisse für einen Kinofilm. Ab Ende Juni wird dort der Roman Übermenschen von Juli C. verfilmt. Der Bestseller zählt zu den erfolgreichsten deutschen Romanen der vergangenen Jahre. Das Wetter: heute heiter, am Nachmittag zunehmend bewölkt. Es bleibt trocken, 23 bis 28 Grad. In der Nacht Auflockerungen, dann etwas Regen, 18 bis 12 Grad. Morgen Schauer und am Nachmittag Gewitter bei 17 bis 22 Grad. MDR aktuell Verkehrsdienst. Die A2 Richtung Hannover ist zwischen Ziesa und Thesen nach Unfall gesperrt. Letzte freie Abfahrt ist Wollin. A4 Frankfurt-Dresden zwischen Magdala und Bucha Stau plus 15 Minuten. A4 Richtung Frankfurt zwischen Chemnitz-Ost und Kreuz-Chemnitz Stau an geräumter Unfallstelle plus 15 Minuten. Die A13 Richtung Dresden ist zwischen Starkow und Freiwalde nach einem Unfall gesperrt. Und B188 Richtung Gardelegen zwischen den Abzweigen Klietz und Wust befindet sich eine ungesicherte Unfallstelle. Soweit der Verkehrsdienst, 12.17 Uhr.
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9: Die Vier-Tage-Woche scheint in der politischen Debatte aktuell nicht mehr dieselbe Rolle zu spielen wie vielleicht noch vor 2-3 Jahren. Auch in der Bundesregierung hat sie keinen großen Rückhalt. Dabei gibt es Modellprojekte, die durchaus Positives vermelden. Eines davon ist ein Pflegeheim des Deutschen Roten Kreuzes in Sangerhausen. Seit Anfang des Jahres gilt dort die 32-Stunden-Woche. Das habe zu weniger Krankentagen und höheren Bewerberzahlen geführt, so die Angaben von dort. Heute ist sogar eine Delegation aus Südkorea zu Gast, um sich das Modell anzuschauen. Wir wollen an dieser Stelle über Sangerhausen hinausschauen und fragen, unter welchen Bedingungen kann denn eine Vier-Tage-Woche wirklich funktionieren, auch wenn die Skepsis bei vielen Unternehmen hierzulande groß ist. Das wollte ich von Holger Schäfer wissen, Arbeitsmarktexperte beim Arbeitgebernahen Institut der Deutschen Wirtschaft. Mit ihm habe ich vor der Sendung gesprochen. Ein Pflegeheim ist nun nicht zu vergleichen, was den Anspruch bei Produktivität angeht, mit zum Beispiel einem Automobilunternehmen. Aber zum Beispiel das Thema Schichtbetrieb ist durchaus auch in der Industrie ein Thema. Ist es im Schichtbetrieb leichter umzusetzen als woanders?
12: Ja, ich glaube, das ist sehr betriebsspezifisch zu sehen. Insgesamt betrachtet kommt es eben immer auch die Frage an, kann ich durch Produktivitätssteigerung oder eben andere Vorteile, die ich irgendwo erreiche, mit der Vier-Tage-Woche die negativen Konsequenzen, die das hat, kompensieren. Und das ist natürlich in der Pflege, stelle ich mir das durchaus schwierig und herausfordernd vor, weil eben dort auch der Fachkräftemangel ja durchaus jetzt schon vorhanden ist, obwohl ja die größeren Verwerfungen durch den demografischen Wandel erst noch vor uns liegen.
9: Ist das eine Analogie, die man auch auf andere Branchen übertragen könnte?
12: Ja, auf jeden Fall. Also insgesamt steuern wir auf eine Situation zu, wo wir trotz der aktuellen Wirtschaftskrise und der steigenden Arbeitslosigkeit, die wir im Moment haben, uns eher die Arbeitskräfte tendenziell fehlen werden, weil einfach Millionen von Babyboomern den Arbeitsmarkt verlassen werden und die Jahrgänge, die nachrücken, die Babyboomer ersetzen müssen, die sind teilweise nur halb so stark besetzt, sodass sich da gewaltige Lücken ergeben, die wir voraussichtlich auch nicht werden schließen können, sodass wir uns überlegen müssen, wie können wir denn eigentlich den Einzelnen dazu bewegen, mehr zu arbeiten, um das zu kompensieren. Wenn wir das nicht schaffen, dann drohen uns Wohlstandsverluste und Verteilungskonflikte.
9: Dennoch haben Sie in Ihrer ersten Antwort schon auch ein Pro-Argument für die Vier-Tage-Woche genannt. Wer sich sozusagen länger erholen kann, arbeitet pro Stunde produktiver. Was halten Sie einerseits von dem Argument und zweitens, wie kommt dieses Argument auch in der Wirtschaft an?
12: Ja, das muss eben jeder Betrieb für sich selber entscheiden, ein Stück weit. Also ein Beleg dafür, dass das systematisch so ist, wer weniger arbeitet, ist produktiver, den haben wir so nicht. Also das lässt sich auch aus den verschiedenen Modellversuchen, die wir jetzt gesehen hatten, ob in England oder auch in Deutschland oder anderswo, nicht ablesen. Sondern da haben wir tatsächlich eher gesehen, dass Produktivität, also die, was ist erwirtschaftet worden an Wertschöpfung pro Stunde Arbeit, wurde gar nicht gemessen. Insofern kann man da gar keine Aussage treffen, wie sich das entwickelt hat. Am Ende muss es jeder Betrieb entscheiden. Es gibt ja keine Vorgabe der Regierung, wie viel gearbeitet wird, sondern es entscheiden Betriebe und Arbeitnehmer eigenverantwortlich und autonom.
9: Die Debatte um die Arbeitszeit, die spielt auch ganz aktuell in der Politik wieder eine Rolle, nämlich in diesem Gesetz zur Wochenarbeitszeit, das die Bundesregierung vorantreibt. Da ist natürlich auch eine Vier-Tage-Woche denkbar, allerdings bei gleicher Stundenzahl. Also die, letzten Endes die Vier-Tage-Woche, wie sie im Sinne vieler Gewerkschafter gar nicht kommen soll. Was könnte das bewirken?
12: Dieser Übergang von der täglichen Höchstarbeitszeit zur Wochenhöchstarbeitszeit ist eine Maßnahme, mit der sich die Flexibilität einfach erhöht. Ich habe einfach die Möglichkeit, zum einen seitens des Betriebes, zum anderen aber auch durchaus seitens der Arbeitnehmer, zu sagen, so heute arbeite ich nur 5 Stunden, weil ich habe nachher noch irgendwie einen Handwerker zu Hause, den ich reinlassen muss. Und deswegen schaffe ich es heute nicht, die 8 Stunden zu arbeiten und kann dann aber 11 Stunden am nächsten Tag arbeiten und das wieder ausgleichen. Das geht unter der Gesetzgebung, die wir im Moment haben, nicht, weil da 10 Stunden das absolute Maximum sind. Und das könnte dann eben dazu beitragen, dass wir ein Stück weit mehr Flexibilität haben. Aber das ist jetzt keine Maßnahme, die in erster Linie darauf abzielt, das Arbeitsvolumen zu sichern vor dem Hintergrund der demografischen Schrumpfung.
9: Sagt Holger Schäfer vom Institut der Deutschen Wirtschaft hier im Interview bei MDR Aktuell. Was an Land die Bäume mit ihren Jahresringen sind, das sind im Meer die Korallen. Das heißt, an ihrer Struktur kann man nachvollziehen, unter welchen klimatischen Bedingungen sie gewachsen sind. Ein Forschungsteam der Uni Gießen hat jetzt eine Methode entwickelt, um die Symbiose von Korallen mit Algen zu rekonstruieren. Und diese Technik eröffnet einen völlig neuen Blick auf die Widerstandskraft von Korallenriffen weltweit und neue Möglichkeiten, sie zu schützen. Stefan Hübner berichtet.
14: Fische, Muscheln, Krebse oder Korallen. Tropische Riffe zählen zu den artenreichsten und ökologisch wichtigsten Lebensräumen der Welt. Doch sie sind bedroht. Sie sterben ab, weil sich die Umwelt verändert.
15: Wir haben schon über die Hälfte aller Korallenriffe verloren durch den Einfluss des Klimawandels. Das heißt, wir müssen unbedingt handeln.
14: Und das tut Meeresbiologie-Professorin Maren Ziegler an der Uni Gießen. Mit ihrem Team erforscht sie das Leben und die Bedürfnisse der Riffkorallen. Besonders interessant sind dabei winzige kugelförmige Mikroalgen. Sie leben im Weichkörper der Korallen. Symbiose nennt man diese Lebensgemeinschaft zu beiderseitigem Vorteil, sagt Forscherin Katharina Martins.
16: Die Energie, die eine Riffkoralle von ihren Algen bekommt, die verwendet sie, um aus Calciumcarbonat ihr Skelett aufzubauen. Das Korallenskelett besteht also aus Kalkstein. Und deshalb sehen tote Korallen auch aus wie Stein.
14: Das trifft auch für Korallen zu, die infolge von Hitzestress ausgeblichen sind. Steigende Meerestemperaturen haben ihre Symbiosen zerstört. Die steinartigen Korallenskelette bieten aber auch etwas ganz Erstaunliches. Sie öffnen ein Fenster in die Vergangenheit, so Korallenexperte José Grillo.
17: Wir können rekonstruieren, wie sich die Algenkorallensymbiose über Jahrhunderte entwickelt hat. Korallen werden sehr alt. Und wir sehen so, wie Korallen früher auf Hitzestress reagierten und wie dieser die Symbiose beeinflusst hat.
14: Um das herauszufinden, braucht José Grillo Algenerbgut, handwerkliches Geschick und einen Bohrer.
17: Wir brauchen kleine Stückchen von den Korallenskeletten. Die werden pulverisiert und aus dem Pulver extrahieren wir dann die DNA der Algen. Dazu lösen wir das Pulver in einer bestimmten Lösung. Nur so erhalten wir die reine Algen-DNA, die wir brauchen.
14: Die Korallenstücke, die José Grillo untersucht hat, wurden aus Riffen in Papua-Neuguinea und Palau herausgebohrt. Mit seiner neuartigen Methode, aus ihnen Erbsubstanz, DNA, zu gewinnen, ließ sich die Entwicklung der Algen-Korallensymbiose über die letzten 110 Jahre rekonstruieren.
17: Unsere Arbeit ist deshalb so wichtig, weil, wenn wir wissen, wie Korallen früher auf Hitzestress reagierten, dann kann uns das heute helfen, neue Ansätze für ihren Schutz zu entwickeln.
15: Die Ergebnisse können zum Beispiel dazu dienen, die Symbiose der Koralle mit Mikroalgen zu modifizieren. Das heißt, wir können die Koralle auch experimentell bleichen und gezielt andere Mikroalgen einbringen, von denen wir wissen, dass sie zum Beispiel höhere Hitzetoleranz haben.
14: Ergänzt Teamleiterin Maren Ziegler. Verschiedene solche Algenarten werden in Gießen bereits im Reagenzglas kultiviert. In Aquarien werden sie dann mit Korallen zusammengebracht, um neue Formen des Zusammenlebens auszuprobieren. Doch das ändert nichts daran, das Große und Ganze im Blick zu haben.
15: Das Wichtigste, was wir tun können, um Korallenriffen zu helfen, ist entschlossen, den Klimawandel aufzuhalten. Darüber hinaus können wir mit der Forschung und innovativen Methoden den Korallen ein bisschen mehr Zeit geben, um sich eben an diese schnellen Veränderungen anzupassen.
14: Und dass die Korallencracks aus Mittelhessen dabei zuversichtlich bleiben, dafür sorgt nicht zuletzt, dass sie das Leben in ihren Aquarien tagtäglich an die Schönheit intakter Riffe erinnert.
9: Soweit der Bericht von Stefan Hübner. Aufgrund der Fußball-WM werden wir in den nächsten Wochen sicherlich häufiger nach Mexiko schauen als sonst üblich. Und das Land lockt nicht nur sportlich, sondern auch kulinarisch Gäste ins Land. Die Küche gilt als eine der vielfältigsten der Welt. Und unsere Korrespondentin Jenny Barke berichtet über einen besonderen Hype, die Insektenküche Mexikos.
2: In den Pfannen des Küchenchefs Alejandro Pignon vom Restaurant Los Das Santos brutzelt die Spezialität der Saison. Escamoles. Ameiseneier. In Butter geschwenkt, mit Limette und Chili abgeschmeckt, werden sie mit Koriander auf dem Teller drapiert. Es hat was von einem Risotto-Brei. Den Tag, an dem du das erste Mal Escamoles probierst, wirst du nie vergessen, schwärmt Pignon und beschreibt ihre Ästhetik, ihre metallischen Farben. Fast alles, was krabbelt, kreucht und fleucht, kommt in Mexiko auf den Teller oder in den Taco. Der Appetit auf Insekten geht auf die prähispanische Tradition zurück, erklärt Pignon. Schon unsere Vorfahren haben Insekten konsumiert. Sie haben alles gegessen, was sie gefunden haben. Und gesund sei es auch noch, reich an Proteinen, Eisen und Zink. Zudem verbraucht der Konsum von Insekten viel weniger Ressourcen als zum Beispiel der von Rindfleisch. Dafür muss so viel Wasser verbraucht werden, so viele Ressourcen, die dem Ökosystem schaden. Mexikaner wachsen mit einer abwechslungsreichen Insektenernährung auf, sagen die Restaurantgäste Anna und Claudia. Ich esse Insekten, seit ich klein bin. Ich bin daran gewohnt. Uff, ich auch. Ich glaube, ich habe auch sehr früh damit angefangen. Bei mir waren es zuerst die Grashüpfer. Es sei zwar erstmal eine Überwindung, doch Claudia rät zum Probieren. Also für mich ist es köstlich. Und erst recht, wenn man weiß, wie viel Eiweiß und so weiter sie enthalten. Also ich mag die Insektenküche sehr. Ekeln müsste man sich aber nicht, sagt Küchenchef Pignon. Man müsse ja nicht gleich mit Kakerlakenschokolade anfangen. Zum Rantasten empfiehlt er Chapulines, geröstete Heuschrecken.
9: Jenny Barker aus Mexiko war das mit Heuschrecken und Kakerlakenschokolade. Wie schaffen wir nun den Übergang zum Wetter in Mitteldeutschland? Grit Krämer, schmilzt die Kakerlake in Schokolade denn hier?
13: Auf jeden Fall würde sie sich befreien können, wenn die Schokolade schmilzt und dann kann sie vielleicht wieder weiterlaufen.
9: Ich gehe doch mal davon aus, die leben nicht mehr.
13: Ja, also wir haben es heute auch nochmal sommerlich. Die Betonung liegt auf nochmal, weil die nächsten Tage werden kühler sein. Dieses Tief Rosi dreht über Island langsam seine Kreise und kommt immer näher ran. Heute sind wir noch nicht so richtig in seinem Einfluss. Deshalb Sonne, ein paar lockere Wolken und Temperaturen, die immer noch ansteigen. Wir haben jetzt 25 Grad zum ersten Mal erreicht in Laucha im Süden von Sachsen-Anhalt. Die anderen stehen kurz davor und zwischen 23 und 28 Grad erwarten wir nachher. Aber wir sehen sie auch schon kommen, die dichten Wolken. Die pirschen sich aus Westen heran. Am Abend wird es wolkenreicher sein. In der Nacht beginnt es dann zu regnen. Der Regen zieht nach Osten raus. Ostsachsen hat dann noch ein bisschen Regen morgen Vormittag bei sich. Das ist sehr viel wolkiger als heute. Der Wind dreht auf westliche Richtungen, trägt kalte Luft rein. Morgen nur noch 17 bis 21 Grad und nachmittags weitere Schauer.
9: Das sind die Aussichten. Dankeschön, Grit Krämer. In der kommenden halben Stunde schauen wir unter anderem auf die aktuelle Lage im Nahen Osten, sprechen gleich mit unserem Korrespondenten in Tel Aviv. Und ein weiteres Thema nach halb eins. Manche Mütter fragen sich, schadet es ihrem Kind, wenn sie nach dem Mutterschutz wieder arbeiten gehen? Diese Frage hat eine neue Studie untersucht. Auch darüber berichten wir in der kommenden halben Stunde hier bei MDR Aktuell.
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7: Um 12.30 Uhr mit Mirko Jugelt. Nach der jüngsten Eskalation in der Golfregion steigen die Ölpreise wieder deutlich. So kostete ein Barrel Rohöl der weltweiten Referenzsorte Brent am Morgen schon rund $97. Das ist ein Aufschlag von 4%. Der Iran hatte gestern erstmal seit 2 Monaten wieder Raketen auf Israel abgefeuert. Israel reagierte mit Gegenangriffen. Heute ging der gegenseitige Beschuss weiter. US-Präsident Donald Trump forderte sowohl Iran als auch Israel auf, die Angriffe unverzüglich einzustellen. Das Stockholmer Friedensforschungsinstitut SIPRI hat vor einem neuen nuklearen Wettrüsten gewarnt. SIPRI erklärte, Kriege, Konflikte und geopolitische Spannungen drohten die neuen Atommächte in eine Spirale der Aufrüstung zu treiben. Die Nuklearstaaten bauten ihr Arsenal quantitativ und qualitativ aus. Zudem nutzten die Atommächte ihre Waffen stärker zur Abschreckung. Abrüstungsverpflichtungen würden vernachlässigt oder ganz aufgegeben. SIPRI zufolge gibt es weltweit derzeit mehr als 12.100 nukleare Sprengköpfe, die meisten davon in Russland und den USA. NATO-Kampfjets haben über Lettland eine Drohne abgeschossen, die in den Luftraum des EU-NATO-Staates eingedrungen war. Bewohner mehrerer Regionen im Osten des Landes wurden zeitweise aufgefordert, Schutz zu suchen. In Lettland waren bereits mehrfach ukrainische Drohnen abgestürzt oder abgeschossen worden, die von Russland fehlgeleitet worden waren. Auch in der Republik Moldau wurden am Morgen auf einem Feld unweit der ukrainischen Grenze Trümmer einer Drohne gefunden. EU-Spitzenvertreter haben sich erfreut gezeigt über den Sieg des pro-westlichen Lagers bei der Parlamentswahl in Armenien. EU-Kommissionspräsidentin Ursula von der Leyen gratulierte Regierungschef Nikol Paschinyan zu seinem Erfolg. Die EU-Außenbeauftragte Kaja Kallas erklärte, es sei gut, dass sich die Armenier trotz starkem russischen Drucks für eine europäische Zukunft entschieden hätten. Nach Angaben der Wahlkommission hatte die Zivilvertragspartei von Paschinyan knapp 50% erzielt. Der pro-russische Parteiblock Starkes Armenien kam auf gut 23%. Die Umweltschutzorganisation Greenpeace hat nach eigenen Angaben an Autobahngrenzübergängen die Schilder zur Richtgeschwindigkeit überklebt. Statt der 130 Kilometer pro Stunde brachten sie an 26 Übergängen Höchstgeschwindigkeit 100 Aufkleber an. Greenpeace erklärte, ein generelles Tempolimit von 100 Stundenkilometern auf deutschen Autobahnen sei überfällig. Das waren die Nachrichten. Das Wetter mit den aktuellen Temperaturen. Aktuelle Temperaturen liegen uns derzeit nicht vor. Die Vorhersage, heute erst heiter, später mehr Wolken, es bleibt trocken. Höchstwerte 23 bis 28 Grad. In der Nacht größere Wolkenlücken, von Westen her leichte Schauer. Tiefstwerte 18 bis 12 Grad. Morgen zunächst viele Wolken und Regenschauer, später lockert es auf. Aber auch am Nachmittag Schauer und einzelne Gewitter. Höchstwerte 17 bis 22 Grad. Am Mittwoch dann wechselhaft mit Schauern und einzelnen Gewittern. Dazu noch etwas kühler. MDR-Verkehrsdienst. Die A2 Richtung Hannover ist zwischen Ziesa und Thesen nach einem Unfall gesperrt. Letzte freie Abfahrt ist Wollin. A4 Frankfurt-Dresden zwischen Magdala und Bucha. Stau und stockender Verkehr plus 15 Minuten. Vorsicht auf der A4 Richtung Frankfurt zwischen Berbersdorf und Hainichen liegt ein Stützrad auf der rechten Fahrspur. A4 Richtung Frankfurt zwischen Chemnitz-Ost und Kreuz-Chemnitz. Stau an der geräumten Unfallstelle plus 15 Minuten. Die A13 Richtung Dresden ist zwischen Starke und Freiwalde nach einem Unfall gesperrt. Vorsicht auf der B169 Döbeln-Chemnitz zwischen Greifendorf und dem Abzweig Littdorf sind Kühe auf der Fahrbahn. Soweit der Verkehrsdienst, 12.34 Uhr.
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9: Mit Jan Krüger im Studio. Guten Tag. Wir wollen schauen auf die letzten 24 Stunden im Nahen Osten und wie sie sich auch jetzt auswirken. Es begann mit israelischen Angriffen auf Ziele der Hisbollah im Libanon. Deren großer Verbündeter, der Iran, teilte dann mit, Israel habe alle roten Linien überschritten und attackierte israelische Militäreinrichtungen. Dann beschoss Israel seinerseits iranische Ziele. Die Angriffe gehen auch heute Vormittag noch weiter. Beschuss auf Israel kommt nun auch noch von der pro-iranischen Houthi-Miliz im Jemen. Und an der Seitenlinie in diesen letzten Stunden stehen die USA und Präsident Trump, der sich ja zuletzt eigentlich optimistisch gegeben hatte, bald ein Abkommen mit dem Iran verkünden zu können. Über die aktuellen Entwicklungen spreche ich jetzt live mit Jan-Christoph Kitzler, unserem ARD-Korrespondenten in Tel Aviv. Hallo, Herr Kitzler.
0: Hallo.
9: Raketenangriffe also auch heute Vormittag wieder. Erst einmal, wie stellt sich das bei Ihnen im Straßenbild von Tel Aviv dar?
0: Ja, in Tel Aviv ist tatsächlich wenig Verkehr, gerade wenn man aus dem Fenster schaut. Heute ist es so, dass der Heimatschutz angeordnet hat, dass die Schulen ausfallen, Universitäten sind nicht im Betrieb. Es ist so, dass der Flugverkehr noch funktioniert, aber da gibt es große Sorge bei den Menschen, dass dort bald Einschränkungen kommen. Die ersten Airlines haben tatsächlich schon angekündigt, jetzt erstmal nicht zu fliegen. Und das ist dann natürlich eine große Einschränkung für die Menschen hier. Tatsächlich stellen sich die Menschen hier auf eine Eskalation ein, auch in den nächsten Tagen. Es gibt Aussagen der israelischen Armee, die sagen, wir

0: einen israelischen Angriff auf die Hauptstadt Beirut. Und das hat dann das Fass zum Überlaufen gebracht. Tatsächlich war es so, dass der Iran dann gleich angekündigt hat, dass es dafür Vergeltung geben soll. Auch Donald Trump, der US-Präsident, der ja in Verhandlungen ist mit dem Regime in Teheran, hat gesagt, er sei über diesen Angriff nicht glücklich gewesen. Aber da gibt es einen militärstrategischen Begriff, der heißt Eskalationsdominanz. Das hat Israel offenbar, Israel konnte jetzt, Netanyahu, die Regierung, konnten jetzt tatsächlich diese Eskalationsstufe starten mit dem Angriff auf die Hauptstadt Beirut. Und mal sehen, wo das Ganze hinführt.
1: Und was hat Israel im Iran angegriffen?
0: Tatsächlich ist es so, dass dort eine petrochemische Anlage getroffen worden sei. Das sind alles Angaben der israelischen Armee, die sich nicht überprüfen lassen. Da geht es auf der einen Seite auch um Produktion von Raketen, so heißt es hier. Auf der anderen Seite sollen eben auch Militäranlagen getroffen worden sein, also zum Beispiel Raketenabschussrampen oder auch Abwehrsysteme, die der Iran, so heißt es, von israelischer Seite wieder aufgebaut hat, seit die Waffenruhe dort gilt. Das Ganze lässt sich, wie gesagt, schwer überprüfen, aber es ist so, dass heute Morgen die israelische Armee gemeldet hat, Dutzende Kampfflugzeuge würden Wellen von Angriffen im Iran fliegen. Also man versucht da auch eine große Kulisse aufzubauen, dass es dort eben Vergeltung gibt. Das widerspricht dann tatsächlich dem, was US-Präsident Donald Trump sagt. Der hat gerade vor kurzem nochmal auf Truth Social, das ist ja sein Social-Media-Portal, gepostet, Iran und Israel müssen sofort aufhören mit dem Beschuss und mal sehen, ob sich das tatsächlich dann durchsetzt.
1: Ja, auf seine Rolle wollen wir gleich nochmal kurz zu sprechen kommen. Erstmal noch, worauf zielten denn die Angriffe, die es auf Israel gegeben hat?
0: Die Rede ist von etwa 30 ballistischen Raketen, die der Iran abgefeuert hat. Dann gab es noch Angriffe, tatsächlich 2 Raketen sollen das gewesen sein, von den Houthi-Rebellen im Jemen. Und gestern hat sich die Hisbollah auch mit Angriffen auf Israel beteiligt. Das ist hier sehr, sehr schwer zu sagen. Es gibt eine Militärzensur, da wird nicht Auskunft gegeben tatsächlich darüber, was tatsächlich getroffen wurde. Es heißt, das meiste wurde abgefangen. Es gibt Berichte von Schäden in einer Siedlung im besetzten Westjordanland an einem Gebäude. Der Alarm, der gibt so ein bisschen Hinweise darauf. Gestern gab es am Abend erst im Raum Haifa tatsächlich Alarm. Da gibt es wichtige Industrieanlagen, zum Beispiel die größte Raffinerie des Landes. Die Revolutionsgarde im Iran, die sagt, man habe 2 Luftwaffenbasen angegriffen. Das sei ein Ziel gewesen. Aber so ganz klar, was es da getroffen wurde, ob etwas getroffen wurde, das ist hier nicht so leicht zu ermitteln.
1: Ja, und dann kommen wir nochmal auf die USA zu sprechen. Aus dem Iran war gestern zu hören, man sehe die Verantwortung für diese Eskalation durchaus bei den USA. Hier in westlichen Medien lesen wir dagegen vor allem vom Streit zwischen Donald Trump und Benjamin Netanyahu. Wie also ist die Rolle der USA gerade zu sehen?
0: Ich glaube, der hat eine ganz andere Interessenlage als die Israelis. Tatsächlich ist es so, dass Israel vor allem versucht, irgendwie im Norden Ruhe zu bekommen und die Bevölkerung zu schützen. Und das versucht eben mit militärischer Eskalation zu erreichen. Donald Trump will das Gegenteil, weil das iranische Regime tatsächlich, was die Verhandlungen zwischen Iran und den USA angeht, als Bedingung gesetzt hat, dass die Waffen im Libanon schweigen, dass die israelischen Angriffe aufhören. Insofern ist Donald Trump da unter Druck, denn der hat natürlich die Weltwirtschaft im Blick. Die Straße von Hormuz, durch die viel von unserem Öl auch gehen und viele wichtige Güter laufen, die will er wieder frei bekommen. Er braucht einen Deal und er hat in den letzten Tagen immer wieder mantrahaft betont, dieser Deal stehe unmittelbar bevor, sei nahe dran an der Verwirklichung. Er hat gestern auch nochmal den Iran wieder an den Verhandlungstisch zurückgefordert. Aber diese Eskalation, die ist natürlich nicht hilfreich in diesen Verhandlungen und das weiß auch Donald Trump. Deswegen macht er so ein paar ziemlich krasse Aussagen.
1: Das war Jan-Christoph Kitzler, unser Korrespondent in Tel Aviv zur aktuellen Lage im Nahen Osten. Vielen Dank fürs Gespräch. 12.40 Uhr ist es.
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3: Mit Andreas Mann. Winston-Salem ist eine 250.000 Einwohnerstadt und ab heute WM-Quartier der deutschen Fußballnationalmannschaft. In Chicago gab es ja das 2-1 im letzten Testspiel gegen die USA und nun ging es also mit dem Flugzeug nach North Carolina. Ich habe mit Martin Roschitz sprechen können, unserem Nationalmannschaftsreporter, und meine Einstiegsfrage war, wie viel Luxus erwartet denn das Team?
4: Ja, ein bisschen althergebrachter Luxus, würde ich sagen. Das ist also nicht der Luxus des Campo Bahia aus Brasilien. Es hat mehr was von Hogwarts, das Grayling Estate Hotel, knapp 100 Jahre alt. Wie so ein Schloss in Schottland, bis auf die Tatsache, dass es in Schottland selten 35 Grad heiß wird. Und so schwül ist es da in der Regel auch nicht. Es gibt ein Kaminzimmer, es gibt schwere Ohrensessel. Es wirkt alles so ein bisschen britisch, sage ich mal. Als Zauberschüler würde man sich hier sicher wohlfühlen wie bei Harry Potter und soll er gewissermaßen auch ein Zauber im Team entstehen, ein Geist soll geboren werden und ich gehe mal davon aus, dass Bundestrainer Julian Nagelsmann sich im Turmzimmer einrichtet und von dort aus alles gut überblicken kann und dass es dann eben auch ein erfolgreiches Unternehmen wird.
3: In dem Bild bleiben wir doch gerne. Es soll ja auch eine magische Weltmeisterschaft werden fürs deutsche Team.

0: Team. Wie sehen denn die nächsten Tage aus und ja, wie abgeschottet in Anführungsstrichen kann man sich denn jetzt auf Curaçao vorbereiten oder ist drumherum Trubel?
1: Ja, es wird schon Trubel sein. Zunächst mal muss man sagen, dass das Trainingsgelände auf dem benachbarten Unicampus für die Spieler bequem zu erreichen ist. In 5 Minuten mit dem Rad. Die Bedingungen sind top. Ich habe mir die beiden Trainingsplätze gestern nochmal angesehen. In einwandfreiem Zustand. Auch der Greenkeeper war sehr zufrieden. Von den 5000 Studierenden sind die meisten in den Ferien. Und trotzdem ist heute ordentlich was los an der Wake Forest University. Es wird noch geschraubt und es wird noch ein bisschen gehämmert, aber im Prinzip ist alles bereit für die DFB-Welcome-Party. Um Mitternacht deutscher Zeit wird hier ein öffentliches Training stattfinden, zu dem 3000 Fans erwartet werden. Und es könnte die einzige öffentliche Einheit bleiben. Danach werden die Schotten dicht gemacht. Die Planen sind schon angebracht.
0: Schrauben, basteln, tüfteln, das ist auch die Aufgabe vom Bundestrainer Julian Nagelsmann in den nächsten Tagen. Wie bereit ist man denn schon für die Weltmeisterschaft?
1: Ich finde, man ist schon sehr weit. Die erste Elf steht ja so gut wie fest. Neuer im Tor. Ich glaube auch, dass man ihn heute schon auf dem Trainingsplatz sehen wird. Davor die Innenverteidigung mit Tah und Schlotterbeck. Außen Kimmich und Brown, der sich ja gegen Raum durchgesetzt hat. Pavlovic und Mecha im defensiven Mittelfeld, die sich noch so ein bisschen finden müssen. Das hat der Test gegen die USA auch gezeigt. Auch Wirtz und Musiala müssen noch ein bisschen zulegen. Sané hat das offensiv schon ganz gut gemacht. Und Kai Havertz im Sturm, der ist gesetzt. Klingt gut und trotzdem zählt Deutschland mit dieser Startelf nicht zu den absoluten Topfavoriten wie Frankreich, Spanien oder auch England.
0: Aber mit viel Hunger können sie in diese WM gehen und sich zumindest auch gut stärken, denn das DFB-Team wohnt direkt neben einem Steakhouse. In der zweiten Liga geht's weiter für den SC DFK Leipzig. Nach 10 Jahren in der Elite-Liga der Abstieg, der gestern mit einem emotionalen Sieg endete. Jan Günther.
2: Der letzte Wurf gehörte den Gästen. Weil Minden aber nur den Pfosten traf, blieb es beim 26-25 für Leipzig. Minden damit abgestiegen, zusammen mit dem SC DFK. 6000 Fans sahen den vorerst letzten Erstliga-Auftritt der Messestädter nach 11 Bundesligaspielzeiten in Folge. Geschäftsführer Carsten Günther.
3: Natürlich wird es ihm nochmal bewusst, was ihm nächstes Jahr fehlen wird, was nicht mehr da ist. Natürlich ärgert man sich nochmal über viele Sachen. Natürlich ist man traurig über viele Abschiede. Aber dann kommt hier ein Kaspar Gauer rein und macht die entscheidenden Tore, quasi unsere Zukunft. Dann sehe ich, wie diese Halle hier 60 Minuten Vollgas gibt und noch jeder da bleibt und die Jungs hier nochmal ordentlich feiert. Das gibt einfach Mut und Zuversicht für die Zukunft.
2: Gleich 9 Spieler wurden nach dem Spiel verabschiedet, etwa Torhüter Domenico Ebner, der nach Lemgo wechselt. Ebner musste bei seiner Dankesrede emotional durchgeschüttelt immer wieder das Mikro absetzen und Luft holen. Ein anderer, der geht, ist Rechtsaußen Lukas Cicala. Sein Vertrag wurde nicht verlängert. Nach 1,5 Jahrzehnten beim SC DHFK hängt sein Trikot mit der Rückennummer 8 nun unterm Dach der Arena. Der Sachse, nun Mitglied der Hall of Fame des Clubs.
4: Das bedeutet mir sehr, sehr viel. Ich muss wirklich sagen, das ist mir eine unglaubliche Ehre. Ist irgendwie, erfüllt einen mit Stolz, da jetzt auch hochzugucken und da sieht man seinen eigenen Namen. Das ist schon schön.
2: Und wie geht's jetzt weiter für den 32-Jährigen?
4: Genau sagen kann ich das noch nicht. Ich werde erstmal zu meinem Freund nach München ziehen. Nach 6 Jahren Fernbeziehung ist es, glaube ich, da mal Zeit, auch da den nächsten Schritt zu gehen. Und dann werden wir sehen, was kommt.
2: Was für den SC DHFK kommt, das ist klar, die zweite Liga. Was braucht es in dieser Liga? Die Frage an Frank Carstens, der das Team weiterhin trainieren wird.
5: Also sicher Kampfkraft, sicher Wehrhaftigkeit, sicher eine bessere Resilienz, als wir sie dieses Jahr in der ersten Liga hatten. Wir müssen sehr stabil sein, wir müssen sehen, dass wir mit der Favoritenrolle klarkommen. Und was braucht es vor allen Dingen? Das sind zu Beginn Erfolgserlebnisse. Egal wie die aussehen, egal wie die sich anfühlen, aber wir brauchen Punkte im Konto, möglichst schnell, möglichst gleich von Anfang an. Denn das gibt Sicherheit und daran kann sich vieles entwickeln, aber der Anfang wird sehr wichtig werden.
0: Und das Ziel wird auch klar sein, schnelle Rückkehr in die Bundesliga.
6: 12.46 Uhr damit hier bei MDR aktuell. Unser Topthema zur Stunde: nach der jüngsten Eskalation im Nahen Osten sind die Ölpreise wieder deutlich gestiegen. Weitere Meldungen jetzt mit Mirko Jugelt.
7: Die Zahl der Anrufe beim Hilfetelefon Gewalt gegen Frauen hat im vergangenen Jahr einen neuen Höchststand erreicht. Wie das Bundesamt für Familie mitteilte, gab es im vergangenen Jahr rund 69.500 Beratungen. Das seien 14% mehr als im Vorjahr. Die meisten Beratungen drehten sich um das Thema häusliche Gewalt. In Bolivien ist der Konflikt zwischen Demonstranten und Regierung weiter eskaliert. Nach Angaben der Behörden kam es bei der Räumung einer Straßenblockade zu Schusswechseln. Dabei seien mindestens 33 Menschen verletzt worden. Hintergrund sind anhaltende Proteste wegen der schweren Wirtschaftskrise im Land. Die Fischzucht in Thüringen ist im vergangenen Jahr stabil geblieben. Wie das Statistische Landesamt mitteilte, wurden rund 800 Tonnen Speisefisch erzeugt und damit etwa so viel wie im Vorjahr. Beim Großteil der Fische handelt es sich um Regenbogenforellen und Karpfen. Das Wetter heute heiter, am Nachmittag zunehmend bewölkt. Es bleibt trocken, 23 bis 28 Grad. In der Nacht Auflockerungen, dann etwas Regen, 18 bis 12 Grad. Morgen Schauer, am Nachmittag Gewitter bei 17 bis 22 Grad. MDR aktuell Verkehrsdienst. Die A2 Richtung Hannover ist zwischen Ziesa und Thesen nach einem Unfall gesperrt. Letzte freie Abfahrt ist Bolin. A4 Frankfurt-Dresden zwischen Magdala und Bucha Stau plus 10 Minuten. Zwischen Jena Zentrum und Stadtroda Stau wegen eines defekten Fahrzeugs in der Baustelle plus 15 Minuten. Die A13 Richtung Dresden ist zwischen Starkow und Freiwalde nach einem Unfall gesperrt. Soweit der Verkehrsdienst. 12.48 Uhr.
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6: Manchmal hat man das Gefühl, wie junge Mütter es auch machen, sie machen es nach Meinung der anderen verkehrt. Sie arbeiten zu früh nach der Geburt, sie arbeiten nicht, zu viel, zu wenig. Irgendjemand findet bestimmt etwas an dem privaten Arrangement auszusetzen. Viele Mütter machen sich nicht zuletzt deshalb auch selbst Druck. Schaden sie vielleicht dem Kind, wenn sie nach dem Mutterschutz wieder arbeiten gehen? Nun kommt eine große wissenschaftliche Analyse zu dem Schluss, es kommt nicht wirklich darauf an, ob eine Mutter arbeitet. Veronika Simon aus der ARD-Wissenschaftsredaktion hat sich diese Studie einmal genauer angeschaut.
9: Dass Maria Lobue sich für die wissenschaftliche Untersuchung von arbeitenden Müttern interessiert, hat auch persönliche Gründe.
10: Ich bin die Tochter einer berufstätigen Mutter. In den 90er Jahren, als ich ein Kind war, haben die allermeisten Mütter meiner Mitschüler nicht gearbeitet. Als Kind habe ich mich gefragt, was wohl anders wäre in meinem Leben. Vielleicht hätte ich in der Schule bessere Noten gehabt.
9: Maria Lobue ist heute Professorin für Wirtschaftswissenschaften an der Universität Triest. Gemeinsam mit Elisaveta Perova von der World Bank und Sarah Reynolds von der School of Public Health an der Universität Berkeley hat Lobue analysiert, welchen Einfluss es auf die Entwicklung von Kindern hat, wenn ihre Mütter arbeiten. Für die Studie hat das Forschungsteam die wissenschaftliche Literatur der letzten 40 Jahre durchsucht. Die Forscherinnen hatten einen hohen Anspruch bei der Auswahl der Studien, die mit einbezogen wurden, sagt Christina Boll. Sie ist Professorin für Arbeitsmarkt- und Familiensoziologie an der LMU München und leitet am Deutschen Jugendinstitut die Abteilung Familie und Familienpolitik. Sie war nicht an der Studie beteiligt.
11: Man hat versucht, kausale Effekte zu identifizieren, das heißt wirklich den Effekt der mütterlichen Erwerbstätigkeit auf die kindliche Entwicklung zu messen. Und das ist sehr, sehr aufwendig gemacht worden.
9: Allerdings seien keine Ergebnisse aus experimentellen Studien mit in die Analyse eingeflossen. Das wäre methodisch noch überzeugender, so die Professorin für Arbeitsmarkt- und Familiensoziologie. Die wichtigsten Ergebnisse ihrer Analyse fasst Lobue in einem Satz zusammen.
10: Im Durchschnitt zeigen die meisten Ergebnisse keinen statistisch stichhaltigen Unterschied.
9: Das heißt, ob eine Mutter arbeitet oder nicht, hatte in den allermeisten Studien keinen Einfluss auf die Entwicklung des Kindes, weder positiv noch negativ. Die Forscherinnen haben die Daten aber noch weiter analysiert und genau auf die kleinen Unterschiede geschaut, die sie finden konnten. Dabei fanden sie heraus, wenn, dann kommt es oft auf die Art der Arbeit an. Unsichere Jobs oder viele Nachtschichten können einen eher negativen Effekt auf das Kind haben. Eine Überraschung für die Forscherinnen war jedoch, dass sie in den Analysen keine Lebensphase des Kindes finden konnten, in denen die Arbeit der Mutter einen besonders starken Einfluss hat. Noch nicht einmal ganz am Anfang des Lebens in den ersten Monaten oder Jahren. Das soziale Umfeld sei hier entscheidend, sagt Christina Boll vom Deutschen Jugendinstitut.
11: Wir wissen natürlich aus anderer Forschung, dass es sehr darauf ankommt, wenn die Mutter mit Kindern unter 3 erwerbstätig ist, wie sie eben das Care-Arrangement in der Familie und auch in der erweiterten Familie, wie sie das organisiert hat.
9: Von der Berufstätigkeit der Mutter profitierten laut der Analyse von Loboe und ihren Kolleginnen am ehesten Kinder aus Familien mit finanziell schwierigen Verhältnissen. Sie sagen, hier könne man politisch ansetzen, zum Beispiel mit gezielten Programmen, die diesen Müttern stabile, familienfreundliche Stellen vermitteln oder ermöglichen. Die Studien des Forschungsteams wurden jetzt in der Fachzeitschrift Science veröffentlicht.
10: Wir hoffen, dass das gute Nachrichten für Familien sind. Vor allem für Frauen, die sich vielleicht nach der Geburt ihres Kindes sorgen, was es für einen Einfluss auf sein Leben haben könnte, wenn sie weiterhin arbeiten. Da zeigt die Datenlage, die wir ermitteln konnten aus mehr als 40 Jahren Forschung, im Durchschnitt macht es keinen Unterschied.
6: Wenn Mütter arbeiten, eine neue Studie war das Thema im Bericht von Veronika Simon. Immer am Sonntagnachmittag ist sie geöffnet, die Nachbarschaftsstube Carola in der Altstadt von Kahla. Seit einem Jahr gibt's diesen offenen Treff. Menschen können ins Gespräch kommen, gemeinsam Zeit verbringen, gute Nachbarschaft pflegen. Grund genug für Anke Preller, sich die Carola näher anzuschauen, denn in absehbarer Zeit müssen die Betreiber eine neue Bleibe für ihre Initiative finden.
12: In der Breitscheidstraße unweit des Marktes ist das Schild Carola nicht zu übersehen. Stühle stehen vor der Tür, eine ältere Dame lässt sich Kuchen schmecken.
13: Immer mal wieder sonntags, ja. Komm sehr gerne. Die sind alle sehr nett. Auch der Kuchen schmeckt, der Kaffee schmeckt. Und die leben ja nur von Spenden. Und wenn ich kann, gebe ich immer mal was dazu.
12: Franzi, Meret, Nicole und Hans, der gerade ein neues Schild mit Hausnummer 21 anbringt, hören das natürlich gern.
14: Das ist ja hauptsächlich eine Einkaufsstadt. Die Leute leben aneinander vorbei. Und dass ich auch zum Beispiel neu zugezogene oder halt Alteingesessene kennenlerne, war so der Plan.
12: Und der scheint aufgegangen.
14: Das ist dann auf jeden Fall eine feste Größe jetzt in der Stadt, würde ich sagen.
12: Von 20, 30 Leuten, die sich hier engagieren, spricht Franziska Reich, eine der Initiatorinnen.
15: Jetzt so in dem Kern, würde ich sagen, sind mir so 5, 6 Leute, die so immer gucken, was ist das Programm, wo kriegt man Geld her.
12: Denn irgendwas ist immer zu tun in der ehemaligen Kneipe, jetzt mit Wohnzimmeratmosphäre.
15: Es hat auch viel Arbeit gemacht, das so zusammenzusammeln auch, ne? Die ganzen Möbel und Tische und sowas.
16: Ihr kommt jetzt hier zum Spielen, oder?
17: Nee, wir haben den Karel mitgebracht.
18: Ich habe hier einmal ein Pokémon-Treffen veranstaltet und ja, da habe ich ein paar Karten mitgebracht, damit ich mit Franzi ein bisschen spielen kann.
16: Wie findest du so Carola?
18: Ich finde es sehr schön, weil es ist ein offener Raum und es können halt alle kommen, die halt vorbeilaufen. Und da kann halt ja auch jeder mitmachen.
12: Wäre nur nicht dieses Damoklesschwert. Der Mietvertrag ist nur befristet. Der Eigentümer will im Haus Wohnungen bauen, sagt Franzi. Mit Ansage müssen sie das Erdgeschoss in absehbarer Zeit verlassen und sich eine neue Bleibe suchen, möglichst zentral gelegen.
15: Irgendwas Bezahlbares in Kahla soll für alle gut erreichbar bleiben. Deswegen wäre das schon gut.
6: Aus Kahla berichtete Anke Preller.
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6: Für Profiköche ist dieses Gebräu ein No-Go, aber trotzdem findet man die Speisewürze von Maggi in vielen Küchen und das überall auf der Welt. Die kleinen braunen Flaschen sind ein globales Produkt geworden. Angefangen hat aber alles ganz bescheiden und unscheinbar in der Küche von Julius Maggi. Der Pionier der industriellen Lebensmittelproduktion wurde heute vor 140 Jahren geboren. Axel Rowold berichtet.
19: Erstaunlich ist ja, dass es Maggi in jedem Supermarkt gibt. Dabei hören sich die Inhaltsstoffe an wie etwas aus der Apotheke.
20: Die Natriuminosinat, die Natriumgyanilat, Salz oder Schwefelsäure und Natronlauge.
19: Deftig. Aber nun, das Gewürzgebräu gilt nicht als Gefahrgut, sondern als gut. Gut für alle Fälle von faden Speisen, die dank ein paar Tröpfchen Maggi nach was schmecken. Häufig nach Maggi.
20: Das wissen selbst die Kinderlein, mit Würze wird die Suppe fein. Drum holt das Gretchen munter die Maggi-Flasch herunter.
19: Kantig, braun, mit gelbem Etikett und roter Schrift und rotem Deckel. Unverkennbar Maggi. Eigentlich müsste das Ganze Maggi ausgesprochen werden, italienisch. Denn Julius Maggi ist zwar in der Schweiz geboren, aber als Kind eines italienischen Einwanderers. Julius Maggis Jugend verläuft, sagen wir mal, gemischt. Schulwechsel, die Kaufmannslehre abgebrochen, schließlich landet er im väterlichen Mühlenbetrieb. In einer Zeit, da die Industrialisierung die Arbeitswelt revolutioniert. Frauen stehen nicht mehr nur am Herd, sondern in der Fabrik. Julius Maggi erkennt, neue Produkte müssen her. Aus Erbsen, Bohnen, Linsen komponiert er den Prototyp der Tütensuppe, die leider nach nichts schmeckt. Er tüftelt weiter in der Suppenküche. Bis die Maggi-Würze in den Kesseln blubbert. Ihr Aroma erinnert an Liebstöckel, fortan auch Maggi-Kraut genannt, obwohl es in Maggi gar nicht vorkommt. Egal, aus der Schweiz zieht das Unternehmen ins benachbarte Singen in Baden, noch heute als Maggi-Stadt bekannt.
1: Schmackhaft muss alles sein. Hausfrauen, lasst es euch sagen. Maggi, das wirkt so fein.
19: Mindestens so unverwechselbar wie die torffarbene Tinktur selbst ist die Maggi-Reklame. In den Anfangsjahren ist dafür einer zuständig, der später mit skandalösen Theaterstücken Furore macht. Frank Wedekind. Dutzende Maggi-Verse schreibt er.
20: Wo sich Mann und Weib verbindet, keimen Glück und Seligkeit. Alles Wohl beruht auf Paarung. Wie dem Leben Poesie. Fehle Maggis Speisewürze nie.
19: Die wird als Grundstein eines üppigen Fastfood-Sortiments zum globalen Erfolg und stets zielgruppenkonform beworben. Im Senegal etwa so.
20: Koch mit Maggi, dann will er keine Zweitfrau mehr.
19: Erfunden hat die ominöse Würze der spätere Lebensmittelmogul Julius Maggi oder Maggi am 8. Juni 1886, heute vor 140 Jahren.
6: Axel Rowold erinnerte daran und wir kommen zum Wetter mit Grit Krämer im MDR Aktuell Wetterstudio. Was verleiht unserem Wetter heute die Würze?
21: Die Sonne, eindeutig, und sie scheint noch vielerorts. In der Altmark sehen wir schon erste dichtere Wolken hereinkommen und das ist ja auch Programm. Von Norden und Westen drücken sie herein, diese Wolken, die zum Tiefrosi gehören, aber noch liegen wir so weit am Rand, dass wir die Sonne verbreitet bis zum Abend genießen können und sie erwärmt die Luft auch immer noch ordentlich. 26 Grad haben wir jetzt erreicht, unser Spitzenwert kommt aus Laucha, 25 Grad meldet Dresden. Zwischen 23 und 27, vielleicht 28 Grad werden nachher die Höchstwerte sein.
6: Das ist für heute die Aussicht. Wie warm wird es in der Nacht?
21: Es wird nochmal mild durch die Nacht gehen, weil ja viele Wolken reinziehen und dann setzt auch Regen ein. Zuerst natürlich in Thüringen und Sachsen-Anhalt. Der zieht dann nach Sachsen weiter. Die 17 bis 13 Grad begleiten diesen Regen und der Wind dreht dabei. Jetzt haben wir immer noch südlichen Wind und morgen kommt er dann aus westlicher Richtung. Er ist spürbar kühler und trägt auch kältere Luft rein. Deshalb morgen die Höchstwerte nur noch 17 bis 21 Grad und nachmittags gibt es weitere Schauer.
6: Das sind die Aussichten. Dankeschön, Grit Krämer.
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6: Schauen wir auf zwei Themen in der kommenden halben Stunde. In Zypern beraten die EU-Verteidigungsminister, ein Thema auch dort, die aktuellen Entwicklungen im Konflikt im Nahen Osten. Und Chinas Staatschef ist in Nordkorea eingetroffen. Was macht die Beziehungen zwischen beiden Ländern aus? Auch das ist ein Thema nach 13 Uhr hier bei MDR Aktuell.
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7: Um 13 Uhr mit Mirko Jugelt. Nach der jüngsten Eskalation in der Golfregion steigen die Ölpreise wieder deutlich. So kostete ein Barrel Rohöl der weltweiten Referenzsorte Brent am Morgen schon rund 97 Dollar. Das ist ein Aufschlag von 4%. Der Iran hatte gestern erstmals seit zwei Monaten wieder Raketen auf Israel abgefeuert. Israel reagierte mit Gegenangriffen. Heute geht der gegenseitige Beschuss weiter. Israel nahm unter anderem neue Flugabwehrsysteme im Iran ins Visier. In der Region Reutlingen in Baden-Württemberg ist es zu einem großflächigen Stromausfall gekommen. Wie der Netzbetreiber mitteilte, hatte es in der Nacht in einem Umspannwerk gebrannt. Man habe drei Brandstellen gefunden. Außerdem sei der Zaun beschädigt worden. Die Polizei erklärte, sie ermittle in alle Richtungen. Vom Stromausfall waren in Reutlingen und umliegenden Gemeinden zehntausende Haushalte und das Krankenhaus betroffen. Derzeit sind etwa 30.000 Menschen ohne Strom. Nach dem schweren Erdbeben auf den Philippinen ist die Zahl der Todesopfer auf 32 gestiegen. Wie der Katastrophenschutz des Landes mitteilte, kamen viele von ihnen bei einem Erdrutsch ums Leben. Etwa 130 Personen seien verletzt worden. Das Beben der Stärke 7,8 hatte sich vor der Küste der Insel Mindanao ereignet. Die philippinischen Behörden registrierten an der Küste Flutwellen von bis zu 1,40 Meter Höhe. Das Landgericht Frankfurt am Main hat gegen den Facebook-Konzern Meta ein Ordnungsgeld von 100.000 Euro verhängt. Grund ist nach Justizangaben die schleppende Löschpraxis von Facebook. Konkret gehe es um falsche Behauptungen über einen in Deutschland geborenen israelischen Soldaten. Dieser sei zu Unrecht als Kriegsverbrecher bezeichnet worden. Zudem seien sein Name und ein Bild von ihm veröffentlicht worden. Das Gericht hatte Ende März angeordnet, die Einträge zu löschen. Es dauerte 17 Tage, bis Facebook darauf reagierte. Nach dem Fischsterben in einer Zuchtanlage in Untermaßfeld im Kreis Schmalkalden-Meiningen ermittelt die Polizei wegen Gewässerverunreinigung. Wie die Ermittler mitteilten, ist für das Massensterben eine bisher unbekannte Substanz verantwortlich. Diese sei in der Nacht zum Samstag in dem Bach oberhalb von Untermaßfeld gekippt worden. Die Polizei sucht Zeugen. Der Schaden durch das Fischsterben wird auf 100.000 Euro geschätzt. Das waren die Nachrichten. Das Wetter mit den aktuellen Temperaturen: Brocken wolkig 13 Grad, Chemnitz leicht bewölkt 22, Dresden leicht bewölkt 22, Eisenach wolkig 22 Grad, Erfurt heiter 22, Fichtelberg leicht bewölkt 16, Gera wolkig 22, Görlitz leicht bewölkt 22, Halle leicht bewölkt 24 Grad, Leipzig wolkig 22, Magdeburg leicht bewölkt 23 und Meiningen wolkig 21 Grad. Heute heiter, später ein paar mehr Wolken, es bleibt aber trocken, Höchstwerte 23 bis 28 Grad, in der Nacht größere Wolkenlücken, von Westen her leichte Schauer, Tiefstwerte 18 bis 12 Grad. Morgen zunächst viele Wolken und Regenschauer, später lockert es auf, auch am Nachmittag Schauer und einzelne Gewitter, Höchstwerte 17 bis 22 Grad. Am Mittwoch wechselhaft mit Schauern und einzelnen Gewittern, noch etwas kühler. MDR Verkehrsdienst. Die A2 Richtung Hannover ist zwischen Ziesa und Thesen nach einem Unfall gesperrt. Letzte freie Abfahrt ist Wollin. A2 Richtung Hannover zwischen Irxleben und Allerengersleben stockender Verkehr wegen Bauarbeiten plus 15 Minuten. A4 Frankfurt Richtung Dresden zwischen Magdala und Bucha Stau plus 15 Minuten. Die A13 Richtung Dresden ist zwischen Starkow und Freiwalde nach einem Unfall gesperrt. Soweit der Verkehrsdienst. 13.04 Uhr.
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6: Mit Jan Krüger im Studio. Wir schauen in dieser Stunde zunächst in den Nahen Osten, denn der Krieg zwischen Iran und Israel und auch den USA hat Auswirkungen auf weitere Staaten der Region. Nachdem gegenseitige Luftangriffe zwischen Iran und Israel erneut aufgeflammt sind, befinden sich auch die arabischen Nachbarn am Persischen Golf im Alarmzustand. Und auch Houthi-Milizen im Jemen mischen sich erneut in die Kämpfe ein. Anna Osius fasst die aktuelle Lage zusammen.
2: In den arabischen Nachbarstaaten schaut man mit Sorge auf die jüngste Eskalation zwischen Israel und dem Iran. In Jordanien gingen mehrere Trümmerteile von Raketen runter. Irak und Syrien sperrten vorerst ihren Luftraum. Im Irak erklärte eine mit dem Iran verbündete schiitische Miliz ihre Kampfbereitschaft aus Solidarität mit dem Iran. Ebenfalls aktiv solidarisch zeigt sich zum ersten Mal seit Monaten die mit dem Iran verbündete Husi-Miliz im Jemen. Sie beanspruchte einen Raketenangriff auf Israel für sich. Mehrere Raketen seien Richtung Israel abgefeuert worden, erklärte ein Husi-Sprecher. Außerdem kündigten die Husi an, die Meerenge Bab el-Mandab und damit die Einfahrt zum Roten Meer und zum weiter nördlich gelegenen Suezkanal weiter für alle Schiffe zu blockieren, die einen Bezug zu Israel haben. Bereits seit 2023 hatte die Miliz mit hunderten Angriffen auf Frachter im Roten Meer den Welthandel massiv beeinträchtigt. Im Libanon gehen die Kämpfe zwischen Israel und der mit dem Iran verbündeten Hisbollah-Miliz weiter. Zahlreiche Raketen wurden von der Hisbollah und auch vom Iran auf Nordisrael abgefeuert. Auch am Golf schaut man mit Sorge auf die neueste Eskalation. Im Februar und März standen die reichen Ölförderländer massiv unter iranischem Beschuss. In den vergangenen Tagen gab es wieder vermehrt Angriffe auf Länder wie Kuwait oder Bahrain. Die Sorge ist groß, dass auch nun die Golfstaaten wieder unter Feuer geraten könnten.
6: Ein Bericht von Anna Osius. Die EU befasst sich auch mit der Lage im Nahen Osten, heute beim Treffen der Verteidigungsminister auf Zypern. Vor allem aber geht es um den Krieg in der Ukraine. Am Wochenende haben einige Regierungschefs der EU beraten über mögliche diplomatische Lösungen dieses Krieges. Heute nun also ist es Aufgabe für die Minister, die Verteidigungsminister, da weiterzumachen. Thomas Speckhofen berichtet.
3: Über Nacht hat sich die Lage im Nahen Osten wieder nach ganz vorn auf die Tagesordnung der Verteidigungsminister geschoben. Nach dem Bruch der ohnehin brüchigen Waffenruhe, nach dem erneuten gegenseitigen Beschuss des Irans und Israels, erklärt Kaya Kallas, die Außenbeauftragte der EU, wir brauchen keine Eskalation, sondern dass sich die Parteien an einen Tisch setzen und einigen.
4: I think the region does not need an escalation, but actually that the parties sit down to a negotiation table and agree.
3: Unmittelbar eingreifen kann und will Europa nicht in den Konflikt, aber es hat zugesagt, sich an der Sicherung der Straße von Hormus zu beteiligen, wenn die Waffen schweigen. Unter der Federführung Großbritanniens und Frankreichs hat sich eine weitere Koalition von Willigen gebildet. Rund 30 Staaten gehören ihr an, Deutschland gehört dazu, unter anderem mit dem Minenjagdboot Fulda und dem Versorgungsschiff Mosel. Unsere Position ist ganz klar, sagt Staatssekretär Sebastian Hartmann, der den deutschen Verteidigungsminister Boris Pistorius vertritt.
5: Wir sind bereit, wir haben mit der Fulda und der Mosel auch unsere Schiffe schon ins Mittelmeer vorverlegt. Wir sind bereit, wenn die Rahmenbedingungen getroffen sind, auch ein multinationales Engagement an den Tag zu legen und hier Präsenz zu zeigen.
3: Mit der Operation Aspides ist die EU bereits in der Nähe, allerdings auf der anderen Seite der arabischen Halbinsel. Wir müssen uns fragen, was wir damit noch mehr tun können, findet Kaya Kallas. Aspides steht unter griechischer Führung und könnte eine zentrale Rolle einnehmen, erklärt der griechische Verteidigungsminister Nikolaos Dendias. Es wird darum gehen, wie weit man das Mandat ausweiten kann und was das für die Sicherheit der Beteiligten bedeutet. Mindestens ebenso wichtig wie die aktuelle Lage im Nahen Osten ist den EU-Ministern aber die Unterstützung der Ukraine. Seitdem in Ungarn eine neue Regierung im Amt ist, sind einige Blockaden aufgelöst. Der 90-Milliarden-Kredit wurde beschlossen, auch aus anderen Töpfen wird Geld frei. Das 20. Sanktionspaket trat in Kraft, inzwischen wird am 21. gearbeitet. Wir dürfen da jetzt nicht nachlassen, warnt der deutsche Staatssekretär.
5: Die Ukraine ist auf unsere Unterstützung angewiesen, sie zeigt aber auch, dass diese Unterstützung Wirkung zeigt. Die Hilfe kommt an, die Investitionen werden getätigt und nach gewinnt die Ukraine auch Initiative auf dem Gefechtsfeld.
3: Eine unmittelbare Verhandlungsbereitschaft auf russischer Seite sieht Kaya Kallas deshalb noch nicht, aber auch, dass der Druck auf den Kreml weiter wachse. Wenn es soweit sei, dann müsse natürlich auch Europa mit am Tisch sitzen. Jetzt aber gehe es erst einmal um die inhaltliche Vorbereitung möglicher Verhandlungen, sagt Kallas.
4: Whoever talks to the Russians, I think this is more substantial. Whoever then goes to talk to them has to also put these concessions and asks on the table.
3: Wer immer dann zu den Gesprächen gehe, so Kallas, müsse diese Zugeständnisse und Forderungen dann am Verhandlungstisch vertreten.
6: Soweit der Bericht von Thomas Speckhofen. Die neuen Warlords, das ist der Titel eines Friedensgutachtens, das heute in Berlin vorgestellt wurde. Eine neue Form von Kriegsfürsten würde weltweit dafür sorgen, dass Krieg nicht mehr nur als letztes Mittel gesehen wird. Um gegen diese Entwicklung vorzugehen, richten die Autoren konkrete Forderungen auch an Deutschland. Jasper Rupp hat fast alles zusammen.
23: Militärische Gewalt hat sich als Mittel der internationalen Politik etabliert. Zu diesem ernüchternden Ergebnis kommen vier deutsche Institute für Friedens- und Konfliktforschung in ihrem jährlichen Friedensgutachten, das sie heute in Berlin vorgestellt haben. Die Forschenden schauten sich den Zeitraum 2021 bis 2024 an. Dieser sei die gewalttätigste Phase seit Ende des Kalten Krieges gewesen. Verantwortlich dafür seien unter anderem die Golfstaaten, die ihre Konkurrenz in Krisenregionen austragen würden. Auch Staatenlenker wie Trump, Netanyahu und Putin zählt das Gutachten zu den neuen Warlords, die für diese Entwicklung verantwortlich sein. Man wolle die politischen Systeme der drei Länder zwar nicht gleichsetzen, erkenne aber ähnliche Muster, so die Autoren. Den Vereinten Nationen bescheinigen die Forscher eine tiefe strukturelle Krise, die durch die Blockade der Großmächte verursacht werde. Deutschland solle sich für eine stabile Finanzierung und Reformen der UN einsetzen. Es ist nicht die einzige Forderung, die das Gutachten an die deutsche Politik richtet. Dazu gehört auch, Verletzungen des Völkerrechts, auch von Verbündeten, klar zu benennen, die militärische Abhängigkeit von den USA zu verringern und Kürzungen bei der Entwicklungshilfe zurückzunehmen.
6: Soweit Jasper Ruppert. Wir schauen nach Reutlingen in Baden-Württemberg, denn infolge eines Brandes hat es dort einen heftigen Stromausfall gegeben. Die Polizei hält sich mit Vermutungen zur Ursache zurück, obwohl es erste Hinweise auf Sabotage gibt. Bei zehntausenden Menschen in Reutlingen war der Strom ausgefallen. Sabrina Kier berichtet.
0: Nach Angaben von Reutlings Oberbürgermeister Thomas Keck sind aktuell noch 7600 Haushalte ohne Strom. Das betrifft rund 30.000 Menschen. Zur Ursache des Brandes am Umspannwerk gibt es noch keine gesicherten Erkenntnisse. Die Polizei ermittelt in alle Richtungen. Auch ein technischer Defekt oder fahrlässiges Handeln werden geprüft. Das Landeskriminalamt unterstützt die Ermittlungen. Während die Ampeln in Reutlingen wieder funktionieren, sind sie in Betzingen, Wannweil und Kirchentellinsfurt weiter außer Betrieb. Nach SWR-Informationen hat das Bosch-Werk in Kusterdingen weiterhin keinen Strom. Das Werk in Reutlingen befindet sich in einem kontrollierten Wiederanlauf. Die Kreiskliniken Reutlingen sind nach einem zwischenzeitlichen Notstrombetrieb inzwischen wieder regulär am Netz.
6: Von Reutlingen nach Görlitz. Am 18. Mai stürzte dort ja nach einer gewaltigen Explosion ein Wohnhaus ein. Drei Menschen starben in den Trümmern und lange war unklar, wie es dazu kommen konnte. Gestern Abend in der MDR-Sendung Kripo Live hat die Polizei die mutmaßlichen Täter präsentiert. Frage dazu an Peggy Wolter in unserem Studio für Ostsachsen. Wer sind die drei Tatverdächtigen?
9: Bei den Tatverdächtigen handelt es sich um einen 27-jährigen Polen sowie einen 33-jährigen Afghanen. Nach aktuellem Kenntnisstand der Polizei befanden sich beide Tatverdächtige einzeln oder gemeinsam am Tattag in der Stadt. Am Nachmittag sollen sie im Bereich von Görlitz und insbesondere von der James-von-Moltke-Straße unterwegs gewesen sein. Dazu sagt der Polizeisprecher Kai Siebenäuger.
10: Sie waren auf der Suche nach stehlwertem Gut, insbesondere Fahrräder, Schrott bzw. auch Kupferleitungen, Buntmetall. Es kam dann so, dass sie schließlich an der James-von-Moltke-Straße 21 ins Haus gelangten. Und was dann dort genau passierte, das ist Gegenstand der weiteren Ermittlungen.
9: Die Polizei hat Bilder der beiden Tatverdächtigen veröffentlicht und auch Aufnahmen, die Stunden nach der Explosion in der Görlitzer Innenstadt gemacht wurden. Auf dem ist der afghanische Tatverdächtige auf einem Fahrrad unterwegs. Beide Männer befinden sich in Untersuchungshaft. Polizei und Staatsanwaltschaft ermitteln wegen des Verdachts der Herbeiführung einer Sprengstoffexplosion mit Todesfolge und wegen fahrlässiger Tötung.
6: Und wie laufen aktuell die Ermittlungen und die Spurensicherung weiter?
9: Derzeit werden weiter alle Aufnahmen von Überwachungskameras und Dashcams ausgewertet und die Kriminalpolizei hofft auf Hinweise aus der Bevölkerung, vor allem zum Tattag. Wer war am 18. Mai in der Zeit von 13 bis 18 Uhr in Görlitz unterwegs, insbesondere an der James-von-Moltke-Straße und auch im näheren Umfeld? Wer hat womöglich die Personen gesehen und sogar, wer hat Foto- und Videoaufnahmen in Görlitz an dem Tag gemacht? Oder Kontakt sogar zu den beiden Tatverdächtigen gehabt. Sollten Hinweise zur Aufklärung der Tat und auch zur Verurteilung der Täter führen, haben Polizei und Staatsanwaltschaft eine Belohnung von 5.000 Euro ausgelobt. Hinweise nimmt die Kripo Görlitz und jede Polizeidienststelle entgegen.
6: Informationen waren das von Peggy Wolter. 13.14 Uhr ist es damit. Unser Topthema zur Stunde ist die jüngste Eskalation in der Golfregion. Dadurch sind unter anderem auch die Ölpreise wieder deutlich gestiegen. Das ist also unser Topthema. Weitere Meldungen hat jetzt Mirko Jugelt für Sie.
7: Der islamistische Terroranschlag auf feiernde Menschen in Bielefeld beschäftigt weiter die Justiz. Gegen das Urteil des Düsseldorfer Oberlandesgerichts hat die Verteidigung Revision eingelegt. Der mutmaßliche IS-Terrorist war vor einer Woche zu lebenslanger Haft verurteilt worden. Er hatte vor gut einem Jahr mehrere Menschen vor einer Bar mit einem Messer lebensgefährlich verletzt. Nun muss der Bundesgerichtshof über den Fall entscheiden. Bürgerinnen und Bürger im Saale-Orla-Kreis sind aufgerufen, am neuen Radverkehrskonzept mitzuwirken. Wie das Landratsamt mitteilte, werden im Juni drei öffentliche Workshops angeboten. Dort können Anwohner Schwachstellen im Radwegenetz aufzeigen und Verbesserungsvorschläge unterbreiten. Mangelsdorf im Jerichoer Land wird Filmkulisse für einen Kinofilm. Ab Ende Juni wird der Roman Übermenschen von Juli C. verfilmt. Der Bestseller zählt zu den erfolgreichsten deutschen Romanen der vergangenen Jahre. Das Wetter heute heiter, am Nachmittag zunehmend bewölkt, es bleibt trocken, 23 bis 28 Grad. In der Nacht Auflockerungen, dann etwas Regen, 18 bis 12 Grad und morgen Schauer, am Nachmittag Gewitter bei 17 bis 22 Grad. MDR aktuell Verkehrsdienst. Die A2 Richtung Hannover ist zwischen Ziesa und Thesen nach einem Unfall gesperrt. Letzte freie Abfahrt ist Wohlin. Zwischen Irxleben und Allerengersleben stockender Verkehr. A4 Frankfurt-Dresden zwischen Magdala und Buchar Stau plus 15 Minuten. Zwischen Jena Zentrum und Stadtroda stockender Verkehr, ebenfalls 15 Minuten Verzögerung. Die A13 Richtung Dresden ist zwischen Starke und Freiwalde nach einem Unfall gesperrt. Soweit der Verkehrsdienst. 13.16 Uhr.
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6: Chinas Staats- und Parteichef Xi Jinping ist heute zu einem Staatsbesuch in Nordkorea eingetroffen. Es ist sein erster Besuch beim sozialistischen Nachbarn seit 7 Jahren. Wie genau das Treffen ablaufen soll, das ist nicht bekannt. Ebenso wenig, worüber Xi mit Kim Jong-un sprechen will. Thorsten Iffland über das Treffen der beiden Staatsführer.
11: Diese martialische Musik untermalt die ersten Bilder von Xi Jinpings Staatsbesuch in Nordkorea. Der Jumbojet des chinesischen Präsidenten landet auf dem Flughafen von Pyongyang, erstmals seit 7 Jahren. Die nordkoreanische Hauptstadt festlich geschmückt, entlang der großen Straßen, Flaggen beider Länder, Porträts von Xi, Banner in chinesischer und koreanischer Sprache. Kim Jong-un will ein guter Gastgeber sein. Für Nordkoreas Machthaber ist der Besuch von Xi extrem wichtig, erklärt John DeLury, Experte der Asia Society, im Interview mit der Nachrichtenagentur Reuters.
13: This would be great for Kim Jong-un to host.
14: Für Kim Jong-un wäre es ein enormer Erfolg, einen der mächtigsten Staatschefs der Welt zu empfangen, vielleicht den mächtigsten überhaupt, auf einer Stufe mit Donald Trump. Kim Jong-un kann das innenpolitisch für Propagandazwecke nutzen und zeigen, wir, die demokratische Volksrepublik Korea, sind eine Atommacht und haben Freunde an der Spitze der Weltpolitik. Er hat offensichtlich bereits eine enge Beziehung zu Wladimir Putin. Wenn nun auch Xi Jinping zu ihm kommt und die Chinesen ihn besuchen, unterstreicht das zusätzlich seine Stärke.
11: Allein um seinem sozialistischen Freund Kim eine Freude zu machen, kommt Xi nicht nach Nordkorea. Eine Sprecherin des chinesischen Außenministeriums formulierte die Absichten vor der Abreise Xis so.
17: In diesem Jahr jährt sich die Unterzeichnung des chinesisch-nordkoreanischen Freundschaftsbeistands- und Kooperationsvertrags zum 65. Mal. Beide Seiten werden diesen Besuch zum Anlass nehmen, die Beziehungen zwischen China und Nordkorea im Einklang mit den Anforderungen der Zeit weiterzuentwickeln und auf eine neue Stufe zu heben. Ziel ist es, das Wohlergehen der Menschen beider Länder zu fördern und einen größeren Beitrag zu Frieden, Stabilität, Entwicklung und Wohlstand in der Region und weltweit zu leisten.
11: Xi selbst betonte vor seinem Besuch die, so wörtlich, unerschütterliche Freundschaft beider Länder. In einem Leitartikel in einer nordkoreanischen Zeitung sprach er von 9 Entwicklungschancen für die 2 Nachbarländer. Damit ist laut Beobachtern vor allem eine intensivere wirtschaftliche Zusammenarbeit gemeint. Nordkorea steht am Beginn eines 5-Jahres-Plans, der unter anderem eine Wiederbelebung des Tourismus vorsieht. Vor der pandemiebedingten Grenzschließung Anfang 2020 kamen hauptsächlich chinesische Urlauber in das Land. China ist seit dem Koreakrieg Anfang der 50er Jahre Nordkoreas wichtigster politischer und wirtschaftlicher Partner. Wegen seines Raketen- und Atomprogramms wurden zahlreiche internationale Sanktionen gegen Nordkorea verhängt. Zuletzt aber hatte das isolierte Land die Zusammenarbeit vor allem mit Russland vertieft, schickte etwa Soldaten in den Krieg Russlands gegen die Ukraine. Die erste Auslandsreise von Xi in diesem Jahr hat laut Nordkorea-Experte John DeLury also auch noch einen anderen Grund.
14: Ich denke, die unausgesprochene Botschaft der chinesischen Seite lautet, Xi Jinping sagt damit, wir sind nach wie vor der wichtigste Akteur, wenn es um Nordkorea geht. Und ich glaube tatsächlich, dass sich diese Botschaft auch an Russland und Wladimir Putin richtet. Nach dem Motto, was ihr mit Nordkorea macht, ist in Ordnung, aber lasst uns dabei nicht zu weit gehen.
11: Xi will sich persönlich ein Bild davon machen, was in Pjöngjang vor sich geht. Unter anderem ist ein Besuch im Kumsusan-Palast geplant. Dort befindet sich das Mausoleum von Kim Il-sung und Kim Jong-il. Darüber hinaus ist über den genauen Ablauf des zweitägigen Staatsbesuchs wenig bekannt. Nach außen dringt nur, was politisch gewollt ist. Unabhängige ausländische Medien dürfen nicht einreisen.
6: Soweit der Bericht von Thorsten Iffland. Im Kosovo hat die linke Partei von Premierminister Albin Kurti die Parlamentswahlen gewonnen. Allerdings fällt dieser Sieg deutlich schwächer aus als noch bei der letzten Wahl. Der ehemalige Studentenführer und Straßenprotestierer Kurti braucht damit einen Koalitionspartner, wenn er verlässlich regieren will und nicht wieder Gefahr laufen will, dass es nach der dritten Parlamentswahl in 16 Monaten schon bald wieder zu Neuwahlen kommen muss. Aus Pristina berichtet David Freches.
12: Mit deutlichem Vorsprung und viel Feuerwerk. So hat die linke Partei Vetvendosje von Premierminister Albin Kurti ihren Wahlsieg im Kosovo gefeiert. Sie lag am frühen Montagmorgen bei knapp 43% der Stimmen. Fast alle Stimmen waren zu diesem Zeitpunkt ausgezählt. Die liberal-konservative PDK kommt auf den zweiten Platz mit rund 21% vor der Mitte-Rechts-Partei LDK mit 18%. Die Stimmen der Diaspora werden in den kommenden Tagen ausgezählt und könnten Albin Kurtis Ergebnis noch verbessern. Albin Kurti sagte in seiner Rede zum Wahlsieg, die Menschen im Kosovo seien niemals müde geworden, ihn zu unterstützen. Auch die letzten Wahlen habe er gewonnen. Es sei das Jahrzehnt der Vetvendosje und er dankte allen, die seine Partei gewählt hätten. Eine davon war Nora aus Pristina. Sie sagte kurz nach ihrer Stimmabgabe:
15: I think he worked better than the others.
12: Er macht einfach eine bessere Arbeit als die anderen. Ich möchte, dass die Schulen nicht mehr so aussehen wie vor 20 Jahren und dass es mehr Parks gibt. Ich möchte, dass sich die Zukunft für unsere Kinder verbessert. Verbessern wollte Albin Kurti auch sein Ergebnis aus der letzten Parlamentswahl, aber damit ist er gescheitert. Im Dezember kam seine Partei noch auf 51% der Stimmen. Das liegt auch an Menschen wie Arjana. Sie sei früher Kurti-Wählerin gewesen, wolle jetzt aber Veränderung. Ob und wie es Veränderungen gibt, hängt von Albin Kurti ab. Der Premierminister braucht einen Koalitionspartner, wenn er regieren will. Nun gibt es dafür eine Frist von 90 Tagen. Sollte es Albin Kurti nicht gelingen, einen Koalitionspartner zu finden, dann ist die Wahrscheinlichkeit groß, dass sich die Situation wiederholt, die zu den Neuwahlen geführt hat. Zur Regierungsbildung gehört, dass ein Kandidat für das Amt des Staatspräsidenten vorgeschlagen und im Parlament gewählt wird. Wenn sich Regierung und Opposition darauf wiederholt nicht einigen können, muss das Parlament laut Verfassung aufgelöst werden. Genau das ist letztes Jahr passiert. Und dieser Mann hofft, dass das nicht nochmal so kommt. Ich wünsche mir, dass sich mindestens zwei Parteien zusammenschließen und eine Regierung bilden, anstatt dass eine Partei alleine regiert. Also mindestens zwei Parteien, um die Dinge voranzubringen und nicht wie bisher in einer Pattsituation zu verharren. Im Kosovo sind 20 der 120 Sitze im Parlament fest für ethnische Minderheiten reserviert. Mit der Hälfte davon hatte Albin Kurti nach der letzten Wahl eine Regierung gebildet. Dieses Mal werde er mit allen Parteien Gespräche führen, sagte Kurti in seiner Siegesrede. Ob sich dann eine stabile Regierung bilden lässt, um die politische Krise gemeinsam zu überwinden, das werden nach drei Parlamentswahlen in anderthalb Jahren die kommenden Wochen zeigen.
6: Ein Bericht von David Freches. Alexander Zverev hat gestern die French Open im Tennis gewonnen. Das an sich darf man schon als Leistung anerkennen, aber vielleicht wird die nochmal aufgewertet, wenn man weiß, dass Zverev Diabetiker ist. Er hat Diabetes Typ 1, muss also Insulin spritzen. Was das für ein Leben im Hochleistungssport bedeutet, dieser Frage ist Ulrike Köhler nachgegangen.
16: Manchmal ist es zu beobachten, wenn man die Sportübertragung anschaut. Zverev sitzt in Matchpausen auf der Bank. Er wühlt in seiner Tasche herum, knibbelt sich am Finger und schaut auch aufs Handy. Was mitunter als Ablenkung fehlinterpretiert wurde, hat einen ganz einfachen Grund. Zverev muss auch während Tennisspielen seinen Blutzuckerspiegel kontrollieren und gegebenenfalls Insulin zuführen. Jan Wüstenfeld vom Institut für angewandte Trainingswissenschaft in Leipzig.
1: Beim Typ-1-Diabetes, unter dem die meisten Spitzensportler leiden, wenn sie Diabetes haben, liegt da vor allem ein absoluter Insulinmangel vor. Das heißt, die Bauchspeicheldrüse, die eigentlich das Insulin ja produzieren sollte, tut das nicht in ausreichender Menge. Und dieser Mangel an Insulin muss ausgeglichen werden. Das funktioniert heutzutage typischerweise über sogenannte Insulinpumpen, die praktisch kontinuierlich Insulin in den Körper abgeben.
16: Laut Wüstenfeld schließen sich Hochleistungssport und Diabetes nicht aus. Die Sportler müssen aber aufmerksam auf sich und ihren Körper achten, denn ein Insulinmangel könne fatale Folgen haben.
1: Im Prinzip kriegt der zunächst natürlich das, was wir alle kennen, dass man im Prinzip so ein bisschen nervös wird, wird dann Schwindel kriegen und kann im Verlauf tatsächlich dann auch ohnmächtig werden und im Extremfall könnte er daran sogar versterben.
16: Profisport ist trotz Diabetes möglich, das zeigt Alexander Zverev, aber auch andere, etwa Ex-Gewichtheber Matthias Steiner, der einen Tag vor seinem 18. Geburtstag und damit Jahre vor seinem Olympiasieg 2008 von der Erkrankung erfuhr. Im Radsport gibt es das Team Novo Nordisk, in dem nur Athleten mit Diabetes fahren. Diabetiker Timur Orus wurde 2023 Hockey-Weltmeister. Fußballerin Sandra Starke spielt Bundesliga für RB Leipzig. Und auch Spitzentriathletin Anne Haug hat Diabetes. Sie alle müssen Insulin spritzen und das, obwohl Insulin auf der Dopingliste steht. Sportwissenschaftler Jan Wüstenfeld.
1: Das ist eines der stärksten muskelaufbauenden Hormone, die wir im Körper haben. Und deswegen wirkt es tatsächlich leistungssteigernd. Wenn ich jetzt einen Sportler habe, der zum Beispiel einen Typ-1-Diabetes hat, der braucht das ja unbedingt. Und solche Sportler stellen eine Ausnahmegenehmigung bei der Nationalen Anti-Doping-Agentur. Und dann wird das entsprechend geprüft und dann entsprechend auch erteilt.
16: Diabetes Typ 1, wie der, den Zverev hat, ist nicht heilbar. Die krankhafte Störung des Zuckerstoffwechsels ist aber gut einstellbar. Und dann sind auch Spitzenleistungen möglich.
6: Ulrike Köhler war das mit ihrem Bericht über Diabetes Typ 1 im Spitzensport. Nun kommen wir zum Wetter mit Grit Krämer im MDR aktuell Wetterstudio. Wie sommerlich stellen sich denn die Temperaturen gerade da?
21: Ja, die Sommermarke 25 Grad haben wir erreicht in Leipzig. Hier vielfach 25 Grad bei den verschiedenen Messstationen. Wir haben es überschritten sogar in Laura im Süden von Sachsen-Anhalt. Hier 25,8 Grad. Auch Dresden meldet jetzt 25 Grad und in Thüringen haben wir die 25 Grad. Marke in Oppurg erreicht, ebenso in Kahla fast erreicht, hier 24,7 Grad. Also sommerlich sieht es nochmal aus. Wir haben viel Sonne noch und 1-2 Grad mehr kriegen alle anderen auch noch, sodass sie den Sommer noch schaffen. Wir werden das aber nur heute in dieser Woche erreichen. Dann ist es erstmal Schluss mit diesem Sommerwetter. Es wird auch nicht trocken weitergehen, denn der Einfluss von Tief Rosi, das sich gerade bei Island befindet, wird immer größer.
6: Und was heißt das genau?
21: In der Nacht geht es los mit den dichten Wolken. Die kommen jetzt schon und grüßen uns. In der Nacht sind sie dann dominant unterwegs. Dadurch bleibt es warm mit 17 bis 13 Grad. Aber es fängt an zu regnen. Erst in Thüringen, Sachsen-Anhalt. In der zweiten Nachthälfte langsam dann auch in Sachsen. Dort wird es morgen Vormittag auch noch den letzten Regen geben. Bei den anderen lockert es auf. Aber nachmittags gibt es neben Sonne immer wieder dichte Wolken und kräftige Schauer und Gewitter. Und es wird kühler in den nächsten Tagen. Morgen nur noch 17 bis 21 Grad.
6: Soweit die Aussichten. Danke, Grit Krämer.
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6: In der kommenden halben Stunde schauen wir unter anderem auf den Ukraine-Krieg und wie die Ukraine sich darauf spezialisiert hat, die russische Logistik anzugreifen. Die Versorgung der russischen Truppen wird so immer schwieriger. Unsere Korrespondentin berichtet darüber gleich nach den Nachrichten.
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7: Um 13.30 Uhr mit Mirko Jugelt. Nach der jüngsten Eskalation in der Golfregion steigen die Ölpreise wieder deutlich. So kostete ein Barrel Rohöl der Sorte Brent am Morgen schon rund 97 Dollar. Das ist ein Aufschlag von 4%. Der Iran hatte gestern erstmals seit 2 Monaten wieder Raketen auf Israel abgefeuert. Israel reagierte mit Gegenangriffen. Heute ging der gegenseitige Beschuss weiter. US-Präsident Donald Trump forderte beide Seiten auf, die Angriffe unverzüglich einzustellen. Französische NATO-Kampfjets haben über Lettland eine Drohne abgeschossen, die in den Luftraum des EU-NATO-Landes eingedrungen war. In dem baltischen Staat stürzten bereits mehrfach fehlgeleitete ukrainische Drohnen ab oder wurden abgeschossen. Auch auf einem Feld in der Republik Moldau wurden am Morgen Drohnentrümmer gefunden. Die Rechtsextremistin Mala Svenja Liebig hat Beschwerde gegen ihre Auslieferung von Tschechien nach Deutschland eingereicht. Ein Gerichtssprecher in Pilsen sagte, darüber müsse nun das Oberlandesgericht in Prag entscheiden. Liebig war im Juli 2023, damals noch als Mann mit dem Vornamen Sven, zu 1,5 Jahren Haft verurteilt worden, unter anderem wegen Volksverhetzung. Kurz vor dem Haftantritt tauchte Liebig unter. Seit Anfang April befindet sich die Rechtsextremistin in Tschechien in Auslieferungshaft. In Deutschland müssen jährlich rund 2 Millionen Kinder nach Unfällen ärztlich versorgt werden. Das teilten der Versichererverband und die Bundesarbeitsgemeinschaft Mehr Sicherheit für Kinder mit. Die meisten Unfälle ereigneten sich zu Hause. Erst dann folgten Verletzungen beispielsweise auf Spielplätzen oder im Straßenverkehr. Viele Eltern unterschätzen demnach die häuslichen Gefahren. So gäbe es nur in 29% der Haushalte mit Kindern einen Herdschutz. Nur 33% der Eltern hätten schwere Möbel gegen das Umkippen gesichert. Nach 2 Unfällen auf der A2 in Sachsen-Anhalt ist die Autobahn Richtung Hannover noch immer gesperrt. Nach Angaben der Polizei waren am Morgen zwischen Ziesa und Thesen zunächst ein Auto und ein LKW zusammengestoßen. Später fuhr im Stau ein LKW auf einen anderen Laster auf. Ein Mensch kam ums Leben. Ein weiterer wurde schwer verletzt. Wie lange die Sperrung noch dauern wird, ist unklar. Das waren die Nachrichten. Das Wetter mit den aktuellen Temperaturen: Brocken wolkig 15 Grad, Dresden leicht bewölkt 23, Eisenach wolkig 23, Erfurt leicht bewölkt 22 Grad, Gardelegen wolkig 23, Hoyerswerda leicht bewölkt 23, Magdeburg wolkig 23 Grad, Neuhaus am Rennweg leicht bewölkt 19, Oschatz wolkig 24, Plauen leicht bewölkt 24, Wernigerode wolkig 23 und Wittenberg wolkig 22 Grad. Heute am Nachmittag mehr Wolken, es bleibt aber trocken, Höchstwerte 23 bis 28 Grad in der Nacht, größere Wolkenlücken von Westen her leichte Schauer, Tiefstwerte 18 bis 12 Grad, morgen zunächst viele Wolken und Regenschauer, später aufgelockert, auch am Nachmittag dann wieder Schauer und einzelne Gewitter, Höchstwerte 17 bis 22 Grad, am Mittwoch wechselhaft mit Schauern und einzelnen Gewittern, noch etwas kühler. MDR-Verkehrsdienst. Die A2 Richtung Hannover ist zwischen Ziesa und Thesen nach einem Unfall gesperrt. Letzte freie Abfahrt ist Wollin. Zwischen Irksleben und Allerengersleben Stau wegen eines defekten Fahrzeugs in einer Baustelle plus 20 Minuten. A4 Frankfurt-Dresden zwischen Magdala und Bucha Stau plus 10 Minuten. Zwischen Jena und Stadtroda 6 Kilometer Stau, 1 Stunde Verzögerung. A4 Görlitz-Dresden am Grenzübergang Ludwigsdorf. Stau bei der Einreise hier plus 25 Minuten. Und die A13 Richtung Dresden ist zwischen Starkow und Freiwalde nach einem Unfall gesperrt. Soweit der Verkehrsdienst, 13.34 Uhr.
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6: Mit Jan Kröger im Studio. Ich grüße Sie. Die weitreichenden ukrainischen Angriffe im russischen Hinterland, etwa auf Ölterminals, liefern spektakuläre Bilder. Vor allem aber haben sie Konsequenzen für die russische Wirtschaft. Nicht weniger große Probleme bereiten Russland auch andere ukrainische Drohnenangriffe, die unmittelbar zu russischen Verlusten an der Front führen. Es sind Drohnenangriffe mittlerer Reichweite, also bis zu 200 Kilometer, die vor allem auf dem besetzten Gebiet der Ukraine stattfinden. Gezielt und systematisch greifen die Ukrainer hier also Bereitstellungsräume und Logistik der Russen an. Und so wird die Versorgung der russischen Truppen immer schwieriger. Rebecca Bartsch über die jüngsten Entwicklungen im Krieg.
2: Der Kampf um die Logistik, er hat die von Russland besetzten Gebiete erreicht. Hier attackiert die ukrainische Armee immer häufiger wichtige Versorgungslinien. Im Fokus vor allem die Autobahn M14 von Mariupol im Süden der Ukraine zur annektierten Halbinsel Krim. Petro Andruschenko, ehemaliger Berater des Bürgermeisters von Mariupol im ukrainischen Radio. Heute ist die sogenannte Landbrücke, also die Straße von Novoasowsk bis nach Simferopol, praktisch unter Drohnenkontrolle unserer Streitkräfte. Das ist eine absolute Dominanz unsererseits und sie beginnt in den besetzten Gebieten. Daran müssen sich die Russen gewöhnen. Die Zahl solcher Angriffe wird zunehmen. Videos im Netz zeigen ausgebrannte Fahrzeuge entlang der wichtigen Verbindungsstraße. Die Angriffe auf die russische Logistik fernab der Front seien von großer Bedeutung, sagt auch der amerikanische Militäranalyst Michael Kaufmann hier im Podcast The Power Vertical. Bis vor kurzem konnten sich viele russische Verbände weitgehend ungestört im Hinterland aufhalten, wo sie ihre Logistik organisieren, Kommando- und Kontrollstrukturen aufbauen und ihre Kräfte konzentrieren konnten. Aber dieser Luxus schwindet.

0: Але він має доволі обмежену бойову частину.
1: Die Drohne verfügt nur über eine begrenzte Sprengladung von 2,5 bis 5 Kilogramm. Aber selbst mit einer solchen Sprengladung kann sie effektiv Fahrzeuge zerstören und den Nachschub unterbrechen, Tanklastwagen oder Lastwagen mit Munition angreifen, die Logistik lahmlegen, ohne die es sehr schwierig ist, Kampfhandlungen durchzuführen. Der Ukraine sei es mit dem systematischen Ausbau technologischer Fähigkeiten gelungen, ihre personelle Unterlegenheit vielerorts auszugleichen, meinen Beobachter. Der Vormarsch der russischen Truppen hat sich deutlich verlangsamt. Die Verluste übersteigen nach Einschätzung unabhängiger Experten die Zahl der Soldaten, die Russland jeden Monat einzieht. Juri Butusow, bekannter Militärjournalist und Kommandeur einer Drohneneinheit, ist dennoch vorsichtig. Wenn wir unsere Einheiten neu aufstellen und das Vorrücken aufhalten, dann werden die Angriffe auf die Logistik verheerende Folgen für die Russen haben. Sie werden kämpfen und versuchen, unsere Verteidigung an mehreren Stellen zu durchbrechen und dabei enorme Verluste erleiden. So können diese Angriffe tatsächlich zu einem der Faktoren für den Sieg im Krieg werden. Aber man muss verstehen, dass es im Krieg keine Wunderwaffe gibt. Es gibt nicht ein einziges Instrument, das alles entscheidet. Man darf nicht glauben, dass wir mit ein paar Angriffen auf irgendwelche Transportwege ein Kampfgebiet isolieren können. Butusow ist in der Ukraine bekannt für seine kritische Haltung gegenüber der Armeeführung. Gleichzeitig sieht auch Verteidigungsminister Fedorov Reformbedarf. Effektiver sollen die Einheiten in Zukunft ausgestattet werden und auch die von vielen kritisierte Einberufung in die ukrainische Armee will Fedorov in Zukunft transparenter und gerechter gestalten.
2: Aus Kiew berichtete Rebecca Barth, 13.39 Uhr, Sie hören MDR Aktuell.
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4: Im Studio Raimo Hinsdorf. Heute Abend deutscher Zeit bezieht die deutsche Fußballnationalmannschaft ihr WM-Quartier in North Carolina. Asan Ouedraogo wird den Rest des Kaders dort in Empfang nehmen. Der nachnominierte Leipziger ist ja ohne Umweg über Chicago gleich nach Winston-Salem gereist. Um 18 Uhr Ortszeit bittet Bundestrainer Julian Nagelsmann seine Spieler zu einem öffentlichen Training auf dem Gelände der dortigen Universität. Nach 1994 steigt jetzt zum zweiten Mal eine Fußball-Weltmeisterschaft in den USA. Und auch wenn das Land das Turnier dieses Mal nicht alleine ausrichtet, sind viele Augen wieder dorthin gerichtet. Was für ein Gastgeber ist Präsident Donald Trump? Und wie politisch wird diese WM? Mit diesen Fragen beschäftigt sich die Fernsehdokumentation Spielfeld der Macht, die WM in Trumps Amerika. Sie läuft heute Abend im Ersten und ist jederzeit in der ARD-Mediathek abrufbar. Unsere Reporterin Mareike Zeck verschafft uns einen ersten Eindruck.
5: Die Frage ist nicht, ob Donald Trump die anstehende Fußball-WM als Bühne nutzt, um sich zu profilieren, sondern nur, wie erfolgreich er damit ist. Gleich mehrere renommierte Sozialwissenschaftler aus den USA machen in der ARD-Fernsehdokumentation Spielfeld der Macht deutlich, dass das große Ereignis in ihrem Land unweigerlich politisch werden wird. Sie meinen, Trump vereinnahme Sportgroßveranstaltungen so sehr wie kein zweiter US-Präsident bisher. Für die Dokumentation Spielfeld der Macht, die WM in Trumps Amerika, haben der Tagesthemenmoderator Ingo Zamperoni und Sportjournalist Philipp Avonou einen Roadtrip durch die USA gemacht. Sie haben Sportlerinnen und Sportler, eine Sportjournalistin, Wissenschaftler und Fans getroffen, um zu ergründen, welche Rolle die WM in dem politisch gespaltenen Land spielt. Die Fernsehdokumentation läuft heute Abend im Ersten und ist in der ARD-Mediathek abrufbar.
4: Der dänische Fußballstar Christian Eriksen hat seinen erneuten Zusammenbruch auf dem Spielfeld offenbar gut überstanden. Der dänische Verband DBU veröffentlichte am Morgen ein Statement des Nationalmannschaftsarztes Morten Bösen. Eriksen gehe es gut, er sei bei seiner Familie und bei guter Laune. Es werde erwartet, dass er bald entlassen wird und nach Hause zurückkehren kann. 5 Jahre nach seinem Herzstillstand während eines EM-Spiels gegen Finnland war Eriksen bei einem Länderspiel gegen die Ukraine zum zweiten Mal auf dem Rasen zusammengebrochen. Die Partie wurde daraufhin abgebrochen. Zurück zum Fußball hier in der Region und zu einem Aufsteiger in die Bundesliga. Nach jahrzehntelanger Abstinenz stellt Sachsen ab der neuen Saison wieder einen Schiedsrichter im Fußball-Oberhaus. Richard Hempel aus Groß-Naundorf gehört zur ersten Garde der Referees im Land. Vor wenigen Tagen hat der DFB verkündet, dass der 28-jährige Richard Hempel Spiele in der höchsten deutschen Klasse pfeifen darf.
6: Ich bin unglaublich stolz, wahnsinnig dankbar jetzt für die

0: Zeit. Und nach 16 Jahren jetzt da ins Oberhaus aufzusteigen, ist Wahnsinn. Das Gefühl, glaube ich, oder den Wunsch hat man immer. Natürlich müssen da die Leistungen stimmen. Und es war jetzt einfach auch so, dass in der letzten Saison wirklich die Leistungen ganz gut waren. Ich da konstant die Leistung halten konnte. Deswegen war ich da sehr zufrieden.
1: Schiedsrichter Richard Hempel ab dem Spätsommer also in der Fußball-Bundesliga unterwegs. Der SC Magdeburg feiert heute die Handballmeisterschaft auf dem Rathausbalkon und auch nebenan in Dessau-Roßlau kann man auf eine starke Handballsaison zurückblicken in der zweiten Liga. Zum Schluss gab es in Dresden nochmal eine knappe Niederlage. Am Ende steht aber ein solider 10. Platz und vor allem die Erkenntnis, die Muldestädter können sich sehen lassen. Martin Krause mit einer Bilanz.
2: Damit hatten wohl nur kühne Optimisten gerechnet. Statt Kampf um den Klassenerhalt präsentiert sich Dessau-Roßlau als gestandener Handball-Zweitligist.
3: Ich will jetzt nicht sagen überragend, aber sehr gut. Konnten wir, glaube ich, schon konstant gute Leistungen bringen.
4: Neuer Trainer, haben wir aber, finde ich, gut gelöst. Grundsätzlich sage ich, spielen wir eine sehr gute, sehr ordentliche Saison.
2: So das Fazit von Torhüter Philipp Ambrosius und Kapitän Luca Baumgart. Und auch Vanja Radic ist von seiner ersten Saison als Cheftrainer durchaus angetan.
5: Das haben uns viele nicht zugetraut vor der Saison. Deswegen bin ich schon sehr stolz auf die Jungs. Wir sind professioneller geworden in dem Ganzen und die Jungs haben da komplett mitgezogen.
2: Und das mit erfrischendem Tempohandball, der auch die Fans begeistert.
6: Das reißt natürlich mit. Geben doch ihr Bestes.
7: Man hat dieses Jahr nichts mit dem Abstieg zu tun gehabt, das war ganz wichtig.
8: Eine sehr schöne Saison. Es ist schon super.
2: Mehr als 1500 Zuschauer im Schnitt. Bei Gänsehautstimmung in der Dessauer Anhalt Arena feiert das Team in dieser Saison 10 Heimsiege.
9: Den Support, den hat man die ganze Saison über gemerkt. Das gibt uns natürlich enorm viel Energie.
3: Ach, das ist überragend. Also da kann man nochmal sagen, Hut ab, Riesendank, überragend und bedeutet uns wirklich als Mannschaft sehr, sehr viel.
2: Sportlich läuft's und auch wirtschaftlich hat sich der Handball-Zweitligist aus der Bauhausstadt etabliert, bilanziert Geschäftsführer Sebastian Gluck.
10: Wir haben uns weiter wieder positiv entwickelt, haben kein negatives Eigenkapital mehr, was wir nun mal über Jahre mit uns hergeschleppt haben. Also von daher können wir mit dieser Situation sehr zufrieden sein.
2: Und das wiederum erleichtert auch die Kaderplanungen für die Zukunft, sagt Cheftrainer Radic.
5: Wir lassen auch keinen gehen, wenn wir keinen vernünftigen Ersatz dafür haben, weil wir alle Leistungssportler sind.
2: Ein neues Selbstverständnis beim Zweitligisten an der Mulde. Ändern sich damit für das Team auch die Ziele?
3: Wir wollen Jahr für Jahr besser werden, auch in der Tabelle nach oben klettern.
9: Man sieht das Potenzial und da ist noch Luft nach oben, aber warum nicht? Also das ist ja immer positiv.
5: Wir haben hier in der Dessau schon Saison gehabt, wo uns ein Tor gefehlt hat, aufzusteigen. Und wenn wir es schaffen, auf Top-Niveau zu spielen, dann mit ein bisschen Glück kann vieles passieren.
2: Solides Tabellenmittelfeld in der zweiten Liga. Einst ein Traum. Auf Dauer will man sich in Dessau-Roßlau damit aber nicht zufrieden geben.
1: Martin Krause mit der Saisonbilanz der Dessauer Zweitliga-Handballer.
11: 13.45 Uhr ist es. Unser Topthema zur Stunde ist die jüngste Eskalation in der Golfregion. Eine Folge davon, die Ölpreise sind auch hierzulande wieder deutlich gestiegen. Weitere Meldungen jetzt mit Mirko Jugelt.
12: Die Aufträge der deutschen Industrie sind im April stärker eingebrochen als erwartet. Wie das Statistische Bundesamt mitteilte, gingen die Auftragseingänge um 3,8% zurück. Volkswirte hatten mit einem Rückgang von 2% gerechnet. Besonders betroffen seien die Automobil- und Elektroindustrie sowie der Maschinenbau. Papst Leo XIV. Hat in einer Rede vor dem spanischen Parlament einen Friedensappell an die internationale Gemeinschaft gerichtet. Er sagte, Differenzen müssten über Wege beigelegt werden, die das Völkerrecht bereitstelle. Waffen könnten niemals einen dauerhaften Frieden schaffen. Nach seiner Rede erhielt der Papst minutenlang Applaus. Türkische Grenzbeamte haben am Flughafen Antalya einen ungewöhnlichen Fund gemacht. Laut Handelsministerium hatte ein aus Paris kommender Reisender rund 380.000 Euro in Windeln versteckt. Die Summe hätte bei der Einreise angemeldet werden müssen, die Staatsanwaltschaft ermittelt. Das Wetter heute heiter, am Nachmittag dann zunehmend bewölkt. Es bleibt trocken, 23 bis 28 Grad. In der Nacht Auflockerungen, dann etwas Regen, 18 bis 12 Grad. Morgen Schauer, am Nachmittag Gewitter bei 17 bis 22 Grad. MDR aktuell Verkehrsdienst. Die A2 Richtung Hannover ist zwischen Ziesa und Thesen nach einem Unfall gesperrt. Letzte freie Abfahrt ist Wohlin. A2 Richtung Hannover zwischen Irxleben und Allerengersleben Stau wegen eines defekten Fahrzeugs in der Baustelle plus 20 Minuten. A4 Frankfurt-Dresden zwischen Magdala und Bucha Stau plus 10 Minuten. Zwischen Jena Zentrum und Stadtroda 6 Kilometer stockender Verkehr. 20 Minuten Verzögerung. A4, Görlitz-Dresden am Grenzübergang Ludwigsdorf, Stau bei der Einreise plus 25 Minuten. Und die A13 Richtung Dresden ist zwischen Starke und Freiwalde nicht mehr gesperrt, noch gibt's Behinderungen. Soweit der Verkehrsdienst, 13.47 Uhr.
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11: Das Urteil sollte eigentlich Klarheit schaffen. Vor einem Jahr entschied der Oberste Gerichtshof in London, dass in Großbritannien die rechtliche Definition einer Frau weiter auf dem biologischen Geschlecht basiert. Das heißt, wenn das Antidiskriminierungsgesetz von Frauen spricht, sind Transfrauen nicht gemeint. Aber das Urteil hatte ungeahnte Folgen. Sport- und Pfadfindergruppen schlossen Transmädchen und Transfrauen aus. Arbeitgeber, Restaurants, Schulen, Schwimmbäder, Unis sind ratlos. Welche Toiletten und Umkleiden etwa sollen Transfrauen benutzen, wenn nicht die für Frauen? Ein Verhaltenskodex empfiehlt inzwischen 3 Räume für Männer, Frauen und Transpersonen. Aber das stellt viele vor logistische und auch finanzielle Herausforderungen. Aus London berichtet Franziska Hoppen.
14: So feierten Unterstützerinnen, als letztes Jahr der Oberste Gerichtshof in London im Sinne der Klägerinnen entschied. Die Richter sollten klären, wie der Begriff Frau im Antidiskriminierungsgesetz zu interpretieren sei. Denn die Gruppe namens For Women Scotland hatte geärgert, dass die schottische Regierung in manchen Fällen auch Transfrauen als Frauen verstanden hatte. Die Richter trafen eine weitreichende Entscheidung. Die rechtliche Definition einer Frau basiere auf dem biologischen Geschlecht, also nur eine biologische Frau sei eine Frau. Eine Transfrau nicht. Das Urteil löste gleich Kettenreaktionen aus. Manche Sportverbände schlossen Transfrauen aus den Kategorien oder Wettkämpfen für Frauen aus, Pfadfinder die Transmädchen aus Mädchengruppen. Und Behörden, Schulen, Universitäten, Vereine, Restaurants oder Hotels hatten Fragen. Wenn Transfrauen nicht als Frauen gelten, auf welche Toiletten sollten sie dann gehen, wo sollten sie sich umziehen? Erst jetzt, ein Jahr später, hat die Kommission für Gleichstellung und Menschenrechte einen Verhaltenskodex veröffentlicht. Die Vorsitzende Marianne Stevenson. Man hat das Recht, geschlechtergetrennte Toiletten anzubieten. In manchen Fällen kann die Nichtbereitstellung, wenn auch Transpersonen diese benutzen können, aber eine Diskriminierung darstellen. Auch Transpersonen haben das Recht, nicht diskriminiert zu werden. Daher kann die Nichtbereitstellung einer Räumlichkeit für sie auch eine Diskriminierung darstellen. Mit anderen Worten, Transfrauen sollen nicht die Frauentoilette oder Frauenumkleide nutzen, Transmänner nicht die Männertoilette oder Umkleide. Diese Räumlichkeiten sollen auf Basis des biologischen Geschlechts benutzt werden. Im Idealfall gibt es für Transmenschen einen dritten, neutralen Raum. Aber genau das schafft nun logistische Herausforderungen, etwa in der engen Arztpraxis von Dr. Jess Harvey in Shropshire. Wir haben keinen zusätzlichen Platz, um weitere Toiletten unterzubringen. Wir brauchen vor allem Klarheit darüber, dass wir bei einer Inspektion nicht daraufhin überprüft werden. Es handelt sich um ein Ziel, das eigentlich nicht erreichbar ist. Und so wird für viele Transpersonen etwas Alltägliches plötzlich zum Spießrutenlauf. Das beschreibt etwa Blake im BBC-Fernsehen, der zwar aussieht wie ein Mann, aber nun eigentlich Frauentoiletten benutzen soll. Ich würde mir wahrscheinlich andere Möglichkeiten suchen, womöglich geschlechtsneutrale Orte und vielleicht würde ich sogar weiterhin die Herrentoilette benutzen. Ich habe seit Jahren keine Frauenklos betreten und habe auch nicht vor, dahin zurückzukehren. Und wer soll das Ganze kontrollieren und wie? Helen Bircher ist Vorsitzende des Vereins Transsexual und spricht von einem großen Rückschritt. Frauen würden nun wieder auf ihr Äußeres reduziert, auf die Frage, ob sie auch Frau genug aussehen, um die Frauentoilette benutzen zu können. Wer nicht in Standards entspreche, habe Pech gehabt. Ich halte diese Leitlinien für völlig undurchführbar. Wie soll das kontrolliert werden? Es dreht sich alles um Äußerlichkeiten und Stereotypen. Genau das, was die Leitlinien eigentlich vermeiden wollten. Wir bei Transsexual wissen, dass die Herausforderungen und die Gewalt gegenüber geschlechtlich nicht konformen Menschen zunehmen. Ist das also nicht einfach ein Freibrief für Mobber? Die Abgeordneten im Londoner Parlament haben nun noch etwa 20 Tage Zeit, etwaige Bedenken vorzubringen, werden keine Einwände erhoben, erhalten die Leitlinien Gesetzeskraft.
11: Soweit Franziska Hoppen. Die Fußball-WM beginnt in Kürze. Viele Fans besorgen sich Trikots. Mit solchen Shirts macht die Fußballwelt den größten Merchandise-Umsatz noch vor Schals, Fahnen und Mützen. Aber wer im Netz bestellt, bekommt nicht automatisch ein Originaltrikot. Es sind viele Nachbildungen im Handel, die sind deutlich billiger. Aber sind sie auch haltbar und gesundheitlich unbedenklich? Und welche Vorteile haben die Originale? Die ARD-Verbraucherredaktion hat Bekleidungsexperten, Chemiker und Fußballer gebeten, das zu testen. Anja Dobrodinski berichtet.
15: 150 Euro kostet das Authentic DFB Spielershirt. In genau solchen Trikots spielt nach Angaben des Herstellers Adidas die deutsche Nationalmannschaft. Für 100 Euro gibt es die Fanversion. Die Stiftung Warentest fragte die Shirt-Hersteller vor einiger Zeit, was der Unterschied zwischen Spieler- und Fan-Trikots ist. Die Antwort: Die teuren Profi-Shirts sind enger geschnitten, aus atmungsaktiverem und leichterem Material und die Logos sind oft aufgedruckt statt aufgestickt. So gibt es weniger Reibung auf der Haut. Die ARD-Verbraucherredaktion hat die beiden Adidas-Trikots gekauft und dazu noch zwei billigere Produkte. Das WM-Fanshirt von Heat Factory 24, auf Temu gekauft für 66 Euro, und das WM-Spielertrikot von Football King für 20 Euro. Beides sind laut Händlerangaben angeblich Originale. An der Hochschule für Technik und Wirtschaft Berlin im Fachbereich Bekleidungstechnik begutachtet Professorin Ulrike Reinhardt die Shirts.
16: Was uns jetzt bei den T-Shirts aufgefallen ist, dass die Originalen hier mit entsprechender Farbe benäht wurden und die Abschlüsse hier gleichmäßig sind, wohingegen hier Ungleichmäßigkeiten auftreten und die Nähte in komplett weiß genäht wurden.
15: Die Halsausschnitte unterscheiden sich außerdem leicht. Die beiden teuren Shirts wirken sauberer gearbeitet. Außerdem haben nur sie auf dem Preisschild einen Hologrammaufkleber des Deutschen Fußballbunds DFB. Die beiden günstigen Trikots sind also offenbar keine Originale, auch wenn sie den Eindruck erwecken. Eine Nachfrage bei den Händlern dazu bringt keine Antwort. Jörn Betz ist Laboringenieur an der HTW Berlin und hat sowohl beim teuersten Trikot als auch bei der 66-Euro-Variante festgestellt:
17: Die Tendenz nach mehreren Waschen werden sich die Sterne schon ein bisschen an den Spitzen ablösen. Das ist hier schon mit dem Fingernagel ein bisschen sichtbar.
15: Die ARD-Verbraucherredaktion fragt bei Adidas nach und bekommt als Antwort, derartige Vorfälle seien sehr selten. Im Labor des Unternehmens Kima Testing werden die vier Trikots außerdem noch auf Schadstoffe untersucht, darunter Formaldehyd, Schwermetalle wie Blei, toxische Halbmetalle wie Arsen und Weichmacher. Arta Meyer von Kima Testing.
18: Bei diesen Untersuchungen, wir haben keine Schadstoffe über den Grenzwert von gesetzlichen Parametern festgestellt.
15: Auch nicht bei den Billigtrikots. Jörn Betz vom Institut für Bekleidungstechnik an der HTW Berlin zieht folgendes Fazit.
17: Für Laien ist es schwer zu unterscheiden. Meiner Meinung nach ist es in Ordnung. Es ist verkäuflich und es ist ja jetzt nicht ein Teil, was man jeden Tag trägt. Also dafür ist es von der Qualität völlig ausreichend.
15: Die zwei Billigtrikots genügen also den Ansprüchen der beiden Bekleidungsexperten und sie sind auch gesundheitlich unbedenklich. Allerdings war die Stichprobe der ARD-Verbraucherredaktion sehr klein. Nicht immer läuft es so glimpflich ab. Die Verbraucherzentralen warnen derzeit vor Fake-Shops, in denen WM-Trikots angeboten werden. Wer hier kauft und per Vorkasse überweist, ist das Geld los und bekommt nie die Ware zugeschickt. Und nicht zuletzt, wer in Deutschland privat ein nachgemachtes Produkt kauft, macht sich zwar nicht strafbar, unterstützt aber illegale Produktpiraterie.
11: Soweit Anja Dobrodinski. Die britische Pop- und Rock-Ikone Bonnie Tyler hat heute Geburtstag, aber erst vor kurzem gab es noch besorgniserregende Schlagzeilen um sie. Anfang Mai musste sie wegen einer Darmerkrankung in Portugal notoperiert werden und wurde ins künstliche Koma gelegt. Einige geplante Konzerte mussten abgesagt werden. Umso herzlicher dürften die Glückwünsche und Genesungswünsche von ihren Fans zum 75. Geburtstag ausfallen. Gabi Biesinger berichtet.
19: Hold on tight, my friend. This doesn't have to be the end.
20: Halt dich fest, mein Freund, das hier muss nicht das Ende sein. Das sind die ersten Worte der Single Only Love, die Bonnie Tyler zu Jahresbeginn noch veröffentlichte. Im Zusammenhang mit ihrer schweren Krankheit, wegen der die Sängerin in ihrer Wahlheimat Portugal medizinisch behandelt wird, kann man sie nun als Botschaft der Hoffnung lesen. Genesungswünsche erreichten sie sogar aus dem Parlament in London von Carolyn Harris, Abgeordnete aus Tylers Heimat Wales. Ihre Landsleute wünschen dem weltbekannten Superstar alles Gute.
21: The Welsh are currently united in concern for Swansea's own global superstar Bonnie Tyler, wishing Bonnie a safe and speedy recovery. And as the song that she first recorded in 88 says, She's simply the best.
20: Gemäß ihres Hits von 1988 sei Tyler einfach die Beste. Dass sie jemals so eine berühmte Musikerin werden könnte, hätte sie sich damals, als sie jung war, nie vorstellen können, erzählte sie im Interview mit der BBC.
21: I never would have thought that when I started out. It's a heartache.
20: Nothing but a heartache. Für Bonnie Tyler ist schon als Teenager klar, ich will auf die Bühne und ich will singen. Die erste Bühne ist das Bett in ihrem Zimmer, das erste Mikro, ihre Haarbürste, so erzählte sie es später. Dann ging es zügig weiter mit einem Nachwuchswettbewerb und schließlich mit einer eigenen Band. Dann hat mich ein Talentsucher aus London gehört und ins Studio geholt. Dort habe ich Demos aufgenommen. Eins davon war Lost in France. So ging es los mit meiner Karriere. Auf den frühen Erfolg folgten Durststrecken und nach Ausflügen in die Country-Szene schließlich die Rückkehr in die Rockmusik, zeitweise übrigens mit Dieter Bohlen als Produzent. 2021, kurz vor ihrem 70. Geburtstag und mitten in der Pandemie, nahm sie ihr vorerst letztes und 18. Studioalbum auf, The Best Is Yet To Come, das von den Kritikern gelobt wurde. Fans weltweit hoffen, dass das Beste wirklich noch kommt. Eigentlich wollte Bonnie Tyler jetzt durch Europa touren, doch erste Konzerte auch in Deutschland mussten abgesagt werden.
0: Gabi Biesinger berichtete aus Anlass des 75. Geburtstags von Bonnie Tyler. Nun schauen wir aufs Wetter mit Grit Krämer im MDR Aktuell Wetterstudio. Wie lange bleibt uns der heutige Sommer noch erhalten?
4: Ja, also im ostsächsischen Raum bleibt die Sonne bis zum Abend, wenn sie dann sowieso untergeht. Bei den anderen kommen schon langsam so ein paar Wolken rein. Und da die aus Westen kommen, kann man sich ja ungefähr ausrechnen, wen es zuerst trifft. Wahrscheinlich wird ganz Sachsen noch eine Weile Sonne bei sich haben. Im Eichsfeld, in der Rhön, auch im Harz, in der Altmark, da sind jetzt doch schon dichte Wolken reingezogen, aber es bleibt auch hier noch trocken bis zum Abend und die Temperaturen sind jetzt verbreitet im sommerlichen Bereich angekommen. Wir haben 24, 25 Grad, vereinzelt auch schon 26, bis zu 28 Grad kann es hier und da noch geben.
0: Und in den nächsten Tagen geht es wie weiter?
4: Wird es sehr viel kühler und wechselhafter. Wir geraten in den Einfluss von Tief Rosi. In der Nacht kommt schon der Regen rein. Morgen nur noch 17 bis 21 Grad. Nachmittags gibt es Schauer und die nächsten Tage gehen mit Schauern und nur noch mäßig warmer Luft weiter.
0: Das sind die Aussichten. Danke, Grit Krämer. In der kommenden halben Stunde geht es um das jährliche Gutachten, das deutsche Friedensforschungsinstitute vorlegen. Die schlechte Nachricht, die internationale Ordnung zerfällt. Die gute, es gibt dennoch Chancen auf eine geregelte Sicherheitspolitik. Wir schauen uns das mal näher an. Und unter welchen Bedingungen kann eine 4-Tage-Woche funktionieren? Das haben wir mit einem Arbeitsmarktexperten besprochen. Auch das ein Thema nach 14 Uhr hier.
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12: Um 14 Uhr mit Mirko Jugelt. Die iranischen Streitkräfte haben ihre Angriffe auf Israel für beendet erklärt. In einer vom staatlichen Rundfunk verbreiteten Erklärung warnten sie jedoch vor noch härteren Schlägen, sollte Israel seine Attacken im Libanon fortsetzen. Zuvor hatte US-Präsident Donald Trump beide Seiten aufgefordert, die gegenseitigen Angriffe einzustellen. Der Iran hatte gestern erstmals seit 2 Monaten wieder Raketen auf Israel abgefeuert. Begründet wurde das mit dem israelischen Vorgehen gegen die Hisbollah-Miliz im Libanon. Israel reagierte mit Gegenangriffen. Die Europäische Union verhängt Sanktionen gegen 2 iranische Staatsbürger und eine Einheit der Revolutionsgarden wegen der Bedrohung des freien Schiffsverkehrs in der Straße von Hormus. Es ist das erste Mal, dass die EU ihre neuen Befugnisse zur Bestrafung von Verstößen gegen die Freiheit der Schifffahrt nutzt. Betroffen sind das Marinekommando der Revolutionsgarden in der Provinz Hormozgan sowie 2 Funktionäre. Die EU-Außenbeauftragte Kaya Kallas erklärte, die Aktionen des Iran seien inakzeptabel. In der Region Reutlingen in Baden-Württemberg ist es zu einem großflächigen Stromausfall gekommen. Wie der Netzbetreiber mitteilte, hatte es in der Nacht in einem Umspannwerk gebrannt. Man habe 3 Brandstellen gefunden. Außerdem sei der Zaun beschädigt worden. Die Polizei erklärte, sie ermittle in alle Richtungen. Vom Stromausfall waren in Reutlingen und umliegenden Gemeinden zehntausende Haushalte und das Krankenhaus betroffen. Derzeit sind etwa 30.000 Menschen ohne Strom. Die Europäische Arzneimittelbehörde EMA hat einem Krebsmedikament zum Injizieren die Zulassung erteilt. Das teilte der französische Hersteller Sanofi mit. Demnach handelt es sich um das Medikament Sarslisa, das zur Behandlung von Knochenmarkkrebs eingesetzt wird. Es kommt nun aus einem tragbaren Injektor und kann durch manuelle Injektion unter die Haut verabreicht werden. Das soll die Chemotherapie in der Klinik ersetzen. Nach dem Fischsterben in einer Zuchtanlage in Untermaßfelde im Kreis Schmalkalden-Meiningen ermittelt die Polizei wegen Gewässerverunreinigung. Wie die Ermittler mitteilten, ist es für das Massensterben eine bisher unbekannte Substanz verantwortlich. Diese sei in der Nacht zum Samstag in dem Bach oberhalb von Untermaßfeld gekippt worden. Die Polizei sucht Zeugen. Der Schaden durch das Fischsterben wird auf 100.000 Euro geschätzt. Das waren die Nachrichten. Das Wetter mit den aktuellen Temperaturen. Brocken wolkig 14 Grad, Chemnitz leicht bewölkt 22, Dresden leicht bewölkt 23, Eisenach wolkig 23 Grad, Erfurt leicht bewölkt 23, Fichtelberg leicht bewölkt 17, Gera leicht bewölkt 24 Grad, Görlitz stark bewölkt 23, Halle leicht bewölkt 23, Leipzig wolkig 23 Grad, Magdeburg wolkig 23 und Meiningen wolkig 22 Grad. Am Nachmittag heiter, aus Westen her zunehmend Wolken und trocken, Höchstwerte 23 bis 28 Grad, in der Nacht wolkig, von West nach Ost durchziehender Regen 17 bis 12 Grad, morgen zunächst viele Wolken, nach Osten abziehender Regen, allmählich aufgelockert. Am Nachmittag einige Schauer und einzelne Gewitter, Höchstwerte 17 bis 22 Grad. Am Mittwoch wechselhaft mit Schauern und einzelnen Gewittern und noch etwas kühler. MDR Verkehrsdienst, die A2 Richtung Hannover ist zwischen Ziesa und Thesen nach einem Unfall gesperrt. Letzte freie Abfahrt ist Wohlin. Zwischen Irxleben und Allerengersleben streckenweise Stau wegen eines defekten Fahrzeugs in einer Baustelle plus 15 Minuten. A4 Frankfurt-Dresden zwischen Magdala und Bucha Stau und stockender Verkehr plus 15 Minuten. A4 Frankfurt-Dresden zwischen Jena Zentrum und Stadtroda stockender Verkehr plus 20 Minuten. A4 Görlitz-Dresden am Grenzübergang Ludwigsdorf Stau bei der Einreise plus 25 Minuten und Stau auf der A13 Richtung Dresden zwischen Starkow und Freiwalde. Vorsicht auf der A14 Richtung Magdeburg, Höhe Döbel Nord liegt ein Metallteil auf der Fahrbahn und in Halle auf der B100 zwischen Europachaussee und Dessauer Platz Stau wegen Bauarbeiten plus 15 Minuten. Soweit der Verkehrsdienst. Es wird 14.05 Uhr.
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0: Mit Jan Krüger im Studio. Neue Angriffe in den letzten 24 Stunden zwischen Israel und dem Iran haben international Besorgnis ausgelöst. Es sind die ersten Angriffe seit Inkrafttreten einer Waffenruhe im April. Inzwischen hat der Iran seine Angriffe auf Israel vorerst für beendet erklärt. Zur aktuellen Lage Julio Segador, unser Israel-Korrespondent.
6: Es ist die Eskalation, die viele gefürchtet, mit der aber auch nicht wenige gerechnet haben. Zum ersten Mal seit April beschießen sich Israel und der Iran wieder gegenseitig. Israels Offensive im Libanon und das Bombardement in der Hisbollah-Hochburg Dahieh im Süden Beiruts gab den Ausschlag. Von einer Waffenruhe konnte im Libanon schon seit Tagen keine Rede mehr sein. Darauf reagierte jetzt der Iran. Mehr als ein Dutzend Raketen feuerte das Mullah-Regime auf Israel ab. Die meisten Raketen konnten abgefangen werden. Mindestens eine Rakete schlug im Westjordanland ein. Der Vergeltungsschlag aus Israel ließ nicht lange auf sich warten. Gegen 5 Uhr Ortszeit schlugen israelische Raketen im Iran ein. Die Armee teilte mit, dass man vor allem das Raketenabwehrsystem und Abschussrampen für Bodenluftraketen ins Visier genommen habe. Medienberichten zufolge soll im Iran auch ein petrochemischer Industriekomplex getroffen worden sein. Doch auch hier gab es nur kurze Zeit später erneut Vergeltung. In weiten Teilen Israels war Sirenenalarm zu hören. Viele Menschen, wie dieser ältere Mann in Haifa, suchten Schutz in öffentlichen Parkgaragen.
7: Listen, it's sad to say this, but we get used to it.
6: Hören Sie, es ist traurig, das sagen zu müssen, aber wir gewöhnen uns daran. Es wird zur Routine und wir haben keine Angst. Wir hören auf die Anweisungen und gehen in die Schutzräume und das war's. Ich habe keine Angst, das ist einfach das, was ich tun muss.
7: And that's it. Not scared. That's what I have to do.
6: In Israel ist der Kriegskurs von Benjamin Netanyahu umstritten. Erst am Wochenende demonstrierten Tausende gegen seine Regierung. Doch es gibt auch Stimmen wie von diesem Jogger in Tel Aviv, die überzeugt sind, der Iran darf sich nicht durchsetzen. Dies hätte fatale Folgen für Israels Sicherheit.
8: I think this is the right time to attack the Iran.
6: Ich denke, jetzt ist der richtige Zeitpunkt, den Iran anzugreifen. Wir warten schon seit mehr als 2 Monaten. Wir haben Krieg, wir hatten einen Waffenstillstand. In dieser Zeit wurden immer Soldaten getötet, aber niemand trifft die Entscheidung, die eigentliche Entscheidung für Israel, nicht für die Vereinigten Staaten. Und ich glaube, es wird gut gehen. Wir müssen das endlich zu Ende bringen. Israel hat den Vergeltungsschlag gegen den Iran ausgeführt, obwohl US-Präsident Donald Trump Medienberichten zufolge in einem nächtlichen Telefongespräch mit Netanyahu davor gewarnt hatte. Danny Citrinovic vom israelischen Polit-Thinktank INSS glaubt, dass Trump schon bald wieder zum Hörer greifen wird. Die Amerikaner könnten jetzt annehmen, dass ein israelischer Angriff gegen den Iran vielleicht dazu führt, dass dies in den Gesprächen zu einer Waffenruhe, zu einer besseren Verhandlungsposition führen könnte. Aber das wird nicht geschehen. Im Gegenteil. Ich gehe davon aus, dass es sehr schnell einen weiteren Anruf von Trump bei Netanyahu geben wird. Und Trump wird ein Ende der Eskalation fordern, aus dem klaren Verständnis heraus, dass diese Eskalation ein Abkommen zwischen dem Iran und den USA nicht einfacher macht. Israel bereitet sich unterdessen auf weitere Angriffe aus dem Iran vor. Das Heimatschutzkommando kündigte an, dass heute landesweit alle Schulen geschlossen bleiben, möglicherweise auch in den kommenden Tagen. Die Krankenhäuser haben damit begonnen, ihren Betrieb aus Schutz gegen mögliches Bombardement aus dem Iran in unterirdische Einrichtungen zu verlagern.
11: Julio Segador berichtete aus Tel Aviv. Die EU bemüht sich weiter, vor allem im Ukraine-Krieg, um eine diplomatische Lösung. Am Wochenende haben einige Regierungschefs zum Thema beraten. Heute diskutieren nun die EU-Verteidigungsminister auf Zypern. Sabrina Fritz berichtet.
22: Die Europäische Union will versuchen, den russischen Präsidenten Putin an den Verhandlungstisch zu bringen. Noch sei es nicht so weit, aber wir sehen Bewegung, so die EU-Chefdiplomatin Kaja Kallas beim Treffen der Verteidigungsminister. Auch Russland sei mit dem Krieg nicht zufrieden, deshalb werden wir den Druck weiter erhöhen, erklärte sie in Zypern. EU-Verteidigungskommissar Kubilius betonte die Erfolge der Ukraine auf dem Schlachtfeld. Seit Anfang des Jahres hat das Land nach eigenen Angaben 600 Kilometer zurückerobert. Aus Deutschland heißt es, dies sei auch ein Zeichen, dass die Hilfe der EU ankommt. Die Verteidigungsminister wollen auch über weitere Sanktionen gegen Russland beraten. Immer wieder werden in dem Krieg Grenzen zur EU überschritten. Drohnen und Raketen landen in den osteuropäischen Mitgliedstaaten. So haben NATO-Kampfjets erneut eine Drohne abgeschossen, die in den lettischen Luftraum eingedrungen war.
11: Und genau über diesen Vorfall wollen wir jetzt noch etwas näher informieren. NATO-Kampfjets haben dieses unbemannte Flugobjekt, diese Drohne abgeschossen. Jana Sinram mit allen weiteren Informationen dazu.
23: Die lettische Armee teilte mit, Kampfflugzeuge der NATO-Luftraumüberwachungsmission seien aufgestiegen und hätten die ausländische Drohne erfolgreich unschädlich gemacht. Diese sei infolge von, Zitat, russischer elektromagnetischer Kriegsführung über die lettische Grenze geflogen. In den vergangenen Wochen waren mehrfach verirrte ukrainische Drohnen in den Luftraum der 3 baltischen Staaten Lettland, Estland und Litauen eingedrungen. Fachleute vermuten, dass Russland sie durch Störsignale möglicherweise gezielt umgeleitet hat. Die lettischen Behörden hatten heute früh eine Luftraumwarnung für den Osten des Landes verhängt und die Bevölkerung in 2 Regionen dazu aufgefordert, Schutzräume aufzusuchen. Die wiederholten Drohnenvorfälle lösten in Lettland eine politische Krise aus, die zu einem Regierungswechsel führte. Größere Schäden oder Verletzte durch Drohnenabstürze gab es bisher nicht.
11: Der russische Angriff auf die Ukraine, der Krieg der USA und Israels gegen den Iran, dazu Konflikte wie der im Sudan. Wohin man schaut, die Zeichen stehen weltpolitisch nicht gerade auf Frieden. Entsprechend düster fallen auch große Teile des aktuellen Jahresgutachtens von 4 deutschen Friedensforschungsinstituten aus. Und doch sehen die Wissenschaftler auch die Möglichkeit, die globale Sicherheitspolitik wieder in halbwegs geregelte Bahnen zu lenken. Mario Kubina berichtet.
24: Auf dem Podium der Bundespräsidentschaft
3: Pressekonferenz das Who is Who der deutschen Friedensforschung. Und die Fachleute versuchen gar nicht erst, die internationale Lage schönzureden.
5: Seit Jahren sprechen wir davon, wir warnen davor, dass es zum Verfall dieser Ordnung und Regelwerke kommen könnte,
3: sagt die Politikwissenschaftlerin Nicole Deitelhoff, eine der Autorinnen des aktuellen Friedensgutachtens.
5: Heute stehen wir hier und es ist soweit. Jetzt sprechen wir nicht mehr davon, dass der Verfall bevorsteht. Wir befinden uns in diesem Verfall.
3: Die jüngere Vergangenheit wird in dem Gutachten als die gewalttätigste Phase seit dem Ende des Kalten Kriegs beschrieben. Mit 61 bewaffneten Konflikten in 36 Ländern. Warlords spielen in dieser Welt eine wichtige Rolle. Kriegsfürsten also, wie man sie früher in Ländern wie Afghanistan oder Somalia gesehen hat. Dazu der Konfliktforscher Konrad Schetter.
9: Die neuen Warlords höhlen die internationale Ordnung aus. Es sind Präsidenten oder Monarchen von Autokratien oder Staaten im demokratischen Niedergang.
3: Als Beispiel wird der russische Machthaber Putin genannt. Aber auch US-Präsident Trump fällt den Autoren zufolge in dieses Raster, unter anderem wegen seiner Drohungen in Sachen Grönland. Ebenso der israelische Regierungschef Netanyahu, Stichwort Gaza. Putin, Trump, Netanyahu, kann man die drei wirklich auf eine Stufe stellen?
10: Wir haben das bewusst zugespitzt formuliert.
3: So die Antwort der Friedensforscherin Ursula Schröder. Man wolle die drei nicht gleichsetzen, aber bestimmte Ähnlichkeiten sind aus ihrer Sicht erkennbar.
10: Das, was uns interessiert, ist ein Muster von Politikgestaltung, das Gewalt als normales Mittel von Politik wieder einsetzt und das auch versucht, politische Souveränität anderer Staaten zu beschneiden.
3: Ein Muster, das sich besonders drastisch im russischen Krieg gegen die Ukraine zeigt. Was aber tun, um Kriege wie diesen zu beenden? Welche Chancen für eine Verhandlungslösung gibt es aktuell? Die Friedensforscherin Deitelhoff ist da eher zurückhaltend. Ja, die Ukraine erziele gerade Erfolge gegen die russischen Angreifer. Aber Putin bleibe bei seinen Maximalzielen, wie sie es nennt. Also vor allem beim Ziel, die Ukraine zu unterwerfen. Kommt es doch zu Friedensverhandlungen, ist dafür laut Deitelhoff ein Konzept nötig.
5: Über einen Waffenstillstand hinaus brauchen wir Sicherheitsgarantien für die Ukraine. Wir brauchen ein klares Bekenntnis zur territorialen Integrität der Ukraine.
3: Wobei sie die Rolle der Bundesregierung vor allem darin sieht, die europäischen Hilfen für die Ukraine zu bündeln. Generell sprechen sich die Forschungsinstitute für mehr Rüstungskontrolle aus. Bei der Auswertung entsprechender Daten könne auch künstliche Intelligenz helfen.
10: KI ist also hier, wie auch in vielen anderen Bereichen, nicht per se gut oder schlecht,
3: findet Ursula Schröder. Es komme eben darauf an, wie KI eingesetzt wird.
0: Soweit der Bericht von Mario Kubina. 14.14 Uhr ist es. Wir schauen auf unser Top-Thema. Die iranischen Streitkräfte haben ihre Angriffe auf Israel für beendet erklärt. Das taten sie in einer vom staatlichen Rundfunk verbreiteten Erklärung. Ausführlicher berichten wir darüber wieder in unseren Nachrichten zur halben Stunde. Jetzt weitere Meldungen mit Mirko Jugelt.
12: Der islamistische Terroranschlag auf feiernde Menschen in Bielefeld beschäftigt weiter die Justiz. Gegen das Urteil des Düsseldorfer Oberlandesgerichts hat die Verteidigung Revision eingelegt. Der mutmaßliche IS-Terrorist war vor einer Woche zu lebenslanger Haft verurteilt worden. Er hatte vor gut einem Jahr mehrere Menschen vor einer Bar mit einem Messer lebensgefährlich verletzt. Die EU hat der Ukraine weitere Finanzhilfen in Höhe von knapp 2,8 Milliarden Euro ausgezahlt. Die ukrainische Ministerpräsidentin Julia Sviridenko erklärte, damit würden vor allem Staatsausgaben im sozialen und humanitären Bereich finanziert. Die geplante Eintrittsgebühr für den Kölner Dom sorgt für einen Ansturm auf den Förderverein der Kathedrale. Wie der Zentraldombauverein mitteilte, gingen seit Anfang Juni rund 1200 Mitgliedsanträge ein. Hintergrund ist, dass Vereinsmitglieder den Dom auch künftig kostenlos besuchen können. Ab dem 1. Juli werden für Touristen 12 Euro Eintritt je Besuch fällig. Das Wetter. Am Abend aus dem Westen Wolkenaufzug, trocken allerdings 17 bis 21 Grad. In der Nacht wolkig von West nach Ost durchziehender Regen 17 bis 12 Grad. Und morgen wechselnd bewölkt, einige Schauer, örtlich auch Gewitter 17 bis 22 Grad und windig. MDR aktuell Verkehrsdienst. Die A2 Richtung Hannover ist zwischen Ziesa und Thesen nach einem Unfall gesperrt. Letzte freie Abfahrt ist Wollin. A2 Richtung Hannover zwischen Irxleben und Alleringhersleben Stau wegen eines defekten Fahrzeugs plus 20 Minuten. A4 Frankfurt-Dresden zwischen Magdala und Buchau Stau plus 10 Minuten. A4 Görlitz-Dresden am Grenzübergang Ludwigsdorf Stau bei der Einreise plus 20 Minuten. A9 Richtung Berlin zwischen Bad Banneck-Timmelkron und Marktschorgas ist die rechte Fahrspur wegen eines Feuerwehreinsatzes blockiert. In der Gegenrichtung Behinderungen nach einem Unfall auf der mittleren Fahrspur. A13 Richtung Dresden zwischen Starke und Freiwalde stockender Verkehr plus 20 Minuten und in Halle auf der B100 zwischen Europachaussee und Dessauer Platz Stau wegen Bauarbeiten plus 15 Minuten. Soweit der Verkehrsdienst, 14.17 Uhr.
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0: Die Vier-Tage-Woche scheint in der politischen Debatte aktuell nicht mehr dieselbe Rolle zu spielen wie vielleicht noch vor 2-3 Jahren. Auch in der Bundesregierung hat sie keinen großen Rückhalt. Dabei gibt es Modellprojekte, die durchaus Positives vermelden. Eines davon ist ein Pflegeheim des Deutschen Roten Kreuzes in Sangerhausen. Seit Anfang des Jahres gilt dort die 32-Stunden-Woche. Das habe zu weniger Krankentagen und höheren Bewerberzahlen geführt, ist von dort zu hören. Heute ist sogar eine Delegation aus Südkorea zu Gast, um sich das alles anzuschauen. Wir wollen hier über Sangerhausen hinausschauen und fragen, unter welchen Bedingungen kann eine 4-Tage-Woche funktionieren, auch wenn die Skepsis bei vielen Unternehmen hierzulande groß ist. Das wollte ich von Holger Schäfer wissen, Arbeitsmarktexperte beim Arbeitgebernahen Institut der Deutschen Wirtschaft. Mit ihm habe ich vor der Sendung gesprochen. Ein Pflegeheim ist nun nicht zu vergleichen, was den Anspruch bei Produktivität angeht, mit zum Beispiel einem Automobilunternehmen. Aber zum Beispiel das Thema Schichtbetrieb ist durchaus auch in der Industrie ein Thema. Ist es im Schichtbetrieb leichter umzusetzen als woanders?
1: Ja, ich glaube, das ist sehr betriebsspezifisch zu sehen. Insgesamt betrachtet kommt es eben immer auch die Frage an, kann ich durch Produktivitätssteigerung oder eben andere Vorteile, die ich irgendwo erreiche, mit der 4-Tage-Woche die negativen Konsequenzen, die das hat, kompensieren. Und das ist natürlich in der Pflege, stelle ich mir das durchaus schwierig und herausfordernd vor, weil eben dort auch der Fachkräftemangel ja durchaus jetzt schon vorhanden ist, obwohl ja die größeren Verwerfungen durch den demografischen Wandel erst noch vor uns liegen.
0: Ist das eine Analogie, die man auch auf andere Branchen übertragen könnte?
1: Ja, auf jeden Fall. Also insgesamt steuern wir auf eine Situation zu, wo wir trotz der aktuellen Wirtschaftskrise und der steigenden Arbeitslosigkeit, die wir im Moment haben, uns eher die Arbeitskräfte tendenziell fehlen werden, weil einfach Millionen von Babyboomern den Arbeitsmarkt verlassen werden und die Jahrgänge, die nachrücken, die Babyboomer ersetzen müssen, die sind teilweise nur halb so stark besetzt, sodass sich da gewaltige Lücken ergeben, die wir voraussichtlich auch nicht werden schließen können, sodass wir uns überlegen müssen, wie können wir denn eigentlich den Einzelnen dazu bewegen, mehr zu arbeiten, um das zu kompensieren. Wenn wir das nicht schaffen, dann drohen uns Wohlstandsverluste und Verteilungskonflikte.
0: Dennoch haben Sie in Ihrer ersten Antwort schon auch ein Pro-Argument für die 4-Tage-Woche genannt. Wer sich sozusagen länger erholen kann, arbeitet pro Stunde produktiver. Was halten Sie einerseits von dem Argument und zweitens, wie kommt dieses Argument auch in der Wirtschaft an?
1: Ja, das muss eben jeder Betrieb für sich selber entscheiden, ein Stück weit. Also ein Beleg dafür, dass das systematisch so ist, wer weniger arbeitet, ist produktiver, den haben wir so nicht. Also das lässt sich auch aus den verschiedenen Modellversuchen, die wir jetzt gesehen hatten, ob in England oder auch in Deutschland oder anderswo, nicht ablesen. Sondern da haben wir tatsächlich eher gesehen, dass Produktivität, also die, was ist erwirtschaftet worden an Wertschöpfung pro Stunde Arbeit, wurde gar nicht gemessen. Insofern kann man da gar keine Aussage treffen, wie sich das entwickelt hat. Am Ende muss es jeder Betrieb entscheiden. Es gibt ja keine Vorgabe der Regierung, wie viel gearbeitet wird, sondern es entscheiden Betriebe und Arbeitnehmer eigenverantwortlich und autonom.
0: Die Debatte um die Arbeitszeit, die spielt auch ganz aktuell in der Politik, wieder eine Rolle, nämlich in diesem Gesetz zur Wochenarbeitszeit, das die Bundesregierung vorantreibt. Da ist natürlich auch eine 4-Tage-Woche denkbar, allerdings bei gleicher Stundenzahl. Also letzten Endes die 4-Tage-Woche, wie sie im Sinne vieler Gewerkschafter gar nicht kommen soll. Was könnte das bewirken?
1: Dieser Übergang von der täglichen Höchstarbeitszeit zur Wochenhöchstarbeitszeit ist eine Maßnahme, mit der sich die Flexibilität einfach erhöht. Ich habe einfach die Möglichkeit, zum einen seitens des Betriebes, zum anderen aber auch durchaus seitens der Arbeitnehmer, zu sagen, so heute arbeite ich nur 5 Stunden, weil ich habe nachher noch irgendwie einen Handwerker zu Hause, den ich reinlassen muss. Und deswegen schaffe ich es heute nicht, die 8 Stunden zu arbeiten und kann dann aber 11 Stunden am nächsten Tag arbeiten und das wieder ausgleichen. Das geht unter der Gesetzgebung, die wir im Moment haben, nicht, weil da 10 Stunden das absolute Maximum sind. Und das könnte dann eben dazu beitragen, dass wir ein Stück weit mehr Flexibilität haben. Aber das ist jetzt keine Maßnahme, die in erster Linie darauf abzielt, das Arbeitsvolumen zu sichern vor dem Hintergrund der demografischen Schrumpfung.
0: Sagt Holger Schäfer vom Institut der Deutschen Wirtschaft hier im Gespräch bei MDR Aktuell. Was an Land die Bäume mit ihren Jahresringen sind, das sind im Meer die Korallen, denn an ihrer Struktur kann man nachvollziehen, unter welchen klimatischen Bedingungen sie gewachsen sind. Ein Forschungsteam der Uni Gießen hat jetzt eine Methode entwickelt, um die Symbiose von Korallen mit Algen zu rekonstruieren. Diese Technik eröffnet einen völlig neuen Blick auf die Widerstandskraft von Korallenriffen weltweit und neue Möglichkeiten, sie zu schützen. Stefan Hübner berichtet.
2: Fische, Muscheln, Krebse oder Korallen. Tropische Riffe zählen zu den artenreichsten und ökologisch wichtigsten Lebensräumen der Welt. Doch sie sind bedroht. Sie sterben ab, weil sich die Umwelt verändert.
14: Wir haben schon über die Hälfte aller Korallenriffe verloren durch den Einfluss des Klimawandels. Das heißt, wir müssen unbedingt handeln.
2: Und das tut Meeresbiologie-Professorin Maren Ziegler an der Uni Gießen. Mit ihrem Team erforscht sie das Leben und die Bedürfnisse der Riffkorallen. Besonders interessant sind dabei winzige kugelförmige Mikroalgen. Sie leben im Weichkörper der Korallen. Symbiose nennt man diese Lebensgemeinschaft zu beiderseitigem Vorteil, sagt Forscherin Katharina Martins.
16: Die Energie, die eine Riffkoralle von ihren Algen bekommt, die verwendet sie, um aus Calciumcarbonat ihr Skelett aufzubauen. Das Korallenskelett besteht also aus Kalkstein. Und deshalb sehen tote Korallen auch aus wie Stein.
2: Das trifft auch für Korallen zu, die infolge von Hitzestress ausgeblichen sind. Steigende Meerestemperaturen haben ihre Symbiosen zerstört. Die steinartigen Korallenskelette bieten aber auch etwas ganz Erstaunliches. Sie öffnen ein Fenster in die Vergangenheit, so Korallenexperte José Grillo.
18: Wir können rekonstruieren, wie sich die Algenkorallensymbiose über Jahrhunderte entwickelt hat. Korallen werden sehr alt. Und wir sehen so, wie Korallen früher auf Hitzestress reagierten und wie dieser die Symbiose beeinflusst hat.
2: Um das herauszufinden, braucht José Grillo Algen Erbgut, handwerkliches Geschick und einen Bohrer.
18: Wir brauchen kleine Stückchen von den Korallenskeletten. Die werden pulverisiert und aus dem Pulver extrahieren wir dann die DNA der Algen. Dazu lösen wir das Pulver in einer bestimmten Lösung. Nur so erhalten wir die reine Algen-DNA, die wir brauchen.
2: Die Korallenstücke, die José Grillo untersucht hat, wurden aus Riffen in Papua-Neuguinea und Palau herausgebohrt. Mit seiner neuartigen Methode, aus ihnen Erbsubstanz, DNA, zu gewinnen, ließ sich die Entwicklung der Algen-Korallensymbiose über die letzten 110 Jahre rekonstruieren.
18: Unsere Arbeit ist deshalb so wichtig, weil, wenn wir wissen, wie Korallen früher auf Hitzestress reagierten, dann kann uns das heute helfen, neue Ansätze für ihren Schutz zu entwickeln.
14: Die Ergebnisse können zum Beispiel dazu dienen, die Symbiose der Koralle mit Mikroalgen zu modifizieren. Das heißt, wir können die Koralle auch experimentell bleichen und gezielt andere Mikroalgen einbringen, von denen wir wissen, dass sie zum Beispiel höhere Hitzetoleranz haben.
2: Ergänzt Teamleiterin Maren Ziegler. Verschiedene solche Algenarten werden in Gießen bereits im Reagenzglas kultiviert. In Aquarien werden sie dann mit Korallen zusammengebracht, um neue Formen des Zusammenlebens auszuprobieren. Doch das ändert nichts daran, das Große und Ganze im Blick zu haben.
14: Das Wichtigste, was wir tun können, um Korallenriffen zu helfen, ist entschlossen, den Klimawandel aufzuhalten. Darüber hinaus können wir mit der Forschung und innovativen Methoden den Korallen ein bisschen mehr Zeit geben, um sich eben an diese schnellen Veränderungen anzupassen.
2: Und dass die Korallencracks aus Mittelhessen dabei zuversichtlich bleiben, dafür sorgt nicht zuletzt, dass sie das Leben in ihren Aquarien tagtäglich an die Schönheit intakter Riffe erinnert.
0: Soweit der Bericht von Stefan Hübner. In Untermaßfeld im Landkreis Schmalkalden-Meiningen sind am Wochenende tausende Fische verendet. offenbar weil Unbekannte den Bach Sülze verunreinigt haben. Der Schaden wird derzeit auf etwa 100.000 Euro geschätzt. Die Kriminalpolizei ermittelt und sucht Zeugen. Betroffen ist eine traditionsreiche Fischzucht. Lisa Wudi berichtet.
15: Inhaber Thorsten Schmidt steht vor einem seiner vielen Zuchtteiche für Bach- und Regenbogenforellen, die jetzt bäuchlingstot an der Wasseroberfläche treiben oder auf dem Boden gesunken sind.
17: Standen wir mit Kriminalpolizei, mit der Wasserbehörde und so und ohne was dagegen machen zu können, mussten zusehen, wie die Fische hier sterben und um ihr Leben kämpfen.
15: Vom Fischsterben sind alle Anlagen betroffen, die direkt und ausschließlich mit dem Bachwasser der Sülze versorgt wurden. Neben den Zuchtteichen und Aufzuchtbecken für Forellen auch sogenannte Hälteanlagen mit Karpfen, Hechten und Weißfischarten. Der Chef des Familienbetriebs geht, genauso wie die Polizei, davon aus, dass der Bach Sülze verschmutzt wurde. Auch am Lauf oberhalb der Fischzuchtanlage habe er tote Fische gesehen.
17: Es ist ein flächendeckendes Fischsterben über viele Teiche und Becken, quer über viele verschiedene Fischarten. Das ist ein ganz deutliches Indiz, dass es eine Vergiftung ist, dass es keine Krankheiten sind.
15: Für die Fischzucht unter Maßfeld, für die Forellenzucht ein wichtiger Bestandteil ist, sei der Vorfall existenzbedrohend. Verschont geblieben sind bislang nur die großen Karpfenteiche, in denen das Bachwasser nicht so stark konzentriert ist. Doch vor allem der wertvolle Bestand der Regenbogenforellen sei nun nahezu null.
17: Bis auf ganz geringe Restbestände, das heißt, wir müssen über die nächsten Jahre hier wieder einen Forellenbestand aufbauen. Teilweise wird das gar nicht mehr so möglich sein, weil hier Zuchtbestände vernichtet worden sind, die jahrzehntelang erarbeitet worden sind, Bachforellen, die hier angepasst sind an unsere Gewässer.
15: Die toten Fische sollen jetzt rausgeholt und entsorgt, die Anlagen danach sauber gemacht werden. Wann die ersten Ergebnisse der Wasserproben da sind, ist noch unklar. Inhaber Thorsten Schmidt hofft jedenfalls auf Schadensersatz.
0: Soweit der Bericht von Lisa Wudi aus Thüringen. Wir kommen nun zum Wetter mit Grit Krämer im MDR Aktuell Wetterstudio. Fangen wir doch mal dort an in Thüringen. Wie entwickelt sich das Wetter derzeit?
4: Ja, hier kommen sie langsam an, die dichten Wolken aus Westen. Wir haben schon den kompletten Westen jetzt eher bewölkt. In der Mitte von Thüringen und natürlich auch im Osten scheint sie noch die Sonne. Hier auch 24 bis 26 Grad. In den dichten Wolken haben wir so 21 bis 24 Grad erreicht. Es wird auch hier nicht mehr ansteigen. Ähnlich sieht es in Sachsen-Anhalt aus. Der Westen hat die Wolken. Der Osten noch nicht und Sachsen hat komplett noch sehr viel Sonne bei verbreitet 26 Grad, die wir erreicht haben. Hier geht es auf jeden Fall überall trocken zu Ende. Sommerlich zum Teil auch, aber in der Nacht kommt dann der erste Regen rein. Tief Rosi nimmt Besitz von unserem Gelände und sorgt in den nächsten Tagen immer wieder für Schauer und auch für kühle Luft. Morgen nur noch 17 bis 21 Grad.
0: Soweit die Aussichten. Danke, Gerd Krämer.
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0: In der kommenden halben Stunde schauen wir auf die Lage im Nahen Osten mit unserem Korrespondenten in Israel und wir blicken nach Dresden. Dort wird eine neue Therapie erforscht. Mit Nabelschnurzellen lassen sich möglicherweise tödliche Entzündungen bekämpfen. Auch das ein Thema nach 14.30 Uhr hier bei MDR aktuell.
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12: Uhr mit Mirko Jugelt. Die iranischen Streitkräfte haben ihre Angriffe auf Israel für beendet erklärt. Zugleich warnten sie aber noch vor härteren Schlägen, sollte Israel seine Attacken im Libanon fortsetzen. US-Präsident Donald Trump hatte zuvor beide Seiten aufgefordert, ihre Angriffe einzustellen. Seit gestern hatten sich Israel und Iran wieder direkt beschossen. Die Ukraine hat nach russischen Angaben auf der Halbinsel Krim einen Personenzug mit Drohnen attackiert. Dabei sei ein Bahnmitarbeiter getötet und der Lokführer verletzt worden. Der Bahnverkehr auf der Krim sei vorerst eingestellt worden. Ukrainische Angriffe auf die von Russland annektierte Halbinsel bringen dort den Tourismus zunehmend in Bedrängnis. Die Moskauer Zeitung Kommersant berichtet, insgesamt erwarte man auf der Krim in diesem Jahr bis zu 4 Millionen Urlauber weniger. Vier deutsche Friedensforschungsinstitute warnen vor dem fortschreitenden Zerfall einer regelbasierten Weltordnung. Der Konfliktforscher Konrad Schetter sagte bei der Vorstellung des Friedensgutachtens, nur noch 7% der globalen Bevölkerung lebten in freien Demokratien. Regierungen agierten immer häufiger wie sogenannte Warlords. Sie scherten sich nicht um das Völkerrecht und setzten Gewalt zur Durchsetzung ihrer Interessen ein. Dies habe zur gewalttätigsten Phase seit dem Ende des Kalten Krieges geführt. Zuvor hatte bereits das Stockholmer Friedensforschungsinstitut SIPRI vor einem neuen nuklearen Wettrüsten gewarnt. Die Rechtsextremistin Mala Svenja Liebig hat Beschwerde gegen ihre Auslieferung von Tschechien nach Deutschland eingereicht. Ein Gerichtssprecher in Pilsen sagte, darüber müsse nun das Oberlandesgericht in Prag entscheiden. Liebig war im Juli 2023, damals noch als Mann mit dem Vornamen Sven, zu 1,5 Jahren Haft verurteilt worden, unter anderem wegen Volksverhetzung. Kurz vor dem Haftantritt tauchte Liebig unter. Seit Anfang April befindet sich die Rechtsextremistin in Tschechien in Auslieferungshaft. In den meisten Ländern im Süden Europas ist Urlaub deutlich günstiger als in Deutschland. Dem Statistischen Bundesamt zufolge war das Preisniveau im April in Nordmazedonien und Bulgarien am niedrigsten. Restaurant- und Hoteldienstleistungen kosteten dort nur etwa halb so viel wie in Deutschland. Auch Montenegro, Portugal und Spanien seien deutlich günstiger. Das höchste Preisniveau im Süden gäbe es in Kroatien und Italien. Das waren die Nachrichten. Das Wetter mit den aktuellen Temperaturen: Brocken, wolkig 14 Grad, Dresden heiter 24, Eisenach leicht bewölkt 24, Erfurt wolkig 24 Grad, Gardelegen stark bewölkt 24, Hoyerswerda leicht bewölkt 24, Magdeburg heiter 24 Grad, Neuhäuser Brennweg wolkig 20, Oschatz leicht bewölkt 24, Plauen heiter 24, Wernigerode wolkig 23 und Wittenberg wolkig 23 Grad. Am Abend in Sachsen noch heiter, sonst aus Westen zunehmend Wolken, aber trocken. 17 bis 21 Grad, dazu schwacher bis mäßiger Südwind. In der Nacht wolkig, von West nach Ost durchziehender Regen, 17 bis 12 Grad die Tiefstwerte. Morgen zunächst viele Wolken, nach Osten abziehender Regen, allmählich Auflockerungen. Am Nachmittag einige Schauer und einzelne Gewitter. Höchstwerte 17 bis 22 Grad, dazu starkböiger Westwind, in Hochlagen stürmisch. Am Mittwoch wechselhaft mit Schauern und einzelnen Gewittern, noch etwas kühler. MDR-Verkehrsdienst. Die A2 Richtung Hannover ist zwischen Ziesa und Thesen nach einem Unfall gesperrt. Letzte freie Abfahrt ist Wollin. A2 Richtung Hannover zwischen Irxleben und Allerengersleben. Stau plus 20 Minuten. A4 Görlitz-Dresden am Grenzübergang Ludwigsdorf. Stau bei der Einreise plus 20 Minuten. A13 Richtung Dresden zwischen Starke und Freiwalde stockender Verkehr. In Halle auf der B100 zwischen Europachaussee und Dessauer Platz. Stau wegen Bauarbeiten plus 15 Minuten. Soweit der Verkehrsdienst. 14.34 Uhr.
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0: Mit Jan Kröger im Studio. Wir schauen auf die letzten 24 Stunden im Nahen Osten. Da griff Israel Ziele der Hisbollah im Libanon an. Deren großer Verbündeter, der Iran, teilte mit, Israel habe alle roten Linien überschritten und attackierte seinerseits israelische Militäreinrichtungen. Israel beschoss seinerseits iranische Ziele. Die Angriffe gingen dann auch am Vormittag weiter. Beschuss auf Israel kam dann auch von der pro-iranischen Houthi-Miliz im Jemen. Inzwischen hat der Iran erklärt, seine Angriffe auf Israel beendet zu haben. Soweit die Entwicklungen dort, und an der Seitenlinie des Ganzen sind auch noch die USA und Präsident Trump zu erwähnen. Über die gesamte Lage habe ich mit Jan-Christoph Kitzler gesprochen, vor etwa 2 Stunden hier beim MDR aktuell. Er ist unser ARD-Korrespondent in Tel Aviv. Hallo, Herr Kitzler.
6: Hallo.
0: Raketenangriffe also auch heute Vormittag wieder. Erst einmal, wie stellt sich das bei Ihnen im Straßenbild von Tel Aviv dar?
6: Ja, in Tel Aviv ist tatsächlich wenig Verkehr, gerade wenn man aus dem Fenster schaut. Heute ist es so, dass der Heimatschutz angeordnet hat, dass die Schulen ausfallen, Universitäten sind nicht im Betrieb. Es ist so, dass der Flugverkehr noch funktioniert, aber da gibt es große Sorge bei den Menschen, dass dort bald Einschränkungen kommen. Die ersten Airlines haben tatsächlich schon angekündigt, jetzt erstmal nicht zu fliegen. Und das ist dann natürlich eine große Einschränkung für die Menschen hier. Tatsächlich stellen sich die Menschen hier auf eine Eskalation ein, auch in den nächsten Tagen. Es gibt Aussagen der israelischen Armee, die sagen, wir bereiten uns vor, dass das Ganze noch ein paar Tage dauern könnte. Und das beunruhigt natürlich die Menschen, die rechnen damit, dass sie in den nächsten Stunden immer wieder mal in die Schutzräume müssen.
0: Ja, und was will Israel mit seinen Angriffen, wenn wir erstmal auf diese schauen, erreichen? Und was hat es schon erreicht?
6: Tatsächlich geht es Israel vor allem um die Lage im Libanon, im Norden Israels. Die Hisbollah-Miliz, die vom Iran unterstützt wird, die hat ja immer wieder in den letzten Tagen, Wochen, Monaten, muss man sagen, Israel angegriffen mit Drohnen und Raketen. Israels Truppen rücken im Südlibanon vor, haben große Teile des Gebiets besetzt. Dort werden tatsächlich auch libanesische Dörfer zerstört. 600.000 Menschen sind dort auf der Flucht. Da ist die Frage, bleibt das ein Dauerzustand? Und dann gab es gestern eben einen israelischen Angriff auf die Hauptstadt Beirut. Und das hat dann das Fass zum Überlaufen gebracht. Tatsächlich war es so, dass der Iran dann gleich angekündigt hat, dass es dafür Vergeltung geben soll. Auch Donald Trump, der US-Präsident, der ja in Verhandlungen ist mit dem Regime in Teheran, hat gesagt, er sei über diesen Angriff nicht glücklich gewesen. Aber da gibt es einen militärstrategischen Begriff, der heißt Eskalationsdominanz. Das hat Israel offenbar, Israel konnte jetzt, Netanyahu, die Regierung, konnten jetzt tatsächlich diese Eskalationsstufe starten mit dem Angriff auf die Hauptstadt Beirut. Und mal sehen, wo das Ganze hinführt.
0: Und was hat Israel im Iran angegriffen?
6: Tatsächlich ist es so, dass dort eine

0: tatsächlich dem, was US-Präsident Donald Trump sagt. Der hat gerade vor kurzem nochmal auf Truth Social, das ist ja sein Social-Media-Portal, gepostet, Iran und Israel müssen sofort aufhören mit dem Beschuss und mal sehen, ob sich das tatsächlich dann durchsetzt.
1: Ja, auf seine Rolle wollen wir gleich nochmal kurz zu sprechen kommen. Erstmal noch, worauf zielten denn die Angriffe, die es auf Israel gegeben hat?
0: Die Rede ist von etwa 30 ballistischen Raketen, die der Iran abgefeuert hat. Dann gab es noch Angriffe, tatsächlich 2 Raketen sollen das gewesen sein, von den Houthi-Rebellen im Jemen. Und gestern hat sich die Hisbollah auch mit Angriffen auf Israel beteiligt. Das ist hier sehr, sehr schwer zu sagen. Es gibt eine Militärzensur, da wird nicht Auskunft gegeben tatsächlich darüber, was tatsächlich getroffen wurde. Es heißt, das meiste wurde abgefangen. Es gibt Berichte von Schäden in einer Siedlung im besetzten Westjordanland an einem Gebäude. Der Alarm, der gibt so ein bisschen Hinweise darauf. Gestern gab es am Abend erst im Raum Haifa tatsächlich Alarm. Da gibt es wichtige Industrieanlagen, zum Beispiel die größte Raffinerie des Landes. Die Revolutionsgarde im Iran, die sagt, man habe 2 Luftwaffenbasen angegriffen. Das sei ein Ziel gewesen. Aber so ganz klar, was es da getroffen wurde, ob etwas getroffen wurde, das ist hier nicht so leicht zu ermitteln.
1: Ja, und dann kommen wir nochmal auf die USA zu sprechen. Aus dem Iran war gestern zu hören, man sehe die Verantwortung für diese Eskalation durchaus bei den USA. Hier in westlichen Medien lesen wir dagegen vor allem vom Streit zwischen Donald Trump und Benjamin Netanyahu. Wie also ist die Rolle der USA gerade zu sehen?
0: Ich glaube, der hat eine ganz andere Interessenlage als die Israelis. Tatsächlich ist es so, dass Israel vor allem versucht, irgendwie im Norden Ruhe zu bekommen und die Bevölkerung zu schützen. Und das versucht eben mit militärischer Eskalation zu erreichen. Donald Trump will das Gegenteil, weil das iranische Regime tatsächlich, was die Verhandlungen zwischen Iran und den USA angeht, als Bedingung gesetzt hat, dass die Waffen im Libanon schweigen, dass die israelischen Angriffe aufhören. Insofern ist Donald Trump da unter Druck, denn der hat natürlich die Weltwirtschaft im Blick. Die Straße von Hormuz, durch die viel von unserem Öl auch gehen und viele wichtige Güter laufen, die will er wieder frei bekommen. Er braucht einen Deal und er hat in den letzten Tagen immer wieder mantrahaft betont, dieser Deal stehe unmittelbar bevor, sei nahe dran an der Verwirklichung. Er hat gestern auch nochmal den Iran wieder an den Verhandlungstisch zurückgefordert. Aber diese Eskalation, die ist natürlich nicht hilfreich in diesen Verhandlungen. Das weiß auch Donald Trump. Deswegen macht er so ein paar ziemlich krasse Aussagen.
1: Sagt Jan-Christoph Kitzler, unser Korrespondent in Tel Aviv. 14.40 Uhr ist es.
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3: Mit Raimo Hinsdorf. Nach jahrzehntelanger Abstinenz stellt Sachsen ab der neuen Saison wieder einen Schiedsrichter im deutschen Fußball-Oberhaus. Richard Hempel aus Großenhaundorf gehört zur ersten Garde der Referees im Land. Vor wenigen Tagen hat der DFB verkündet, dass der 28-jährige Richard Hempel Spiele in der Bundesliga pfeifen darf.
4: Ich bin unglaublich stolz, wahnsinnig dankbar jetzt für die Zeit. Und nach 16 Jahren jetzt da ins Oberhaus aufzusteigen, ist Wahnsinn. Das Gefühl, glaube ich, oder den Wunsch hat man immer. Natürlich müssen da die Leistungen stimmen und es war jetzt einfach auch so, dass in der letzten Saison wirklich die Leistungen ganz gut waren. Ich da konstant die Leistung halten konnte, deswegen war ich da sehr zufrieden.
3: Von Referees der höchsten Klasse zu erstklassigen Spielern. Heute Abend deutscher Zeit bezieht die deutsche Fußballnationalmannschaft ihr WM-Quartier in North Carolina. Hassan Ouedraogo wird den Rest des deutschen Kaders dort in Empfang nehmen. Der nachnominierte Leipziger ist ja ohne den Umweg über Chicago gleich nach Winston-Salem gereist. Um 18 Uhr Ortszeit bittet Bundestrainer Julian Nagelsmann seine Spieler zu einem öffentlichen Training auf dem Gelände der dortigen Universität. Im nächsten Sommer wird die Fußball-WM der Frauen zum ersten Mal in Südamerika ausgetragen. Die DFB-Damen sind für das Turnier in Brasilien schon qualifiziert. Zum Abschluss der WM-Qualifikation spielt das Team von Bundestrainer Christian Wück morgen auswärts in Slowenien. Aus Ljubljana Christopher Klein.
5: Es dürfte die wohl angenehmste Dienstreise seit längerer Zeit sein. Nach ihrer Ankunft gestern in der slowenischen Hauptstadt Ljubljana nutzten die deutschen Nationalspielerinnen die Zeit für einen Stadtspaziergang und genossen die sommerlichen Temperaturen. Durch den entscheidenden Sieg gegen Norwegen am Freitag geht es jetzt noch um einen erfolgreichen Abschluss der Qualifikation ohne jeglichen Erfolgsdruck. Endlich mal ein Spiel, in das man mit komplett entspanntem Kopf reingehen kann, sagte Janina Minge bei der Pressekonferenz vor dem Spiel. Minge kehrt nach ihrer Sperre in die Innenverteidigung zurück, als Kapitänin für die verletzte Julia Gwin. Bundestrainer Christian Wück kündigte mehrere Wechsel in seiner Startelf an, ohne konkret zu werden. Deutschland geht als klarer Favorit in die Partie gegen Slowenien. Beim Qualifikationsauftakt im März hatten sich die DFB-Frauen mit 5:0 durchgesetzt.
3: Der SC Magdeburg feiert heute die Handballmeisterschaft auf dem Rathausbalkon und auch nebenan in Dessau-Roßlau kann man auf eine starke Saison zurückblicken in der zweiten Bundesliga. Zum Abschluss gab es in Dresden nochmal eine knappe Niederlage. Am Ende steht aber ein solider 10. Platz und vor allem die Erkenntnis, die Muldestädter können sich sehen lassen.

0: Martin Krause mit einer Bilanz.
1: Damit hatten wohl nur kühne Optimisten gerechnet. Statt Kampf um den Klassenerhalt präsentiert sich Dessau Roßlau als gestandener Handball-Zweitligist.
2: Ich will jetzt nicht sagen überragend, aber sehr gut. Konnten wir, glaube ich, schon konstant gute Leistungen bringen.
3: Neuer Trainer, haben wir aber, finde ich, gut gelöst. Grundsätzlich sage ich, spielen wir eine sehr gute, sehr ordentliche Saison.
1: So das Fazit von Torhüter Philipp Ambrosius und Kapitän Luca Baumgart. Und auch Vanja Radic ist von seiner ersten Saison als Cheftrainer durchaus angetan.
4: Das haben uns viele nicht zugetraut vor der Saison. Deswegen bin ich schon sehr stolz auf die Jungs. Wir sind professioneller geworden in dem Ganzen und die Jungs haben da komplett mitgezogen.
1: Und das mit erfrischendem Tempo-Handball, der auch die Fans begeistert.
5: Das reißt natürlich mit. Geben doch ihr Bestes.
6: Man hat dieses Jahr nichts mit dem Abstieg zu tun gehabt, das war ganz wichtig.
7: Eine sehr schöne Saison. Es ist schon super.
1: Mehr als 1500 Zuschauer im Schnitt. Bei Gänsehautstimmung in der Dessauer Anhalt Arena feiert das Team in dieser Saison 10 Heimsiege.
3: Den Support, den hat man die ganze Saison über gemerkt. Das gibt uns natürlich enorm viel Energie.
2: Ach, das ist überragend. Also da kann man nochmal sagen, Hut ab, Riesendank, überragend und bedeutet uns wirklich als Mannschaft sehr, sehr viel.
1: Sportlich läuft's und auch wirtschaftlich hat sich der Handball-Zweitligist aus der Bauhausstadt etabliert, bilanziert Geschäftsführer Sebastian Gluck.
8: Wir haben uns weiter wieder positiv entwickelt, haben kein negatives Eigenkapital mehr, was wir nun mal über Jahre über mit uns hergeschleppt haben. Also von daher können wir mit dieser Situation sehr zufrieden sein.
1: Und das wiederum erleichtert auch die Kaderplanungen für die Zukunft, sagt Cheftrainer Radic.
4: Wir lassen auch keinen gehen, wenn wir keinen vernünftigen Ersatz dafür haben, weil wir alle Leistungssportler sind.
1: Ein neues Selbstverständnis beim Zweitligisten an der Mulde. Ändern sich damit für das Team auch die Ziele?
2: Wir wollen Jahr für Jahr besser werden, auch in der Tabelle nach oben klettern.
3: Man sieht das Potenzial und da ist noch Luft nach oben, aber warum nicht? Also das ist ja immer positiv.
4: Wir haben hier in der Dessau schon Saison gehabt, wo uns ein Tor gefehlt hat, aufzusteigen. Und wenn wir schaffen, auf Top-Niveau zu spielen, dann mit ein bisschen Glück kann vieles passieren.
1: Solides Tabellenmittelfeld in der zweiten Liga. Einst ein Traum. Auf Dauer will man sich in Dessau-Roßlau damit aber nicht zufrieden geben.
0: Martin Krause mit der Dessau-Roßlauer Zweitliga-Handballbilanz.
9: 14.45 Uhr ist es, unser Top-Thema zur Stunde. Die iranischen Streitkräfte haben ihre Angriffe auf Israel für beendet erklärt, warnten zugleich aber vor noch härteren Schlägen, sollte Israel seine Attacken im Libanon fortsetzen. Das ist also unser Top-Thema. Weitere Meldungen jetzt mit Mirko Jugelt.
10: Die Aufträge der deutschen Industrie sind im April stärker eingebrochen als erwartet. Wie das Statistische Bundesamt mitteilte, gingen die Auftragseingänge um 3,8% zurück. Volkswirte hatten mit einem Rückgang von 2% gerechnet. Besonders betroffen seien die Automobil- und Elektroindustrie sowie der Maschinenbau. Papst Leo XIV. Hat in einer Rede vor dem spanischen Parlament einen Friedensappell an die internationale Gemeinschaft gerichtet. Er sagte, Differenzen müssten über Wege beigelegt werden, die das Völkerrecht bereitstelle. Waffen könnten niemals einen dauerhaften Frieden sichern. Nach seiner Rede erhielt der Papst minutenlang Applaus. Türkische Grenzbeamte haben am Flughafen Antalya einen ungewöhnlichen Fund gemacht. Laut Handelsministerium hatte ein aus Paris kommender Reisender rund 380.000 Euro in Windeln versteckt. Die Summe hätte bei der Einreise angemeldet werden müssen. Die Staatsanwaltschaft ermittelt. Das Wetter. Am Abend aus Westen Wolkenaufzug, trocken 17 bis 21 Grad, in der Nacht wolkig, von West nach Ost durchziehender Regen 17 bis 12 Grad und morgen wechselnd bewölkt, einige Schauer, örtlich auch Gewitter 17 bis 22 Grad und windig. MDR aktuell Verkehrsdienst. Vorsicht auf der A38 Richtung Göttingen zwischen Roßlau und Berger liegt ein großes Plastikteil auf der Fahrbahn. Die A2 Richtung Hannover ist zwischen Ziesa und Thesen gesperrt. Letzte freie Abfahrt ist Wohlin. Zwischen Irxleben und Allerengersleben Stau plus 20 Minuten. A4 Görlitz Richtung Dresden am Grenzübergang Ludwigsdorf Stau bei der Einreise plus 20 Minuten. A13 Richtung Dresden zwischen Starke und Freiwalde stockender Verkehr plus 20 Minuten. In Halle auf der B100 zwischen Europachaussee und Dessauer Platz, Stau wegen Bauarbeiten, 20 Minuten Verzögerung. Soweit der Verkehrsdienst, 14.47 Uhr.
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9: Wenn ein Baby zur Welt kommt, wird relativ bald nach der Geburt die Nabelschnur durchtrennt und in der Regel weggeworfen. Dieser Verbindungskanal von Mutter und Kind wird jetzt nicht mehr benötigt. Allerdings, auch nach dem Auspulsieren und Abtrennen enthält die Nabelschnur sehr wertvolle Zellen. Zellen, die Entzündungen heilen und möglicherweise vielen schwer erkrankten Patienten das Leben retten können. Mediziner vom Uniklinikum in Dresden haben nun eine Methode entwickelt, diese Zellen aus den Nabelschnüren zu isolieren und eine Art lebende Medizin daraus herzustellen. Clemens Haug berichtet.
12: So. Wie gesagt, wir sind jetzt vor kurzem hier eingezogen, es wird noch alles eingeräumt. Nagelneu tatsächlich, ne?
13: Marius Möbius führt durch einen Neubau, der am Rande des Dresdner Uniklinikums Karl Gustav Karus liegt. Der Fahrstuhl ist noch mit schützendem Karton ausgekleidet. An den Glastüren hängen Folien.
12: Das ist eine dieser Produktionsstrecken hier. Also dass wir das alles nicht mehr im Reinraum machen, sondern dass wir diese gesamte Produktionsstrecke dann in diesen sogenannten Glaveboxen machen. Ich glaube, da auch noch eine Schleuse rein. Hier ist dann auch gesondert gefilterte Luft drin. Aber die eigentliche Produktion findet dann in diesen Kästen sozusagen statt.
13: In der Mitte des Raumes steht ein raumhoher grauer Kasten mit Fenstern, in denen runde Eingriffe mit Gummihandschuhen hängen. Die sogenannte Glovebox ist praktisch eine Art Werkbank. Ihr Innenraum ist hermetisch von der Umwelt isoliert. Labortechniker können mit Hilfe der Gummihandschuhe darin arbeiten, ohne dass der Inhalt Kontakt mit der Außenluft bekommt. Und das ist wichtig, denn in dieser Glovebox sollen sogenannte mesenchymale Stromazellen gereinigt und auf einem Nährmedium gezüchtet werden. Mesenchymale Stromazellen, kurz MSCs, stammen aus dem Gewebe von Nabelschnüren. Man darf sie nicht mit den Stammzellen verwechseln, die nach der Geburt noch im Blut der Nabelschnur schwimmen und die manche Menschen vorsorglich einfrieren lassen. Sondern hier geht es um den abgeschnittenen Rest der Nabelschnur.
14: Die wird einfach weggeschmissen und das ist halt das Elegante dabei, dass man sagt, das ist nicht schmerzhaft. Die Nabelschnur wird sowieso weggeworfen, die hat jedes Kind dran und da nimmt man nichts weg, sondern man verwendet was, was bisher nicht verwendet wurde.
13: Mario Rüdiger ist Chef der Frühgeborenenmedizin, der Fetu- und Neonatologie und beschäftigt sich seit mehr als 10 Jahren mit den MSCs. Denn die Zellen haben eine wichtige Fähigkeit. Sie können starke Entzündungsreaktionen erkennen und gezielt dämpfen. Sie sind also in der Lage, ein außer Kontrolle geratenes Immunsystem zu beruhigen und zu verhindern, dass es den eigenen Körper schädigt.
14: Bei Frühgeborenen, wenn die zu früh auf die Welt kommen, dann haben die im Körper auch sehr viel Entzündungsreaktion. Und diese Entzündungsreaktion wirkt sich auf die Lungenentwicklung aus. Und das ist so mein Ansatz, wo wir gesagt haben, wir wollen diese Entzündungsreaktion auf die Lunge verhindern und chronische Lungenerkrankungen vermeiden, die entstehen können.
13: Diese Wirkung haben die MSCs allerdings nicht nur bei Kindern. Klinische Versuche zeigen gerade, dass das Zelltherapeutikum auch bei erwachsenen Patienten schwere Entzündungen lindert. Denn normalerweise trägt jeder Mensch seine eigenen MSCs in sich. Doch die werden verbraucht, wenn ein Patient beispielsweise schwer an Covid erkrankt oder einen septischen Schock erleidet. Dann wird das Immunsystem zur größten Bedrohung.
12: Und diese überschießende Immunreaktion, die eigentlich dazu da ist, Keime abzuwehren, greift im Endeffekt den eigenen Körper an, fängt an, den eigenen Körper zu zerstören. Und auch diese Immunreaktion können wir mit unseren Zellen gut unterdrücken.
13: Aus einer Nabelschnur lässt sich genügend Medikament für 25 bis 50 Patienten gewinnen. Anders als etwa Spenderblut haben die Zellen auch keine störenden Eigenschaften wie Blutgruppen. Sie passen also zu jedem Patienten und können am Ende einfach über eine Infusion, einen Tropf, verabreicht werden.
12: Das Schöne an dem Medikament ist, was wir entwickelt haben, ist, dass wir es sozusagen off the shelf geben können. Das heißt, wir können das Produkt herstellen und können es dann in flüssigen Stickstoff ultratief gekühlt lagern. Und dann ist es für mehrere Monate bis mehrere Jahre lang haltbar.
13: Bis zu 15.000 Dosen wollen die Dresdner demnächst pro Jahr herstellen. Damit werden sie vor allem auch die Forschung voranbringen. Denn neben Entzündungen können mesenchymale Stromazellen etwa auch bei Gelenkskrankheiten helfen. Das potenzielle Anwendungsfeld ist riesig.
9: Das war der Bericht von Clemens Haug aus der Reihe Zukunft Mitteldeutschland. Und wenn Sie daran interessiert sind, welche Erfinder Sachsen, Sachsen-Anhalt und Thüringen gerade voranbringen, dann können Sie auch gern die dazugehörige Internetseite besuchen, mdr.de/Zukunft.
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9: Immer am Sonntagnachmittag ist sie geöffnet, die Nachbarschaftsstufe Stube Carola in der Altstadt von Kahla in Thüringen. Seit einem Jahr gibt es diesen offenen Treff. Menschen können ins Gespräch kommen, gemeinsam Zeit verbringen, Spaß haben, gute Nachbarschaft pflegen. Carola lebt vom Ehrenamt und von Spenden. Anke Preller hat sich diese Initiative einmal angesehen, die in absehbarer Zeit eine neue Bleibe für Carola finden muss.
15: In der Breitscheidstraße unweit des Marktes ist das Schild Carola nicht zu übersehen. Stühle stehen vor der Tür, eine ältere Dame lässt sich Kuchen schmecken.
16: Immer mal wieder sonntags, ja. Komm sehr gerne. Die sind alle sehr nett. Auch der Kuchen schmeckt, der Kaffee schmeckt. Und die leben ja nur von Spenden. Und wenn ich kann, gebe ich immer mal was dazu.
15: Franzi, Meret, Nicole und Hans, der gerade ein neues Schild mit Hausnummer 21 anbringt, hören das natürlich gern.
17: Das ist ja hauptsächlich eine Einkaufsstadt. Die Leute leben aneinander vorbei. Und dass ich auch zum Beispiel neu zugezogene oder halt Alteingesessene kennenlernen, war so der Plan.
15: Und der scheint aufgegangen.
17: Das ist dann auf jeden Fall eine feste Größe jetzt in der Stadt, würde ich sagen.
15: Von 20, 30 Leuten, die sich hier engagieren, spricht Franzi, Franziska Reich, eine der Initiatorinnen.
18: Jetzt so in dem Kern, würde ich sagen, sind mir so 5, 6 Leute, die so immer gucken, was ist das Programm, wo kriegt man Geld her.
15: Denn irgendwas ist immer zu tun in der ehemaligen Kneipe, jetzt mit Wohnzimmeratmosphäre.
18: Es hat auch viel Arbeit gemacht, das so zusammenzusammeln auch, ne? Die ganzen Möbel und Tische und sowas.
19: Ihr kommt jetzt hier zum Spielen, oder?
20: Nee, wir haben den Karel mitgebracht.
21: Ich habe hier einmal ein Pokémon-Treffen veranstaltet und ja, da habe ich ein paar Karten mitgebracht, damit ich mit Franzi ein bisschen spielen kann.
19: Wie findest du so Carola?
21: Ich finde es sehr schön, weil es ist ein offener Raum und es können halt alle kommen, die halt vorbeilaufen. Und da kann halt ja auch jeder mitmachen.
15: Wäre nur nicht dieses Damoklesschwert. Der Mietvertrag ist nur befristet. Der Eigentümer will im Haus Wohnungen bauen, sagt Franzi. Mit Ansage müssen sie das Erdgeschoss in absehbarer Zeit verlassen und sich eine neue Bleibe suchen, möglichst zentral gelegen.
18: Irgendwas Bezahlbares in Kahla soll für alle gut erreichbar bleiben. Deswegen wäre das schon gut.
9: Ein Bericht von Anke Preller aus Kahla war das.
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9: Für Profiköche ist das Gebräu ein No-Go, aber trotzdem findet man die Speisewürze von Maggi in vielen Küchen und das überall auf der Welt. Die kleinen braunen Flaschen sind ein globales Produkt. Angefangen hat alles ganz bescheiden und unscheinbar in der Küche von Julius Maggi. Der Pionier der industriellen Lebensmittelproduktion wurde heute vor 140 Jahren geboren. Axel Rowold erinnert an ihn.
22: Erstaunlich ist ja, dass es Maggi in jedem Supermarkt gibt. Dabei hören sich die Inhaltsstoffe an wie etwas aus der Apotheke.
23: Die Natriuminosinat, die Natriumgyanilat, Salz oder Schwefelsäure und Natronlauge.
22: Deftig. Aber nun, das Gewürzgebräu gilt nicht als Gefahrgut, sondern als Gut. Gut für alle Fälle von Fadenspeisen, die dank ein paar Tröpfchen Maggi nach was schmecken. Häufig nach Maggi.
23: Das wissen selbst die Kinderlein, mit Würze wird die Suppe fein. Drum holt das Gretchen munter die Maggi-Flasch herunter.
22: Kantig, braun mit gelbem Etikett und roter Schrift und rotem Deckel. Unverkennbar Maggi. Eigentlich müsste das Ganze Maggi ausgesprochen werden, italienisch. Denn Julius Maggi ist zwar in der Schweiz geboren, aber als Kind eines italienischen Einwanderers. Julius Maggis Jugend verläuft, sagen wir mal, gemischt. Schulwechsel, die Kaufmannslehre abgebrochen, schließlich landet er im väterlichen Mühlenbetrieb. In einer Zeit, da die Industrialisierung die Arbeitswelt revolutioniert. Frauen stehen nicht mehr nur am Herd, sondern in der Fabrik. Julius Maggi erkennt, neue Produkte müssen her. Aus Erbsen, Bohnen, Linsen komponiert er den Prototyp der Tütensuppe, die leider nach nichts schmeckt. Er tüftelt weiter in der Suppenküche. Bis die Maggi-Würze in den Kesseln blubbert. Ihr Aroma erinnert an Liebstöckel, fortan auch Maggi-Kraut genannt, obwohl es in Maggi gar nicht vorkommt. Egal, aus der Schweiz zieht das Unternehmen ins benachbarte Singen in Baden, noch heute als Maggi-Stadt bekannt.
24: Schmackhaft muss alles sein, Hausfrauen lasst es euch sagen, Maggi, das wirkt so fein.
22: Mindestens so unverwechselbar wie die torffarbene Tinktur selbst ist die Maggi-Reklame. In den Anfangsjahren ist dafür einer zuständig, der später mit skandalösen Theaterstücken Furore macht. Frank Wedekind. Dutzende Maggi-Verse schreibt er.
23: Wo sich Mann und Weib verbindet, keimen Glück und Seligkeit. Alles Wohl beruht auf Paarung. Wie dem Leben Poesie, fehle Maggis Speisewürze nie.
22: Die wird als Grundstein eines üppigen Fastfood-Sortiments zum globalen Erfolg und stets zielgruppenkonform beworben. Im Senegal etwa so.
23: Koch mit Maggi, dann will er keine Zweitfrau mehr.
22: Erfunden hat die ominöse Würze der spätere Lebensmittelmogul Julius Maggi oder Maggi am 8. Juni 1886, heute vor 140 Jahren.
9: Soweit Axel Rowold über Julius Maggi und seine Tropfen, die noch jedes Gericht gewürzmäßig entscheidend verändern können. Und damit zu Grit Krämer im MDR Aktuell Wetterstudio. Wo bleiben die Tropfen, die hier die Würze reinbringen?
2: Ich nehme mal an, du meinst den Regen. In der Nacht kommt er bei uns an. Jetzt noch nicht. Wir sehen aber schon, Westdeutschland wird jetzt nass. Die dichten Wolken kommen zum Teil auch bei uns jetzt rein. Die Hälfte von Thüringen, nämlich die Westhälfte, hat schon diese dichten Wolken. Bei sich. In Sachsen-Anhalt ist es noch ein bisschen weniger als die Hälfte, aber so die Teile von der Altmark, auch der Harz, sind in den Wolken verschwunden. Richtung Osten gesehen ist die Sonne immer noch intakt und auch Sachsen wird bis zum Abend verbreitet die Sonne bei sich behalten. Hier haben wir 25 bis 27 Grad erreicht, in den Wolken ein bisschen kühler, 21 bis 23 Grad. So ungefähr gehen wir in den Abend hinein und dann wird es überall bewölkt sein am Abend in der Nacht und es zieht das erste Regengebiet durch. Das beginnt natürlich in Thüringen, Sachsen-Anhalt, wird in der zweiten Nachthälfte auch Sachsen erreichen.
9: Und wie geht's dann die nächsten Tage weiter damit?
2: Ganz anders als was jetzt in den letzten Tagen hatten. Wir sind dann wieder mittendrin im Tiefdruckeinfluss. Tief Rosi übernimmt. Die erste Kaltfront kommt in der Nacht durch. Mit dem Regen wird's auch kühler. Das merken wir noch nicht in der Nacht. 17 bis 13 Grad sind ganz angenehm. Aber morgen am Tage wird's dann nicht mehr viel wärmer. 17 bis 21 Grad nur noch. Der Wind dreht von heute südliche Richtung auf westliche Richtung. Fühlt sich also auch kalt an. Ist auch frisch unterwegs in Böen. Also wirklich kühler Wind morgen, kühle Luft. Und auch Dienstag, Mittwoch machen kühl und wechselhaft mit einigen Schauern immer weiter.
9: Soweit die Aussichten. Danke, Grit Krämer. In der kommenden halben Stunde schauen wir unter anderem nach Zypern. Dort treffen sich heute nämlich die Verteidigungsminister der EU, um über die aktuellen Konflikte zu beraten, von denen es ja nun wirklich nicht so wenige gibt an den Grenzen der Europäischen Union. Und Chinas Staatschef Xi Jinping ist in Nordkorea eingetroffen. Ein Treffen, das für beide Seiten eine große Bedeutung hat, über das aber auch gar nicht allzu viel bekannt werden soll. Unser Korrespondent für Ostasien versucht trotzdem mal hinter die Kulissen zu schauen. In der kommenden halben Stunde hier bei MDR Aktuell.
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10: Um 15 Uhr mit Mirko Jugelt. Die iranischen Streitkräfte haben ihre Angriffe auf Israel für beendet erklärt. In einer vom staatlichen Rundfunk verbreiteten Erklärung warnten sie jedoch vor noch härteren Schlägen, sollte Israel seine Attacken im Libanon fortsetzen. Zuvor hatte US-Präsident Donald Trump beide Seiten aufgefordert, ihre Angriffe einzustellen. Der Iran hatte gestern erstmals seit 2 Monaten wieder Raketen auf Israel abgefeuert. Begründet wurde das mit dem israelischen Vorgehen gegen die Hisbollah-Miliz im Libanon. Israel reagierte mit Gegenangriffen. Die Bundesregierung will über eine mögliche Verlängerung des Tankrabatts Ende des Monats entscheiden. Regierungssprecher Stefan Cornelius sagte in Berlin, die Spritpreise bewegten sich nach unten. Der Tankrabatt wirke. Er laufe noch bis Ende Juni, erst dann werde man über das Wie weiter beraten. Der Tankrabatt ist eine Senkung der Energiesteuer auf Kraftstoffe. Eine Auswertung des Münchner IFO-Instituts hatte ergeben, dass die Ölkonzerne den Rabatt weitgehend an die Kunden weitergeben. Die EU-Staaten haben schärfere Regeln für Stahlimporte beschlossen. Demnach dürfen nur noch 18,3 Millionen Tonnen im Jahr zollfrei in die EU eingeführt werden, nur halb so viel wie bisher. Was darüber hinausgeht, wird mit einem Zoll von 50% belegt. Das ist doppelt so viel wie bisher. Die Maßnahmen sollen den europäischen Markt vor billiger Konkurrenz, insbesondere aus China, Indien und der Türkei, schützen. Die Europäische Arzneimittelbehörde EMA hat einem Krebsmedikament zum Injizieren die Zulassung erteilt. Das teilte der französische Hersteller Sanofi mit. Demnach handelt es sich um das Medikament Saclisa, das zur Behandlung von Knochenmarkkrebs eingesetzt wird. Es kommt nun aus einem tragbaren Injektor und kann durch manuelle Injektion unter die Haut verabreicht werden. Das soll die Chemotherapie in der Klinik ersetzen. Das Landgericht Frankfurt am Main hat gegen den Facebook-Konzern Meta ein Ordnungsgeld von 100.000 Euro verhängt. Grund ist nach Justizangaben die schleppende Löschpraxis von Facebook. Konkret gehe es um falsche Behauptungen über einen in Deutschland geborenen israelischen Soldaten. Dieser sei zu Unrecht als Kriegsverbrecher bezeichnet worden. Das Gericht hatte Ende März angeordnet, die Einträge zu löschen. Es dauerte 17 Tage, bis Facebook darauf reagierte. Das waren die Nachrichten. Das Wetter mit den aktuellen Temperaturen. Brocken, wolkig 15 Grad, Chemnitz leicht bewölkt 23, Dresden heiter 24 Grad, Eisenach leicht bewölkt 24, Erfurt wolkig 24 Grad, Fichtelberg leicht bewölkt 18, Gera wolkig 24, Görlitz heiter 23, Halle heiter 24, Leipzig heiter 24 Grad, Magdeburg heiter 24 und Meiningen leicht bewölkt 23 Grad. Am Abend in Sachsen noch heiter, sonst aus Westen zunehmend Wolken, aber trocken. 17 bis 21 Grad. In der Nacht wolkig, von West nach Ost durchziehender Regen. 17 bis 12 Grad die Tiefstwerte. Morgen zunächst viele Wolken, nach Osten abziehender Regen, allmählich aufgelockert. Am Nachmittag wieder einige Schauer und einzelne Gewitter. Höchstwerte 17 bis 22 Grad. Dazu stark böiger Westwind, in Hochlagen stürmisch. Am Mittwoch wechselhaft mit Schauern und einzelnen Gewittern, noch etwas kühler. MDR-Verkehrsdienst. Die A2 Richtung Hannover ist zwischen Ziesa und Thesen wegen Reinigungsarbeiten gesperrt. Letzte freie Abfahrt ist Wollin. A2 Richtung Hannover zwischen Irxleben und Allerengersleben streckenweise Stau und stockender Verkehr wegen einer Baustelle plus 15 Minuten. A4 Görlitz Richtung Dresden am Grenzübergang Ludwigsdorf, Stau bei der Einreise plus 20 Minuten. A13 Richtung Dresden zwischen Starke und Freiwalde 3 Kilometer stockender Verkehr an einer Baustelle plus 10 Minuten. Vorsicht auf der A38 Richtung Göttingen zwischen Rosslau und Berger liegt ein großes Plastikteil auf der Fahrbahn. Vorsicht auf dem Magdeburger Ring Richtung A2 zwischen der A14 Abfahrt Magdeburg-Sudenburg und Osterweddinger Chaussee befindet sich eine ungesicherte Unfallstelle auf der rechten Fahrspur. Und in Halle auf der B100 zwischen Europachaussee und Dessauer Platz Stau wegen Bauarbeiten plus 20 Minuten. Soweit der Verkehrsdienst. 15.04 Uhr.
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9: Mit Jan Kröger im Studio. Guten Tag. Der Iran hat seine Angriffe auf Israel eingestellt. So teilen es die iranischen Streitkräfte mit. Erstmals nach Beginn einer Waffenruhe am 8. April hatte Teheran gestern Abend Stellungen in Israel bombardiert, woraufhin Israel selber am Morgen zum Gegenschlag ausgeholt hatte. Filiz Kükreköl beobachtet aus Istanbul die Situation.
3: Man habe Israel schmerzhafte Verluste zugefügt und beende die Operation, kündigte das iranische Militär am Nachmittag in einer Erklärung im Staatsfernsehen an. Sollten Israels Aggressionen allerdings anhalten, und das auch im Süden des Libanon, werde das iranische Militär noch härtere und vernichtendere Maßnahmen ergreifen. Das Regime in Teheran besteht weiter darauf, dass die Anfang April vereinbarte Waffenruhe auch für den Libanon gilt. Israel hatte dort mutmaßliche Stellungen der Hisbollah, dem wichtigsten nichtstaatlichen Verbündeten des Iran, angegriffen. Für die Eskalation machten die iranischen Revolutionsgarden die USA verantwortlich, nachdem Israel laut der halbstaatlichen Nachrichtenagentur Fars am Morgen auch eine petrochemische Anlage angegriffen hatte, teilten die iranischen Revolutionsgarden mit, die Folgen für die Weltwirtschaft würden die Vereinigten Staaten tragen müssen. Sie seien der Anstifter dieses Konflikts. Am Nachmittag sollen US-Präsident Trump und Israels Ministerpräsident Netanyahu erneut über einen möglichen Waffenstillstand gesprochen haben.
9: Und nachdem die gegenseitigen Luftangriffe wieder aufgeflammt sind, befinden sich auch die arabischen Nachbarn am Persischen Golf im Alarmzustand. Anna Usius berichtet über die Lage dort.
5: In den arabischen Nachbarstaaten schaut man mit Sorge auf die jüngste Eskalation zwischen Israel und dem Iran. In Jordanien gingen mehrere Trümmerteile von Raketen runter. Irak und Syrien sperrten vorerst ihren Luftraum. Im Irak erklärte eine mit dem Iran verbündete schiitische Miliz ihre Kampfbereitschaft aus Solidarität mit dem Iran. Ebenfalls aktiv solidarisch zeigt sich zum ersten Mal seit Monaten die mit dem Iran verbündete Husi-Miliz im Jemen. Sie beanspruchte einen Raketenangriff auf Israel für sich. Mehrere Raketen seien Richtung Israel abgefeuert worden, erklärte ein Husi-Sprecher. Außerdem kündigten die Husi an, die Meerenge Bab el-Mandab und damit die Einfahrt zum Roten Meer und zum weiter nördlich gelegenen Suezkanal weiter für alle Schiffe zu blockieren, die einen Bezug zu Israel haben. Bereits seit 2023 hatte die Miliz mit hunderten Angriffen auf Frachter im Roten Meer den Welthandel massiv beeinträchtigt. Im Libanon gehen die Kämpfe zwischen Israel und der mit dem Iran verbündeten Hisbollah-Miliz weiter. Zahlreiche Raketen wurden von der Hisbollah und auch vom Iran auf Nordisrael abgefeuert. Auch am Golf schaut man mit Sorge auf die neueste Eskalation. Im Februar und März standen die reichen Ölförderländer massiv unter iranischem Beschuss. In den vergangenen Tagen gab es wieder vermehrt Angriffe auf Länder wie Kuwait oder Bahrain. Die Sorge ist groß, dass auch nun die Golfstaaten wieder unter Feuer geraten könnten.
9: Auch bei den Verteidigungsministern der Europäischen Union spielen die Entwicklungen im Nahostkonflikt eine große Rolle. Heute beim Treffen der Verteidigungsminister auf Zypern. Und darüber berichtet Thomas Spickhofen.
1: Über Nacht hat sich die Lage im Nahen Osten wieder nach ganz vorn auf die Tagesordnung der Verteidigungsminister geschoben. Nach dem Bruch der ohnehin brüchigen Waffenruhe, nach dem erneuten gegenseitigen Beschuss des Irans und Israels, erklärt Kaya Kallas, die Außenbeauftragte der EU, wir brauchen keine Eskalation, sondern dass sich die Parteien an einen Tisch setzen und einigen.
4: I think the region does not need an escalation, but actually that the parties sit down to a negotiation table.
1: Unmittelbar eingreifen kann und will Europa nicht in den Konflikt, aber es hat zugesagt, sich an der Sicherung der Straße von Hormus zu beteiligen, wenn die Waffen schweigen. Unter der Federführung Großbritanniens und Frankreichs hat sich eine weitere Koalition von Willigen gebildet. Rund 30 Staaten gehören ihr an, Deutschland gehört dazu, unter anderem mit dem Minenjagdboot Fulda und dem Versorgungsschiff Mosel. Unsere Position ist ganz klar, sagt Staatssekretär Sebastian Hartmann, der den deutschen Verteidigungsminister Boris Pistorius vertritt.
6: Wir sind bereit, wir haben mit der Fulda und der Mosel auch unsere Schiffe schon ins Mittelmeer vorverlegt. Wir sind bereit, wenn die Rahmenbedingungen getroffen sind, auch ein multinationales Engagement an den Tag zu legen und hier Präsenz zu zeigen.
1: Mit der Operation Aspides ist die EU bereits in der Nähe, allerdings auf der anderen Seite der arabischen Halbinsel. Wir müssen uns fragen, was wir damit noch mehr tun können, findet Kaya Kallas. Aspides steht unter griechischer Führung und könnte eine zentrale Rolle einnehmen, erklärt der griechische Verteidigungsminister Nikolaos Dendias. Es wird darum gehen, wie weit man das Mandat ausweiten kann und was das für die Sicherheit der Beteiligten bedeutet. Mindestens ebenso wichtig wie die aktuelle Lage im Nahen Osten ist den EU-Ministern aber die Unterstützung der Ukraine. Seitdem in Ungarn eine neue Regierung im Amt ist, sind einige Blockaden aufgelöst. Der 90-Milliarden-Kredit wurde beschlossen, auch aus anderen Töpfen wird Geld frei. Das 20. Sanktionspaket trat in Kraft, inzwischen wird am 21. gearbeitet. Wir dürfen da jetzt nicht nachlassen, warnt der deutsche Staatssekretär.
6: Die Ukraine ist auf unsere Unterstützung angewiesen, sie zeigt aber auch, dass diese Unterstützung Wirkung zeigt. Die Hilfe kommt an, die Investitionen werden getätigt und nach gewinnt die Ukraine auch Initiative auf dem Gefechtsfeld.
1: Eine unmittelbare Verhandlungsbereitschaft auf russischer Seite sieht Kaya Kallas deshalb noch nicht, aber auch, dass der Druck auf den Kreml weiter wachse. Wenn es soweit sei, dann müsse natürlich auch Europa mit am Tisch sitzen. Jetzt aber gehe es erst einmal um die inhaltliche Vorbereitung möglicher Verhandlungen, sagt Kallas.
4: Whoever talks to the Russians, I think this is more substantial. Whoever then goes to talk to them has to also put these concessions and asks on the table.
1: Wer immer dann zu den Gesprächen gehe, so Kallas, müsse diese Zugeständnisse und Forderungen dann am Verhandlungstisch vertreten.
9: Soweit der Bericht von Thomas Spickhofen. Die neuen Warlords, das ist der Titel des diesjährigen Friedensgutachtens, das heute in Berlin vorgestellt wurde. Es geht um eine neue Form von Kriegsfürsten, die nach Meinung der Forscher dafür sorgen würde, weltweit, dass Krieg nicht mehr nur als letztes Mittel gesehen werden. Um gegen diese Entwicklung vorzugehen, richten die Autoren konkrete Forderungen unter anderem auch an Deutschland. Jasper Ruppert berichtet.
7: Militärische Gewalt hat sich als Mittel der internationalen Politik etabliert. Zu diesem ernüchternden Ergebnis
0: kommen vier deutsche Institute für Friedens- und Konfliktforschung in ihrem jährlichen Friedensgutachten, das sie heute in Berlin vorgestellt haben. Die Forschenden schauten sich den Zeitraum 2021 bis 2024 an. Dieser sei die gewalttätigste Phase seit Ende des Kalten Krieges gewesen. Verantwortlich dafür seien unter anderem die Golfstaaten, die ihre Konkurrenz in Krisenregionen austragen würden. Auch Staatenlenker wie Trump, Netanyahu und Putin zählt das Gutachten zu den neuen Warlords, die für diese Entwicklung verantwortlich seien. Man wolle die politischen Systeme der drei Länder zwar nicht gleichsetzen, erkenne aber ähnliche Muster, so die Autoren. Den Vereinten Nationen bescheinigen die Forscher eine tiefe strukturelle Krise, die durch die Blockade der Großmächte verursacht werde. Deutschland solle sich für eine stabile Finanzierung und Reformen der UN einsetzen. Es ist nicht die einzige Forderung, die das Gutachten an die deutsche Politik richtet. Dazu gehört auch, Verletzungen des Völkerrechts, auch von Verbündeten, klar zu benennen, die militärische Abhängigkeit von den USA zu verringern und Kürzungen bei der Entwicklungshilfe zurückzunehmen.
9: Soweit der Bericht von Jasper Ruppert. Nach einem heftigen Stromausfall in Reutlingen in Baden-Württemberg hält sich die Polizei noch bedeckt mit Vermutungen zur Brandursache, obwohl es erste Hinweise gibt auf Sabotage. Vergangene Nacht hatte es in einem Umspannwerk gebrannt. Daraufhin war bei zehntausenden Menschen der Strom ausgefallen. Sabrina Kier berichtet.
7: Nach Angaben von Reutlings Oberbürgermeister Thomas Keck sind aktuell noch 7600 Haushalte ohne Strom. Das betrifft rund 30.000 Menschen. Zur Ursache des Brandes am Umspannwerk gibt es noch keine gesicherten Erkenntnisse. Die Polizei ermittelt in alle Richtungen. Auch ein technischer Defekt oder fahrlässiges Handeln werden geprüft. Das Landeskriminalamt unterstützt die Ermittlungen. Während die Ampeln in Reutlingen wieder funktionieren, sind sie in Betzingen, Wannweil und Kirchentellinsfurt weiter außer Betrieb. Nach SWR-Informationen hat das Bosch-Werk in Kusterdingen weiterhin keinen Strom. Das Werk in Reutlingen befindet sich in einem kontrollierten Wiederanlauf. Die Kreiskliniken Reutlingen sind nach einem zwischenzeitlichen Notstrombetrieb inzwischen wieder regulär am Netz.
9: Wir schauen nach Görlitz. Da ist ja am 18. Mai nach einer gewaltigen Explosion ein Wohnhaus eingestürzt. Drei Menschen starben in den Trümmern und lange war unklar, wie es zu diesem Unglück kommen konnte. Gestern Abend in der MDR-Sendung Kripo Live hat die Polizei die mutmaßlichen Täter präsentiert. Frage dazu an meine Kollegin Peggy Wolter. Wer sind die Tatverdächtigen?
8: Bei den Tatverdächtigen handelt es sich um einen 27-jährigen Polen sowie einen 33-jährigen Afghanen. Nach aktuellem Kenntnisstand der Polizei befanden sich beide Tatverdächtige einzeln oder gemeinsam am Tattag in der Stadt. Am Nachmittag sollen sie im Bereich von Görlitz und insbesondere von der James-von-Moltke-Straße unterwegs gewesen sein. Dazu sagte Polizeisprecher Kai Siebenäuger.
12: Sie waren auf der Suche nach stehlwerten Gut, insbesondere Fahrräder, Schrott bzw. auch Kupferleitungen, Buntmetall. Es kam dann so, dass sie schließlich an der James-von-Moltke-Straße 21 ins Haus gelangten. Und was dann dort genau passierte, das ist Gegenstand der weiteren Ermittlungen.
8: Die Polizei hat Bilder der beiden Tatverdächtigen veröffentlicht und auch Aufnahmen, die Stunden nach der Explosion in der Görlitzer Innenstadt gemacht wurden. Auf dem ist der afghanische Tatverdächtige auf einem Fahrrad unterwegs. Beide Männer befinden sich in Untersuchungshaft. Polizei und Staatsanwaltschaft ermitteln wegen des Verdachts der Herbeiführung einer Sprengstoffexplosion mit Todesfolge und wegen fahrlässiger Tötung.
9: Informationen von Peggy Wolter waren das und damit ist es 15.15 Uhr hier bei MDR Aktuell. Unser Topthema zur Stunde. Die iranischen Streitkräfte haben ihre Angriffe auf Israel für beendet erklärt, warnten jedoch vor noch härteren Schlägen, sollte Israel seine Attacken im Libanon fortsetzen. Weitere Meldungen jetzt mit Mirko Jugelt.
10: Der Deutsche Fußballbund hat im vergangenen Geschäftsjahr einen Überschuss von 19,2 Millionen Euro erzielt. Das geht aus dem Finanzbericht hervor. DFB-Präsident Bernd Neuendorf erklärte, der finanzielle Spielraum ermögliche es, Verbindlichkeiten weiter abzubauen und zugleich in die Zukunft des Fußballs zu investieren. Die EU hat der Ukraine weitere Finanzhilfen in Höhe von knapp 2,8 Milliarden Euro überwiesen. Erweiterungskommissarin Marta Kos erklärte in Brüssel, das Reformtempo Kiews habe die Zahlung gerechtfertigt. Laut der ukrainischen Ministerpräsidentin Julia Sviridenko soll das Geld vor allem in soziale und humanitäre Ausgaben fließen. Die geplante Eintrittsgebühr für den Kölner Dom sorgt für einen Ansturm auf den Förderverein der Kathedrale. Wie der Zentraldombauverein mitteilte, gingen seit Anfang Juni rund 1200 Mitgliedsanträge ein. Hintergrund ist, dass Mitglieder den Dom auch künftig kostenlos besuchen können. Touristen müssen ab Juli 12 Euro Eintritt bezahlen. Das Wetter am Abend aus Westen mehr Wolken, trocken allerdings, 17 bis 21 Grad. In der Nacht wolkig und von West nach Ost durchziehender Regen, 17 bis 12 Grad die Tiefstwerte. Morgen wechselnd bewölkt, einige Schauer, örtlich auch Gewitter, 17 bis 22 Grad und windig. MDR aktuell Verkehrsdienst. Die A2 Richtung Hannover ist zwischen Ziesa und Thesen wegen Reinigungsarbeiten gesperrt. Letzte freie Abfahrt ist Wollin. A2 Richtung Hannover zwischen Irxleben und Allengersleben Stau plus 15 Minuten. A4 Görlitz-Dresden am Grenzübergang Ludwigsdorf Stau bei der Einreise plus 20 Minuten. A13 Richtung Dresden zwischen Starke und Freiwalde stockender Verkehr. Vorsicht auf der A38 Richtung Göttingen. Zwischen Roßla und Berger liegt ein großes Plastikteil auf der Fahrbahn. Vorsicht auf dem Magdeburger Ring Richtung A2 zwischen der A14 Abfahrt Magdeburg-Sudenburg und Osterweddinger Chaussee befindet sich eine ungesicherte Unfallstelle auf der rechten Fahrspur. In Halle auf der B100 zwischen Europachaussee und Dessauer Platz Stau wegen Bauarbeiten plus 20 Minuten. Soweit der Verkehrsdienst. Es wird 15.18 Uhr.
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9: Chinas Staatschef Xi Jinping ist heute zu einem Staatsbesuch in Nordkorea eingetroffen. Es ist sein erster Besuch beim sozialistischen Nachbarn seit 7 Jahren. Der genaue Ablauf des Treffens ist nicht bekannt, auch nicht, worüber Xi mit Kim Jong-un sprechen will. Thorsten Iffland berichtet.
13: Diese martialische Musik untermalt die ersten Bilder von Xi Jinpings Staatsbesuch in Nordkorea. Der Jumbojet des chinesischen Präsidenten landet auf dem Flughafen von Pyongyang, erstmals seit 7 Jahren. Die nordkoreanische Hauptstadt festlich geschmückt. Entlang der großen Straßen, Flaggen beider Länder, Porträts von Xi, Banner in chinesischer und koreanischer Sprache. Kim Jong-un will ein guter Gastgeber sein. Für Nordkoreas Machthaber ist der Besuch von Xi extrem wichtig, erklärt John Delury, Experte der Asia Society, im Interview mit der Nachrichtenagentur Reuters.
14: This would be great for Kim Jong-un to host.
16: Für Kim Jong-un wäre es ein enormer Erfolg, einen der mächtigsten Staatschefs der Welt zu empfangen, vielleicht den mächtigsten überhaupt, auf einer Stufe mit Donald Trump. Kim Jong-un kann das innenpolitisch für Propagandazwecke nutzen und zeigen, wir, die demokratische Volksrepublik, die Volksrepublik Korea sind eine Atommacht und haben Freunde an der Spitze der Weltpolitik. Er hat offensichtlich bereits eine enge Beziehung zu Wladimir Putin. Wenn nun auch Xi Jinping zu ihm kommt und die Chinesen ihn besuchen, unterstreicht das zusätzlich seine Stärke.
13: Allein um seinem sozialistischen Freund Kim eine Freude zu machen, kommt Xi nicht nach Nordkorea. Eine Sprecherin des chinesischen Außenministeriums formulierte die Absichten vor der Abreise Xis so.
17: In diesem Jahr jährt sich die Unterzeichnung des chinesisch-nordkoreanischen Freundschaftsbeistands- und Kooperationsvertrags zum 65. Mal. Beide Seiten werden diesen Besuch zum Anlass nehmen, die Beziehungen zwischen China und Nordkorea im Einklang mit den Anforderungen der Zeit weiterzuentwickeln und auf eine neue Stufe zu heben. Ziel ist es, das Wohlergehen der Menschen beider Länder zu fördern und einen größeren Beitrag zu Frieden, Stabilität, Entwicklung und Wohlstand in der Region und weltweit zu leisten.
13: Xi selbst betonte vor seinem Besuch die, so wörtlich, unerschütterliche Freundschaft beider Länder. In einem Leitartikel in einer nordkoreanischen Zeitung sprach er von 9 Entwicklungschancen für die 2 Nachbarländer. Damit ist laut Beobachtern vor allem eine intensivere wirtschaftliche Zusammenarbeit gemeint. Nordkorea steht am Beginn eines 5-Jahres-Plans, der unter anderem eine Wiederbelebung des Tourismus vorsieht. Vor der pandemiebedingten Grenzschließung Anfang 2020 kamen hauptsächlich chinesische Urlauber in das Land. China ist seit dem Koreakrieg Anfang der 50er Jahre Nordkoreas wichtigster politischer und wirtschaftlicher Partner. Wegen seines Raketen- und Atomprogramms wurden zahlreiche internationale Sanktionen gegen Nordkorea verhängt. Zuletzt aber hatte das isolierte Land die Zusammenarbeit vor allem mit Russland vertieft, schickte etwa Soldaten in den Krieg Russlands gegen die Ukraine. Die erste Auslandsreise von Xi in diesem Jahr hat laut Nordkorea-Experte John Delury also auch noch einen anderen Grund.
14: I think the
15: Ich denke, die unausgesprochene Botschaft der chinesischen Seite lautet, Xi Jinping sagt damit, wir sind nach wie vor der wichtigste Akteur, wenn es um Nordkorea geht. Und ich glaube tatsächlich, dass sich diese Botschaft auch an Russland und Wladimir Putin richtet. Nach dem Motto, was ihr mit Nordkorea macht, ist in Ordnung, aber lasst uns dabei nicht zu weit gehen.
13: Xi will sich persönlich ein Bild davon machen, was in Pyongyang vor sich geht. Unter anderem ist ein Besuch im Kumsusan-Palast geplant. Dort befindet sich das Mausoleum von Kim Il-sung und Kim Jong-il. Darüber hinaus ist über den genauen Ablauf des zweitägigen Staatsbesuchs wenig bekannt. Nach außen dringt nur, was politisch gewollt ist. Unabhängige ausländische Medien dürfen nicht einreisen.
9: Im Kosovo gab es gestern die dritte Parlamentswahl in nur 16 Monaten. Premierminister Albin Kurti ist daraus als Sieger hervorgegangen. Allerdings fällt sein Sieg deutlich schwächer aus als noch bei der letzten Wahl. Kurti braucht künftig einen Koalitionspartner. Aus Pristina berichtet David Freches.
18: Mit deutlichem Vorsprung und viel Feuerwerk. So hat die linke Partei Vedven Dossje von Premierminister Albin Kurti ihren Wahlsieg im Kosovo gefeiert. Sie lag am frühen Montagmorgen bei knapp 43% der Stimmen. Fast alle Stimmen waren zu diesem Zeitpunkt ausgezählt. Die liberal-konservative PDK kommt auf den zweiten Platz mit rund 21% vor der Mitte-Rechtspartei LDK mit 18%. Die Stimmen der Diaspora werden in den kommenden Tagen ausgezählt und könnten Albin Kurtis Ergebnis noch verbessern. Albin Kurti sagte in seiner Rede zum Wahlsieg, die Menschen im Kosovo seien niemals müde geworden, ihn zu unterstützen. Auch die letzten Wahlen habe er gewonnen. Es sei das Jahrzehnt der Vedven Dossje und er dankte allen, die seine Partei gewählt hätten. Eine davon war Nora aus Pristina. Sie sagte kurz nach ihrer Stimmabgabe,
19: I think he worked better than the others.
18: Er macht einfach eine bessere Arbeit als die anderen. Ich möchte, dass die Schulen nicht mehr so aussehen wie vor 20 Jahren und dass es mehr Parks gibt. Ich möchte, dass sich die Zukunft für unsere Kinder verbessert. Verbessern wollte Albin Kurti auch sein Ergebnis aus der letzten Parlamentswahl, aber damit ist er gescheitert. Im Dezember kam seine Partei noch auf 51% der Stimmen. Das liegt auch an Menschen wie Arjana. Sie sei früher Kurti-Wählerin gewesen, wolle jetzt aber Veränderung.
19: I was previously, but now I'm hoping for a change.
18: Ob und wie es Veränderungen gibt, hängt von Albin Kurti ab. Der Premierminister braucht einen Koalitionspartner, wenn er regieren will. Nun gibt es dafür eine Frist von 90 Tagen. Sollte es Albin Kurti nicht gelingen, einen Koalitionspartner zu finden, dann ist die Wahrscheinlichkeit groß, dass sich die Situation wiederholt, die zu den Neuwahlen geführt hat. Zur Regierungsbildung gehört, dass ein Kandidat für das Amt des Staatspräsidenten vorgeschlagen und im Parlament gewählt wird. Wenn sich Regierung und Opposition darauf wiederholt nicht einigen können, muss das Parlament laut Verfassung aufgelöst werden. Genau das ist letztes Jahr passiert. Und dieser Mann hofft, dass das nicht nochmal so kommt. Ich wünsche mir, dass sich mindestens zwei Parteien zusammenschließen und eine Regierung bilden, anstatt dass eine Partei alleine regiert. Also mindestens zwei Parteien, um die Dinge voranzubringen und nicht wie bisher in einer Pattsituation zu verharren. Im Kosovo sind 20 der 120 Sitze im Parlament fest für ethnische Minderheiten reserviert. Mit der Hälfte davon hatte Albin Kurti nach der letzten Wahl eine Regierung gebildet. Dieses Mal werde er mit allen Parteien Gespräche führen, sagte Kurti in seiner Siegesrede. Ob sich dann eine stabile Regierung bilden lässt, um die politische Krise gemeinsam zu überwinden, das werden nach drei Parlamentswahlen in anderthalb Jahren die kommenden Wochen zeigen.
9: Soweit David Freches. Alexander Zverev hat gestern die French Open im Tennis gewonnen. Eine Leistung an sich, aber vielleicht wird die nochmal aufgewertet, wenn man weiß, dass Zverev Diabetiker ist. Er hat Diabetes Typ 1, muss also Insulin spritzen. Was das für ein Leben im Hochleistungssport bedeutet, dieser Frage ist Ulrike Köhler nachgegangen.
20: Manchmal ist es zu beobachten, wenn man die Sportübertragung anschaut. Zverev sitzt in Matchpausen auf der Bank. Er wühlt in seiner Tasche herum, knibbelt sich am Finger und schaut auch aufs Handy. Was mitunter als Ablenkung fehlinterpretiert wurde, hat einen ganz einfachen Grund. Zverev muss auch während Tennisspielen seinen Blutzuckerspiegel kontrollieren und gegebenenfalls Insulin zuführen. Jan Wüstenfeld vom Institut für angewandte Trainingswissenschaft in Leipzig.
2: Beim Typ-1-Diabetes, unter dem die meisten Spitzensportler leiden, wenn sie einen Diabetes haben, liegt ja vor allem ein absoluter Insulinmangel vor. Das heißt, die Bauchspeicheldrüse, die eigentlich das Insulin ja produzieren sollte, tut das nicht in ausreichender Menge. Und dieser Mangel an Insulin muss ausgeglichen werden. Das funktioniert heutzutage typischerweise über sogenannte Insulinpumpen, die praktisch kontinuierlich Insulin in den Körper abgeben.
20: Laut Wüstenfeld schließen sich Hochleistungssport und Diabetes nicht aus. Die Sportler müssen aber aufmerksam auf sich und ihren Körper achten, denn ein Insulinmangel könne fatale Folgen haben.
2: Im Prinzip kriegt der zunächst mal natürlich das, was wir alle kennen, dass man im Prinzip so ein bisschen nervös wird, wird dann Schwindel kriegen und kann im Verlauf tatsächlich dann auch ohnmächtig werden und im Extremfall könnte er daran sogar versterben.
20: Profisport ist trotz Diabetes möglich, das zeigt Alexander Zverev, aber auch andere, etwa Ex-Gewichtheber Matthias Steiner, der einen Tag vor seinem 18. Geburtstag und damit Jahre vor seinem Olympiasieg 2008 von der Erkrankung erfuhr. Im Radsport gibt es das Team Novo Nordisk, in dem nur Athleten mit Diabetes fahren. Diabetiker Timur Orus wurde 2023 Hockey-Weltmeister. Fußballerin Sandra Starke spielt Bundesliga für RB Leipzig. Und auch Spitzentriathletin Anne Haug hat Diabetes. Sie alle müssen Insulin spritzen und das, obwohl Insulin auf der Dopingliste steht. Sportwissenschaftler Jan Wüstenfeld.
2: Das ist eines der stärksten muskelaufbauenden Hormone, die wir im Körper haben. Und deswegen wirkt es tatsächlich leistungssteigernd. Wenn ich jetzt einen Sportler habe, der zum Beispiel einen Typ-1-Diabetes hat, der braucht das ja unbedingt. Und solche Sportler stellen eine Ausnahmegenehmigung bei der Nationalen Anti-Doping-Agentur. Und dann wird das entsprechend geprüft und dann entsprechend auch erteilt.
20: Diabetes Typ 1, wie der, den Zverev hat, ist nicht heilbar. Die krankhafte Störung des Zuckerstoffwechsels ist aber gut einstellbar. Und dann sind auch Spitzenleistungen möglich.
9: Soweit der Bericht von Ulrike Köhler. Wir kommen zum Wetter mit Renato Bodenburg im MDR Aktuell Wetterstudio. Von den Spitzenleistungen zu den Spitzenwerten. Wo liegen die heute bei den Temperaturen?
21: Also wir hatten bis jetzt den Spitzenwert von 27 Grad. Das jeweils einmal in Sachsen-Anhalt, in Sandersdorf-Brena. Und auch in Jena-Sternwarte war es bei 27 Grad bis jetzt am wärmsten. Es kann sich noch ein bisschen was bewegen. Viel wird es da nicht mehr sein. Aber auf alle Fälle siegen wir gut im sommerlichen Bereich. Bei wenigstens durchschnittlich 25 Grad heute in allen drei Bundesländern. Ja, und so langsam nimmt aber die Bewölkung jetzt langsam zu. Von Westen her kommt dann ein Tiefausläufer langsam reingezogen. Zur Nacht hin wird er dann auch etwas Regen bringen. Und damit wird jetzt die nächste Zeit erstmal etwas unbeständiger aussehen. Ich komme noch schnell zu den Nachttemperaturen. Mhm. Da geht es dann runter auf 17 bis 13 Grad.
9: Ja, und wenn du schon von der unbeständigen nahen Zukunft sprichst, wie genau sieht die denn aus?
21: Also allgemein liegen wir jetzt noch so ein bisschen unter Hochdruck oder Zwischenhocheinfluss und dieses Hoch verabschiedet sich langsam Richtung Osten. Damit macht es den Platz im Westen frei für die Tiefs und die Tiefausläufer, die bringen mehr Wind und dann auch immer wieder Schauer und Gewitter, meist so im Nachmittagsverlauf, dazu Wolken und ein Wechsel aus, auch mal Sonnenschein.
9: Das sind die Aussichten. Danke, Renato Bodenburg. In der kommenden halben Stunde schauen wir auf die jüngsten Entwicklungen im Ukraine-Krieg. Wie es der Ukraine gelingt, russische Logistik in den besetzten Gebieten anzugreifen, ist ein Thema in der kommenden halben Stunde. Und Vorfreude auf die Fußball-WM äußert sich ja unter anderem im Kauf von Fußballtrikots. Was man dabei beachten sollte, denn neben den teuren Originalen gibt es ja auch Nachbildungen, auch dazu mehr.
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10: Um 15.30 Uhr mit Mirko Jugelt. Die iranischen Streitkräfte haben ihre Angriffe auf Israel für beendet erklärt. Zugleich warten sie aber vor noch härteren Schlägen, sollte Israel seine Attacken im Libanon fortsetzen. US-Präsident Donald Trump hatte zuvor beide Seiten aufgefordert, ihre Angriffe einzustellen. Seit gestern hatten sich Israel und Iran wieder direkt beschossen.
21: Die R&V-Versicherung hat bestätigt, dass an die Opfer des Weihnachtsmarktanschlags von Magdeburg auch Haftpflichtzahlungen fließen werden. Demnach wird die R&V die gesetzliche Höchstsumme von 5 Millionen Euro für alle Geschädigten zahlen. Hinzu kämen 2,5 Millionen von der Verkehrsopferhilfe. Bei der R&V war der Mietwagen versichert, mit dem der Täter den Anschlag beging. Dabei starben 6 Menschen, mehr als 300 wurden verletzt. 4 deutsche Friedensforschungsinstitute warnen vor dem fortschreitenden Zerfall einer regelbasierten Weltordnung. Der Konfliktforscher Konrad Schetter sagte bei der Vorstellung des Friedensgutachtens, nur noch 7% der globalen Bevölkerung lebten in freien Demokratien. Regierungen agierten immer häufiger wie sogenannte Warlords. Sie scherten sich nicht um das Völkerrecht und setzten Gewalt zur Durchsetzung ihrer Interessen ein. Dies habe zur gewalttätigsten Phase seit dem Ende des Kalten Krieges geführt. Zuvor hatte bereits das Stockholmer Friedensforschungsinstitut CIPRI vor einem nuklearen Wettrüsten gewarnt. Die Ukraine hat nach russischen Angaben auf der Halbinsel Krim einen Personenzug mit Drohnen attackiert. Dabei sei ein Bahnmitarbeiter getötet und der Lokführer verletzt worden. Der Bahnverkehr auf der Krim sei vorerst eingestellt worden. Ukrainische Angriffe auf die von Russland annektierte Halbinsel bringen dort den Tourismus zunehmend in Bedrängnis. Die Moskauer Zeitung Kommersant berichtet, insgesamt erwarte man auf der Krim in diesem Jahr bis zu 4 Millionen Urlauber weniger. Der Thüringer AfD-Justiziar Sascha Schlösser hat bei der Staatsanwaltschaft Erfurt Strafanzeige gegen Verantwortliche des Bündnisses Widersetzen gestellt. Er begründete dies mit deren Blockadeaufrufen gegen den AfD-Bundesparteitag in Erfurt Anfang Juli. Deshalb müsse die Staatsanwaltschaft den Verdacht auf Nötigung, Landfriedensbruch und andere Straftaten prüfen. Einen ersten Antrag Schlössers hatte sie abgelehnt. Das Bündnis Widersetzen erklärte, ziviler Ungehorsam sei ein notwendiges Mittel, um den Griff der AfD nach der Macht zu verhindern. Das waren die Nachrichten. Das Wetter mit den aktuellen Temperaturen: Brocken, wolkig 14 Grad, Dresden leicht bewölkt 24, Eisenach wolkig 23 Grad, Erfurt wolkig 24, Gardelegen stark bewölkt 23 Grad, Hoyerswerda heiter 25, Magdeburg wolkig 25, Neuhaus am Rennweg wolkig 20 Grad, Oschatz heiter 25, Plauen wolkig 26 Grad, Wernigerode wolkig 23 und Wittenberg wolkig 24 Grad. Am Abend aus Westen mehr Wolken, es bleibt aber trocken, 17 bis 21 Grad, dazu schwacher bis mäßiger Südwind. In der Nacht wolkig, von Westen hereinziehender Regen, Tiefstwerte 17 bis 12 Grad. Morgen zunächst viele Wolken und nach Osten abziehender Regen, allmählich aufgelockert. Am Nachmittag einige Schauer und einzelne Gewitter, Höchstwerte 17 bis 22 Grad, dazu stark böiger Westwind, in Hochlagen stürmisch. Am Mittwoch wechselhaft mit Schauern und einzelnen Gewittern und noch etwas kühler. MDR-Verkehrsdienst. Die A2 Richtung Hannover ist zwischen Ziesa und Thesen wegen Reinigungsarbeiten gesperrt. Letzte freie Abfahrt ist Wollin. A4 Görlitz-Dresden am Grenzübergang Ludwigsdorf. Stau bei der Einreise plus 20 Minuten. A9 Richtung Berlin zwischen Kleinmarzenz und Niemeck. Stau an einer Baustelle. Vorsicht, A9 Richtung München zwischen Leipzig-West und Bad Dürrenberg liegt ein totes Reh auf der linken Fahrspur. A13 Richtung Dresden zwischen Starkow und Freiwalde stockender Verkehr. A17 Richtung Dresden zwischen Grenzübergang Breitenau-Schönwald und Bad Gottleuba Stau plus 20 Minuten. In Halle auf der B100 zwischen Europachaussee und Dessauer Platz Stau wegen Bauarbeiten plus 20 Minuten. Soweit der Verkehrsdienst, 15.34 Uhr.
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5: Mit Jan Kröger im Studio. Guten Tag. Die weitreichenden ukrainischen Angriffe im russischen Hinterland, etwa auf Ölterminals, liefern spektakuläre Bilder und schädigen die russische Wirtschaft. Nicht weniger große Probleme bereiten Russland andere Drohnenangriffe, die unmittelbar zu Verlusten an der Front führen. Es sind Drohnenangriffe mittlerer Reichweite, die vor allem auf dem besetzten Gebiet der Ukraine stattfinden. Gezielt und systematisch also greift die Ukraine hier Bereitstellungsräume und Logistik an. Und so wird die Versorgung der russischen Truppen immer schwieriger. Rebecca Barth über die jüngsten Entwicklungen im Ukraine-Krieg.
22: Der Kampf um die Logistik, er hat die von Russland besetzten Gebiete erreicht.
4: Hier attackiert die ukrainische Armee immer häufiger wichtige Versorgungslinien. Im Fokus vor allem die Autobahn M14 von Mariupol im Süden der Ukraine zur annektierten Halbinsel Krim. Petro Andruschenko, ehemaliger Berater des Bürgermeisters von Mariupol im ukrainischen Radio. Heute ist die sogenannte Landbrücke, also die Straße von Novoasowsk bis nach Simferopol, praktisch unter Drohnenkontrolle unserer Streitkräfte. Das ist eine absolute Dominanz unsererseits und sie beginnt in den besetzten Gebieten. Daran müssen sich die Russen gewöhnen. Die Zahl solcher Angriffe wird zunehmen. Videos im Netz zeigen ausgebrannte Fahrzeuge entlang der wichtigen Verbindungsstraße. Die Angriffe auf die russische Logistik fernab der Front seien von großer Bedeutung, sagt auch der amerikanische Militäranalyst Michael Kaufman hier im Podcast The Power Vertical. Bis vor kurzem konnten sich viele russische Verbände weitgehend ungestört im Hinterland aufhalten, wo sie ihre Logistik organisieren, Kommando- und Kontrollstrukturen aufbauen und ihre Kräfte konzentrieren konnten. Aber dieser Luxus schwindet nun für sie und in Zukunft wird es für sie noch viel schwieriger werden, da die Ukraine immer mehr Angriffsdrohnen produziert, die sie in der Tiefe treffen können. Lange Zeit war die Ukraine auf westliche Waffen angewiesen, um solche Angriffe durchzuführen. Im vergangenen Jahr aber habe die ukrainische Führung begonnen, massiv in die Produktion eigener Drohnen zu investieren, erklärt Kaufman. Zum Einsatz kommen aber auch westliche Drohnen wie die amerikanische Hornet, berichtet Oleg Katkov, Chefredakteur des Portals Defense Express im ukrainischen Radio. Die Drohne verfügt nur über eine begrenzte Sprengladung von 2,5 bis 5 Kilogramm. Aber selbst mit einer solchen Sprengladung kann sie effektiv Fahrzeuge zerstören und den Nachschub unterbrechen, Tanklastwagen oder Lastwagen mit Munition angreifen, die Logistik lahmlegen, ohne die es sehr schwierig ist, Kampfhandlungen durchzuführen.

0: Wir kämpfen und versuchen, unsere Verteidigung an mehreren Stellen zu durchbrechen und dabei enorme Verluste erleiden. So können diese Angriffe tatsächlich zu einem der Faktoren für den Sieg im Krieg werden. Aber man muss verstehen, dass es im Krieg keine Wunderwaffe gibt. Es gibt nicht ein einziges Instrument, das alles entscheidet. Man darf nicht glauben, dass wir mit ein paar Angriffen auf irgendwelche Transportwege ein Kampfgebiet isolieren können.
1: Не можна думати, що ми там одною чудодійними ударами по якихось трасах ізолюємо район бойових дій.
0: Бутусов ist in der Ukraine bekannt für seine kritische Haltung gegenüber der Armeeführung. Gleichzeitig sieht auch Verteidigungsminister Fedorov Reformbedarf. Effektiver sollen die Einheiten in Zukunft ausgestattet werden und auch die von vielen kritisierte Einberufung in die ukrainische Armee will Fedorov in Zukunft transparenter und gerechter gestalten.
2: Aus Kiew berichtete Rebecca Barth, 15.39 Uhr ist es.
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4: Im Studio Raimo Hinsdorf. Heute Abend deutscher Zeit bezieht die deutsche Fußballnationalmannschaft ihr WM-Quartier in North Carolina. Auf dem Gelände der benachbarten Universität bittet Bundestrainer Julian Nagelsmann seine Spieler gleich zu einem öffentlichen Training. Im nächsten Sommer wird die Fußball-WM der Frauen zum ersten Mal in Südamerika ausgetragen. Die DFB-Damen sind für das Turnier in Brasilien schon qualifiziert. Zum Abschluss der WM-Qualifikation spielt das Team von Bundestrainer Christian Wück morgen auswärts gegen Slowenien. Henrik Lückhoff begleitet die deutschen Fußballerinnen. Henrik, mit wie viel Euphorie gehen die DFB-Frauen denn in diese Partie?
5: Ja, man spürt schon eine große Erleichterung beim deutschen Team. Die vorzeitige Quali hat für eine entspannte Dienstreise nach Slowenien gesorgt. Die Spielerinnen hatten viel Freizeit in den vergangenen Tagen, haben viel zusammen gemacht. Das ist ja gut für die Teamchemie. Das Sommerwetter hier in Ljubljana, das tut sein Übriges. Und gegen Slowenien sollen ja auch viele Spielerinnen mal spielen dürfen, die sonst nicht so zum Zuge kommen. Unter anderem soll Torhüterin Ann-Kathrin Berger mal eine Pause bekommen. Das alles soll allerdings morgen nicht zu einem Sommerkick führen, auch wenn die Vorfreude bei den Spielerinnen auf eine längere Sommerpause groß ist. Aber Bundestrainer Christian Wück hat schon auch klar gemacht, er erwartet einen Sieg, das müsse der Anspruch sein. Also, die Zügel werden schon auch nochmal angezogen.
4: Nach jahrzehntelanger Abstinenz stellt Sachsen ab der neuen Saison wieder einen Schiedsrichter in der Fußball-Bundesliga. Richard Hempel aus Großnaundorf gehört dann zur ersten Garde der Referees im Land. Vor wenigen Tagen hat der DFB verkündet, dass der erst 28-jährige Richard Hempel Spiele in der höchsten deutschen Klasse pfeifen darf. Wie kam er eigentlich zur Schiedsrichterei?
6: Zur Schiedsrichterei kam ich durch meinen Vater. Der hat mich mit an die Seitenlinie genommen. Und da durfte ich dann schon erste Entscheidungen treffen. Und ja, habe mich dann relativ schnell dann dank ihm einfach immer wieder hocharbeiten können, weil wir gut im Austausch waren, immer wieder viel nachgeforscht, nachgefragt haben. Und deswegen ging es da dann relativ schnell nach oben.
4: Wir bleiben zunächst beim Fußball. Drittliga-Absteiger FC Erzgebirge Aue verstärkt sich für den Neuanfang in der Regionalliga Nordost mit Willi Kamm. Der 23-jährige Mittelfeldmann wechselt von der U23 des 1. FC Magdeburg ins Erzgebirge. Beim FCM hatte der gebürtige Hallenser Kamm über 100 Spiele bestritten. Vor seiner Magdeburger Zeit absolvierte er eine Ausbildung bei Greuther Fürth. Beim 1. FC Lok Leipzig hat sich Minji Kang nach 2 Jahren in Richtung SV Babelsberg verabschiedet. Der Koreaner unterschrieb bei den Filmstädtern einen 2-Jahres-Vertrag. Kang ist nach Keeper Niklas Müller und Abwehrspieler Laurin von Pischowski bereits der 3. Spieler von Lok, den es nach Babelsberg zieht. Der SC Magdeburg feiert heute die Meisterschaft auf dem Rathausbalkon und auch nebenan in Dessau-Roßlau kann man auf eine starke Handballsaison zurückblicken in der 2. Liga. Zum Schluss gab es in Dresden nochmal eine knappe Niederlage. Am Ende steht dabei ein solider 10. Platz und vor allem die Erkenntnis, die Muldestädter können sich mit ihren Leistungen sehen lassen. Martin Krause mit einer Saisonbilanz.
7: Damit hatten wohl nur kühne Optimisten gerechnet. Statt Kampf um den Klassenerhalt präsentiert sich Dessau Roßlau als gestandener Handball-Zweitligist.
8: Ich will jetzt nicht sagen überragend, aber sehr gut. Konnten wir, glaube ich, schon konstant gute Leistungen bringen.
9: Neuer Trainer, haben wir aber, finde ich, gut gelöst. Grundsätzlich sage ich, spielen wir eine sehr gute, sehr ordentliche Saison.
7: So das Fazit von Torhüter Philipp Ambrosius und Kapitän Luca Baumgart. Und auch Vanja Radic ist von seiner ersten Saison als Cheftrainer durchaus angetan.
10: Das haben uns viele nicht zugetraut vor der Saison. Deswegen bin ich schon sehr stolz auf die Jungs. Wir sind professioneller geworden in dem Ganzen und die Jungs haben da komplett mitgezogen.
7: Und das mit erfrischendem Tempo-Handball, der auch die Fans begeistert.
11: Das reißt natürlich mit. Geben doch ihr Bestes.
12: Man hat dieses Jahr nichts mit dem Abstieg zu tun gehabt, das war ganz wichtig.
13: Eine sehr schöne Saison. Es ist schon super.
7: Mehr als 1500 Zuschauer im Schnitt. Bei Gänsehautstimmung in der Dessauer

0: Bei Anhalt Arena feiert das Team in dieser Saison 10 Heimsiege.
1: Den Support, den hat man die ganze Saison über gemerkt. Das gibt uns natürlich enorm viel Energie.
2: Ach, das ist überragend. Also da kann man nochmal sagen, Hut ab, Riesendank, überragend und bedeutet uns wirklich als Mannschaft sehr, sehr viel.
0: Sportlich läuft's und auch wirtschaftlich hat sich der Handball-Zweitligist aus der Bauhausstadt etabliert, bilanziert Geschäftsführer Sebastian Gluck.
3: Wir haben uns weiter wieder positiv entwickelt, haben kein negatives Eigenkapital mehr, was wir nun mal über Jahre mit uns hergeschleppt haben. Also von daher können wir mit dieser Situation sehr zufrieden sein.
0: Und das wiederum erleichtert auch die Kaderplanungen für die Zukunft, sagt Cheftrainer Radic.
4: Wir lassen auch keinen gehen, wenn wir keinen vernünftigen Ersatz dafür haben, weil wir alle Leistungssportler sind.
0: Ein neues Selbstverständnis beim Zweitligisten an der Mulde. Ändern sich damit für das Team auch die Ziele?
2: Wir wollen Jahr für Jahr besser werden, auch in der Tabelle nach oben klettern.
1: Man sieht das Potenzial und da ist noch Luft nach oben, aber warum nicht? Also das ist ja immer positiv.
4: Wir haben hier in der Dessau schon Saison gehabt, wo uns ein Tor gefehlt hat, aufzusteigen. Und wenn wir schaffen, auf Top-Niveau zu spielen, dann mit ein bisschen Glück kann vieles passieren.
0: Solides Tabellenmittelfeld in der zweiten Liga. Einst ein Traum. Auf Dauer will man sich in Dessau-Roßlau damit aber nicht zufrieden geben.
5: Die Bilanz von Martin Krause. Nach der jüngsten Eishockey-WM hatte Deutschland das Viertelfinale verpasst. Bei dieser WM nach dem Turnier musste Bundestrainer Harold Kreis gehen. Die Suche nach einem neuen Coach wird sich noch eine Weile hinziehen. Für die Heim-WM im kommenden Jahr kennt der Deutsche Eishockey-Bund schon die Gruppengegner der Mannschaft. Das deutsche Team wird im Mai 2027 unter anderem gegen Weltmeister Finnland und den WM-Zweiten Schweiz in der Vorrunde antreten. Andere Gegner sind in Mannheim, Schweden, Lettland, Österreich, Slowenien und der Aufsteiger Ukraine.
6: 15.45 Uhr ist es damit unser Topthema zur Stunde bei MDR aktuell. Die iranischen Streitkräfte haben ihre Angriffe auf Israel für beendet erklärt. Sie warnten aber vor weiteren Schlägen, sollte Israel seine Attacken im Libanon fortsetzen. Weitere Meldungen jetzt mit Mirko Jugelt.
7: Die Zahl irregulärer Einreisen über das Mittelmeer nach Italien ist deutlich zurückgegangen. Das teilte das Flüchtlingshilfswerk der Vereinten Nationen mit. Demnach gelangten seit Jahresbeginn rund 11.700 Migranten in einen italienischen Hafen. Das waren 51% weniger als im gleichen Zeitraum des Vorjahres. Das Bürgerfest des Bundespräsidenten wird in diesem Jahr von Berlin nach Bonn verlegt. Das Bundespräsidialamt begründete das mit Sanierungsarbeiten am Berliner Amtssitz Schloss Bellevue. Das Bürgerfest soll am 5. September stattfinden. Die EU-Kommission hat rund 41.000 Zugtickets an junge Erwachsene in ganz Europa verschenkt. Die Tickets gehen an 18-Jährige und können von Juli dieses Jahres bis September 2027 genutzt werden. Zum Angebot gehören auch Vergünstigungen für Hostels und Museen. Die EU-Kommission vergibt solche Tickets zweimal im Jahr. Die nächste Ausschreibung erfolgt im Herbst. Das Wetter. Am Abend aus Westen mehr Wolken, trocken, 17 bis 21 Grad, in der Nacht wolkig und von West nach Ost durchziehender Regen, 17 bis 12 Grad. Morgen wechselnd bewölkt, einige Schauer, örtlich auch Gewitter, 17 bis 22 Grad und windig. MDR aktuell Verkehrsdienst. Vorsicht auf der B100 Richtung Halle. Zwischen Hohenturm und Abzweig Braschwitz liegt ein Metallteil auf der Fahrbahn. Die A2 Richtung Hannover ist zwischen Ceesar und Thesen nicht mehr gesperrt. Zurzeit noch Stau bis Wollin. A4 Görlitz Dresden am Grenzübergang Ludwigsdorf. Stau bei der Einreise plus 20 Minuten. A9 Richtung Berlin zwischen Kleinmarzenz und Niemeck. Stau an einer Baustelle. Vorsicht A9 Richtung München. Zwischen Leipzig-West und Bad Dürrenberg liegt ein totes Reh auf der linken Fahrspur. A13 Richtung Dresden zwischen Starke und Freiwalde, stockender Verkehr plus 10 Minuten. A17 Richtung Dresden zwischen Grenzübergang Breitenau-Schönwald und Bad Gottleuba, Stau plus 20 Minuten. In Halle auf der B100 zwischen Europachaussee und Dessauer Platz, Stau wegen Bauarbeiten, 20 Minuten Verzögerung. Soweit der Verkehrsdienst, 15.47 Uhr.
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6: Manchmal hat man den Eindruck, wie junge Mütter es auch machen, sie machen es verkehrt in der Meinung vieler anderer. Sie arbeiten zu früh nach der Geburt, sie arbeiten nicht, zu viel, zu wenig. Irgendjemand findet bestimmt etwas an dem Arrangement auszusetzen. Viele Mütter machen sich auch selbst Druck. Schaden sie dem Kind etwa, wenn sie nach dem Mutterschutz wieder arbeiten gehen? Eine große wissenschaftliche Analyse hat sich jetzt genau dieser Frage gewidmet. Was herausgekommen ist, das hat sich Veronika Simon aus der ARD-Wissenschaftsredaktion angeschaut.
9: dass Maria Lobue sich für die wissenschaftliche Untersuchung von arbeitenden Müttern interessiert, hat auch persönliche Gründe.
10: Ich bin die Tochter einer berufstätigen Mutter. In den 90er Jahren, als ich ein Kind war, haben die allermeisten Mütter meiner Mitschüler nicht gearbeitet. Als Kind habe ich mich gefragt, was wohl anders wäre in meinem Leben. Vielleicht hätte ich in der Schule bessere Noten gehabt.
9: Maria Lobue ist heute Professorin für Wirtschaftswissenschaften an der Universität Triest. Gemeinsam mit Elisaveta Perova von der World Bank und Sarah Reynolds von der School of Public Health an der Universität Berkeley hat Lobue analysiert, welchen Einfluss es auf die Entwicklung von Kindern hat, wenn ihre Mütter arbeiten. Für die Studie hat das Forschungsteam die wissenschaftliche Literatur der letzten 40 Jahre durchsucht. Die Forscherinnen hatten einen hohen Anspruch bei der Auswahl der Studien, die mit einbezogen wurden, sagt Christina Boll. Sie ist Professorin für Arbeitsmarkt- und Familiensoziologie an der LMU München und leitet am Deutschen Jugendinstitut die Abteilung Familie und Familienpolitik. Sie war nicht an der Studie beteiligt.
11: Man hat versucht, kausale Effekte zu identifizieren, das heißt wirklich den Effekt der mütterlichen Erwerbstätigkeit auf die kindliche Entwicklung zu messen. Und das ist sehr, sehr aufwendig gemacht worden.
9: Allerdings seien keine Ergebnisse aus experimentellen Studien mit in die Analyse eingeflossen. Das wäre methodisch noch überzeugender, so die Professorin für Arbeitsmarkt- und Familiensoziologie. Die wichtigsten Ergebnisse ihrer Analyse fasst Lobue in einem Satz zusammen.
10: Im Durchschnitt zeigen die meisten Ergebnisse keinen statistisch stichhaltigen Unterschied.
9: Das heißt, ob eine Mutter arbeitet oder nicht, hatte in den allermeisten Studien keinen Einfluss auf die Entwicklung des Kindes, weder positiv noch negativ. Die Forscherinnen haben die Daten aber noch weiter analysiert und genau auf die kleinen Unterschiede geschaut, die sie finden konnten. Dabei fanden sie heraus, wenn, dann kommt es oft auf die Art der Arbeit an. Unsichere Jobs oder viele Nachtschichten können einen eher negativen Effekt auf das Kind haben. Eine Überraschung für die Forscherinnen war jedoch, dass sie in den Analysen keine Lebensphase des Kindes finden konnten, in denen die Arbeit der Mutter einen besonders starken Einfluss hat. Noch nicht einmal ganz am Anfang des Lebens in den ersten Monaten oder Jahren. Das soziale Umfeld sei hier entscheidend, sagt Christina Boll vom Deutschen Jugendinstitut.
11: Wir wissen natürlich aus anderer Forschung, dass es sehr darauf ankommt, wenn die Mutter mit Kindern unter 3 erwerbstätig ist, wie sie eben das Care-Arrangement in der Familie und auch in der erweiterten Familie, wie sie das organisiert hat.
9: Von der Berufstätigkeit der Mutter profitierten laut der Analyse von Lobue und ihren Kolleginnen am ehesten Kinder aus Familien mit finanziell schwierigen Verhältnissen. Sie sagen, hier könne man politisch ansetzen, zum Beispiel mit gezielten Programmen, die diesen Müttern stabile, familienfreundliche Stellen vermitteln oder ermöglichen. Die Studien des Forschungsteams wurden jetzt in der Fachzeitschrift Science veröffentlicht.
10: Wir hoffen, dass das gute Nachrichten für Familien sind. Vor allem für Frauen, die sich vielleicht nach der Geburt ihres Kindes sorgen, was es für einen Einfluss auf sein Leben haben könnte, wenn sie weiterhin arbeiten. Da zeigt die Datenlage, die wir ermitteln konnten aus mehr als 40 Jahren Forschung, im Durchschnitt macht es keinen Unterschied.
6: Veronika Simon berichtete. Die Fußball-WM beginnt in Kürze. Viele Fans besorgen sich Trikots und mit diesen Shirts macht die Fußballwelt insgesamt den größten Merchandise-Umsatz noch vor Schals, Fahnen oder Mützen. Aber wer im Netz bestellt, bekommt nicht automatisch ein Originaltrikot. Es sind viele Nachbildungen im Handel. Die sind deutlich billiger, aber sind sie auch haltbar und gesundheitlich unbedenklich? Und welche Vorteile haben die Originale? Die ARD-Verbraucherredaktion hat Bekleidungsexperten, Chemiker und Fußballer gebeten, das zu testen. Anja Dobrodinsky mit den Ergebnissen.
12: 150 Euro kostet das Authentic DFB Spielershirt. In genau solchen Trikots spielt nach Angaben des Herstellers Adidas die deutsche Nationalmannschaft. Für 100 Euro gibt es die Fanversion. Die Stiftung Warentest fragte die Shirt-Hersteller vor einiger Zeit, was der Unterschied zwischen Spieler- und Fantrikots ist. Die Antwort: Die teuren Profi-Shirts sind enger geschnitten, aus atmungsaktiverem und leichterem Material und die Logos sind oft aufgedruckt statt aufgestickt. So gibt es weniger Reibung auf der Haut. Die ARD-Verbraucherredaktion hat die beiden Adidas-Trikots gekauft und dazu noch zwei billigere Produkte. Das WM-Fanshirt von Heat Factory 24, auf Temu gekauft für 66 Euro und das WM-Spielertrikot von Football King für 20 Euro. Beides sind laut Händlerangaben angeblich Originale. An der Hochschule für Technik und Wirtschaft Berlin im Fachbereich Bekleidungstechnik begutachtet Professorin Ulrike Reinhardt die Shirts.
13: Was uns jetzt bei den T-Shirts aufgefallen ist, dass die Originalen hier mit entsprechender Farbe benäht wurden und die Abschlüsse hier gleichmäßig sind, wohingegen hier Ungleichmäßigkeiten auftreten und die Nähte in komplett weiß genäht wurden.
12: Die Halsausschnitte unterscheiden sich außerdem leicht. Die beiden teuren Shirts wirken sauberer gearbeitet. Außerdem haben nur sie auf dem Preisschild einen Hologrammaufkleber des Deutschen Fußballbunds DFB. Die beiden günstigen Trikots sind also offenbar keine Originale, auch wenn sie den Eindruck erwecken. Eine Nachfrage bei den Händlern dazu bringt keine Antwort. Jörn Betz ist Laboringenieur an der HTW Berlin und hat sowohl beim teuersten Trikot als auch bei der 66-Euro-Variante festgestellt.
14: Die Tendenz nach mehreren Waschen werden sich die Sterne schon ein bisschen an den Spitzen ablösen. Das ist hier schon mit dem Fingernagel. Bisschen sichtbar.
12: Die ARD-Verbraucherredaktion fragt bei Adidas nach und bekommt als Antwort, derartige Vorfälle seien sehr selten. Im Labor des Unternehmens Kima Testing werden die vier Trikots außerdem noch auf Schadstoffe untersucht, darunter Formaldehyd, Schwermetalle wie Blei, toxische Halbmetalle wie Arsen und Weichmacher. Arta Meyer von Kima Testing.
15: Bei diesen Untersuchungen, wir haben keine Schadstoffe über den Grenzwert von gesetzlichen Parametern festgestellt.
12: Auch nicht bei den Billigtrikots. Jörn Betz vom Institut für Bekleidungstechnik an der HTW Berlin zieht folgendes Fazit.
14: Für Laien ist es schwer zu unterscheiden. Meiner Meinung nach ist es in Ordnung. Es ist verkäuflich und es ist ja jetzt nicht ein Teil, was man jeden Tag trägt. Also dafür ist es von der Qualität völlig ausreichend.
12: Die zwei Billigtrikots genügen also den Ansprüchen der beiden Bekleidungsexperten und sie sind auch gesundheitlich unbedenklich. Allerdings war die Stichprobe der ARD-Verbraucherredaktion sehr klein. Nicht immer läuft es so glimpflich ab. Die Verbraucherzentralen warnen derzeit vor Fake-Shops, in denen WM-Trikots angeboten werden. Wer hier kauft und per Vorkasse überweist, ist das Geld los und bekommt nie die Ware zugeschickt. Und nicht zuletzt, wer in Deutschland privat ein nachgemachtes Produkt kauft, macht sich zwar nicht strafbar, unterstützt aber illegale Produktpiraterie.
6: Und wir bleiben noch ein bisschen im Umfeld der Fußball-WM in einem ihrer Gastgeberländer. Es geht um Mexiko. Scharfe Chilis, exotische Früchte oder geröstete Heuschrecken. Mexiko lockt eben auch kulinarisch mit einigen besonderen Angeboten. Die Küche des Gastgeberlandes gilt als eine der vielfältigsten der Welt. Und ein besonderer Hype ist da eben schon angeklungen, die Insektenküche. Jenny Barke berichtet.
16: In den Pfannen des Küchenchefs Alejandro Piñón vom Restaurant Los Dasantes brutzelt die Spezialität der Saison, Escamoles. Ameiseneier. In Butter geschwenkt, mit Limette und Chili abgeschmeckt, werden sie mit Koriander auf dem Teller drapiert. Es hat was von einem Risotto-Brei. Den Tag, an dem du das erste Mal Escamoles probierst, wirst du nie vergessen, schwärmt Piñón und beschreibt ihre Ästhetik, ihre metallischen Farben. Fast alles, was krabbelt, kreucht und fleucht, kommt in Mexiko auf den Teller oder in den Taco. Der Appetit auf Insekten geht auf die prähispanische Tradition zurück, erklärt Piñón. Schon unsere Vorfahren haben Insekten konsumiert. Sie haben alles gegessen, was sie gefunden haben. Und gesund sei es auch noch, reich an Proteinen, Eisen und Zink. Zudem verbraucht der Konsum von Insekten viel weniger Ressourcen als zum Beispiel der von Rindfleisch. Dafür muss so viel Wasser verbraucht werden, so viele Ressourcen, die dem Ökosystem schaden. Mexikaner wachsen mit einer abwechslungsreichen Insektenernährung auf, sagen die Restaurantgäste Anna und Claudia. Ich esse Insekten, seit ich klein bin. Ich bin daran gewohnt. Uff, ich auch. Ich glaube, ich habe auch sehr früh damit angefangen. Bei mir waren es zuerst die Grashüpfer. Es sei zwar erstmal eine Überwindung, doch Claudia rät zum Probieren. Also für mich ist es köstlich. Und erst recht, wenn man weiß, wie viel Eiweiß und so weiter sie enthalten. Also ich mag die Insektenküche sehr. Ekeln müsste man sich aber nicht, sagt Küchenchef Piñón. Man müsse ja nicht gleich mit Kakerlakenschokolade anfangen. Zum Rantasten empfiehlt er Chapulines, geröstete Heuschrecken.
6: Ein paar kulinarische Tipps für das WM-Gastgeberland Mexiko waren das von unserer Korrespondentin Jenny Barke. Nun kommen wir zum Wetter in Mitteldeutschland. Renato Bodenburg, natürlich ein relativ krasser Bruch, aber schauen wir einfach mal drauf.
17: Ja,
6: Wie wird es denn heute noch im Laufe des Abends?
17: Den Abend kann man noch ein bisschen genießen mit etwas Sonnenschein, vor allem in Sachsen. Dazu ein bisschen Knabberzeug auf Tisch. Schon haben wir wieder die Verbindung.
6: Ein bisschen Kakerlaken-Schokolade.
17: Ja, naja, gut. Also Heuschrecken habe ich zum Beispiel schon mal gegessen. Ist wirklich lecker und wenn man es überwunden hat, es ist wirklich ein leckerer, nussiger Geschmack. Das ist aber auch ein gesunder Snack, könnte man ja mal so sagen. Ja. Also wer heute Abend noch ein bisschen draußen sitzen will, wie gesagt, in Sachsen gibt es dazu noch ein bisschen länger die Sonne. Sonst nimmt die Bewölkung jetzt schon deutlich zu im Westen, in Sachsen, in Anhalt und in Thüringen. Sieht schon ein bisschen bedeckter aus. Da ist es aber noch weitgehend trocken. Weiter westlich liegt unser Tiefausläufer mit dem Regen und da wird es dann in der Nacht auf alle Fälle etwas Regen geben. Das ist nicht allzu viel, was durchzieht. Morgen, dann haben wir auch erstmal mehr Wolken, zwar vorübergehend auch mal Auflockerungen, einzelne Schauer, die so mit durchziehen. Und zum Nachmittag wird es dann wieder ein bisschen freundlicher. Dann allerdings wieder dieses Thema Quellwolken und dann kann es auch immer mal noch schnell einen kräftigen Schauer und oder auch mal ein Gewitter geben. Alles in allem wird es jetzt etwas frischer, denn wir kommen in eine nordwestliche, westliche Strömung und damit kommt etwas frischere Luft zu uns. Heute ja die Höchstwerte so bis 28 Grad. Ab morgen dann ist es nur noch so maximal bei 22 Grad.
6: Soweit die Aussichten. Danke, Renato Bodenburg. Nach 16 Uhr geht es hier unter anderem mit diesen Themen weiter. Vier deutsche Friedensinstitute beschreiben in ihrem gemeinsamen Gutachten, dass die internationale Ordnung immer weiter zerfällt. Und doch sehen sie Chancen auch auf eine Verbesserung. Und wir sprechen mit dem Gewinner der Stichwahl um das Oberbürgermeisteramt in Aue-Bad Schlema, mit dem CDU-Politiker Markus Hoffmann. Das wird dann alles stattfinden mit meiner Kollegin Sophia Spiropoulos hier am Mikrofon. Ich bin Jan Kröger. Danke fürs Zuhören heute Nachmittag hier bei MDR Aktuell. Ich wünsche Ihnen noch einen schönen Tag. Tschüss.
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7: Um 16 Uhr mit Mirko Jugelt. Die iranischen Streitkräfte haben ihre Angriffe auf Israel für beendet erklärt. Zugleich drohten sie mit noch härteren Schlägen, sollte Israel seine Attacken im Libanon fortsetzen. Israelische Medien berichten, dass auch Israel seine Angriffe einstellen will. Zuvor hatte US-Präsident Donald Trump beide Seiten aufgefordert, den Beschuss zu stoppen. Der Iran sperrte dennoch seinen gesamten Luftraum. Das Flugverbot gilt bis auf Weiteres. Der Iran und Israel hatten gestern wieder angefangen, sich gegenseitig zu beschießen. Der Kreml hat den europäischen Vorstoß für direkte Friedensverhandlungen zwischen Russland und der Ukraine zurückgewiesen. Kreml-Sprecher Dmitri Peskow warf den Europäern Doppelzüngigkeit vor. Sie redeten zwar von Frieden, zugleich unterstützten sie die Ukraine bei der Produktion neuer Waffen, um den Krieg fortzusetzen. Deutschland, Frankreich und Großbritannien hatten gestern gemeinsam mit der Ukraine Moskau zu einem direkten Dialog aufgerufen und einen sofortigen Waffenstillstand gefordert. Nach dem Brand in einem Umspannwerk in Reutlingen in Baden-Württemberg verdichten sich die Hinweise auf Brandstiftung. Wie die Nachrichtenagentur dpa meldet, sehen die Ermittler Parallelen zu ähnlichen Taten in Berlin. Die Vorgehensweise deutet auf linksextremistische Täter. Ein Bekennerschreiben gibt es bisher nicht. Durch den Brand war es am Morgen in Reutlingen und umliegenden Gemeinden zu einem großflächigen Stromausfall gekommen. Tausende Haushalte sind weiter ohne Strom. Der Ökonom Holger Schäfer vom Institut der Deutschen Wirtschaft sieht die Vier-Tage-Woche kritisch. Schäfer sagte dem MDR, es gebe keinen klaren Beleg dafür, dass kürzere Arbeitszeiten die Produktivität steigerten. Gerade in Bereichen mit Fachkräftemangel sei das Modell schwer umzusetzen. Schäfer warnte zudem vor langfristigen Engpässen auf dem Arbeitsmarkt, wenn viele Babyboomer in Rente gingen. Hintergrund ist die Entscheidung eines Pflegeheims in Sangerhausen, eine Vier-Tage-Woche einzuführen. Die Deutsche Bahn sieht den Einsatz von Bodycams zum Schutz ihrer Mitarbeiter in Regionalzügen positiv. Das Unternehmen teilte mit, während des Pilotprojekts habe es mehr als 500 Vorfälle gegeben, bei denen die Kamera eingeschaltet worden sei. Nur einmal sei es zu einem schweren Übergriff gekommen. Ab Juli werde das Tragen stichfester Westen erprobt. Hintergrund ist der gewaltsame Tod eines Zugbegleiters im Februar. Das waren die Nachrichten. Das Wetter mit den aktuellen Temperaturen: Brocken wolkig 15 Grad, Chemnitz leicht bewölkt 24, Dresden leicht bewölkt 25, Eisenach wolkig 23 Grad, Erfurt wolkig 24, Fichtelberg leicht bewölkt 19, Gera wolkig 25 Grad, Görlitz leicht bewölkt 23, Halle leicht bewölkt 25, Leipzig leicht bewölkt 25 Grad, Magdeburg wolkig 25 und Meiningen wolkig 23 Grad. Am Abend in Sachsen noch heiter, sonst aus Westen zunehmend Wolken, aber trocken. 17 bis 21 Grad. In der Nacht wolkig, von West nach Ost durchziehender Regen. 17 bis 12 Grad die Tiefstwerte. Morgen zunächst viele Wolken, nach Osten abziehender Regen, allmählich aufgelockert. Am Nachmittag dann einige Schauer und einzelne Gewitter. Höchstwerte 17 bis 22 Grad und starkböiger Westwind, in Hochlagen stürmischer Wind. Am Mittwoch wechselhaft mit Schauern und einzelnen Gewittern, noch etwas kühler. MDR-Verkehrsdienst, A2 Richtung Hannover, zwischen Wollin und Ziesa 10 Kilometer Stau an einer geräumten Unfallstelle. A4 Görlitz-Dresden am Grenzübergang Ludwigsdorf, Stau bei der Einreise plus 20 Minuten. A9 Richtung Berlin zwischen Kleinmarzins und Niemeck 2 Kilometer Stau plus 10 Minuten. A13 Richtung Dresden zwischen Starke und Freiwalde, Stau wegen eines Feuerwehreinsatzes, 20 Minuten Verzögerung. Und in Halle auf der B100 zwischen Europachaussee und Dessauer Platz, Stau wegen Bauarbeiten plus 15 Minuten. Soweit der Verkehrsdienst. 16.04 Uhr.
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18: Jetzt mit Sophia Spiropoulos. Hallo. Seit gestern Abend gab es zwischen Israel und Iran neue Angriffe, erstmals seit Beginn einer Waffenruhe am 8. April. Am Nachmittag teilten die iranischen Streitkräfte mit, sie hätten ihre Angriffe auf Israel eingestellt. Aus Istanbul dazu Phyllis Kükrekol.
19: Man habe Israel schmerzhafte Verluste zugefügt und beende die Operation, kündigte das iranische Militär am Nachmittag in einer Erklärung im Staatsfernsehen an. Sollten Israels Aggressionen allerdings anhalten, und das auch im Süden des Libanon, werde das iranische Militär noch härtere und vernichtendere Maßnahmen ergreifen. Das Regime in Teheran besteht weiter darauf, dass die Anfang April vereinbarte Waffenruhe auch für den Libanon gilt. Israel hatte dort mutmaßliche Stellungen der Hisbollah, dem wichtigsten nichtstaatlichen Verbündeten des Iran, angegriffen. Für die Eskalation machten die iranischen Revolutionsgarden die USA verantwortlich, nachdem Israel laut der halbstaatlichen Nachrichtenagentur Fars am Morgen auch eine petrochemische Anlage angegriffen hatte, teilten die iranischen Revolutionsgarden mit, die Folgen für die Weltwirtschaft würden die Vereinigten Staaten tragen müssen. Sie seien der Anstifter dieses Konflikts. Am Nachmittag sollen US-Präsident Trump und Israels Ministerpräsident Netanyahu erneut über einen möglichen Waffenstillstand gesprochen haben.
18: Der russische Angriff auf die Ukraine, der Krieg der USA und Israels gegen den Iran, dazu Konflikte wie die im Sudan. Wohin man auch schaut, die Zeichen stehen weltpolitisch gerade nicht auf Frieden. Entsprechend düster fallen große Teile des aktuellen Jahresgutachtens von 4 deutschen Friedensforschungsinstituten aus. Und doch sehen die Wissenschaftler auch die Möglichkeit, die globale Sicherheitspolitik wieder in halbwegs geregelte Bahnen zu lenken. Mario Kubina berichtet.
20: Auf dem Podium der Bundespressekonferenz das Who is Who der deutschen Friedensforschung. Und die Fachleute versuchen gar nicht erst, die internationale Lage schönzureden.
21: Seit Jahren sprechen wir davon. Wir warnen davor, dass es zum Verfall dieser Ordnung und Regelwerke kommen könnte,
20: sagt die Politikwissenschaftlerin Nicole Deitelhoff, eine der Autorinnen des aktuellen Friedensgutachtens.
21: Heute stehen wir hier und es ist soweit. Jetzt sprechen wir nicht mehr davon, dass der Verfall bevorsteht. Wir befinden uns in diesem Verfall.
20: Die jüngere Vergangenheit wird in dem Gutachten als die gewalttätigste Phase seit dem Ende des Kalten Kriegs beschrieben, mit 61 bewaffneten Konflikten in 36 Ländern. Warlords spielen in dieser Welt eine wichtige Rolle. Kriegsfürsten also, wie man sie früher in Ländern wie Afghanistan oder Somalia gesehen hat. Dazu der Konfliktforscher Konrad Schetter.
22: Die neuen Warlords höhlen die internationale Ordnung aus. Es sind Präsidenten oder Monarchen von Autokratien oder Staaten im demokratischen Niedergang.
20: Als Beispiel wird der russische Machthaber Putin genannt. Aber auch US-Präsident Trump fällt den Autoren zufolge in dieses Raster, unter anderem wegen seiner Drohungen in Sachen Grönland. Ebenso der israelische Regierungschef Netanyahu, Stichwort Gaza. Putin, Trump, Netanyahu, kann man die drei wirklich auf eine Stufe stellen?
1: Wir haben das bewusst zugespitzt formuliert.
20: So die Antwort der Friedensforscherin Ursula Schröder. Man wolle die drei nicht gleichsetzen, aber bestimmte Ähnlichkeiten sind aus ihrer Sicht erkennbar.
1: Das, was uns interessiert, ist ein Muster von Politikgestaltung, das Gewalt als normales Mittel von Politik wieder einsetzt und das auch versucht, politische Souveränität anderer Staaten zu beschneiden.
20: Ein Muster, das sich besonders drastisch im russischen Krieg gegen die Ukraine zeigt. Was aber tun, um Kriege wie diesen zu beenden? Welche Chancen für eine Verhandlungslösung gibt es aktuell? Die Friedensforscherin Deitelhoff ist da eher zurückhaltend. Ja, die Ukraine erziele gerade Erfolge gegen die russischen Angreifer. Aber Putin bleibe bei seinen Maximalzielen, wie sie es nennt. Also vor allem beim Ziel, die Ukraine zu unterwerfen. Kommt es doch zu Friedensverhandlungen, ist dafür laut Deitelhoff ein Konzept nötig.
2: Über einen Waffenstillstand hinaus brauchen wir Sicherheitsgarantien für die Ukraine. Wir brauchen ein klares Bekenntnis zur territorialen Integrität der Ukraine.
20: Wobei sie die Rolle der Bundesregierung vor allem darin sieht, die europäischen Hilfen für die Ukraine zu bündeln. Generell sprechen sich die Forschungsinstitute für mehr Rüstungskontrolle aus. Bei der Auswertung entsprechender Daten könne auch künstliche Intelligenz helfen.
1: KI ist also hier, wie auch in vielen anderen Bereichen, nicht per se gut oder schlecht,
20: findet Ursula Schröder. Es komme eben darauf an, wie KI eingesetzt wird.
18: Soweit Mario Kubina. In Lettland hat es erneut einen Drohnenvorfall gegeben. NATO-Kampfjets haben ein unbemanntes Flugobjekt abgeschossen. Das war in den Luftraum des baltischen EU-Landes eingedrungen. Jana Sinran.
3: Die lettische Armee teilte mit, Kampfflugzeuge der NATO-Luftraumüberwachungsmission seien aufgestiegen und hätten die ausländische Drohne erfolgreich unschädlich gemacht. Diese sei infolge von, Zitat, russischer elektromagnetischer Kriegsführung über die lettische Grenze geflogen. In den vergangenen Wochen waren mehrfach verirrte ukrainische Drohnen in den Luftraum der drei baltischen Staaten Lettland, Estland und Litauen eingedrungen. Fachleute vermuten, dass Russland sie durch Störsignale möglicherweise gezielt umgeleitet hat. Die lettischen Behörden hatten heute früh eine Luftraumwarnung für den Osten des Landes verhängt und die Bevölkerung in zwei Regionen dazu aufgefordert, Schutzräume aufzusuchen. Die wiederholten Drohnenvorfälle lösten in Lettland eine politische Krise aus, die zu einem Regierungswechsel führte. Größere Schäden oder Verletzte durch Drohnenabstürze gab es bisher nicht.
18: Die Bahn will mehr Kameras und Bodycams einsetzen. Dabei setzt sie auf neue Technik, um das Sicherheitsgefühl ihrer Beschäftigten und Fahrgäste zu stärken. Einzelheiten hat Anne-Kathrin Hochstratt.
23: Sicherheit ist bei der Deutschen Bahn eine der wichtigsten Aufgaben. Seit dem Tod des Zugbegleiters Serkan Çalar Anfang des Jahres hat sich im Konzern viel getan. Heute hat die DB Regio die aktuellen Projekte im Regionalverkehr vorgestellt. Zugbegleiterinnen und Begleiter, die zu zweit unterwegs sind oder alternativ mit Sicherheitspersonal, das testet die DB Regio aktuell auf ausgewählten Strecken. Nach Angaben des Personals bewährt sich das. Das Pilotprojekt wird noch getestet, denn wenn es in allen Zügen eingeführt werden soll, werden die Personalkosten deutlich steigen. Zusätzlich bietet die Bahn ihren Mitarbeitenden schon länger Bodycams an. Etwa 30% nutzen diese Technik im Moment. Aktuell wird noch geprüft, ob die Bodycams zukünftig auch Tonaufnahmen machen dürfen. Die DB Regio denkt auch darüber nach, KI einzusetzen, um damit Videos aus Regionalzügen in Echtzeit auszuwerten.
18: Wie kann man mehr E-Autos auf die Straßen bringen und weniger Verbrenner? Eine Idee, große Firmen könnten verpflichtet werden, mehr E-Autos zu kaufen. Das ist ein Thema, über das die EU-Verkehrsministerinnen und Minister heute in Luxemburg diskutieren. Gegen den Gesetzentwurf der EU-Kommission wehrt sich aber die Automobilbranche. Und die Bundesregierung ist auch nicht begeistert. Aus Brüssel, Andreas Meyer-Feist.
24: Es ist ein großes Thema, auch wenn beileibe nicht jeder einen Dienstwagen hat, aber die Zahlen sind gewaltig. Firmenwagen machen 60% aller Neuzulassungen in der EU aus. Die EU-Kommission sieht deshalb hier einen besonders kräftigen Hebel für den Klimaschutz. Ihre Pläne hat sie schon im Dezember vorgestellt, aber erst jetzt kocht die Debatte richtig hoch. Geplant sind feste Quoten für E-Autos, für Firmen ab 250 Mitarbeiter und einem Jahresumsatz von mindestens 50 Millionen Euro. Beim Verkehrsministertreffen in Luxemburg wurde aber schnell klar, die Bundesregierung ist nicht begeistert. Verkehrsminister Patrick Schnieder, CDU, sagt Nein zu festen Quoten.
25: Deutschland steht für Technologieoffenheit und für mehr Flexibilität bei der Erreichung der Ziele. Dabei bleibt es auch.
24: Und das passt nicht zu den Plänen der EU-Kommission. Bis zum Ende des Jahrzehnt soll der Anteil der E-Autos bei Neuanschaffungen in Firmen bei 45% liegen und dann steil ansteigen bis 2035 auf 80% und in Deutschland sogar auf 95%. Staatliche Förderungen sollen nur für Autos gelten, die in Europa gebaut werden. Der Verband der Automobilindustrie VDA läuft seit Monaten Sturm gegen diese Pläne. VDA-Chefin Hildegard Müller sagt, mit den bekannten CO2-Flottenzielen für Autohersteller gäbe es doch schon genügend Regeln.
0: Wenn man seine Ziele erreichen will, dann muss man die Fähigkeit mitbringen, seine Instrumente anzupassen, und das vermissen wir zurzeit in der Politik.
24: Die Debatte um die E-Dienstautos bläst jetzt viel heißen Wind in den Streit um das Verbrenneraus ab 2035. Die EU-Kommission will auch diese Regeln lockern und auch nach 2035 noch Hybride oder Autos mit alternativen Kraftstoffen zulassen. 7 EU-Länder, darunter Frankreich, Spanien, aber auch Luxemburg, sagen Nein dazu.
4: We need to stay ambitious while also making sure that our economies stay competitive.
24: Luxemburgs Verkehrsministerin Yuriko Backes forderte, an den ehrgeizigen Umweltzielen festzuhalten, aber gleichzeitig sicherzustellen, dass die Volkswirtschaften wettbewerbsfähig bleiben. Luxemburg, Frankreich, Spanien, die Niederlande und viele andere Länder mit guter Ladeinfrastruktur gehören auch zu den klaren Unterstützern, wenn es um eine Quote für E-Dienstwagen geht. Sie erhoffen sich durch das Gesetz neue Kunden für die europäische Automobilindustrie. Dagegen steht eine größere Gruppe von 9 Ländern, angeführt von Deutschland. Sie nennen das Vorhaben utopisch. Die EU ist bei dieser Frage tief gespalten. Klar ist, momentan gibt es im EU-Rat keine Mehrheit für die Pläne der Kommission, mehr Dienstwagen vorzuschreiben.
18: Soweit Andreas Meyer-Feist um 16.14 Uhr. Sie sind hier bei MDR aktuell mit diesem Top-Thema. Die iranischen Streitkräfte haben ihre Angriffe auf Israel für beendet erklärt. Zugleich hieß es aber, es gibt noch härtere Schläge, wenn Israel seine Attacken im Libanon fortsetzt. Israelische Medien berichten, dass auch Israel seine Angriffe einstellen will. Kurzmeldungen jetzt mit Mirko Jugelt.
7: Mehrere tausend Menschen haben am Brandenburger Tor in Berlin gegen die Bundesregierung demonstriert und deren Rücktritt verlangt. Außerdem forderten die Demonstranten direkte Demokratie, einen Migrationsstopp und die Abschaffung des Rundfunkbeitrags. Am Nachmittag war noch ein Autokorso geplant. Die Lage in der Thüringer Gastronomie bleibt angespannt. Wie DEHOGA-Landeschef Dirk Ellinger in Erfurt mitteilte, geht das Gaststättensterben im ländlichen Raum weiter. Hauptgründe dafür seien hohe Kosten und geringe Gewinne. Zudem suchten viele Inhaber vergeblich nach einem Nachfolger. Der Deutsche Fußballbund hat im vergangenen Geschäftsjahr einen Überschuss von 19,2 Millionen Euro erzielt. Das geht aus dem Finanzbericht hervor. DFB-Präsident Bernd Neuendorf erklärte, der finanzielle Spielraum ermögliche es, Verbindlichkeiten weiter abzubauen und zugleich in die Zukunft des Fußballs zu investieren. Das Wetter am Abend aus Westen, mehr Wolken, trocken, 17 bis 21 Grad, in der Nacht wolkig und von West nach Ost durchziehender Regen, 17 bis 12 Grad und morgen wechselnd bewölkt, einige Schauer, örtlich auch Gewitter, 17 bis 22 Grad. MDR aktuell Verkehrsdienst, A2 Richtung Hannover, zwischen Wollin und Ceesa 10 Kilometer Stau an einer geräumten Unfallstelle. A4 Görlitz-Dresden am Grenzübergang Ludwigsdorf, Stau bei der Einreise plus 20 Minuten. A9 Richtung Berlin zwischen Kleinmarzins und Niemeck, Stau an einer Baustelle plus 10 Minuten. A13 Richtung Dresden zwischen Starke und Freiwalde, Stau wegen eines Feuerwehreinsatzes plus 20 Minuten. In Halle auf der B100 zwischen Europachaussee und Dessauer Platz, Stau wegen Bauarbeiten plus 15 Minuten. Soweit der Verkehrsdienst, es wird 16.17 Uhr.
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18: Markus Hoffmann wird neuer Oberbürgermeister in Auerbad Schlema im Erzgebirge. Gestern hat er die Stichwahl gewonnen, und zwar ziemlich knapp, laut vorläufigem Ergebnis nur ca. 500 Stimmen und damit 5,4% hinter ihm, lag der Herausforderer Stefan Hartung, ehemals NPD-Mitglied, angetreten für die Freien Sachsen, die der Verfassungsschutz als rechtsextrem einstuft. Keine leichten Startbedingungen, aber noch dazu für jemanden, der in der Politik noch ganz neu ist. Und deshalb ist Markus Hoffmann heute auch ein gefragter Mann. Viele Medien wollten mit ihm sprechen und vor der Sendung hatte er ein paar Minuten Zeit für uns. Sie haben im Bauamt von Aue-Bad Schlema gearbeitet, sind auch sonst viel in der Stadt unterwegs, in verschiedenen Vereinen aktiv, aber wie gesagt in der Politik noch neu. Und jetzt werden Sie Rathauschef in einer 19.000 Einwohnerstadt, Führungskraft, wenn man so will, von einem riesigen Team, in dem Sie bei der Wahl knapp die Hälfte gar nicht als Chef wollte. Sind Sie nervös?
5: Jein. Dadurch, dass ich schon ein paar Jahre jetzt im Rathaus arbeite, weiß ich ja auch, was auf mich zukommt. Also es ist ja nicht ganz neu alles.
18: Wie wollen Sie denn diejenigen ins Boot holen, die Sie nicht gewählt haben gestern?
5: Ja, ich glaube, wir müssen transparent arbeiten. Und auch das, was wir jetzt im Wahlkampf besprochen haben und auch sag mal, versprochen haben, auch unbedingt umsetzen, sodass wir das Vertrauen auch dorthin wieder zurückholen können.
18: Und auf welche Ihrer persönlichen Kompetenzen bauen Sie am meisten, um diese Aufgabe zu schaffen?
5: Ich glaube, im Wahlkampf hat man schon gemerkt, dass ich relativ ruhig und sachlich bin. Ich glaube, das ist auch ganz, ganz wichtig an der Stelle, dass man nicht zu impulsiv ist, sondern dass auch die Themen, die aufploppen, und das können ja wirklich innerhalb von Minuten, können dort spannende Themen dabei sein, dass man einfach die Ruhe bewahrt und sich wirklich dann mit den Herausforderungen, dass man die einfach gemeinsam angeht.
18: Ihr Vorgänger Heinrich Kohl ist ja ebenfalls von der CDU und war jetzt seit 1999 im Amt. Hier im Programm haben wir heute schon Wähler der Freien Sachsen gehört, die haben bemängelt, dass sich unter ihm nichts geändert hätte. Jetzt sind Sie auch CDU-Mitglied. Welche Veränderungen bringen Sie denn mit?
5: Ja, also ich bin noch nicht so lange CDU-Mitglied wie Heinrich Kohl. Ich bin jetzt seit einem anderthalben Jahr erst in der Partei und ich vertrete auch speziell den Stadtverband hier. Und ja, also auch ein Heinrich Kohl, ich meine, 27 Jahre im Amt, er hat schon so ziemlich alles mit der Stadt erlebt, was man erleben kann, also Krisen durchgestanden. Ich würde jetzt nicht unbedingt sagen, dass er schlecht war, im Gegenteil, er hat es gut gemacht, er hat die Verwaltung auch zusammengehalten, das hat schon funktioniert. Und ich glaube aber, heute ist es so, dass wir wieder ein bisschen eine neue Dynamik brauchen, wir brauchen wieder ein bisschen frischen Wind im Rathaus, und das ist das Ziel, was ich habe.
18: Sie werden ja in Zukunft auch mit Ihrem Herausforderer Stefan Hartung dann weiter im Stadtrat zusammenarbeiten. In welchem Verhältnis stehen Sie denn zu ihm?
5: Ja, also ein Verhältnis haben wir aktuell nicht, weder freundschaftlich noch so. Also wir kennen uns eigentlich jetzt nur durch den Wahlkampf. Man hat sich mal kurz begrüßt, man hat kurz zwei Wörter miteinander gewechselt. Aber das wird sich ja dann auch im Stadtrat ändern und wir werden trotzdem, denke ich, professionell miteinander arbeiten können.
18: Am 1.8. treten Sie das Amt ja dann an. Was wollen Sie als erstes anpacken?
5: Ja, vermutlich steht als erstes der Haushaltsplan an für 2027, wo wir auch die Landesgartenschau durchführen. Ich glaube, das wird erstmal die Priorität sein. Dann wird auch das ein oder andere liegen geblieben sein, wo also Themen, die vielleicht jetzt nicht mal den alten Oberbürgermeister betreffen, wo extra gewartet wurde, wer jetzt der neue OB wird. Ich glaube, da kommt noch ein bisschen was. Und ja, was ich noch ein bisschen auf der Agenda habe, das hatte ich auch im Wahlkampf gesagt, wir müssen ganz, ganz dringend unser Ordnungsamt wieder ein bisschen aufrüsten. Wir brauchen mehr Menschen draußen, die präsent sind, die ansprechbar sind und die halt auch einfach nicht nur das Gefühl von Sicherheit geben, sondern auch wirklich für Sicherheit sorgen.
18: Und welche Themen sind das, die Sie gerade ansprachen, die den alten Oberbürgermeister nicht mehr betrafen, aber Sie jetzt?
5: Das weiß ich nicht. Also mir wurde nur gesagt, dass es schon das ein oder andere Thema gibt, was für die Zukunft ist, dass es jetzt den aktuellen Oberbürgermeister eigentlich nicht mehr wirklich betrifft. Das sind jetzt sicherlich auch keine Themen, die brennen, die man irgendwo auf den Tank schiebt, sondern ja, irgendwelche Kleinigkeiten. Aber da warte ich auf das, was da kommt.
18: Sagt der frisch gewählte Oberbürgermeister von Aue-Bad Schlema, Markus Hoffmann. 16.21 Uhr ist es damit. Neue Technologien und künstliche Intelligenz verändern unseren Alltag in vielen Bereichen. Roboter in Industrie und Medizin, Smart-Home-Technik oder KI-Chatbots, die unsere Fragen beantworten. Für blinde oder sehbeeinträchtigte Menschen sind sie aber vor allem Hilfsmittel, die nicht mehr wegzudenken sind. Wie genau moderne Technik und KI beeinträchtigte Menschen im Alltag unterstützen können, wollte Lisa Wudi wissen.
9: Edgar Steinbeiß aus Suhl ist seit 10 Jahren vollblind. Das wichtigste Hilfsmittel für ihn, sein Smartphone. Mit Hilfe von Sprachfunktionen navigiert er durch seine Apps.
10: Auswahl, Beschreibung, Lesen, Tab zu vorne kam, Fotos durchsuchen, Foto auf Gesichtserkennung, Direkthilfe, Menü.
9: Egal ob bei der Schlüsselsuche in der Wohnung, beim Vorlesen des Busfahrplans oder bei der Beschreibung eines Raumes. Das Handy sei für den 65-Jährigen wie ein Schweizer Taschenmesser, ohne dass ein selbstbestimmter Alltag kaum möglich wäre.
11: Also ich nutze die App zum Beispiel auch, wenn ich mir zu Hause Kleidungsstücke raussuche. Dann lege ich mir die auf eine neutrale Unterlage und mache dann ein Bild und dann erzählt mir das, dass das eben ein rotes T-Shirt oder gelbes T-Shirt und es sagt dann auch leicht zerknittert oder so. Das kommt dann automatisch noch dazu.
23: Auf KI und Bilderkennung im Straßenverkehr, etwa um eine Ampelkreuzung zu queren, verlässt er sich aber nicht. Mobil ist er mit seinem Langstock. Um sich zu orientieren, nutzt er zudem einen speziellen Navigationsgürtel, der durch Vibration am Körper die Himmelsrichtungen angibt. Für ein genaues Ziel kann sich das Gerät auch mit dem Smartphone verbinden.
11: Und wenn eine Abzweigung kommt, dann vibriert es an der Seite. Und dann weiß ich, okay, jetzt kommt eine Abzweigung. Also wie es normale Navi sagt, jetzt links abbiegen. Und ich habe die Ohren frei, höre den Straßenlärm und kann mich voll darauf konzentrieren, was um mich rum los ist und werde bloß durch Vibrationen geführt.
23: So bleiben eine Hand und die Ohren frei. Digitale Helfer für blinde und sehbeeinträchtigte Menschen können auch sogenannte Smart Glasses sein. Intelligente Brillen, in denen Computertechnik verbaut ist.
18: Soweit der Bericht von Lisa Wodi. Die Menschen auf den Kapverden werden den 13. Oktober im vergangenen Herbst so schnell nicht vergessen. Damals qualifizierte sich die Fußballmannschaft der Männer zum ersten Mal in der Geschichte der westafrikanischen Inselgruppe für eine Weltmeisterschaft. Der Jubel war riesig, die Leute feierten auf den Straßen. Kap Verde ist das drittkleinste Land, das sich je für eine WM-Endrunde qualifiziert hat, mit rund 560.000 Einwohnern. Umso größer ist jetzt die Vorfreude. Kap Verde macht sich bereit für den Anpfiff, auch mit der entsprechenden Musik. Anne Bayer.
12: Dieser Song lässt die Herzen der kapverdischen Fußballfans derzeit höher schlagen. Kämpf, blauer Hai, zeig allen deine Stärke, heißt es im Refrain des offiziellen Songs der Nationalmannschaft. Die blauen Haie, so heißt hier die Nationalmannschaft. Haie deswegen, weil Kap Verden zum Großteil aus Meer besteht. Die 10 Sterne auf der blauen Flagge stehen für die 10 Inseln, auf denen die rund 600.000 Menschen leben. Und überall bereiten sie sich auf das große Ereignis vor. So auch Barbetreiber Elton dos Santos. Er hat eine Bar an der Promenade der Stadt São Felipe. Unsere Idee ist es, die Promenade so schnell wie möglich zu öffnen, damit wir zu Beginn der Weltmeisterschaft bereit sind, unseren Gästen eine tolle Zeit zu bieten. Keiner der Spieler der Nationalmannschaft ist auf den Kapverden geboren oder dort aufgewachsen. Im Team von Nationaltrainer Pedro Latin Brito, der in der Welt des Fußballs unter dem Spitznamen Bubista bekannt ist, kommen die Spieler vor allem aus der ehemaligen Kolonialmacht Portugal. Doch die Menschen hier identifizieren sich mit ihnen und viele Junge eifern ihren Idolen nach. So wie Pedro Mendoza, der 15-Jährige trainiert an der Sportschule Showbola. Ich träume davon, in Europa zu spielen, aber mein Ziel ist es, gut vorbereitet dorthin zu kommen und erfolgreich zu sein. Wir Kinder auf den Kapverden träumen davon, für Real Madrid, Barcelona oder Manchester City zu spielen. Kapverden trifft in der Gruppe H auf die Gegner Uruguay, Saudi-Arabien und Spanien. Auch José Pedro dos Santos Dias wird dieses ganz genau verfolgen. Er ist Torwart und einer der Kapitäne der kapverdischen Nationalmannschaft. Das erste Spiel ist gegen Spanien und das weckt gewisse Zweifel. Manche wollen nicht glauben, dass Kap Verde etwas erreichen kann. Aber ich denke, jeder sollte daran glauben, dass Kap Verden die Spieler mit Entschlossenheit dabei sind und jeder, der dabei ist, sein Bestes geben wird. Noch bemüht er sich um ein Visum, um in die USA einreisen zu können. Eine Gelegenheit, die er sich nicht entgehen lassen will. Und gemeinsam mit vielen anderen Menschen mit kapverdischen Wurzeln die blauen Haie anzufeuern. Anfeuern und mitfiebern, das geht natürlich auch zu Hause. Für diesen Anlass werden in der Hauptstadt Praia und in vielen anderen Orten auf den kapverdischen Inseln Fanzonen mit großen Leinwänden eingerichtet.
18: Anne Bayer war das mit diesem Bericht. Jetzt ist es kurz vor 4:30 und Zeit für unseren Blick aufs Wetter. Renato Bodenburg hat dem. Grüß dich erstmal.
17: Hallo Sophia.
18: Ja, auf den Kapverden ist es jetzt bestimmt ein gutes Stück wärmer als hier, weil der Sommer sich irgendwie wieder so ein bisschen zurückzieht. Oder ist das nur mein Eindruck?
17: Naja, er verlagert sich einfach so ein bisschen. Unser Hochdruckgebiet, das verlagert sich ostwärts langsam und folgt eben der normalen Strömung. Und aus dem Westen, Nordwesten, da kommt das nächste Tief mit ins Spiel. Das Tief Rosi. Ja, und das sorgt jetzt erstmal mit seinem ersten Ausläufer in der der Nacht schon für etwas Regen. Ganz im Westen ist da schon ein bisschen was vorlaufend angekommen. Das sind kleinere, schwache Schauer und die werden dann auch bei uns Einzug halten. Und man merkt es vorlaufend schon an den Wolken, die sich so im Sachsen-Anhalt und Thüringen mehr und mehr verdichten. In Sachsen gibt es dagegen jetzt noch die meiste Sonne. Da sieht es noch länger heiter aus und je weiter man dort in den Osten kommt, hat man noch am längsten was von der Sonne. Ja, und wie gesagt, in der Nacht ziehen dann so vereinzelte Schauer durch. Dann geht es auch vorübergehend mal wieder ein paar Auflockerungen. Also alles in allem so ein Hin und Her. Und mit dem starten wir auch in den neuen Tag. Dann auch schon mal so ein paar Wolkenlücken noch, bevor die Wolken aber wieder dichter werden. Dann sind einzelne Schauer mit dabei. Und dann zum Nachmittag kommt eine größere Zone mit Aufheiterungen. Die Luft ist feucht, dann scheint die Sonne rein, bedeutet auch wieder Quellwolken. Und die können dann am Nachmittag gerade auch mal noch weitere Schauer und vereinzelte Gewitter bringen.
6: Das waren jetzt ganz schön viele Infos auf einmal.
17: Es ist viel Bewegung drin, man sollte sich einfach nur merken, etwas Sonne, Wolken, Schauer und Gewitter.
6: Ja, und kann auch, gut, schön, das kann ich gar nicht nochmal zusammenfassen.
17: Ja.
6: Aber wird es auch nochmal richtig warm, absehbar?
17: Das dauert jetzt erstmal, also genau das Gegenteil ist erstmal der Fall. Heute waren ja die Höchstwerte bei 28 Grad, so 27 haben wir jetzt erreicht. Ich schaue nochmal die aktuelle Temperatur, die wir noch haben, ja, 27,7, genau. Je nach Sternwarte, also aufgerundet die 28, haben wir geschafft. Jetzt geht's nach unten. Mit der Nordwestströmung kommt etwas frischere Luft zu uns und damit sind es dann morgen in den Höchstwerten nur bis 22 Grad und danach geht's dann nochmal ein Stückchen runter. Der Donnerstag allgemein so der kühlste Tag, da haben wir gerade mal so bis 18 Grad und erst danach rappeln wir uns wieder. Das dauert dann noch bis zum Wochenende, bis es wieder wärmer wird. Bis dahin bleibt's auch unbeständig.
6: Danke dir, Renato.
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18: Wir wollen wissen, wie es den Menschen in Kuba geht, denn der Alltag dort wird keineswegs einfacher, sondern die Herausforderungen nehmen zu durch die US-Sanktionen. Und gleich nach den Nachrichten lassen wir uns das mal schildern von unserer Korrespondentin für die Region. Und es geht um PMOS. Kaum jemand weiß, was das ist, obwohl rund 10% aller Frauen von dieser Erkrankung betroffen sind. Wir fragen nach bei einer Medizinerin.
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13: Um 16.30 Uhr mit Mirko Jugelt. Die iranischen Streitkräfte haben ihre Angriffe auf Israel für beendet erklärt. Zugleich drohten sie mit noch härteren Schlägen, sollte Israel seine Attacken im Libanon fortsetzen. Israelische Medien berichten, dass auch Israel seine Angriffe einstellen will. Zuvor hatte US-Präsident Donald Trump beide Seiten aufgefordert, den Beschuss zu stoppen. Seit gestern hatten sich der Iran und Israel wieder beschossen. Im Persischen Golf ist auf einem unbeladenen Öltanker ein Feuer ausgebrochen. Das teilte das indische Ministerium für Schifffahrt mit. Ersten Informationen zufolge seien alle 24 indischen Seeleute an Bord in Sicherheit. Es lägen noch keine Erkenntnisse vor zur Brandursache, zu Schäden und ob der Tanker möglicherweise angegriffen worden sei. Nach Angaben eines Schifffahrtsdienstes befindet sich der Tanker vor der Küste Omans, unweit der von Iran blockierten Straße von Hormus. Dort hatte es schon mehrfach Attacken auf Schiffe gegeben. Die R&V-Versicherung hat bestätigt, dass an die Opfer des Weihnachtsmarktanschlags von Magdeburg auch Haftpflichtzahlungen fließen werden. Demnach wird die R&V die gesetzliche Höchstsumme von 5 Millionen Euro für alle Geschädigten zahlen. Hinzu kämen 2,5 Millionen von der Verkehrsopferhilfe. Bei der R&V war der Mietwagen versichert, mit dem der Täter den Anschlag beging. In Zwönitz im Erzgebirge hat es einen Chemieunfall in einem Galvanikbetrieb gegeben. Wie die Feuerwehr mitteilte, hatte sich dort beim Vermischen von Chemikalien eine gelbliche Gaswolke gebildet. Deshalb seien 80 Einsatzkräfte, darunter ein Gefahrgutzug, alarmiert worden. Die Bewohner des Ortes seien in einer Warnmeldung dazu aufgerufen worden, Fenster und Türen geschlossen zu halten. Inzwischen sei der Einsatz beendet, Verletzte habe es nicht gegeben. Das Landgericht Bremen hat einen Mann wegen eines geplanten Terroranschlags zu 8,5 Jahren Haft verurteilt. Sein psychisch kranker Komplize wurde in die Psychiatrie eingewiesen. Das Gericht sah es als erwiesen an, dass die beiden Deutschen konkrete Pläne geschmiedet hatten, mit Schusswaffen möglichst viele Menschen zu töten. Als mögliches Anschlagsziel hätten sie eine Klinik ins Auge gefasst, eine öffentliche Großveranstaltung oder eine Synagoge in Bremerhaven. Polizisten waren bei anderen Ermittlungen zufällig auf brisante Chats der beiden Männer gestoßen. Das waren die Nachrichten. Das Wetter mit den aktuellen Temperaturen. Brocken wolkig 15 Grad, Dresden leicht bewölkt 25, Eisenach stark bewölkt 23 Grad, Erfurt wolkig 25, Gardelegen stark bewölkt 24 Grad, Hoyerswerda leicht bewölkt 25, Magdeburg wolkig 25, Neuhaus am Rennweg stark bewölkt 21 Grad, Oschatz leicht bewölkt 25, Plauen stark bewölkt 26, Wernigerode wolkig 24 und Wittenberg leicht bewölkt 24 Grad. Am Abend in Sachsen noch heiter, sonst aus Westen zunehmend Wolken, aber trocken, 17 bis 21 Grad, dazu schwacher bis mäßiger Südwind. In der Nacht wolkig, von Westen hereinziehender Regen, Tiefstwerte 17 bis 12 Grad. Morgen zunächst viele Wolken und nach Osten abziehender Regen, allmählich Auflockerungen. Am Nachmittag einige Schauer und einzelne Gewitter, Höchstwerte 17 bis 22 Grad, dazu stark böiger Westwind, in Hochlagen stürmisch. Am Mittwoch wechselhaft mit Schauern und einzelnen Gewittern und noch etwas kühler. MDR Verkehrsdienst, A2 Richtung Hannover, zwischen Wollin und Ciesa 10 Kilometer Stau wegen eines defekten Fahrzeugs. A4 Görlitz Richtung Dresden am Grenzübergang Ludwigsdorf, Stau bei der Einreise plus 20 Minuten. A9 Richtung Berlin zwischen Kleinmarzins und Niemeck 2 Kilometer Stau an einer Baustelle plus 10 Minuten. A13 Richtung Dresden zwischen Starke und Freiwalde Stau wegen eines Feuerwehreinsatzes. 1 Stunde Verzögerung. Im Landkreis Mittelsachsen ist die Straße zwischen Leubsdorf und Eppendorf nach einem Unfall gesperrt. Und in Halle auf der B100 zwischen Europachaussee und Dessauer Platz Stau wegen Bauarbeiten plus 15 Minuten. Soweit der Verkehrsdienst, 16.34 Uhr.
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15: Mit Sophia Spiropoulos. Kuba war Anfang des Jahres plötzlich im Visier von US-Präsident Trump. Er hatte angekündigt, das System zum Zusammenbruch zu bringen. Und für einige Tage sah es auch so aus, als würde das tatsächlich soweit kommen. Zeitweise gar keine Öllieferungen, immer wieder Stromausfälle, keine flächendeckende Versorgung mit Lebensmitteln oder Medikamenten. Dann ist Kuba wieder ein bisschen aus dem Fokus gerückt, was aber nicht heißt, dass sich die Lage dort verbessert hat. Seit Samstag können Kubanerinnen und Kubaner zum Beispiel nicht mehr mit Visa oder Mastercard bezahlen. Also selbst für an sich privilegierte ausländische Touristen ist die Trauminsel inzwischen eher ein Albtraum. Wie muss es da erst den Einheimischen gehen? Das kann mir jetzt unsere Korrespondentin für die Region schildern. Jenny Barke, mit ihr bin ich live verbunden. Seit einem halben Jahr ziehen die USA die Daumenschrauben weiter und weiter an. Was ist noch übrig vom Alltag auf Kuba?
16: Ja, also die Ölblockade seit Januar sorgt dafür, dass nirgends mehr Benzin genutzt werden kann. Und eigentlich das, was du gerade geschildert hast, das ist weiterhin der Status quo. Also die Lage hat sich extrem verschärft. Ohne Benzin gibt es keine Stromwerke, die funktionieren. Ohne Strom funktioniert vielerorts die Kühlung nicht. Das heißt, die Menschen können nichts horten, was in der Situation des permanenten Lebensmittelmangels ja eigentlich noch schwerer wiegt. Man braucht auch Strom für Wasserpumpen, für Klospülung. Es fällt immer wieder vereinzelt der Schulunterricht aus. Viele Betriebe haben geschlossen. Der Müll kann nicht abtransportiert werden. Krankenhäuser arbeiten nur im Notbetrieb. Also der Alltag, den es eigentlich ja immer noch gibt, der besteht jetzt eigentlich nur daraus, sich noch beschwerlicher und umständlicher alles zu organisieren.
15: Und irgendwie zu überleben, sozusagen.
16: Ja,
15: Der Außenminister von Kuba, der sagte, diese abscheulichen, Zitat, Sanktionen der USA würden eine größere Einheit und Entschlossenheit des kubanischen Volkes zur Folge haben. Ist das wirklich so?
16: Ja, das sind natürlich erstmal nur Drohgebärden der Regierung in Havanna, die auch als Abschreckung dienen soll und Stärke zeigen soll. Also Kuba hat die Wirtschaftssanktionen der USA gegen die Führung in Havanna verurteilt, spricht von Aggressivität und Perversion der US-Regierung und Kuba werde sich dem imperialistischen Feldzug widersetzen. Der kubanische Zivilschutz hat schon im Mai ein Handbuch herausgegeben mit Richtlinien für die Bevölkerung für den Fall einer militärischen Aggression. Da heißt es im Leitfaden, es soll ein Rucksack mit Lebensmittel und Medikamenten bereitgestellt werden, sowie soll man sich bei Luftalarm an einen sicheren Ort begeben. Und das hat für viel Spott bei den Kubanern gesorgt, weil wo sollen sie diese Vorräte für den Kriegsfall herbekommen? Und da ist die Reaktion auch sehr ambivalent unter den Kubanern, ob sie sich jetzt davon eingeschüchtert fühlen oder ob sie dagegen halten könnten.
1: Jetzt hat die US-Regierung unter Donald Trump nach wie vor eigentlich vor, einen Regimewechsel in Kuba herbeizuführen. Vor 3 Tagen erst hat Trump darauf nochmal angespielt und gesagt, man werde sich um Iran kümmern und auf dem Rückweg einen kurzen Zwischenstopp einlegen. Wie viel Sorge oder sogar Angst schürt sowas bei den Menschen in Kuba?
16: Also ich denke, vor der Invasion der US-Amerikaner in Venezuela, bei der am 3. Januar der Machthaber Nicolas Maduro festgenommen und entführt wurde, da haben die Kubaner die US-Drohung noch für politische Rhetorik gehalten. Und jetzt sehen sie, es liegt im Bereich des Möglichen. Und es sagen auch viele, dass sie die Drohung jetzt ernster nehmen. Aber ich denke, die größere, entscheidendere Sorge für die Menschen, die Zivilbevölkerung ist, dass die USA weiterhin die Isolation Kubas vorantreiben. Man muss ja ganz klar sagen, das ist jetzt schon eine Aushungerungspolitik, die vor allem die Zivilbevölkerung und unter ihnen die Vulnerabelsten trifft.

0: könnte sich Kuba da nicht verteidigen. Es wird da eher das Drohszenario aufgebaut. Und was man aber sagen muss, die Kubaner, also die meisten, sind natürlich auch sehr ambivalent, stehen sie ihrer Regierung und dem Regime gegenüber. Aber sie haben eine kubanische Souveränität, einen kollektiven Stolz, und der geht viel tiefer als 65 Jahre Sozialismus. Also wenn die USA eingreifen, einmarschieren würden, dann würden sie auf jeden Fall sagen, das wollen wir uns nicht gefallen lassen. Wir sind ein souveräner Staat, und da sollte man die Kubaner auch nicht unterschätzen. Sie würden eine Übernahme nicht akzeptieren.
1: Jenny Barke war das, unsere Korrespondentin für Kuba, mit diesen Informationen und Berichten. Ganz vielen Dank dir.
0: Gerne.
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3: Im Studio Ramo Hinsdorf. Fußball-Drittliga-Absteiger FC Erzgebirge Aue verstärkt sich für den Neuanfang in der Regionalliga Nordost mit Willi Kamm. Der 23-jährige Mittelfeldspieler wechselt von der U23 des 1. FC Magdeburg ins Erzgebirge. Beim FCM hatte der gebürtige Hallenser Kamm über 100 Spiele bestritten. Vor seiner Magdeburger Zeit absolvierte Kamm seine Ausbildung bei der Spielvereinigung Greuther Fürth. Während die Schützlinge von Fußball-Bundestrainer Julian Nagelsmann heute Abend deutscher Zeit ihr WM-Quartier in North Carolina beziehen, genießen die Fußballfrauen des DFB noch ein Weilchen die Vorfreude auf ihre Weltmeisterschaften im kommenden Jahr. Im Sommer 2027 wird die Fußball-WM der Frauen zum ersten Mal in Südamerika ausgetragen. Die DFB-Damen hatten ja frühzeitig das Ticket für das Turnier in Brasilien gebucht. Zum Abschluss der WM-Qualifikation spielt das Team von Bundestrainer Christian Wück morgen auswärts in Slowenien. Henrik Lückhoff begleitet die deutschen Fußballerinnen dorthin. Henrik, mit wie viel Euphorie gehen die DFB-Frauen denn in diese Partie?
4: Ja, man spürt schon eine große Erleichterung beim deutschen Team. Die vorzeitige Quali hat für eine entspannte Dienstreise nach Slowenien gesorgt. Die Spielerinnen hatten viel Freizeit in den vergangenen Tagen, haben viel zusammen gemacht. Das ist ja gut für die Teamchemie. Das Sommerwetter hier in Ljubljana, das tut sein Übriges. Und gegen Slowenien sollen ja auch viele Spielerinnen mal spielen dürfen, die sonst nicht so zum Zuge kommen. Unter anderem soll Torhüterin Ann-Kathrin Berger mal eine Pause bekommen. Das alles soll allerdings morgen nicht zu einem Sommerkick führen, auch wenn die Vorfreude bei den Spielerinnen auf eine längere Sommerpause groß ist. Aber Bundestrainer Christian Wück hat schon auch klar gemacht, er erwartet einen Sieg, das müsse der Anspruch sein. Also, die Zügel werden schon auch nochmal angezogen.
3: Rund drei Wochen nach dem Abstieg aus der Fußball-Bundesliga hatte sich der FC St. Pauli von Trainer Alexander Blessin getrennt. Heute wurde sein Nachfolger Marcel Rapp beim Kiezverein vorgestellt, Jörg Daroska.
5: Sein neuer Job beim FC St. Pauli ist für Marcel Rapp eine absolute Top-Lösung. Er liebe Fußball und das auch aus Fansicht. Die Atmosphäre im Millerntor-Stadion sei etwas ganz Besonderes. Beim Fußball soll es mit Rapp bei St. Pauli einen Neustart geben. Mehr Ballbesitz, mehr Torgefahr. Der größte Fehler wäre es laut Rapp zu denken, man sei noch ein Erstligist und auch so spielen zu wollen. Dann habe man in einer sehr ausgeglichenen zweiten Liga keine Chance. Sportchef Andreas Bornemann bezeichnet Rapp als absolut passenden Mann für den Trainerposten. In den Gesprächen mit Vorgänger Alexander Blessin sei die Erkenntnis gereift, dass der Verein einen neuen Ansatz brauche, den man mit einem neuen Trainer wahrscheinlich besser hinbekomme. Wie sich die Mannschaft verändern wird, bleibt noch offen. Jeder Spieler müsse laut Rapp aber Bock auf harte Arbeit haben. Mit Jens Schuster kommt ein zusätzlicher Assistenztrainer ans Millerntor. St. Paulis langjähriger Co-Trainer Peter Nemeth und das weitere Trainerteam werden bleiben.
3: Viele Rückschläge und Enttäuschungen hatte Tennisstar Alexander Zverev zu verkraften. Viel Kritik einzustecken, ehe er nun in Paris den ersten Triumph bei einem Grand-Slam-Turnier einfahren durfte. Bei seiner 41. Teilnahme an einem der Major-Events hat der Hamburger mit dem Finalsieg bei den French Open gegen Flavio Cobolli einen Makel in seiner bisherigen Karriere getickt. Steffen Gahr beschäftigt sich in seinem Kommentar mit Zverevs Entwicklung und mit den Chancen für das deutsche Tennis nach diesem Coup.
6: Diesen Titel hat sich Alexander Zverev über Jahre verdient. Er hat sich von dramatischen Niederlagen und schmerzhaften Verletzungen nicht unterkriegen lassen. Er ist zurückgekommen, dran geblieben und seit Jahren eine feste deutsche Größe im Welttennis. Sein größter Titel ist der Lohn für seine Hartnäckigkeit. In Paris war Zverev der beste Spieler und der beständigste. Auch deshalb hat er sich diesen Pokal verdient. Zur Wahrheit gehört aber auch, Zverev hatte Glück. Er musste sich gegen keinen Topstar beweisen. Alcaraz war erst gar nicht dabei, Sinner und Djokovic früh raus. Zverev musste noch nicht einmal einen Top-10-Spieler besiegen. Sein Finalgegner rutscht erst nach dem Turnier in diesen Kreis. Dieser French Open-Titel ist daher keine 1A mit Sternchen, sondern eher eine 1 mit Fußnote. Aber danach fragt in zwei Jahren auch keiner mehr. Zverev hat sich das Glück erarbeitet, das Glück des Tüchtigen. Was nun folgt? Begeisterung in deutschen Tennisclubs? Ja, aber ein Boom? Ganz sicher nicht. In Zeiten von Graf und Becker gab es 3 Fernsehsender und 3 Sportarten. Die Zeiten sind vorbei. Und trotzdem, das deutsche Tennis muss den kleinen

0: einen Schwung mitnehmen. Der Verband hat schon ein Konzept für die Zukunft vorgelegt. Das allein reicht aber nicht. Es muss mit Leben gefüllt werden, mehr Turniere, mehr Ex-Profis einbinden, so wie das andere Länder wie Frankreich vormachen. In Deutschland gibt es stattdessen immer wieder Scharmützel zwischen Verband und Ex-Stars wie Boris Becker und Ex-Bundestrainerin Barbara Rittner. Schluss damit. Es gibt deutschen Nachwuchs. Der muss aber richtig unterstützt werden. Von Ex-Profis, die die richtige Einstellung vermitteln und von einem mitgliederstarken Verband, der das nötige Geld auftreiben muss, damit am Ende aus Talenten wirklich Profis werden können. Keiner darf sich auf Zverevs Erfolgen ausruhen. Das ist in der Vergangenheit schon oft genug passiert. Jetzt heißt es, gemeinsam hart arbeiten. Beim Familienunternehmen Zverev sieht man, was dann möglich ist.
1: Der Kommentar unseres Tennisreporters Steffen Gahr.
2: Und damit ist es genau 16.45 Uhr, unser Top-Thema hier bei MDR aktuell. Die iranischen Streitkräfte haben ihre Angriffe auf Israel für beendet erklärt, gleichzeitig aber auch gedroht, dass es noch härtere Schläge gibt, sollte Israel seine Attacken im Libanon fortsetzen. Israelische Medien berichten, dass auch Israel seine Angriffe einstellen will. Jetzt folgen weitere Kurzmeldungen und die hat Jean-Marc Heukemes.
3: Die Zahl irregulärer Einreisen über das Mittelmeer nach Italien ist deutlich zurückgegangen. Das teilte das Flüchtlingshilfswerk der Vereinten Nationen mit. Demnach gelangten seit Jahresbeginn rund 11.700 Migranten in einen italienischen Hafen. Das waren 51% weniger als im gleichen Zeitraum des Vorjahres. Das Bürgerfest des Bundespräsidenten wird in diesem Jahr von Berlin nach Bonn verlegt. Das Bundespräsidialamt begründete das mit Sanierungsarbeiten am Berliner Amtssitz Schloss Bellevue. Das Bürgerfest soll am 5. September stattfinden. Die EU-Kommission hat rund 41.000 Zugtickets an junge Erwachsene in ganz Europa verschenkt. Die Tickets gehen an 18-Jährige und können von Juli dieses Jahres bis September 2027 genutzt werden. Zum Angebot gehören auch Vergünstigungen für Hostels und Museen. Die EU-Kommission vergibt solche Tickets zweimal im Jahr. Das Wetter. Am Abend aus Westen Wolkenaufzug, trocken, 17 bis 21 Grad. In der Nacht dann wolkig und von West nach Ost durchziehender Regen, 17 bis 12 Grad. Morgen wechselnd bewölkt, einige Schauer, örtlich auch Gewitter, 17 bis 22 Grad. MDR aktuell Verkehrsdienst, A2 Richtung Hannover zwischen Wohlin und Ciesa, 10 Kilometer Stau wegen eines defekten Fahrzeugs. A9 Richtung Berlin zwischen Kleinmarzehn zu Niemegg. 2 Kilometer Stau an einer Baustelle, hier brauchen Sie 10 Minuten länger. A13 Richtung Dresden zwischen Starkow und Freiwalde, Stau wegen eines Feuerwehreinsatzes, eine Stunde mehr Fahrzeit hier. Und geblitzt wird auf der A4 Richtung Görlitz zwischen Dreieck Dresden Nord und Hermsdorf, auf der A14 Richtung Dresden zwischen Grimma und Mutschen und auf der A71 Richtung Schweinfurt zwischen Gräfenroda und Oberhof. Soweit der MDR aktuell Verkehrsdienst, 16.47 Uhr.
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2: Gründe für einen unerfüllten Kinderwunsch gibt es viele. Einer davon kann PMOS sein, eine Hormonstörung, die Frauen im gebärfähigen Alter betrifft und sich unter anderem auf die Fruchtbarkeit auswirkt. PMOS steht für polyendokrines metabolisches Ovar-Syndrom. Und das haben gar nicht mal so wenige Frauen, etwa eine von 10. Manche Schätzungen gehen von noch mehr aus. Trotzdem bleibt es oft lange unentdeckt. Unter anderem, um das zu ändern, hat die Krankheit kürzlich diesen neuen Namen PMOS bekommen. Über Symptome, Behandlung und die Umbenennung konnte ich vor der Sendung mit einer Fachärztin sprechen, mit der Endokrinologin Dr. Cornelia Jausch-Hanke. Vielleicht sind da draußen viele Frauen, die dieses PMOS haben und es gar nicht wissen. Was könnten denn Anzeichen sein?
5: Also Anzeichen für diese endokrinologisch-metabolische Erkrankung können Zyklusstörungen sein, dass der Zyklus auf einmal ganz wegbleibt oder sich extrem verlängert oder auch verkürzt, was aber seltener ist. Dann haben sehr viele Frauen auch Symptome von zu vielem männlichen Hormon. Wie macht sich das bemerkbar, dass man auf einmal Haare an Stellen am Körper hat, wo man sie als Frau gar nicht haben will? Also auf der Oberlippe, am Kinn, die man unter Umständen sogar rasieren muss, auch am Bauch. Und das sind so die die sichtbaren oder die am häufigsten bemerkten Symptome. Auf der anderen Seite sind auch noch andere Dinge, die dahinter stecken. Dahinter verbirgt sich auch der Name metabolisch. Denn in der Regel haben die Frauen auch Probleme, das Gewicht zu halten, beziehungsweise sie wissen gar nicht, warum sie ständig zunehmen. Und dann hat der Hausarzt auch schon mal festgestellt, dass der Blutzucker erhöht ist, obwohl es in der Familie gar kein Diabetes gibt und. Es gibt also noch sehr viele Begleiterkrankungen, aber das Erste, was die Patientinnen zum Arzt führt, sind tatsächlich Zyklusstörungen und vielleicht eine vermehrte Behaarung.
2: Und jetzt habe ich es ja schon in der Anmoderation angesprochen. Die Krankheit hat vor kurzem einen neuen Namen bekommen. Vorher hieß sie polyzystisches Ovarialsyndrom. Polyzystisch, das ist ein Name, der auf Zysten hindeutet. Jetzt heißt sie polyendokrines metabolisches Ovarsyndrom. Da stecken Hormone und Stoffwechsel drin. Warum diese neue Bezeichnung?
5: Ja, das eigentlich schon seit vielen Jahren wird vorgeschlagen, diese Krankheit umzubenennen, weil dieses polyzystische Ovar-Syndrom suggeriert ja, es ist eine gynäkologische Krankheit, irgendwas ist mit dem Ovar nicht in Ordnung. Und die neue Bezeichnung, die entspricht der Krankheit, dem Krankheitsbild viel mehr, weil eben all diese internistischen Begleiterkrankungen eine große Rolle spielen und es keine Erkrankung nur des Ovars ist, sondern des gesamten Körpers der Frau. Und man muss sagen, dass durch die neue Bezeichnung die Krankheit in ihrer ganzen Komplexität viel besser erfasst wird.
2: So eine Umbenennung betrifft ja dann Patientinnen und Ärzte, Ärztinnen, Fachleute auf der ganzen Welt. Das ist ja schon eine größere Umstellung. Bringt das denn auch irgendwelche Nachteile mit sich?
5: Nein, nur Vorteile. Also es ist jetzt also Vorteile für die Patientinnen. Der einzige Nachteil ist, dass es nicht schon vor 10 Jahren passiert ist, weil man das da auch schon wusste und das auch schon vorgeschlagen wurde, dass es so lange gedauert hat. Aber Nachteile überhaupt nicht. Man muss nur jetzt, und so hat sich auch die Deutsche Gesellschaft für Endokrinologie entschieden und alle anderen Fachgesellschaften, dass man in den nächsten 3 Jahren zumindest, dann muss man mal gucken, wie weit sich der Name durchgesetzt hat, das immer zusammen verwendet. Also man sagt, die Patientin hat die Krankheit PMOS, Klammer auf, PCOS, Klammer zu. Dass jeder, der auch noch nicht so informiert ist, weiß, aha, das ist synonym.
2: Und von dem neuen, korrigierten Namen verspricht man sich jetzt ja auch mehr Forschung zur Krankheit und dann eine bessere Versorgung. Wenn wir jetzt mal auf den Ist-Zustand heute blicken, wie gut lässt sich PMOS denn jetzt schon behandeln?
5: Das ist eine sehr gute Frage, weil das PMOS, wenn die Diagnose gestellt wird, kann man sehr gut behandeln. Wir haben 2025 ja, die Deutsche Gesellschaft für Endokrinologie und ich selber und meine Kollegin, Frau Professor Regertan, wir haben diese Leitlinie koordiniert aus dem Grund, dass bekannt wird, dass man, wenn man die Diagnose korrekt stellt, dass man dann frühzeitig auch intervenieren kann. Das heißt, man kann, es gibt viele Therapiemöglichkeiten und da vor der Therapie steht aber immer die Diagnose und deswegen ist es so wichtig, die korrekte Diagnose zu stellen.
2: Sagt die Fachärztin Dr. Cornelia Jausch-Hanke. Und wer jetzt vielleicht hellhörig geworden ist und mehr Informationen braucht, die Leitlinie, von der die Doktorin gerade gesprochen hat, findet man, wenn man mit dem Stichwort PMOS, PCOS online sucht. Der Sitz des Bundespräsidenten, das Schloss Bellevue in Berlin-Tiergarten, muss in den kommenden Jahren grundlegend saniert werden. Das Bundespräsidialamt wird so lange in ein Ausweichquartier ziehen. Bevor die Bauarbeiten beginnen, wird in den historischen Räumen zeitgenössische Kunst gezeigt. Andrea Handels.
6: Ein klares Signal für die Freiheit der Kunst gibt Bundespräsident Frank-Walter Steinmeier, indem er seinen Amtssitz für 2 Wochen durch die Akademie der Künste bespielen lässt. In vielen schon leergeräumten Sälen des Schlosses sind bis Ende Juni Skulpturen, Gemälde, Video- und Soundinstallationen von 18 namhaften zeitgenössischen Künstlerinnen und Künstlern zu sehen. Darunter Rosa Barber, Katharina Grosse und Wolfgang Tillmanns. Für die Zeit vom 13. bis 28. Juni können für die Ausstellung Freiraum Kunst, Akademie der Künste Goes Bellevue kostenlose Zeitfenster-Tickets gebucht werden. Als Ausweichquartier für das Bundespräsidialamt hat das Architekturbüro Sauerbruch-Hatten neben dem Berliner Hauptbahnhof einen Holzmodulbau errichtet. Grundsaniert werden neben dem Schloss auch der unter dem Spitznamen Das Ei bekannte Verwaltungsbau sowie das Kontrollgebäude am Eingang und die Außenanlagen. Es wird damit gerechnet, dass die Sanierung von Schloss Bellevue circa 8 Jahre dauern wird.
2: Solarzellen und Windräder stehen für saubere Energie ohne klimaschädliche Abgase. Aber ihre Lebensdauer ist begrenzt und so werden die sauberen Anlagen irgendwann zu gar nicht so sauberem Abfall. Nach 20 bis 25 Jahren entsteht Sondermüll, vom schwierig verklebten Plastik bis hin zum Edelmetall. Das muss so aber nicht sein, der Müll lässt sich vermeiden. Das zeigen auch 2 Beispiele, über die Florian Zinner berichtet.
7: Wir sind hier im Forschungscampus Open Hybrid Lab Factory in Wolfsburg. Wir haben hier eine Fertigungsanlage für thermoplastische Faserkunststoffverbunde, wo wir hier die Fasern und den Kunststoff quasi in einer Fertigungslinie zusammenbringen.
8: Für Laien sind es halt einfach Maschinen mit ziemlich großen Walzen drin, da wo Justus von Frieden jetzt lang marschiert. In der großen modernen Werkshalle im Wolfsburger Westen tummeln sich Hochschulen, Forschungsinstitute, Industriebetriebe und eben die Außenstelle des Chemnitzer Fraunhofer IWU, in der Justus von Frieden arbeitet.
7: Genau, also unser Konzept basiert darauf, dass wir die Bauweise oder die klassische Bauweise eines Windrotorblattes einfach erstmal über Bord geworfen haben und versucht haben, komplett neu zu denken.
8: Justus von Frieden bleibt vor einem Ausstellungsstück stehen, das entfernt an einen gestutzten Flugzeugflügel erinnert. Naja, fast. Das Teil soll zeigen, wie Rotorblätter von Windrädern einmal aufgebaut sein könnten, um bei Verschleiß nicht sofort als Sondermüll zu enden, der auch noch teuer entsorgt werden muss. Im Inneren eine Rippenstruktur, die wie ein Schaumstoff-Sandwich aussieht. Dieser Kern wurde von einem alten Rotorblatt recycelt. Schon mal gut, aber das Besondere ist die Vorderkante. Durch Wind und Wetter nutzt die sich besonders schnell ab, kann aber bei diesem Konzept einfach ausgetauscht werden.
7: Die Haupttechnologie, die wir quasi mit eingebracht haben, sind lösbare Klebverbindungen.
8: Durch gezieltes Erhitzen wird dabei nicht nur die Reparatur leichter, sondern ebenfalls das Recycling. Mit sowas kennt man sich auch 70 Kilometer weiter südöstlich bestens aus. Im Magdeburger Industriehafen hat das Vorzeigestartup Solar Materials im vergangenen Jahr eine Recyclinglinie im industriellen Maßstab in Betrieb genommen. Und die floriert, berichtet Hanna Bürs aus dem Unternehmen.
9: Man sieht jetzt, das ist das Schöne, dass die Module sich zwar stapeln, aber man sieht auch, wie schnell die Stapel eigentlich sozusagen immer abgebaut werden.
8: Das Startup hat eine Technologie entwickelt, bei der ausgediente Solarpaneele nicht einfach geschreddert, sondern vorher in ihre kostbaren Rohstoffe zerlegt werden. Das macht das Recyceln einfacher und vor allem ertragreicher. Der explodierende Silberpreis und die Knappheit des Edelmetalls sind nur ein Beispiel, warum sich die Idee lohnt. Dass demnächst die Photovoltaikpaneele des ersten großen Solarbooms außer Betrieb gehen, ist zu spüren, sagt Hanna Bürs.
9: Und da merkt man schon, dass auch gerade von allen Seiten, also die Solarparks, aber auch eben die jeweiligen Regierungen, sich da gerade sehr stark eben schon probieren, drauf vorzubereiten, um dann auch wirklich rechtzeitig die Logistik, die Regelungen und so alles geklärt zu haben.
8: Hinter den Kulissen arbeitet man indes an der Expansion ins Ausland und am Recyceln der nächsten Solarzellengeneration, noch bevor die überhaupt großflächig auf dem Markt ist. Dort muss sich der reparierbare Windradflügel aus Wolfsburg erst noch beweisen, ja überhaupt erstmal in Gänze gebaut werden. Justus von Frieden klingt optimistisch.
7: Das heißt, wir haben eine hohe Automatisierbarkeit, wir haben relativ geringe Werkzeugkosten in dem Bereich.
8: Der Forscher räumt aber ein, dass es dafür eine entsprechende Nachfrage brauche. Dann ist aber auch eine kostengünstige Fertigung in Europa kein Problem, statt der derzeit häufig durch Handarbeit bestimmten Produktion in Asien. In geopolitisch unsicheren Zeiten wäre das auf jeden Fall ein Vorteil.
2: Soweit Florian Zinner. Und jetzt haben wir Zeit für einen kurzen Blick aufs Wetter mit Renato Bodenburg. Was kommt da noch auf uns zu heute Abend?
10: Also auf alle Fälle werden es mehr Wolken. Das kann man jetzt vor allem in Sachsen-Anhalt und Thüringen schon deutlich sehen. Da gibt es zwar immer mal noch so ein bisschen, wo die Sonne durchscheint, aber eigentlich ist es schon eher bedeckt. In Sachsen noch am längsten die Sonne bis zum Sonnenuntergang. Und ansonsten aber auch schon so die ersten wenigen Tropfen Richtung Eichsfeld. Da zieht so langsam der vorlaufenden Schauer des Tiefausläufers, der uns dann in der Nacht mit einholen wird, rein. Es wird nicht sehr viel Regen sein. Zwischenzeitlich gibt es dann auch wieder ein paar Auflockerungen Richtung morgen, aber morgen gibt es dann auch gerade Richtung Nachmittag weitere Schauer und Gewitter. Es bleibt ab jetzt erstmal unbeständiger, wird auch etwas kühler bis zum Wochenende. Danach steigern wir uns langsam wieder.
2: Renato, danke dir für die Wetteraussichten. Der Regionalverkehr soll sicherer werden und die Deutsche Bahn hat heute vorgestellt, wie sie das erreichen will. Das ist ein Thema, auf das wir blicken nach den Nachrichten um 5.
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3: Um 17 Uhr mit Jean-Marc Heukemess. Das deutsch-französische Kampfjet-Projekt ist offenbar endgültig gescheitert. Nach übereinstimmenden Berichten haben sich Bundeskanzler Friedrich Merz und Frankreichs Präsident Emmanuel Macron darauf verständigt, das Projekt zu beenden. Geplant war, dass die Unternehmen Dassault und Airbus gemeinsam ein Kampfflugzeug entwickeln. Die Franzosen hatten eine Führungsrolle beansprucht, Airbus jedoch wollte nicht nur ein Juniorpartner sein. Die iranischen Streitkräfte haben ihre Angriffe auf Israel für beendet erklärt. Zugleich drohten sie mit noch härteren Schlägen, sollte Israel seine Attacken im Libanon fortsetzen. Israelische Medien berichten, dass auch Israel seine Angriffe einstellen will. Zuvor hatte US-Präsident Donald Trump beide Seiten aufgefordert, den Beschuss zu stoppen. Der Iran sperrte dennoch seinen gesamten Luftraum. Das Flugverbot gilt bis auf Weiteres. Der Iran und Israel hatten gestern wieder angefangen, sich gegenseitig zu beschießen. Die EU-Staaten haben schärfere Regeln für Stahlimporte beschlossen. Demnach dürfen nur noch 18,3 Millionen Tonnen im Jahr zollfrei in die EU eingeführt werden, nur halb so viel wie bisher. Was darüber hinaus geht, wird mit einem Zoll von 50% belegt. Das ist doppelt so viel wie bisher. Die Maßnahmen sollen den europäischen Markt vor billiger Konkurrenz, insbesondere aus China, Indien und der Türkei, schützen. Der Kreml hat den europäischen Vorstoß für direkte Friedensverhandlungen zwischen Russland und der Ukraine zurückgewiesen. Kreml-Sprecher Peskow warf den Europäern Doppelzüngigkeit vor. Sie redeten zwar von Frieden, zugleich unterstützten sie die Ukraine bei der Produktion neuer Waffen, um den Krieg fortzusetzen. Deutschland, Frankreich und Großbritannien hatten gestern gemeinsam mit der Ukraine Moskau zu einem direkten Dialog aufgerufen und einen sofortigen Waffenstillstand gefordert. Jürgen Klopp ist vom britischen Königshaus ausgezeichnet worden. Wie die Regierung in London mitteilte, wurde der deutsche Fußballtrainer ehrenhalber zum Commander des British Empire ernannt. Die Ehrung ist knapp unterhalb eines Ritterschlags. Nicht-Briten können nur ehrenhalber in den Orden aufgenommen werden. Klopp hatte viele Jahre erfolgreich den Premier League Club Liverpool trainiert. Das waren die Nachrichten. Das Wetter mit den Temperaturen: Brockenwolkig 14 Grad, Chemnitz leicht bewölkt 24, Dresden leicht bewölkt 25, Eisenach stark bewölkt 23, Erfurt wolkig 24, Fichtelberg leicht bewölkt 19, Gera leicht bewölkt 26, Görlitz leicht bewölkt 24 Grad, Halle leicht bewölkt 25, Leipzig wolkig 26, Magdeburg wolkig 25 und Meiningen stark bewölkt 24 Grad. Am Abend in Sachsen noch heiter, sonst aus Westen zunehmend Wolken, aber trocken bei 17 bis 21 Grad. In der Nacht dann wolkig und von West nach Ost durchziehender Regen, 17 bis 12 Grad. Morgen wechselnd bewölkt, einige Schauer, örtlich auch Gewitter bei 17 bis 22 Grad. Und am Mittwoch wechselhaft mit Schauern, einzelnen Gewittern und noch etwas kühler. MDR-Verkehrsdienst, A2 Richtung Hannover zwischen Wohlin und Cieza. 10 Kilometer Stau wegen eines defekten Fahrzeugs. Hier brauchen Sie eine Stunde länger. A4 Frankfurt-Dresden zwischen Dresden-Altstadt und Dresden-Neustadt ist eine Entenfamilie auf der Fahrbahn. A13 Richtung Dresden zwischen Barup-Mark und Freiwalde Stau. Hier brauchen Sie 30 Minuten länger. In Halle auf der B100 zwischen Europaschaussee und Dessauer Platz gibt es Stau wegen Bauarbeiten plus 15 Minuten Fahrzeit. Und geblitzt wird auf der A9 Richtung München zwischen Hermsdorf Süd und Lederhose, auf der A14 Richtung Dresden zwischen Grimma und Mutschen und auf der A71 Richtung Schweinfurt zwischen Gräfenroda und Oberhof. Soweit der MDR-Verkehrsdienst, 17:04 Uhr.
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2: Mit Sophia Spiropoulos. Guten Abend. Eigentlich hatten sich Israel und Iran am 8. April auf eine Waffenruhe geeinigt. Aber gestern Abend schoss das Mullah-Regime aus Teheran dann Raketen auf Israel. Die Antwort folgte prompt. Bis zum Morgen zielte auch Israel auf iranisches Gebiet. Einschläge wurden aus Tabriz, Isfahan und auch aus der Hauptstadt Teheran gemeldet. Keine 24 Stunden nach den nächtlichen Angriffen erklärt Iran seine Operation dann für beendet. Unsere Korrespondentin Filiz Kükrekol beobachtet das alles aus dem ARD-Studio Istanbul. Warum hatte Iran die Waffenruhe überhaupt erst gebrochen?
11: Ja, das Regime in Teheran vertritt die Meinung, dass Israel die Waffenruhe nicht eingehalten habe, weil Israel mutmaßliche Stellungen der Hisbollah im Libanon angegriffen hat. Die militante Schiitenorganisation ist der wichtigste nichtstaatliche Verbündete des Iran und soll aus iranischer Sicht eben nicht geschwächt werden. Das sieht Israel natürlich ganz anders. Mit dem Beschuss in der Nacht hat der Iran versucht zu erzwingen, dass Israel seine Angriffe auf den Libanon, insbesondere auf die Region südlich von Beirut, einstellt. Und wie es aussieht, war das Regime in Teheran in Teilen erfolgreich, denn der US-Botschafter im Libanon hat gegenüber der Nachrichtenagentur AP angedeutet, dass es Meinungsverschiedenheiten zwischen US-Präsident Trump und dem israelischen Ministerpräsidenten Netanyahu gibt. In den Vereinigten Staaten sei man der Ansicht, dass sich die Konfrontation nicht weiter ausdehnen sollte. Gleichwohl sagte ein ranghoher israelischer Regierungsvertreter, wenn die libanesische Hisbollah-Miliz erneut auf den Norden Israels schießt, werde man auch wieder die Vororte der libanesischen Hauptstadt Beirut angreifen.
2: Wie kommt es denn, dass Iran offensichtlich militärisch noch immer, trotz all der Angriffe, die die USA und Israel geflogen sind, so stark ist? Wurde und wird Iran da komplett unterschätzt?
11: Ja, das ist von außen schwer zu beurteilen. Der Iran demonstriert immer wieder seine ballistische Macht. In Videos in den sozialen Medien etwa sind Tunnelanlagen zu sehen, hunderte Meter lang, vollgestellt mit Raketen. Die New York Times hatte unter Berufung auf US-Geheimdienste berichtet, dass der Iran noch einen Großteil seines Waffenarsenals besitze. Es ist von verbliebenen 70% der mobilen Abschussrampen die Rede. Auch 70% des Raketenbestandes seien noch vorhanden. Und auch die Washington Post hatte ähnliche Zahlen veröffentlicht. Zudem baut das Regime auch eigene sogenannte Kamikaze-Drohnen, die Russland in seinem Krieg gegen die Ukraine einsetzt. Also vieles spricht dafür, dass der Iran unterschätzt worden sein könnte.
2: Das Regime in Teheran sitzt auch nach wie vor fest im Sattel. Welche Perspektiven haben denn die Menschen im Iran? Wie realistisch oder unrealistisch ist es, dass die Mullahs von innen heraus sozusagen gestürzt werden können, so wie es sich US-Präsident Donald Trump wohl anfangs gedacht hat?
11: Ja, wir haben gesehen, wie brutal das Teheraner Regime die Proteste Anfang des Jahres unterdrückt hat. Es hat scharf auf Demonstrierende geschossen. Offiziell ist von bis zu 7000 Toten die Rede. Inoffiziell geht die Zahl in die Zehntausende. Die Menschen sind maximal eingeschüchtert im Iran aufgrund der rohen Gewalt, die das Regime gegen die eigene Bevölkerung ausübt. Deshalb wundert es auch nicht, dass wir Berichte bekommen, wonach Iranerinnen und Iraner die Eskalation begrüßt haben. Genau das haben einige Iraner und Iraner heute unseren Kolleginnen und Kollegen vor Ort gesagt. Sie bedauern, dass die Angriffe bislang das Leben der Menschen im Iran nicht verbessert haben. Das ist ja genau das, was viele Menschen im Iran sich wünschen, einen Regime-Change und dadurch Rechte und Freiheiten. Jetzt aber haben sie Angst, dass der Konflikt, so wie er ist, nämlich ungelöst, eingefroren wird. Ohne Verbesserung für die Menschen. Und klar ist, nach dem brutalen Vorgehen des Regimes, diese Verbesserung kann das Volk selbst nicht herbeiführen. Und deshalb halte ich die Vorstellung von Donald Trump, aber auch vom Sohn des früheren Schahs Pahlavi, für naiv, wenn nicht gar für verantwortungslos.
2: Jetzt ruhen die Waffen also erstmal. Wie geht's weiter?
11: Ja, das ist die ganz große Frage. Teheran macht die USA verantwortlich für den Konflikt und auch für die Konsequenzen für die Weltwirtschaft durch die Blockade der Straße von Hormuz. Und Teheran drohte nach dem Beschuss einer petrochemischen Anlage heute auch mit noch schlimmeren Konsequenzen für die Weltwirtschaft, für die dann aus Sicht des Regimes die USA verantwortlich wären. US-Präsident Trump möchte den Konflikt beenden und appelliert an Israel und Iran zu verhandeln. Dieser Krieg ist auch in den USA sehr unbeliebt. Dort stehen die Midterm-Elections an. Alles ist auch dort teurer geworden. Trump hat also allen Grund, den Konflikt rasch zu beenden. Die Menschen im Iran wiederum fürchten genau das, einen eingefrorenen Konflikt und ein Regime, das noch stärker geworden ist und mit umso größerer Härte nach innen gegen das eigene Volk vorgehen kann.
2: Informationen waren das von Phyllis Kükrekol. Militärische Gewalt hat sich als Mittel der internationalen Politik etabliert. Das sieht man eben nicht nur jetzt im Iran. Zu diesem Ergebnis kommt auch das jährliche Friedensgutachten, das heute in Berlin vorgestellt wurde. Schuld daran sei ein Typ des Kriegsfürsten, zu dem die Autoren auch Russlands Machthaber Putin und US-Präsident Trump zählen. Aus Berlin berichtet Jasper Ruppert.
12: Ein fortschreitender Verfall der internationalen Ordnung. So lautet das alarmierende Urteil des jährlichen Friedensgutachtens, das vier deutsche Institute für Friedens- und Konfliktforschung heute in Berlin vorgestellt haben. Verantwortlich für diese Entwicklung seien die neuen Warlords, so auch der Titel des Gutachtens. Diese Form des neuen Kriegsfürsten hat etwas gemein.
13: Das Muster ist, Krieg nicht mehr als Ultima Ratio zu verwenden, sondern tatsächlich als gängiges, probates Mittel, um politische Ziele durchzusetzen. Und diese politischen Ziele dienen häufig der individuellen, persönlichen Interessenrealisierung und auch von Profitinteressen.
12: Sagt Nicole Deitelhoff vom Leibniz-Institut für Friedens- und Konfliktforschung. Die vergangenen Jahre seien die gewalttätigste Phase seit Ende des Kalten Krieges gewesen, heißt es im Gutachten. Zu den neuen Warlords zählen die forschenden Machthaber wie Wladimir Putin, aber auch demokratisch gewählte Präsidenten wie Donald Trump. Deutschland könne seinen Beitrag leisten, um gegen diese Entwicklung vorzugehen. Konrad Schetter vom Bonner International Center for Conflict Studies formuliert das so.
14: Die Bundesregierung sollte eklatante Regelbrüche, ob durch Verbündete oder Gegner, konsequent benennen. Wenn die Bundesregierung hingegen selektiv Völkerrechtsbrüche toleriert, wie sie es im Fall der US-Intervention in Venezuela und Iran getan hat, verspielt sie ihre Glaubwürdigkeit und fördert, ob beabsichtigt oder nicht, den fortschreitenden Verfall der internationalen Ordnung.
12: Bei den Vereinten Nationen solle sich Berlin für eine stabile Finanzierung und Reformen einsetzen, denn aktuell sei die UN blockiert oder werde nicht zur Konfliktschlichtung einbezogen.
2: Soweit Jasper Ruppert. Anfang Februar wurde ein Zugbegleiter angegriffen und ist dann an seinen Verletzungen gestorben. Spätestens seitdem ist das Thema Sicherheit in Zügen, besonders im Regionalverkehr, eines der Hauptthemen bei der Deutschen Bahn. Heute hat die DB Regio in Frankfurt am Main erste Schritte für mehr Sicherheit vorgestellt. Anne-Kathrin Hochstratt.
15: Schönen guten Tag, einmal die Fahrkarte bitte.
16: Ich habe keine.
17: Die Situation ist gestellt, aber Zugbegleiterinnen wie Laura erleben die jeden Tag. Und regelmäßig eskaliert so eine eigentlich alltägliche Situation. Das weiß auch Ralf Damde, er ist Betriebsratsvorsitzender und damit verantwortlich für das Wohlergehen der Mitarbeitenden bei der Deutschen Bahn.
18: Wir haben einen kontinuierlichen Anstieg der Übergriffe in den letzten Jahren und Jahrzehnten. Wir haben in Ballungsgebieten einen höheren Anstieg, wir haben im ländlichen Raum einen geringeren Anstieg. Aber das Sicherheitsgefühl ist zwischenzeitlich so, dass die Kolleginnen und Kollegen mir morgens sagen, ich habe Angst, wenn ich mich von meiner Frau verabschiede, dass ich abends wieder nach Hause komme.
17: Um weniger Angst zu haben, lernen die Zugbegleiterinnen und Zugbegleiter, sich in heiklen Situationen richtig zu verhalten. Etwa im sogenannten Selbstbehauptungstraining, in dem es richtig zur Sache gehen kann.
19: Also was wäre das, ich bin hier, guck mal, rübergebeugt, da, alles ist möglich. Okay. Und er hat nicht mal geschafft, die Hände dazwischen zu kriegen.
17: Verpflichtend ist mittlerweile das Training zum Umgang mit der Bodycam. Die Kamera tragen die Zugbegleiterinnen und Zugbegleiter offen sichtbar und filmen so ihr Gegenüber. Sie entscheiden selbst, ob sie die Kamera nutzen wollen. Aktuell tun das etwa 30%. Der Betriebsrat und der Vorstand der DB Regio wollen, dass es mehr werden. Denn die Kameras wirken. Von 500 Fällen mit Bodycam-Einsatz ist es in nur einem tatsächlich handgreiflich geworden. Außerdem gibt es auch den sogenannten Prio-Ruf, einen Alarmknopf, den das Zugpersonal trägt. Außerdem testet man gerade, das Personal zu verstärken, erklärt Armin van Seiderfeld, Vorstandsvorsitzender der DB Regio.
20: Wir haben zwei neue Ansätze an den Start gebracht.
16: Einmal das Thema, dass ein Kundenbetreuer an Bord unseres Zuges mit einem zusätzlichen Sicherheitsmitarbeiter unterwegs ist, sollte es zu einer schwierigen Situation kommen, er von einer zweiten Person gesichert wird. Das ist der erste Ansatz. Der zweite Ansatz sind zwei Kundenbetreuer, die zusammen an Bord des Zuges unterwegs sind und eben das Gleiche durchführen und sich gegenseitig verstärken, sich gegenseitig absichern können.
17: Beide sind Projekte, die aktuell auf ausgewählten Strecken getestet werden. Jennifer Grungold testet gerade den Dienst mit Begleitung. Sie ist in Regionalzügen zwischen Rheinland-Pfalz und Hessen unterwegs.
20: Alleine ist immer schwierig gewesen, gerade abends. Also man merkt schon, die Gewaltbereitschaft, die Beleidigungen haben zugenommen. Jetzt mit der Doppelbesetzung natürlich. Es kommt immer noch dazu, dass man beleidigt wird, aber man ist safe. Man hat seinen Partner dabei, man kann auch gleich drüber reden, man ist sicher. Also das Sicherheitsgefühl ist halt viel höher. Mit dem Prio-Rufen, mit der Bodycam, die wir haben. Also das ist viel, was unser Arbeitgeber halt für uns macht.
17: Und DB Regio würde gerne noch mehr tun. Im Juli startet ein weiteres Projekt mit Schutzwesten und auch die Technik soll besser werden. Aktuell wird geprüft, wie bei den Bodycams auch Tonaufnahmen rechtlich möglich werden. Momentan sind nur Videoaufnahmen erlaubt. Eine weitere Idee ist der mögliche Einsatz von KI. Die soll Videoaufnahmen in den Zügen in Echtzeit auf gewaltvolle Szenen untersuchen. Das wird bereits in Straßenbahnen in Bremen getestet.
21: Anne-Kathrin Hochstrat mit diesem Bericht aus Frankfurt. 17.15 Uhr wird's damit gleich. Deutschland und Frankreich wollten gemeinsam ein Kampfflugzeug entwickeln. Dieses Projekt ist aber offenbar endgültig gescheitert. Es gibt übereinstimmende Berichte dazu, dass sich Bundeskanzler Friedrich Merz und Frankreichs Präsident Macron darauf verständigt haben, dieses Projekt zu beenden. Der Grund: Die Franzosen hatten eine Führungsrolle beansprucht. Airbus, der deutsche Partner, wollte aber nicht nur Juniorpartner sein. Das ist unser Top-Thema hier bei MDR Aktuell und Jean-Marc Heukemes hat jetzt Kurzmeldungen.
3: Mehrere tausend Menschen haben am Brandenburger Tor in Berlin gegen die Bundesregierung demonstriert und deren Rücktritt verlangt. Außerdem forderten die Demonstranten direkte Demokratie, einen Migrationsstopp und die Abschaffung des Rundfunkbeitrags. Am Nachmittag war noch ein Autokorso geplant. Die Lage in der Thüringer Gastronomie bleibt angespannt. Wie Dehoga-Landeschef Dirk Ellinger in Erfurt mitteilte, geht das Gaststättensterben im ländlichen Raum weiter. Hauptgründe seien hohe Kosten und geringe Gewinne. Zudem suchten viele Inhaber vergeblich nach einem Nachfolger. Der Deutsche Fußballbund hat im vergangenen Geschäftsjahr einen Überschuss von 19,2 Millionen Euro erzielt. Das geht aus dem Finanzbericht hervor. DFB-Präsident Bernd Neuendorf erklärte, der finanzielle Spielraum ermögliche es, Verbindlichkeiten weiter abzubauen und zugleich in die Zukunft des Fußballs zu investieren. Das Wetter am Abend. Aus Westen Wolken aufzugt, trocken, 17 bis 21 Grad. In der Nacht dann wolkig und von West nach Ost durchziehender Regen bei 17 bis 12 Grad. Morgen wechselnd bewölkt, einige Schauer, örtlich auch Gewitter bei 17 bis 22 Grad und windig. MDR Aktuell Verkehrsdienst. Vorsicht auf der A4 Richtung Frankfurt. Zwischen Friedewald und Bad Hersfeld liegen Fahrzeugteile auf der Fahrbahn. A2 Richtung Hannover. Zwischen Wolin und Ciesa 10 Kilometer Stau wegen eines defekten Fahrzeugs. Hier brauchen Sie eine Stunde länger. A4 Frankfurt-Dresden. Zwischen Dresden-Altstadt und Dresden-Neustadt. Hier ist eine Entenfamilie auf der Fahrbahn. Und in Halle auf der B100 zwischen Europachaussee und Dessauer Platz. Stau wegen Bauarbeiten brauchen Sie 15 Minuten länger. Geblitzt wird auf der A14 Richtung Dresden zwischen Grimma und Mutschen und auf der A71 Richtung Schweinfurt zwischen Gräfenroda und Oberhof. Soweit der MDR Aktuell Verkehrsdienst, 17.17 Uhr.
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21: Alexander Zverev hat gerade die French Open gewonnen. Das ist an sich schon eine Leistung, aber vielleicht wird die nochmal aufgewertet, wenn man weiß, dass Zverev Diabetiker ist. Er hat Diabetes Typ 1, muss also Insulin spritzen. Was das für ein Leben im Hochleistungssport bedeutet, Ulrike Köhler ist dieser Frage nachgegangen.
22: Manchmal ist es zu beobachten, wenn man die Sportübertragung anschaut. Zverev sitzt in Matchpausen auf der Bank, er wühlt in seiner Tasche herum, knibbelt sich am Finger und schaut auch aufs Handy. Was mitunter als Ablenkung fehlinterpretiert wurde, hat einen ganz einfachen Grund. Zverev muss auch während Tennisspielen seinen Blutzuckerspiegel kontrollieren und gegebenenfalls Insulin zuführen. Jan Wüstenfeld vom Institut für angewandte Trainingswissenschaft in Leipzig.
0: Beim Typ-1-Diabetes, unter dem die meisten Spitzensportler leiden, wenn sie einen Diabetes haben, liegt ja vor allem ein absoluter Insulinmangel vor. Das heißt, die Bauchspeicheldrüse, die eigentlich das Insulin ja produzieren sollte, tut das nicht in ausreichender Menge. Und dieser Mangel an Insulin muss ausgeglichen werden. Das funktioniert heutzutage typischerweise über sogenannte Insulinpumpen, die praktisch kontinuierlich Insulin in den Körper abgeben.
22: Laut Wüstenfeld schließen sich Hochleistungssport und Diabetes nicht aus. Die Sportler müssen aber aufmerksam auf sich und ihren Körper achten, denn ein Insulinmangel könne fatale Folgen haben.
0: Im Prinzip kriegt der zunächst natürlich das, was wir alle kennen, dass man im Prinzip so ein bisschen nervös wird, wird dann Schwindel kriegen und kann im Verlauf tatsächlich dann auch ohnmächtig werden und im Extremfall könnte er daran sogar versterben.
22: Profisport ist trotz Diabetes möglich, das zeigt Alexander Zverev, aber auch andere, etwa Ex-Gewichtheber Matthias Steiner, der einen Tag vor seinem 18. Geburtstag und damit Jahre vor seinem Olympiasieg 2008 von der Erkrankung erfuhr. Im Radsport gibt es das Team Novo Nordisk, in dem nur Athleten mit Diabetes fahren. Diabetiker Timur Orus wurde 2023 Hockey-Weltmeister. Fußballerin Sandra Starke spielt Bundesliga für RB Leipzig. Und auch Spitzentriathletin Anne Haug hat Diabetes. Sie alle müssen Insulin spritzen und das, obwohl Insulin auf der Dopingliste steht. Sportwissenschaftler Jan Wüstenfeld.
0: Das ist eines der stärksten muskelaufbauenden Hormone, die wir im Körper haben. Und deswegen wirkt es tatsächlich leistungssteigernd. Wenn ich jetzt einen Sportler habe, der zum Beispiel einen Typ-1-Diabetes hat, der braucht das ja unbedingt. Und solche Sportler stellen eine Ausnahmegenehmigung bei der Nationalen Anti-Doping-Agentur. Und dann wird das entsprechend geprüft und dann entsprechend auch erteilt.
22: Diabetes Typ 1, wie der, den Zverev hat, ist nicht heilbar. Die krankhafte Störung des Zuckerstoffwechsels ist aber gut einstellbar. Und dann sind auch Spitzenleistungen möglich.
21: Soweit Ulrike Köhler. Bei seinem Spanienbesuch hat Papst Leo XIV. Heute eine Rede im spanischen Parlament in Madrid gehalten. Er ist der erste Papst, der jemals zu Abgeordneten aus beiden Kammern gesprochen hat. In seiner Rede betonte Papst Leo die große Verantwortung, die mit Autorität einhergehe und dass jeder Mensch als Träger von Rechten und Pflichten anerkannt werden muss. Franka Welz.
1: Strahlend blauer Himmel, alle Beteiligten in ihrem besten Sonntagsstart an diesem Montagvormittag. Bei der Ankunft Papst Leos vor dem Parlament herrscht eitel Sonnenschein. Im Plenarsaal begrüßt Parlamentspräsidentin Francina Armengol den Ehrengast und geht dabei auch auf die spanischen Opfer sexuellen Missbrauchs in der Kirche ein. Ein Thema, das der Papst selbst während seines Fluges nach Spanien als, so wörtlich, offene Wunde bezeichnet hatte. Die konkrete Aufgabe ist, sie durch Wiedergutmachung und Entschädigung zu schließen. Das Abgeordnetenhaus hat sich mehrfach damit befasst, aufgrund des rigorosen Berichts des Ombudsmannes. In seiner Rede kommt der Papst höflich, diskret, aber dennoch schnell zur Sache und redet den versammelten Gesetzgeberinnen und Gesetzgebern ins Gewissen. Jedes politische Lager bekommt dabei sein Fett weg. An alle gerichtet, sagt der Papst, mit Verweis auf die 500 Jahre alte Denkschule der Universität von Salamanca, Autorität käme stets mit Verantwortung. Jeder Mensch müsse als Träger von Rechten und Pflichten anerkannt werden.
5: Que la dignidad.
1: Würde, Gerechtigkeit und Gemeinwohl als Maß der sozialen Beziehungen sowohl auf nationaler wie auch auf internationaler Ebene. Jede wahrhaft gerechte Gesellschaft gründe auf der Anerkennung der unverletzlichen Menschenwürde. Mit Blick auf Themen wie Abtreibung oder aktive Sterbehilfe erklärte der Papst, der Schutz des menschlichen Lebens sei keine Teilfrage und kein konfessionelles Interesse, sondern ein Ziel der Zivilisation. Hiermit dürfte Leo XIV. Gerade bei den linken Regierungsfraktionen angeeckt sein, die das Recht auf Abtreibung gerne in der Verfassung festschreiben würden. Familie und Bildungseinrichtungen, so der Papst weiter, kämen zentrale Funktionen zu, solide Werte und kritisches Denken zu vermitteln. Das rechte Lager dürfte unterdessen dem Appell des Papstes zu einem menschlichen Umgang mit Geflüchteten mit einem eher gequälten Lächeln gelauscht haben. Kritisiert die konservative Opposition die derzeitige Legalisierung von mehr als 500.000 Einwanderern in Spanien doch außerordentlich scharf. Die Situation von Migranten und Geflüchteten erfordere eine Antwort, die den Blick auf die Personen richte, sagte Leo XIV., Fluchtursachen bekämpfe und über die bloße Steuerung von Flüchtlingsbewegungen hinausgehe. Daraus ergibt sich eine doppelte Forderung sozialer Gerechtigkeit, sichere und legale Wege, eine respektvolle Aufnahme und reale Integrationsmöglichkeiten zu bieten und zugleich das Recht zu fördern, in der eigenen Heimat zu verbleiben, darauf hinzuarbeiten, dass niemand sein Zuhause wegen Mangels an Frieden, Sicherheit oder würdigen Lebensbedingungen verlassen muss, als Folge wirtschaftlicher Ungleichheit oder der Klimakrise. Alle im Plenum dürften sich angesprochen fühlen mit der päpstlichen Kritik der zunehmenden politischen und gesellschaftlichen Polarisierung. Politische Pluralität dürfe nicht in die ständige Herabwürdigung des Gegners ausarten, warnte Leo XIV. Wer eine öffentliche Verantwortung ausübt, hat daher eine besondere Pflicht, das Wort zu hüten, um die Sprache zu entwaffnen. Entschlossenheit verlangt nicht Verachtung, Meinungsverschiedenheit zieht nicht Demütigung nach sich.
5: Humiliation.
1: Neben technischen Antworten und gesetzlichen Reformen sei auch eine moralische Erneuerung notwendig.
5: Muchas gracias.
1: Rund 7 Minuten lang applaudierten die Abgeordneten im Anschluss an die Rede des Papstes, eine der längsten Ovationen, die das Abgeordnetenhaus jemals gesehen hat.
21: Der Bericht von Franka Welz. Wir gehen nach Rom, dort ist es heiß dieser Tage, 30 Grad und mehr. Da muss man regelmäßig an Erfrischungen denken. Das dachten sich auch 2 Amerikaner, haben 2 Eis bestellt und 44 Euro gezahlt. Frage an unsere Korrespondentin in der ewigen Stadt, Anna Giordano. Haben sich die beiden da übers Ohr hauen lassen oder sind das etwa die gängigen Eispreise in Rom?
6: Nein, das sind natürlich nicht die gängigen Eispreise, aber Italiener sind eben manchmal gut darin, sich Dinge auszudenken oder zu improvisieren. Und in dem Fall hat die Eisdiele auf das Eis noch Macarons gesetzt für je 6 Euro. Das sind ja diese edlen französischen Kekse. Dann haben sie noch so ein Mini-Hörnchen auf das Eis draufgesetzt. Das haben sie mit je 5 Euro abgerechnet. Und die Sahne haben sie sich auch noch extra kosten lassen, sodass auf dem Kassenbon das erst einmal gar nicht so verdächtig aussah. Außerdem haben die betroffenen Amerikaner offenbar nicht so schnell in den Dollarkurs umrechnen können und haben die Abzocke dann zu spät bemerkt.
21: Gibt's auch Römer, die versuchen, den Ruf der Eismacher wiederherzustellen?
6: Naja, sagen wir mal so, solche Fälle gibt's in Italien immer wieder. 200 Euro für einen Teller Pasta oder 7 Euro für einen Espresso wurden im römischen Zentrum auch schon gezahlt. Daher sollte man als Tourist Augen und Ohren offen halten, außerdem immer genau die Preistabellen studieren. Denn wenn diese versteckt sind oder nicht klar lesbar, riskieren die Betreiber saftige Bußgelder. Und klar, es gibt Eisdielen, gerade auch so Traditionseisdielen, die sich auf solche Abzocke niemals einlassen würden, um ihren Ruf nicht zu gefährden. Aber ehrlich gesagt, muss sich keine römische Eisdiele wirklich Sorgen darum machen, dass ihr die Kunden wegbleiben. Dafür gibt es einfach viel zu viele Touristen und es ist zu warm im Sommer. Man sollte selbst eher versuchen, sich zu schützen und nicht gerade an den größten Touristen-Hotspots wie der Spanischen Treppe oder dem Trevi-Brunnen Eis kaufen und vielleicht auch mal den ein oder anderen Einheimischen nach einem guten Eisdielen-Tipp fragen.
21: Anna Giordano war das aus Rom. Ja, Wetter zum Eisessen ist heute Abend nochmal, kann man eigentlich sagen, oder? Och, Renato?
10: Ja. Ja, also so die ersten...
21: Das ist ja eh eine Einstellungssache.
10: Das ist eine Einstellungssache, genau. Manche haben dann einfach so den Lieber drauf. Also sie haben einfach so ich brauche jetzt eine Eiskugel.
21: Ja, soll es geben.
10: Und dann kann es auch im Winter live dafür reichen. Also das ist ja jetzt völlig egal. Aber wenn wir jetzt mal wirklich von den Temperaturen her gehen, da haben wir vor allem noch jetzt so gute 25 Grad durchschnittlich. Die höchsten Werte allerdings in Sachsen, denn da gibt es noch mehr Sonnenschein. Gerade so um das Elbtal drumherum bis 27 Grad. Aber da kommen jetzt auch so langsam die Wolken hinterher. Bleibt aber für viele noch trocken, also die idealen Bedingungen immer noch.
21: Aber so richtig, richtig viel Regen, wo sich dann auch der Garten freut, ist nicht in Sicht, oder?
10: Leider nicht, nee. Das sind alles wirklich jetzt von unseren Tiefs, die so drumherum ziehen, eher so die Ausläufer und die bringen eben immer nur so diese Schauer. Gerade in der Nacht sind es jetzt erstmal nur so, ja, punktuell mal ein paar mehr Tropfen, aber sonst eher die schwachen Schauer, die durchziehen werden. Das andere sind dann wieder die Entwicklungen hin zu Gewittern, vor allem Richtung Nachmittag, morgen und dann auch die nächsten Tage. Die können es dann punktuell immer mal so ein bisschen mehr in sich haben, die ziehen aber dann auch recht schnell wieder wieder weiter. Von daher, es kann zwar hier und da mal was zusammenkommen. Die großen Mengen werden es jetzt in Summe wahrscheinlich nicht sein, aber ich sag mal, besser als gar nichts.
21: Wir stellen uns drauf ein. Ja. Und wie sieht es mit den Temperaturen aus?
10: Die werden langsam ein bisschen Fahrt nach unten aufnehmen. Oh, das ist heute noch sehr sommerlich. Und deshalb, also wer das Eis noch in der Wärme genießen will, am besten noch jetzt. Ich sag mal, so richtig schlecht wird es nicht. Und außerdem, wir nennen es immer noch Frühling. Der Sommer beginnt ja erst Mitte Juni. Bis dahin gibt es noch ein bisschen Zeit. Und jetzt wird es in der Woche erstmal gerade mit den Temperaturen bis zum Donnerstag weiter nach unten gehen. Morgen sind es 22 Grad, dann nur noch 20. Am Mittwoch der kühlste Tag, am Donnerstag der kühlste Tag mit so knappen 18 Grad. Mhm. Aber danach ist langsam wieder Steigerung in Sicht. Und bis dahin bleibt es aber leicht unbeständig. Eben wie gesagt mit diesen Schauern und Gewittern, Sonnenschein zwischendurch. Und auch der Wind ist ein bisschen mehr mit von der Partie.
21: Die Wetterinformation von Renato Bodenburg. Danke dir.
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21: Und nach den Nachrichten zwei Kulturthemen. Schloss Bellevue, der Sitz des Bundespräsidenten, ist bis Ende Juni eine Kunstgalerie. Was da zu sehen ist, darum geht's nach den Nachrichten. Und in Hoyerswerda gab es am Wochenende mehrere Vorstellungen des Musicals Eine Stadt tanzt. Und der Name ist da Programm. 90 Menschen aus der Stadt machen nämlich mit. Das ist dann Thema hier in gut einer Viertelstunde.
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25: Um 17.30 Uhr mit Jean-Marc Heukemes. Das deutsch-französische Kampfjet-Projekt ist offenbar endgültig gescheitert. Nach übereinstimmenden Berichten haben sich Bundeskanzler Friedrich Merz und Frankreichs Präsident Emmanuel Macron darauf verständigt, das Projekt zu beenden. Geplant war, dass die Unternehmen Dassault und Airbus gemeinsam ein Kampfflugzeug entwickeln. Die Franzosen hatten eine Führungsrolle beansprucht, Airbus jedoch wollte nicht nur ein Juniorpartner sein. Den Berichten zufolge wollen beide Länder weiter ein gemeinsames Luftkampfsystem entwickeln, das Flugzeuge mit Drohnen und Satelliten verbindet. Die indische Marine hat mit Hubschraubern 24 Seeleute von einem brennenden Tanker im Persischen Golf gerettet. Das teilte das indische Ministerium für Schifffahrt mit. Es lägen noch keine Erkenntnisse vor zur Brandursache, zu Schäden und ob der unbeladene Tanker möglicherweise angegriffen worden sei. Nach Angaben eines Schifffahrtsdienstes befindet sich der Tanker vor der Küste Omans unweit der von Iran blockierten Straße von Hormus. Dort hatte es schon mehrfach Attacken auf Schiffe gegeben. Die R&V-Versicherung hat bestätigt, dass an die Opfer des Weihnachtsmarktanschlags von Magdeburg auch Haftpflichtzahlungen fließen werden. Demnach wird die R&V die gesetzliche Höchstsumme von 5 Millionen Euro für alle Geschädigten zahlen. Hinzu kämen 2,5 Millionen von der Verkehrsopferhilfe. Bei der R&V war der Mietwagen versichert, mit dem der Täter den Anschlag beging. In Zwönitz im Erzgebirge hat es einen Chemieunfall in einem Galvanikbetrieb gegeben. Wie die Feuerwehr mitteilte, hatte sich dort beim Vermischen von Chemikalien eine gelbliche Gaswolke gebildet. Deshalb seien 80 Einsatzkräfte, darunter ein Gefahrgutzug, alarmiert worden. Die Bewohner des Ortes seien in einer Warnmeldung dazu aufgerufen worden, Fenster und Türen geschlossen zu halten. Inzwischen sei der Einsatz beendet, Verletzte habe es nicht gegeben. Der Thüringer AfD-Justiziar Sascha Schlösser hat bei der Staatsanwaltschaft Erfurt Strafanzeige gegen Verantwortliche des Bündnisses Widersetzen gestellt. Er begründete dies mit deren Blockadeaufrufen gegen den AfD-Bundesparteitag in Erfurt Anfang Juli. Deshalb müsse die Staatsanwaltschaft den Verdacht auf Nötigung, Landfriedensbruch und andere Straftaten prüfen. Einen ersten Antrag Schlössers hatte sie abgelehnt. Das Bündnis Widersetzen erklärte, ziviler Ungehorsam sei ein notwendiges Mittel, um den Griff der AfD nach der Macht zu verhindern. Das waren die Nachrichten. das Wetter mit den Temperaturen. Dresden leicht bewölkt 25 Grad, Eisenach wolkig 23, Erfurt stark bewölkt 24, Gardelegen wolkig 24, Hoyerswerda leicht bewölkt 25, Magdeburg wolkig 25, Neuhaus stark bewölkt 20 Grad, Oschatz wolkig 25, Plauen wolkig 25, Wernigerode wolkig 23 und Lutherstadt-Wittenberg 25 Grad. Am Abend aus Westen Wolken, Aufzug, aber trocken, 17 bis 21 Grad. In der Nacht dann wolkig und von West nach Ost durchziehender Regen, 17 bis 12 Grad. Morgen wechselnd bewölkt, einige Schauer, örtlich auch Gewitter, 17 bis 22 Grad und windig. Und am Mittwoch wechselhaft mit Schauern und einzelnen Gewittern, dabei noch etwas kühler. MDR aktuell Verkehrsdienst, A2 Richtung Hannover zwischen Wohin und Cäsar. 10 Kilometer Stau, hier brauchen Sie eine Stunde länger. Vorsicht auf der A4 Richtung Frankfurt zwischen Friedewald und Bad Hersfeld. Hier liegen Fahrzeugteile auf der Fahrbahn. In Halle auf der B100 zwischen Europaschaussee und Dessauer Platz. Stau wegen Bauarbeiten plus 10 Minuten Fahrzeit. Geblitzt wird auf der A14 Richtung Dresden zwischen Grimma und Mutschen und auf der A71 Richtung Schweinfurt zwischen Gräfenroda und Oberhof. Soweit der MDR Aktuell Verkehrsdienst, 17.34 Uhr.
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21: Mit Sophia Spiropoulos. Am 18. Mai stürzte nach einer Explosion in Görlitz ein Wohnhaus ein. Drei Menschen starben in den Trümmern und lange war unklar, wie es zu diesem Unglück kommen konnte. Gestern Abend in der MDR-Sendung Kripo Live hat die Polizei die mutmaßlichen Täter präsentiert. Frage dazu an die Kollegin Peggy Wolter im Studio Bautzen. Wer sind die Tatverdächtigen?
11: Bei den Tatverdächtigen handelt es sich um einen 27-jährigen Polen sowie einen 33-jährigen Afghanen. Nach aktuellem Kenntnisstand der Polizei befanden sich beide Tatverdächtige einzeln oder gemeinsam am Tattag in der Stadt. Am Nachmittag sollen sie im Bereich von Görlitz und insbesondere von der James-von-Moltke-Straße unterwegs gewesen sein. Dazu sagt der Polizeisprecher Kai Siebenäuger.
12: Sie waren auf der Suche nach Stehlwerten gut, insbesondere Fahrräder, Schrott bzw. auch Kupferleitungen, Buntmetall. Es kam dann so, dass sie schließlich an der James-von-Moltke-Straße 21 ins Haus gelangten. Und was dann dort genau passierte, das ist Gegenstand der weiteren Ermittlungen.
11: Die Polizei hat Bilder der beiden Tatverdächtigen veröffentlicht und auch Aufnahmen, die Stunden nach der Explosion in der Görlitzer Innenstadt gemacht wurden. Auf dem ist der afghanische Tatverdächtige auf einem Fahrrad unterwegs. Beide Männer befinden sich in Untersuchungshaft. Polizei und Staatsanwaltschaft ermitteln wegen des Verdachts der Herbeiführung einer Sprengstoffexplosion mit Todesfolge und wegen fahrlässiger Tötung.
21: Wie laufen aktuell die Ermittlungen und die Spurensicherung ab?
11: Derzeit werden weiter alle Aufnahmen von Überwachungskameras und Dashcams ausgewertet und die Kriminalpolizei hofft auf Hinweise aus der Bevölkerung, vor allem zum Tattag. Wer war am 18. Mai in der Zeit von 13 bis 18 Uhr in Görlitz unterwegs, insbesondere an der James-von-Moltke-Straße und auch im näheren Umfeld? Wer hat womöglich die Personen gesehen und sogar wer hat Foto- und Videoaufnahmen in Görlitz an dem Tag gemacht? Oder Kontakt sogar zu den beiden Tatverdächtigen gehabt. Sollten Hinweise zur Aufklärung der Tat und auch zur Verurteilung der Täter führen, haben Polizei und Staatsanwaltschaft eine Belohnung von 5.000 Euro ausgelobt. Hinweise nimmt die Kripo Görlitz und jede Polizeidienststelle entgegen.
21: Informationen von Peggy Wolter. Der Sitz des Bundespräsidenten, das Schloss Bellevue in Berlin-Tiergarten, muss in den kommenden Jahren grundlegend saniert werden. Das Bundespräsidialamt wird so lange in ein Ausweichquartier einziehen. Bevor die Bauarbeiten aber beginnen, wird in den historischen Räumen zeitgenössische Kunst gezeigt. Andrea Handels.
13: Schon von Weitem wird klar, dass am Schloss Bellevue etwas anders ist als sonst. Auf dem Dach montieren zwei Männer gerade eine riesige blaue Folie, die an spritzendes Meerwasser denken lässt. Darauf ist mit weißen Buchstaben Freir geschrieben. Weiter sind sie noch nicht gekommen an diesem Mittag. Freiraum Kunst wird es heißen. Der Künstler Christian Awe ist einer der Initiatoren der Ausstellung.
14: Blau, die Farbe der Freiheit, der Sehnsucht des Träumens, durchzogen so von Wasserelementen, was eins meiner Markenzeichen ist, und Wasser eben als Quelle des Lebens. Und die Quelle der Demokratie für mich ist der Dialog, die Toleranz, das Miteinander. Und man muss eben gerade in der aktuellen Zeit aufpassen, dass das uns nicht alles zwischen den Händen zerrinnt.
13: Ein Zeichen für die Freiheit und Bedeutung der Kunst. Das ist auch das, was Bundespräsident Frank-Walter Steinmeier mit der Freigabe seines Amtssitzes an die Akademie der Künste setzen will.
15: Kunst und Kultur einzuladen, ihre Gedanken, Reaktionen, Kommentierungen zu gesellschaftlichen Fragen, gerade auch in wichtigen Veränderungsprozessen beizutragen, das könnte eigentlich eine Selbstverständlichkeit sein.
13: Die vielen Säle im Schloss Bellevue sind leergeräumt, nur die Kronleuchter hängen noch. Die Kunstwerke sind locker verteilt. Im Treppenhaus ein Video über den Mauerfall des Künstlers Travalde. In einem der Säle ein mehrteiliges abstraktes Bild der Malerin Katharina Grosse, Acryl auf Sperrholz. Gregor Schneider hat seine Videos, die er im Geburtshaus des NS-Propagandaministers Josef Goebbels gedreht hat, beigesteuert. Monica Bonvicini eine wandfüllende Collage mit nackten Frauenleibern, ein feministisches Statement. Freiraum Kunst ist keine thematische Ausstellung und doch hat sie einen politischen Unterton. An Linden Goh, der Vizepräsident der Akademie der Künste, hat die Ausstellung kuratiert.
16: Für uns als Akademie der Künste ist es zentral, dass wir sagen, Kunst ist nicht Fortsetzung der Politik mit

0: Es wird eng, denn der Neubau hat nur etwa 700 Quadratmeter. Neben dem Schloss und dem Ei werden auch das Einlasskontrollgebäude und der Park saniert. Technik und Brandschutz des Schlosses Bellevue müssen auf den neuesten Stand gebracht werden. Etwa 8 Jahre soll es dauern. Frank-Walter Steinmeier.
1: Eigentlich hasse ich Umzüge, die privaten genauso wie die öffentlichen. Aber der Zustand dieses Gebäudes ist eben so, wenn man den Wert erhalten will und dieses Haus, dieses Schloss Bellevue wieder zu einem Leuchtturm der freiheitlichen Demokratie werden soll, dann muss man auch eine nicht leicht fallende Entscheidung treffen und den Zeitpunkt definieren, wann man in die Grundsanierung und Renovierung geht.
2: Frank-Walter Steinmeier im Bericht von Andrea Handels.
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4: Im Studio Raimo Hinsdorf. Fußball-Drittliga-Absteiger FC Erzgebirge Aue verstärkt sich für den Neuanfang in der Regionalliga Nordost mit Willi Kamm. Der 23-jährige Mittelfeldmann wechselt von der U23 des 1. FC Magdeburg ins Erzgebirge. Beim FCM hatte der gebürtige Hallenser Kamm über 100 Spiele bestritten. Vor seiner Magdeburger Zeit absolvierte er seine Ausbildung bei der Spielvereinigung Greuther Fürth. Während die Schützlinge von Fußball-Bundestrainer Julian Nagelsmann heute Abend deutscher Zeit ihr WM-Quartier in North Carolina beziehen, genießen die Fußballfrauen des DFB noch ein Weilchen die Vorfreude auf ihre WM im kommenden Jahr. Im Sommer 2027 werden die Titelkämpfe der Frauen zum ersten Mal in Südamerika ausgetragen. Die DFB-Damen hatten frühzeitig das Ticket für das Turnier in Brasilien gebucht. Zum Abschluss der WM-Qualifikation spielt das Team von Bundestrainer Christian Wück morgen auswärts gegen Slowenien. Henrik Lückhoff hat sich bei der weiblichen DFB-Auswahl umgehört.
5: Das Wetter in Sloweniens Hauptstadt Ljubljana passt zur Stimmung bei den deutschen Fußballfrauen. Warm, sonnig oder wie der Meteorologe sagen würde, heiter. Nach der vorzeitigen Qualifikation für die WM im nächsten Jahr standen die vergangenen Tage im Zeichen der Erholung und Ablenkung, wie Janina Minge erzählte.
6: Ja, von daher war es sehr entspannt, aber ich glaube, uns ist allen bewusst, dass morgen nochmal ein Spiel ansteht. Wir haben alle auch extrem Lust auf dieses Spiel nochmal einmal vor der Sommerpause, vor dem Sommerurlaub, einfach nochmal alles auf den Platz zu lassen, einfach nochmal Spaß zu haben auch.
5: Nach ihrer Rotsperre wird Minge die DFB-Elf in Slowenien als Kapitänin aufs Feld führen. Dabei Spaß haben ist das eine, denn Bundestrainer Christian Wück erinnert schnell auch wieder an den Ernst der Dienstreise.
7: Wir wollen natürlich trotzdem das Spiel gewinnen und das sollte ja auch unser Anspruch sein. Und wir werden einen Gegner vorfinden, der erstmal versuchen wird, sehr kompakt zu stehen. Aber unsere Hauptaufgabe wird sein, Lösungen zu finden.
5: Trotzdem sollen viele Spielerinnen aus der zweiten Reihe gegen Slowenien eine Chance bekommen. Konkrete Namen nannte Wück nicht, aber er kann aus dem Vollen schöpfen. Alle Spielerinnen sind fit.
4: Bei der jüngsten Eishockey-WM hatte Deutschland wieder das Viertelfinale verpasst. Nach dem Turnier musste Bundestrainer Harold Kreis gehen. Die Suche nach einem neuen Coach wird sich noch eine Weile hinziehen. Für die Heim-WM im kommenden Jahr kennt der Deutsche Eishockey-Bund schon die Gruppengegner der Mannschaft. Das deutsche Team wird im Mai 2027 unter anderem gegen Weltmeister Finnland und den WM-Zweiten Schweiz in der Vorrunde antreten. Außerdem geht's für Deutschland in Mannheim gegen Schweden, Lettland, Österreich, Slowenien und Aufsteiger Ukraine. Viele Rückschläge und Enttäuschungen hat der Tennisstar Alexander Zverev zu verkraften, viel Kritik einzustecken, ehe er nun in Paris den ersten Triumph bei einem Grand-Slam-Turnier einfahren durfte. Steffen Gahr beschäftigt sich in seinem Kommentar mit Zverevs Entwicklung und den Chancen für das deutsche Tennis nach diesem Coup.
8: Diesen Titel hat sich Alexander Zverev über Jahre verdient. Er hat sich von dramatischen Niederlagen und schmerzhaften Verletzungen nicht unterkriegen lassen. Er ist zurückgekommen, dran geblieben und seit Jahren eine feste deutsche Größe im Welttennis. Sein größter Titel ist der Lohn für seine Hartnäckigkeit. In Paris war Zverev der beste Spieler und der beständigste. Auch deshalb hat er sich diesen Pokal verdient. Zur Wahrheit gehört aber auch, Zverev hatte Glück. Er musste sich gegen keinen Topstar beweisen. Alcaraz war erst gar nicht dabei, Sinner und Djokovic früh raus. Zverev musste noch nicht einmal einen Top-10-Spieler besiegen. Sein Finalgegner rutscht erst nach dem Turnier in diesen Kreis. Dieser French Open-Titel ist daher keine 1A mit Sternchen, sondern eher eine 1 mit Fußnote. Aber danach fragt in 2 Jahren auch keiner mehr. Zverev hat sich das Glück erarbeitet, das Glück des Tüchtigen. Was nun folgt? Begeisterung in deutschen Tennisclubs? Ja, aber ein Boom? Ganz sicher nicht. In Zeiten von Graf und Becker gab es 3 Fernsehsender und 3 Sportarten. Die Zeiten sind vorbei. Und trotzdem,

0: Das deutsche Tennis muss den kleinen Schwung mitnehmen. Der Verband hat schon ein Konzept für die Zukunft vorgelegt. Das allein reicht aber nicht. Es muss mit Leben gefüllt werden, mehr Turniere, mehr Ex-Profis einbinden, so wie das andere Länder wie Frankreich vormachen. In Deutschland gibt es stattdessen immer wieder Scharmützel zwischen Verband und Ex-Stars wie Boris Becker und Ex-Bundestrainerin Barbara Rittner. Schluss damit. Es gibt deutschen Nachwuchs. Der muss aber richtig unterstützt werden. Von Ex-Profis, die die richtige Einstellung vermitteln, und von einem mitgliederstarken Verband, der das nötige Geld auftreiben muss, damit am Ende aus Talenten wirklich Profis werden können. Keiner darf sich auf Zverevs Erfolgen ausruhen. Das ist in der Vergangenheit schon oft genug passiert. Jetzt heißt es, gemeinsam hart arbeiten. Beim Familienunternehmen Zverev sieht man, was dann möglich ist.
1: Der Kommentar unseres Tennisreporters Steffen Gahr.
2: Damit wird es gleich 17.46 Uhr. Das deutsch-französische Kampfjet-Projekt ist offenbar endgültig gescheitert. Mehrere Medien berichten, dass Bundeskanzler Friedrich Merz und Frankreichs Präsident Emmanuel Macron sich darauf verständigt haben, das Projekt zu beenden. Geplant war eigentlich, dass die Unternehmen Dassault und Airbus gemeinsam ein Kampfflugzeug entwickeln. Die Franzosen hätten da gerne die Führungsrolle gespielt, Airbus aber wollte nicht nur Juniorpartner sein. Jetzt ist es wohl geplatzt. Weitere Kurzmeldungen jetzt mit Jean-Marc Heukemes.
3: Der Bund unterstützt Thüringen bei der flächendeckenden Modernisierung seiner Verwaltung. Eine Vereinbarung dazu unterschrieben in Berlin Digitalminister Carsten Wildberger und Ministerpräsident Mario Vogt. Ziel ist es, spätestens Ende März nächsten Jahres 5 Verwaltungsleistungen online anzubieten. Dazu gehören der Wohngeldantrag, die Eheschließung und die Ummeldung des Wohnsitzes. Die polnische Polizei meldet den größten Drogenfund seit Jahren. Wie Innenminister Kierwiński mitteilte, wurden im Hafen von Danzig mehr als eine Tonne Heroin im Schwarzmarktwert von umgerechnet über 50 Millionen Euro sichergestellt. Das Rauschgift sei als Deko-Ziegel getarnt in einem Container versteckt gewesen. Autofahrer auf der A4 von Thüringen in Richtung Chemnitz müssen in der Nacht mit Behinderungen rechnen. Zwischen Glauchau-Ost und Hohenstein-Ernsthal wird die Autobahn ab 19.30 Uhr bis voraussichtlich morgen früh 5 Uhr voll gesperrt. Grund sind Fahrbahnausbesserungsarbeiten. Das Wetter. Am Abend aus Westen Wolkenaufzug, trocken, 17 bis 21 Grad, in der Nacht dann wolkig und von West nach Ost durchziehender Regen bei 17 bis 12 Grad. Morgen wechselnd bewölkt, einige Schauer, örtlich auch Gewitter bei 17 bis 22 Grad. MDR aktuell Verkehrsdienst. Vorsicht auf der A13 Richtung Berlin. Zwischen Großkürris und Bestensee liegen Fahrzeugteile auf der Fahrbahn. A2 Richtung Hannover zwischen Wohlin und Cesa. 10 Kilometer Stau, hier brauchen Sie eine Stunde länger. Und in Halle auf der B100 zwischen Europachaussee und Dessauer Platz. Stau wegen Bauarbeiten, 10 Minuten mehr Fahrzeit hier. Geblitzt wird auf der A14 Richtung Dresden zwischen Grimma und Mutschen und auf der A71 Richtung Schweinfurt zwischen Greifenroda und Oberhof. Soweit der MDR aktuell Verkehrsdienst, 17.48 Uhr.
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2: In Hoyerswerda ist so mancher heute früh vielleicht ein bisschen schwer aus dem Bett gekommen. Nämlich die 90 Mitwirkenden des Musicals Eine Stadt tanzt. Die hatten jetzt am Wochenende 6 Vorstellungen. Das Thema dieses Mal, wie sieht Hoyerswerda aus, wenn sich die Jugend entscheidet, wegzugehen? René Römer und Jenny Hauswald berichten.
5: Die farbigen, eckig, kantigen Kulissen zeigen die Stadt, darin ein Menschengewimmel.
6: Also es ist wirklich ein Wahnsinnsprojekt. Das ist wirklich irre. Wir haben sozusagen vom Jahr angefangen, das Buch zu schreiben. Dann fingen die ersten Proben im November an. Und wir haben so 3 bis 4 Mal die Woche trainiert.
5: Sagt Initiator, Autor und Regisseur Dirk Lienig. Auch 16 Jahre nach der ersten Auflage haben wieder 90 Leute quer durch alle Generationen mitgemacht. Denn es geht um ihre Stadt. Einmal groß und wichtig, jetzt schrumpfend, aber mit Platz für Visionen.
7: Liebe Mitmenschen, mit Zukunftsangst, aber natürlich auch die mit Resthoffnung.
5: Eine Stadt tanzt, Entscheidung, hat Dirk Lienig das Stück genannt, denn die Zeit drängt. Immer noch gehen viele weg.
6: Es gibt ja Arbeitsplätze in der Region, die brauchen aber auch gute Fachkräfte, die wollen halt ein schönes Leben haben. Und um diesen Kreislauf geht es letztendlich. Und dieser Streitpunkt ist der, Wie sieht eine attraktive Stadt aus?
5: Dazu gibt es verschiedene Meinungen, wie die Musical-Performance zeigt. Mit Laien und Profis, Bürgerchor, Schauspielern und Tanzcompany, bei der Jasmin Nitsch mitwirkt.
8: Das packt dann nochmal so alle und so, da ist dann der Fokus so da und konzentriert da, dass wir wirklich wissen, das wird geil, das wird schön, das wird emotional, absolut.
9: Wer wollen wir sein? Eine beschauliche Kleinstadt-Idylle? Oder Pionier des Zuzugs?
5: Die Ansichten dazu, ob der Strukturwandel eher Chance oder Misere ist, gehen bei den Mitwirkenden sicher auseinander. Aber auf der Bühne stehen sie gemeinsam für Hoyerswerda.
8: Weil die Stadt für mich einfach Heimat ist und auch für mich immer noch Zukunft ist. Also ich möchte auch gerne weiter hier bleiben.
6: Also man denkt ja nicht an Kunst und Kreativität, wenn man eine Stadt Hoyerswerda hat. Und da ist so ein Projekt natürlich für die Leute, die hier leben, ganz wichtig,
5: sagte Dirk Lienich und hat mit dem Projekt wieder mal gezeigt, es geht weiter in Hoyerswerda.
10: René Römer und Jenny Hauswald berichteten. 50 Jahre Leidenschaft auf Schienen, das wurde am Wochenende in Görlitz bei der Parkeisenbahn zünftig gefeiert. Mit Pauken und Trompeten und viel heißer Luft zum Antrieb verschiedener Kleinbahnen. Patricia Klime und Jens Albrecht von einem Wochenende voller Nostalgie auf Schienen.
11: Großer Bahnhof in Görlitz und das ganz ohne Fahrplan, dafür mit viel ehrenamtlichem Engagement. Zur Feier des 50-jährigen Jubiläums der Parkeisenbahn. Der dazugehörige Verein, ganze 34 Köpfe stark, ist darauf wirklich stolz. Betriebsleiter Daniel Schölze.
12: Wir sind also im Prinzip die jüngste Parkeisenbahn Deutschlands und die kleinste. In Görlitz wurde die 1976 erst eröffnet. Die anderen Parkeisenbahnen, die anderen 10 waren vorher. Und wir haben auch die kleinste Strecke mit 665 Metern. Aber eine sehr attraktive Lok, wie wir finden.
11: Der Adlernachbau erinnert an die erste Eisenbahn, die 1835 von Nürnberg nach Fürth fuhr. Beim Görlitzer Adler sind Fuß- und Handarbeit genauso gefragt wie beim Original. Wer es einmal gelernt hat, wie Enrico Weigstein vom Görlitzer Oldtimer Parkeisenbahn e.V., der bleibt dem alten Eisen treu.
13: Als Kind bin ich hier mitgefahren. Ich war aktiver Pioniereisenbahner, jetzt Parkeisenbahner. Und bin dann halt in die Laufbahn als Lokführer gegangen bei der Deutschen Bahn.
11: 1976 war das Jahr der Görlitzer Parkeisenbahn. Mehr als 80 Betriebe und Einrichtungen der Stadt und des Kreises Görlitz hatten an dem Projekt mitgewirkt, als endlich der Adler auf der Schiene stand. Inzwischen hat die Lok ein halbes Jahrhundert auf dem Eisen, aber ihr Herz schlägt immer noch im Takt, schwärmt Parkeisenbahner Christoph Duzinski.
14: Es ist zwar nur in Anführungszeichen eine Diesellok mit einem alten Multicar-Motor, aber sie macht trotzdem Qualm. Da kommt schon ein bisschen Dampflok-Flair mit auf und das ist so das Faszinierende.
11: Gefeiert wurde am Wochenende vor, neben und in der Bahn. Da kennen die Görlitzer gar nichts. Extra angereist sind auch andere Parkeisenbahnen wie die echte Dampflok aus Chemnitz und Schienenfahrzeuge und Grubenbahnen. Alles, um den Verein und das Publikum zu beglücken.
15: Das ist ein einzigartiges Erlebnis auf jeden Fall. Ich habe sowas noch nie gesehen. Also war schon eine sehr schöne Erfahrung, muss ich sagen.
16: Schönes Wetter, einfach ein schönes Parkfest. Herrlich.
10: Patricia Klime und Jens Albrecht. Wenn ein Baby zur Welt kommt, wird relativ bald nach der Geburt die Nabelschnur durchtrennt und in der Regel weggeworfen. Der Verbindungskanal von Mutter und Kind wird dann ja nicht mehr benötigt. Aber auch nach dem Auspulsieren und Abtrennen enthält die Nabelschnur sehr wertvolle Zellen, nämlich Zellen, die Entzündungen heilen und möglicherweise vielen schwer erkrankten Patienten das Leben retten können. Mediziner vom Uniklinikum in Dresden haben eine Methode entwickelt, diese Zellen aus den Nabelschnüren zu isolieren und eine Art lebende Medizin daraus herzustellen. Clemens Haug berichtet.
17: So. Wie gesagt, wir sind jetzt vor kurzem hier eingezogen, es wird noch alles eingeräumt. Nagelneu tatsächlich, ne?
18: Marius Möbius führt durch einen Neubau, der am Rande des Dresdner Uniklinikums Karl Gustav Karus liegt. Der Fahrstuhl ist noch mit schützendem Karton ausgekleidet. An den Glastüren hängen Folien.
17: Das ist eine dieser Produktionsstrecken hier. dass wir das dann alles nicht mehr im Reihenraum machen, sondern dass wir diese gesamte Produktionsstrecke dann in diesen sogenannten Gloveboxen machen. Ich glaube, da auch noch eine Schleuse rein, da ist dann auch gesondert gefilterte Luft drin, aber die eigentliche Produktion findet dann in diesen Kästen sozusagen statt.
18: In der Mitte des Raumes steht ein raumhoher grauer Kasten mit Fenstern, in denen runde Eingriffe mit Gummihandschuhen hängen. Die sogenannte Glovebox ist praktisch eine Art Werkbank. Ihr Innenraum ist hermetisch von der Umwelt isoliert. Labortechniker können mit Hilfe der Gummihandschuhe darin arbeiten, ohne dass der Inhalt Kontakt mit der Außenluft bekommt. Und das ist wichtig, denn in dieser Glovebox sollen sogenannte mesenchymale Stromazellen gereinigt und auf einem Nährmedium gezüchtet werden. Mesenchymale Stromazellen, kurz MSCs, stammen aus dem Gewebe von Nabelschnüren. Man darf sie nicht mit den Stammzellen verwechseln, die nach der Geburt noch im Blut der Nabelschnur schwimmen und die manche Menschen vorsorglich einfrieren lassen, sondern hier geht es um den abgeschnittenen Rest der Nabelschnur.
19: Die wird einfach weggeschmissen und das ist halt das Elegante dabei, dass man sagt, das ist nicht schmerzhaft. Die Nabelschnur wird sowieso weggeworfen, die hat jedes Kind dran und da nimmt man nichts weg, sondern man verwendet was, was bisher nicht verwendet wurde.
18: Mario Rüdiger ist Chef der Frühgeborenenmedizin, der Fetu- und Neonatologie und beschäftigt sich seit mehr als 10 Jahren mit den MSCs. Denn die Zellen haben eine wichtige Fähigkeit. Sie können starke Entzündungsreaktionen erkennen und gezielt dämpfen. Sie sind also in der Lage, ein außer Kontrolle geratenes Immunsystem zu beruhigen und zu verhindern, dass es den eigenen Körper schädigt.
19: Bei Frühgeborenen, wenn die zu früh auf die Welt kommen, dann haben die im Körper auch sehr viel Entzündungsreaktion. Und diese Entzündungsreaktion wirkt sich auf die Lungenentwicklung aus. Und das ist so mein Ansatz, wo wir gesagt haben, wir wollen diese Entzündungsreaktion auf die Lunge verhindern und chronische Lungenerkrankungen vermeiden, die entstehen können.
18: Diese Wirkung haben die MSCs allerdings nicht nur bei Kindern. Klinische Versuche zeigen gerade, dass das Zelltherapeutikum auch bei erwachsenen Patienten schwere Entzündungen lindert. Denn normalerweise trägt jeder Mensch seine eigenen MSCs in sich. Doch die werden verbraucht, wenn ein Patient beispielsweise schwer an Covid erkrankt oder einen septischen Schock erleidet. Dann wird das Immunsystem zur größten Bedrohung.
17: Und diese überschießende Immunreaktion, die eigentlich dazu da ist, Keime abzuwehren, greift im Endeffekt den eigenen Körper an, fängt an, den eigenen Körper zu zerstören. Und auch diese Immunreaktion können wir mit unseren Zellen gut unterdrücken.
18: Aus einer Nabelschnur lässt sich genügend Medikament für 25 bis 50 Patienten gewinnen. Anders als etwa Spenderblut haben die Zellen auch keine störenden Eigenschaften wie Blutgruppen. Sie passen also zu jedem Patienten und können am Ende einfach über eine Infusion, einen Tropf, verabreicht werden.
17: Das Schöne an dem Medikament ist, was wir entwickelt haben, ist, dass wir es sozusagen off the shelf geben können. Das heißt, wir können das Produkt herstellen und können es dann in flüssigen Stickstoff ultratief gekühlt lagern. Und dann ist es für mehrere Jahre lang, für mehrere Monate bis mehrere Jahre lang haltbar.
18: Bis zu 15.000 Dosen wollen die Dresdner demnächst pro Jahr herstellen. Damit werden sie vor allem auch die Forschung voranbringen. Denn neben Entzündungen können mesenchymale Stromazellen etwa auch bei Gelenkskrankheiten helfen. Das potenzielle Anwendungsfeld ist riesig.
10: Das war Clemens Haug mit einem Beitrag aus der Reihe Zukunft Mitteldeutschland. Und wenn Sie interessiert, welche Erfinder Sachsen, Sachsen-Anhalt und Thüringen gerade voranbringen, dann können Sie unsere Internetseite besuchen. mdr.de/Zukunft. Apropos Zukunft, Renato Bodenburg. Was bringt denn jetzt die ganz nahe Zukunft wettermäßig noch?
20: Na, die bringt schon mal mehr Wolken. Also allmählich stellt sich das Wetter jetzt so ein bisschen mehr um. Wir kommen mehr in den Tiefdruckeinfluss. Unser Zwischenhoch verlagert sich weiter ostwärts. Und damit nimmt jetzt ja schon am Abend die Bewölkung deutlich mehr zu. Wir haben vor allem in der Westhälfte in Mitteldeutschland, Sachsen-Anhalt und Thüringen mehr unter schon bedecktem Himmel. Und das Ganze reicht jetzt auch bis in den Westen Sachsens hinein, breitet sich weiter aus. Dann kommen auch schon die ersten wenigen Tropfen von Hessen so nach Thüringen reingezogen. Das dauert noch ein bisschen, angrenzend war das schon im Eichsfeld der Fall. Aber es kommt jetzt noch so langsam wieder in Gang. Das sind so die ersten vorlaufenden kleineren Schauer, bevor dann zur Nacht auch noch mal ein paar mit durchziehen werden. Alles in allem nicht so viel, aber es wird ab jetzt dann etwas unbeständiger. Der Wind nimmt auch etwas an Fahrt auf, den merken wir morgen. Und dazu gibt es dann so einen Wechsel aus Sonne, Wolken und auch Schauern und am Nachmittag Gewittern.
10: Wie kühl wird denn die Nacht?
20: Die geht runter auf 17 bis 13 Grad. Wir haben Richtung Osten dann noch die höchsten Werte von 17 Grad. Sonst weiter westlich kommen wir so um die 13 Grad mal mit raus. Alles in allem wird es allerdings jetzt auch die nächsten Tage nicht mehr so hoch angesiedelt sein mit den Höchstwerten. Morgen sind es 22, am Mittwoch 20 und am Donnerstag der kühlste nächste Tag mit 18 Grad. Allerdings dann danach geht es langsam wieder ein Stückchen nach oben. Wir müssen dann auch durchhalten. Die Sonne ist so ein bisschen mehr die Mangelware. Die kommt dann erst zum Ende des Wochenendes mit dazu.
2: Die Wetteraussichten mit Renato Bodenburg. Danke. Vier deutsche Friedensinstitute beschreiben in ihrem gemeinsamen Gutachten, dass die internationale Ordnung immer weiter zerfällt. Aber sie sehen auch Chancen auf eine Verbesserung. Und das wird Thema bei uns nach den Nachrichten um 18 Uhr. Und wir haben den Gewinner der Stichwahl um das Oberbürgermeisteramt in Aue-Bad Schlema im Interview. Markus Hoffmann von der CDU.
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3: Um 18 Uhr mit Jean-Marc Heukemess. Das deutsch-französische Kampfjet-Projekt ist offenbar endgültig gescheitert. Nach übereinstimmenden Berichten haben sich Bundeskanzler Friedrich Merz und Frankreichs Präsident Emmanuel Macron darauf verständigt, das Projekt zu beenden. Geplant war, dass die Unternehmen Dassault und Airbus gemeinsam ein Kampfflugzeug entwickeln. Berichten zufolge konnten sich die beiden Konzerne nicht einigen. Jedoch wollen beide Länder weiter ein gemeinsames Luftkampfsystem entwickeln, das Flugzeuge mit Drohnen und Satelliten verbindet. Am Flughafen Berlin-Brandenburg in Schönefeld sollen künftig Asylanträge geprüft werden. Wie das brandenburgische Sozialministerium mitteilte, handelt es sich um eine sogenannte Außengrenzeinrichtung. Sie werde am Freitag eröffnet. Hintergrund ist das neue europäische Asylsystem, das am selben Tag in Kraft tritt. Es verpflichtet die Länder, Asylanträge in einem vorgeschalteten Verfahren direkt an der Außengrenze zu prüfen. In Deutschland zählen dazu See- und Flughäfen. Der frisch gewählte Oberbürgermeister von Aue-Bad Schlema, Markus Hoffmann, sieht als wichtigste Aufgabe zum Amtsstart die Haushaltsplanung. Der CDU-Politiker sagte dem MDR, der Etat für das kommende Jahr habe mit Blick auf die Landesgartenschau Priorität. Ein weiteres Anliegen sei es, das Ordnungsamt personell zu stärken. Man brauche mehr Menschen draußen, die ansprechbar seien und für Sicherheit sorgten. Hoffmann hatte sich im zweiten Wahlgang gegen einen Kandidaten der rechtsextremen Freien Sachsen durchgesetzt. Die Zahl der Beratungen an bundesweitem Hilfetelefon Gewalt gegen Frauen hat einen neuen Höchststand erreicht. Wie das Bundesamt für Familie und zivilgesellschaftliche Aufgaben mitteilte, wurde die Hotline im vergangenen Jahr rund 70.000 Mal angerufen. Das entspreche im Schnitt 190 Beratungen pro Tag. Anlass für die Kontaktaufnahme sei in den meisten Fällen häusliche Gewalt gewesen. Das Hilfetelefon gibt es seit 2013. Seitdem hat sich die Zahl der Beratungen verdreifacht. Jürgen Klopp ist vom britischen Königshaus ausgezeichnet worden. Wie die Regierung in London mitteilte, wurde der deutsche Fußballtrainer ehrenhalber zum Commander des British Empire ernannt. Die Ehrung ist knapp unterhalb eines Ritterschlags. Nicht-Briten können nur ehrenhalber in den Orden aufgenommen werden. Klopp hatte viele Jahre erfolgreich den Premier League Club FC Liverpool trainiert. Das waren die Nachrichten. Das Wetter mit den Temperaturen. Brocken bedeckt 14 Grad, Chemnitz leicht bewölkt 24, Dresden leicht bewölkt 25, Eisenach wolkig 23, Erfurt stark bewölkt 24, Fichtelberg stark bewölkt 18 Grad, Gera bedeckt 24, Görlitz leicht bewölkt 24, Halle leicht bewölkt 25, Leipzig wolkig 25, Magdeburg wolkig 25 und Meiningen wolkig 23 Grad. Am Abend aus Westen Wolkenaufzug, trocken, 17 bis 21 Grad. In der Nacht dann wolkig und von West nach Ost durchziehender Regen bei 17 bis 12 Grad. Morgen dann wechselnd bewölkt, einige Schauer örtlich, aber auch Gewitter bei 17 bis 22 Grad. Und am Mittwoch wechselhaft mit Schauern und einzelnen Gewittern, dabei noch etwas kühler. MDR Verkehrsdienst, A2 Richtung Hannover zwischen Wohlin und Ciesa, 10 Kilometer Stau, hier brauchen Sie 45 Minuten länger. Vorsicht auf der A4 Richtung Frankfurt, hier in Höhe Wandersleben liegen Fahrzeugteile auf der Fahrbahn. Die A71 Schweinfurt-Sangerhausen wird zwischen Köllerda und Heldrungen in beiden Richtungen wegen Wartungsarbeiten im Schmücketunnel ab 19 Uhr bis morgen früh ca. 6 Uhr gesperrt.
0: Und die A71 Richtung Schweinfurt wird zwischen Oberhof und Suhl-Zellamelis wegen Wartungsarbeiten im Tunnel Hochwald ab 19 Uhr bis morgen früh ca. 6 Uhr gesperrt. Geblitzt wird auf der A14 Richtung Dresden zwischen Grimma und Mutschen und auf der A71 Richtung Schweinfurt zwischen Gräfenroda und Oberhof. Soweit der NDR Verkehrsdienst, 18.04 Uhr.
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10: Mit Sophia Spiropoulos. Schönen guten Abend. Nach jahrelangen Vorbereitungen ist das milliardenschwere Rüstungsprojekt eines deutsch-französischen Kampfjets gescheitert. Dem vorangegangen sind jahrelange Streitigkeiten der zuständigen Unternehmen an dem gemeinsamen Kampfjet-Projekt FCAS. Oliver Neuroth berichtet.
21: FCAS gilt als eines der größten europäischen Rüstungsprojekte überhaupt. Beteiligt sind Deutschland, Frankreich und Spanien. Für die Kosten waren rund 100 Milliarden Euro veranschlagt. Seit Jahren streiten die beteiligten Unternehmen, wer die Führung des Projekts übernehmen darf und wer welchen Anteil an der Entwicklungsarbeit bekommt. Vor allem der französische Luftfahrtkonzern Dassault forderte mehr Kompetenzen. Airbus war dagegen. Aus deutschen Regierungskreisen heißt es nun, Kanzler Merz und Präsident Macron seien zu der Einschätzung gelangt, dass die Unternehmen beim Bau des Flugzeuges nicht zusammenfänden. Diese Realität erkenne man an. Merz habe Macron nahegelegt, das Flugzeugprojekt nicht weiter zu verfolgen. Allerdings, der Kern von FCAS soll fortgeführt werden, das übergeordnete System der Systeme. Vereinfacht gesagt, ein Kampfpilot soll künftig nicht mehr allein in einem Flugzeug kämpfen, sondern ein ganzes Netzwerk aus Drohnen, Sensoren und Waffenträgern steuern können. Die Idee ist, dass Informationen und Entscheidungen nahezu in Echtzeit zwischen allen beteiligten Systemen ausgetauscht werden können. Dafür sehen Deutschland und Frankreich laut Regierungskreisen weiter eine Zukunft.
10: Seit gestern Abend gab es zwischen Israel und dem Iran neue Angriffe, erstmals seit Beginn einer Waffenruhe am 8. April. Am Nachmittag teilten die iranischen Streitkräfte dann mit, sie hätten ihre Angriffe auf Israel eingestellt. Aus Istanbul dazu Filiz Kükrikol.
22: Man habe Israel schmerzhafte Verluste zugefügt und beende die Operation, kündigte das iranische Militär am Nachmittag in einer Erklärung im Staatsfernsehen an. Sollten Israels Aggressionen allerdings anhalten und das auch im Süden des Libanon, werde das iranische Militär noch härtere und vernichtendere Maßnahmen ergreifen. Das Regime in Teheran besteht weiter darauf, dass die Anfang April vereinbarte Waffenruhe auch für den Libanon gilt. Israel hatte dort mutmaßliche Stellungen der Hisbollah, dem wichtigsten nichtstaatlichen Verbündeten des Iran, angegriffen. Für die Eskalation machten die iranischen Revolutionsgarden die USA verantwortlich, nachdem Israel laut der halbstaatlichen Nachrichtenagentur Fars am Morgen auch eine petrochemische Anlage angegriffen hatte, teilten die iranischen Revolutionsgarden mit, die Folgen für die Weltwirtschaft würden die Vereinigten Staaten tragen müssen. Sie seien der Anstifter dieses Konflikts. Am Nachmittag sollen US-Präsident Trump und Israels Ministerpräsident Netanyahu erneut über einen möglichen Waffenstillstand gesprochen haben.
10: Der russische Angriff auf die Ukraine, der Krieg der USA und Israels gegen den Iran, dazu Konflikte wie die im Sudan. Wohin man schaut, die Zeichen stehen weltpolitisch gerade nicht auf Frieden. Entsprechend düster fallen große Teile des aktuellen Jahresgutachtens von vier deutschen Friedensforschungsinstituten aus. Und doch sehen die Wissenschaftlerinnen und Wissenschaftler auch die Möglichkeit, die globale Sicherheitspolitik wieder in halbwegs geregelte Bahnen zu lenken. Mario Kubina berichtet.
23: Auf dem Podium der Bundespressekonferenz das Who is Who der deutschen Friedensforschung. Und die Fachleute versuchen gar nicht erst, die internationale Lage schönzureden.
24: Seit Jahren sprechen wir davon. Wir warnen davor, dass es zum Verfall dieser Ordnung und Regelwerke kommen könnte,
23: sagt die Politikwissenschaftlerin Nicole Deitelhoff, eine der Autorinnen des aktuellen Friedensgutachtens.
24: Heute stehen wir hier und es ist soweit. Jetzt sprechen wir nicht mehr davon, dass der Verfall bevorsteht. Wir befinden uns in diesem Verfall.
23: Die jüngere Vergangenheit wird in dem Gutachten als die gewalttätigste Phase seit dem Ende des Kalten Kriegs beschrieben, mit 61 bewaffneten Konflikten in 36 Ländern. Warlords spielen in dieser Welt eine wichtige Rolle. Kriegsfürsten also, wie man sie früher in Ländern wie Afghanistan oder Somalia gesehen hat. Dazu der Konfliktforscher Konrad Schetter.
25: Die neuen Warlords höhlen die internationale Ordnung aus. Es sind Präsidenten oder Monarchen von Autokratien oder Staaten im demokratischen Niedergang.
23: Als Beispiel wird der russische Machthaber Putin genannt. Aber auch US-Präsident Trump fällt den Autoren zufolge in dieses Raster, unter anderem wegen seiner Drohungen in Sachen Grönland. Ebenso der israelische Regierungschef Netanyahu, Stichwort Gaza. Putin, Trump, Netanyahu, kann man die drei wirklich auf eine Stufe stellen?
1: Wir haben das bewusst zugespitzt formuliert.
23: So die Antwort der Friedensforscherin Ursula Schröder. Man wolle die drei nicht gleichsetzen, aber bestimmte Ähnlichkeiten sind aus ihrer Sicht erkennbar.
1: Das, was uns interessiert, ist ein Muster von Politikgestaltung, das Gewalt als normales Mittel von Politik wieder einsetzt und das auch versucht, politische Souveränität anderer Staaten zu beschneiden.
23: Ein Muster, das sich besonders drastisch im russischen Krieg gegen die Ukraine zeigt. Was aber tun, um Kriege wie diesen zu beenden? Welche Chancen für eine Verhandlungslösung gibt es aktuell? Die Friedensforscherin Deitelhoff ist da eher zurückhaltend. Ja, die Ukraine erziele gerade Erfolge gegen die russischen Angreifer. Aber Putin bleibe bei seinen Maximalzielen, wie sie es nennt. Also vor allem beim Ziel, die Ukraine zu unterwerfen. Kommt es doch zu Friedensverhandlungen, ist dafür laut Deitelhoff ein Konzept nötig.
5: Über einen Waffenstillstand hinaus brauchen wir Sicherheitsgarantien für die Ukraine. Wir brauchen ein klares Bekenntnis zur territorialen Integrität der Ukraine.
23: Wobei sie die Rolle der Bundesregierung vor allem darin sieht, die europäischen Hilfen für die Ukraine zu bündeln. Generell sprechen sich die Forschungsinstitute für mehr Rüstungskontrolle aus. Bei der Auswertung entsprechender Daten könne auch künstliche Intelligenz helfen.
1: KI ist also hier, wie auch in vielen anderen Bereichen, nicht per se gut oder schlecht,
23: findet Ursula Schröder. Es komme eben darauf an, wie KI eingesetzt wird.
2: Ein Bericht von Mario Kubina. Die Bahn will mehr Kameras und Bodycams einsetzen. Dabei setzt sie auf neue Technik, um das Sicherheitsgefühl ihrer Beschäftigten und Fahrgäste zu stärken. Einzelheiten von Anne-Kathrin Hochstratt.
6: Sicherheit ist bei der Deutschen Bahn eine der wichtigsten Aufgaben. Seit dem Tod des Zugbegleiters Serkan Çalar Anfang des Jahres hat sich im Konzern viel getan. Heute hat die DB Regio die aktuellen Projekte im Regionalverkehr vorgestellt. Zugbegleiterinnen und Begleiter, die zu zweit unterwegs sind oder alternativ mit Sicherheitspersonal, das testet die DB Regio aktuell auf ausgewählten Strecken. Nach Angaben des Personals bewährt sich das. Das Pilotprojekt wird noch getestet, denn wenn es in allen Zügen eingeführt werden soll, werden die Personalkosten deutlich steigen. Zusätzlich bietet die Bahn ihren Mitarbeitenden schon länger Bodycams an. Etwa 30% nutzen diese Technik im Moment. Aktuell wird noch geprüft, ob die Bodycams zukünftig auch Tonaufnahmen machen dürfen. Die DB Regio denkt auch darüber nach, KI einzusetzen, um damit Videos aus Regionalzügen in Echtzeit auszuwerten.
2: Wie kann man mehr E-Autos auf die Straßen bringen und weniger Verbrenner? Eine Idee: Große Firmen könnten verpflichtet werden, mehr E-Autos zu kaufen. Das ist ein Thema, über das die EU-Verkehrsministerinnen und Minister heute in Luxemburg diskutieren. Gegen den Gesetzentwurf der EU-Kommission wehrt sich aber die Automobilbranche und die Bundesregierung ist auch nicht begeistert. Aus Brüssel berichtet Andreas Meyer-Feist.
7: Es ist ein großes Thema, auch wenn beileibe nicht jeder einen Dienstwagen hat, aber die Zahlen sind gewaltig. Firmenwagen machen 60% aller Neuzulassungen in der EU aus. Die EU-Kommission sieht deshalb hier einen besonders kräftigen Hebel für den Klimaschutz. Ihre Pläne hat sie schon im Dezember vorgestellt, aber erst jetzt kocht die Debatte richtig hoch. Geplant sind feste Quoten für E-Autos, für Firmen ab 250 Mitarbeiter und einem Jahresumsatz von mindestens 50 Millionen Euro. Beim Verkehrsministertreffen in Luxemburg wurde aber schnell klar, die Bundesregierung ist nicht begeistert. Verkehrsminister Patrick Schnieder, CDU, sagt Nein zu festen Quoten.
8: Deutschland steht für Technologieoffenheit und für mehr Flexibilität bei der Erreichung der Ziele. Dabei bleibt es auch.
7: Und das passt nicht zu den Plänen der EU-Kommission. Bis zum Ende des Jahrzehnts soll der Anteil der E-Autos bei Neuanschaffungen in Firmen bei 45% liegen und dann steil ansteigen bis 2035 auf 80% und in Deutschland sogar auf 95%. Staatliche Förderungen sollen nur für Autos gelten, die in Europa gebaut werden. Der Verband der Automobilindustrie VDA läuft seit Monaten Sturm gegen diese Pläne. VDA-Chefin Hildegard Müller sagt, mit den bekannten CO2-Flottenzielen für Autohersteller gäbe es doch schon genügend Regeln.
9: Wenn man seine Ziele erreichen will, dann muss man die Fähigkeit mitbringen, seine Instrumente anzupassen. Und das vermissen wir zurzeit in der Politik.
7: Die Debatte um die E-Dienstautos bläst jetzt viel heißen Wind in den Streit um das Verbrenner aus ab 2035. Die EU-Kommission will auch diese Regeln lockern und auch nach 2035 noch Hybride oder Autos mit alternativen Kraftstoffen zulassen. 7 EU-Länder, darunter Frankreich, Spanien, aber auch Luxemburg, sagen Nein dazu.
11: We need to stay ambitious while also making sure that our economies stay competitive.
7: Luxemburgs Verkehrsministerin Yuriko Backes forderte, an den ehrgeizigen Umweltzielen festzuhalten, aber gleichzeitig sicherzustellen, dass die Volkswirtschaften wettbewerbsfähig bleiben. Luxemburg, Frankreich, Spanien, die Niederlande und viele andere Länder mit guter Ladeinfrastruktur gehören auch zu den klaren Unterstützern, wenn es um eine Quote für E-Dienstwagen geht. Sie erhoffen sich durch das Gesetz neue Kunden für die europäische Automobilindustrie. Dagegen steht eine größere Gruppe von 9 Ländern, angeführt von Deutschland. Sie nennen das Vorhaben utopisch. Die EU ist bei dieser Frage tief gespalten. Klar ist, momentan gibt es im EU-Rat keine Mehrheit für die Pläne der Kommission, mehr Dienstwagen vorzuschreiben.
10: Das war der Bericht von Andreas Meyer-Feist und damit wird es gleich 18.15 Uhr. Das deutsch-französische Kampfjet-Projekt ist offenbar endgültig gescheitert. Es gibt übereinstimmende Berichte darüber, dass sich Bundeskanzler Friedrich Merz und Frankreichs Präsident Emmanuel Macron verständigt haben, das Projekt zu beenden. Geplant war, dass das französische Unternehmen Dassault und Airbus gemeinsam ein Kampfflugzeug entwickeln. Die Franzosen wollten da gerne die Führungsrolle übernehmen, Airbus aber wollte kein Juniorpartner sein. Und jetzt ist das Projekt geplatzt. Weitere Kurzmeldungen jetzt mit Jean-Marc Höckemis.
12: Bei einem israelischen Luftangriff ist im Südlibanon auch UNESCO-Welterbe getroffen worden. Nach Angaben des Kulturministers beschädigten die Kampfflugzeuge eine archäologische Stätte in der Hafenstadt Tyros. Er forderte, das israelische Militär auf, nicht auf antike Kunstschätze zu zielen. Vor der CDU-Parteizentrale in Berlin haben Studierende gegen einen Stopp der geplanten BAföG-Erhöhung demonstriert. Die Polizei sprach auf MDR-Anfrage von etwa 40 Teilnehmenden. Der Protest war vom DGB und mehreren Einzelgewerkschaften unterstützt worden. Altenburgs Bürgermeister André Neumann regiert seit heute eine Woche lang in einem mittelalterlichen Kostüm. Der CDU-Politiker löst damit seinen Einsatz aus der verlorenen Stadtwette auf dem Weihnachtsmarkt ein. Das historische Gewand will er auch bei offiziellen Terminen tragen. Das Wetter. In der Nacht vorübergehend Auflockerungen, dann etwas Regen bei 17 bis 13 Grad. Morgen gelegentlich Schauer und am Nachmittag Gewitter 17 bis 22 Grad. MDR aktuell Verkehrsdienst. Vorsicht auf der A13 Richtung Dresden. Zwischen Kittlitz und Karlau, hier liegt ein Leitbarker auf der Fahrbahn. A2 Richtung Hannover zwischen Molin und Cesa, 8 Kilometer Stau. Hier brauchen Sie eine Stunde länger. Vorsicht auf der A4 Richtung Frankfurt. In Höhe Wandersleben liegen Fahrzeugteile auf der Fahrbahn. Und im Landkreis Nordsachsen ist die Straße zwischen Lupper und Wermsdorf nach einem Unfall gesperrt. Geblitzt wird auf der A14 Richtung Dresden zwischen Grimma und Mutschen. Soweit der MDR Aktuell Verkehrsdienst, 18.17 Uhr.
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10: Markus Hoffmann wird neuer Oberbürgermeister in Auerbad Schlema im Erzgebirge. Gestern hat er die Stichwahl gewonnen und zwar ziemlich knapp. Laut vorläufigem Ergebnis nur ca. 500 Stimmen und damit 5,4% hinter ihm lag der Herausforderer Stefan Hartung, ehemals NPD-Mitglied, angetreten für die Freien Sachsen, die der Verfassungsschutz als rechtsextrem einstuft. Keine leichten Startbedingungen, noch dazu für jemanden, der in der Politik noch ganz neu ist. Deshalb ist Markus Hoffmann heute auch ein gefragter Mann. Viele Medien wollten mit ihm sprechen und vor der Sendung hatte er ein paar Minuten Zeit für uns. Sie haben im Bauamt von Auebad Schlema gearbeitet, sind auch sonst viel in der Stadt unterwegs, in verschiedenen Vereinen aktiv, aber wie gesagt in der Politik noch neu. Und jetzt werden Sie Rathauschef in einer 19.000 Einwohnerstadt, Führungskraft, wenn man so will, von einem riesigen Team, in dem Sie bei der Wahl knapp die Hälfte gar nicht als Chef wollte. Sind Sie nervös?
13: Jein. Dadurch, dass ich schon ein paar Jahre jetzt im Rathaus arbeite, weiß ich ja auch, was auf mich zukommt. Also es ist ja nicht ganz neu alles.
10: Wie wollen Sie denn diejenigen ins Boot holen, die Sie nicht gewählt haben gestern?
13: Ja, ich glaube, wir müssen transparent arbeiten und auch das, was wir jetzt im Wahlkampf besprochen haben und auch sag mal, versprochen haben, auch unbedingt umsetzen, sodass wir das Vertrauen auch dorthin wieder zurückholen können.
10: Und auf welche Ihrer persönlichen Kompetenzen bauen Sie am meisten, um diese Aufgabe zu schaffen?
13: Ja, ich glaube, im Wahlkampf hat man schon gemerkt, dass ich relativ ruhig und sachlich bin. Ich glaube, das ist auch ganz, ganz wichtig an der Stelle, dass man nicht zu impulsiv ist, sondern dass auch die Themen, die aufploppen, und das können ja wirklich innerhalb von Minuten, können dort spannende Themen dabei sein, dass man einfach die Ruhe bewahrt und sich wirklich dann mit den Herausforderungen, dass man die einfach gemeinsam angeht.
10: Ihr Vorgänger Heinrich Kohl ist ja ebenfalls von der CDU und war jetzt seit 1999 im Amt. Hier im Programm haben wir heute schon Wähler der Freien Sachsen gehört, die haben bemängelt, dass sich unter ihm nichts geändert hätte. Jetzt sind Sie auch CDU-Mitglied. Welche Veränderungen bringen Sie denn mit?
13: Ja, also ich bin noch nicht so lange CDU-Mitglied wie Heinrich Kohl. Ich bin jetzt seit einem anderthalben Jahr erst in der Partei und ich vertrete auch speziell den Stadtverband hier. Und ja, also auch ein Heinrich Kohl, ich meine, 27 Jahre im Amt, er hat schon so ziemlich alles mit der Stadt erlebt, was man erleben kann, also Krisen durchgestanden. Ich würde jetzt nicht unbedingt sagen, dass er schlecht war. Im Gegenteil, er hat es gut gemacht, er hat die Verwaltung auch zusammengehalten. Das hat schon funktioniert und ich glaube aber, heute ist es so, dass wir wieder ein bisschen eine neue Dynamik brauchen. Wir brauchen wieder ein bisschen frischen Wind im Rathaus und das ist das Ziel, was ich habe.
10: Sie werden ja in Zukunft auch mit Ihrem Herausforderer Stefan Hartung dann weiter im Stadtrat zusammenarbeiten. In welchem Verhältnis stehen Sie denn zu ihm?
13: Ja, also ein Verhältnis haben wir aktuell nicht, weder freundschaftlich noch so. Also wir kennen uns eigentlich jetzt nur durch den Wahlkampf. Man hat sich mal kurz begrüßt, man hat kurz zwei Wörter miteinander gewechselt. Aber das wird sich ja dann auch im Stadtrat ändern und wir werden trotzdem, denke ich, professionell miteinander arbeiten können.
10: Am 1.8. treten Sie das Amt ja dann an. Was wollen Sie als erstes anpacken?
13: Ja, vermutlich steht als erstes der Haushaltsplan an für 2027, wo wir auch die Landesgartenschau durchführen. Ich glaube, das wird erstmal die Priorität sein. Dann wird auch das ein oder andere liegen geblieben sein, wo also Themen, die vielleicht jetzt nicht mal den alten Oberbürgermeister betreffen, wo extra gewartet wurde, wer jetzt der neue OB wird. Ich glaube, da kommt noch ein bisschen was und ja, wo man auch, was ich noch ein bisschen auf der Agenda habe, das hatte ich auch im Wahlkampf gesagt, wir müssen ganz, ganz dringend unser Ordnungsamt wieder ein bisschen aufrüsten. Wir brauchen mehr Menschen draußen, die präsent sind, die ansprechbar sind und die halt auch einfach nicht nur das Gefühl von Sicherheit geben, sondern auch wirklich für Sicherheit sorgen.
10: Und welche Themen sind das, die Sie gerade ansprachen, die den alten Oberbürgermeister nicht mehr betrafen, aber Sie jetzt?
13: Das weiß ich nicht. Also mir wurde nur gesagt, dass es schon das ein oder andere Thema gibt, was für die Zukunft ist, dass es jetzt den aktuellen Oberbürgermeister eigentlich nicht mehr wirklich betrifft. Das sind jetzt sicherlich auch keine Themen, die brennen, die man irgendwo auf den Gang schiebt, sondern ja, irgendwelche Kleinigkeiten. Aber da warte ich auf das, was da kommt.
10: Sagt der frisch gewählte Oberbürgermeister von Auebad Schlemer, Markus Hoffmann. 18.22 Uhr ist es damit. Neue Technologien und künstliche Intelligenz verändern unseren Alltag in vielen Bereichen. Roboter in Industrie und Medizin, Smart-Home-Technik oder KI-Chatbots, die unsere Fragen beantworten. Für blinde oder sehbeeinträchtigte Menschen sind sie aber vor allem Hilfsmittel, die nicht mehr wegzudenken sind. Wie genau moderne Technik und KI beeinträchtigte Menschen im Alltag unterstützen können, das hat sich Lisa Wudi angeschaut.
14: Edgar Steinbeiß aus Suhl ist seit 10 Jahren vollblind. Das wichtigste Hilfsmittel für ihn, sein Smartphone. Mit Hilfe von Sprachfunktionen navigiert er durch seine Apps.
15: Auswahl, Beschreibung, Lesen, Tab zu vorne kam, Fotos durchsuchen, Foto auf Gesichtserkennung, Direkthilfe, Menü.
14: Egal ob bei der Schlüsselsuche in der Wohnung, beim Vorlesen des Busfahrplans oder bei der Beschreibung eines Raumes. Das Handy sei für den 65-Jährigen wie ein Schweizer Taschenmesser, ohne dass ein selbstbestimmter Alltag kaum möglich wäre.
16: Also ich nutze die App zum Beispiel auch, wenn ich mir zu Hause Kleidungsstücke raussuche. Dann lege ich mir die auf eine neutrale Unterlage und mache dann ein Bild und dann erzählt mir das, dass das eben ein rotes T-Shirt oder gelbes T-Shirt und es sagt dann auch leicht zerknittert oder so. Das kommt dann automatisch noch dazu.
14: Auf KI und Bilderkennung im Straßenverkehr, etwa um eine Ampelkreuzung zu queren, verlässt er sich aber nicht. Mobil ist er mit seinem Langstock. Um sich zu orientieren, nutzt er zudem einen speziellen Navigationsgürtel, der durch Vibration am Körper die Himmelsrichtungen angibt. Für ein genaues Ziel Ziel kann sich das Gerät auch mit dem Smartphone verbinden.
16: Und wenn eine Abzweigung kommt, dann vibriert es an der Seite. Und dann weiß ich, okay, jetzt kommt eine Abzweigung. Also wie es normale Navi sagt, jetzt links abbiegen. Und ich habe die Ohren frei, höre den Straßenlärm und kann mich voll darauf konzentrieren, was um mich rum los ist und wer bloß durch Vibrationen geführt.
14: So bleiben eine Hand und die Ohren frei. Digitale Helfer für blinde und sehbeeinträchtigte Menschen können auch sogenannte Smart Glasses sein. Intelligente Brillen, in denen Computertechnik verbaut ist.
10: Soweit Lisa Wudi. Die Menschen auf den Kapverden werden den 13. Oktober im vergangenen Herbst so schnell nicht vergessen. Damals qualifizierte sich die Fußballmannschaft der Männer zum ersten Mal in der Geschichte der westafrikanischen Inselgruppe für eine Weltmeisterschaft. Der Jubel war riesig, die Leute feierten auf den Straßen. Kap Verde ist das drittkleinste Land, das sich je für eine WM-Endrunde qualifiziert hat, mit rund 560.000 Einwohnern. Umso größer ist jetzt die Vorfreude. Kap Verde macht sich bereit für den Anpfiff, auch mit der entsprechenden Musik. Anne Bayer.
0: Dieser Song lässt die Herzen der kapverdischen Fußballfans derzeit höher schlagen. Kämpf, blauer Hai, zeig allen deine Stärke, heißt es im Refrain des offiziellen Songs der Nationalmannschaft. Die blauen Haie, so heißt hier die Nationalmannschaft. Haie deswegen, weil Kap Verden zum Großteil aus Meer besteht. Die 10 Sterne auf der blauen Flagge stehen für die 10 Inseln, auf denen die rund 600.000 Menschen leben. Und überall bereiten sie sich auf das große Ereignis vor. So auch Barbetreiber Elton dos Santos. Er hat eine Bar an der Promenade der Stadt São Felipe. Unsere Idee ist es, die Promenade so schnell wie möglich zu öffnen, damit wir zu Beginn der Weltmeisterschaft bereit sind, unseren Gästen eine tolle Zeit zu bieten. Keiner der Spieler der Nationalmannschaft ist auf den Kapverden geboren oder dort aufgewachsen. Im Team von Nationaltrainer Pedro Latin Brito, der in der Welt des Fußballs unter dem Spitznamen Bubista bekannt ist, kommen die Spieler vor allem aus der ehemaligen Kolonialmacht Portugal. Doch die Menschen hier identifizieren sich mit ihnen und viele Junge eifern ihren Idolen nach. So wie Pedro Mendoza, der 15-Jährige trainiert an der Sportschule Showbola. Ich träume davon, in Europa zu spielen, aber mein Ziel ist es, gut vorbereitet dorthin zu kommen und erfolgreich zu sein. Wir Kinder auf den Kapverden träumen davon, für Real Madrid, Barcelona oder Manchester City zu spielen. Kapverden trifft in der Gruppe H auf die Gegner Uruguay, Saudi-Arabien und Spanien. Auch José Pedro dos Santos Dias wird dieses ganz genau verfolgen. Er ist Torwart und einer der Kapitäne der kapverdischen Nationalmannschaft. Das erste Spiel ist gegen Spanien und das weckt gewisse Zweifel. Manche wollen nicht glauben, dass Kap Verde etwas erreichen kann. Aber ich denke, jeder sollte daran glauben, dass Kap Verden die Spieler mit Entschlossenheit dabei sind und jeder, der dabei ist, sein Bestes geben wird. Noch bemüht er sich um ein Visum, um in die USA einreisen zu können. Eine Gelegenheit, die er sich nicht entgehen lassen will. Und gemeinsam mit vielen anderen Menschen mit kapverdischen Wurzeln die blauen Haie anzufeuern. Anfeuern und mitfiebern, das geht natürlich auch zu Hause. Für diesen Anlass werden in der Hauptstadt Praia und in vielen anderen Orten auf den kapverdischen Inseln Fanzonen mit großen Leinwänden eingerichtet.
10: Anne Bayer berichtete. Wir kommen zurück in unsere Region und blicken mal aufs Wetterradar. Renato Bodenburg tut das für uns. Wie warm ist es denn gerade noch so um 6:30?
3: Also, wenn man ja so auf die Karte schaut, gibt es natürlich die Gebiete, die schon weitgehend bedeckt sind. Und da sind wir durchgehend eigentlich, kann man gut sagen, so bei 23, 24 Grad. Und weiter im Osten, in der Oberlausitz, gibt es noch Sonnenschein. Da sind wir bei 25, also im großen Unterschied gibt es jetzt eigentlich nicht mehr. Und im Grunde genommen ist es noch recht angenehm. Die Nachtwerte, die gehen dann auch nur langsam zurück. Da sind wir dann in der Nachtspanne bei 17 bis 13 Grad.
10: Und mit den vielen Wolken kommt auch ein bisschen Regen?
3: Ein bisschen. Gut, dass du das genauso sagst, denn viel ist es leider nicht. Also ich würde mir ein bisschen mehr wünschen, aber es sind jetzt erstmal so vorlaufende Schauer, die von Niedersachsen und von Hessen her in unser Gebiet reinziehen. Wir haben im Harz, im Mansfelder Land, so ein paar ganz wenige Tropfen. Das Eichsfeld war auch schon dabei, da ist es jetzt wieder trocken. Aber es ist so angrenzend so eine Staffel, die in der nächsten Stunde mal so ein bisschen ankratzen wird. Und später kommt dann in der Nacht nur ein bisschen was mehr hinterher. Ja, und damit werden wir dann morgen erstmal so starten. Auf der einen Seite ein paar Schauer, dazwischen aber auch schon noch mal ein paar Auflockerungen. Der Tag erstmal bis zum Mittag, aber weitgehend unter Wolken.
10: Und die Temperaturen, wird es dann so feucht, warm, tropisch?
3: Nein, letzten Endes wäre es schön, aber es ist eher so, dass es ein bisschen kühler wird, denn die Strömung dreht und damit bekommen wir etwas frischere Werte dann nur noch. Morgen sind es bis 22 Grad, der Mittwoch dann bis 20 und am Donnerstag am kühlsten bis 18 Grad.
10: Danke dir, Renato.
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10: Wir wollen wissen, wie es den Menschen in Kuba eigentlich geht. Die Herausforderungen im Alltag dort nehmen zu durch die US-Sanktionen. Das Gespräch mit unserer Korrespondentin gibt's gleich nach den Nachrichten. Und es geht um PMOS. Kaum jemand weiß, was das eigentlich ist, obwohl rund 10% aller Frauen von dieser Erkrankung betroffen sind. Grund für uns mal nachzufragen bei einer Medizinerin, das dann in gut einer Viertelstunde.
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12: Um 18.30 Uhr mit Jean-Marc Heukemes. Das deutsch-französische Kampfjet-Projekt ist offenbar endgültig gescheitert. Nach übereinstimmenden Berichten haben sich Bundeskanzler Friedrich Merz und Frankreichs Präsident Emmanuel Macron darauf verständigt, das Projekt zu beenden. Geplant war, dass die Unternehmen Dassault und Airbus gemeinsam ein Kampfflugzeug entwickeln. Die Franzosen hatten eine Führungsrolle beansprucht. Airbus jedoch wollte nicht nur ein Juniorpartner sein. Den Berichten zufolge wollten beide Länder weiter ein gemeinsames Luftkampfsystem entwickeln, das Flugzeuge mit Drohnen und Satelliten verbindet. Die indische Marine hat mit Hubschraubern 24 Seeleute von einem brennenden Tanker im Persischen Golf gerettet. Das teilte das indische Ministerium für Schifffahrt mit. Es lägen noch keine Erkenntnisse vor zur Brandursache, zu Schäden und ob der unbeladene Tanker möglicherweise angegriffen worden sei. Nach Angaben eines Schifffahrtsdienstes befindet sich der Tanker vor der Küste Omans, unweit der von Iran blockierten Straße von Hormus. Das sächsische Kultusministerium will im kommenden Schuljahr noch mehr Lehrkräfte an andere Schulen abordnen. Kultusminister Konrad Clemens sagte, oberste Priorität habe, dass weniger Unterricht ausfalle. Alle Schülerinnen und Schüler sollten bestmöglich versorgt werden. Die genaue Anzahl der Abordnungen stehe noch nicht fest. Clemens versprach zugleich, die neuen Einsatzorte künftig früher zu kommunizieren. Die R&V-Versicherung hat bestätigt, dass an die Opfer des Weihnachtsmarktanschlags von Magdeburg auch Haftpflichtzahlungen fließen werden. Demnach wird die R&V die gesetzliche Höchstsumme von 5 Millionen Euro für alle Geschädigten zahlen. Hinzu kämen 2,5 Millionen von der Verkehrsopferhilfe. Bei der R&V war der Mietwagen versichert, mit dem der Täter den Anschlag beging. Im Landkreis Anhalt-Bitterfeld ist ein 6-jähriges Kind schwer misshandelt und dabei lebensgefährlich verletzt worden. Wie die Staatsanwaltschaft mitteilte, wurde es gestern Mittag mit einem Hubschrauber ins Krankenhaus gebracht. Die Ärzte hätten dann die Polizei informiert, weil sie nicht von einem Unfall ausgingen. Noch am selben Tag sei der Lebensgefährte der Mutter als mutmaßlicher Täter festgenommen worden. Inzwischen sitze der 27-Jährige in Untersuchungshaft. Das waren die Nachrichten. Das Wetter mit den Temperaturen. Dresden leicht bewölkt 25 Grad, Eisenach bewölkt 24, Erfurt stark bewölkt 24, Gardelegen wolkig 24, Hoyerswerda wolkig 25, Magdeburg wolkig 25 Grad, Neuhaus wolkig 20, Oschatz wolkig 26, Plauen wolkig 25, Wernigerode wolkig 23 und Lutherstadt-Wittenberg 24 Grad. In der Nacht vorübergehend Auflockerungen, dann etwas Regen, 17 bis 13 Grad, morgen gelegentlich Schauer und am Nachmittag dann Gewitter bei 17 bis 22 Grad. Am Mittwoch wechselhaft mit Schauern und einzelnen Gewittern, dabei noch etwas sinkende Temperatur. MDR aktuell Verkehrsdienst, A2 Richtung Hannover zwischen Molin und Cäsar. 8 Kilometer Stau, hier brauchen Sie eine Stunde länger. Die A4 Frankfurt Richtung Dresden wird zwischen Glauchau Ost und Hohenstein-Erztal wegen Instandsetzungsarbeiten im Baustellenbereich ab 19.30 Uhr bis morgen früh ca. 5 Uhr gesperrt. Vorsicht auf der A13 Richtung Dresden zwischen Kittlitz und Karlau. Hier liegt eine Leitbarke auf der Fahrbahn. Und geblitzt wird auf der A14 Richtung Dresden zwischen Grimma und Mutschen und auf der A71 Richtung Schweinfurt zwischen Gräfenroder und Oberhof. Soweit der MDR Aktuell Verkehrsdienst, 18.34 Uhr.
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10: Mit Sophia Spiropoulos. Kuba war einige Zeit im Visier von US-Präsident Trump. Er hatte angekündigt, das System zum Zusammenbruch zu bringen. Und für einige Tage sah es Anfang des Jahres auch so aus, als würde das tatsächlich soweit kommen. Zeitweise gar keine Öllieferungen, immer wieder Stromausfälle, keine flächendeckende Versorgung mit Lebensmitteln oder Medikamenten. Dann ist Kuba wieder aus dem Fokus gerückt, was aber nicht heißt, dass sich die Lage dort verbessert hat. Seit Samstag können Kubanerinnen und Kubaner zum Beispiel nicht mehr mit Visa oder Mastercard bezahlen. Selbst für an sich privilegierte ausländische Touristen ist die Trauminsel inzwischen ein Albtraum. Wie muss es da erst den Einheimischen gehen? Das habe ich vorhin unsere Korrespondentin für die Region gefragt, Jenny Barke. Seit einem halben Jahr ziehen die USA die Daumenschrauben weiter und weiter an. Was ist noch übrig vom Alltag auf Kuba?
17: Ja, also die Ölblockade seit Januar sorgt dafür, dass nirgends mehr Benzin genutzt werden kann. Und eigentlich das, was du gerade geschildert hast, das ist weiterhin der Status quo. Also die Lage hat sich extrem verschärft. Ohne Benzin gibt es keine Stromwerke, die funktionieren. Ohne Strom funktioniert vielerorts die Kühlung nicht. Das heißt, die Menschen können nichts horten, was in der Situation des permanenten Lebensmittelmangels ja eigentlich noch schwerer wiegt. Man braucht auch Strom für Wasserpumpen, für Klospülung. Es fällt immer wieder vereinzelt der Schulunterricht aus. Viele Betriebe haben geschlossen. Der Müll kann nicht abtransportiert werden. Krankenhäuser arbeiten nur im Notbetrieb. Also der Alltag, den es eigentlich ja immer noch gibt, der besteht jetzt eigentlich nur daraus, sich noch beschwerlicher und umständlicher alles zu organisieren.
10: Und irgendwie zu überleben, sozusagen.
17: Ja,
10: definitiv. Der Außenminister von Kuba, der sagte, diese abscheulichen, Zitat, Sanktionen der USA würden eine größere Einheit und Entschlossenheit des kubanischen Volkes zur Folge haben. Ist das wirklich so?
17: Ja, das sind natürlich erstmal nur Drohgebärden der Regierung in Havanna, die auch als Abschreckung dienen soll und Stärke zeigen soll. Also Kuba hat die Wirtschaftssanktionen der USA gegen die Führung in Havanna verurteilt, spricht von Aggressivität und Perversion der US-Regierung und Kuba werde sich dem imperialistischen Feldzug widersetzen. Der kubanische Zivilschutz hat schon im Mai ein Handbuch herausgegeben mit Richtlinien für die Bevölkerung für den Fall einer militärischen Aggression. Da heißt es im Leitfaden, es soll ein Rucksack mit Lebensmittel und Medikamenten bereitgestellt werden, sowie soll man sich bei Luftalarm an einen sicheren Ort begeben. Und das hat für viel Spott bei den Kubanern gesorgt, weil wo sollen sie diese Vorräte für den Kriegsfall herbekommen? Und da ist die Reaktion auch sehr ambivalent unter den Kubanern, ob sie sich jetzt davon eingeschüchtert fühlen oder ob sie ja dagegen halten könnten.
10: Jetzt hat die US-Regierung unter Donald Trump nach wie vor eigentlich vor, einen Regimewechsel in Kuba herbeizuführen. Vor 3 Tagen erst hat Trump darauf nochmal angespielt und gesagt, man werde sich um Iran kümmern und auf dem Rückweg einen kurzen Zwischenstopp einlegen. Wie viel Sorge oder sogar Angst schürt sowas bei den Menschen in Kuba?
17: Also ich denke, vor der Invasion der US-Amerikaner in Venezuela, bei der am 3. Januar der Machthaber Nicolás Maduro festgenommen und entführt wurde, da haben die Kubaner die US-Drohungen noch für politische Rhetorik gehalten. Und jetzt sehen sie, es liegt im Bereich des Möglichen. Und es sagen auch viele, dass sie die Drohungen jetzt ernster nehmen. Aber ich denke, die größere, entscheidendere Sorge für die Menschen, die Zivilbevölkerung ist, dass die USA weiterhin die Isolation Kubas vorantreiben. Man muss ja ganz klar sagen, das ist jetzt schon eine Aushungerungspolitik, die vor allem die Zivilbevölkerung und unter ihnen die Vulnerabelsten trifft, also Kinder und alte Menschen. Und die Aushungerungspolitik, die wird ja auch weiter fortgetrieben von den USA. Es wird versucht, ein Regime-Change zu erzwingen. Da kann man einfach sehen, dass die Menschen mehr und mehr Sorge haben, dass dadurch einfach ihr Leben einfach ja bedrohlich wird und ihre Existenz komplett bedroht ist.
10: Und sollte es doch irgendwann dazu kommen, dass es einen militärischen Angriff aus den USA gibt, was hätte Kuba dem denn überhaupt entgegenzusetzen?
17: Also würden die USA wirklich auf See oder aus der Luft angreifen, dann hätte Kuba kaum eine Chance, das muss man ganz klar so sagen. Es gibt auf der Insel etwa 50.000 aktive Soldaten, es gibt ein paar Bunkeranlagen, es gibt noch immer eine relativ dichte Luftabwehr aus Sowjetzeiten, aber das ist jetzt wie vieles andere sehr marode und dauerhaft könnte sich Kuba da nicht verteidigen. Es wird ja eher das Drohszenario aufgebaut und was man aber sagen muss, die Kubaner, also die meisten, sind natürlich auch sehr ambivalent, stehen sie ihrer Regierung und dem Regime gegenüber, aber sie haben eine kubanische Souveränität, einen kollektiven Stolz und der geht viel tiefer als 65 Jahre Sozialismus. Also wenn die USA eingreifen, einmarschieren würden, dann würden sie auf jeden Fall sagen, das wollen wir uns nicht gefallen lassen, wir sind ein souveräner Staat und da sollte man die Kubaner auch nicht unterschätzen, sie würden eine Übernahme nicht akzeptieren.
18: Jenny Barke war das mit Informationen zur aktuellen Lage in Kuba. 18.39 Uhr gleich.
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19: Im Studio Raimo Hinsdorf. Was für eine Bundesliga-Saison ging da gestern für die Handballer des SC Magdeburg zu Ende. 2 Jahre nach dem letzten Triumph in der deutschen Eliteklasse hat sich der SCM wieder den Meistertitel geholt. Mit nur einer Niederlage in der ganzen Saison. Und am kommenden Wochenende winkt in Köln ja noch das Final Four in der Champions League. Aber heute wird erstmal am Rathaus gefeiert. Annette Schneider-Solis ist für uns da, Annette. Die große Sause in der City im letzten Jahr ja für den Pokal in Europas Königsklasse. Wird langsam zur Gewohnheit. Wie sehr lässt das die Fans in Grün-Rot denn überhaupt noch eskalieren?
20: Na, ich sag mal, als ich so um 5 hier auf dem Markt war, da habe ich auch gedacht, ist ganz schön dürftig, aber das hat sich doch noch gefüllt. Also der Marktplatz ist voll. Und man hat dann gemerkt, also der Hallensprecher hat natürlich auch ordentlich eingeheizt hier vom Balkon aus. Und man hat gemerkt, also

0: oder sie waren Champions League-Sieger oder IAF Super Globe-Sieger oder European League-Sieger. Also ich brauche schon wirklich das alles aufzuzählen, das kann man sich kaum merken, das ist Wahnsinn. Und da haben sich die Spieler dann alle einzeln, auch ihre Betreuer und der ganze Trainerstab und Physiotherapeuten, Ärzte, alle, die noch drumherum gehören, haben sich hier in das Goldene Buch eingetragen und sich nochmal die Glückwünsche von der Oberbürgermeisterin, die übrigens in grün-rot hier auftritt, also mit einem roten Blazer, roten Schuhen und einem grünen Rock, also haben sich von ihr nochmal gratulieren lassen.
1: Simone Borris sticht da also optisch durchaus noch mal raus. Diese Rathaussause ist für den einen oder anderen Magdeburger Fan ja auch die letzte Gelegenheit, die Spieler vor der Saisonpause zu sehen. In diesem Jahr ist auch ein bisschen Abschiedsschmerz dabei, denn der langjährige Captain geht, Christian O'Sullivan, oder auch die Legende auf der rechten Außenbahn, Tim Hornke. Wie sehr mussten Sie sich denn in Tränchen verdrücken?
0: Also es gehen insgesamt 7 Spieler und da sind eben auch langjährige Spieler dabei. Und klar, da ist natürlich ganz viel Wehmut mit dabei. Also gerade auch Sully ist hier nochmal ausgiebig gefeiert worden von den Fans. Also Christian O'Sullivan, der Kapitän, er hat 10 Jahre die Kapitänsbinde hier getragen. Und natürlich, gerade bei den langjährigen Spielern ist das schon traurig, aber es waren auch Spieler, die waren nicht so lange dabei und trotzdem, sie sind fester Teil der Mannschaft gewesen und da ist ganz viel Wehmut, auch gerade Nikola Portner, der auch zuletzt gesperrt war und den die Magdeburger hier lieben, der auch nochmal mit Nico, Nico rufen begrüßt worden ist, da spielt schon ganz schön Wehmut mit jetzt.
1: Wenn die Magdeburger am Sonntag in Köln erneut triumphieren sollten in der Champions League, ist da der Rathausplatz nochmal das Rathaus reserviert?
0: Das weiß ich gar nicht. Voriges Jahr war das ja auch so oder vor 2 Jahren und da wurde dann gesagt, ist ja ein schlechtes Omen, wenn man vorher schon feiert. Aber wer will denn später feiern, wenn es denn schief geht, ne? Und deswegen ist das jetzt vorgezogen worden am Wochenende vor dem Final Four. Aber ich kann die Frage auch mal gleich weitergeben an unsere Oberbürgermeisterin. Die steht nämlich neben mir, Frau Borris. Wenn jetzt am Wochenende die Champions League nochmal dazukommen sollte, gibt es dann noch einen Empfang?
2: Nein, leider nicht, weil die Jungs dann in Urlaub wollen. Das kann man auch nachvollziehen, deswegen machen wir das heute. Aber verdient hätten sie es allemal und ich hoffe, ich bin dabei, dass ich dann auch den Sieg sehe.
0: So, da haben wir das auch geklärt.
1: Ihnen und ist es ist ja so Frage zu gönnen. Gut, vielen Dank an Annette Schneider-Solis und feiert schön da in Magdeburg am Rathaus der Stadt. Während die Schützlinge von Fußball-Bundestrainer Julian Nagelsmann heute Abend deutscher Zeit ihr WM-Quartier in North Carolina beziehen, genießen die Fußballfrauen des DFB noch ein Weilchen die Vorfreude auf ihre WM im kommenden Jahr. Im Sommer 2027 gibt's das Turnier in Brasilien, zum ersten Mal überhaupt eine WM der Frauen in Südamerika. Die DFB-Frauen haben das Ticket ja bei Zeiten gebucht. Morgen gibt's nochmal ein Qualifikationsduell in Slowenien. Henrik Lückhoff hat sich bei der weiblichen DFB aus umgehört.
3: Das Wetter in Sloweniens Hauptstadt Ljubljana passt zur Stimmung bei den deutschen Fußballfrauen. Warm, sonnig oder wie der Meteorologe sagen würde, heiter. Nach der vorzeitigen Qualifikation für die WM im nächsten Jahr standen die vergangenen Tage im Zeichen der Erholung und Ablenkung, wie Janina Minge erzählte.
4: Ja, von daher war es sehr entspannt, aber ich glaube, uns ist allen bewusst, dass morgen nochmal ein Spiel ansteht. Wir haben alle auch extrem Lust auf dieses Spiel nochmal einmal vor der Sommerpause, vor dem Sommerurlaub, einfach nochmal alles auf den Platz zu lassen, einfach nochmal Spaß zu haben auch.
3: Nach ihrer Rotsperre wird Minge die DFB-Elf in Slowenien als Kapitänin aufs Feld führen. Dabei Spaß haben ist das eine, denn Bundestrainer Christian Wück erinnert schnell auch wieder an den Ernst der Dienstreise.
5: Wir wollen natürlich trotzdem das Spiel gewinnen und das sollte ja auch unser Anspruch sein und wir werden einen Gegner vorfinden, der erstmal versuchen wird, sehr kompakt zu stehen, aber unsere Hauptaufgabe wird sein, Lösungen zu finden.
3: Trotzdem sollen viele Spielerinnen aus der zweiten Reihe gegen Slowenien eine Chance bekommen. Konkrete Namen nannte Wück nicht, aber er kann aus dem Vollen schöpfen, alle Spielerinnen sind fit.
1: Der Bericht von Henrik Lückhoff.
6: 18.45 Uhr ist es. Damit danke dir, Raimo, für den Sport. Deutschland und Frankreich werden keinen gemeinsamen Kampfjet entwickeln. So sieht's aus. Nach übereinstimmenden Berichten haben sich Bundeskanzler Merz und Frankreichs Präsident Macron darauf verständigt, dieses Projekt zu beenden. Der Grund ist, die Franzosen hatten eine Führungsrolle beansprucht und der deutsche Partner Airbus

0: sollte nicht nur ein Juniorpartner sein. Kurzmeldungen hat jetzt Jean-Marc Heukemes.
1: Der Bund unterstützt Thüringen bei der flächendeckenden Modernisierung seiner Verwaltung. Eine Vereinbarung dazu unterschrieben in Berlin Digitalminister Carsten Wildberger und Ministerpräsident Mario Vogt. Ziel ist es, spätestens Ende März nächsten Jahres 5 Verwaltungsleistungen online anzubieten. Dazu gehören der Wohngeldantrag, die Eheschließung und die Ummeldung des Wohnsitzes. Die polnische Polizei meldet den größten Drogenfund seit Jahren. Wie Innenminister Kierwiński mitteilte, wurde im Hafen von Danzig mehr als eine Tonne Heroin im Schwarzmarktwert von umgerechnet über 50 Millionen Euro sichergestellt. Das Rauschgift sei als Deko-Ziegel getarnt in einem Container versteckt gewesen. Autofahrer auf der A4 von Thüringen in Richtung Chemnitz müssen in der Nacht mit Behinderungen rechnen. Zwischen Glauchau-Ost und Hohenstein-Ernsttal wird die Autobahn ab 19.30 Uhr bis voraussichtlich morgen früh 5 Uhr voll gesperrt. Grund sind Fahrbahnausbesserungsarbeiten. Das Wetter. In der Nacht vorübergehend Auflockerungen, dann etwas Regen, 17 bis 13 Grad. Morgen gelegentlich Schauer und am Nachmittag auch Gewitter, 17 bis 22 Grad. MDR Aktuell Verkehrsdienst. Vorsicht auf der A13 Richtung Berlin zwischen Roland und Schwarzheide liegt ein toter Greifvogel auf der mittleren Fahrspur. A2 Richtung Hannover zwischen Molin und Cesa, 8 Kilometer Stau, hier brauchen Sie eine Stunde länger. Die A4 Frankfurt Richtung Dresden wird zwischen Glauchau Ost und Hohenstein-Ernsttal wegen Instandsetzungsarbeiten im Baustellenbereich ab 19.30 Uhr bis morgen früh ca. 5 Uhr gesperrt. Die A71 Schweinfurt-Sangerhausen wird zwischen Köllida und Held in beiden Richtungen wegen Wartungsarbeiten im Schmöcketunnel ab 19 Uhr bis morgen früh ca. 6 Uhr gesperrt. Geblitzt wird auf der A14 Richtung Dresden zwischen Grimma und Mutschen und auf der A71 Richtung Schweinfurt zwischen Gräfenroda und Oberhof. Soweit der MDR Aktuell Verkehrsdienst, 18.48 Uhr.
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0: Und an dieser Stelle mit Besuch vom Fernsehen. Gunnar Breske ist im Studio. Grüß dich.
3: Hallo.
0: Und du moderierst heute um 21.45 Uhr das Nachrichtenmagazin im TV. Was habt ihr für Themen auf dem Zettel?
3: Wir schauen unter anderem nach Sangerhausen. Da ist jetzt für 4 Tage eine Delegation aus Südkorea zu Gast. Und das deshalb, weil Südkorea hat ähnliche Probleme wie der Osten Deutschlands, nämlich eine immer älter werdende Bevölkerung, eine sehr geringe Geburtenrate, sogar noch geringer als in Deutschland. Und daraus ergeben sich viele Probleme, unter anderem auch, wenn es darum geht, Menschen zu pflegen, die immer älter werden. Und in Sangerhausen, das Deutsche Rote Kreuz, hat vor 2 Jahren die 4-Tage-Woche eingeführt für ihre Pflegekräfte, unter anderem auch, um natürlich attraktiv zu bleiben als Arbeitgeber und die Menschen im Land zu halten, natürlich auch, um dem Wunsch zu entsprechen der Pflegekräfte, nämlich Familie, Beruf und auch ein bisschen Lebensqualität zu vereinen. Und das wollen sich jetzt die Südkorea einmal anschauen. Und das gibt's bei uns zu sehen, 21.45 Uhr.
0: Interessant. Dann
3: schauen wir mal.
0: Schauen wir mal und schalten Sie gerne ein bei den Kollegen vom TV. Und dir vielen Dank für den Besuch.
3: Sehr gern.
0: Bei uns geht's weiter mit einem Thema aus dem Bereich Gesundheit. Gründe für einen unerfüllten Kinderwunsch gibt's ja viele. Einer davon kann PMOS sein. Das ist eine Hormonstörung, die Frauen im gebärfähigen Alter betrifft und die sich unter anderem eben auf die Fruchtbarkeit auswirkt. PMOS steht für polyendokrines metabolisches Ovar-Syndrom. Und das haben gar nicht mal so wenige Frauen, etwa 1 von 10. Manche Schätzungen gehen von noch mehr aus. Trotzdem bleibt es oft lange unentdeckt. Unter anderem, um das zu ändern, hat die Krankheit kürzlich diesen neuen Namen, eben PMOS, bekommen. Über Symptome, Behandlung und diese Umbenennung konnte ich vor der Sendung sprechen mit einer Fachärztin, mit der Endokrinologin Dr. Cornelia Jausch-Hanke. Vielleicht sind da draußen viele Frauen, die dieses PMOS haben und es gar nicht wissen. Was könnten denn Anzeichen sein?
4: Also Anzeichen für diese endokrinologisch-metabolische Erkrankung können Zyklusstörungen sein, dass der Zyklus auf einmal ganz wegbleibt oder sich extrem verlängert oder auch verkürzt, was aber seltener ist. Dann haben sehr viele Frauen auch Symptome von zu vielem männlichen Hormon, Wie macht sich das bemerkbar, dass man auf einmal Haare an Stellen am Körper hat, wo man sie als Frau gar nicht haben will? Also auf der Oberlippe, am Kinn, die man unter Umständen sogar rasieren muss, auch am Bauch. Und ja, das sind so die sichtbaren oder die am häufigsten bemerkten Symptome. Auf der anderen Seite sind auch noch andere Dinge, die dahinter stecken. Dahinter verbirgt sich auch der Name metabolisch. Denn in der Regel haben die Frauen auch Probleme, das Gewicht zu halten, beziehungsweise sie wissen gar nicht, warum sie ständig zunehmen. Und dann hat der Hausarzt auch schon mal festgestellt, dass der Blutzucker erhöht ist, obwohl es in der Familie gar kein Diabetes gibt und. Es gibt also noch sehr viele Begleiterkrankungen, aber das Erste, was die Patientinnen zum Arzt führt, sind tatsächlich Zyklusstörungen und vielleicht eine vermehrte Behaarung.
0: Und jetzt habe ich es ja schon in der Anmoderation angesprochen. Die Krankheit hat vor kurzem einen neuen Namen bekommen. Vorher hieß sie polyzystisches Ovarialsyndrom. Polyzystisch, das ist ein Name, der auf Zysten hindeutet. Jetzt heißt sie polyendokrines metabolisches Ovarsyndrom. Da stecken Hormone und Stoffwechsel drin. Warum diese neue Bezeichnung?
4: Ja, das eigentlich schon seit vielen Jahren wird vorgeschlagen, diese Krankheit umzubenennen, weil dieses polyzystische Ovarsyndrom suggeriert ja, es ist eine gynäkologische Krankheit, irgendwas ist mit dem Ovar nicht in Ordnung. Und die neue Bezeichnung, die entspricht der Krankheit, dem Krankheitsbild viel mehr, weil eben all diese internistischen Begleiterkrankungen eine große Rolle spielen und es keine Erkrankung nur des Ovars ist, sondern des gesamten Körpers der Frau. Und man muss sagen, dass durch die neue Bezeichnung die Krankheit in ihrer ganzen Komplexität viel besser erfasst wird.
0: So eine Umbenennung betrifft ja dann Patientinnen und Ärzte, Ärztinnen, Fachleute auf der ganzen Welt. Das ist ja schon eine größere Umstellung. Bringt das denn auch irgendwelche Nachteile mit sich?
4: Nein, nur Vorteile. Also es ist jetzt also Vorteile für die Patientinnen. Der einzige Nachteil ist, dass es nicht schon vor 10 Jahren passiert ist, weil man das da auch schon wusste und das auch schon vorgeschlagen wurde, dass es so lange gedauert hat. Aber Nachteile überhaupt nicht. Man muss nur jetzt, und so hat sich auch die Deutsche Gesellschaft für Endokrinologie entschieden und alle anderen Fachgesellschaften, dass man in den nächsten 3 Jahren zumindest, dann muss man mal gucken, wie weit sich der Name durchgesetzt hat, das immer zusammen verwendet. Also man sagt, die Patientin hat die Krankheit PMOS, Klammer auf, PCOS, Klammer zu. Dass jeder, der auch noch nicht so informiert ist, weiß, aha, das ist synonym.
0: Und von dem neuen, korrigierten Namen verspricht man sich jetzt ja auch mehr Forschung zur Krankheit und dann eine bessere Versorgung. Wenn wir jetzt mal auf den Ist-Zustand heute blicken, wie gut lässt sich PMOS denn jetzt schon behandeln?
4: Das ist eine sehr gute Frage, weil das PMOS, wenn die Diagnose gestellt wird, kann man sehr gut behandeln. Wir haben 2025 ja, die Deutsche Gesellschaft für Endokrinologie und ich selber und meine Kollegin, Frau Professor Regertan, wir haben diese Leitlinie koordiniert aus dem Grund, dass bekannt wird, dass man, wenn man die Diagnose korrekt stellt, dass man dann frühzeitig auch intervenieren kann. Das heißt, man kann, es gibt viele Therapiemöglichkeiten und da vor der Therapie steht aber immer die Diagnose und deswegen ist es so wichtig, die korrekte Diagnose zu stellen.
0: Informationen von der Fachärztin Dr. Cornelia Jausch-Hanke. Nach der Stichwahl um das Präsidentenamt in Peru zeichnet sich ein enges Ergebnis ab. Nach Auszählung von rund 93% der Stimmen lag die Rechtspopulistin Keiko Fujimori mit nicht mal 1 Prozentpunkt vor ihrem Kontrahenten, dem Linkspopulisten Roberto Sanchez. Zu Beginn der Auszählung hatte Fujimori noch klarer geführt. Anne Herberg.
5: Wer wird Perus neues Staatsoberhaupt? Die Rechtspopulistin Keiko Fujimori, Tochter des früheren Autokraten Alberto Fujimori, oder der linkspopulistische Abgeordnete Roberto Sanchez, der sich als Stimme des ländlichen, indigenen Peru sieht? Die Auszählung der Stimmen läuft weiter. Es bleibt ein Kopf-an-Kopf-Rennen mit nur hauchdünnem Abstand. Erneut erlebt Peru in der Stichwahl einen Wahlkrimi.
6: Sea cual sea el resultado, lo reconoceremos.
5: Wie auch immer das Ergebnis ausfällt, wir werden es anerkennen und unseren Konkurrenten dazu auffordern, es gleich zu tun. Er hat erklärt, das offizielle Ergebnis zu respektieren. Und das steht erst nach Auszählung aller Stimmen fest.
6: Después de que se contabilicen el 100% de las actas.
5: Erklärte Keiko Fujimori in der Nacht auf Montag. Es ist ihr vierter Versuch, zur Präsidentin Perus gewählt zu werden. Bei den letzten Wahlen im Jahr 2021 verlor sie nach einem ähnlich knappen Rennen mit nur wenigen 10.000 Stimmen Rückstand gegen den linken Kandidaten Pedro Castillo und erkannte das Ergebnis wochenlang nicht an. Ich hoffe, Keiko gewinnt diesmal die Präsidentschaftswahl, damit es hier in Peru zu einem grundlegenden Wandel kommt, wie sie es versprochen und zugesagt hat. So Gott will, wird es so sein, damit Peru vorankommt, sagt ein Anhänger über die Autokratentochter, die sich im Wahlkampf mehrmals direkt auf ihren inzwischen verstorbenen Vater Alberto Fujimori bezog, der wegen Menschenrechtsverbrechen und Korruption 16 Jahre lang in Haft saß. Wie er will sie die Wirtschaft weiter deregulieren und versprach außerdem eine harte Hand gegen die organisierte Kriminalität und illegale Migration. In der vorläufigen Auszählung von mehr als 93% der Stimmen liegt sie weniger als einen Prozentpunkt vor ihrem linken Herausforderer. Allerdings werden die Stimmen aus abgelegenen ländlichen Gebieten, in denen Sanchez stark ist, meist zuletzt ausgezählt, sodass es möglich ist, dass er noch aufholen kann. In der Schnellauszählung lag Sanchez zunächst knapp vorn und zeigte sich vor Anhängern hoffnungsvoll. Wir sind fast am Ziel, um eine überwältigende gesellschaftliche Mehrheit zu erreichen, die das Vertrauen in unser Peru, in unser Vaterland und in unsere peruanische Identität wiederherstellen wird. Wir müssen der Korruption ein Ende setzen. Der 57-jährige studierte Psychologe war Außenhandelsminister in der Regierung des linken Ex-Präsidenten Pedro Castillo, der als Stimme des armen ländlichen Peru gilt. Nach einem Putschversuch allerdings sitzt Castillo im Gefängnis. Für seine Anhänger bleibt er ein Opfer eines politischen Manövers. Sanchez, der sich als Erben Castillos inszeniert, versprach ihn zu begnadigen und tritt außerdem für eine stärkere Rolle des Staates in der Wirtschaft ein. Er ist ein Mann, der den Menschen, die es am meisten nötig haben, den Schwächsten wichtige Versprechen in den Bereichen Gesundheit und Bildung gegeben hat und vor allem im Kampf gegen die Korruption, sagt Carlos Martinez, ein Anhänger Sanchez. Der wirft Fujimori vor, zur schweren Regierungskrise Perus beigetragen zu haben. Die Politik im Land ist geprägt von einem ständigen Konflikt zwischen Parlament und Regierung. Der Kongress, in dem Fujimoris Partei bisher die Mehrheit hatte, kann Präsidenten wegen moralischer Unfähigkeit des Amtes entheben. In den vergangenen 10 Jahren hatte Peru 9 Präsidenten. Bis spätestens Mitte Juli muss das Wahlgericht nun offiziell einen Sieger verkünden. Das neue Staatsoberhaupt tritt sein Amt dann bereits am 28. Juli an. Wer auch immer gewinnt, er wird ein hochpolarisiertes Land regieren müssen.
0: Anne Herberg mit diesem Bericht. Und wir haben noch ein bisschen Zeit bis 19 Uhr, um aufs Wetter zu gucken mit Renato Bodenburg. Viele Wolken heute Abend, aber kaum Regentropfen, ne?
7: Naja, es wird schon so langsam ein paar vorlaufende Schauer geben, die jetzt in Thüringen reinziehen, da vom Eichsfeld runter bis zur Werra. Das ist genau so ein gerader Streifen, der da von Hessen rüberzieht zu uns. Und ansonsten auch schon im Harz sind auch ein paar Tropfen dann gleich mit möglich. Und dahinter ist es aber erstmal wieder aufgelockert. Dieses ganze Band zieht langsam weiter östlich. Dann gibt es in der Nacht nochmal ein paar Auflockerungen. Morgen geht es im Grunde mit vielen Wolken erstmal durch den Tag, bevor dann zum Nachmittag noch größere Auflockerungen dazukommen. Aber dann auch nochmal ein paar Schauer und Gewitter weiter mit von der Partie sind.
0: Und bei welchen Temperaturen morgen?
7: Morgen haben wir bis 22 Grad, wird erstmal kühler. Bis zum Donnerstag, da kommen wir auf 18 Grad, danach steigern wir uns wieder.
0: Danke dir, Renato. Und damit verabschiede ich mich für heute Abend. Mein Name ist Sophia Spiropoulos. Ich freue mich, dass Sie zugehört haben. Jetzt übergebe ich an Anne Krambeer. Die bringt Sie gut informiert durch den Abend. Und ich sage bis zum nächsten Mal. Tschüss.
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1: Um 19 Uhr mit Jean-Marc Holkemes. Das deutsch-französische Kampfjet-Projekt ist offenbar endgültig gescheitert. Nach übereinstimmenden Berichten haben sich Bundeskanzler Friedrich Merz und Frankreichs Präsident Emmanuel Macron darauf verständigt, das Projekt zu beenden. Geplant war, dass die Unternehmen Dassault und Airbus gemeinsam ein Kampfflugzeug entwickeln. Berichten zufolge konnten sich die beiden Konzerne nicht einigen. Jedoch wollten beide Länder weiter ein gemeinsames Luftkampfsystem entwickeln, das Flugzeuge mit Drohnen und Satelliten verbindet. Nach der jüngsten Eskalation in Nahost haben Israel und der Iran ihre Angriffe wieder eingestellt. Das bestätigte Israels Ministerpräsident Benjamin Netanyahu in einer Videobotschaft. Er drohte dem Iran jedoch mit neuen Schlägen, sollte Israel erneut angegriffen werden. Zuvor hatte das iranische Militär seine Angriffe für beendet erklärt. Es warnte aber Israel, die Hisbollah im Südlibanon anzugreifen. Der israelische Verteidigungsminister wies die Drohungen zurück. Der Einsatz gegen die Miliz werde fortgesetzt. Nach dem Brand in einem Umspannwerk in Reutlingen in Baden-Württemberg vermuten die Ermittler eine Brandstiftung. Innenminister Manuel Hagel sagte am Abend, der Verdacht laute auf vorsätzliche Brandlegung und Störung öffentlicher Betriebe. Der Staatsschutz und das Antiterrorzentrum hätten die Ermittlungen übernommen. Durch den Brand war es am Morgen in Reutlingen und umliegenden Gemeinden zu einem großflächigen Stromausfall gekommen. Der Schaden geht in die Millionen. Deutschland und Frankreich haben einen neuen Vorschlag für eine Reform der EU-Fluggastrechte eingebracht. Danach sollen Fluggäste bei Absagen oder Verspätungen ab 3 Stunden einheitlich 250 Euro bekommen. Bisher richtet sich die Entschädigung nach der Entfernung. Bei Kurzstrecken bekommen Reisende 250 Euro, bei längeren Strecken mehr. Vertreter der 27 EU-Staaten und das EU-Parlament verhandeln schon länger über die Reform. Die Gespräche sind jedoch festgefahren. Die Zahl der Beratungen am bundesweiten Hilfetelefon Gewalt gegen Frauen hat einen neuen Höchststand erreicht. Wie das Bundesamt für Familie und zivilgesellschaftliche Aufgaben mitteilte, wurde die Hotline im vergangenen Jahr rund 70.000 Mal angerufen. Das entspreche im Schnitt 190 Beratungen pro Tag. Anlass für die Kontaktaufnahme sei in den meisten Fällen häusliche Gewalt gewesen. Das Hilfetelefon gibt es seit 2013. Seitdem hat sich die Zahl der Beratungen verdreifacht. Das waren die Nachrichten. Das Wetter mit den Temperaturen. Brocken bedeckt 15 Grad, Chemnitz stark bewölkt 24, Dresden leicht bewölkt 25, Eisenach stark bewölkt 23, Erfurt stark bewölkt 24, Fichtelberg wolkig 18 Grad, Gera wolkig 25, Görlitz leicht bewölkt 25, Halle wolkig 25, Leipzig wolkig 25, Magdeburg wolkig 25 und Meiningen stark bewölkt 23 Grad. In der Nacht vorübergehend Auflockerungen, dann etwas Regen bei 17 bis 13 Grad. Morgen gelegentlich Schauer, am Nachmittag auch Gewitter, 17 bis 22 Grad und windig. Am Mittwoch wechselhaft mit Schauern, einzelnen Gewittern und noch etwas sinkende Temperatur. MDR Verkehrsdienst, A2 Richtung Hannover, zwischen Wohlin und Ciesa. 8 Kilometer Stau, hier brauchen Sie 45 Minuten länger. Die A4 Frankfurt Richtung Dresden wird zwischen Glauchau Ost und Hohenstein-Ernsthal wegen Instandsetzungsarbeiten im Baustellenbereich ab 19.30 Uhr bis morgen früh ca. 5 Uhr gesperrt. Vorsicht auf der A71 Richtung Sangerhausen zwischen Poppenhausen und Bad Kissingen-Oellenbach. Hier liegt ein Eimer auf der Fahrbahn. Die A71 Schweinfurt-Sangerhausen ist zwischen Köllerda und Heldrungen in beiden Richtungen wegen Wartungsarbeiten im Schmücketunnel bis morgen früh ca. 6 Uhr gesperrt. Die A71 Richtung Schweinfurt ist zwischen Oberhof und Suzeller Mehlis wegen Wartungsarbeiten im Tunnel Hochwald bis morgen früh ebenfalls ca. 6 Uhr gesperrt. Die B189 Stendal-Osterburg ist auf der Ortsumfahrung Großschwechten in beiden Richtungen nach einem Unfall gesperrt. Und geblitzt wird auf der A14 Richtung Dresden zwischen Grimma und Mutschen. Soweit der MDR-Verkehrsdienst, 19.05 Uhr.
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8: Im Studio begrüßt Sie Anne Krambeer. Einen schönen guten Abend wünsche ich. Nach jahrelangen Vorbereitungen ist das milliardenschwere Rüstungsprojekt eines deutsch-französischen Kampfjets gescheitert. Dem vorangegangen sind jahrelange Streitigkeiten der zuständigen Unternehmen an dem gemeinsamen Kampfjet-Projekt FCAS. Oliver Neuroth dazu.
7: FCAS gilt als eines der größten europäischen Rüstungsprojekte überhaupt. Beteiligt sind Deutschland, Frankreich und Spanien. Für die Kosten waren rund 100 Milliarden Euro veranschlagt. Seit Jahren streiten die beteiligten Unternehmen, wer die Führung des Projekts übernehmen darf und wer welchen Anteil an der Entwicklungsarbeit bekommt. Vor allem der französische Luftfahrtkonzern Dassault forderte mehr Kompetenzen, Airbus war dagegen. Aus deutschen Regierungskreisen heißt es nun, Kanzler Merz und Präsident Macron seien zu der Einschätzung gelangt, dass die Unternehmen beim Bau des Flugzeuges nicht zusammenfänden. Diese Realität erkenne man an. Merz habe Macron nahegelegt, das Flugzeugprojekt nicht weiter zu verfolgen. Allerdings, der Kern von FCAS soll fortgeführt werden, das übergeordnete System der Systeme. Vereinfacht gesagt, ein Kampfpilot soll künftig nicht mehr allein in einem Flugzeug kämpfen, sondern ein ganzes Netzwerk aus Drohnen, Sensoren und Waffenträgern steuern können. Die Idee ist, dass Informationen und Entscheidungen nahezu in Echtzeit zwischen allen beteiligten Systemen ausgetauscht werden können. Dafür sehen Deutschland und Frankreich laut Regierungskreisen weiter eine Zukunft.
8: Oliver Neuroth berichtete. Eigentlich hatten sich Israel und Iran am 8. April auf eine Waffenruhe geeinigt. Doch gestern Abend schoss das Mullah-Regime in Teheran Raketen auf Israel. Die Antwort folgte prompt. Bis zum Morgen zielte auch Israel auf iranisches Gebiet. Keine 24 Stunden nach diesen nächtlichen Angriffen erklärt Iran seine Operation für beendet. Unsere Korrespondentin Phyllis Kükrek beobachtet Iran aus dem ARD-Studio Istanbul. Warum hat Iran die Waffenruhe überhaupt erst gebrochen?
9: Ja, das Regime in Teheran vertritt die Meinung, dass Israel die Waffenruhe nicht eingehalten habe, weil Israel mutmaßliche Stellungen der Hisbollah im Libanon angegriffen hat. Die militante Schiitenorganisation ist der wichtigste nichtstaatliche Verbündete des Iran und soll aus iranischer Sicht eben nicht geschwächt werden. Das sieht Israel natürlich ganz anders. Mit dem Beschuss in der Nacht hat der Iran versucht zu erzwingen, dass Israel seine Angriffe auf den Libanon, insbesondere auf die Region südlich von Beirut, einstellt. Und wie es aussieht, war das Regime in Teheran in Teilen erfolgreich, denn der US-Botschafter im Libanon hat gegenüber der Nachrichtenagentur AP angedeutet, dass es Meinungsverschiedenheiten zwischen US-Präsident Trump und dem israelischen Ministerpräsidenten Netanyahu gibt. In den Vereinigten Staaten sei man der Ansicht, dass sich die Konfrontation nicht weiter ausdehnen sollte. Gleichwohl sagte ein ranghoher israelischer Regierungsvertreter, wenn die libanesische Hisbollah-Miliz erneut auf den Norden Israels schießt, werde man auch wieder die Vororte der libanesischen Hauptstadt Beirut angreifen.
8: Wie kommt es, dass Iran offensichtlich militärisch noch immer trotz all der Angriffe, die die USA und Israel geflogen sind, so stark ist? Wurden und wird Iran da komplett unterschätzt?
9: Ja, das ist von außen schwer zu beurteilen. Der Iran demonstriert immer wieder seine ballistische Macht. In Videos in den sozialen Medien etwa sind Tunnelanlagen zu sehen, hunderte Meter lang, vollgestellt mit Raketen. Die New York Times hatte unter Berufung auf US-Geheimdienste berichtet, dass der Iran noch einen Großteil seines Waffenarsenals besitze. Es ist von verbliebenen 70% der mobilen Abschussrampen die Rede. Auch 70% des Raketenbestandes seien noch vorhanden. Und auch die Washington Post hatte ähnliche Zahlen veröffentlicht. Zudem baut das Regime auch eigene sogenannte Kamikaze-Drohnen, die Russland in seinem Krieg gegen die Ukraine einsetzt. Also vieles spricht dafür, dass der Iran unterschätzt worden sein könnte.
8: Das Regime in Teheran sitzt ja nach wie vor fest im Sattel. Welche Perspektiven haben denn die Menschen im Iran? Wie realistisch oder unrealistisch ist es, dass sie die Mullahs von innen heraus sozusagen stürzen können, so wie sich Präsident Donald Trump wohl anfangs gedacht hat?
9: Ja, wir haben gesehen, wie brutal das Teheraner Regime die Proteste Anfang des Jahres unterdrückt hat. Es hat scharf auf Demonstrierende geschossen. Offiziell ist von bis zu 7000 Toten die Rede. Inoffiziell geht die Zahl in die Zehntausende. Die Menschen sind maximal eingeschüchtert im Iran aufgrund der rohen Gewalt, die das Regime gegen die eigene Bevölkerung ausübt. Deshalb wundert es auch nicht, dass wir Berichte bekommen, wonach Iranerinnen und Iraner die Eskalation begrüßt haben. Genau das haben einige Iranerinnen und Iraner heute unseren Kolleginnen und Kollegen vor Ort gesagt. Sie bedauern, dass die Angriffe bislang das Leben der Menschen im Iran nicht verbessert haben. Das ist ja genau das, was viele Menschen im Iran sich wünschen, einen Regime-Change und dadurch Rechte und Freiheiten. Jetzt aber haben sie Angst, dass der Konflikt, so wie er ist, nämlich ungelöst, eingefroren wird. ohne Verbesserung für die Menschen. Und klar ist, nach dem brutalen Vorgehen des Regimes, diese Verbesserung kann das Volk selbst nicht herbeiführen. Und deshalb halte ich die Vorstellung von Donald Trump, aber auch vom Sohn des früheren Schahs Pahlavi, für naiv, wenn nicht gar für verantwortungslos.
0: Die Waffen ruhen ja jetzt erst einmal. Wie geht es dann weiter?
9: Ja, das ist die ganz große Frage. Teheran macht die USA verantwortlich für den Konflikt und auch für die Konsequenzen für die Weltwirtschaft durch die Blockade der Straße von Hormuz. Und Teheran drohte nach dem Beschuss einer petrochemischen Anlage heute auch mit noch schlimmeren Konsequenzen für die Weltwirtschaft, für die dann aus Sicht des Regimes die USA verantwortlich wären. US-Präsident Trump möchte den Konflikt beenden und appelliert an Israel und Iran zu verhandeln. Dieser Krieg ist auch in den USA sehr unbeliebt. Dort stehen die Midterm-Elections an. Alles ist auch dort teurer geworden. Trump hat also allen Grund, den Konflikt rasch zu beenden. Die Menschen im Iran wiederum fürchten genau das, einen eingefrorenen Konflikt und ein Regime, das noch stärker geworden ist und mit umso größerer Härte nach innen gegen das eigene Volk vorgehen kann.
0: Waffenstillstand zwischen Iran und Israel mal wieder. Antworten waren das von Phyllis Kückrekohl. Wir schauen ins Inland. Anfang Februar wurde ein Zugbegleiter angegriffen und ist dann an seinen Verletzungen gestorben. Spätestens seitdem ist das Thema Sicherheit in Zügen, besonders im Regionalverkehr, eines der Hauptthemen bei der Deutschen Bahn. Heute hat die DB Regio in Frankfurt-Main erste Schritte für mehr Sicherheit vorgestellt. Anne-Kathrin Hochstrat berichtet.
10: Schönen guten Tag. Einmal die Fahrkarte, bitte.
11: Ich habe keine.
12: Die Situation ist gestellt, aber Zugbegleiterinnen wie Laura erleben die jeden Tag. Und regelmäßig eskaliert so eine eigentlich alltägliche Situation. Das weiß auch Ralf Damde, er ist Betriebsratsvorsitzender und damit verantwortlich für das Wohlergehen der Mitarbeitenden bei der Deutschen Bahn.
13: Wir haben einen kontinuierlichen Anstieg der Übergriffe in den letzten Jahren und Jahrzehnten. Wir haben in Ballungsgebieten einen höheren Anstieg, wir haben im ländlichen Raum einen geringeren Anstieg. Aber das Sicherheitsgefühl ist zwischenzeitlich so, dass die Kolleginnen und Kollegen mir morgens sagen, ich habe Angst, wenn ich mich von meiner Frau verabschiede, dass ich abends wieder nach Hause komme.
12: Um weniger Angst zu haben, lernen die Zugbegleiterinnen und Zugbegleiter, sich in heiklen Situationen richtig zu verhalten. Etwa im sogenannten Selbstbehauptungstraining, in dem es richtig zur Sache gehen kann.
14: Also was wären wir? Da. Ich bin hier, guck mal, rüber gebeugt, da. Alles ist möglich. Okay. Und er hat nicht mal geschafft, die Hände dazwischen zu kriegen.
12: Verpflichtend ist mittlerweile das Training zum Umgang mit der Bodycam. Die Kamera tragen die Zugbegleiterinnen und Zugbegleiter offen sichtbar und filmen so ihr Gegenüber. Sie entscheiden selbst, ob sie die Kamera nutzen wollen. Aktuell tun das etwa 30%. Der Betriebsrat und der Vorstand der DB Regio wollen, dass es mehr werden. Denn die Kameras wirken. Von 500 Fällen mit Bodycam-Einsatz ist es in nur einem tatsächlich handgreiflich geworden. Außerdem gibt es auch den sogenannten Prio-Ruf, einen Alarmknopf, den das Zugpersonal trägt. Außerdem testet man gerade, das Personal zu verstärken, erklärt Armin van Seiderfeld, Vorstandsvorsitzender der DB Regio.
15: Wir haben zwei neue Ansätze an den Start gebracht. Einmal das Thema, dass ein Kundenbetreuer an Bord unseres Zuges mit einem zusätzlichen Sicherheitsmitarbeiter unterwegs ist, sollte es zu einer schwierigen Situation kommen, er von einer zweiten Person gesichert wird. Das ist der erste Ansatz. Der zweite Ansatz sind zwei Kundenbetreuer, die zusammen an Bord des Zuges unterwegs sind und eben das Gleiche durchführen und sich gegenseitig verstärken, sich gegenseitig absichern können.
12: Beide sind Projekte, die aktuell auf ausgewählten Strecken getestet werden. Jennifer Grungold testet gerade den Dienst mit Begleitung. Sie ist in Regionalzügen zwischen Rheinland-Pfalz und Hessen unterwegs.
16: Alleine ist immer schwierig gewesen, gerade abends. Also man merkt schon, die Gewaltbereitschaft, die Beleidigungen haben zugenommen. Jetzt mit der Doppelbesetzung natürlich, es kommt immer noch dazu, dass man beleidigt wird, aber man ist safe. Man hat seinen Partner dabei, man kann auch gleich drüber reden, man ist sicher. Also das Sicherheitsgefühl ist halt viel höher. Mit dem Prio-Rufen, mit der Bodycam, die wir haben. Also das ist viel, was unser Arbeitgeber halt für uns macht.
12: Und DB Regio würde gerne noch mehr tun. Im Juli startet ein weiteres Projekt mit Schutzwesten und auch die Technik soll besser werden. Aktuell wird geprüft, wie bei den Bodycams auch Tonaufnahmen rechtlich möglich werden. Momentan sind nur Videoaufnahmen erlaubt. Eine weitere Idee ist der mögliche Einsatz von KI. Die soll Videoaufnahmen in den Zügen in Echtzeit auf gewaltvolle Szenen untersuchen. Das wird bereits in Straßenbahnen in Bremen getestet.
0: Anne-Kathrin Hochstadt berichtete. 19.15 Uhr ist es, Sie hören MDR aktuell, unser wichtigstes Thema zur Stunde. Das deutsch-französische Kampfjet-Projekt ist offenbar endgültig gescheitert. Nach übereinstimmenden Berichten haben sich Bundeskanzler Merz und Frankreichs Präsident Macron darauf verständigt, das Projekt zu beenden. Was sonst noch wichtig ist, die weiteren Meldungen mit Jean-Marc Heukemes.
1: Bei einem israelischen Luftangriff ist im Südlibanon auch UNESCO-Welterbe getroffen worden. Nach Angaben des Kulturministers beschädigten die Kampfflugzeuge eine archäologische Stätte in der Hafenstadt Tyros. Er forderte das israelische Militär auf, nicht auf antike Kunstschätze zu zielen. Vor der CDU-Parteizentrale in Berlin haben Studierende gegen einen Stopp der geplanten BAföG-Erhöhung demonstriert. Die Polizei sprach auf MDR-Anfrage von etwa 40 Teilnehmenden. Der Protest war vom DGB und mehreren Einzelgewerkschaften unterstützt worden. Altenburgs Bürgermeister André Neumann regiert seit heute eine Woche lang in einem mittelalterlichen Kostüm. Der CDU-Politiker löst damit seinen Einsatz aus der verlorenen Stadtwette auf dem Weihnachtsmarkt ein. Das historische Gewand will er auch bei offiziellen Terminen tragen. Das Wetter. In der Nacht vorübergehend Auflockerungen, dann etwas Regen, 17 bis 13 Grad. Morgen gelegentlich Schauer und am Nachmittag Gewitter, 17 bis 22 Grad. MDR aktuell Verkehrsdienst, A2 Richtung Hannover zwischen Wohlin und Ciesa, 8 Kilometer Stau, hier brauchen Sie eine Stunde länger. A4 Görlitz Richtung Dresden am Grenzübergang Ludwigsdorf, Stau bei der Einreise plus 15 Minuten Fahrzeit. Die B189 Stendal-Osterburg ist auf der Ortsumfahrung Großschwechten in beiden Richtungen nach einem Unfall gesperrt. Geblitzt wird auf der A14 Richtung Dresden zwischen Grimma und Mutschen. Soweit der MDR aktuell Verkehrsdienst, 19.17 Uhr.
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0: Seit Samstag besucht Papst Leo XIV. Spanien und schon vor der Abreise war klar, das wohl schwierigste Thema, das auf ihn dort warten wird, ist der Umgang mit dem sexuellen Missbrauch in der katholischen Kirche Spaniens. Opferverbände hatten ihn schon Wochen vor der Abreise um ein Treffen in Spanien gebeten. Heute kam es nun zu einem Treffen, aber nicht mit den Verbänden, die darum gebeten hatten. Hans-Günther Kellner berichtet aus Madrid.
11: Papst Leo XIV. Hat den sexuellen Missbrauch durch Kirchenvertreter als eine Plage bezeichnet. Im Rahmen seiner Spanienreise sagte er vor der spanischen katholischen Bischofskonferenz, auch Mitglieder des Klerus hätten gerade jene verletzt, die sie eigentlich schützen sollten. Die Kirche müsse Missbrauchsopfern aufrichtig zuhören und mit Gerechtigkeit, Wiedergutmachung sowie mit Prävention und Fürsorge antworten. Am dritten Tag seines Besuchs in Spanien hat der Papst auch einige Missbrauchsopfer im Rahmen eines privaten, von der spanischen Bischofskonferenz organisierten Treffen empfangen. Dazu kritisierten 7 Opferverbände, es handele sich um eine von der katholischen Kirche Spaniens ausgewählte Gruppe. Vor der Vertretung des Vatikans in Madrid erklärten sie, dass ihnen die Kirche diesen Kontakt zu Leo XIV. Verweigert habe. Sie hatten schon im Vorfeld der Reise um ein Gespräch mit dem Papst gebeten und wollten ihm dabei von aktuellen Missbrauchsfällen oder von der Vertuschung des Missbrauchs durch Kirchenvertreter berichten. Mutmaßliche Täter würden lediglich versetzt und Fälle weiterhin nicht anerkannt, so die Opferverbände. Sie betonten, ihre Kritik richte sich weniger an Papst Leo XIV. Als an die spanische katholische Bischofskonferenz, die ein solches Treffen verhindert habe.
0: Militärische Gewalt hat sich als Mittel der internationalen Politik etabliert. Zu diesem Ergebnis kommt das jährliche Friedensgutachten, das heute in Berlin vorgestellt wurde. Schuld daran sei ein Typ des Kriegsfürsten, zu dem die Autoren auch Russlands Machthaber Putin und US-Präsident Trump zählen. Aus Berlin Jasper Ruppert.
17: Ein fortschreitender Verfall der internationalen Ordnung. So lautet das alarmierende Urteil des jährlichen Friedensgutachtens, das 4 deutsche Institute für Friedens- und Konfliktforschung heute in Berlin vorgestellt haben. Verantwortlich für diese Entwicklung seien die neuen Warlords. So auch der Titel des Gutachtens. Diese Form des neuen Kriegsfürsten hat etwas gemein.
18: Das Muster ist, Krieg nicht mehr als Ultima Ratio zu verwenden, sondern tatsächlich als gängiges, probates Mittel, um politische Ziele durchzusetzen. Und diese politischen Ziele dienen häufig der individuellen, persönlichen Interessenrealisierung und auch von Profitinteressen.
17: Sagt Nicole Deitelhoff vom Leibniz-Institut für Friedens- und Konfliktforschung. Die vergangenen Jahre seien die gewalttätigste Phase seit Ende des Kalten Krieges gewesen, heißt es im Gutachten. Zu den neuen Warlords zählen die forschenden Machthaber wie Wladimir Putin, aber auch demokratisch gewählte Präsidenten wie Donald Trump. Deutschland könne seinen Beitrag leisten, um gegen diese Entwicklung vorzugehen. Konrad Schetter vom Bonner International Center for Conflict Studies formuliert das so.
19: Die Bundesregierung sollte eklatante Regelbrüche, ob durch Verbündete oder Gegner, konsequent benennen. Wenn die Bundesregierung hingegen selektiv Völkerrechtsbrüche toleriert, wie sie es im Fall der US-Intervention in Venezuela und Iran getan hat, verspielt sie ihre Glaubwürdigkeit und fördert, ob beabsichtigt oder nicht, den fortschreitenden Verfall der internationalen Ordnung.
17: Bei den Vereinten Nationen solle sich Berlin für eine stabile Finanzierung und Reformen einsetzen. Denn aktuell sei die UN blockiert oder werde nicht zur Konfliktschlichtung einbezogen.
0: Jasper Ruppert berichtete, so heißt er. Ja, wir schauen mal nach Rom. Dort ist es sehr heiß dieser Tage. Da muss man regelmäßig an Erfrischungen denken. Das dachten sich auch zwei Amerikaner, die Eis bestellten und 44 Euro zahlen sollten. Wohlgemerkt für zwei Eis. Frage an unsere Korrespondentin in der ewigen Stadt, Anna Giordano. Haben sich die beiden da übers Ohr hauen lassen oder sind das die gängigen Eispreise in Rom?
20: Nein, das sind natürlich nicht die gängigen Eispreise, aber Italiener sind eben manchmal gut darin, sich Dinge auszudenken oder zu improvisieren. Und in dem Fall hat die Eisdiele auf das Eis noch Macarons gesetzt für je 6 Euro. Das sind ja diese edlen französischen Kekse. Dann haben sie noch so ein Mini-Hörnchen auf das Eis draufgesetzt. Das haben sie mit je 5 Euro abgerechnet. Und die Sahne haben sie sich auch noch extra kosten lassen, sodass auf dem Kassenbon das erst einmal gar nicht so verdächtig aussah. Außerdem haben die betroffenen Amerikaner offenbar nicht so schnell in den Dollarkurs umrechnen können und haben die Abzocke dann zu spät bemerkt.
0: Gibt es denn auch Römer, die versuchen, den Ruf der Eismacher wiederherzustellen?
20: Naja, sagen wir mal so, solche Fälle gibt es in Italien immer wieder. 200 Euro für einen Teller Pasta oder 7 Euro für einen Espresso wurden im römischen Zentrum auch schon gezahlt. Daher sollte man als Tourist Augen und Ohren offen halten, außerdem immer genau die Preistabellen studieren. Denn wenn diese versteckt sind oder nicht klar lesbar, riskieren die Betreiber saftige Bußgelder. Und klar, es gibt Eisdielen, gerade auch so Traditionseisdielen, die sich auf solche Abzocke niemals einlassen würden, um ihren Ruf nicht zu gefährden. Aber ehrlich gesagt muss sich keine römische Eisdiele wirklich Sorgen darum machen, dass ihr die Kunden wegbleiben. Dafür gibt es einfach viel zu viele Touristen und es ist zu warm im Sommer. Man sollte selbst eher versuchen, sich zu schützen und nicht gerade an den größten Touristen-Hotspots wie der Spanischen Treppe oder dem Trevi-Brunnen Eis kaufen und vielleicht auch mal den ein oder anderen Einheimischen nach einem guten Eisdielen-Tipp fragen.
0: Sagt Anna Giordano in Rom. Der französische Sänger und Schauspieler Patrick Bruel ist seit dem Morgen in Polizeigewahrsam. Die Staatsanwaltschaft Nanterre ermittelt gegen ihn. 13 Frauen werfen Bruel sexuelle Belästigung, versuchte Vergewaltigung und Vergewaltigung vor. Der Sänger weist die Anschuldigungen zurück. Der Polizeigewahrsam kann bis zu 48 Stunden dauern, Caroline Düller berichtet.
21: Ein Pariser Theater hat ein Stück abgesetzt, in dem Patrick Bruel mitspielt. Radiosender haben seine Songs aus der Playlist gestrichen oder überlegen, das zu tun. Und wegen des wachsenden öffentlichen Drucks hat der Sänger einen Großteil seiner für den Sommer geplanten Konzerte abgesagt. Nun muss sich Patrick Bruel außerdem vor den Ermittlern erklären. Schon Mitte März hatten 8 Frauen im Online-Magazin Mediapart von sexuellen Übergriffen durch Patrick Bruel berichtet. Nach Informationen der Staatsanwaltschaft Nanterre umfassen die aktuellen Ermittlungen Anschuldigungen von 13 Frauen. Dabei geht es um Belästigung, sexuelle Übergriffe, versuchte Vergewaltigung sowie Vergewaltigung. Die Anschuldigungen beziehen sich auf den Zeitraum zwischen 1997 und 2012. Darüber hinaus gibt es weitere vergleichbare Vorwürfe gegen Bruel, die aber nicht Gegenstand der Befragung während des laufenden Polizeigewahrsams sind. Laut dem Sender France Info hatte die Staatsanwaltschaft Nanterre bereits zuvor in 2 Fällen gegen Bruel ermittelt, diese Verfahren aber eingestellt. Eines davon wurde im Zuge der neuen Vorwürfe bereits neu aufgenommen. Insgesamt haben etwa 30 Frauen Vorwürfe gegen Patrick Bruel erhoben, die der Sänger kategorisch zurückweist. Bereits gegenüber Mediapart hatte er über seine Anwälte mitgeteilt, dass er so wörtlich niemals sexuelle Gesten oder Sex erzwungen habe. Als Reaktion auf den Polizeigewahrsam betonte das Anwaltsteam, dass Bruel sämtliche Fragen der Justiz beantworten werde und alle nötigen Informationen bereitstelle, um seine Unschuld zu beweisen. Ende der 80er und während der 90er Jahre war Patrick Bruel einer der größten französischen Stars. Damals war von einer regelrechten Bruel-Mania die Rede.
0: Caroline Düller berichtet aus Frankreich.

0: Der Sitz des Bundespräsidenten, des Schloss Bellevue in Berlin-Tiergarten, muss in den kommenden Jahren grundlegend saniert werden. Das Bundespräsidialamt wird so lange in ein Ausweichquartier ziehen, aber bevor die Bauarbeiten beginnen, wird in den historischen Räumen zeitgenössische Kunst gezeigt. Andrea Handels berichtet.
1: Schon von Weitem wird klar, dass am Schloss Bellevue etwas anders ist als sonst. Auf dem Dach montieren zwei Männer gerade eine riesige blaue Folie, die an spritzendes Meerwasser denken lässt. Darauf ist mit weißen Buchstaben Freire geschrieben. Weiter sind sie noch nicht gekommen an diesem Mittag. Freiraum Kunst wird es heißen. Der Künstler Christian Awe ist einer der Initiatoren der Ausstellung.
2: Blau, die Farbe der Freiheit, der Sehnsucht des Träumens, durchzogen so von Wasserelementen, was eins meiner Markenzeichen ist, und Wasser eben als Quelle des Lebens. Und die Quelle der Demokratie für mich ist der Dialog, die Toleranz, das Miteinander. Und man muss eben gerade in der aktuellen Zeit aufpassen, dass das uns nicht alles zwischen den Händen zerrinnt.
1: Ein Zeichen für die Freiheit und Bedeutung der Kunst. Das ist auch das, was Bundespräsident Frank-Walter Steinmeier mit der Freigabe seines Amtssitzes an die Akademie der Künste setzen will.
3: Kunst und Kultur einzuladen, ihre Gedanken, Reaktionen, Kommentierungen zu gesellschaftlichen Fragen, gerade auch in wichtigen Veränderungsprozessen beizutragen, das könnte eigentlich eine Selbstverständlichkeit sein.
1: Die vielen Säle im Schloss Bellevue sind leergeräumt, nur die Kronleuchter hängen noch. Die Kunstwerke sind locker verteilt. Im Treppenhaus ein Video über den Mauerfall des Künstlers Travalde. In einem der Säle ein mehrteiliges abstraktes Bild der Malerin Katharina Grosse, Acryl auf Sperrholz. Gregor Schneider hat seine Videos, die er im Geburtshaus des NS-Propagandaministers Josef Goebbels gedreht hat, beigesteuert. Monika Bonvicini eine wandfüllende Collage mit nackten Frauenleibern. Ein feministisches Statement. Freiraum Kunst ist keine thematische Ausstellung und doch hat sie einen politischen Unterton. An Linden Goh, der Vizepräsident der Akademie der Künste, hat die Ausstellung kuratiert.
4: Für uns als Akademie der Künste ist es zentral, dass wir sagen, Kunst ist nicht Fortsetzung der Politik mit anderen Mitteln, sondern sie schafft andere Räume, andere Freiräume.
1: Schließlich ist das Schloss Bellevue als Amtssitz des Bundespräsidenten ein hochpolitischer Ort. Der Präsident selbst steht als kleine Statue auf einem Sockel in einem der Säle. Die Künstlerin Karin Sander hat Frank-Walter Steinmeier so verewigt. Vielleicht als Trost, dass er jetzt umziehen muss in einen Holzmodulbau des Architekturbüros Sauerbruch Hatten neben dem Berliner Hauptbahnhof. Der Bau ist fertig. Der Umzug von Präsidialamt und dem ebenfalls sanierungsbedürftigen, das Ei genannten Verwaltungsgebäude steht kurz bevor. Es wird eng, denn der Neubau hat nur etwa 700 Quadratmeter. Neben dem Schloss und dem Ei werden auch das Einlasskontrollgebäude und der Park saniert. Technik und Brandschutz des Schlosses Bellevue müssen auf den neuesten Stand gebracht werden. Etwa 8 Jahre soll es dauern. Frank-Walter Steinmeier.
3: Eigentlich hasse ich Umzüge, die privaten genauso wie die öffentlichen. Aber der Zustand dieses Gebäudes ist eben so, wenn man den Wert erhalten will und dieses Haus, dieses Schloss Bellevue wieder zu einem Leuchtturm der freiheitlichen Demokratie werden soll, dann muss man auch eine nicht leicht fallende Entscheidung treffen und den Zeitpunkt definieren, wann man in die Grundsanierung und Renovierung geht.
0: Frank-Walter Steinmeier im Bericht von Andrea Handels. Wir schauen aufs Wetter für unser Sendegebiet. In der Nacht vorübergehend Auflockerungen, dann etwas Regen, 17 bis 13 Grad. Morgen gelegentlich Schauer, am Nachmittag Gewitter, 17 bis 22 Grad. Und am Mittwoch wechselhaft mit Schauern und einzelnen Gewittern. Und die Temperaturen, die sinken noch ein wenig. Gleich gibt's die Nachrichten. Im Anschluss berichten wir über den Frust der Menschen in Israel, über ihre Kriegsmüdigkeit und die Spaltung der Gesellschaft. Und es soll gehen um Hoyerswerda. Da gab es nämlich am Wochenende mehrere Vorstellungen des Musicals Eine Stadt tanzt. Der Name ist Programm. 90 Menschen aus der Stadt haben da mitgemacht. Unser Thema in gut einer Viertelstunde.

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1: Um 19.30 Uhr mit Jean-Marc Heukemes. Das deutsch-französische Kampfjet-Projekt ist offenbar endgültig gescheitert. Nach übereinstimmenden Berichten haben sich Bundeskanzler Friedrich Merz und Frankreichs Präsident Emmanuel Macron darauf verständigt, das Projekt zu beenden. Geplant war, dass die Unternehmen Dassault und Airbus gemeinsam ein Kampfflugzeug entwickeln. Die Franzosen hatten eine Führungsrolle beansprucht, Airbus jedoch wollte nicht nur ein Juniorpartner sein. Den Berichten zufolge wollen beide Länder weiter ein gemeinsames Luftkampfsystem entwickeln, das Flugzeuge mit Drohnen und Satelliten verbindet. Das Thüringer BSW drängt auf einen zeitnahen Ausbau der Mitte-Deutschland-Bahn-Verbindung. Der verkehrspolitische Sprecher der Landtagsfraktion Roberto Kobelt sagte in Erfurt, der Bund müsse zu seiner Zusage stehen und endlich die erforderlichen Mittel bereitstellen. Die Arbeiten müssten möglichst bald beginnen. Geplant ist, die Strecke zwischen Weimar, Gera und Gößnitz zu elektrifizieren. Zudem soll sie teilweise zweigleisig ausgebaut werden. Das sächsische Kultusministerium will im kommenden Schuljahr noch mehr Lehrkräfte an andere Schulen abordnen. Kultusminister Konrad Clemens sagte, oberste Priorität habe, dass weniger Unterricht ausfalle. Alle Schülerinnen und Schüler sollten bestmöglich versorgt werden. Die genaue Anzahl der Abordnungen stehe noch nicht fest. Clemens versprach zugleich, die neuen Einsatzorte künftig früher zu kommunizieren. Der Philologenverband plädierte bei Abordnungen für Freiwilligkeit vor Zwang. Die indische Marine hat mit Hubschraubern 24 Seeleute von einem brennenden Tanker im Persischen Golf gerettet. Das teilte das indische Ministerium für Schifffahrt mit. Es lägen noch keine Erkenntnisse vor zur Brandursache, zur Schäden oder ob der unbeladene Tanker möglicherweise angegriffen worden sei. Nach Angaben eines Schifffahrtsdienstes befindet sich der Tanker vor der Küste Omans, unweit der von Iran blockierten Straße von Hormus. Dort hatte es schon mehrfach Attacken auf Schiffe gegeben. Im Landkreis Anhalt-Bitterfeld ist ein 6-jähriges Kind schwer misshandelt und dabei lebensgefährlich verletzt worden. Wie die Staatsanwaltschaft mitteilte, wurde es gestern Mittag mit einem Hubschrauber ins Krankenhaus gebracht. Die Ärzte hätten dann die Polizei informiert, weil sie nicht von einem Unfall ausgingen. Noch am selben Tag sei der Lebensgefährte der Mutter als mutmaßliche Täter festgenommen worden. Inzwischen sitze der 27-Jährige in Untersuchungshaft. Das waren die Nachrichten. Das Wetter mit den Temperaturen. Dresden bedeckt 25 Grad, Eisenach bedeckt 23, Erfurt bedeckt 24, Gardelegen wolkig 24 Grad, Hoyerswerda wolkig 25, Magdeburg wolkig 25, Neuhaus bedeckt 20 Grad, Oschatz wolkig 25, Plauen wolkig 24, Wernigerode bedeckt 23 und Lutherstadt-Wittenberg 24 Grad. In der Nacht vorübergehend Auflockerungen, dann etwas Regen, 17 bis 13 Grad. Morgen gelegentlich Schauer, am Nachmittag Gewitter 17 bis 22 Grad. Und am Mittwoch wechselhaft mit Schauern, auch einzelnen Gewittern und nach etwas sinkende Temperatur. MDR aktuell Verkehrsdienst. Die A4 Frankfurt Richtung Dresden ist zwischen Glauchau Ost und Hohenstein-Ernsthal wegen Instandsetzungsarbeiten im Baustellenbereich bis morgen früh ca. 5 Uhr gesperrt. Die A71 Schweinfurt-Sangerhausen ist zwischen Köllerda und Heldrungen in beiden Richtungen wegen Wartungsarbeiten im Schmöcketunnel bis morgen früh ca. 6 Uhr gesperrt. Die A71 Richtung Schweinfurt ist zwischen Oberhof und Sulzeller-Mehlis wegen Wartungsarbeiten im Tunnel Hochwald bis morgen früh ebenfalls ca. 6 Uhr gesperrt. Geblitzt wird auf der A14 Richtung Dresden zwischen Grimma und Mutschen und auf der A71 Richtung Schweinfurt zwischen Gräfenroda und Oberhof. Soweit der MDR aktuell Verkehrsdienst, 19.34 Uhr.
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2: Die Stimmung in Israel ist von massiven Spannungen und weit verbreitetem Frust geprägt. Dieser Frust speist sich aus der andauernd militärischen und regionalen Unsicherheit, den tiefen gesellschaftlichen Spaltungen, den wirtschaftlichen Belastungen des Dauerkonflikts und einer schweren politischen Krise. Aus Tel Aviv, Jan-Christoph Kitzler.
3: Romy Polani ist 11 Jahre alt und gerade mit ihrer Mutter und dem Hund in Tel Aviv unterwegs. Eigentlich war sie in den letzten Tagen schon ein wenig in Ferienstimmung. Doch dann gab es wieder Raketenalarm. Ich weiß nicht, ob ich eine Abschlussfeier haben werde. Eigentlich hätte ich auch eine Theateraufführung gehabt. Ich weiß nicht, ob die stattfinden kann. Ich habe das Gefühl, dass ich bei vielen Sachen nicht weiß, was wird. Ich möchte gerne zurück in die Schule und meine Freundinnen sehen. Wir haben keinen Schutzraum zu Hause, müssen mitten in der Nacht aufstehen und in den Bunker laufen. Das ist schwer. Viele Israelis sind frustriert über die neueste Eskalation, auch weil sie nicht das Gefühl haben, dass sich die Lage bessern könnte. Da nützen auch Erfolgsmeldungen der israelischen Armee nichts, die ein wenig nach Nordkorea klingen. Armeesprecher Efri Defrin. Diese Operation ist ein weiterer Schritt im Krieg gegen das iranische Terrorregime. Wir arbeiten daran, dem Regime schweren Schaden zuzufügen und es zu schwächen. Es stellt den Beschuss Israels als Antwort auf den Angriff dar, den wir gestern in Dachir durchgeführt haben. Angeblich schützt das Regime seinen Stellvertreter, die Terrororganisation Hisbollah im Libanon. Die IDF ist entschlossen, jede Bedrohung für die Sicherheit Israels zu beseitigen, überall und jederzeit. Doch andere Militärexperten ziehen den Nutzen dieser Eskalation für Israel ganz grundsätzlich in Frage. Yoav Gallant beispielsweise, der früher selbst ein ranghoher Militär war und dann eine Zeit lang Verteidigungsminister. Er sagte dem Armeeradio: Die operativen und taktischen Erfolge der IDF, der amerikanischen Armee und der beiden zusammen sind sehr gute Erfolge, aber es gibt in Sachen Iran kein gutes strategisches Ergebnis, im Gegenteil. Das Atomprogramm ist nicht zerstört, das Uran ist noch dort, das Regime ist nicht durch ein anderes ersetzt worden. Es war von vornherein klar, dass es illusorisch ist, das nur durch Luftangriffe zu erreichen. Und bei der Straße von Hormuz sind wir rückwärts gegangen. Der Frust kommt daher, dass der taktische Erfolg groß ist, aber der strategische Erfolg gleich null. Oder wir sind sogar rückwärts gegangen. Diese Einsicht könnte inzwischen auch US-Präsident Donald Trump dämmern. Er hat in den vergangenen Stunden einerseits an das Regime in Teheran appelliert, an den Verhandlungstisch zurückzukehren. Gleichzeitig hat er versucht, Israel von weiteren Angriffen abzuhalten. Mit beidem war er bislang nur teilweise erfolgreich. Immerhin, der Iran hat inzwischen erklärt, die Angriffe auf Israel vorerst einzustellen, dies jedoch mit einem dicken Aber versehen. Sollten die Angriffe Israels im Südlibanon weitergehen, könnte die Eskalation wieder hochgefahren werden, hieß es. Und auch die Verhandlungen mit den USA hat das Regime in Teheran an die Lage im Libanon geknüpft. Für Israel, das von dort in den letzten Wochen regelmäßig von den Drohnen und Raketen der Hisbollah angegriffen wurde, ist das ein Problem, sagt Asaf Cohen, der beim israelischen Militärgeheimdienst die Iran-Abteilung geleitet hat, im Sender Khan. Die Frage ist, wie kann Israel weiter handeln, so gut wie möglich, ohne dass man jedes Mal darüber nachdenken muss, ob die Iraner reagieren oder nicht? Bis wohin kann man die Grenze dehnen? Das ist der Hauptpunkt. Bisher war das Kalkül, dass wir im Libanon angreifen und darüber nachdenken, was die Reaktion der Hisbollah sein wird. Bis wohin werden sie mit ihren Fähigkeiten gehen? Jetzt aber müssen wir auch die Iraner in die Gleichung mit einbeziehen. Das ist genau das, was die Iraner wollen. So hat sich Israels in Teilen rechtsextreme Regierung in eine schwierige Lage manövriert. Premier Netanyahu muss die Sicherheit seiner Bürger schützen und gleichzeitig im Zweifel auch gegenüber den USA Stärke zeigen, von denen Israel militärisch abhängig ist. Für Oppositionsführer Yair Lapid ist das im Wahljahr ein vorgezogenes Geschenk. Die Regierung hat die Bürger in Schutzräume geschickt, Schulen sind geschlossen, die Wirtschaft ist gelähmt und das alles ohne ein nachvollziehbares strategisches Ziel. Es gibt keine Führung, auf die man sich verlassen kann. Sie ist im Gazastreifen gestrauchelt und hat versagt, ebenso im Libanon und im Iran. Und sie verlangt von uns Vertrauen, ohne zu erklären, warum und zu welchem Zweck. Vielleicht war die Eskalation dieses Mal nur von kurzer Dauer, doch sicher ist das nicht.
2: Jan-Christoph Kitzler berichtete. Ende der Woche, genauer gesagt am Freitag, tritt die EU-Asylreform in Kraft. Ein Abkommen, das über Jahre verhandelt wurde. Katrin Schmidt aus Brüssel erklärt, worum es im Kern geht.
4: Die Reform sieht vor, dass künftig mehr Asylverfahren an den EU-Außengrenzen stattfinden, also viele Schutzsuchende gar nicht mehr ins Landesinnere bzw. weiter in die EU einreisen. Vielmehr sollen sie in einem schnellen Verfahren, also maximal 8 Wochen, ihren Asylbescheid bereits in den Aufnahmezentren erhalten, etwa an der italienischen oder griechischen Mittelmeerküste, in Bulgarien an der Balkanroute oder auch an einem deutschen Flughafen. Das betrifft vor allem Menschen mit geringen Chancen auf Schutz in Europa, etwa aus Herkunftsländern wie Marokko, Tunesien, Tunesien, Algerien oder Georgien, sowie Menschen, die nach dem Screening, also intensiven Kontrollen und dem Speichern der biometrischen Daten, als Sicherheitsrisiko eingestuft werden. Sie alle sollen nach negativem Asylbescheid direkt von den EU-Außengrenzen in ihre Heimatländer zurückgeführt werden. Im Asylpakt der EU wurde außerdem mehr Kooperation zwischen den EU-Staaten vereinbart. Ein Solidaritätsmechanismus regelt, welche Staaten entweder mehr Geflüchtete aufnehmen müssen oder finanziell dazu beitragen müssen, andere Länder zu entlasten. Der Start der Asylreform Ende der Woche, also am 12. Juni, ist wohl der Auftakt für weitere grundlegende Änderungen in der EU-Migrationspolitik. Vergangene Woche erst haben sich EU-Parlament und der Rat der Mitgliedstaaten auf neue Abschieberegeln für die EU geeinigt. Sie könnten in den kommenden 12 bis 18 Monaten umgesetzt werden und sie bilden zum Beispiel die Grundlage für sogenannte Return Hubs, also Abschiebezentren außerhalb der EU.
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1: Mit Raimo Hinsdorf einen schönen guten Abend. Die Mannschaft des SC Magdeburg in weißen Meister-T-Shirts

0: Das wird nicht langweilig und das ist gut so.
1: Ich habe Zeit, ich bin zu Hause und warte mal, wenn der große, die beste Mannschaft der Welt, Deutschlands, dann muss man einfach hier sein. Denn das Herz ist SC Magdeburg. Es gibt keine bessere Mannschaft. Ja, welche Sportart, SC Magdeburg, sind die einfach die Größten und verdient.
2: Weil es einfach eine geile Mannschaft ist und sie haben es verdient, dort oben zu stehen. Was sie geleistet haben, die Saison, ist einfach geil.
3: Und diese große Titelsause muss nicht die letzte sein in diesem Spieljahr für den SC Magdeburg, denn der hat am kommenden Wochenende die Chance, beim Final Four in Köln die Trophäe in der Champions League zu holen und den Titel in der Königsklasse zu verteidigen. Im dann endgültig letzten Spiel von rechts außen Tim Hornke für seinen SCM. Sabrina Abramowski hat sich mit der langjährigen Stütze der Mannschaft unterhalten.
4: Also Bennett Wiegert kündigt an, jetzt am Wochenende noch die Champions League natürlich gemeinsam für die Fans hier des SC Magdeburg holen zu wollen. An meiner Seite noch Tim Hornke, der ja auch Abschied feiert. Schöneren Abschied könnte man sich ja gar nicht vorstellen als mit dieser Kulisse, oder?
5: Ja, auf jeden Fall. Wir waren sehr, sehr oft hier die letzten Jahre auf dem Rathausbalkon. Wir durften hier sehr, sehr oft sein. Das zeigt, dass wir sehr erfolgreich waren die letzten Jahre.
4: Unfassbar erfolgreich.
5: Umso schöner ist es auch, das in der letzten Saison noch mal genießen zu dürfen. Und wenn es gut läuft, mit ein bisschen Glück, ist auch nicht das letzte Mal, dass wir hier stehen in dieser Saison.
4: Wäre das nochmal die Krönung?
5: Ja klar, wäre es die Krönung, aber es wird schwierig. Also es ist auch, es sind auch ein paar andere Mannschaften, die da nächstes Wochenende die Champions League gewinnen wollen. Das ist, ich glaube, auch gerade nach der Meisterschaft ist es nochmal umso schwerer. Aber wir werden es natürlich probieren, wenn alles dafür tun, hier in einer Woche eventuell nochmal zu stehen.
4: Man sieht es aber im Vergleich zu den anderen Jahren, hier wird nur gemäßigt heute mal Bier getrunken.
5: Ja, das muss ich auch zugeben. Ich stand hier schon mal etwas angeheiterter als heute.
4: Aber eben für vielleicht den großen Erfolg noch, der am Wochenende ansteht in der Champions League in Köln.
3: Sabrina Abramowski im Gespräch mit Tim Hornke vom SC Magdeburg. Die deutsche Fußballnationalmannschaft hat ihr WM-Quartier in Winston-Salem bezogen. Das DFB-Team fuhr in drei Bussen nach einem rund zweistündigen Flug aus Chicago an der Nobelherberge in North Carolina vor. Am späten Abend deutscher Zeit gibt es noch ein öffentliches Training. Vier Tage nach dem wegweisenden Sieg gegen Norwegen wollen die deutschen Fußballerinnen in Slowenien die WM-Qualifikation erfolgreich abschließen. Das Team von Bundestrainer Christian Wück hat sich durch das 2:0 in Köln bereits vor der Partie morgen in Ljubljana das Ticket für die WM in Brasilien im nächsten Jahr gesichert. Der Trainer will das letzte Gruppenspiel zur Rotation nutzen. Seine Abwehrchefin Janina Minge wird für die an der Schulter operierte Münchnerin Julia Gwin als Kapitänin auflaufen.
6: Ich hoffe es, dass die Mannschaft auch verspürt, dass wir auch größere Ausfälle verkraften können und wir Spielerinnen in der Hinterhand haben, die ja mit den Hufen scharren und eben auch zeigen wollen, dass sie auf internationalem Niveau sehr gute Leistungen bringen können. Und genau das wollen wir jetzt ja auch im nächsten Spiel sehen, dass wir auch im Hinblick auf die WM und auf das nächste Jahr schon den Konkurrenzkampf bestätigen, weil ich will ihn gar nicht erweitern, sondern bestätigen, weil wir ja schon die Spielerinnen, die wir hier dabei haben, denen vertrauen wir, denen trauen wir viel zu. Sie müssen halt auf den Punkt genau da sein und das hoffen wir, dass das morgen der Fall ist.
3: Frauenfußball-Bundestrainer Christian Wück vor dem letzten WM-Qualifikationsspiel morgen gegen Slowenien.
7: Und es ist 19.45 Uhr geworden. 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Das deutsch-französische Kampfjet-Projekt ist offenbar endgültig gescheitert. Nach übereinstimmenden Berichten haben sich Bundeskanzler Merz und Frankreichs Präsident Macron darauf verständigt, das Projekt zu beenden. Die weiteren Meldungen, die hat jetzt Jean-Marc Heukemes für Sie.
8: Der Bund unterstützt Thüringen bei der flächendeckenden Modernisierung seiner Verwaltung. Eine Vereinbarung dazu unterschrieben in Berlin Digitalminister Carsten Wildberger und Ministerpräsident Mario Vogt. Ziel ist es, spätestens Ende März nächsten Jahres 5 Verwaltungsleistungen online anzubieten. Die polnische Polizei meldet den größten Drogenfund seit Jahren. Wie der Innenminister Kierwiński mitteilte, wurde im Hafen von Danzig mehr als eine Tonne Heroin im Schwarzmarktwert von umgerechnet über 50 Millionen Euro sichergestellt. Das Rauschgift sei als Deko-Ziegel getarnt in einem Container versteckt gewesen. Autofahrer auf der A4 von Thüringen in Richtung Chemnitz müssen in der Nacht mit Behinderungen rechnen. Zwischen Glauchau-Ost und Hohenstein-Ernsthal wird die Autobahn ab 19.30 Uhr bis voraus

0: voraussichtlich morgen früh 5 Uhr voll gesperrt. Grund sind Fahrbahnausbesserungsarbeiten. Das Wetter in der Nacht, vorübergehend Auflockerungen, dann etwas Regen, 17 bis 13 Grad, morgen gelegentlich Schauer, am Nachmittag Gewitter, 17 bis 22 Grad. MDR aktuell Verkehrsdienst. A2 Richtung Hannover zwischen Molin und Cesa, 5 Kilometer Stau, hier brauchen Sie 30 Minuten länger. A4 Görlitz Richtung Dresden am Grenzübergang Ludwigsdorf, Stau bei der Einreise plus 15 Minuten. B189 Stendal-Osterburg auf der Ortsumfahrung Groß-Schwechten, Behinderungen nach einem Unfall und geblitzt wird auf der A14 Richtung Dresden zwischen Grimma und Mutschen. Soweit der MDR aktuell Verkehrsdienst, 19.47 Uhr.
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2: In Hoyerswerda ist so mancher heute früh vielleicht ein bisschen schwer aus dem Bett gekommen. Die 90 Mitwirkenden des Musicals Eine Stadt tanzt hatten jetzt am Wochenende 6 Vorstellungen. Das Thema dieses Mal, wie sieht Hoyerswerda aus, wenn sich die Jugend entscheidet, wegzugehen? René Römer und Jenny Hauswald berichten.
3: Die farbigen, eckig, kantigen Kulissen zeigen die Stadt, darin ein Menschengewimmel.
4: Es ist wirklich ein Wahnsinnsprojekt. Das ist wirklich irre. Wir haben sozusagen vom Jahr angefangen, das Buch zu schreiben. Dann fingen die ersten Proben im November an. Und wir haben so 3 bis 4 Mal die Woche trainiert.
3: Sagt Initiator, Autor und Regisseur Dirk Lienig. Auch 16 Jahre nach der ersten Auflage haben wieder 90 Leute quer durch alle Generationen mitgemacht. Denn es geht um ihre Stadt. Einmal groß und wichtig, jetzt schrumpfend, aber mit Platz für Visionen.
5: Liebe Mitmenschen, mit Zukunftsangst, aber natürlich auch die mit Resthoffnung.
3: Eine Stadt tanzt, Entscheidung, hat Dirk Lienig das Stück genannt, denn die Zeit drängt. Immer noch gehen viele weg.
4: Es gibt ja Arbeitsplätze in der Region, die brauchen aber auch gute Fachkräfte, die wollen halt ein schönes Leben haben. Und um diesen Kreislauf geht es letztendlich. Und dieser Streitpunkt ist der, wie sieht eine attraktive Stadt aus?
3: Dazu gibt es verschiedene Meinungen, wie die Musical-Performance zeigt. Mit Laien und Profis, Bürgerchor, Schauspielern und Tanzcompany, bei der Jasmin Nitsch mitwirkt.
6: Das packt dann nochmal so alle und so, da ist dann der Fokus so da und konzentriert da, dass wir wirklich wissen, das wird geil, das wird schön, das wird emotional, absolut.
7: Wer wollen wir sein? Eine beschauliche Kleinstadt-Idylle? Oder Pionier des Zuzugs?
3: Die Ansichten dazu, ob der Strukturwandel eher Chance oder Misere ist, gehen bei den Mitwirkenden sicher auseinander. Aber auf der Bühne stehen sie gemeinsam für Hoyerswerda.
6: Weil die Stadt für mich einfach Heimat ist und auch für mich immer noch Zukunft ist. Also ich möchte auch gerne weiter hier bleiben.
4: Also man denkt ja nicht an Kunst und Kreativität, wenn man eine Stadt Hoyerswerda hat. Und da ist so ein Projekt natürlich für die Leute, die hier leben, ganz wichtig,
3: sagt Dirk Lienig und hat mit dem Projekt wieder mal gezeigt, es geht weiter in Hoyerswerda.
2: 50 Jahre Leidenschaft auf Schienen. Das wurde am Wochenende in Görlitz bei der Parkeisenbahn zünftig gefeiert mit Pauken und Trompeten und viel heißer Luft zum Antrieb verschiedener Kleinbahnen. Patricia Klima und Jens Albrecht von einem Wochenende voller Nostalgie auf Schienen.
8: Großer Bahnhof in Görlitz und das ganz ohne Fahrplan, dafür mit viel ehrenamtlichem Engagement. Zur Feier des 50-jährigen Jubiläums der Parkeisenbahn. Der dazugehörige Verein, ganze 34 Köpfe stark, ist darauf wirklich stolz. Betriebsleiter Daniel Schölzel.
9: Wir sind also im Prinzip die jüngste Parkeisenbahn Deutschlands und die kleinste. In Görlitz wurde 1776 erst eröffnet. Die anderen Parkeisenbahnen, die anderen 10, waren vorher. Und wir haben auch die kleinste Strecke mit 665 Metern, aber eine sehr attraktive Lok, wie wir finden.
8: Der Adlernachbau erinnert an die erste Eisenbahn, die 1835 von Nürnberg nach Fürth fuhr. Beim Görlitzer Adler sind Fuß- und Handarbeit genauso gefragt wie beim Original. Wer es einmal gelernt hat, wie Enrico Walkstein vom Görlitzer Oldtimer Parkeisenbahn e.V., der bleibt dem alten Eisen treu.
10: Als Kind bin ich hier mitgefahren. Ich war aktiver Pioniereisenbahner, jetzt Parkeisenbahner. Und bin dann halt in die Laufbahn eines Lokführers gegangen bei der Deutschen Bahn.
8: 1976 war das Jahr der Görlitzer Parkeisenbahn. Mehr als 80 Betriebe und Einrichtungen der Stadt und des Kreises Görlitz hatten an dem Projekt mitgewirkt, als endlich der Adler auf der Schiene stand. Inzwischen hat die Lok ein halbes Jahrhundert auf dem Eisen, aber ihr Herz schlägt immer noch im Takt, schwärmt Parkeisenbahner Christoph Duzinski.
11: Es ist zwar nur in Anführungszeichen eine Diesellok mit einem alten Multicar-Motor, aber sie macht trotzdem Qualm. Da kommt schon ein bisschen Dampflok-Flair mit auf und das ist so das Faszinierende.
8: Gefeiert wurde am Wochenende vor, neben und in der Bahn. Da kennen die Görlitzer gar nichts. Extra angereist sind auch andere Parkeisenbahnen wie die echte Dampflok aus Chemnitz und Schienenfahrzeuge und Grubenbahnen. Alles, um den Verein und das Publikum zu beglücken.
12: Das ist ein einzigartiges Erlebnis auf jeden Fall. Ich habe sowas noch nie gesehen. Also war schon eine sehr schöne Erfahrung, muss ich sagen.
13: Schönes Wetter, einfach ein schönes Parkfest.

0: Neue Technologien und künstliche Intelligenz verändern unseren Alltag in vielen Bereichen. Roboter in Industrie und Medizin, Smart-Home-Technik oder KI-Chatbots, die unsere Fragen beantworten. Für blinde oder sehbeeinträchtigte Menschen sind sie vor allem Hilfsmittel, die nicht mehr wegzudenken sind. Wie genau moderne Technik und KI beeinträchtigte Menschen im Alltag unterstützen können, das wollte Lisa Wudi mal wissen.
1: Edgar Steinbeiß aus Suhl ist seit 10 Jahren vollblind. Das wichtigste Hilfsmittel für ihn, sein Smartphone. Mit Hilfe von Sprachfunktionen navigiert er durch seine Apps.
2: Auswahl, Beschreibung, Lesen, Tab zu vorne kam, Fotos durchsuchen, Foto auf Gesichtserkennung, Direkthilfe, Menü.
1: Egal ob bei der Schlüsselsuche in der Wohnung, beim Vorlesen des Busfahrplans oder bei der Beschreibung eines Raumes. Das Handy sei für den 65-Jährigen wie ein Schweizer Taschenmesser, ohne dass ein selbstbestimmter Alltag kaum möglich wäre.
3: Also ich nutze die App zum Beispiel auch, wenn ich mir zu Hause Kleidungsstücke raussuche. Dann lege ich mir die auf eine neutrale Unterlage und mache dann ein Bild. Und dann erzählt mir das, dass das eben ein rotes T-Shirt oder gelbes T-Shirt. Und es sagt dann auch, leicht zerknittert oder so. Das kommt dann automatisch noch dazu.
1: Auf KI und Bilderkennung im Straßenverkehr, etwa um eine Ampelkreuzung zu queren, verlässt er sich aber nicht. Mobil ist er mit seinem Langstock. Um sich zu orientieren, nutzt er zudem einen speziellen Navigationsgürtel, der durch Vibration am Körper die Himmelsrichtungen angibt. Für ein genaues Ziel kann sich das Gerät auch mit dem Smartphone verbinden.
3: Und wenn eine Abzweigung kommt, dann vibriert es an der Seite. Und dann weiß ich, okay, jetzt kommt eine Abzweigung. Also wie es normale Navi sagt, jetzt links abbiegen. Und ich habe die Ohren frei, höre den Straßenlärm und kann mich voll darauf konzentrieren, was um mich rum los ist und werde bloß durch Vibrationen geführt.
1: So bleiben eine Hand und die Ohren frei. Digitale Helfer für blinde und sehbeeinträchtigte Menschen können auch sogenannte Smart Glasses sein. Intelligente Brillen, in denen Computertechnik verbaut ist.
0: Solarzellen und Windräder, sie stehen für saubere Energie. Ihre Lebensdauer 20 bis 25 Jahre. Danach entsteht Sondermüll, vom schwierig verklebten Plastik bis hin zum Edelmetall. Das muss nicht sein, der Müll lässt sich vermeiden. Das zeigen auch zwei Beispiele, über die Florian Zinner berichtet.
4: Wir sind hier im Forschungscampus Open Hybrid Lab Factory in Wolfsburg. Wir haben hier eine Fertigungsanlage für thermoplastische Faserkunststoffverbunde, wo wir hier die Fasern und den Kunststoff quasi in einer Fertigungslinie zusammenbringen.
5: Für Laien sind es halt einfach Maschinen mit ziemlich großen Walzen drin, da wo Justus von Frieden jetzt lang marschiert. In der großen modernen Werkshalle im Wolfsburger Westen tummeln sich Hochschulen, Forschungsinstitute, Industriebetriebe und eben die Außenstelle des Chemnitzer Fraunhofer IWU, in der Justus von Frieden arbeitet.
4: Genau, also unser Konzept basiert darauf, dass wir die Bauweise oder die klassische Bauweise eines Windrotorblattes einfach erstmal über Bord geworfen haben und versucht haben, komplett neu zu denken.
5: Justus von Frieden bleibt vor einem Ausstellungsstück stehen, das entfernt an einen gestutzten Flugzeugflügel erinnert. Naja, fast. Das Teil soll zeigen, wie Rotorblätter von Windrädern einmal aufgebaut sein könnten, um bei Verschleiß nicht sofort als Sondermüll zu enden, der auch noch teuer entsorgt werden muss. Im Inneren eine Rippenstruktur, die wie ein Schaumstoff-Sandwich aussieht. Dieser Kern wurde von einem alten Rotorblatt recycelt. Schon mal gut, aber das Besondere ist die Vorderkante. Durch Wind und Wetter nutzt die sich besonders schnell ab, kann aber bei diesem Konzept einfach ausgetauscht werden.
4: Die Haupttechnologie, die wir quasi mit eingebracht haben, sind lösbare Klebverbindungen.
5: Durch gezieltes Erhitzen wird dabei nicht nur die Reparatur leichter, sondern ebenfalls das Recycling. Mit sowas kennt man sich auch 70 Kilometer weiter südöstlich bestens aus. Im Magdeburger Industriehafen hat das Vorzeigestartup Solar Materials im vergangenen Jahr eine Recyclinglinie im industriellen Maßstab in Betrieb genommen. Und die floriert, berichtet Hanna Bürs aus dem Unternehmen.
6: Man sieht jetzt, das ist das Schöne, dass die Module sich zwar stapeln, aber man sieht auch, wie schnell die Stapel eigentlich sozusagen immer abgebaut werden.
5: Das Startup hat eine Technologie entwickelt, bei der ausgediente Solarpaneele nicht einfach geschreddert, sondern vorher in ihre kostbaren Rohstoffe zerlegt werden. Das macht das Recyceln einfacher und vor allem ertragreicher. Der explodierende Silberpreis und die Knappheit des Edelmetalls sind nur ein Beispiel, warum sich die Idee lohnt. Dass demnächst die Photovoltaikpaneele des ersten großen Solarbooms außer Betrieb gehen, ist zu spüren, sagt Hanna Bürs.
6: Und da merkt man schon, dass auch gerade von allen Seiten, also die Solarparks, aber auch eben die jeweiligen Regierungen sich da gerade sehr stark eben schon probieren, darauf vorzubereiten, um dann auch wirklich rechtzeitig die Logistik, die Regelungen und so alles geklärt zu haben.
5: Hinter den Kulissen arbeitet man indes an der Expansion ins Ausland und am Recyceln der nächsten Solarzellengeneration, noch bevor die überhaupt großflächig auf dem Markt ist. Dort muss sich der reparierbare Windradflügel aus Wolfsburg erst noch beweisen, ja überhaupt erstmal in Gänze gebaut werden. Justus von Frieden klingt optimistisch.
4: Das heißt, wir haben eine hohe Automatisierbarkeit, wir haben relativ geringe Werkzeugkosten in dem Bereich.
5: Der Forscher räumt aber ein, dass es dafür eine entsprechende Nachfrage brauche. Dann ist aber auch eine kostengünstige Fertigung in Europa kein Problem, statt der derzeit häufig durch Handarbeit bestimmten Produktion in Asien. In geopolitisch unsicheren Zeiten wäre das auf jeden Fall ein Vorteil.
0: Soweit Florian Zimmer. 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Wir schauen aufs Wetter. In der Nacht vorübergehend Auflockerungen, dann etwas Regen, 17 bis 13 Grad. Morgen gelegentlich Schauer, am Nachmittag Gewitter, 17 bis 22 Grad und windig. Und am Mittwoch wechselhaft mit Schauern und einzelnen Gewittern noch etwas sinkende Temperaturen.
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0: Wie geht's weiter im Programm nach den 20 Uhr Nachrichten? Wir wollen uns mit dem Regionalverkehr beschäftigen. Der soll sicherer werden. Die Deutsche Bahn hat heute vorgestellt, wie sie das erreichen will. Und wir schauen nach Görlitz. Nach dem Hauseinsturz dort sind zwei Tatverdächtige festgenommen worden. Auch das ein Thema in der nächsten Viertelstunde.

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1: Um 20 Uhr mit Jean-Marc Heukemes. Die Grünen haben der Bundesregierung faktisch die Schuld am Scheitern des deutsch-französischen Kampfflugprojekts gegeben. Parteichefin Franziska Brandner sagte dem Handelsblatt, die CDU-geführte Koalition habe nicht genügend Führungskraft gezeigt und versagt. Es reiche nicht nur auf eine Blockadehaltung der beteiligten Industriekonzerne zu verweisen. Gerade dann hätte die Politik Führung zeigen und sich durchsetzen müssen, meinte Brandner. Am Nachmittag war bekannt geworden, dass Bundeskanzler Friedrich Merz und Präsident Emmanuel Macron das gemeinsame Rüstungsvorhaben gestoppt haben. Die Projektpartner Dassault und Airbus hatten sich nicht einigen können, wer von ihnen die Führung übernimmt. Nach dem jüngsten Schlagabtausch haben Israel und der Iran ihre gegenseitigen Angriffe wieder eingestellt. Das bestätigte Israels Ministerpräsident Benjamin Netanyahu in einer Videobotschaft. Er drohte dem Iran jedoch mit neuen Schlägen, sollte Israel erneut angegriffen werden. Zuvor hatte das iranische Militär seine Angriffe für beendet erklärt. Es warnte aber Israel davor, die Hisbollah im Südlibanon erneut anzugreifen. Nach dem Brand in einem Umspannwerk in Reutlingen gehen die Ermittler von Brandstiftung aus. Baden-Württembergs Innenminister Manuel Hagel sagte am Abend, der Verdacht laute auf vorsätzliche Brandlegung und Störung öffentlicher Betriebe. Der Staatsschutz und das Antiterrorzentrum hätten die Ermittlungen übernommen. Durch den Brand war es am Morgen in Reutlingen und umliegenden Gemeinden zu einem großflächigen Stromausfall gekommen. Deutschland und Frankreich haben einen neuen Vorschlag für eine Reform der EU-Fluggastrechte eingebracht. Danach sollen Fluggäste bei Absagen oder Verspätungen ab 3 Stunden einheitlich 250 Euro bekommen. Bisher richtet sich die Entschädigung nach der Entfernung. Bei Kurzstrecken bekommen Reisende 250 Euro, bei längeren Strecken mehr. Vertreter der 27 EU-Staaten und das EU-Parlament verhandeln schon länger über die Reform. Die deutsche Fußballnationalmannschaft hat ihr WM-Quartier im US-Bundesstaat North Carolina bezogen. Nach einem rund 2-stündigen Flug aus Chicago fuhr der DFB-Tross in 3 großen Reisebussen zu dem Nobelhotel in der Stadt Winston-Salem. Noch am Abend bat Bundestrainer Julian Nagelsmann das Team zu einem ersten öffentlichen Training. Die 3000 Tickets dafür waren in nur 4 Minuten vergriffen. Das waren die Nachrichten. Das Wetter. In der Nacht vorübergehend größere Wolkenlücken, von Westen her dann leichte Schauer. Das Ganze bei Tiefstwerten von 17 bis 13 Grad. Morgen dann gelegentlich Schauer und am Nachmittag auch Gewitter möglich. Das Ganze bei Höchsttemperaturen von 17 bis 22 Grad und windig. Die Zeit 20.03 Uhr. MDR-Verkehrsdienst, A2 Richtung Hannover, zwischen Wohlin und Cesa, 5 Kilometer Stau, hier brauchen Sie 30 Minuten länger. Die A4 Frankfurt Richtung Dresden ist zwischen Glauchau, Ost und Hohenstein-Ernsthal wegen Instandsetzungsarbeiten bis morgen früh ca. 5 Uhr gesperrt. Die A71 Schweinfurt-Sangerhausen ist zwischen Köllida und Heldrungen in beiden Richtungen wegen Wartungsarbeiten bis morgen früh ca. 6 Uhr gesperrt. Die A71 Richtung Schweinfurt ist zwischen Oberhof und Suzeller wegen Wartungsarbeiten bis morgen früh ebenfalls bis ca. 6 Uhr gesperrt. Geblitzt wird auf der A14 Richtung Dresden zwischen Grimma und Mutschen und auf der A71 Richtung Schweinfurt zwischen Gräfenroda und Oberhof. Soweit der MDR-Verkehrsdienst, 20.04 Uhr.
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2: Im Studio begrüßt Sie Anne Krambeer. Wir schauen zunächst zu einer deutsch-französischen Projekt. Nach jahrelangen Vorbereitungen ist das milliardenschwere Rüstungsprojekt eines deutsch-französischen Kampfjets gescheitert. Dem vorangegangen sind jahrelange Streitigkeiten der zuständigen Unternehmen an dem gemeinsamen FCAS-Kampfjet. Oliver Neuroth berichtet.
3: FCAS gilt als eines der größten europäischen Rüstungsprojekte überhaupt. Beteiligt sind Deutschland, Frankreich und Spanien. Für die Kosten waren rund 100 Milliarden Euro veranschlagt. Seit Jahren streiten die beteiligten Unternehmen, wer die Führung des Projekts übernehmen darf und wer welchen Anteil an der Entwicklungsarbeit bekommt. Vor allem der französische Luftfahrtkonzern Dassault forderte mehr Kompetenzen. Airbus war dagegen. Aus deutschen Regierungskreisen heißt es nun, Kanzler Merz und Präsident Macron seien zu der Einschätzung gelangt, dass die Unternehmen beim Bau des Flugzeuges nicht zusammenfänden. Diese Realität erkenne man an. Merz habe Macron nahegelegt, das Flugzeugprojekt nicht weiter zu verfolgen. Allerdings, der Kern von FCAS soll fortgeführt werden, das übergeordnete System der Systeme. Vereinfacht gesagt, ein Kampfpilot soll künftig nicht mehr allein in einem Flugzeug kämpfen, sondern ein ganzes Netzwerk aus Drohnen, Sensoren und Waffenträgern steuern können. Die Idee ist, dass Informationen und Entscheidungen nahezu in Echtzeit zwischen allen beteiligten Systemen ausgetauscht werden können. Dafür sehen Deutschland und Frankreich laut Regierungskreisen weiter eine Zukunft.
2: Oliver Neuroth berichtete. Der Nahe Osten kommt nicht zur Ruhe. Oder vielleicht doch. Irans Streitkräfte haben ihre Angriffe auf Israel vorerst für beendet erklärt. Auch von Israel kommen positive Signale, Julio Segador berichtet.
4: Nach Medienberichten hat Israel seine Angriffe auf den Iran auf Bitten von US-Präsident Trump vorerst eingestellt. Allerdings soll die Offensive im Südlibanon unabhängig davon mit unverminderter Härte fortgeführt werden, sollte die Hisbollah Israel weiter angreifen, hieß es. Trump und Netanyahu hatten am frühen Nachmittag erneut telefoniert. Zuvor hatte bereits die iranische Armeeführung ihre Militäroperationen gegen Israel vorerst für beendet erklärt. Noch am Morgen hatte die israelische Armee indes betont, sich auf einen mehrtägigen und längeren Konflikt vorzubereiten. Die Kämpfe im Libanon könnten allerdings die Lage rasch wieder eskalieren lassen. Nach wie vor sieht Teheran einen israelischen Angriff auf Beirut als rote Linie. Dies hatte gestern zu den iranischen Angriffen auf Israel geführt. Am Abend wird das israelische Sicherheitskabinett zusammentreten, um über das weitere Vorgehen zu beraten. Nach Angaben von Bildungsminister Kish sollen die Schulen in Israel auch am morgigen Dienstag geschlossen bleiben. US-Präsident Trump hatte sich in den Konflikt zwischen Israel und dem Iran eingeschaltet und beide Seiten auf seiner Plattform Truth Social aufgefordert, die gegenseitigen Angriffe unverzüglich einzustellen.
2: Seit Samstag besucht Papst Leo XIV. Spanien und schon vor der Abreise war klar, das wohl schwierigste Thema, das auf ihn dort warten wird, ist der Umgang mit dem sexuellen Missbrauch in der katholischen Kirche Spaniens. Opferverbände hatten ihn schon Wochen vor der Abreise um ein Treffen in Spanien gebeten. Heute kam es nun zu einem Treffen, aber nicht mit den Verbänden, die darum gebeten hatten. Hans-Günther Kellner berichtet aus Madrid.
5: Papst Leo XIV. Hat den sexuellen Missbrauch durch Kirchenvertreter als eine Plage bezeichnet. Im Rahmen seiner Spanienreise sagte er vor der spanischen katholischen Bischofskonferenz, auch Mitglieder des Klerus hätten gerade jene verletzt, die sie eigentlich schützen sollten. Die Kirche müsse Missbrauchsopfern aufrichtig zuhören und mit Gerechtigkeit, Wiedergutmachung sowie mit Prävention und Fürsorge antworten. Am dritten Tag seines Besuchs in Spanien hat der Papst auch einige Missbrauchsopfer im Rahmen eines privaten, von der spanischen Bischofskonferenz organisierten Treffen empfangen. Dazu kritisierten 7 Opferverbände, es handele sich um eine von der katholischen Kirche Spaniens ausgewählte Gruppe. Vor der Vertretung des Vatikans in Madrid erklärten sie, dass ihnen die Kirche diesen Kontakt zu Leo XIV. Verweigert habe. Sie hatten schon im Vorfeld der Reise um ein Gespräch mit dem Papst gebeten und wollten ihm dabei von aktuellen Missbrauchsfällen oder von der Vertuschung des Missbrauchs durch Kirchenvertreter berichten. Mutmaßliche Täter würden lediglich versetzt und Fälle weiterhin nicht anerkannt, so die Opferverbände. Sie betonten, ihre Kritik richte sich weniger an Papst Leo XIV. Als an die spanische katholische Bischofskonferenz, die ein solches Treffen verhindert habe.
2: Anfang Februar wurde ein Zugbegleiter angegriffen und ist dann an seinen Verletzungen gestorben. Spätestens seitdem ist das Thema Sicherheit in Zügen, besonders im Regionalverkehr, eines der Hauptthemen bei der Deutschen Bahn. Heute hat die DB Regio in Frankfurt-Main erste Schritte für mehr Sicherheit vorgestellt. Anne-Kathrin Hochstrat berichtet.
6: Schönen guten Tag, einmal die Fahrkarte bitte.
7: Ich habe keine.
8: Die Situation ist gestellt, aber Zugbegleiterinnen wie Laura erleben die jeden Tag. Und regelmäßig eskaliert so eine eigentlich alltägliche Situation. Das weiß auch Ralf Damde, er ist Betriebsratsvorsitzender und damit verantwortlich für das Wohlergehen der Mitarbeitenden bei der Deutschen Bahn.
9: Wir haben einen kontinuierlichen Anstieg der Übergriffe in den letzten Jahren und Jahrzehnten.
7: Wir haben in Ballungsgebieten einen höheren Anstieg, wir haben im ländlichen Raum einen geringeren Anstieg. Aber das Sicherheitsgefühl ist zwischenzeitlich so, dass die Kolleginnen und Kollegen mir morgens sagen, ich habe Angst, wenn ich mich von meiner Frau verabschiede, dass ich abends wieder nach Hause komme.
8: Um weniger Angst zu haben, lernen die Zugbegleiterinnen und Zugbegleiter, sich in heiklen Situationen richtig zu verhalten. Etwa im sogenannten Selbstbehauptungstraining, in dem es richtig zur Sache gehen kann.
9: Also was wäre das, da, ich bin hier, guck mal, rübergebeugt, da, alles ist möglich. Okay. Und er hat nicht mal geschafft, die Hände dazwischen zu kriegen.
8: Verpflichtend ist mittlerweile das Training zum Umgang mit der Bodycam. Die Kamera tragen die Zugbegleiterinnen und Zugbegleiter offen sichtbar und filmen so ihr Gegenüber. Sie entscheiden selbst, ob sie die Kamera nutzen wollen. Aktuell tun das etwa 30%. Der Betriebsrat und der Vorstand der DB Regio wollen, dass es mehr werden. Denn die Kameras wirken. Von 500 Fällen mit Bodycam-Einsatz ist es in nur einem tatsächlich handgreiflich geworden. Außerdem gibt es auch den sogenannten Prio-Ruf, einen Alarmknopf, den das Zugpersonal trägt. Außerdem testet man gerade, das Personal zu verstärken, erklärt Armin van Seiderfeld, Vorstandsvorsitzender der DB Regio.
10: Wir haben zwei neue Ansätze an den Start gebracht. Einmal das Thema, dass ein Kundenbetreuer an Bord unseres Zuges mit einem zusätzlichen Sicherheitsmitarbeiter unterwegs ist, sollte es zu einer schwierigen Situation kommen, er von einer zweiten Person gesichert wird. Das ist der erste Ansatz. Der zweite Ansatz sind zwei Kundenbetreuer, die zusammen an Bord des Zuges unterwegs sind und eben das Gleiche durchführen und sich gegenseitig verstärken, sich gegenseitig absichern können.
8: Beide sind Projekte, die aktuell auf ausgewählten Strecken getestet werden. Jennifer Grungold testet gerade den Dienst mit Begleitung. Sie ist in Regionalzügen zwischen Rheinland-Pfalz und Hessen unterwegs.
11: Alleine ist immer schwierig gewesen, gerade abends. Also man merkt schon, die Gewaltbereitschaft, die Beleidigungen haben zugenommen. Jetzt mit der Doppelbesetzung natürlich, es kommt immer noch dazu, dass man beleidigt wird, aber man ist safe. Man hat seinen Partner dabei, man kann auch gleich drüber reden, man ist sicher. Also das Sicherheitsgefühl ist halt viel höher. Mit dem Prio-Rufen, mit der Bodycam, die wir haben. Also das ist viel, was unser Arbeitgeber halt für uns macht.
8: Und DB Regio würde gerne noch mehr tun. Im Juli startet ein weiteres Projekt mit Schutzwesten und auch die Technik soll besser werden. Aktuell wird geprüft, wie bei den Bodycams auch Tonaufnahmen rechtlich möglich werden. Momentan sind nur Videoaufnahmen erlaubt. Eine weitere Idee ist der mögliche Einsatz von KI. Die soll Videoaufnahmen in den Zügen in Echtzeit auf gewaltvolle Szenen untersuchen. Das wird bereits in Straßenbahnen in Bremen getestet.
2: Anne-Kathrin Hochstrat berichtete. Am 18. Mai stürzte nach einer gewaltigen Explosion in Görlitz ein Wohnhaus ein. Drei Menschen starben in den Trümmern und lange war unklar, wie es zu diesem Unglück kommen konnte. Gestern Abend in der MDR-Sendung Kripo Live hat die Polizei die mutmaßlichen Täter präsentiert. Frage dazu an die Kollegin Peggy Wolter im Studio Bautzen. Wer sind denn die Tatverdächtigen?
12: Bei den Tatverdächtigen handelt es sich um einen 27-jährigen Polen sowie einen 33-jährigen Afghanen. Nach aktuellem Kenntnisstand der Polizei befanden sich beide Tatverdächtige einzeln oder gemeinsam am Tattag in der Stadt. Am Nachmittag sollen sie im Bereich von Görlitz und insbesondere von der James-von-Moltke-Straße unterwegs gewesen sein. Dazu sagt der Polizeisprecher Kai Siebenäuger.
13: Sie waren auf der Suche nach stehlwertem Gut, insbesondere Fahrräder, Schrott bzw. auch Kupferleitungen, Buntmetall. Es kam dann so, dass sie schließlich an der James-von-Moltke-Straße 21 ins Haus gelangten. Und was dann dort genau passierte, das ist Gegenstand der weiteren Ermittlungen.
12: Die Polizei hat Bilder der beiden Tatverdächtigen veröffentlicht und auch Aufnahmen, die Stunden nach der Explosion in der Görlitzer Innenstadt gemacht wurden. Auf dem ist der afghanische Tatverdächtige auf einem Fahrrad unterwegs. Beide Männer befinden sich in Untersuchungshaft. Polizei und Staatsanwaltschaft ermitteln wegen des Verdachts der Herbeiführung einer Sprengstoffexplosion mit Todesfolge und wegen fahrlässiger Tötung.
2: Und wie laufen die Ermittlungen und die Spurensicherung ab?
12: Derzeit werden weiter alle Aufnahmen von Überwachungskameras und Dashcams ausgewertet und die Kriminalpolizei hofft auf Hinweise aus der Bevölkerung, vor allem zum Tattag. Wer war am 18. Mai in der Zeit von 13 bis 18 Uhr in Görlitz unterwegs, insbesondere an der James-von-Moltke-Straße und auch im näheren Umfeld? Wer hat womöglich die Personen gesehen und sogar, wer hat Foto- und Videoaufnahmen in Görlitz an dem Tag gemacht? Oder Kontakt sogar zu den beiden Tatverdächtigen gehabt. Sollten Hinweise zur Aufklärung der Tat und auch zur Verurteilung der Täter führen, haben Polizei und Staatsanwaltschaft eine Belohnung von 5.000 Euro ausgelobt. Hinweise nimmt die Kripo Görlitz und jede Polizeidienststelle entgegen.
2: Die Informationen waren das von Peggy Wolter. Ja, und wir starten jetzt in den ARD-Infoabend, heute vom Bayerischen Rundfunk, mit dem Thema Schutz oder Irrweg. Wie sinnvoll ist die Brandmauer zur AfD? Anne Kramwehr verabschiedet sich an dieser Stelle. Kommen Sie gut durch den Abend.

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1: Und heute wieder aus München von BR24 mit Christian Orth. Einen schönen guten Abend. Und zu Beginn, da machen wir einen kleinen Abstecher ins Bauwesen, denn der Begriff, über den wir heute sprechen, der stammt eigentlich von dort. Und zwar stellen Sie sich mal eine Wand vor und diese Wand sollte drei Kriterien erfüllen. Erstens sollte sie sehr massiv sein, zum Beispiel aus massivem Stahlbeton, Hauptsache aus einem Stoff, der nicht brennbar ist. Zweitens, sie muss feuerbeständig sein, muss einem Feuer mindestens 90 Minuten standhalten können. Und drittens, sie darf sich auch nicht von herabstürzenden Trümmern beeindrucken lassen, muss also stoßfest sein. Das Hauptziel dieser Wand, ein Feuer, darf nicht von einem Gebäude auf das andere überspringen. So eine Wand nennt man Brandwand oder auch Brandmauer. Und mit der Brandmauer sind wir bei der deutschen Politik und bei einem der wesentlichen Begriffe und Konflikte im Moment, und zwar der Brandmauer zur AfD.
2: Die Brandmauer wird bei den vor uns liegenden Kommunal- und Landtagswahlen endgültig in sich zusammenfallen.
3: Deswegen ist für uns ganz klar, dass die AfD nicht irgendein Wettbewerber ist, sondern der Systemfeind.
4: Ich leugne nicht, dass sie demokratisch gewählt sind. Aber wer demokratisch gewählt ist, ist noch nicht automatisch ein Demokrat.
5: Und deswegen ist diese Diskussion wichtig, damit die, die liberal ticken und beobachten, was wir machen, auch wissen, dass sie liberale Politik bekommen.
6: Es wird nirgends den Bedarf geben, mit einer AfD zusammenarbeiten zu müssen, sondern es wird Konstellationen geben, wo man die nicht braucht.
7: Es gibt keine Zusammenarbeit mit der AfD, aber als selbstbewusste liberale Partei werden wir auch nicht in Parlamenten guten Anträgen nicht zustimmen aus Angst. Die Falschen könnten ebenfalls zustimmen.
8: Deswegen ist die von der AfD immer wieder bemühte ausgestreckte Hand in Wahrheit eine Hand, die uns vernichten will. Sie sagt es ja genauso selbst.
9: Der Begriff Brandmauer, das ist ein linker Begriff. Der hat in den letzten Jahren die politische Debatte vergiftet in Deutschland.
1: Ja, eine Zusammenarbeit von CDU und AfD, das ist eigentlich ausgeschlossen, aber die AfD, die ist im Umfragehoch und viele fragen sich, naja, wie sinnvoll ist eigentlich diese Brandmauerstrategie? Ist sie notwendig als Schutz der Demokratie oder ist sie die falsche Strategie? Darum geht's heute Abend und ich bin sehr gespannt auf Ihre Meinung. Rufen Sie gerne an, 08000 44 1777 ist Ihre Nummer zu uns ins Studio oder Sie schreiben uns, ihr schreibt uns auf unserem YouTube-Kanal ARD Mitreden. Ich bin sehr gespannt und freue mich sehr auf unsere Gäste heute Abend. Zugeschaltet ist uns Politikwissenschaftler Christian Stecker. Er stammt ursprünglich aus Halle in Sachsen-Anhalt und hat vielleicht auch deshalb ein bisschen einen anderen Blick auf das Thema als viele Kolleginnen und Kollegen aus der Politikwissenschaft. Denn aus seiner Sicht braucht es keine Brandmauer und auch keine Koalitionen. Das bedeutet, dass man stattdessen auf flexible Mehrheiten setzen sollte in der Politik. Da ist doch die Frage, kann das überhaupt funktionieren? Und wozu führt es eigentlich, wenn man keine Brandmauer mehr hat? Bin sehr gespannt. Schön, dass Sie da sind, Christian Stecker.
10: Schönen guten Abend.
1: Es ist erst 1,5 Jahre her, da gab es ziemlich viel Aufregung, denn da hat die AfD einem Antrag der Union zugestimmt, einem berühmt gewordenen 5-Punkte-Plan im Bundestag und die Folge waren landesweite Proteste in vielen Städten in Deutschland, auch in München. Und ich habe heute einen Mann im Studio, der bei diesen Protesten mit dabei war, und zwar Hans Well, Musiker und lange Jahre Kopf der bayerischen Biermöselblasen. Und bis heute engagiert er sich nicht nur musikalisch, sondern auch politisch, ganz aktuell zum Beispiel gegen die Wahl eines AfD-Politikers als Kulturreferent im bayerischen Landkreis Traunstein. Was es da auf sich hat mit dem Fall, erklären wir gleich. Herzlich willkommen, Hans Well.
11: Servus.
1: Und bis 21 Uhr ist uns Katrin Uhlemann zugeschaltet, Oberbürgermeisterin der sächsischen Stadt Nieski. Und im Herbst 2025, da wäre sie fast abgewählt worden, und zwar mit den Stimmen von CDU und AfD. Die erforderliche Dreiviertelmehrheit wurde aber verfehlt. Die Brandmauer hält sie als Kommunalpolitikerin für überflüssig, wenn es um Sachfragen geht. Wenn es aber um Haltungsfragen geht, dann sieht sie das ganz anders. Und was das im Alltag bedeutet, kann sie gleich erklären. Schön, dass Sie da sind, Katrin Uhlemann.
12: Einen wunderschönen guten Abend.
1: So, dann herzlich willkommen nochmal in die Runde. Und ja, zu Beginn habe ich es ja schon gesagt, was eine Brandwand ist, das ist baurechtlich ziemlich eindeutig geklärt. In der Politik ist das nicht so eindeutig, Herr Stecker, oder? Also damit wir zu Beginn mal klarkriegen, was ist eigentlich die Brandmauer genau?
11: Ja, viele verstehen da unterschiedliche Sachen drunter. So ein gängiges Verständnis in der Politikwissenschaft und auch in der Politik ist, dass die Brandmauer letztlich eine Selbstverpflichtung der anderen Parteien ist, die AfD von politischer Macht und Einflussnahme fernzuhalten. Das bedeutet also keine Koalition mit der AfD, auch keine einzelnen parlamentarischen Mehrheiten, keine Gespräche. Und begründet wird das mit dem Schutz der Demokratie vor der AfD, die vermeintlicherweise viele Demokratiefeinde in ihren Reihen hat, wobei es eben nicht frei von Paradoxie ist, eine demokratisch gewählte Partei und ihre Wähler auszuschließen, um damit dann die Demokratie zu schützen.
1: Und Sie schreiben ja auch in Ihrem Buch, Zitat, ohne Koalitionskorsett und Brandmauern. Warum braucht es aus Ihrer Sicht dann eben keine Brandmauer?
11: Naja, zunächst mal glaube ich, dass uns die Brandmauer als Gesellschaft enorm schadet. Sie schließt ja die Wähler auch der AfD effektiv aus, auch wenn es ums Tierwohl geht oder um die Grunderwerbssteuer, weil ihre Partei einfach niemals politischen Einfluss nehmen darf. Und es hat sich um die Brandmauer auch eine dramatische Polarisierung entwickelt. Wir reden nicht mehr in der Sache, sondern es ist viel Freund-Feind-Schema. Und ich würde sagen, wir brauchen die Brandmauer auch nicht in dem Moment, in dem es uns gelingt, dieses Koalitionskorsett zu überwinden und zu sagen, wir sollten in so einem zersplitterten, polarisierten Parlament sowieso eher nach einzelnen Themen Mehrheiten bilden. Und in dieser Welt von flexiblen Mehrheiten bekommt die AfD für extreme Positionen, so sie sie denn vertritt, eben keine Mehrheiten. Aber sie kann Teil von Kompromissen sein und darüber sind eben auch ihre Wähler in Politik integriert und können sich sozusagen auch in Entscheidungen wiederentdecken.
1: Also über dieses Prinzip der flexiblen Mehrheiten werden wir heute sicher noch sprechen, aber ich würde jetzt gerne mal Hans Well mit reinholen und zwar auch die Frage an Sie, Herr Well, braucht es eine Brandmauer oder nicht?
12: Ich finde, der Erwin Huber bin nicht immer einer Meinung mit dem Herrn von der CSU, aber in dem Fall hat er vollkommen recht. Es gibt die Parteien oder Mitglieder von der AfD sind demokratisch gewählt, aber das heißt noch lange nicht, dass das Demokraten sind. Und wenn ihr lohr, also für mich ist diese Partei wirklich, ist ein Rätsel, dass die so lange ohne Prüfung vom Verfassungsgericht wirken konnte und dass die diese Partei, wenn man, das wirkt für mich von der Sprache her, ich meine, Sprache entlarvt halt. Also wenn man genau hinhört, ist das für mich wie Leon Feuchtwanger Erfolg, also wo die wahrhaft Deutschen, wo er den Aufstieg vom Adolf Hitler beschreibt mit der NSDAP und das ist für mich zum Teil, was AfD-Speech ist oder AfD-Sprechweise, ist für mich, erinnert mich wirklich an der Geisterbahn Richtung 30er Jahre. Also nur wenn man im Kulturbereich, wenn man da schaut, also ich zitiere jetzt einmal, kein Staatsgeld für antideutsche Kunst oder Kultur. Kunst muss deutsch denken. Staatskunst hat Patriotismuspflicht. AfD in Anhalt will die Landeszentrale für politische Bildung durch ein Landesinstitut für staatspolitische Bildung und Identität ersetzen. Und der Sachsen-Anhalt, also der kulturpolitische Sprecher Till Schneider, tritt für eine Kultur ein, die ausschließlich der deutschen Identitätsfindung dient. Geförderte Vereine sollen sich zu einer patriotischen Grundhaltung verpflichten. Und er redet von einem deutschen Schuldkomplex, den man pflegt, wo man das Dritte Reich, also bitteschön, wo sind wir denn? Ja, das Herr ist doch vor ein paar Jahren nur undenkbar gewesen, so einen Scheiß zu erzählen.
1: Das sind viele Punkte, die Sie genannt haben und auch die Wahlen im Osten. Darauf werden wir heute auf jeden Fall noch eingehen, auch Sachsen-Anhalt. Und auch Sachsen ist ja auch nebenan, da ist uns Frau Uhlemann zugeschaltet, Oberbürgermeisterin von Nieski. Und da ist doch ganz konkret die Frage, auf kommunaler Ebene, gibt's da überhaupt eine Brandmauer?
13: Auf kommunaler Ebene haben wir das Glück, noch viel über Sachthemen diskutieren zu können. Und ich erlebe durchaus auch Abstimmungen, wo auch die AfD nicht geschlossen abstimmt. Also dort sind wir, wie der Herr Stecker sagte, mit flexiblen Mehrheiten unterwegs. Und da hat jeder, der seine Meinung zu einem bestimmten Thema bildet, stimmt entsprechend ab. Mhm. Grundsätzlich ist der Begriff oder ist das Instrument sinnvoll, aber eben im Brandfall. Immer wenn es riecht, immer wenn es brennt, dann ist es sinnvoll. Es ist ein bisschen ungünstig mit dem Begriff der Mauer, wenn ich an Brandschutz denke und Brandschutztüren sind die ja in der Regel durchlässig. Die gehen zu, wenn es brennt, dann entfalten sie ihre Wirkung und dass vieles brennt, das sehen wir an dem Wählerverhalten, das sehen wir an Äußerungen, die zum Teil auch im Stadtrat unkommentiert ausgesagt werden, wo ich durchaus da schon in verfassungsfeindliche Nähe sehe und das dann entsprechend dann auch zur Anzeige bringen muss. Aber das ist normal. Das ist mittlerweile normal und da zuckt keiner mehr zusammen. Insofern ist es wichtig, dort wirklich alle Alarmsignale aufrechtzuerhalten. Aber wenn es um Sachthemen geht, kommen wir gut durch die Debatte.
1: Das heißt, Sie kommen auch zu Mehrheiten in Niesky mit der AfD?
13: Wir kommen auch zu Mehrheiten. Wir müssen zum Teil mit der AfD, mit Vertretern der AfD zu Mehrheiten kommen. Wir haben einfach 6 Vertreter der AfD, 2 fraktionslose Kollegen und in der CDU 4. Insgesamt von 19 Stadträten mit meiner Wenigkeit. Und wenn die CDU und AfD da wie in letzter Zeit häufig zusammengehen, dann muss man schon vorher viel arbeiten und Einzelgespräche führen.
1: Dann geben wir das doch mal gerne weiter an Professor Christian Stecker, denn das ist ja ein Beispiel, das würde Sie bestärken in Ihrer Argumentation. Flexible Mehrheiten funktionieren. Auf kommunaler Ebene sieht man es ja schon. Warum dann nicht auch auf Landes- oder Bundesebene? Erste Frage. Und die zweite, was Hans Well gesagt hat. Also die Rhetorik der AfD, die erinnert doch sehr stark in Teilen an die Rhetorik von wirklich dunkelsten Zeiten und Rechtsextremen. Wie kann man sagen, dass man mit so einer Partei dann die Mehrheiten sucht?
11: Naja, ich glaube, das Grundproblem, was wir uns vergegenwärtigen müssen, dass vieles im Auge des Betrachters liegt. Ja, wir sind mittlerweile als Gesellschaft dann doch recht stark zerstritten über Themen wie Zuwanderung und Multikulturalismus. Und offensichtlich fühlen sich viele Wählerinnen und Wähler von der AfD besser vertreten als von den etablierten Parteien. Und zu einer Demokratie gehört die Akzeptanz des Wählerwillens. Ich teile natürlich diesen Eindruck, dass wenn wir einzelnen Reden der AfD zuhören, dass es scheint, dass die auch sozusagen nicht den Pluralismus hochhalten und dass, wenn sie einmal eine Wahl gewinnen, vielleicht Andersdenkende unterdrücken würden. Aber so weit sind wir ja auch gar nicht. Und es kann uns gelingen, auch in dem Arrangement, das Frau Niesky geschildert hat, dass wir ganz normal, also was heißt wir, sondern dass die Parteien, die wir damit beauftragen, unsere tiefgreifenden Meinungsverschiedenheiten zu bearbeiten, dass die AfD eben inhaltlich sich mit ihr auseinandersetzen und dort mit ihr gemeinsam abstimmen, wenn sie sich das vorstellen können und wenn das für ihre Wählerinnen und Wähler funktioniert. Und darüber entstehen ja dann auch gar keine Mehrheiten für extremistische Politiken, sondern das Tolle an flexiblen Mehrheiten oder von sachbezogenen Abstimmungen ist ja, dass es dann häufiger in der Mitte landet. Warum funktioniert das im Bund nicht? Naja, zum einen ist es tatsächlich so, dass im Bund natürlich die Politikfelder deutlich stärker ideologisch aufgeladen sind. Da geht es jetzt weniger um Umgehungsstraßen als um Fragen des Familiennachzugs und bestimmte Integrationsbedingungen. Da ist es grundsätzlich schwieriger, aber es ist eben nicht ausgeschlossen, sondern es wird eher so ein bisschen konstruiert, dass man auf ewig darauf ausgerichtet wäre, Koalition zu bilden und dass diese Brandmauer auch ihre Rechtfertigung hätte. Aber da werbe ich einfach mal um einen Blick nach Skandinavien, wo das auch funktioniert und wo auch rechtsradikale, rechtspopulistische Parteien eben eingebunden wurden und wo offensichtlich die Demokratie auch noch nicht untergegangen ist und wo vor allen Dingen nicht so eine massive Konfrontation bisher zu beobachten ist, wie wir das vor den Ostwahlen sozusagen bei uns gerade feststellen müssen.
1: Hans Well, bayerischer Musiker, möchte reingehen.
12: Ja, also ich finde, ehrlich gesagt, wenn Sie sagen, das sind einzelne Stimmen, Herr Stecker, dann bin ich da irgendwie leicht irritiert, weil es sind keine einzelnen Stimmen. Wenn man jetzt in Sachsen-Anhalt, wenn man sieht, das ist ja, die liegen bei über 40%. Und wenn man das Programm, was ich mitgekriegt habe, wenn das schon losgeht mit der Schulpolitik, das ist ja Landessache. Also Deutschlandfahne an Schulen, wunderschön. Elias Canetti, das erinnert mich sofort an den Spruch, eine Fahne ist sichtbar gemachter Wind. Sowas würde also praktisch nicht mehr im Schulunterricht stattfinden. Dann Schüler sind im Geiste der Liebe zu ihrer Heimat und zum dem deutschen Volke zu erziehen und so weiter. Keine Inklusion. Das heißt, also ich bin Kind von einem Lehrer. Wir sind 15 Kinder gewesen und beim eigenen Vater in die Schule gegangen, eine Dorfschule. Aber das war immer sein, wie so veraltetes Schulsystem war. Aber Inklusion war wichtig, weil man behinderte Kinder, die im Rollstuhl waren, aber die geistig einfach sehr klug waren, weil man die nicht abgeschoben hat in irgendwelche Behindertenklassen, wie die AfD das vorhat. Ich finde das, ich habe ja selber Lehramt studiert, ich finde das einfach sowas von rückwärtsgewandt und wirklich so erinnert an Zeiten, die man einfach um Gottes Willen doch hinter sich zu haben glaubte. Mhm. Und dann, das ist in Bezug auf Asyl, was Sie sagen. Ich meine, es geht, schlimmer geht's ja nicht mehr, als Dobrindt das Ganze jetzt sowieso schon macht, mit Asylzentren im Ausland, mit Pushbacks und so weiter. Wo sind wir denn? Was wollen denn die? Klar, sie wollen Remigration, und zwar wirklich in Bereiche, die zurückgehen, also von Leuten, die bestens integriert sind, wo schon ja. Familien ja irgendwie zum Teil seit der Generation oder was da leben. Also mit Bio-Deutsch und so weiter, so Ausdrücke. Also eine Rückführungspolizei à la Sachsen-Anhalt, also die an Eistruppen in Amerika erinnert, um Gottes Willen, der Pfui-Deife.
1: Und da machen wir mal einen Punkt an der Stelle, denn Mitreden Deutschland diskutiert ist Ihre Sendung. Es geht darum, dass Sie anrufen, mitdiskutieren. 08000441777 ist Ihre kostenfreie Nummer aus ganz Deutschland zu uns ins Studio. Und mitdiskutieren geht natürlich auch über den Live-Chat. Auch da haben wir schon viele Kommentare, kommen gleich dran. Aber jetzt erstmal Gregor Schnürle aus Ulm an der Donau. Guten Abend.
14: Guten Abend.
1: Wir diskutieren die Frage, ja, wie sinnvoll ist die Brandmauer? Was sagen Sie?
14: Brandmauer ist sinnvoll, bloß man hat sich bei uns darauf verlassen, dass die Brandmauer für immer und ewig bestehen bleibt. Aber per Definition aus dem Bauwesen ist eine Brandmauer nur dazu gedacht, dass er gewisse Zeit verschafft, um entweder Gebäude zu evakuieren oder Rettungskräfte heranzuführen, die dann den Brand aktiv bekämpfen. Mhm. Und genau das hat man versäumt in der Politik. Man hat sich darauf verlassen, wenn man, ich sage jetzt mal, das Gerede von der Brandmauer wie einen Popanz vor sich herträgt, wird es schon funktionieren. Aber man hat weder evakuiert, noch hat man aktiv den Brand bekämpft.
1: Und wie sollte man den Brand aus Ihrer Sicht dann bekämpfen?
14: Also aus Gesprächen mit Bekannten, die der AfD nahestehen oder die auch AfD wählen, sind es meines Erachtens zwei Themen, die der AfD massiv Stimmen bringen. Und das eine ist die nicht gelöste Asylfrage und das andere ist wirtschaftlicher Druck, den Menschen verspüren. Und wenn ich natürlich die Kombination mit wirtschaftlichem Druck, vermeintlicher Konkurrenz durch Asylsuchende habe und weder das eine noch das andere angehe und eher sogar noch die finanziellen Probleme von den Menschen durch Rentenkürzungen oder längere Arbeitszeit, steigende Benzinpreise oder steigende Inflation eher noch verschärft, führt es der AfD massiv Stimmen zu.
1: Und da wird auch die Frage, wenn
14: und
1: Sie
14: das
1: sagen,
14: ist ein hausgemachtes Problem.
1: Ja, aber Herr Schnürle, wenn Sie sagen, dass man durch eine Brandmauer Zeit bekommt, eigentlich Zeit gewinnt, bis man dann etwas tun kann, das hat man eben versäumt, dann bedeutet das ja aus Ihrer Sicht, die Brandmauer, die hat auch eine gewisse Zeit, dann gibt es sie nicht mehr. Was sollte man denn tun, wenn es keine Brandmauer mehr gäbe?
14: Bessere Politik machen. Geben Sie den Rentner mehr Geld? Geben Sie Menschen, die in prekäre Arbeitsverhältnisse sind, einen fairen Lohn? Und vieles löst sich. Geben Sie Menschen Wohnraum, den sie finanzieren können und nicht in Konkurrenz mit 60 anderen sich auf eine Wohnung bewerben müssen, lösen sich viele Probleme. Mhm. Da man das nicht macht und auch keine Bereitschaft dazu zeigt, denke ich, wird die AfD die nächsten Jahre garantiert als Konkurrenz zur bestehenden Politik nicht weggehen und wird eher nur massiv zulegen.
1: Und da machen wir mal die Runde auf, Herr Schnürle. Hans Fell.
12: Ja, also ich glaube natürlich, der Anrufer hat recht, weil insofern, dass einfach viel von der Regierung oder von den letzten Regierungen versäumt worden ist. Ich glaube, seit Gerhard Schröder, seit dieser Agenda 2010 sind einfach von der die Angela Merkel ja weitgehend gelebt hat von diesen Reformen, ist einfach versäumt worden, dass man die dringenden Zukunftsprobleme angeht. Und was die Benzin und so weiter betrifft, Entschuldigung, aber das ist natürlich ein Problem, das halt durch den Herrn Trump und unter anderem ausgelöst worden ist. In Deutschland, glaube ich, war das Hauptproblem bestand darin, dass man Zukunftsindustrien, wie zum Beispiel eben Elektromobilität, was ja in Deutschland entwickelt worden ist, von deutschen Autofirmen oder die Solarindustrie, dass man diese Zukunftsindustrien, dass man die an China ausgeliefert hat, weil man es bei uns einfach so wischiwaschi oder eher abgewickelt hat, als gefördert hat. Und das ist halt so, natürlich, also wer Photovoltaikanlage auf dem Dach hat und wer sein Auto damit tanken konnte, ist im Moment doch ganz klar im Vorteil. Mhm. Wie die ganze, also die, das ist so ein Grundsatz, ist für mich einfach, Demokratie muss man verbessern und nicht abschaffen, wie die AfD das will.
1: Okay, und dann gehen wir mal weiter an Christian Stecker, weil da würde mich interessieren, Herr Stecker, gehen Sie da in der Analyse mit, sowohl von Herrn Schnürle als auch von Herrn Well, dass die Fehler in der Vergangenheit gemacht wurden, dass so eine Brandmauer eigentlich nur Zeit verschafft und dann muss man aber jetzt auch wirklich reagieren?
11: Naja, wir reden jetzt viel darüber, dass gute Politik gemacht werden muss und dass man darüber dann auch die AfD wegregieren könnte. Das ist ja dann auch die Hoffnung von Friedrich Merz gewesen. Aber wir müssen uns einfach vergegenwärtigen, auch wenn ich mich da wiederhole, das liegt oft im Auge des Betrachters, was gute Politik ist. Und Herr Wels hat angesprochen, dass vieles aus seiner Sicht, was die AfD vorhat, rückwärtsgewandt ist. Aber rückwärtsgewandt kann ja noch nicht das Kriterium dafür sein, dass wir die sozusagen vollständig aus dem politischen Wettbewerb ausschließen. Also vollständig im Sinne von, dass deren Positionen niemals irgendeine Rolle spielen dürfen, wenn am Ende Politik gemacht wird. Sondern wir müssen eben eine Möglichkeit finden in dieser gespaltenen Zeit, wo ja auch immer noch sozusagen die Überzeugung von vielen AfD-Wählern, dass eben mal schlechte Politik gemacht wurde bei Migration und sie deswegen jetzt AfD wählen, dass diese Sichten auch irgendwie eine Rolle spielen. Und wir müssen halt schon sehr genau hinschauen, was jetzt hier rückwärtsgewandte Politik von mir aus ist und was davon verfassungsfeindlich ist. Mhm. Denn nur rückwärtsgewandte Politik ist nicht hinreichend dafür, eine Partei, die in Sachsen-Anhalt demnächst wahrscheinlich über 40% der Wählerstimmen einsammelt, kategorisch von jeder Teilhabe durch Mitbestimmung im Parlament auszuschließen.
1: Okay, danke schön an Christian Stecker und danke auch Gregor Schnürle aus Ulm an der Donau für den Anruf. Schöne Grüße. Und dann schauen wir dann mal in den Live-Chat, denn auch da wird viel diskutiert im Moment. Und zum Beispiel schreibt Vincent Müller, ich bin mir nicht so sicher, weil mich wirklich interessiert, ob die Brandmauer unsere Demokratie vor dem Rechtsextremismus schützt oder zerstört die Brandmauer die Handlungsfähigkeit unseres Parlaments. Ist, glaube ich, eine Frage an Christian Stecker nochmal.
11: Ja, ich würde sagen, grundsätzlich haben wir uns mit unserem Fetisch des Koalitionskorsetts in den Parlamenten ganz viel Handlungsspielraum genommen. Denn dieses Koalitionskorsett funktioniert ja so, dass sich da sozusagen zwei Parteien oder drei Parteien einschnüren und sich darauf verpflichten, alles gemeinsam zu machen und bei Kompromissen nicht nach links und rechts schauen zu dürfen. Das hat damals schon Jamaika verhindert, dass sich das überhaupt bilden konnte. Das hat die Ampel kaputt gemacht, weil man eben nur innerhalb der Ampel Kompromisse schließen konnte. Und offensichtlich tut es auch der aktuellen kleinen Koalition aus Union und SPD nicht sonderlich gut. Also bereits diese Koalitionskorsette nehmen uns Handlungsspielraum und mit der AfD und der Brandmauer zur AfD wird das nochmal deutlich erschwert, weil die Union ist ja nun auf Kompromisse mit linken Parteien festgelegt. Und wenn man sich mal genau die Details anguckt von einzelnen Positionierungen, gäbe es für die Union bei einzelnen Themen, muss ich immer dazu sagen, auch Kompromissmengen nach rechts. Das haben wir ja im Januar im Bundestag gesehen. Und die Frage ist, ob man sich dafür schämt, eigene Position dann in einem demokratisch gewählten Parlament umzusetzen. Oder ob man sagt, an der Stelle konnten wir mit der AfD Politik für unsere Wähler machen und an einer anderen Stelle werden wir diese Partei und vor allem ihre Position ja ganz dezidiert stellen und bekämpfen.
1: Da würde mich mal interessieren, dann würde ich jetzt gerne mal Frau Uhlemann mit reinholen. Die ist nämlich auch heute Abend in der Runde, Oberbürgermeisterin aus Sachsen, aus Nieski. Gleich darf Herr Well auch wieder, aber die Frage erstmal an Sie, die mich da wirklich interessiert. Und zwar, denn auch auf kommunaler Ebene, da geht es ja wirklich um Sachfragen. Da geht es wirklich darum, welche Position hat man zu einem Thema. Und da gibt es ja auch nicht den Modus, dass man sagt, na gut, dann verlasse ich meine Position, weil es könnte ja die andere Partei auch dafür stimmen. Also kann man davon was lernen?
13: Ich würde es ganz gerne mal an einem konkreten Beispiel klar machen, was jetzt gerade aktuell viele Kommunen in Deutschland am Ende auch trifft. Hm. Wir stehen vor dem demografischen Wandel. Wir haben immer weniger Kinder. Wir müssen aktuell Kindergärten schließen oder umstrukturieren, damit wir das noch halten können. Möglichst auch das Angebot in der Fläche. Und da haben wir aktuell einen Antrag gehabt einer Fraktion, die eher links Mitte ist, die darum geworben und gebeten hat, wir mögen doch bitte einen Kita-Gipfel organisieren. Das heißt, dass wir alle an einen Tisch holen und überlegen, wie können wir das umstrukturieren und wie können wir da wirklich einen guten Weg finden mit wohnortnahen Angeboten in der Fläche und dennoch etwas, was wir uns leisten können als Kommune. Diesem Antrag haben sich fast ausnahmslos alle angeschlossen. Und das ist gut, natürlich auch AfD. ein Stadtrat später haben einen Antrag, den sortiere ich dann schon ein Stück weit in die schlechte Politik ein. Also da ging es darum, dass eine Kita irgendwo möglichst viel Werbung machen soll oder wir als Stadt viel Werbung für eine Kita machen soll, die besonders gefährdet ist, weil sie einen besonders großen Schwund an Kindern hat, den man auch nicht aufhalten kann. Mhm. Und dort hatten wir ein sehr, sehr knappes Abstimmungsergebnis, wo klar war, das ist ja nicht die Antwort auf das Problem, einfach mal ein bisschen mehr Marketing zu machen für eine Kita, die besonders gefährdet ist, weil wir ja eh alle gleich behandeln. Und auf diesen Antrag, der ist wirklich mit 8 Stimmen gerade so durchgegangen, hatte 7 Gegenstimmen und 1 Enthaltung. Dort ist es der Punkt, wo es für mich brenzlig riecht und wo das Konstrukt Brandmauer auch wirklich wichtig ist, weil es eben am Ende nicht die Lösung ist auf die konkrete Frage, wie gehen wir mit dem Schwund an Einwohnern und weniger Kindern um? Und das sind so einmal 2 Anträge aus verschiedenen Lagern und das jedes Mal hat man eben einmal von der AfD und in dem anderen Fall eben der eher links Mitte. Und dort haben sich alle diesem Antrag angeschlossen und da geht es um wirklich zielgerichtete Lösungsorientierung.
1: Aber dann würde mich interessieren, Frau Ohlemann, wirklich aus diesen Erfahrungen heraus, weil Herr Stecker plädiert ja dafür, dass man sich dann wirklich je nach Thema eine Mehrheit sucht.

0: in kommunale oder wie auch immer Verantwortung für den Staat, für die Kommune gibt, dass er da einfach für sich einen wachen Sinn hat. Das lässt sich nicht allgemein eben in diese Korsette schmieden. Und ich glaube, da gebe ich dann Herrn Stecker an der Stelle recht. So kann es nicht werden, sondern man muss wirklich, da muss einfach jeder genau hinschauen. Und das gelingt nicht immer. Da ärgert man sich manchmal, wenn man das doch nicht gleich durchschaut hat. Aber im Großen und Ganzen kann man das, glaube ich, gut sehen.
1: Darauf jetzt Hans Well, der sitzt auf einem heißen Stuhl, möchte antworten und im Anschluss dann der nächste Anrufer.
2: Herr Professor, also Sie haben am Anfang, glaube ich, gesagt, so eingangs, dass das irgendwie Ihrer Meinung nach, dass man nicht so unterscheiden, so einteilen soll in rechts oder links. Jetzt haben Sie gesagt, gerade vorhin, dass die CSU gezwungen ist, mit linken Parteien zu koalieren. Also ich weiß nicht, ob die SPD jetzt so links ist. Das weiß ich jetzt auch nicht, ehrlich gesagt. Also da habe ich meine Zweifel. Aber ich glaube schon, man sieht am Beispiel von den USA, wie schnell eine Demokratie kippen kann. Und wenn das jetzt losgeht mit Sachsen-Anhalt, dass die wirklich eine absolute Mehrheit kriegen, dann ist das schon, also irgendwie, ich weiß nicht, ob sie das nicht beunruhigt, weil die haben ja dann Zugang zum Verfassungsschutz, die Kinder wie die Nadi, Kinder, die alles, haben die alle ein, haben die Einsicht in alles, was der Verfassungsschutz beobachtet und so weiter. Die haben alle Möglichkeiten, weil eben das Schulwesen, das ja irgendwie Landessache ist, dass sie da massiv eingreifen. Übrigens ist das ja auch, wir sind halt im öffentlich-rechtlichen Rundfunk, es ist ja eine Forderung der AfD, dass man den abschafft, weil es ja irgendwie Lügenpresse und so weiter ist. Ich weiß nicht, was sagen Sie zu sowas? Sind das nicht Tendenzen, die Sie auch beunruhigen?
3: Ich halte es durchaus für beunruhigend, dass die AfD in ihrem jetzigen Zustand, der ja auch ein Resultat der enormen Polarisierung ist, in die Nähe der absoluten Mehrheit kommt. Aber ich halte das auch gleichzeitig für einen Kollateralschaden der Brandmauer. Wir hatten es ja auch schon angesprochen. Wenn es irgendwie darum geht, gut zu regieren, dann müssen wir eigentlich einsehen, und das zeigen auch die Statistiken, dass Regieren Mist ist. Also vor der Brandmauer regieren sich irgendwie alle kaputt, und das liegt einfach auch daran, dass wir in relativ harten Zeiten leben und Regieren immer mit schmerzhaften Kompromissen und auch Kürzungsentscheidungen verbunden ist. Und die einzige Kraft, die vollständig aus diesem Spiel raus ist und die sich allerlei Fantasien hinter der Brandmauer ausdenken darf, das ist die AfD. Also aus meiner Sicht kommen wir überhaupt erst in die Lage, und ich wünsche mir eben, dass in Sachsen-Anhalt nochmal die Gelegenheit dann besteht, eben so ein Arrangement zu versuchen, wo alle Parteien mitmachen dürfen, sozusagen, in einem Wechselspiel von wechselnden Mehrheiten. Weil Sie hatten es auch angesprochen, wer entscheidet das denn, wer jetzt mitmachen darf und wer nicht? Naja, in der Demokratie entscheidet das der Wähler. Wir wählen bestimmte Parteien, ohne dass uns irgendjemand sagt, die darfst du nicht wählen. Und dann dürfen wir legitimerweise von unseren Parteien erwarten, dass unsere furchtbaren Meinungsverschiedenheiten von denen gefälligst konstruktiv in Kompromisse überführt werden. Weil irgendwie ergebnislos streiten und uns gegebenenfalls noch die Köpfe einhauen, das können wir alleine. Wir brauchen Profi-Politiker, die unsere tiefgreifenden Meinungsverschiedenheiten auflösen.
2: Aber Herr Professor, was meinen Sie, die AfD will doch allein das durch erklärtes Ziel in Mecklenburg-Vorpommern oder in Sachsen-Anhalt, dass sie alleine regieren. Die haben doch gar nicht im geringsten die Lust, dass sie irgendwelche Altparteien, wie sie sagen, oder ja, abgehalften Parteien, dass sie die dazu nehmen.
1: Und das auch was hier
3: aber Michael Kiekhöfel alleine regieren.
1: Also Michael Kiekhöfel schreibt auch gerade im Chat, wenn die AfD in Sachsen-Anhalt tatsächlich alleine regieren kann, muss sie beweisen, dass sie es besser können. Die Frage ist, wie viel Schaden sie anrichten kann.
2: Ja, also das geht über die Dinge, ich habe ja schon gesagt, Schulpolitik, es geht über den Verfassungsschutz.
1: Aber die Frage ist, glaube ich, von Herrn Kiekhöfel an Herrn Stecker, also wie viel Schaden kann sie anrichten?
3: Also auch da muss ich sagen, Schaden, Nutzen liegt im Auge des Betrachters, und wir müssen sehr genau schauen, an welcher Stelle wir uns sozusagen hinstellen und bestimmen, das ist ein Schaden, wo wir jetzt bestimmen dürfen, dass diese Partei deswegen nicht an die Macht darf. Also ich gebe Herrn Well völlig recht, mit Blick auf die bestehende Politik sind viele Positionen der AfD radikal, zum Beispiel, dass man sich von der kategorischen Schulpflicht abwendet oder dass man Inklusion zurückdreht, aber man muss auch immer feststellen, von mir aus ist das rückwärtsgewandt, aber es ist teilweise, wie zum Beispiel auch das Staatsbürgerschaftskonzept aus den 80er und 90er Jahren, und jetzt zu sagen, kategorisch darf deswegen die AfD irgendwie nicht regieren oder sie richtet Schaden an, bedeutet irgendwie, dass der Status quo in der Bundesrepublik in den 80er und 90er Jahren sozusagen rechtsextrem war und

0: Das bricht ganz häufig zusammen. Also elektorale Demokratie ist ja die Idee, dass die Parteien um unsere Stimmen werben und dann die Chance bekommen, wenn sie Regierungsmehrheiten zusammenbekommen, vielleicht sogar absolute Mehrheiten, das mal auszuprobieren und wir sie danach wieder bewerten. Ich verstehe natürlich diese Sorge, dass wenn man glaubt, dass diese Partei dann Minderheitenrechte einschränkt, vielleicht sogar Staatsbürger mit Migrationshintergrund abschieben möchte, dass man genau das verhindern möchte. Aber man muss dann irgendwie auch schon präzise sein und überlegen, ob diese Positionen wirklich mehrheitsfähig in der AfD sind, auch wenn sie teilweise innerhalb der AfD geäußert werden.
1: Und an der Stelle holen wir den nächsten Hörer mit rein, und zwar Stefan Willer aus Nordrhein-Westfalen ist uns zugeschaltet. Guten Abend. Hallo? Oder auch nicht mehr?
2: Morgen nimmer.
1: Zugeschaltet. Zu lange gewartet in der Leitung. Ja, hören Sie uns?
3: Darf ich kurz was
1: sagen? Nein, dann gehen wir weiter zu Katrin Uhlemann in Niesky.
3: Also ich bin da schon gut erschrocken jetzt eben, Herr Stecker, über Ihre Aussagen. Da sind schon... Ja. Also das Konstrukt Brandmauer heißt ja, wenn die fällt, wenn die nicht mehr hält, ja, dann lässt sie eine Feuerwehr kontrolliert niederbrennen. Das würde ich diesem Haus Demokratie und Frieden nicht wünschen und das möchte ich mir nicht anschauen. Und wir haben mittlerweile, der Kollege im Studio hat ja immer das ein oder andere zitiert, aber ich merke in der Kommunalpolitik Äußerungen, da möchte ich mich nicht drauf einlassen. Ne? Und das ist nicht, weil ich Mutter einer behinderten erwachsenen Tochter bin oder Dinge sich da für mich auch ganz verbieten, aber es, also, da möchte ich es nicht sehen.
0: Ich möchte Sie auch auf keinen Fall erschrecken.
1: Herr Stecker, gerne antworten.
3: Bisher habe ich noch wenig gute Lösungen aus dieser Fraktion gefunden, eher Dinge, die in Richtung Aufmerksamkeit.
2: Also Herr Professor, was machen Sie, wenn Asyl, die AfD will doch das Asylgesetz abschaffen? Also will die Möglichkeit für Asyl, das ist doch verfassungswidrig. Das geht doch, aber in Sachsen-Anhalt wollen die das machen. Um ein Beispiel zu nennen. Aber vielleicht, Frau Uhlemann, weil Sie, ich darf ganz gerne auf Sie ein bisschen eingehen. Es gibt ja in der Kommunalpolitik gibt's ja die Möglichkeit, also die Leute heben ja zur Abstimmung die Hand. Also man sieht ja, welche Hand, ob es die rechte ist oder nicht. Aber es gibt halt einfach dann, was will man, das ist nur für mich natürlich auch, da haben Sie bestimmt recht, dass in Sachfragen muss man ja zusammenarbeiten. Es geht ja einfach um das Funktionieren von Kommunen, von Gemeinden. Aber in Bezug auf eben auf das, was wirklich, wenn es ums Eingemachte von der Demokratie, von unserer Demokratie geht, die ich halt so als Kind Gott sei Dank erleben durfte. Meine Eltern haben es ganz anders noch gehabt, haben ganz andere Erfahrungen gemacht. Leider Gottes wie eine Vielzahl auch in der DDR, in der damaligen. Die Leute wissen doch zum Teil noch, was da geschehen ist. Und dass man jetzt, dass eine Partei hergeht und sagt, wir wollen aus der EU austreten, wir wollen aus der NATO austreten, das ändert doch alle Koordinaten. Man sagt immer, Wohlstand erhalten und wir müssen schauen, dass das Ganze nicht irgendwie weiter...
1: Aber ich kann mir vorstellen, Herr Well, an der Stelle hätte die, selbst bei flexiblen Mehrheiten, wäre das ja quasi unvereinbar zwischen CDU und AfD. Ich denke, der Rest in der Runde kann mir recht geben. Die CDU ist ja eine Partei, die immer sehr stark auf die Europäische Union gesetzt hat. Die AfD hingegen möchte raus aus der Europäischen Union bzw. die EU in anderem Gewand weiterführen. Dementsprechend wäre das ja auch, um Herrn Stecker beizupflichten, eine Frage, die bei so einer Abstimmung, da würde ja gar keine gemeinsame Sache gemacht werden, kann ich mir vorstellen.
2: Ja, aber ich meine, also dieses, wenn das so weitergeht mit den Zahlen, jetzt 27%, inzwischen sind sie die stärkste Partei und wenn das, mal mal einfach mal den Teufel an die Wand, wenn die irgendwann einmal wirklich dazu in der Lage sind, was die Frau Weidel ja will und was sie ja anstrebt, dass die Partei einfach das ganze, das Land übernimmt. Also es lohnt sich schon, genau hinzuschauen, was sind die Ziele dieser Partei. Und das wäre der ökonomische Zusammenbruch dieses Landes, würde wirklich alles, was bei Weitem toppen, was wir jetzt erleben, an Einbrüchen an wirtschaftlichen. Mhm. Aber sowas ist nicht bloß, genauso gefährlich wie Klimaschutz vollkommen. Also zu sagen, wie hat die Weidel gesagt, alle Windräder umlegen und so, das ist doch sowas von hirnrissig. Also ehrlich gesagt, ich kenne so viele CSU-Bürgermeister, ich kenne so sogar AfD-Wähler, die sagen also sowas, das ist doch der Spinner doch.
1: Und genau darum geht's ja heute Abend. Das ist ja die Frage, was ist die richtige Strategie im Umgang mit der AfD? Denn, Herr Well, es gibt die Brandmauer seit 2018. Seitdem sind die Umfrageergebnisse oder die Umfragen, steigt die AfD in Umfragen immer weiter. Das heißt, ist das die richtige Strategie, zu sagen Brandmauer? Oder was wäre aus Ihrer Sicht dann noch bessere Strategie?
2: Also das ist für mich ganz interessant, weil ich war heute bei Hautärztin. Mir ist ein bisschen, man sieht es vielleicht durch die Kamera durch, ein bisschen was weggläsert worden. Und ich war beim Sägewerkbesitzer. Und beide haben ähnliche Argumente gebracht. Sie haben gesagt, ja, aber die kriegen nichts auf drei, die streiten bloß die Regierung und so weiter. Das notwendige Reformen passieren nicht. Wobei jeder, der betroffen ist von der Reform, natürlich sofort aufschreit. Und ich glaube, sie sagen dann auch, ja gut, dann probieren wir es halt einmal aus Strafe praktisch. Wir quälen diese Altparteien, die uns quälen, indem wir dann AfD wählen. Und das ist wirklich ein höchst gefährlicher Höllenritt.
1: So,
2: weil man
1: jetzt
2: riskiert damit was, dass das einfach nicht mehr einzufangen ist.
1: Jetzt zum nächsten Anrufer. Jetzt müsste er in der Leitung sein, und zwar Peter Stubbe aus Hagen in Nordrhein-Westfalen. Guten Abend.
4: Nein, nicht aus Hagen. Mein Name ist Stubbe. Guten Abend.
1: Ja.
4: Nicht aus Hagen, sondern aus Hamburg.
1: So, Hamburg. Peter Stubbe aus Hamburg. Guten Abend.
4: Jawohl,
1: in den Norden.
4: So.
1: Steht hier bei mir offenbar ein bisschen falsch oder ich habe es falsch gelesen. Ganz egal. Wir freuen uns, dass Sie angerufen haben. Und jetzt Ihre Meinung zur Brandmauer.
4: Ja, ich denke, die Brandmauer muss aufrechterhalten werden. Und zwar aus erstens einem Grunde, die Demokratie muss, also der demokratische Prozess, wie er in unserem Land stattfindet, der muss wehrhaft sein und sich als wehrhaft erweisen, auch solchen Bestrebungen wie der AfD gegenüber. Das zeigt die Geschichte, das zeigt die Entwicklung von 1928 bis 1933. Und wissen Sie, der Prozess ist ja ein schleichender. Der beginnt auf kommunaler Ebene, das haben Sie vorhin diskutiert. Und ich habe dem mit Interesse zugehört. Aber wenn man sich über Kita und über irgendwelche Straßenbaustellen in kleinen Gemeinden unterhält, dann mag das ja sein, dass dass ein AfD-Stadtrat oder Gemeinderat da mitstimmt und irgendwelche Voten abgibt. Aber deswegen muss man mit dem nicht zusammenarbeiten. Denn der Prozess ist ein schleichender. Damit beginnt die Legitimation der AfD von unten nach oben zu wandern und sich zu verfestigen. Und das ist ein schleichender Prozess, den man doch versuchen muss zu unterbrechen, denke ich.
1: Okay, den Prozess unterbrechen und stattdessen, wie sollte man dann umgehen?
4: Man sollte gar nicht mit diesen Leuten umgehen.
1: Mhm.
4: Gar nicht. Man kann mit zusammenarbeiten, kann man mit ihnen nicht, weil sie, das zeigen solche Extremisten wie Herr Höcke zum Beispiel oder auch andere, diese Demokratie ablehnen und die Demokratie selbst mit ihren Institutionen eigentlich als eine Methode, sich die Herrschaft über so einen Staat zu verschaffen, zu nutzen versuchen, nicht?
1: Mhm. Und dann würde mich interessieren, wenn Sie sagen, gar nicht umgehen. Jetzt ist es ja nun mal so, dass in Sachsen-Anhalt womöglich die AfD dann alleine regieren kann, beziehungsweise keine Regierungsbildung mehr möglich ist.
4: Auch ja, dann muss, man, sich als CDU auch mit der Linken, also man muss in diesen sauren Apfel, diesen linken sauren Apfel beißen, wenn er denn so sauer ist. Aber die Linke ist jedenfalls eine eher demokratisch legitimierte Partei, als die AfD es jedenfalls nach ihrer heutigen Ausprägung sein wird, nicht?
1: Mhm.
4: In deinen Augen, Entschuldigung.
1: Ja, danke schön an Peter Stubbe aus Hamburg.
4: Ja, vielen Dank.
1: Schöne Grüße. Mitreden. Deutschland diskutiert heute zur Frage, wie sinnvoll ist die Brandmauer? Das war Herr Stubbe aus Hamburg, hat die 08000441777 gewählt und auch Sie können gerne anrufen und mitdiskutieren oder bei uns natürlich auch im Live-Chat auf unserem YouTube-Kanal. Und da kommt eine Frage hier von Markus an Hans Well. Grüß dir aus Bayern, schreibt er. Sag mal,
2: habe die Ehre.
1: Wir Bayern sind ja auch eher konservativ. Was siehst du für Ansatzpunkte für uns in Bayern für mehr Vielfalt und weniger Ausgrenzung?
2: Ja, mein Gott, also ich habe selber als Musiker erlebt, was Ausgrenzung bedeutet. Also wir sind ja aus dem Bayerischen Rundfunk für 20 Jahre geflogen wegen dem Lied Gott mit dir, du
1: Land. Heute Abend wieder da. Ne?
2: Gott mit dir, du Land, der bei war. Also das bei war, kennen Sie im Osten gar nicht. Wahrscheinlich so ein Agrar Chemiehändler, ein großer, der inzwischen fast pleite ist. Aber jedenfalls, also ich habe deswegen nie irgendwie das Gefühl gehabt, dass man den wunderbaren Bayerischen Rundfunk deswegen abschaffen muss. So im Gegenteil, es hat sich ja inzwischen auch viel verändert. Allein die Tatsache, dass ich immer wieder jetzt mal im Bayerischen Rundfunk sitze, also ich beziehe es nicht auf mich, sondern dass viele Leute, die ganz andere Meinungen vertreten, die wirklich eine Meinungsvielfalt mitbringen in diesem Sender, dass die dann da einbezogen werden, das ist schon das Zeichen, dass man einfach innerhalb von einem demokratischen Spektrum und einem Kultursender wie der Bayerische Rundfunk, also wir haben einen Kulturauftrag.
1: Das war jetzt ein großes Lob,
2: dass sich was ändert.
1: Für den BR, Dankeschön. Also das ist Ihr Ansatzpunkt für mehr Vielfalt und weniger Ausgrenzung. Das war die Frage.
2: Insgesamt in der ganzen Gesellschaft. Also das ist einfach, Ausgrenzung beginnt halt dann, wenn ich sage, bestimmte Gruppierungen sind ausgeschlossen. Wie man es halt von der AfD zum Beispiel jetzt vom Kulturreferenten in Tittmoning, wunderschöner Name, die kleinste Stadt Bayerns.
1: Im Landkreis Traunstein, da haben Sie einen offenen Brief geschrieben mit 60 anderen.
2: Nein, ich hab nicht geschrieben, ich habe bloß unterschrieben.
1: Aber unterschrieben, dass Sie da dagegen sind. Was stört Sie so konkret, wenn wir das nochmal konkret machen? Ich mein, jetzt kurz vor den Nachrichten.
2: Der Gruttauer ist ja wie heißt das, Generation Deutschland, und er liked Björn Höcke, er liked den Wirt Anderlan, der wegen Südtiroler, der wegen rechtsextremen Musikvideos als Landeskommandant des Südtiroler Schützenbundes zurücktreten musste. Er hat dann so Sprüche sogar bei der FPÖ so rausgeflogen, wie er gesagt hat, irgendwie Corona-Verbrecher ab in den Steinbruch, also Mauthausen natürlich. Und so Leute, das liked er. Und das ist gerade ein Kulturreferent, muss doch offen sein, der muss doch zusammenführen, der muss doch gesellschaftspolitisch.
1: Das heißt, wenn man das Falsche liked, aus Ihrer Sicht kann man kein Kulturreferent sein.
2: Also jemand, der liked es nicht bloß, sondern der ist einfach, der unterstützt Leute, die eigentlich, die eintreten für eine ganz massive Einschränkung von Vielfalt. Also wenn die Frage wäre mit Vielfalt verbunden, von dem Anrufer.
1: Sagt Hans Well, und ja, wir gehen dann auch gleich schon in die Nachrichten um 21 Uhr. Deswegen sage ich jetzt schon mal Dankeschön an Hans Well, bayerischer Musiker und Kabarettist, der heute Abend hier bis 21 Uhr zu Gast war. Danke auch an Katrin Uhlemann schon mal, Oberbürgermeisterin von Nieski in Sachsen, die uns das Ganze auf kommunaler Ebene näher gebracht hat. Ja, heute geht's um die Frage, wie umgehen mit der AfD? Ist die Brandmauer der CDU mehr Schutz für die Demokratie oder die falsche Strategie? Sagen Sie es uns, rufen Sie gerne an. 08000 44 1777 ist Ihre Nummer zu uns ins Studio. Und mitdiskutieren geht wie immer natürlich auch im Live-Chat auf dem YouTube-Kanal ARD Mitreden. Jetzt die Nachrichten und weiter geht's gleich um 21.03 Uhr.

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1: Um 21 Uhr mit Jean-Marc Heukmes. Die Grünen haben der Bundesregierung faktisch die Schuld am Scheitern des deutsch-französischen Kampfflugprojekts gegeben. Parteichefin Franziska Brandner sagte dem Handelsblatt, die CDU-geführte Koalition habe nicht genügend Führungskraft gezeigt und versagt. Es reiche nicht, nur auf eine Blockadehaltung der beteiligten Industriekonzerne zu verweisen. Gerade dann hätte die Politik Führung zeigen und sich durchsetzen müssen, meinte Brandner. Am Nachmittag war bekannt geworden, dass Bundeskanzler Friedrich Merz und Präsident Emmanuel Macron das gemeinsame Rüstungsvorhaben gestoppt haben. Nach dem jüngsten Schlagabtausch haben Israel und der Iran ihre gegenseitigen Angriffe wieder eingestellt. Das bestätigte Israels Ministerpräsident Benjamin Netanyahu in einer Videobotschaft. Er drohte dem Iran jedoch mit neuen Schlägen, sollte Israel erneut angegriffen werden. Zuvor hatte das iranische Militär seine Angriffe für beendet erklärt. Es warnte aber Israel vor neuen Angriffen auf die Hisbollah im Südlibanon. Der frisch gewählte Oberbürgermeister von Aue-Bad Schlema, Markus Hoffmann, sieht als wichtigste Aufgabe zum Amtsstart die Haushaltsplanung. Der CDU-Politiker sagte dem MDR, der Etat für das kommende Jahr habe mit Blick auf die Landesgartenschau Priorität. Ein weiteres Anliegen sei es, das Ordnungsamt personell zu stärken. Man brauche mehr Menschen draußen, die ansprechbar seien und für Sicherheit sorgten. Hoffmann hatte sich im zweiten Wahlgang knapp gegen einen Kandidaten der rechtsextremen Freien Sachsen durchgesetzt. Auf dem Flugplatz Jena-Schönleinau können vorerst keine Segelflieger mehr starten oder landen. Grund sind massive Schäden durch Wildschweine. Die Tiere haben den Rasen auf der Start- und Landebahn umgepflügt und große Löcher hinterlassen. Bis zur Reparatur ist der Landeplatz nicht benutzbar. Um die Wildschweine künftig fernzuhalten, suchen der Fliegerclub und der Flugplatzbetreiber nun Sponsoren für einen neuen Zaun. Der Autor und Journalist Konstantin Richter ist am Abend in Hamburg mit dem Deutschen Sachbuchpreis ausgezeichnet worden. Der Börsenverein des Buchhandels ehrte Richter für sein Buch 300 Männer, Aufstieg und Fall der Deutschland AG. Darin schildert der Publizist das Netzwerk aus Bankiers, Industriellen und Lobbyisten, das bis in die 1990er Jahre hinein die Politik und Unternehmenskultur der Bundesrepublik geprägt hat. Das waren die Nachrichten. Das Wetter. In der Nacht vorübergehend größere Wolkenlücken, von Westen her dann auch leichte Schauer, das Ganze bei Tiefstwerten von 17 bis 13 Grad. Morgen gelegentlich Schauer und am Nachmittag dann auch Gewitter möglich bei 17 bis 22 Grad. Die Zeit 21.03 Uhr.
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2: Willkommen zurück, Deutschland, zu Mitreden. Und ja, heute Abend geht es natürlich wieder um Ihre Meinung. Rufen Sie gerne an. 08000441777 ist Ihre Nummer zu uns ins Studio. Und heute diskutieren wir die Frage angesichts hoher Umfragewerte für die AfD. Wie sinnvoll ist eigentlich die Brandmauerstrategie, die es im Moment gibt? Ist sie mehr Schutz der Demokratie oder ist sie die falsche Strategie? Diskutieren Sie gerne mit, auch in dieser zweiten Stunde mit dabei Professor Christian Stecker. Er ist von der TU Darmstadt und hat ein Buch geschrieben, Ohne Koalitionskorsett und Brandmauern. Also ist ein Brandmauergegner in der Hinsicht und setzt stattdessen auf flexible Mehrheiten. Und jetzt ab 21 Uhr auch bei mir im Studio freue ich mich sehr auf Jonas Greiner. Er ist Stand-up-Comedian, Kabarettist und 28 Jahre alt, also noch sehr jung, kommt aber aus Lauscha im Thüringer Wald und zwar in dem Landkreis, in dem es seit ja bald 3 Jahren einen Landrat gibt von der AfD und zwar Landkreis Sonnenberg. Und da sind wir doch sehr gespannt, was hat sich da eigentlich verändert in diesen 3 Jahren. Deswegen herzlich willkommen, Jonas Greiner.
3: Ja, vielen Dank für die Einladung. Ich freue mich sehr,
2: und die Frage, die ist ja eigentlich schon gestellt. Also jetzt 3 Jahre später, da wurde viel gewarnt. Was hat sich denn wirklich verändert?
3: Ich würde mal sagen, nicht viel, ja, also zumindest nicht viel zum Besseren. wenn man es an den Wahlversprechen messen will, wo ich ja ein Freund davon bin, zu gucken, was wurde versprochen, was wurde gemacht, muss man sagen, fällt die Bilanz relativ mau aus, weil damals im Landratswahlkampf, kann ich mich noch erinnern, hingen auch Plakate rum, wo drauf stand, raus aus dem Euro und Grenzen
2: schließen.
3: Aber man
2: kann noch mit Euro bezahlen,
3: glaube ich. Man kann noch mit Euro bezahlen. Ich musste kein Geld umtauschen jetzt heute auf dem Weg nach München. Und da ich jetzt ja auch hier bin, ich habe kein Visum beantragen müssen, also die Grenzen sind auch noch offen. Da hat quasi nicht so viel, nicht so viel funktioniert in diese Richtung. Was andere Themen angeht, muss man ganz ehrlich sagen, ist der zweitkleinste Landkreis in Deutschland, ja, 56.000 Einwohner circa. Das haben in NRW teilweise kleine Gemeinden, also damit ist man nicht mal die größte Stadt im Landkreis. Und so ein Handlungsspielraum von einem Landrat ist natürlich auch begrenzt. Also war jetzt auch nicht zu erwarten, dass er da extrem viel verändern kann und dementsprechend hat er auch nicht so viele positive Impulse gesetzt.
2: Weil der Kreistag natürlich auch noch ein Wörtchen mitzureden hat. Sie waren auch mal im Kreistag in Sonnenberg vor vielen Jahren. Das ist schon vorbei, aber daher kennen Sie auch den AfD-Landrat.
3: Ja, der war damals recht unauffällig. Also war jetzt keiner, wo ich sagen würde, der ist jetzt hier die treibende Kraft für tolle Ideen. Nichtsdestotrotz ist natürlich auch im Kreistag die AfD mittlerweile relativ stark. Ich bin da seit 2021 nicht mehr drin, bin da also jetzt nicht auf dem neuesten Stand, wie dort jetzt die aktuelle Arbeit im Kreistag läuft. Aber ja, natürlich auch dort erzielt die AfD ihre Erfolge, hat dort, glaube ich, jetzt 14 von 41 Sitzen, 15 mit Landrat. Mhm. Das ist ja schon auch eine ganze Menge. Und man muss auch sagen, wenn man das beobachtet, also die Wahlergebnisse, die decken sich dann auch mit Landtagswahl, mit Bundestagswahl. Also die haben einen hohen Anteil an Leuten, die sie quasi immer wieder wählen und dann auch völlig egal, wer die Kandidaten sind. Das ist auch sehr interessant.
2: Und ich finde auch ganz interessant, weil Sie gerade schon angesprochen haben, damals im Wahlkampf wirklich bundespolitische, europapolitische Themen, raus aus dem Euro. Und das Interessante daran finde ich, dass bei Landtagswahlkämpfen die Bundespolitik sich oft raushalten soll bei CDU, bei der SPD im Osten. Aber bei der AfD ist es eigentlich andersrum. Die AfD macht oft Themen der Bundespolitik dann auch auf Landesebene. Herr Stecker, was ist das für ein Phänomen, dass die AfD also vor allem von großen Themen auch auf der kleinsten Ebene, selbst wenn es um einen Landrat geht, selbst wenn es um eine Landtagswahl geht, von den ganz großen Themen profitiert, während etablierte Parteien wie die CDU oder die SPD zum Teil vielleicht gar keinen Auftritt wollen von der Bundesspitze im Wahlkampf?
4: Ich will zunächst ganz kurz Herrn Greiner bestätigen. Also unsere Umfragen zeigen mittlerweile auch, dass die AfD-Kernwählerschaft wirklich eine enorm enge Bindung zur AfD aufgebaut hat und für andere Parteien kaum noch erreichbar ist, wie sich das in Umfragen darstellt. Und nun zu Ihrer Frage. Also interessanterweise ist das auch aus der aktuellen Situation geschuldet. Also auf Landesebene irgendwie große Politik zu spielen, wenn einem das nutzt, das ist eigentlich ein allgegenwärtiges Phänomen. Gerade die Bayern sind da auch große Experten drin gewesen, die dann regelmäßig Bundesratsinitiativen gestartet haben mit Blick auf irgendwelche bundespolitischen Vorhaben. Das ist an sich nichts Neues. Wir erinnern uns, das BSW wollte irgendwie von Thüringen aus auch den Ukraine-Krieg befrieden. Dass wir das gerade bei der AfD gehäuft sehen, liegt einfach daran, dass das das beste Thema ist, mit dem die AfD die Wähler der anderen Parteien vielleicht zu sich rüberziehen kann, indem sie permanent darauf aufmerksam macht, wie aus ihrer Sicht schrecklich schlecht diese Bundesregierung ist und wie sehr sie versagt. Und das ist halt auch der große Komfort der AfD hinter der Brandmauer, denn sie ist ja die einzige Partei im politischen Spektrum, die ihre Fundamentalopposition glaubwürdig verkaufen kann. Alle anderen derzeit vor der Brandmauer kaputt.
2: Herr Greiner, sehen Sie das auch so, dass die AfD hinter der Brandmauer wächst und gedeiht?
3: Naja, das ist ja, wenn man auf Umfragen und Wahlergebnisse guckt, sieht man das ja. Also in Thüringen ist es, wächst das kontinuierlich, wachsen kontinuierlich diese Wahlergebnisse und eben, wie es jetzt auch der Herr Stecker gesagt hat, also eine starke Bindung an die Partei, wo man auch das Gefühl hat, dass die Leute, egal bei welcher Wahl, dann wirklich quasi blind ihr Kreuzchen bei der AfD setzen, weil sie das immer so machen und dann auch völlig egal, wer die Kandidaten sind. Man hatte früher immer den Eindruck, dass bei Kommunalwahlen bei den Listen geguckt wird, in der CDU, da mag ich den nicht, dann wähle ich halt die SPD. Bei der AfD ist es den Leuten scheinbar völlig egal, wo ich glaube, dass wir noch Glück haben, dass in Deutschland noch keine Gegenstände zur Wahl aufgestellt werden können, weil sonst wären für die AfD schon die ersten Gartenstühle in irgendwelchen Kommunalparlamenten. Also das ist schon sehr interessant und ja, also die Ergebnisse werden von Wahl zu Wahl alarmierender und größer.
2: Und da diskutieren wir eben über die Strategie. Ich glaube, Herr Stecker will noch kurz darauf eingehen, bevor ich Erik Bauer mit dazu hole.
4: Das ist ein schönes Bild, wenn Humor an der Stelle angebracht ist. Ne? Also früher sagte man ja, in einigen Gegenden in Deutschland kann man einen blauen, Gottes Willen eben nicht einen blauen, sondern einen schwarzen oder roten Besen hinstellen. Das sind sozusagen solche Hochburgen von Union und SPD, die werden dann immer gewählt. Und Herr Greiner fügt jetzt das Bild des blauen Plaststuhls hinzu. Und der hat da tatsächlich auch wirklich einen Punkt. Also wir sehen, dass diese Wahlkämpfe häufig eigentlich zwar mit Personen geführt werden, aber dann doch irgendwie entpersonalisiert sind, weil die AfD einfach auch eine Projektionsfläche ist. Also in Sachsen-Anhalt gab es mal einen Stimmkönig, das war der Sepp Müller, der sich die Hacken immer wundläuft im Wahlkreis, aber diesmal gegen einen völlig unbekannten AfD-Kandidaten sein Direktmandat verloren hat, weil die Leute einfach auch AfD wählen, weil es die AfD ist und keine größere Rolle spielt, was da jetzt genau für Personen dahinter stehen. Es ist zum Teil eben hinreichend, wie schlecht aus deren Sicht, aus Sicht der AfD-Wähler, die etablierte Politik gerade eben nicht Probleme löst.
2: Und jetzt holen wir Erik Bauer mit dazu aus Eggenfelden in Bayern. Guten Abend, Herr Bauer.
5: Ja, hallo, guten Abend in die Runde.
2: Ihre Meinung zur Brandmauer?
5: Ja, ganz konkret. Und zwar bin ich der Meinung, dass bei einer gesunden Demokratie viele Meinungen wichtig sind. Und es gibt bestimmt wenig Wähler, die sich nur mit einer Partei konkret identifizieren können und alle Themen gut findet oder auch alle Themen schlecht finden. Und darum bin ich der Meinung, dass man auf jeden Fall mit allen Richtungen reden sollte in den einzelnen Bereichen, weil in der Demokratie wird es immer Situationen geben, wo man manche Punkte gut findet und manche Punkte sehr schlecht findet. Aber solange man sich halt hinstellt und einfach alles boykottiert oder sagt, das wollen wir nicht und da gehen wir nicht drauf ein, denke ich, wird es da keinen Verbesserungsvorschlag geben und wird sich auch nichts ändern.
2: Das heißt, Sie würden dafür plädieren, die AfD einzubinden?
5: Ja, ich denke, das ist absolut notwendig, weil jetzt hat man die Möglichkeit, dass man sich dem Ganzen stellt und auch Kompromisse machen kann. Ich meine, in den vergangenen Regierungen sieht man, dass in Koalitionen immer Kompromisse gemacht werden müssen. Ich meine, wenn man allein regiert, kann man Sachen durchsetzen, können alle anderen dagegen stimmen, aber dann wird es trotzdem durchgesetzt. Und jetzt hat man halt die Möglichkeit, dem Ganzen eine Chance zu geben und zu sagen, die guten Punkte, die nehmen wir und setzen wir um. Und die schlechten Punkte, die wollen wir nicht und die setzen wir nicht um.
2: Und das ist, glaube ich, die These, die auch Herr Stecker formuliert, und zwar, dass man eben flexible Mehrheiten sucht. Also gehen Sie da voll mit, Herr Bauer?
5: Ja, in dem Punkt schon. Und was man natürlich auch sagen muss, es ist natürlich schon so, selbst wenn ein paar kritische Themen dabei sind oder auch einige besorgniserregende Punkte dabei sind, ist es schon so, dass es ja auch in anderen Parteien durchaus Punkte gibt, wo man sagt, da sieht jetzt die Mehrheit von der Bevölkerung einfach kritisch. Aber wenn man es jetzt mal länderspezifisch durchgeht, ich meine, an Brexit beispielsweise, da hat man drüber abgestimmt. Da hat sich auch die Mehrheit dafür entschieden, dass es so ist. Und da wird es gewiss auch ganz viele Leute geben, die gesagt haben, das wollen wir eigentlich gar nicht. Aber das macht ja Demokratie aus, dass die Mehrheit letztlich entscheidet, was sie will. Und in dem Fall, denke ich, wenn man sich die Umfragen anschaut, dann ist es halt aktuell ein anderes Bild.
2: Und deswegen auch themenbezogen, verschiedene Mehrheiten.
5: Ja, richtig, auf alle Fälle. Und wenn es dann für spezielle Punkte Mehrheiten gibt, es gibt ja nichts Demokratischeres, ist, dass man dann sagt, okay, für das Thema findet sie eine Mehrheit, 51%, dann wird es umgesetzt. Und das, glaube ich, wird einfach viele Punkte in Deutschland deutlich leichter machen. Sei es im Bereich der Rente, wirtschaftlich sowieso, das Thema Pflege, Krankenversicherung, es steht alles an, wo man die letzten 30 Jahre teilweise verschlafen hat. Und da muss man sich jetzt einfach hinsetzen und muss Kompromisse machen und muss das Ganze diskutieren mit allen Parteien.
2: Dankeschön für die Meinung an Erik Bauer aus Eggenfelden. Und wir gehen gleich weiter zu Andreas Feder nach Berlin. Und da würde mich interessieren, schließen Sie gleich an Erik Bauer oder sehen Sie es ganz anders?
6: Ja, schönen guten Abend erstmal. Ich habe zwei Hauptpunkte, die mir wichtig sind und die gehen auch von der Tendenz ein wenig in das, was der Vorredner gerade gesagt hat. Mein erster Punkt ist, die Brandmauer hat über die letzten Jahre nur dazu geführt, dass die AfD weiter und weiter und weiter erstarkt wird. Und die Konsequenz, wenn man sich dafür entscheidet, nicht mit der AfD zusammenzuarbeiten, wird irgendwann sein, dass die AfD in Ländern, zeichnet sich es bereits ab, im Bund hoffentlich nach meinem Dafürhalten zwar nicht, aber dass die AfD irgendwann mal alleine regieren wird. Und dann ist der Schlamassel noch wesentlich größer, als wie er sich jetzt bereits darstellt, aus meiner Sicht. Von daher wird man wohl trotz eines wirklich schlechten Gewissens wahrscheinlich nicht drumherum kommen. Und der zweite Punkt, der mir noch ganz wichtig ist, die Demokratie ist aus meiner Sicht nicht wehrhaft genug. Die AfD steht auf dem Wahlzettel, die AfD ist erlaubt, die AfD darf gewählt werden. Und wenn sie dann gewählt wird, dann darf am Ende kein Demokrat kommen und die Hand heben und sagen, ja, das wollten wir ja aber nicht. Ja, dann ist die Regelung für die Verfassungsfeindlichkeit, für die Feststellung, dann sind die Hürden einfach zu hoch. Die Demokratie kann sich offensichtlich gegen so eine Partei rein juristisch nicht wehren. Und dann darf man sich am Ende auch nicht wundern, wenn dann diese Partei irgendwann mal in Regierungsverantwortung kommen und Gott bewahre, vielleicht sogar allein.
2: Danke, Andreas Feder, auch für diesen Input aus Berlin. Schöne Grüße.
6: Dankeschön.
2: Ja, und das ist, glaube ich, ein ganz wesentlicher Punkt, denn das ist ja paradox. Die AfD steht auf dem Wahlzettel, ich kann mein Kreuz machen und nach der Wahl bekomme ich dann aber gesagt, eigentlich ist diese Stimme nicht so viel wert, weil es gibt keine Möglichkeiten, dass die AfD in die Politik eingebunden ist. So habe ich Andreas Feder verstanden und das möchte ich gerne weitergeben. Erst einmal an Jonas Greiner hier im Studio. Ist das wirklich auch aus Ihrer Sicht total paradox? Auf der einen Seite wird immer gewarnt und auf der anderen Seite wird diese Partei also auch nicht verboten.
3: Naja, also die Diskussion zum Verbotsverfahren, die läuft ja genauso lebhaft wie die Brandmauerdebatte in den letzten Jahren. Es ist ja da jetzt noch keine große Anstrengung in diese Richtung unternommen worden, wo ich auch sagen muss, dass ich das am Ende nicht für eine politische Frage halte, Verbot ja oder nein, weil ja dann nicht Parteien entscheiden, och, die passen uns nicht, jetzt sind die verboten, sondern das ist dann irgendwo eine rechtliche Frage. Ist das eben auf dem Boden des Grundgesetzes oder ist es das nicht? Und dann entscheidet ein Gericht darüber, ob diese Partei so sein darf oder so nicht sein darf. Das ist ja eine ganz normale rechtliche Frage, die dann einfach zu klären ist. Deswegen fände ich es auch gut, wenn der Weg zum Prüfverfahren mal freigemacht wird, dass man eben mal wirklich auch überprüft und guckt, welche Partei steht denn jetzt auf dem Boden des Grundgesetzes und welche steht nicht auf dem Boden des Grundgesetzes. Also das wäre schon so ein Punkt. Was ich aber auch wichtig finde in dieser ganzen Diskussion zum Thema Brandmauer, ist die Erkenntnis, dass ja die Brandmauer allein, ob man jetzt dafür oder dagegen ist, das löst ja dieses Thema nicht und das löst ja nicht das Problem dieser steigenden Anteile, die AfD hat, egal wie man das sieht. Das kann nicht die alleinige Lösung sein, sondern es müssen auch andere Sachen passieren. Naja, ganz banal gesagt, gute Politik. Es wird immer gesagt,
2: Politik, was ist das?
3: Ja, das ist ein abstrakter Begriff natürlich, das kann für jeden was anderes heißen. Aber wenn man sich natürlich hinstellt und sagt, wir werden die wegregieren und wir machen jetzt ganz tolle Politik und dann stellt man sich als Friedrich Merz zum Beispiel hin und lässt kein gutes Haar an Angela Merkel und sagt, man kann das viel, viel besser und liefert dann das ab, was jetzt abgeliefert wird. Also die Union weiß, Jens Spahn ist total unbeliebt, trotzdem wählen sie den dann wieder als Fraktionsvorsitzenden. Weiß ich nicht, ob solche Sachen dann so geschickt sind. Und wir sind jetzt auch an einem Punkt, wenn man guckt, in der heutigen Sendung, zwei Kabarettisten hier mit am Tisch. Das heißt, wir haben mittlerweile einen Punkt erreicht, wo man von Kabarettisten, von Entertainern, von Schauspielern eher schlaue Ideen und Lösungen erwartet und von Politikern eher die beste Comedy geliefert kriegt. Es wäre halt schön, wenn sich das mal wieder ein bisschen umdreht.
2: Wenn es andersrum wäre, sagen Sie. Ja. Und bedanken sich für die Einladung. Wir müssen Jonas Greiner an dieser Stelle leider verabschieden nach diesem Punkt. Nein, Spaß. Spaß an der Stelle, aber mich würde trotzdem noch mal ernsthaft interessieren, Professor Christian Stecker, und zwar der Punkt von Herrn Feder, den er gemacht hat. Auf der einen Seite die AfD kann man wählen, auf der anderen Seite wird sie nicht einbezogen. Das ist doch paradox.
4: Ja, ich musste bei beiden jetzt oder durfte bei beiden sowohl bei Herrn Bauer als auch bei Herrn Feder energisch nicken, weil das ja tatsächlich, Sie haben ja die Idee von Demokratie beschrieben. Wir wählen auf Basis unserer unterschiedlichen Überzeugungen. Parteien halten uns so ein bisschen die Nase zu, wenn wir die Konzepte von anderen Parteien sehen. Ja, man muss ja einfach feststellen, dass AfD-Wähler zum Beispiel im Osten einen enorm kritischen Blick auf die Grünen haben. Und am Ende des Tages dürfen wir von diesen Parteien erwarten, dass sie Kompromisse suchen. Und ich würde halt dafür werben, dass sie das im gesamten Parlament machen und dabei eben nur nach Thema schauen, wen sie da bei diesem Thema vielleicht ausschließen wollen. Und das hat Herr Bauer ja auch klar gemacht. In der Tat, viele radikale Positionen finden dann einfach auch keine Mehrheit. Die AfD könnte zum Beispiel bei der Reform des Staatsbürgerschaftsrechts schon Politik ein Stück weit in ihre Richtung ziehen. Aber dafür gibt es auch Bevölkerungsmehrheiten, wenn man Umfragen glaubt. Aber sie könnte eben niemals ihre Endpunkte erreichen, die für viele dann doch irgendwie zu radikal sind. Und das ist dann eben die eigentliche Brandmauer in der Demokratie. Wenn wir einzelne demokratische Mehrheiten zulassen, dann wird Politik häufig eher in der Mitte landen und wir brauchen dann sozusagen diesen Popanz nicht, dass wir eine vermeintlich antidemokratische Partei und ihre Wähler vollständig ausschließen müssen.
2: Sagt Christian Stecker und ich bin gespannt, wir gehen nach Memmingen zu Thorsten Wieling. Guten Abend.
7: Hallo.
2: Jetzt hallo. Muss ich los. Oh, wir haben ein bisschen Halt
7: jetzt
2: drauf.
7: Jetzt das Radio ist aus.
2: Gut.
7: Also, kann ich loslegen?
2: Ja, Sie können loslegen.
7: Gut. Mein Argument ist, die Brandmauer ist ein Brandbeschleuniger für die AfD. Zum einen kann man das sehen. Und zum anderen halte ich als Demokrat das für extrem gefährlich, weil man damit sozusagen in eine Gruppierung investiert, wo man absolut keine Ahnung hat, was die wirklich auf die Beine stellt. Und wenn die in den Gemeinden und Landesparlamenten schon mal eingebunden wäre, dann wüsste man schon ziemlich genau, wofür die steht. Aber so, das ist, ich finde das katastrophal, die Lage. Also die Brandmauer dient jetzt vom Hickhack aus mal betrachtet, dient die der SPD, weil sie damit der Union sozusagen immer sagen kann, hier, so geht das nicht. Der Union schadet und der AfD nutzt es. Ohne dass die AfD auch nur einen Finger dafür krumm machen muss. Die muss keine Werbung machen, gar nichts. Das beweist ja zum Beispiel auch diese Sendung hier. Das ist eine reine AfD-Werbesendung.
2: Finden Sie?
7: Ja, aber selbstverständlich. So viel Kritik können Sie gar nicht anbringen. Da sagen die Leute, Kritik habe ich genug gehört. Die finde ich gut. Hm. Wenn Sie zum Beispiel live mitkriegen, dass jetzt soll doch dieser AfD-Parteitag stattfinden, ich glaube in Erfurt, ja, dass es da schon bundesweit Aufrufe gibt, den zu stören. Das ist doch genau das, was der AfD in die Karten spielt.
2: Mhm. Und was sollte man dann Ihrer Meinung, Herr Wieling, tun dagegen?
7: Die Brandmauer sofort aufheben und wechselnde Mehrheiten suchen. Und hätte man das schon vor Jahren gemacht, dann wüsste jeder Wähler ganz genau, was wählt er eigentlich, wenn er bei Blau ankreuzt. Mhm. Ja, und so ist es ein Blackbox. Es ist einfach eine Politik zu wählen, wo ich nicht weiß, wofür sie eigentlich steht. Ich meine, auf dem Papier ja, aber Papier ist geduldig. Aber wofür es in Wirklichkeit steht und was das eigentlich für Leute sind, die dann hochkommen, ja, da hat niemand wirklich Ahnung davon. Mhm. Und das halte ich für die gesamte Bundesrepublik, für die gesamte Politik unserer BRD, unserer demokratischen BRD, halte ich für extrem brandgefährlich. Mhm. Es ist ein Brandbeschleuniger.
2: Und Herr Wieling, wir haben hier jemanden in der Sendung mit Jonas Greiner, Stand-up-Comedian und auch Stadtrat in Lauscheim-Thüringer Wald. Und das ist der Landkreis Sonneberg. Da hat man eben einen AfD-Landrat in Verantwortung.
7: Ja, genau. Ich hab die Sentenz von vorhin wieder im Kopf, wo er erzählt hat hier, das ist der zweitkleinste Landkreis.
2: Mhm, richtig, genau.
7: Und allein schon das Argument von dem Kollegen, der in der Sendung sitzt, finde ich wieder klasse. Ja, der hat doch gesagt, er schaut sich die Wahlprogramme an und die haben vor der Wahl was aus dem Euro raus. Richtig?
2: Ja, richtig, hat er gesagt.
7: Gut, und das ist ein absolut europapolitisches Thema. Da kann doch der Landrat des zweitkleinsten Landkreises in Gesamtdeutschland absolut nichts dran bewegen. Und allein das Argument gegen die AfD zu verwenden, wie jetzt vorhin in der Sendung passiert, ja, sagt er eben, der ein bisschen die Zusammenhänge zusammenzählt, sagt er eben, was soll das?
2: Ja.
7: Das ist nicht sachlich, das ist völlig ohne jeden, das ist faktenfrei, weil dieser Landrat, egal was für eine Farbe der hat, egal welcher Teil der angehört, der hat in dieser Richtung absolut nichts zu sagen. Er ist bedeutungslos.
2: Und jetzt
7: also das Argument ist dazu. Ich verstehe es nicht. Ich verstehe es nicht, wie man auf dieser Ebene gegen die AfD schießen kann. Man spielt damit der AfD voll in die Karten. Und das hat auch ihr Studiogast getan. Mit diesem Argument gegen die AfD irgendwie zu versuchen zu punkten.
2: So, das ist und jetzt, ein, das jetzt, ist das ein, jetzt Herr Greiner. Nein. Danke.
3: Ja, also ist jetzt der Satz gefallen, dass die Leute gar nicht richtig wissen, wer die Personen sind, wenn ich das richtig verstanden habe, teilweise und wofür die stehen. Würde ich jetzt als Thüringer mal energisch widersprechen, weil wir haben ja nur in Thüringen einen von den prominentesten AfD-Vertretern und wahrscheinlich auch einen von den radikalsten mit Björn Höcke. Ich glaube, da weiß jeder in Deutschland, wofür der steht und was der für gruselige Aussagen macht. Und ja, natürlich, der Punkt, das ist allen klar, dass Europapolitik nicht im Landkreis gelöst werden kann. Das mag so sein, er ist ja trotzdem aber gewählt worden. Also es hat ja keinen irgendwie daran gehindert zu sagen, das ist ja total absurd, deswegen wähle ich den jetzt nicht, sondern er ist ja nun im Amt, er wurde ja nun gewählt von über 50% der Wähler im zweiten Wahlgang. Und dementsprechend zeigt das natürlich auch, absurd zu sein und ahnungslos oder so oder nicht geweignet für irgendein Amt, weil man solche Zusammenhänge offensichtlich nicht erfasst, schützt nicht davor, gewählt zu werden.
2: Und jetzt holen wir Herrn Wieling nochmal dazu, weil ich glaube, das ist ein gemeinsamer Punkt, den Sie eigentlich haben.
7: Ja, sehe ich so ähnlich. Was Sie eben über den Höcke gesagt haben, lass mal den Höcke beiseite. Was ich allgemein meine, bei der AfD weiß man nicht, wofür die wirklich steht. Und damit meine ich nicht, was sie sagen, wer verweist zum Höcke, sondern wie sie wirklich agieren. Ja, und die Position, die der Sigmund in Sachsen-Anhalt ist, glaube ich, da drüben hat und die der Höcke in Thüringen hat, die halte ich für, ich wiederhole mich, für brandgefährlich, weil man nicht wirklich weiß, was setzen die denn dann um. Hätte man die sozusagen von klein auf begleitet, dann wüsste man es. Okay. Ja, aber so, das Problem, ich verstehe es nicht, wie man überhaupt auf diese Idee kommen kann, diese Partei mit dieser Wandmauer dermaßen zu unterstützen.
2: Okay, Dankeschön an Thorsten Wieling aus Memmingen. Ich glaube, das ist der Punkt, dass man so lange die AfD nicht eingebunden hat, dass sie jetzt gewachsen ist und man hat nie gewusst, wie hätte sie Kompromisse machen müssen auf Landesebene. So habe ich ihn gerade eben verstanden.
3: Aber ich verstehe nicht ganz, wenn man sagt, Björn Höcke ist brandgefährlich, dann ist das doch eigentlich ein Argument dafür zu sagen, ja, wenn das allen klar ist und so augenscheinlich ist, dann ist es doch besser, dass so jemand nicht noch mehr in politische Verantwortung gebracht wird.
2: Und dazu passt auch der Kommentar, wenn ich gerade in den Live-Chat reingucke, von Jack Barrel: Keine Partei ist so konsequent gegen die Interessen ihrer eigenen Wählerschaft wie die AfD, schreibt er, und ich habe das Programm gelesen. Also das würde ja wiederum auch dazu passen. Wahlplakat oder was man plakatiert raus aus dem Euro auf Landratsebene, ist egal. Was man im Programm reinschreibt, obwohl das Programm vielleicht gegen die Wählerschaft ist, ist egal, sie wird trotzdem gewählt. Ist das wirklich so, Herr Stecker?
4: Also jein, es gibt quasi keine Partei, die so zerstritten ist wie die AfD. Nur dass dies nie politisch wirksam wird. Also dadurch, dass die AfD niemals Teil irgendeiner Mehrheit sein darf, muss sie sich auch nie positionieren. Wenn die AfD zum Beispiel die Gelegenheit hätte, in irgendeiner Form beispielsweise zur Wehrpflicht oder wirklich zum Ausstieg aus den Euro-Positionen zu beziehen, dann würde es vielen und auch der AfD wie Schuppen vor den Augen fallen, dass sie dazu eben keine geeinte Position hat und dass sie über viele Themen wild zerstritten ist. Also innerhalb der AfD gibt es tiefgreifende Konflikte, aber wie gesagt, es kommt niemals sozusagen zum Schwur. Und die AfD weiß in vielen Themen selber nicht, wofür sie genau steht, wie gefährlich sie ist. Auch dieses Thema Remigration, vielleicht auch nochmal zum ersten Teil der Sendung. Viele Sorgen beziehen sich ja wirklich darauf, auf die Annahme, dass da Antidemokraten erstens sitzen und zweitens, dass die Extrempositionen, die wir regelmäßig aus der AfD hören, dass das nicht Mindermeinungen sind, sondern dass das Mainstream-Meinungen in der Partei sind. Das weiß ich auch nicht genau, aber dazu ist ja Demokratie dann auch da, ohne dass die AfD eine eigene Mehrheit hat, das mal zu testen. Und wenn man Björn Höcke sehr kritisch sieht, dann kann man sich immer noch sagen, der große Traum von Björn Höcke ist eigentlich AfD-Vorsitzender zu sein. Und er wäre es längst, wenn er innerhalb der AfD mehrheitsfähig ist. Aber er ist eben nicht Vorsitzender der AfD. Also wir leben da auch durchaus so etwas im Ungefähren und in der Unsicherheit. Aber wenn wir uns ansehen, die AfD ist zwar sehr stark auf Bundesebene, aber sie hat eben keine eigene Mehrheit und muss immer und auch noch auf Jahre hin, in Sachsen-Anhalt dann eben vermutlich nicht mehr, aber auf Jahre hin im Bund mit anderen Parteien Kompromisse eingehen.
2: Und dazu passt auch der Kommentar von Reb SMD. Warum soll man überhaupt mit der AfD zusammenarbeiten müssen? Der Wählerwille hat ihr bisher noch keine Mehrheit verschafft.
4: Ja, in der Tat, man kann sagen, es ist ja die freie Entscheidung von Parteien, solange sie die Mehrheit haben, eine Minderheit auszuschließen. Aber man muss sich eben bewusst sein, dass das ein scharfes mehrheitsdemokratisches Schwert ist und dass das im Fall von Sachsen-Anhalt dann 42-43% der Wählerinnen und Wähler ganz klar sagt, eure Partei, die mit der machen wir keine einzige Entscheidung und eure Interessen, die ihr mit dieser Partei ausdrückt, die spielen einfach für Politik überhaupt keine Rolle. Und wenn die AfD einsitzt, wo die absolute Mehrheit kommt und dasselbe mit der dann Minderheit macht, dann vermute ich, dass das viele sehr kritisch sehen. Deswegen habe ich ja die Hoffnung, dass wir eben nicht nur scharf mehrheitsdemokratisch denken, sondern dass wir auch sagen, die Wähler der AfD mögen hier und da einen Punkt haben. Sie sind höchstwahrscheinlich auch selbst keine Antidemokraten, denn sie haben vor Jahren noch CDU, SPD und Linke gewählt. Wir sollten zusehen, dass uns der Laden mit wachsender Polarisierung nicht vollständig um die Ohren fliegt, sondern wir sollten versuchen, innerhalb der repräsentativen Politik diese riesigen Gegensätze vor und hinter der Brandmauer langsam mal zu überbrücken wieder.
2: Und mit dieser Ansage gehen wir jetzt nach Berlin zu Judith Klinger, die, glaube ich, auch eine Frage an Sie hat. Herr Stecker, guten Abend, Frau Klinger.
8: Ja, guten Abend. Herr Stecker, ich möchte Sie fragen, warum Sie so naiv sind, dass Sie glauben, dass die AfD sich darauf einlassen würde, einfach schön Kompromisse mit Demokraten zu machen und dann da mitzustimmen, wenn sie darf, bei der guten Sache und dafür nie etwas verlangt. Dass es nie dazu kommen wird, dass die AfD sagt, hört mal zu, liebe CDU oder wer auch immer, wenn wir mit euch dafür stimmen, dann verlangen wir aber dieses oder jenes. Und dann wird man sehen, wie Stückchen für Stückchen für Stückchen alles Mögliche wegbröckelt, überall da, wo es um Minderheiten geht, die keine Lobby haben, behinderte Kinder, queere Jugendliche, Migranten, Personen mit Migrationshintergrund, Asylanten und so weiter sowieso. Dieses Modell, was Sie da beschreiben, das ist doch eine völlige Fiktion.
2: Herr Stecker.
4: Ja, danke für den kritischen Einwand. Also aus meiner Sicht ist es eine Fiktion anzunehmen, dass der jetzige Zustand, wenn er so weiterläuft, nicht zu einer disruptiven Änderung führt. Zum Beispiel, dass die AfD dann häufiger in die Nähe von absoluten Mehrheiten auf Länderebene kommt und dann sozusagen völlig kompromissfrei auch ihre radikaleren Positionen umsetzen kann. Und ich weiß es nicht, wie die AfD sich genau verhält, wenn sie Teil von Mehrheiten sein darf. Ich bin nur überzeugt davon, dass sie derzeit an der Fantasie wächst, dass sie uns allen suggerieren kann, dass sie eigentlich als konstruktive Kraft bereitsteht. Die Union müsste nur wollen, aber die Union will ja lieber linksgrüne Politik machen. Und in dem Moment, in dem das mal zum Schwur kommt und die Union ein Angebot auf den Tisch legt, wo sie eine eigene Position mit der AfD umsetzen könnte und die AfD sich verweigert, dann würden einige ihrer Wähler vielleicht sich dann auch schon enttäuscht abwenden, weil ihnen dann klar ist, ach, die wollten ja gar keine konstruktive rechtskonservative Politik machen, sondern ging es um Altparteienbeschimpfung. Diese Fantasie platzt aber erst in dem Moment, in dem die AfD wirklich auch mal in dieses Geschäft, in dieses absolute Verschleißgeschäft einer repräsentativen Demokratie hineingezogen wird und sich nicht hinter der Brandmauer von allen völlig schadlos halten kann.
2: Reicht Ihnen das, Frau Klinger?
8: Nee, das reicht mir nicht, zumal Herr Stecker vorhin auch gesagt hat, was die AfD an Schaden anrichten könne, das sei ja irgendwie subjektiv im Auge des Betrachters. Es gibt ja ganz handfeste Pläne für die Bundesländer, wo die Bildungspolitik auf dem Spiel steht. Ne? Wissenschaftsfreiheit, Gender Studies wird abgeschafft. Wir werden sehen, dass in den Schulen dann plötzlich über Homosexualität nicht mehr geredet werden darf und. Das hat alles Folgen und das wird Minderheiten und Menschen, die nicht gut repräsentiert sind, betreffen. Das droht jetzt schon.
4: Ja, also diese Ansichten, wie soll ich sagen? Also ich vertrete hier zum Beispiel auch keine parteipolitischen Positionen und möchte irgendwelche parteipolitischen Positionen rechtfertigen. Ich beobachte einfach, dass wir offensichtlich nicht in der Lage sind, unsere tiefgreifenden Meinungsverschiedenheiten über Migration, über Integration, über Förderung von Queeren, sozusagen vorpolitisch zu lösen, sondern wir sind offensichtlich zutiefst darüber zerstritten. Und nun müssen wir, wenn wir uns gegenseitig nicht überzeugen können, irgendwie mit dieser Zerstrittenheit zurechtkommen. Und Wähler wählen die AfD, weil sie glauben, dass ihre Positionen von der Partei besser vertreten werden, beziehungsweise dass die anderen Parteien nicht in der Lage sind, Probleme zu lösen. Und damit müssen wir nun umgehen. Ich will niemanden irgendwie absprechen, dass er das für nachteilig und auch für gefährlich hält. Aber es löst nicht das tiefgreifende Problem, dass offensichtlich 42% der Wähler in Sachsen-Anhalt das gänzlich anders sehen als sie und dass die auch sozusagen die Mitbürgerinnen und Mitbürger sind, denen wir irgendwie nicht entkommen. Ne? Mhm. Also wir können ja uns nicht sozusagen das Zerrüttungsprinzip feststellen und uns voneinander scheiden, sondern wir sind auf Gedeih und Verderb darauf angewiesen, konstruktiv irgendwie miteinander Politik zu machen, ohne uns die Köpfe einzuschlagen.
2: Frau Klinger, da würde ich an der Stelle nochmal nachfragen bei Ihnen, weil das ist ja nun mal so, dass die AfD in Sachsen-Anhalt in Umfragen sehr stark ist, womöglich auch alleine regieren könnte, dieses Programm dann auch wirklich umsetzen könnte. Was wäre denn die Alternative aus Ihrer Sicht? Was sollten die anderen Parteien tun, damit sie so etwas verhindern? Herr Stecker sagt flexible Mehrheiten. Was wäre Ihre Idee?
8: Also erstmal noch der Punkt, er hat zu Recht gesagt, wir sind in einer repräsentativen Demokratie. Das heißt nicht, dass der Wählerwille 1:1 umgesetzt wird und dass eine regierende Partei natürlich auch Beschlüsse fassen kann, die überhaupt nichts mit dem Wählerwillen zu tun haben. Das machen ja auch alle Parteien. Und oft auch gut begründet. So, und jetzt gibt es noch ein weiteres Problem, was noch gar nicht zur Sprache kam. Vorhin hat ein Hörer vom Brexit gesprochen. Ja, da gab es auch eine Mehrheit für und es stellte sich im Nachhinein heraus auf der Grundlage von Lügen und falschen Prognosen. Das ist ein Hauptproblem dabei. Die Aufrichtigkeit und der Umgang mit den Fakten ist ganz entscheidend. Was mir an der jetzigen Bundesregierung missfällt und was ich für ein reales Problem halte, ist, dass Leuten nicht aufrichtig gesagt wird, hier gibt es die und die Probleme und wir versuchen, die so und so zu lösen. Und das sind die klaren Fakten, sondern es gibt ganz viel über Stimmungsmacher, über Emotionalisierung. Siehe zum Beispiel Sanktionen für arbeitslose Menschen. Ein minimaler Anteil von Beziehern, die da betrügen und so weiter, wird hochgeschaukelt, wer weiß wie. Es braucht eine Rückkehr zum Faktischen und es braucht eine Aufrichtigkeit zu Problemlagen und nicht irgendwie dann zum Beispiel auch die Fantasie, wir können zurückkehren zum Wohlstand der 90er oder 2000er Jahre oder irgendwie sowas. Mhm. Also da ist für mich ein ganz, ganz wichtiger Ansatz. Ja. Und deswegen muss man aber auch über Demokratie so reden, wie sie wirklich funktioniert. Und das ist eben nicht einfach nur, die Mehrheit hat es gewollt. So einfach funktioniert es ja gerade nicht.
2: Dankeschön. Judith Klinger aus Berlin. Und ich finde, was zu Frau Klinger super passt, ist das, was Rakete uns im Live-Chat schreibt, und zwar, die Politik sollte nicht AfD-Themen bearbeiten, sondern eine Zukunftsvision mit den Menschen entwerfen und losgehen. Also, dass man wirklich mal eine positive Vision entwirft. Man hat ja den Eindruck in Deutschland, wir sind irgendwo im Abstieg begriffen, die Laune ist schlecht, die Leute haben Angst, wirtschaftliche Ängste und es gibt keine Vision. Wo wollen wir denn eigentlich hin? Nicht zurück in die 90er, wie Frau Klinger sagt, das ist nicht realistisch, aber viele Leute in der Kultur machen sich ja auch Gedanken. Herr Greiner zum Beispiel, was wäre denn so eine Vision, die man vielleicht auch humoristisch mal entwerfen könnte für ein Deutschland, worauf die Leute wieder Lust haben?
3: Das ist jetzt ist ein bisschen, ja, da trennt sich ein bisschen, da trennt sich ein bisschen das Berufliche vom privaten Interesse. Ne? Also beruflich finde ich es natürlich ausgezeichnet, wenn die Politik super Vorlagen liefert, die man dann als Satiriker einfach nur noch lustig kommentieren muss, weil sich der Witz ganz von selbst schreibt. Persönlich wäre es natürlich schön, wenn das alles mal wieder in ein ruhigeres Fahrwasser kommt, wenn es mal wieder stabile Mehrheiten gäbe und wenn die Politik auch das Vertrauen der Leute zurückgewinnt, dass sie die Probleme, die Leute sehen und die Leute haben. Und das ist natürlich, manchmal sind es auch emotionale Themen. Ne? Also Politik ist ja nicht immer rational, gerade als Wähler geht man nicht immer nur rational an die Dinge ran, sondern lässt sich auch von Emotionen leiten. Das ist nun mal so bei Menschen. Dass die Politik das wieder schafft, die Menschen davon zu überzeugen. Ich muss nämlich sagen, in der aktuellen Situation, ich kenne wenig Leute, die noch voller Überzeugung eine SPD wählen oder eine CDU wählen oder so, sondern man hat bei uns natürlich in Thüringen immer mehr Wahlen, wo es dann in die Stichwahl geht mit einem AfD-Kandidaten und dann gibt's die AfD wollen und dann gibt's die sagen, AfD auf jeden Fall verhindern und die dann dagegen wählen, aber die dann vielleicht als eigentlich SPD-Befürworter plötzlich einen CDUler wählen müssen oder umgekehrt. Das ist natürlich auch nicht gut, wenn man dann ständig dieses taktische Wählen im Hinterkopf haben muss und nicht völlig überzeugt sagen kann, die Partei macht einen guten Job, die hat jetzt in den letzten Jahren das und das geleistet und jetzt gehe ich dahin. Also ja, so eine konkrete Vision ist natürlich schwierig.
2: Das ist ganz spannend, weil die AfD entwirft ja offenbar eine Vision, an der sich Leute auch massiv stören können. Wir haben es ja gerade auch von Frau Klinger gehört. Ganz konkrete Punkte, die ganz konkret umgesetzt werden sollten in Zukunft sozusagen. Und da würde mich interessieren, Herr Stecker, weil das schreibt Herr Rakete im Chat, ist das Problem auch, dass man eben sagt, nein, das wollen wir nicht von der AfD, aber an dessen Stelle, was wollen die Parteien denn in Zukunft für Deutschland? Ist das das Problem?
4: Naja, sozusagen in der Lehrbuchvariante ist Demokratie ja, Parteien unterbreiten uns verschiedene Angebote, wir suchen uns das Beste aus und wählen dann diese Partei. 4 Jahre später gucken wir zurück und schauen, was sie davon umgesetzt haben. Und dann werden wir feststellen, dass vor allen Dingen in der modernen Welt, wo ja auch einfach viele Handlungsrestriktionen bestehen und Volkswirtschaften schrumpfen, dass so vieles davon nicht umgesetzt wurde. Und davon profitiert letztlich die AfD. Ich sage ganz gerne immer, dass alle Politiker ein bisschen schwindeln und ein bisschen zu dick auftragen und wir als Wähler auch völlig überzogene Erwartungen haben. Aber in diesem Spiel fliegt immer nur jemand auf, der vor der Brandmauer regiert. Ja? Also Friedrich Merz hat das ja unter Beweis gestellt. Er wollte den Bundeshaushalt sanieren, indem die 30 Milliarden irgendwie aus dem Bürgergeld erspart werden und ist damit sofort aufgeflogen, genauso wie mit der Schuldenbremse. Aber die ganzen Ideen von der AfD, 70% Rentenniveau, wir remigrieren deutsche Fachkräfte, die jetzt ins Ausland gegangen sind und lösen damit unser Fachkräfteproblem. Die Geburtenrate schnellt nach oben, nachdem wir Jahrzehnte irgendwie versucht haben, mit sehr viel Geld die Menschen zum Kinderkriegen zu animieren. Aber das ist dann eben am Ende auch Demokratie. Also, dass die Konzepte dann auch mal hervorgeholt werden und sich sozusagen beweisen dürfen oder eben dann häufig auffliegen. Und ich wiederhole mich, in diesem Spiel ziehen bisher immer nur die Parteien vor der Brandmauer, den Kürzeren.
3: Aber funktioniert dieses Thema, das fliegt dann schon auf, wenn die regieren? Also mir fallen jetzt auf Anhieb mehrere Gegenbeispiele ein, wo das nicht funktioniert hat mit dem Entzaubern. Jetzt bei uns im Landkreis gibt es keine Umfragen, wo man sagen könnte, wie viel sind denn noch überzeugt oder wie viele sagen denn, naja, hat sich nichts geändert, ich würde den nicht mehr wählen, diesen AfD-Landrat, das weiß ich nicht. Aber Großbritannien ist angesprochen worden, ist ein gutes Beispiel, weil mittlerweile sich herausstellt, der Brexit war

0: hat, in der Verantwortung schon viel zu viel kaputt gemacht werden konnte durch die AfD. Wenn man nur mal zum Beispiel an das Stichwort denkt, da denke ich jetzt an die ostdeutschen Bundesländer, Rundfunkstaatsvertrag, das geht relativ fix, dass der MDR dort im Eimer ist und da reden wir von einer Region, wo es jetzt an Medien sowieso insgesamt kein riesiges Angebot gibt. Und das wird sicherlich nicht förderlich sein, wenn dann da am ersten Tag, jetzt mal übertrieben gesprochen, der MDR dort krachen geht. Das ist halt schon, das sind schon Sachen da. Also da kann schon viel kaputt gemacht werden.
1: Die man auch auf Landesebene.
0: Da kann schon viel kaputt gemacht werden in kurzer Zeit, ja. Deswegen halte ich das für gefährlich.
2: Also will ich Herrn Greiner auch wirklich recht geben in dem Sinne. Ich halte unsere Gesellschaft mittlerweile so zerstritten und fragmentiert, dass es überhaupt keine gute Idee ist, dass irgendeine Partei eine absolute Mehrheit bekommt. Und wie gesagt, die AfD würde ja eine absolute Mehrheit in Sachsen-Anhalt nicht aufgrund ihrer überzeugenden Konzepte bekommen, sondern vor allen Dingen aufgrund der Unzufriedenheit vieler Wähler gegenüber den etablierten Parteien. Und das Entzaubern oder nennen wir es einfach das Hineinziehen in das verschleißende repräsentative Demokratiegeschäft, da stelle ich mir eben so vor, dass die AfD aber Teil von Mehrheiten sein darf, wenn zum Beispiel das Rentensystem reformiert wird und dass sie dann mal auf den Tisch legen muss, wie sie jetzt genau diese 70% Rentenniveau finanzieren würde, was sie denn genau jetzt unter Remigration versteht, was sie jetzt genau darunter versteht, wie man das Fachkräfteproblem mit Zuwanderung löst oder eben nicht löst. Also mir schweben, ich träume nicht von absoluten AfD-Mehrheiten, sondern ich wünsche mir, dass es irgendwie gelingt, auch die AfD und eben vor allem ihre Wählerinnen und Wähler, die fallen ja immer so ein bisschen unter den Tisch, in dieses politische System zu integrieren, dass es uns eben nicht um die Ohren fliegt und dass die AfD auch keine absoluten Mehrheiten gewinnt.
1: Und wir haben viel über Sachsen-Anhalt, über die Landtagswahlen im Osten gesprochen und jetzt holen wir Robert Brix mit dazu aus Sachsen-Anhalt, aus Querfurt. Guten Abend.
3: Ja, schönen guten Abend.
1: Und da bin ich sehr gespannt, wie Sie das sehen, jetzt eben kurz vor den Landtagswahlen.
3: Ja, wir hatten jetzt am Wochenende erst Landratswahl hier im Saalekreis, weil ja vorhin gesagt wurde, also 42% im Osten. Hier hat der AfD-Kandidat 43% erreicht. Danach kam dann der CDU-Kandidat mit 36%. Wahlbeteiligung lag bei 49, also kann man wirklich realistisch sagen, jeder Zweite war wählen und davon dann über 40%. Also ich wollte das jetzt hier nochmal ein bisschen relativieren, wobei ich auch Angst habe vor dem, was dann hier im September passiert. Grund meines Anrufs ist aber ein anderer. Ich finde die Diskussion darüber, die Brandmauer sein zu oder fallen zu lassen, unglaublich gefährlich. Der geistige Kopf der rechten Bewegung sitzt hier nicht weit weg. Ich komme aus Querfurt, da sitzen Schnellroda, Götz Kubitschek. Und Götz Kubitschek hat selbst geschrieben, ich zitiere, unser Ziel ist nicht die Beteiligung am Diskurs, sondern sein Ende als Konsensform. Nicht ein Mitreden, sondern eine andere Sprache. Nicht der Stehplatz im Salon, sondern die Beendigung der Party. Das ist ein wenig verklausuliert, aber das ist genau das, was ich hier in Querfurt, ich bin Stadtrat, von unserer achtköpfigen Fraktion auch beobachten kann. Da sitzt unter anderem auch der Hans-Thomas Tillschneider mit drin, der federführend war für das aktuelle Wahlprogramm. Ja. Und wenn eben die Medien nicht groß drauf schauen, wenn es einfach nur um den Beschluss des nächsten Haushalts geht, dann enthält sich bzw. stimmt die AfD dagegen, ohne irgendwas Konstruktives vorzubringen. Wir hatten im Umlaufverfahren, da ging es einfach nur um Fördermittel für die Feuerwehr Weißenschirmbach. Von den 8 Abgeordneten der AfD haben 3 sich überhaupt nur beteiligt. Die anderen 5 haben also noch nicht einmal ihre demokratische Arbeit wahrgenommen, werden aber eben von den Leuten gewählt. Also hier wird Demokratie wirklich blockiert. Das ist keine demokratische Partei.
1: Und da machen Sie einen Punkt und das kann ich auch verstehen. Also Sie sagen, gefährliche Diskussion, Brandmauer sollte die CDU auf jeden Fall nicht aufgeben und dann auch nicht nach der Wahl in Sachsen-Anhalt.
3: Richtig, ja. Ob und wie das realistisch ist, natürlich muss man sich dann auch mal darüber
1: unterhalten. Muss man sich überlegen, ob man dann nach links eben den Unvereinbarkeitsbeschluss gibt.
3: Richtig.
0: Darf ich dann eine Zwischenfrage stellen?
1: Gerne.
0: Ja. Weil es mich interessiert, weil das eine Tendenz ist, die in Thüringen mittlerweile sehr stark ist. Ich weiß nicht, wie das in Sachsen-Anhalt oder jetzt auch in Querfurt aussieht. Bei uns, kann ja

0: jetzt auch von unserem Stadtrat sprechen. Ich bin da Mitglied einer parteilosen Wählervereinigung. Wir haben mit dieser Wählervereinigung Lauschner Liste, heißt sie, haben wir 42% geholt. Und ich beobachte das in vielen Gegenden in Thüringen, dass ja gerade so parteilose Listen, auch teilweise Feuerwehrvereine, da einen großen Zulauf an Wählern haben. Wie ist das denn in Querfurt? Ist da mittlerweile auch so, dass da parteilose Listen aufgestellt werden und die Leute dann lieber die wählen, weil das Vertrauen in die Partei nicht mehr da ist? Oder sind das alles noch ganz normal die Parteien, die dort im Stadtrat sind?
1: Also da haben Sie einen ganz, ganz großen Punkt. Die AfD ist bei uns erstmalig 2019 in den Stadtrat mit eingezogen, damals mit 5 Sitzen. Und konnten eben jetzt bei der letzten Wahl 2024 ihre Sitzplätze nochmal 3 Sitzplätze hinzugewinnen. Ebenfalls 3 Sitzplätze konnten hinzugewonnen werden von der Freien Liste Querfurt, also wirklich so eine unabhängige Wählervereinigung, die sich zusammensetzt, also auch aus ehemaligen CDU-Mitgliedern, aber auch Bürgern und Stadträten, mit denen ich auch in engeren Kontakt stehe, die sich als konservativ bezeichnen, aber durchaus auch recht ökologische Ansätze haben, also die sich eben nicht direkt auf eine Partei festlegen wollen. Und diese Wählergemeinschaft hat in dem Zuwachs sogar die AfD bei der Kommunalwahl 2024 um 1-2 Prozentpunkte geschlagen. Also das ist wirklich im Konzept eine Möglichkeit, wobei eben in die große Bundespolitik, die Landespolitik, die wird ja nun mal von Parteien gemacht. Wir haben nun mal ein Parteiensystem. Und ich bin der Meinung, dass auch hier vor Ort die Politiker quasi dann der Partei auch ein Gesicht verleihen. Ja, und das macht eben so eine freie Wählergemeinschaft eben leider nicht. Ja. Das ist eben das ist mein einziger Kritikpunkt dann daran.
2: Aber das ist ja schon ein Trend, den Sie beide beobachten, dass man eben den etablierten Parteien, kann man sagen, CDU, SPD und so weiter, ja, gar nicht mehr so sehr grundsätzlich auch auf kommunaler Ebene vertrauen möchte, sondern eher die Menschen, die man kennt, die dann sich in freien Listen organisieren, Wählergemeinschaften oder sowas.
0: Ja, das ist dann auch ein Durchschnitt durch die Gesellschaft, ne, von Vereinen, von Unternehmen vor Ort. Ich erlebe das manchenorts, sieht so aus, als ob das auch ein Teil der Lösung ist bei diesem Problem. AfD wird immer stärker, weil da natürlich das bei so einer freien Liste, wo lauter Leute drauf sind, die ich kenne und weiß, die sind parteilos, die setzen sich jetzt für den Ort ein. Da ist natürlich nicht dieses Gegenargument, naja, aber die machen in der Bundespolitik ja nur Mist, weil die alle nicht in der Bundespolitik sind. Natürlich, das ist jetzt vielleicht der Punkt, wo dann der Herr Stecker als Politikwissenschaftler da eher ein bisschen skeptisch wird bei der ganzen Geschichte, ist es ja eine Parteiendemokratie. Nichtsdestotrotz. Und eigentlich ist das ja nicht der Sinn, also wie es jetzt auch der Anrufer gesagt hat, nicht der Sinn von einer Parteiendemokratie, dass sich überall nur noch vor Ort diese parteilosen Listen rausbilden. Umgekehrt muss man sagen, ist das nicht die Bringschuld der Leute, ne, sondern das ist wieder die Bringschuld der Parteien, das Vertrauen zurückzugewinnen.
2: Aber es ist vielleicht eine Lösung auf kommunaler Ebene, wenn ich da kurz reingehen
0: auf darf, Landes- und Bundesebene nicht.
2: Genau, natürlich. Und das ist dann eben das Thema, wie kann man das übersetzen? Und da in der Richtung würde ich gerne den Herrn Stecker fragen. Brickst gerne noch den Satz und dann Herrn Stecker.
1: Ja, nur ganz kurz. Ich bin selbst in der Linken aktiv. Man kann sich auch in einer Partei mit einbringen und man kann auch die Richtung einer Partei mitprägen, wenn man dann sich eben für diverse Landesparteitage oder Parteitage aufstellen lässt und dann dort eben sich mit einbringt. Also das ist ja nun mal unsere Demokratie. Ich bin doch nicht einfach nur eine Fahne im Wind und dem ausgeliefert, was nun meine Partei auf Bundesebene macht. Ich kann doch mitmachen. Ich kann doch mitreden.
2: Mitreden. Das ist auch die Sendung heute. Dankeschön, Robert Bricks. Schöne Grüße nach Querfurt in Sachsen-Anhalt. Und jetzt gehen wir weiter zu Christian Stecker, Politikwissenschaftler. Und die Frage, die da noch dranhängt an der kurzen Diskussion. Auf kommunaler Ebene freie Listen, okay. Aber wenn man das dann überträgt, auf Landesebene, auf Bundesebene, das ist nicht vorstellbar, oder?
3: Naja, auch da wird uns wahrscheinlich gar nicht so viel anderes übrig bleiben. Also wir sehen im Osten vor allen Dingen auf kommunaler Ebene so im Zeitraffer auch das Schwinden der Parteiendemokratie. Und das liegt auch an den Wählerinnen und Wählern, weil der Hörer hat es gesagt, natürlich darf jeder zu seinem Ortsverein gehen und sich mal umhorchen und sich in eine Partei einbringen. Nur haben wir immer weniger Lust dazu. Und wir nehmen es den Parteien auch immer mehr übel, dass sie unseren Dissens organisieren. Ich unterstelle gern, dass wir alle so ein bisschen verkappte Populisten sind, weil wir uns unsere Meinung ja gut überlegt haben und es wahnsinnig schwerfällt zu akzeptieren, dass sich andere Leute ihre Gegenmeinung genauso gut überlegt haben. Und Parteien sind ja sozusagen organisierter Dissens. Und wir nehmen das irgendwie diesen Parteien übel. Das Vertrauen schwindet. Wir verachten den Kompromiss ein Stück weit. Also in Umfragen geben so 20-25% der Leute an, dass der Kompromiss eigentlich der Verrat an eigenen Prinzipien ist. Und dann wählen wir Oberbürgermeister, die zwar in einer Partei sind, die aber irgendwie die drei Buchstaben für die Partei so klein machen, dass wir es nicht mehr sehen. Und dann schwinden die Parteien. Aber ich muss darauf aufmerksam machen. Und da kommt dann sozusagen der besserwisserische Politikwissenschaftler. Wir haben noch nicht so richtig was gefunden, was uns Parteien ersetzt. Aber wir müssen tatsächlich besser überlegen, ob wir so ein paar Ersatzmechanismen finden und Leute auch in Demokratie reinführen, zum Beispiel über Bürgerräte. Aber das Schwinden der Parteiendemokratie kann letztlich dann auch zu einer großen Krise von repräsentativer Demokratie beitragen, weil wir bisher immer Parteien brauchten, um dann Wählerinnen und Wähler auch effektiv beteiligen zu können.
2: Kurze Frage zu den Bürgerräten, weil es auch im Chat auftaucht. Was wäre da der große Vorteil in der Politik?
3: Naja, der große Vorteil wäre, die Leute mal reinzuziehen in das Geschäft und zum Beispiel mal an einer konkreten Sachfrage den Beteiligung erfahrbar zu machen, ihnen zu zeigen, dass da Mitbürger sind, die eigentlich ganz nett sind, obwohl sie eine ganz andere Meinung haben und dass es wahnsinnig schwierig ist, irgendwie auf Basis von unterschiedlichen Meinungen zu einer Position zu kommen, die dann mehrheitsfähig ist. Und so eine Hoffnung, das zeigt sich eigentlich auch in der Begleitforschung zu Bürgerräten, wenn man das mal regelmäßig durchlebt, dann hat man dann auch ein besseres Verständnis für sozusagen die große Politik, deren Kerngeschäft das ist. Natürlich können wir unsere repräsentative Demokratie nicht vollständig irgendwie über Bürgerräte ersetzen. Dafür ist das alles viel zu komplex, aber das wäre vielleicht ein Element von vielen, unsere repräsentative Demokratie auch ein bisschen zu modernisieren.
2: Und jetzt machen wir noch eine kurze Schlussrunde und starten hier mit Bastian Brauer aus Nürnberg. Guten Abend, Herr Brauer.
4: Ja, hallo, guten Abend.
2: Brandmauer sinnvoll oder nicht?
4: Die ist ganz, ganz, ganz wichtig. Ich bin als schwuler Mann, als queere Person, vielleicht als erstes betroffen von einer Politik mit der AfD und auch nur durch die AfD geduldet, weil die AfD steigt ja in die Politik, in einen Koalitionsvertrag oder in eine Kooperation nur mit irgendwelchen AfD-Themen ein. Und wenn man die politische Diskussion betrachtet und die Meinungsbildung und auch die Diskussionen und Argumente von der AfD und Aussagen, dann sind Minderheiten wie eben queere Personen, Geflüchtete, Menschen mit Behinderung und so weiter, die ersten Menschen, die da Leid tragen. Und jetzt, wenn ich die Diskutanten hier in der Runde höre, die hier gemütlich im Sessel sitzen und sagen, das probieren wir jetzt Ganze mal aus und schauen, was dabei rauskommt. Also ja, ihr bezahlt das nicht mit eurem Leben oder mit eurer Freiheit. Das sind wir Minderheiten, die am Ende des Tages dieses probieren wir mal aus bezahlen. Und unter Umständen beim Leben. Und das sind vielleicht jetzt ich als schwuler Mann nicht in Nürnberg, sondern als vielleicht als Mensch, der nach Nürnberg geflüchtet ist und in seine Heimat abgeschoben wird, weil eben die Politik getrieben von der AfD dann AfD Leid macht. Und wir müssen endlich einmal damit aufhören, versuchen als Politik die AfD zu kopieren und der Stück für Stück nachzugeben und deren Politik zu übernehmen, weil die Wähler wählen am Ende des Tages das Original und nicht die billige, nachgemachte Kopie. Und wir müssen endlich einmal wieder eine Politik machen, die sich nicht von der AfD getrieben fühlt und die Gesetze danach macht, sondern die einfach einmal auch Gegenargumente bringt und den Leuten erklärt, warum das Käse ist, was die AfD erklärt, wie brandgefährlich das ist, was die nach außen bringen.
2: Herr Brauer, und ich glaube, Jonas Greiner möchte antworten.
0: Ich kann da nur zustimmen. Ich finde das auch brandgefährlich. Ich würde es auch ungern ausprobieren wollen, was passiert, wenn die AfD irgendwo in Regierungsverantwortung ist. Und das muss man auch sagen, ist auch ein Punkt, das ist auch bei uns vor Ort natürlich ein Thema, dass man auch immer wieder mal widersprechen muss, wenn dann nicht nur von der AfD selber, sondern auch von den Leuten, die man halt so trifft bei Dorffesten oder im Dorfwirtshaus. Da wird ja dann auch manchmal diskutiert. Und da ist es, glaube ich, ganz wichtig, dass man dann schon auch mal widerspricht, wenn da so ganz großer Schwachsinn erzählt wird. Also ich habe da auch schon mal eine Diskussion gehabt bei uns im Dorfwirtshaus. Da sind sehr viele vernünftige Leute, aber ich habe zum Beispiel auch mal mit jemandem die Diskussion gehabt, der gesagt hat, er lässt sich gar nicht mehr impfen, weil er gehört hat, dass die Regierung nur seine Gene manipulieren will. Dann habe ich ihm gesagt, naja, du wohnst in einem Dorf mit 1000 Einwohnern, da haben seit 400 Jahren alle denselben Namen. Lass deine Gene manipulieren, es kann nur besser werden. So. Also der Widerspruch ist wichtig und ich sehe das ähnlich. Ich möchte nicht rausfinden, was passiert, wenn die AfD irgendwo die absolute Mehrheit
2: hat. Den Humor darf man auf jeden Fall nicht verlieren, aber ich glaube, die Meinung von Bastian Brauer aus Nürnberg ging auch an Christian Stecker. Herr Brauer sagt, die Minderheiten sind als erste dran, wenn es um eine AfD-Regierung geht. Und ist das überhaupt denkbar, nachdem wie die AfD sich präsentiert?
3: Das kann ich sozusagen nur vermuten, aber ich sitze dann auch nicht so entspannt im Sessel, denn ich lebe hauptwohnsitzmäßig in Halle. Das heißt, Ulrich Siegmund wäre dann auch mein Ministerpräsident. Und das ist so ein bisschen die Frage, woher ich ableite, was diese AfD im Schilde führt. Und Alice Weidel ist als lesbische Frau Parteivorsitzende der AfD. Und deswegen kann ich mir schwer vorstellen, dass es so extrem in die Richtung geht, wie Herr Brauer formuliert, der auch durchaus, wenn ich es richtig in Erinnerung habe, die Furcht um das eigene Leben ins Feld geführt hat. Ich glaube, wir sollten vielleicht auch ein Stück weit diese Bedrohungsszenarien abrüsten und uns wirklich ganz genau angucken, wofür die AfD wirklich steht und wo sie dann auch wirklich, wenn sie mal rausgezogen wird, hinter der Brandmauer
2: bereit ist. Das ist ein schönes Schlusswort von Professor Christian Stecker, Politikwissenschaftler an der TU Darmstadt. Danke, dass Sie heute zu Gast waren, auch an Jonas Greiner, Stand-up-Comedian aus Thüringen, auch an Hans Well und Katrin Uhlemann, Bürgermeisterin aus Nieski in Sachsen in der ersten Stunde. Ja, und dann geht's am Donnerstag auch schon wieder weiter bei Mitreden. Natürlich vor dem WM-Eröffnungsspiel zur Weltmeisterschaft und zwar schon um 19 Uhr mit der Frage Trump, Kommerz und FIFA-Tricks, wie bewahren Sie sich eigentlich die WM-Stimmung? Ich freue mich, wenn Sie auch dann wieder mitdiskutieren. Mein Name ist Christian Orth und ich wünsche Ihnen jetzt noch einen schönen Abend. Aus München.
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6: Um 22 Uhr mit Benjamin Kirsch. Das milliardenschwere Rüstungsprojekt eines deutsch-französischen Kampfjets ist gescheitert. Der Élysée-Palast bestätigte entsprechende Berichte. Deutsche Regierungskreise nannten als Grund anhaltende Differenzen zwischen den beiden beteiligten Konzernen Dassault und Airbus. Was das Aus des Kampfjets bedeutet, schätzt Matthias Deiß in Berlin ein.
7: Nun, im Kanzleramt spielt man die Bedeutung eher herunter. Das Projekt sei faktisch schon seit einem Jahr beerdigt gewesen, heißt es. Mit Rücksicht auf Präsident Macron, aber nie ganz für tot erklärt worden. Aus Sicht der Bundesregierung zeigten die Erfahrungen des Ukraine-Kriegs außerdem, dass es gerade vor allem darum gehen müsse, bei der Beschaffung von Drohnen und unbemannten Systemen voranzukommen, die dort an der Front eine immer entscheidendere Rolle spielen. Eins ist aber auch klar, für die Bemühungen, Europa zu stärken und unabhängiger von den USA und deren Waffensystemen zu werden, ist das aus ein Rückschlag und sicherlich auch ein Zeichen der Schwäche.
6: Israel und der Iran haben ihre gegenseitigen Angriffe erstmal wieder eingestellt. Das hat nach der Führung in Teheran jetzt auch der israelische Premier Netanyahu bestätigt. Im Libanon geht das israelische Militär allerdings weiter gegen die pro-iranische Hisbollah-Miliz vor. Der Iran hatte Israel mit neuen Angriffen gedroht, sollten die Attacken im Libanon weitergehen. Nach dem großflächigen Stromausfall in Reutlingen ist die Versorgung in der Stadt noch immer nicht wieder vollständig hergestellt. Der Staatsschutz und das Antiterrorzentrum des Landeskriminalamtes haben mittlerweile die Ermittlungen wegen Brandstiftung übernommen. Baden-Württembergs Innenminister Hagel versicherte, dass man nun alles daran setze, die Täter ausfindig zu machen.
8: Ich möchte Ihnen sagen, dass wir ergebnisoffen in alle Richtungen ermitteln. Das heißt ausdrücklich, also auch die Frage, ob ein Brandanschlag hier vorliegt oder gar ein terroristischer Akt vorliegt, möchte deshalb sehr klar sagen, für die Landesregierung, für unsere Landespolizei, für mein Ministerium, wir werden in aller Härte gegen die Täter vorgehen und unsere Ermittlungsgruppe wird jeden einzelnen Stein umdrehen und wir werden die Täter auch mit aller Härte zur Rechenschaft ziehen.
6: Baden-Württembergs Innenminister Hagel. Deutschland will den Netzausbau für schnelles Internet und für Mobilfunk deutlich beschleunigen. Dafür haben Vertreter von Bund, Ländern und Kommunen sowie der Telekommunikationsbranche heute ein Memorandum unterzeichnet. Die Telekommunikationsbranche will allein in diesem Jahr rund 8,5 Milliarden Euro in den Glasfaserausbau und 2,4 Milliarden Euro in Mobilfunknetze investieren. Das waren die Nachrichten. Das Wetter in Deutschland. In der Nacht Schauer, teils Gewitter, Tiefstwerte zwischen 17 und 6 Grad. Morgen gebietsweise Regen, zum Teil länger anhaltend, Höchstwerte 14 bis 22 Grad. Am Mittwoch Schauer, auch Gewitter, regional heitere Phasen, 15 bis 21 Grad. Und am Donnerstag im Süden trocken, im Nordwesten Regen, 16 bis 22 Grad. Es ist 22.03 Uhr.
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9: Und wir starten mit einer Gefahrenmeldung im Kreis Groß-Gerau. In Rüsselsheim-Königstetten laufen in der Obergasse Löscharbeiten in einem landwirtschaftlichen Betrieb. Es kommt dort zu starker Rauchentwicklung. Anwohner werden gebeten, Fenster und Türen geschlossen zu halten sowie Lüftungen und Klimaanlagen abzuschalten. Dann die A7 Hamburg Richtung Hannover. Die ist zwischen Ramelsloh und Thieshope wegen Bergungsarbeiten gesperrt. Dann die A71 Richtung Schweinfurt. Sie ist zwischen Oberhof und Suhl-Zellamelis wegen Wartungsarbeiten im Tunnel Hochwald bis 6 Uhr gesperrt. Die A111 Berlin-Oranienburg, der Tunnel Flughafen Tegel, ist wegen Wartungsarbeiten bis ca. 5 Uhr in beiden Richtungen gesperrt. Die A555 Köln Richtung Bonn ist zwischen Wesseling und Bornheim nach einem Unfall gesperrt. Und die letzte Meldung, die A565 Bonn-Meckenheim ist zwischen Bodenbeul und Auerberg in beiden Richtungen wegen Brückenarbeiten ebenfalls gesperrt. Kommen Sie auf jeden Fall gut an.
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9: Und die kommt wie immer vom Norddeutschen Rundfunk aus Hamburg, aus dem Studio von NDR Info. Mein Name ist Carsten Fick, hallo, schön, dass Sie mit dabei sind. Ja, und wir starten in diese Infonacht mal wieder mit der Situation im Nahen Osten. Man kommt ja kaum noch hinterher, so verworren, so wechselhaft ist die Situation dort. Die Waffenruhe war ohnehin brüchig, dann aber gestern und heute wieder heftige Angriffe zwischen Israel und dem Iran. Die schwersten seit dem Beginn der Waffenruhe im April. Am Nachmittag dann aber die Meldung, der Iran stellt die Angriffe auf Israel ein. Und Israel zog daraufhin nach. Fragen wir deshalb nach bei unserem Korrespondenten in Israel, bei Julio Segador, live in Tel Aviv. Herr Segador, wie ist die Situation jetzt am Abend? Schweigen die Waffen?
10: Ja, die Waffen schweigen zwischen Israel und dem Iran, zumindest vorerst. Wir hatten ja in den vergangenen 24 Stunden doch eine sehr massive und gefährliche Eskalation zwischen diesen beiden verfeindeten Ländern. Und inzwischen hat auch Israels Ministerpräsident Benjamin Netanyahu offiziell bestätigt bei einer Pressekonferenz, dass jetzt die israelischen Luftangriffe auf die Ziele im Iran vorerst eingestellt werden. Eine Erklärung, die ja zuvor schon die iranische Militärführung auch getätigt hatte am Nachmittag. Und auch im Land selber normalisiert sich wieder das Leben. Es gab jetzt von der Heimatschutzbehörde die Ankündigung, dass die Schulen und Kindergärten morgen wieder geöffnet haben. Auch die übrigen Einschränkungen wurden fast ganz aufgehoben. Also die Versammlungsfreiheit ist wieder gegeben. Es können sich größere Gruppen versammeln. Auch die Strände sind wieder offen. Also das Leben normalisiert sich und jeder hofft, dass die Situation dann auch so länger so bleibt.
9: Dann natürlich auch der Blick auf den Libanon. Alles hängt mit allem zusammen. Und Netanyahu hat ja bereits angekündigt, der Kampf gegen die Hisbollah geht weiter. Wie ist diese Aussage zu bewerten?
10: Also ich denke, diese Aussage ist ein strategischer Schritt, um hier die verschiedenen Konfliktfronten auch zu trennen. Denn es liegt nicht im Interesse Israels, dass hier ein Zusammenhang, ein Jungteam sozusagen auch geschlossen wird zwischen dem Libanon und dem Konflikt mit dem Iran. Israel will verhindern, dass der Iran Angriffe der Hisbollah als Druckmittel in den Verhandlungen mit den USA nutzt, während Teheran selbst vor israelischen Gegenschlägen dann geschützt bliebe. Und in seiner Pressekonferenz hat Netanyahu das Ganze als die neue Gleichung bezeichnet, die für ihn ausdrücklich inakzeptabel ist. Das Ganze hat aber auch eine innenpolitische Variante. Er steht ja innenpolitisch sehr unter Druck. Wir haben hier wahrscheinlich in 2 Monaten Wahlen und seine rechtsreligiösen Koalitionspartner, die fordern ein härteres Vorgehen im Libanon, bezeichnen jegliche Zugeständnisse hier als schwere Fehler und er will hier einfach Handlungsfreiheit haben im Libanon, auch innenpolitisch gesehen.
11: In der Nacht tritt noch das israelische Sicherheitskabinett zusammen. Was ist da zu erwarten?
10: Also das Sicherheitskabinett tagt noch. Ich habe jetzt noch keine Information bekommen, dass es formelle Beschlüsse gegeben hat. Aber ich denke, dass das Ende der Kampfhandlungen mit dem Iran, dass das jetzt ratifiziert wird im Sicherheitskabinett, das muss ja durch die Gremien gehen, und dass möglicherweise auch die roten Linien, was den Libanon anbelangt, nochmal festgezurrt werden. Das heißt konkret, wenn im Norden Israels die Städte von der Hisbollah beschossen werden, dann will man sich auch die Handlungsfreiheit beibehalten, dass möglicherweise auch Beirut und die Hisbollah-Hochburg im Süden von Beirut angegriffen wird. Also das, denke ich, wird Thema sein. Und möglicherweise auch, wie geht man auch mit Washington und mit US-Präsident Trump um, der doch hier einiges diktiert hat in den vergangenen 24 Stunden.
11: Ja, US-Präsident Trump war offensichtlich richtig verärgert, wütend über die gegenseitigen Angriffe, nannte Netanyahu in einem Telefonat wohl auch, Zitat, fucking crazy. Wie sehr kann und wird sich Netanyahu da dem US-Präsidenten in Zukunft widersetzen können?
10: Also ich denke, Netanyahu und auch die israelische Regierung, die können sich da nur in sehr, sehr engen taktischen Grenzen widersetzen. Man muss wissen, dass Israel militärisch und wirtschaftlich massiv und fundamental von den USA abhängig ist. Wo wird er sich widersetzen können? Ich denke, das Thema Libanon, ich habe es eben schon so ein bisschen angedeutet, ist ein Thema, wo wirklich darauf beharrt wird, dass man doch eigene Akzente auch setzt. Also der Libanon könnte eine rote Linie sein, aber es ist für Benjamin Netanyahu natürlich ein wirklich gefährliches Pokerspiel, denn die Abhängigkeit von den USA, vor allem militärisch, ist immens. Und hier wirklich eine Linie zu fahren, die dann doch gegen Trump gerichtet ist, das ist brandgefährlich für Benjamin Netanyahu.
11: Julius Segador live aus Tel Aviv. Und dann gehen wir auch gleich weiter nach Washington zum US-Präsidenten, besser gesagt zu unserem Korrespondenten Samuel Jakisch. Er beobachtet die Situation für uns aus US-amerikanischer Sicht. Deshalb an ihn die Frage, Donald Trump wollte diese gegenseitigen Angriffe unbedingt vermeiden. Wie wird das bewertet in Washington, dass sich Netanyahu da besonders nicht dran gehalten hat?
12: Na, einerseits hören wir, dass Donald Trump sehr wütend sei auf Benjamin Netanyahu. Das schreibt Trump zumindest selber ins Internet und es werden auch reichlich anonyme Beamte zitiert hier in den US-Medien, die das so berichten. Andererseits ist das genau die Rolle, die Position des Vermittlers, auch des Friedensstifters, in der sich Donald Trump selbst am besten gefällt. Und das ist auch das, was er hier innenpolitisch braucht, weil der Krieg ja nicht gerade beliebt ist in den USA. Und wie groß aber seine Rolle wirklich war, ob Donald Trump heute tatsächlich Druck aufgebaut hat auf Israel, um Israel zu zwingen, seine Angriffe einzustellen gegen Iran und Libanon, oder ob Trump das nur behauptet, das können wir nicht wissen.
11: Hat sich Donald Trump denn jetzt im Laufe des Tages nochmal geäußert? Hat er telefoniert? Hat er reagiert?
12: Nicht offiziell. Es gab das Telefonat zwischen den beiden am frühen Montagmorgen US-Zeit, quasi zwischen Tel Aviv und Washington. Danach hat Trump gepostet, dass es eine Waffenruhe im Nahen Osten brauche. Dann hieß es von israelischer Seite, man werde der Bitte nachkommen. Darüber hinaus hält sich die US-Regierung heute ausgesprochen bedeckt. Für das Pentagon gilt dasselbe.
11: Wie groß ist denn der Einfluss des US-Präsidenten auf die gesamte Situation im Nahen Osten? Er will ja unbedingt diesen Deal, betont das ja auch immer wieder, betont auch ein Abkommen könne sehr bald zustande kommen. Was kann er tun? Wie steht es um Verhandlungen?
12: Wir hören davon sehr viel, aber zählen recht wenig tatsächlich greifbaren Fortschritt. Der Iran will kein Abkommen mit dem Erzfeind USA. Warum sollte er? Die Machthaber in Teheran können auf Zeit spielen, finden immer neue Gründe, warum sie jetzt gerade nicht verhandeln wollen, indirekt oder schon gar nicht direkt mit den USA, oder warum sie jetzt der neuesten Vorlage in den Gesprächen nicht zustimmen können. Sie wissen auch in Teheran, dass sie politisch im eigenen Land unter viel weniger Druck stehen als Donald Trump. Der muss Ergebnisse liefern hier in den USA. Und deshalb rechnet in den USA auch kaum jemand mit einem schnellen Abkommen. Auch wenn der Präsident das immer wieder in Aussicht stellt und immer wieder verspricht, es gehe nur noch um Kleinigkeiten, einzelne Sätze. Und dass es ganz bestimmt ganz bald soweit sei.
11: Die USA sind die engsten Verbündeten Israels, der mit Abstand größte Waffenlieferant. Ist es vorstellbar, dass der US-Präsident den Druck auf Israel, vielleicht auch mit Drohungen auf den Iran, dass er den Druck auf beide Seiten nochmal erhöht?
12: Also diese Männerfreundschaft zwischen Trump und Netanyahu, ich halte es momentan noch nicht für vorstellbar, dass die ernsthaft in Gefahr ist, solange sie gemeinsame Interessen haben. Beide wollen ja den Iran schwächen und seinen Einfluss in der Region. Beide wollen Irans Verbündete schwächen, die Hisbollah im Libanon gehört dazu. Beide sind ideologisch recht eng beieinander und das gibt ihnen auch die Möglichkeit, ich sag mal, in verteilten Rollen aufzutreten. So ein bisschen guter Polizist, böser Polizist, um die gemeinsamen Ziele zu erreichen. Auf lange Sicht kann es da zu Differenzen kommen, weil, wir haben es ja auch gerade vom Kollegen aus Tel Aviv gehört, Netanyahu braucht diesen Krieg politisch in seinem Land, um an der Macht zu bleiben, während Trump hier in seinem Land politisch fürchten muss, er könne wegen dieses Krieges vielleicht an Macht verlieren.
13: Und wie wird das Ganze in der amerikanischen Öffentlichkeit gesehen? Sie haben es schon kurz angedeutet, auch vielleicht in der politischen Opposition. Wie sehr beschädigt das Ganze jetzt vielleicht auch den US-Präsidenten, dass es eben immer noch keinen echten Deal gibt und auch Netanyahu nicht so unbedingt auf ihn hört?
12: Naja, der Fairness halber muss man sagen, dass Donald Trump es seiner Basis außenpolitisch nicht wirklich recht machen kann. Also da gibt's ja die Interventionisten in seiner Bewegung, die sagen, wir haben das stärkste Militär der Welt. Das sollten wir auch nutzen, um Weltpolitik zu gestalten nach den Interessen der USA. Und es gibt aber auch einen großen Block, der sagt, wir haben da nichts zu suchen. Unsere Soldaten sollten zu Hause bleiben. Die gehören hierher und nicht in den Persischen Golf. Und ehrlicherweise gibt's ja auch bei der Opposition Trump-Gegner, die trotzdem finden, die USA sollten jetzt möglichst hart zuschlagen im Nahen Osten. Das Ergebnis ist, dass Donald Trump so einen Spagat versucht, sowohl im Nahen Osten, wir kennen das aber auch aus der Ukraine zum Beispiel, immer irgendwie dabei sein, immer starke Rhetorik, auch gerne starke Bilder produzieren, aber keinesfalls wirklich amerikanische Soldaten gefährden oder zu große Risiken eingehen. Also mit dieser Zweigleisigkeit versucht Trump hier beide Flügel seiner Unterstützer zusammenzuhalten und damit auch ein Stück weit seine Präsidentschaft.
13: Dankeschön. Samuel Jakisch live aus Washington und soweit unser erster Schwerpunkt hier in der ARD Infonacht zum Krieg im Nahen Osten.

0: die Zeit, 22.15 Uhr.
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0: Digitalisierung, das Wort ist ja derzeit in aller Munde. Aber wie sieht es eigentlich mit der Umsetzung aus? Wie digital ist unser Staat? Da gibt es für Digitalminister Wildberger natürlich einiges zu tun, denn der Staat muss auf allen Ebenen modernisiert werden. Es geht zum Beispiel um eine bürgernahe, um eine digitale Verwaltung. Minister Wildberger, Sozialministerin Baas sowie die Ministerpräsidenten Wüst und Özdemir haben jetzt eine Zwischenbilanz zur Modernisierung von Staat und Verwaltung gezogen, eine durchaus positive, wie Kirsten Gierschig aus Berlin berichtet.
2: Es ist ein relativ gut gelaunter Austausch, der heute in Berlin stattfindet. Das Thema Staatsmodernisierung ist komplex. Die Problembeschreibung fasst Digitalminister Wildberger aber sehr knapp zusammen.
3: Jahrzehntelang war der Bürger die Schnittstelle zwischen den Behörden. Er trug dieselben Unterlagen von Amt zu Amt. Damit machen wir Schluss.
2: Schneller, digitaler und weniger bürokratisch soll der Staat in Zukunft werden. Und es geht um einen grundsätzlichen Umbau, etwa beim Sozialstaat. So sieht es die zuständige Ministerin Bärbel Baas.
4: Wir werden das Leistungssystem vereinfachen, Behördenkontakte bündeln und die internen Verwaltungsprozesse modernisieren. Uns ist dabei wichtig, Bürgerinnen und Bürger sollen einen Sozialstaat erleben, der auf der Höhe der Zeit ist, digitaler, transparenter und vor allen Dingen schneller.
2: Allerdings, nicht nur die Bürger sollen profitieren, auch für die Wirtschaft soll vieles in Zukunft vereinfacht werden, verspricht Digitalminister Wildberger.
3: Und deshalb arbeiten wir an der Genehmigungsfiktion. Entscheidet eine bestimmte Behörde in bestimmten Fällen nicht innerhalb von 3 Monaten, gilt die Genehmigung als erteilt.
2: Auf viele Verwaltungsvorgänge hat der Bund allerdings gar keinen Einfluss, sondern sie liegen in der Hand der Länder. Doch auch dort gehe man voran, berichtet der neue Ministerpräsident von Baden-Württemberg, Cem Özdemir.
5: Wir wollen in Baden-Württembergs alle landesrechtlichen Berichts-, Dokumentations- und Aufbewahrungspflichten samt und sonders auslaufen lassen und wirklich nur die weiterführen, die zwingend begründet sind.
2: Rund 200 Einzelmaßnahmen will der Bund gemeinsam mit den Ländern umsetzen. Und Özdemirs Pendant aus Nordrhein-Westfalen, Hendrik Wüst, sieht auch die Länder in der Pflicht, mehr zusammenzuarbeiten, anstatt immer alles selber zu machen.
6: Mut zur Ganzheitlichkeit kann auch bedeuten, dass Länder Zuständigkeiten und Einfluss abgeben müssen. Es gibt Dinge, die sich schneller und effizienter organisieren lassen, wenn es zentral, wenn es bundesweit gemacht wird. Dann soll es auch so sein. Schau mal auf den Bereich IT, IT-Systeme. Da liegt kein Segen drauf, wenn das jeder für sich alleine macht. Auch das ist Teil der Modernisierungsagenda.
2: Ein Anfang sei gemacht, so das Fazit heute. Doch es bleibe noch viel Arbeit, die ganzen geplanten Projekte umzusetzen.
0: Wie steht es um die Staatsmodernisierung? Soweit Kirsten Gierschig aus Berlin. 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Der Schock saß tief, nachdem im Februar ein Zugbegleiter in einer Regionalbahn in der Westpfalz angegriffen und tödlich verletzt worden war. Es war ein schwerer Einschnitt für die Deutsche Bahn und das Thema Sicherheit hat seitdem einen völlig neuen Stellenwert. Wie kann man die Sicherheit in den Zügen weiter verbessern? Jetzt hat die DB Regio in einer Bahn in Frankfurt erste Schritte dafür vorgestellt. Anne-Kathrin Hochstrat war mit dabei.
7: Schönen guten Tag, einmal die Fahrkarte bitte.
8: Ich habe keine.
9: Die Situation ist gestellt, aber Zugbegleiterinnen wie Laura erleben die jeden Tag. Und regelmäßig eskaliert so eine eigentlich alltägliche Situation. Das weiß auch Ralf Damde, er ist Betriebsratsvorsitzender und damit verantwortlich für das Wohlergehen der Mitarbeitenden bei der Deutschen Bahn.
10: Wir haben einen kontinuierlichen Anstieg der Übergriffe in den letzten Jahren und Jahrzehnten. Wir haben in Ballungsgebieten einen höheren Anstieg, wir haben im ländlichen Raum einen geringeren Anstieg. Aber das Sicherheitsgefühl ist zwischenzeitlich so, dass die Kolleginnen und Kollegen mir morgens sagen, ich habe Angst, wenn ich mich von meiner Frau verabschiede, dass ich abends wieder nach Hause komme.
9: Um weniger Angst zu haben, lernen die Zugbegleiterinnen und Zugbegleiter, sich in heiklen Situationen richtig zu verhalten. Etwa im sogenannten Selbstbehauptungstraining, in dem es richtig zur Sache gehen kann.
11: Also was wären wir? Das, ich bin hier, guck mal rüber, gebeugt, da. Und er hat nicht mal geschafft, die Hände dazwischen zu kriegen.
9: Verpflichtend ist mittlerweile das Training zum Umgang mit der Bodycam. Die Kamera tragen die Zugbegleiterinnen und Zugbegleiter offen sichtbar und filmen so ihr Gegenüber. Sie entscheiden selbst, ob sie die Kamera nutzen wollen. Aktuell tun das etwa 30%. Der Betriebsrat und der Vorstand der DB Regio wollen, dass es mehr werden. Denn die Kameras wirken. Von 500 Fällen mit Bodycam-Einsatz ist es in nur einem tatsächlich handgreiflich geworden. Außerdem gibt es auch den sogenannten Prio-Ruf, einen Alarmknopf, den das Zugpersonal trägt. Außerdem testet man gerade, das Personal zu verstärken, erklärt Armin van Seiderfeld, Vorstandsvorsitzender der DB Regio.
8: Wir haben zwei neue Ansätze an den Start gebracht. Einmal das Thema, dass ein Kundenbetreuer an Bord unseres Zuges mit einem zusätzlichen Sicherheitsmitarbeiter unterwegs ist, sollte es zu einer schwierigen Situation kommen, er von einer zweiten Person gesichert wird. Das ist der erste Ansatz. Der zweite Ansatz sind zwei Kundenbetreuer, die zusammen an Bord des Zuges unterwegs sind und eben das Gleiche durchführen und sich gegenseitig verstärken, sich gegenseitig absichern können.
9: Beide sind Projekte, die aktuell auf ausgewählten Strecken getestet werden. Jennifer Grungold testet gerade den Dienst mit Begleitung. Sie ist in Regionalzügen zwischen Rheinland-Pfalz und Hessen unterwegs.
12: Alleine ist immer schwierig gewesen, gerade abends. Also man merkt schon, die Gewaltbereitschaft, die Beleidigungen haben zugenommen. Jetzt mit der Doppelbesetzung natürlich, es kommt immer noch dazu, dass man beleidigt wird, aber man ist safe. Man hat seinen Partner dabei, man kann auch gleich drüber reden, man ist sicher. Also das Sicherheitsgefühl ist halt viel höher.
9: Und DB Regio würde gerne noch mehr tun. Im Juli startet ein weiteres Projekt mit Schutzwesten und auch die Technik soll besser werden. Aktuell wird geprüft, wie bei den Bodycams auch Tonaufnahmen rechtlich möglich werden. Momentan sind nur Videoaufnahmen erlaubt. Eine weitere Idee ist der mögliche Einsatz von KI. Die soll Videoaufnahmen in den Zügen in Echtzeit auf gewaltvolle Szenen untersuchen. Das wird bereits in Straßenbahnen in Bremen getestet.
0: Sicherheitsupdate bei der Bahn, soweit Anne-Kathrin Hochstrat. Die Zeit 22.21 Uhr. Soldaten im Klassenzimmer, sind die da nicht eventuell fehl am Platz? Oder, genau richtig, Berlins Bildungssenatorin hat eine Kooperationsvereinbarung mit der Bundeswehr unterschrieben. Schulen, die das wollen, können sogenannte Jugendoffiziere zu sich einladen, die dann mit den Jugendlichen über Krieg und Frieden sprechen. Doch das finden nicht alle gut, berichtet Hans Gerbot.
13: Rund 50 Demonstranten haben sich vor dem Berliner Landesinstitut für Qualifizierung und Qualitätsentwicklung an Schulen eingefunden. Die Gewerkschaft Erziehung und Wissenschaft hat zu dem Protest aufgerufen. Mit dabei der Berliner GEW-Vorsitzende Gökan Akgün. Er erklärt, warum er grundsätzlich dagegen ist, dass Jugendoffiziere an Schulen kommen.
14: Die Jungoffiziere führen Befehle aus und der Befehl lautet, für die Bundeswehr zu werben und das lehnen wir ab.
13: Werben sei nicht sein Auftrag, betont hingegen Mike Siebert. Er ist Hauptmann bei der Bundeswehr und einer von zwei Jugendoffizieren in Berlin.
15: Unsere Aufgabe ist es wirklich, sachlich Fakten mit an die Hand zu geben für die Meinungsbildung der Schülerinnen und Schüler. Und ich würde meinen Auftrag nicht richtig machen, wenn ich dort versuchen würde, für die Bundeswehr zu werben. Ganz im Gegenteil, ich zeige auch Bilder von einem Sarg mit Deutschlandfahne und Stahlhelm drauf und sage, das ist das scharfe Ende, was uns im schlimmsten Fall blühen kann. Und das kann doch niemand wollen.
13: Für die Bundeswehr werben ist in der Kooperationsvereinbarung auch ausdrücklich ausgeschlossen. Stattdessen lässt Mike Siebert Schüler zum Beispiel in Simulationsspielen diplomatische Lösungen für Konflikte suchen.
15: Denn am Ende des Tages ist auch ganz klar, wir Soldatinnen und Soldaten wollen auch nicht in einen Krieg gehen. Wir wollen auch nicht Freunde, Familie zurücklassen, schlimme Dinge sehen, verwundet werden oder gar nicht wiederkommen. Und dessen sollte sich auch wirklich jeder im Klaren sein, dass wenn wir in die Schulen gehen, da nicht für Krieg werben, nein, sondern ganz im Gegenteil, wir werben eher für Frieden, weil niemand von uns in eine solche Situation kommen möchte.
13: An Schulen über Friedenssicherung und die Krisen und Kriege der Welt diskutieren, das sind nach Auffassung der GEW Aufgaben der Lehrerinnen und Lehrer, nicht der Bundeswehr. So schreibt die GEW es in einem Statement. Bildungssenatorin Katharina Günther-Wünsch sieht das anders.
16: Ich glaube tatsächlich, dass zum Thema Friedens- und Sicherheitspolitik, Verteidigungspolitik, die Debatten, die wir gerade hören, warum ist denn der Sonderhaushalt so groß? Warum sind die Militärausgaben so gestiegen, dass das etwas ist, was unsere Lehrerinnen und Lehrer gar nicht leisten können, weil es gar nicht zu einem Fach oder zur Ausbildung dazugehört, wo aber, glaube ich, die Bundeswehr mit Sachargumenten das darlegen kann.
13: Das Interesse der Lehrerinnen und Lehrer, die Jugendoffiziere einzuladen, sei in den vergangenen Jahren gestiegen, sagt die Senatorin. Und zwar so stark, dass die beiden Berliner Jugendoffiziere gerade gar nicht hinterherkämen, sagen die Bundeswehrvertreter vor Ort. Die Gewerkschaft Erziehung und Wissenschaft kritisiert das als indirekte Nachwuchsgewinnung. Katharina Günther-Wünsch reagiert mit einem Vorschlag.
16: Ich lade die GEW ein, an solchen Veranstaltungen teilzunehmen und sich tatsächlich selber ein Bild vor Ort an den Schulen in den Klassen zu machen, die ganz offiziell sagen, ich buche das, ich habe da einen Bedarf, meine Schüler haben da ein Interesse, wir gehen da in bestimmten Formaten die Kooperation mit der Bundeswehr als Einzelschule ein und ich kann nur sagen, die GEW soll da einfach mal daran teilnehmen.
13: Und am Rande der Veranstaltung verrät die Bildungssenatorin schon, Brandenburg wird so eine Kooperationsvereinbarung mit der Bundeswehr auch demnächst unterzeichnen.
0: 22.25 Uhr.
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0: Und die deutsche Fußballnationalmannschaft ist wohlbehalten gelandet in ihrem Basisquartier im US-amerikanischen Winston-Salem. Unterkunft und Stimmung scheinen schon, ja, ziemlich gut zu sein. Mehr dazu jetzt im Sport mit Stefan Grotow.
17: So ist es. Das Luxushotel The Graylin Estate erinnere ihn an Hogwarts aus den Harry Potter-Romanen, scherzte ein gut aufgelegter Konrad Leimer kurz nach der Ankunft. Bundestrainer Julian Nagelsmann freute sich vor allem über die Abgeschiedenheit des weitläufigen Anwesens in North Carolina, dass der DFB-Tross komplett für sich hat. Nagelsmann betonte aber auch den Ernst der letzten Vorbereitung auf die anstehende Fußball-WM.
18: Ja, wir haben eine Mischung aus Gegnervorbereitung, aber auch nochmal allgemeine Themen, die wir wiederholen, die wir einschleifen wollen. Nochmal ein paar Lehren aus dem USA-Spiel ziehen. Ich finde, die letzten Tests waren gut, haben uns ja, Schlüsse zugelassen, haben aber auch viel bestätigt von dem, was wir schon wussten. Und jetzt geht es darum, eine gute Mischung zu finden aus einer konzentrierten Gegnervorbereitung, aber auch konzentrierten allgemeinen Einheiten, die uns weiterentwickeln.
17: Am frühen Abend Ortszeit gab es dann die von der FIFA vorgeschriebene öffentliche Trainingseinheit vor etwa 3000 Fans. Deutschlands erster Gruppengegner ist am Sonntag um 19 Uhr unserer Zeit Curaçao. Die Sportschau überträgt ab 18 Uhr live im Ersten, im Web und via App auch zum Hören. Letzte WM-Testspiele noch für zwei Titelkandidaten. Die Niederlande liegen aktuell 1-0 vorn in New York gegen Usbekistan durch einen Elfmeter von Cody Gakpo. Und Frankreich führt im heimischen Lille 2-0 gegen Nordirland. Ein Doppelpack von Michael Olise vom FC Bayern München. Heute Nacht um 4 Uhr dann testet Spanien in Peru. Die Höhenluft will da nochmal getestet sein. FIFA-Schiedsrichter Omar Artan muss auf seinen Einsatz bei dieser WM verzichten. Der Somali sollte als erster Referee seines Landes Spiele leiten. Mit Gastgeber USA verweigerte Artan aber in Miami die Einreise, trotz gültigem Visums. Nicht der erste Fall dieser Art. Die Fußball-WM als Spielball der Politik ist dennoch Thema einer ARD-Doku. Mehr dazu von Mareike Zeck.
19: Trump ist ein WM-Gastgeber, der Zölle gegen die halbe Welt erlässt, der den Turnierteilnehmer Iran angreift, der den Co-Gastgeber Kanada am liebsten annektieren würde. Er erschwert bestimmten Fußballfans die Einreise und attackiert Sportler, die politisch nicht auf seiner Seite stehen. Das alles hat mit den Werten, die früher mal mit einer Fußball-Weltmeisterschaft verbunden waren, nicht mehr viel zu tun, meint Ben Carrington, Professor an der Universität von Südkalifornien, in der ARD-Doku Spielfeld der Macht.
20: In Deutschland hieß es, die Welt zu Gast bei Freunden. Diesmal könnte das Motto sein, die Welt als Feinde.
19: Carrington ist einer der vielen Amerikaner, die Tagesthemenmoderator Ingo Zamperoni in den USA vor der WM für die ARD-Doku getroffen hat. Der Kampfsport Mixed Martial Arts spielt dabei eine besondere Rolle. Denn Trump sucht die Nähe von Männern wie Kämpfer Dustin Jacoby.
20: Präsident Trump ist der perfekte Mann für diese Position. Er will nicht gemocht werden, er will gefürchtet werden. Und so muss es auch sein. Wir sind die Weltpolizei. Ohne respektlos gegenüber anderen Ländern sein zu wollen, so ist es nun mal.
19: Zu seinem 80. Geburtstag lässt Donald Trump am 14. Juni sogar ein Kampfsport-Event im Weißen Haus stattfinden. Die ARD-Dokumentation will die politische Dimension der anstehenden Fußball-WM beleuchten und ist ab sofort in der Mediathek abrufbar.
17: Und sehr sehenswert. Die deutsche Frauenfußballnationalmannschaft muss noch ein Jahr warten bis zur WM 2027 in Brasilien. Das Spiel morgen gegen Slowenien ist nochmal eine gute Standortbestimmung, findet Bundestrainer Christian Wück.
21: Wir werden einen Gegner vorfinden, der erstmal versuchen wird, sehr kompakt zu stehen, um dann eben mit schnellen Gegenstößen zum Erfolg zu kommen. Aber unsere Hauptaufgabe wird sein, Lösungen zu finden. Und von daher wird es, egal welche Mannschaft von uns auf dem Platz stehen wird, eine Bewährungsprobe werden, weil wir uns in dieser Hinsicht einfach weiterentwickeln müssen im Hinblick auf unsere Zukunft.
17: Anpfiff ist um 18 Uhr. Auch diese Partie gibt's bei der Sportschau live auf die Löffel.
0: Dankeschön. Das ist der Sport mit Stefan Grotow heute.

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1: Um 22.30 Uhr mit Benjamin Kirsch. Der Élysée-Palast hat das Aus für einen gemeinsamen deutsch-französischen Kampfjet bestätigt. Der Grund sind laut Medienberichten Unstimmigkeiten zwischen den beteiligten Unternehmen Dassault und Airbus. Die Idee des 100 Milliarden Euro teuren Luftkampfsystems FCAS soll demnach trotzdem weiterverfolgt werden. Aus Berlin Oliver Neuroth.
2: Da ist die Rede vom Nervensystem, vom eigentlichen Kern von FCAS, an dem weiter geforscht werden soll. Wie das konkret aussieht, das dürfte Thema sein beim nächsten deutsch-französischen Ministerrat, der sich noch in diesem Monat zusammensetzen will. Aber klar ist, dass der Kampfjet nun nicht kommt, ist ein herber Rückschlag für die europäische Rüstungskooperation. FCAS sollte ja eigentlich zeigen, dass europäische Staaten hochkomplexe Waffensysteme gemeinsam entwickeln können, statt auf US-Technologie angewiesen zu sein.
1: Israels Ministerpräsident Netanyahu hat eine Feuerpause mit dem Iran bestätigt. Zuvor hatte bereits der Iran verkündet, vorerst keine Ziele mehr in Israel zu attackieren. Erstmals seit April hatten sich Israel und der Iran in der vergangenen Nacht wieder gegenseitig beschossen. Der Iran hatte als Bedingung für eine Waffenruhe genannt, dass Israel sein militärisches Vorgehen im Libanon beendet. Das israelische Militär setzte heute allerdings seine Angriffe gegen die Hisbollah-Miliz im Süden des Libanon fort. Internet und Mobilfunk sollen in Deutschland schneller ausgebaut werden. Politik und Wirtschaft haben dazu heute ein Abkommen unterzeichnet. Aus der NDR-Nachrichtenredaktion Marius Zikri.
3: Weniger Funklöcher, bessere Handyverbindungen und schnelleres Internet. Für diese Ziele wollen die Telekommunikationsunternehmen des Landes viel Geld in die Hand nehmen. Allein in das Mobilfunknetz wird die Branche 2,4 Milliarden Euro stecken. Für Glasfaserleitungen, die eine schnellere Übertragungsgeschwindigkeit des Internets ermöglichen, sollen sogar 8,5 Milliarden Euro ausgegeben werden. Alles noch in diesem Jahr. Für 2027 sind weitere Milliardeninvestitionen geplant. Die Umsetzung des Abkommens soll durch strenge Kontrollen gewährleistet werden, hieß es.
1: Der Computerhersteller Apple hat angekündigt, künstliche Intelligenz in großem Stil in seinen Geräten zu verankern. Das Herzstück ist eine mit KI verbesserte Version der Assistenzsoftware Siri, wie Apple auf seiner Entwicklerkonferenz bekannt gab. Siri AI soll Systemen wie ChatGPT, Gemini oder Perplexity Konkurrenz machen. Das Unternehmen versucht damit, den Rückstand auf Wettbewerber wie Microsoft und die Google-Mutter Alphabet aufzuholen. In der EU wird Siri AI allerdings vorerst nicht verfügbar sein. Das Wetter in Deutschland: in der Nacht Schauer, teils Gewitter, Tiefstwerte zwischen 17 und 6 Grad, morgen gebietsweise Regen, zum Teil länger anhaltend, Höchstwerte 14 bis 22 Grad, am Mittwoch Schauer, auch Gewitter, regional heitere Phasen, 15 bis 21 Grad und am Donnerstag im Süden trocken, von Nordwesten Regen, 16 bis 22 Grad. Das waren die Nachrichten.
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4: Um 22.33 Uhr zunächst mit einer Gefahreninformation für den Kreis Groß-Gerau. In Rüsselsheim, Königstetten laufen in der Obergasse Löscharbeiten in einem landwirtschaftlichen Betrieb. Anwohner dort werden gebeten, Fenster und Türen geschlossen zu halten, sowie Lüftungen und Klimaanlagen abzuschalten. Dann die A7 Hamburg Richtung Hannover, die ist zwischen Rammelsloh und Thieshope wegen Bergungsarbeiten gesperrt. Die A71 Schweinfurt-Sangershausen ist zwischen Köldeda und Heldrungen in beiden Richtungen wegen Wartungsarbeiten im Schmücketunnel bis 6 Uhr gesperrt. Und die A111 Berlin-Oranienburg, der Tunnel Flughafen Tegel, ist wegen Wartungsarbeiten bis 5 Uhr in beiden Richtungen gesperrt. Die A555 Köln Richtung Bonn ist zwischen Wesseling und Bornheim nach einem Unfall gesperrt. Und die A565 noch, Bonn-Meckenheim, die ist zwischen Bonn-Beuel und Auerberg in beiden Richtungen wegen Brückenschäden ebenfalls gesperrt. Gute Fahrt auf jeden Fall und kommen Sie gut an.
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4: Mit Carsten Fick im Studio. Hallo, einen schönen guten Abend. An der deutschen Ostseeküste gibt es kaum noch Dorsche. Der Bestand ist Forschern zufolge nämlich eingebrochen. Das Wasser an der Oberfläche ist in den Sommermonaten zu warm. Am Boden herrscht Sauerstoffmangel. Schlechte Umweltbedingungen also für den Dorsch. Woanders wird er ja auch Kabeljau genannt. Durch den Klimawandel, aber auch durch zu viele Nährstoffe, etwa durch Dünger, hat sich die Situation in den vergangenen Jahren immer noch weiter verschärft. Und Wissenschaftler vom Thünen-Institut für Ostseefischerei gehen jetzt davon aus, dass sich die Bestände mittelfristig nicht mehr erholen werden. Claudia Plass berichtet.
5: Der Kutter von Andreas Harand liegt in Warnemünde zwischen anderen kleinen Kuttern und Ausflugsschiffen. GPS, Echolot, alle Geräte an Bord sind einsatzbereit. Der Fischer deutet auf einen der Bildschirme.
6: Das Echolot, hier haben wir 4 Meter Wasser. Ne?
5: Die Netze sind in Kisten verpackt. Harand aber fährt nur noch ab und zu raus auf die Ostsee. Der Beruf ist für ihn längst Nebensache geworden. Noch vor Jahren, erzählt er, hat er viel gefischt. Hering und Dorsch zum Beispiel. Das hat sich geändert.
6: Man darf nicht mehr viel fangen. Es ist Dorschfangverbot. Ist aber auch kein Dorsch da, muss ich dazu sagen. Ja, und nur für Plattfisch und so, dort lohnt sich nicht, rauszufahren.
5: Jahrzehntelang war der Dorsch eine wichtige Einkommensquelle für die Fischer an der Ostsee. Die Fischbestände stehen unter Druck, besonders der Dorsch. Deswegen wurden in der Vergangenheit immer striktere Fangquoten verkündet. Vor einigen Jahren ist der Bestand in der westlichen Ostsee eingebrochen. Derzeit darf Dorsch nicht gezielt gefangen werden. Warum es keinen Dorsch mehr gibt, der Fischer erklärt das so.
6: Sauerstoffarmut, wegen Salzgehalt, Kormorane, Robben. Weggefischt ist er auf keinen Fall.
5: Im Rostocker Thünen-Institut für Ostseefischerei, einer Bundesforschungseinrichtung, untersuchen Wissenschaftlerinnen und Wissenschaftler die Ursachen. Die Bestände sind nicht nur wegen der Überfischung in der Vergangenheit eingebrochen. Kormorane und Robben schließen die Forschenden aus. Vielmehr leiden die Fische zunehmend unter den Umweltbedingungen, haben die Wissenschaftler in Zusammenarbeit mit dem Leibniz-Institut für Ostseeforschung herausgefunden. Uwe Krumme ist Fischereibiologe am Thünen-Institut. Ein Team, erklärt er, hat in einem großen Bereich in der Mecklenburger Bucht vor Boltenhagen spezielle Messgeräte verankert und regelmäßig Wassertemperatur und Sauerstoffgehalt gemessen. Das Ergebnis: In den Sommermonaten haben sich die Lebensbedingungen für die Fische verschlechtert. An der Oberfläche ist das Wasser zu warm für die kälteliebenden Dorsche. Unten ist der Sauerstoffgehalt zu gering.
7: Im Sommer wird es halt sehr, sehr kritisch für den Dorsch, weil wir da viel zu hohe Temperaturen erreichen bis ins relativ tiefe Wasser. Und von unten sehen wir, wie da so ab Mai, Juni der Sauerstoffmangel aus dem tiefen Becken sich dann den Hang hochzieht. Und dann trifft sozusagen das warme Oberflächenwasser auf das sauerstoffarme Bodenwasser. Und dazwischen bleibt eigentlich kein Platz mehr für den Dorsch.
5: Dort finden sie keinen Lebensraum mehr. Anders als in der Nordsee gibt es für die Fische in der Ostsee keine Ausweichmöglichkeiten. Auch auf den Hering hat die zunehmende Erwärmung negative Auswirkungen. Seit Jahren produziert der Heringsbestand weniger Nachwuchs. Wegen des wärmeren Wassers schlüpfen die Larven früher. Zu dieser Zeit ist aber noch nicht genügend Nahrung vorhanden. Für die Entwicklung der Dorschbestände ist die Erwärmung des Oberflächenwassers laut Fischereibiologe Krumme die größte Gefahr.
7: Die Erwärmung der Oberflächenwasserschicht hat ganz klar mit Klimawandel zu tun. Der Sauerstoffmangel am Boden hat vor allem mit zu vielen Nährstoffen zu tun, die wir vor allem in der Vergangenheit auch in die Ostsee eingeleitet haben.
5: Die Ostsee ist überdüngt. Nährstoffe gelangen unter anderem durch die Landwirtschaft über Flüsse und Bäche in die Ostsee. Keine guten Aussichten für den Dorsch. Zwar hat es zuletzt einen kalten Winter gegeben, wichtiger sind aber die Wassertemperaturen im Sommer. Eine Abkühlung erwartet Krumme nicht. Deswegen:
7: Mittelfristig gehen wir davon aus, dass der Dorschbestand sich jetzt nicht wieder erholen wird. Mittelfristig heißt 5 bis 10, 15 Jahre, so in der Skala würde ich sagen.
5: Und damit könne der Dorsch auch nicht kommerziell gefischt werden. Um die Situation zu verbessern, brauche es Maßnahmen an Land. Dazu gehören der schnelle Einstieg in die Postölära, wie Krumme sagt, weniger Nährstoffe durch eine gezieltere Düngung in der Landwirtschaft, natürliche Flusssysteme mit Überschwemmungsflächen. Die Forschenden haben bereits Zwischenstände ihrer Studie präsentiert. Die endgültigen Ergebnisse sollen Anfang kommenden Jahres veröffentlicht werden. Fest steht, auch die Fischerei steht vor großen Herausforderungen. Andreas Harand aus Warnemünde verdient sein Geld inzwischen hauptsächlich mit dem Fischverkauf an Land.
8: Hallo, ich hätte gerne das dunkle Brötchen mit dem Matthias.
6: Haben wir einmal 4 Euro. Dankeschön.
5: Nur einen Teil der Fische fängt er noch selbst. Ein Großteil wird geliefert, etwa Kabeljaufilet aus dem Nordostatlantik.
4: Soweit Claudia Plass über den wärmebedingten Rückgang von Dorsch bzw. Kabeljaubeständen in der Ostsee. Und wie ist das eigentlich in den Binnengewässern im Süden Deutschlands? Simon Plentinger über Seen und Flüsse in Bayern.
9: Fischbiologe Jürgen Geist von der TU München steht in einer Warthose in der Moosach in Freising bei München. Mit einem schweren Hammer klopft er ein Rohr in das Flussbett.
10: Klappt das leicht? Wunderbar. Schaut gut aus. Das Gewässerbett ist ja ein ganz entscheidender Lebensraum für viele kiesleichende Fischarten, die dort ihre Eier ablegen. Und wir wollen jetzt hier die Qualität dieses Gewässerbetts genauer untersuchen.
9: Kurz darauf füllt er eine Substanz aus einem Metallkanister in das Rohr. Es qualmt. Flüssiger Stickstoff. Der kühlt das Metallrohr in kürzester Zeit massiv runter. So friert der Boden rund um das Rohr am Metall fest. Als der Wissenschaftler das Rohr aus dem Flussbett zieht, haften Steinchen und Sand am Rohrende. So kann er untersuchen, wie es im Flussboden aussieht.
10: Wir sehen also jetzt hier einerseits diese größeren Kieselsteine. Das ist das, was man typischerweise in so einem Fließgewässeroberlauf erwarten würde. Und da sollen eben möglichst viele Lücken und Freiräume dazwischen sein, in die dann die Eier beim Laichvorgang eindringen können. Und wir sehen aber jetzt hier eben zwischen diesen Lücken überall diese Verschlammung, dieses Feinsediment, das hier eingetragen wird.
9: Durch den feinen Sand in den Lücken geht der Raum für die Fischeier zunehmend verloren. Oder das Wasser bleibt in den Zwischenräumen stehen und wird nicht mehr mit dem Flusswasser durchmischt. Dadurch sinkt der Sauerstoffgehalt in den Lücken. Die Fischeier können schlechter überleben.
10: Und dann haben alle Arten, die einen sehr hohen Sauerstoffbedarf haben, dazu gehören eben die Eier von Esche, Bachforelle, Huchen, dann haben die ein entsprechendes Problem.
9: Was hat das mit dem Klimawandel zu tun? Starkregenereignisse, die durch den Klimawandel häufiger vorkommen, spülen vermehrt Schlamm aus der Umgebung in die Gewässer. Dazu kommt, normalerweise wird der Fluss bei der Schneeschmelze durch große Wassermengen regelrecht durchgespült und das Flussbett vom Feinsediment befreit. Fällt insgesamt weniger Schnee, bleibt dieser Effekt im Frühjahr aus. Trotzdem ist es schwierig, die Entwicklungen bei den Fischbeständen rein auf den Klimawandel zurückzuführen. Zu viele Faktoren spielen eine Rolle. Ortswechsel. Für den Chiemsee ist die Zeit im Winter wichtig, in der das Wasser an der Oberfläche genauso kalt ist wie in der Tiefe. Denn dann durchmischen sich die Wasserschichten und tauschen Sauerstoff aus, erklärt Berufsfischer Florian Kirchmeier.
11: Diese Zeit, wo diese Temperaturgleichheit von den 4 Grad ist, dieser Zeitraum, der wird immer enger und der See hat immer weniger Zeit, sich da eben aufzutanken.
9: Der wichtigste Fisch für die Chiemseefischer ist die Renke. In den letzten Jahren werden die Fangmengen im Chiemsee immer kleiner. War es aber auch, in den 90er Jahren war es viel schlechter. Damals lag es am Nährstoffgehalt im See. Ob die Fangmengen aktuell wegen der Erderwärmung zurückgehen, lässt sich schwer sagen. Trotzdem macht sich der Fischer Sorgen.
11: Das Klima wird uns in Zukunft Probleme machen.

0: und größer. Andere Arten haben da wenig Spielraum und brauchen es besonders während der Laichzeit ausreichend kühl. Dazu kommt, die Effekte wie die Verschlammung des Flussbettes und höhere Wassertemperaturen summieren sich nicht nur, sie verstärken sich sogar gegenseitig. Denn wärmeres Wasser kann zusätzlich noch einmal weniger Sauerstoff speichern.
1: Berichtet Simon Plentinger aus Bayern. Und soweit dieser Schwerpunkt hier in der ARD-Infonacht, wie sich der Klimawandel in der Ostsee, in Seen und Flüssen auf den Fischbestand auswirkt.
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0: Die Zeit 22.45 Uhr.
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0: Der Krieg in der Ukraine. Bereits im fünften Jahr wehrt sich das angegriffene Land gegen Russland. Ein zermürbender Krieg, in dem beide Seiten ihre Angriffe zuletzt erheblich verstärkt haben. So greift die Ukraine mit Drohnen nicht nur Ziele im russischen Hinterland an, sondern auch in den besetzten Gebieten. Ziele sind sogenannte Bereitstellungsräume und russische Logistik. Wie sich das auf die russischen Truppen auswirkt, berichtet aus der Ukraine Rebecca Barth.
2: Der Kampf um die Logistik, er hat die von Russland besetzten Gebiete erreicht. Hier attackiert die ukrainische Armee immer häufiger wichtige Versorgungslinien. Im Fokus vor allem die Autobahn M14 von Mariupol im Süden der Ukraine zur annektierten Halbinsel Krim. Petro Andruschenko, ehemaliger Berater des Bürgermeisters von Mariupol im ukrainischen Radio. Heute ist die sogenannte Landbrücke, also die Straße von Novoazovsk bis nach Simferopol, praktisch unter Drohnenkontrolle unserer Streitkräfte. Das ist eine absolute Dominanz unsererseits und sie beginnt in den besetzten Gebieten. Daran müssen sich die Russen gewöhnen. Die Zahl solcher Angriffe wird zunehmen. Videos im Netz zeigen ausgebrannte Fahrzeuge entlang der wichtigen Verbindungsstraße. Die Angriffe auf die russische Logistik fernab der Front seien von großer Bedeutung, sagt auch der amerikanische Militäranalyst Michael Kaufman hier im Podcast The Power Vertical. Bis vor kurzem konnten sich viele russische Verbände weitgehend ungestört im Hinterland aufhalten, wo sie ihre Logistik organisieren, Kommando- und Kontrollstrukturen aufbauen und ihre Kräfte konzentrieren konnten. Aber dieser Luxus schwindet nun für sie und in Zukunft wird es für sie noch viel schwieriger werden, da die Ukraine immer mehr Angriffsdrohnen produziert, die sie in der Tiefe treffen können. Lange Zeit war die Ukraine auf westliche Waffen angewiesen, um solche Angriffe durchzuführen. Im vergangenen Jahr aber habe die ukrainische Führung begonnen, massiv in die Produktion eigener Drohnen zu investieren, erklärt Kaufman. Zum Einsatz kommen aber auch westliche Drohnen wie die amerikanische Hornet, berichtet Oleg Katkov, Chefredakteur des Portals Defense Express im ukrainischen Radio. Die Drohne verfügt nur über eine begrenzte Sprengladung von 2,5 bis 5 Kilogramm. Aber selbst mit einer solchen Sprengladung kann sie effektiv Fahrzeuge zerstören und den Nachschub unterbrechen, Tanklastwagen oder Lastwagen mit Munition angreifen.

0: Die Logistik lahmlegen, ohne die es sehr schwierig ist, Kampfhandlungen durchzuführen. Der Ukraine sei es mit dem systematischen Ausbau technologischer Fähigkeiten gelungen, ihre personelle Unterlegenheit vielerorts auszugleichen, meinen Beobachter. Der Vormarsch der russischen Truppen hat sich deutlich verlangsamt. Die Verluste übersteigen nach Einschätzung unabhängiger Experten die Zahl der Soldaten, die Russland jeden Monat einzieht. Juri Butusow, bekannter Militärjournalist und Kommandeur einer Drohneneinheit, ist dennoch vorsichtig. Wenn wir unsere Einheiten neu aufstellen und das Vorrücken aufhalten, dann werden die Angriffe auf die Logistik verheerende Folgen für die Russen haben. Sie werden kämpfen und versuchen, unsere Verteidigung an mehreren Stellen zu durchbrechen und dabei enorme Verluste erleiden. So können diese Angriffe tatsächlich zu einem der Faktoren für den Sieg im Krieg werden. Aber man muss verstehen, dass es im Krieg keine Wunderwaffe gibt. Es gibt nicht ein einziges Instrument, das alles entscheidet. Man darf nicht glauben, dass wir mit ein paar Angriffen auf irgendwelche Transportwege ein Kampfgebiet isolieren können. Butusow ist in der Ukraine bekannt für seine kritische Haltung gegenüber der Armeeführung. Gleichzeitig sieht auch Verteidigungsminister Fedorov Reformbedarf. Effektiver sollen die Einheiten in Zukunft ausgestattet werden und auch die von vielen kritisierte Einberufung in die ukrainische Armee will Fedorov in Zukunft transparenter und gerechter gestalten.
1: Ein Bericht unserer Korrespondentin in der Ukraine, Rebecca Barth. 22:50 Uhr. Ende dieser Woche tritt die bislang umfangreichste Reform des europäischen Asylrechts in Kraft. Sie zielt darauf ab, dass weniger Asylsuchende nach Europa kommen und dort bleiben. Dazu soll es unter anderem einheitliche Asylverfahren an den EU-Außengrenzen geben, mit dem Ziel, Migrantinnen und Migranten gegebenenfalls direkt von dort abschieben zu können. Und da lohnt nun ein Blick nach Griechenland. Die Flüchtlingsströme dort innerhalb Griechenlands, die haben sich nämlich verlagert. Die meisten Migranten kommen nicht mehr auf den Ägäischen Inseln an, sondern versuchen die gefährliche Überfahrt von Libyen direkt in Richtung Kreta. Moritz Pompel berichtet.
2: An der Nordküste Kretas kommen derzeit diejenigen an, die gern gesehen sind. Zehntausende von Touristen, die in den Genuss von Gastfreundschaft und kretischer Küche kommen. Rund 6 Millionen Gäste verzeichnet Kreta im Jahr. Im Süden und auf der vorgelagerten Insel Gavdos landen dagegen diejenigen an, die Griechenlands Regierung am liebsten gar nicht hier sehen würde. Flüchtlinge, die von Libyen aus das Mittelmeer Richtung Europa überqueren. Die letzten Vorfälle liegen wenige Tage zurück. Dieses Jahr sind bisher rund 6000 Migranten angekommen. Grund genug für Griechenlands Migrationsminister Thanos Plevris, einmal mehr Alarm zu schlagen. Wenn es nötig sein sollte und das, was in den vergangenen Tagen passiert ist, zur Regel wird, dann werden wir sehr harte Maßnahmen ergreifen. Maßnahmen, die weitaus strenger sind als die bloße Aussetzung des Asylrechts, wie es in der vergangenen Zeit der Fall war. Letzten Sommer hatte Griechenland beschlossen, dass Neuankömmlinge 3 Monate lang kein Asyl beantragen konnten. Eine Reaktion darauf, dass rund die Hälfte der Geflüchteten Richtung Griechenland plötzlich auf Kreta ankam. Die Regelung galt auch für Flüchtlinge aus Kriegsgebieten, laut Rechtsexpertinnen und Experten ein Verstoß gegen die griechische Verfassung und internationale Konventionen. Später nahm die konservative Regierung in Athen die Pauschalregelung eher stillschweigend zurück. Laut dem Flüchtlingshilfswerk der Vereinten Nationen sind in den ersten 5 Monaten dieses Jahres rund 11.000 Migranten nach Griechenland gekommen. Das ist ein niedriges Niveau. Doch Migrationsminister Plevidis verweist auf Libyen, wo derzeit mehr als 500.000 Menschen auf ihre Überfahrt nach Europa warten würde. Die Vereinten Nationen bestätigen solche Zahlen nicht. Wir bemühen uns um eine bessere Zusammenarbeit mit der libyschen Küstenwache. Wir sind auch präsent, sagt Plevris. Aber Ostlibyens Regierung ist von der EU nicht anerkannt. Das macht es viel schwieriger, das Ganze zu bewältigen. Wir werden nicht zulassen, dass sich 2015 und 2016 wiederholen. Als 1 Million Menschen durchgereist sind, die hier nur an der Sonne lagen und dann verschwunden sind. Unser Land hat Grenzen und die werden wir bewachen. Vor der Südküste Kretas sind die griechische Küstenwache und die EU-Grenzschutzagentur Frontex aktiv, unter anderem mit Schiffen und Aufklärungsdrohnen. Immer wieder retten sie Menschen vor dem Ertrinken. In der Regel bringen sie die Migranten noch an der Südküste an Land. Im Hafenort Paleochoda stapeln sich Holz- und Gummiboote am Kai. Im Wasser liegen mehrere große, über und über rostige Fischkutter. Auch Aia Galini ist einer der Hafenorte. Die Ankömmlinge werden direkt in Busse gesetzt und weitergefahren. Dass Touristen und Flüchtlinge so nah beieinander sind, sorgt bei Gemeindevorstand Michalis Kasotakis für wenig Begeisterung. Hier auf Kreta ist das ein großes Problem für den Tourismus. Wir wissen ja, was etwa auf Lesbos oder auf Rhodos passiert ist. Wir hoffen also, dass der Zustrom aus Libyen irgendwann aufhört. Feste Lager auf Kreta, wie sie die Regierung nahe der beiden Städte Chania und Heraklion plant, stoßen vielerorts auf Ablehnung. Auch bei Eleni Zervudaki, die sich in Chania um die sozialen Belange kümmert und das improvisierte Lager in einer alten Messehalle organisiert, eines von dreien auf der Insel. Im Rest Griechenlands gibt es ja bereits fertige Lager, die leer stehen. Warum sollten also hier auf Kreta neue Lager gebaut werden, wenn es bereits andere gibt, die über entsprechende Räumlichkeiten verfügen? Die improvisierten Lager auf Kreta sind immer wieder an ihre Grenzen gekommen. Die Mitarbeitenden, etwa der griechischen Küstenwache, die an der Halle die Eingänge bewacht, fühlen sich regelmäßig von Athen im Stich gelassen. Die Bewohner duschen sich in Zelten mitten in der Halle, schlafen auf dem Boden und dürfen das Gebäude nicht verlassen. Unter den Geflüchteten sind viele, die aus wirtschaftlichen Gründen geflohen sind, etwa aus Ägypten oder Bangladesch. Und es sind Menschen wie Sam dabei, geflohen vor dem Bürgerkrieg im Sudan. Für jemanden wie mich, wir haben entschieden, nicht sterben zu wollen. Wenn sie uns hier nicht akzeptieren, dann werden wir irgendetwas akzeptieren, was sie uns anbieten. Wir suchen nach einem sicheren Ort für uns.
1: Die Situation der Flüchtlinge in Griechenland. Moritz Pompel berichtete, 22.55 Uhr.
3: Kultur.
1: Ja, eigentlich wollte die britische Rocksängerin Bonnie Tyler gerade auf Europa-Tournee sein. Doch die ersten Konzerte, darunter eines im ostfriesischen Wiesmoor, wurden abgesagt, nachdem die Sängerin von Kulthymnen wie Holding Out for a Hero und Total Eclipse of the Heart im Mai schwer erkrankte. Heute wird Bonnie Tyler 75 Jahre alt und Gabi Biesinger erinnert mit einem Porträt.
4: Hold on tight, my friend. This doesn't have to be the end.
5: Halt dich fest, mein Freund, das hier muss nicht das Ende sein. Das sind die ersten Worte der Single Only Love, die Bonnie Tyler zu Jahresbeginn noch veröffentlichte. Im Zusammenhang mit ihrer schweren Krankheit, wegen der die Sängerin in ihrer Wahlheimat Portugal medizinisch behandelt wird, kann man sie nun als Botschaft der Hoffnung lesen. Im Mai musste Tyler wegen eines Darmdurchbruchs notoperiert werden. Genesungswünsche erreichten sie sogar aus dem Parlament in London von Carolyn Harris, Abgeordnete aus Tylers Heimat Wales. Ihre Landsleute wünschen dem weltbekannten Superstar alles Gute.
6: The Welsh are currently united in concern for Swansea's own global superstar Bonnie Tyler, wishing Bonnie a safe and speedy recovery. And as the song that she first recorded in 88 says, she's simply the best.
5: Gemäß ihres Hits von 1988 sei Tyler einfach die Beste. Dass sie jemals so eine berühmte Musikerin werden könnte, hätte sie sich damals, als sie jung war, nie vorstellen können, erzählte sie im Interview mit der BBC. Obwohl sie in einer musikalischen Familie aufwuchs, ihre Mutter war Opernfan, Bruder und Schwester, alle haben gesungen, es war immer Musik im Haus.
6: I was brought up in a musical family. My mother was a wonderful singer. My brother is a singer, my sister is a singer. There was always music on scene.
7: It's a heartache. Nothing but a heartache.
5: Für Bonnie Tyler ist schon als Teenager klar, ich will auf die Bühne und ich will singen. Die erste Bühne ist das Bett in ihrem Zimmer, das erste Mikro, ihre Haarbürste, so erzählte sie es später. Dann ging es zügig weiter mit einem Nachwuchswettbewerb und schließlich mit einer eigenen Band.
6: I didn't ever send my tapes away to...
5: Ich habe 7 Jahre lang in Clubs gesungen und nie eine Aufnahme zu einem Plattenverlag geschickt. Aber dann hat mich ein Talentsucher aus London gehört und ins Studio geholt. Dort habe ich Demos aufgenommen. Eins davon war Lost in France. So ging es los mit meiner Karriere.
6: Recording career started.
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5: Auf den frühen Erfolg folgten Durststrecken und nach Ausflügen in die Country-Szene schließlich die Rückkehr in die Rockmusik, zeitweise übrigens mit Dieter Bohlen als Produzent. 2021, kurz vor ihrem 70. Geburtstag und mitten in der Pandemie, nahm sie ihr vorerst letztes und 18. Studioalbum auf, The Best Is Yet To Come, das von den Kritikern gelobt wurde.
7: The best is yet to come. We got the bad days on the road.
6: It's exciting.
5: Ich hatte das nicht mehr seit Total Eclipse in den 80ern. Aber die Songs sind so energiegeladen und rockig, dass es auch klingt wie die 80er. Fans weltweit hoffen, dass das Beste wirklich noch kommt. Eigentlich wollte Bonnie Tyler jetzt durch Europa touren, doch erste Konzerte auch in Deutschland mussten abgesagt werden. Auf Tylers Internetseite wird darum gebeten, keine Gerüchte in sozialen Netzwerken zu verbreiten. Man solle davon ausgehen, dass keine Neuigkeiten gute Neuigkeiten seien.
1: Bonnie Tyler, heute wird sie 75 Jahre alt und das war Gabi Biesinger mit einem Porträt. Und gleich nach den Nachrichten kümmern wir uns um den Jahresbericht, um den aktuellen Stand in Sachen Rüstung, über Rüstungskontrolle und über die Gefahr der Atomwaffen. Der aktuelle Bericht ist raus, gleich mehr dazu nach den Nachrichten.

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1: Um 23 Uhr mit Benjamin Kirsch. Das gemeinsame Kampfjet-Projekt von Deutschland und Frankreich ist gescheitert. Der Élysée-Palast bestätigte Berichte, wonach die Pläne gestoppt sind. Aus Paris, Kai Renecker.
2: Kern des Problems ist der Streit zwischen den beteiligten Rüstungsunternehmen Airbus und Dassault. Der Chef des französischen Kampfjetbauers Dassault hatte monatelang die Chefrolle des Projekts für sich eingefordert. Die deutsche Militärsparte von Airbus beharrte auf einer gemeinsamen Kampfjet-Entwicklung auf Augenhöhe. Nach unzähligen Aufschüben und Schlichtungsversuchen zog Berlin jetzt die Reißleine. Aus der Bundesregierung heißt es, Kern des Future Combat Air Systems, kurz FCAS, sei sowieso die Kommunikationstechnik und die werde als europäisches System weitergeführt.
1: Israels Ministerpräsident Netanyahu hat eine Feuerpause mit dem Iran bestätigt. Der gegenseitige Beschuss hatte in der vergangenen Nacht begonnen. Zuerst hatte der Iran bekannt gegeben, die Angriffe auf Israel einzustellen. Aus Tel Aviv, Jan-Christoph Kitzler.
3: Beide Seiten behalten sich aber vor, die gegenseitigen Angriffe wieder hochzufahren. Netanyahu erklärte, Israel werde weiterhin auf jeden Angriff auf sein Staatsgebiet antworten. Aus dem Iran hieß es, Akte der Aggression durch Israel auch im Südlibanon würden so wörtlich harte Maßnahmen nach sich ziehen. Netanyahu erklärte, Israels Armee werde weiterhin im Südlibanon operieren. Dort wurden den Angaben zufolge rund 600.000 Menschen vertrieben. Zahlreiche Ortschaften wurden zerstört. Israels Armee spricht von einer sogenannten Sicherheitszone.
1: Im neuen Ozeanbericht der Vereinten Nationen warnen Wissenschaftler davor, dass maritime Ökosysteme kritischen Kipppunkten immer näher kommen. Teils seien diese Schwellen in einigen Lebensräumen der Weltmeere bereits überschritten, warnen die Autoren. UN-Generalsekretär Guterres machte für den Zustand der Ozeane den Klimawandel, die Überfischung, den Verlust von Biodiversität und die Meeresverschmutzung verantwortlich. So würden jährlich rund 52 Millionen Tonnen Plastikmüll in den Meeren landen. Am Ozeanbericht haben 600 internationale Fachwissenschaftler mitgearbeitet. Die Vereinten Nationen geben ihn zum dritten Mal heraus. Nach dem großflächigen Stromausfall in Reutlingen gehen die Ermittler von Brandstiftung aus. Baden-Württembergs Innenminister Hagel sagte, man werde die Täter mit aller Härte zur Rechenschaft ziehen. Der Staatsschutz und das Antiterrorzentrum des Landeskriminalamtes hätten die Ermittlungen übernommen. Durch den Brand in einem Umspannwerk war in weiten Teilen der Stadt in der Nacht der Strom ausgefallen. Noch immer haben nicht alle der betroffenen 20.000 Haushalte wieder Strom. Das waren die Nachrichten. Das Wetter in Deutschland, in der Nacht Schauer, teils Gewitter, Tiefstwerte zwischen 17 und 6 Grad, morgen gebietsweise Regen, zum Teil länger anhaltend, Höchstwerte 14 bis 22 Grad, am Mittwoch Schauer, auch Gewitter, regional heitere Phasen 15 bis 21 Grad und am Donnerstag im Süden trocken, von Nordwesten Regen, bei Temperaturen von 16 bis 22 Grad. Es ist jetzt 23.03 Uhr.
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4: Und da starten wir mit einer Gefahreninformation für den Kreis Groß-Gerau. In Rüsselsheim, Königstetten laufen in der Obergasse Löscharbeiten in einem landwirtschaftlichen Betrieb. Anwohner werden dort gebeten, Fenster und Türen geschlossen zu halten, sowie Lüftungen und Klimaanlagen abzuschalten. Die A4 Frankfurt Richtung Dresden ist zwischen Glauchau Ost und Hohenstein-Ernsthal wegen Instandsetzungsarbeiten im Baustellenbereich bis 5 Uhr gesperrt. Die A7 Hamburg Richtung Hannover ist zwischen Rammelsloh und Thieshope wegen Bergungsarbeiten gesperrt. A9 Leipzig Richtung Berlin, die ist zwischen Belitz und Belitz-Heilstätten wegen Wartungsarbeiten bis 5 Uhr in der Früh gesperrt. Die A45 Dortmund Richtung Hagen ist zwischen Westerhofer Kreuz und Schwerte-Ärgste wegen Brückenarbeiten bis 5 Uhr gesperrt. Die A71 Schweinfurt-Sangershausen ist zwischen Köllida und Heldrungen in beiden Richtungen wegen Wartungsarbeiten im Schmücketunnel bis 6 Uhr gesperrt. Die A71 Richtung Schweinfurt ist zwischen Oberhof und Suhl-Zellameles wegen Wartungsarbeiten im Tunnel Hochwald bis 6 Uhr gesperrt. Dann die A111 Berlin-Oranienburg, der Tunnel Flughafen Tegel ist wegen Wartungsarbeiten bis 5 Uhr in beiden Richtungen gesperrt. Die A555 Köln Richtung Bonn ist zwischen Wesseling und Bornheim nach einem Unfall gesperrt. Die A565 Bonn-Meckenheim, letzte Meldung, die ist zwischen Bonn-Beuel und Auerberg in beiden Richtungen wegen Brückenschäden ebenfalls gesperrt. Kommen Sie auf jeden Fall gut an.
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4: kommt wie immer vom Norddeutschen Rundfunk aus Hamburg, aus dem Studio von NDR Info. Mit mir, mein Name Carsten Feek, hallo. Das Stockholm International Peace Research Institute, kurz SIPRI, veröffentlicht jedes Jahr einen Bericht, in dem der aktuelle Stand der globalen Rüstung, Rüstungskontrolle und die Entwicklung von bewaffneten Konflikten beschrieben wird. Aus dem aktuellen Bericht geht jetzt hervor, dass die Zahl der Atomwaffen weltweit zwar leicht zurückgeht, die Lage aber trotzdem gefährlicher wird. Unser Korrespondent Arne Bartram weiß mehr.
5: Weltweit gibt es derzeit noch rund 12.000 nukleare Sprengköpfe. Der leichte Rückgang liegt vor allem daran, dass die USA und Russland alte Waffen abbauen. Gleichzeitig modernisieren aber die Atommächte ihre Arsenale und bauen sie teilweise sogar aus. Ein zentrales Problem? Die internationale Rüstungskontrolle bricht auseinander. Wichtige Verträge sind ausgelaufen, neue Vereinbarungen fehlen. Das sorgt für weniger Transparenz und mehr Misstrauen zwischen den Staaten. Hinzu kommt die wachsende geopolitische Konkurrenz. Konflikte wie der russische Angriffskrieg gegen die Ukraine oder im Nahen Osten betreffen zunehmend auch Staaten mit Atomwaffen. Das erhöht das Risiko von Eskalationen. Auch Europa gerät dadurch stärker unter Druck. Konflikte außerhalb des Kontinents wirken sich direkt aus, etwa durch gestörte Lieferketten oder steigende Energiepreise. Gleichzeitig verändert sich das Verhältnis zu den USA als wichtigstem Sicherheitspartner. SIPRI warnt, die aktuelle Phase könnte der Beginn eines neuen atomaren Wettrüstens sein, in einer Welt mit weniger Regeln und wachsender Unsicherheit.
4: Soweit der Bericht von Arne Bartram. Gleich vier deutsche Friedensforschungsinstitute haben jetzt auch ihre Friedensgutachten 2026 vorgestellt. Tenor angesichts der aktuellen Kriege. Staaten agieren zunehmend wie Warlords und setzen Gewalt als politisches Mittel ein. Zentrale Instrumente internationaler Friedenssicherung, wie zum Beispiel die UNO, stecken dagegen in einer fundamentalen Krise. Neue Technologien, also Drohnen und KI, verändern zudem Kriegsführung und Rüstungskontrolle grundlegend. Mario Kubina zur Weltlage aus Friedensforschersicht.
6: Auf dem Podium der Bundespressekonferenz das Who is Who der deutschen Friedensforschung. Und die Fachleute versuchen gar nicht erst, die internationale Lage schönzureden.
7: Seit Jahren sprechen wir davon. Wir warnen davor, dass es zum Verfall dieser Ordnung und Regelwerke kommen könnte,
6: sagt die Politikwissenschaftlerin Nicole Deitelhoff, eine der Autorinnen des aktuellen Friedensgutachtens.
7: Heute stehen wir hier und es ist soweit. Jetzt sprechen wir nicht mehr davon, dass der Verfall bevorsteht. Wir befinden uns in diesem Verfall.
6: Die jüngere Vergangenheit wird in dem Gutachten als die gewalttätigste Phase seit dem Ende des Kalten Kriegs beschrieben, mit 61 bewaffneten Konflikten in 36 Ländern. Warlords spielen in dieser Welt eine wichtige Rolle. Kriegsfürsten also, wie man sie früher in Ländern wie Afghanistan oder Somalia gesehen hat. Dazu der Konfliktforscher Konrad Schetter.
8: Die neuen Warlords höhlen die internationale Ordnung aus. Es sind Präsidenten oder Monarchen von Autokratien oder Staaten im demokratischen Niedergang.
6: Als Beispiel wird der russische Machthaber Putin genannt. Aber auch US-Präsident Trump fällt den Autoren zufolge in dieses Raster, unter anderem wegen seiner Drohungen in Sachen Grönland. Ebenso der israelische Regierungschef Netanyahu, Stichwort Gaza. Putin, Trump, Netanyahu, kann man die drei wirklich auf eine Stufe stellen?
9: Wir haben das bewusst zugespitzt formuliert.
6: So die Antwort der Friedensforscherin Ursula Schröder. Man wolle die drei nicht gleichsetzen, aber bestimmte Ähnlichkeiten sind aus ihrer Sicht erkennbar.
9: Das, was uns interessiert, ist ein Muster von Politikgestaltung, das Gewalt als normales Mittel von Politik wieder einsetzt und das auch versucht, politische Souveränität anderer Staaten zu beschneiden.
6: Ein Muster, das sich besonders drastisch im russischen Krieg gegen die Ukraine zeigt. Was aber tun, um Kriege wie diesen zu beenden? Welche Chancen für eine Verhandlungslösung gibt es aktuell? Die Friedensforscherin Deitelhoff ist da eher zurückhaltend. Ja, die Ukraine erziele gerade Erfolge gegen die russischen Angreifer. Aber Putin bleibe bei seinen Maximalzielen, wie sie es nennt. Also vor allem beim Ziel, die Ukraine zu unterwerfen. Kommt es doch zu Friedensverhandlungen, ist dafür laut Deitelhoff ein Konzept nötig.
7: Über einen Waffenstillstand hinaus brauchen wir Sicherheitsgarantien für die Ukraine. Wir brauchen ein klares Bekenntnis zur territorialen Integrität der Ukraine.
6: Wobei sie die Rolle der Bundesregierung vor allem darin sieht, die europäischen Hilfen für die Ukraine zu bündeln. Generell sprechen sich die Forschungsinstitute für mehr Rüstungskontrolle aus. Bei der Auswertung entsprechender Daten könne auch künstliche Intelligenz helfen.
9: KI ist also hier, wie auch in vielen anderen Bereichen, nicht per se gut oder schlecht,
6: findet Ursula Schröder. Es komme eben darauf an, wie KI eingesetzt wird.
4: Soweit Mario Kubina. Ja, wie verändern neue Technologien wie Drohnen und KI die alte Logik der nuklearen Abschreckung? Und darüber hat meine WDR-Kollegin Katrin Schmick mit Dr. Ulrich Kühn gesprochen. Er ist Leiter des Instituts für Friedensforschung und Sicherheitspolitik an der Universität Hamburg. Und die erste Frage war, ob Drohnen und KI die Lage unberechenbarer machen.
10: Also zunächst mal verändern die nicht, denn es gilt weiterhin die Logik, das ist die alte Logik der nuklearen Abschreckung, die wir seit den 50er, 60er Jahren haben. Das heißt, Staaten, die über Nuklearwaffen verfügen und in einem feindschaftlichen Verhältnis stehen, drohen sich gegenseitig mit kompletter Vernichtung, falls sie sich angreifen würden. Und das soll dazu beitragen, dass sie sich eben nicht angreifen. Mhm. Wo aber die moderne Technologie natürlich eine Auswirkung hat, ist dort bei den Kriegen, wo Länder involviert sind, die eben keine Nuklearwaffen haben. So wie wir das jetzt in der Ukraine sehen, wo eine Nuklearmacht, Russland, sein Nachbarland, das keine Nuklearmacht ist, die Ukraine angegriffen hat und wo die Ukraine jetzt so langsam, zumindest sieht es momentan so aus, Oberwasser bekommen könnte, eben auch, weil sie auf modernste Technologie wie beispielsweise KI-gesteuerte Drohnen setzt.
11: Aber besteht genau da nicht die Gefahr, dass da zum Beispiel versehentlich ein nuklearer Konflikt ausgelöst werden könnte, weil eben die Entscheidungszeiträume bei der KI und bei Drohnenangriffe für die Menschen immer kürzer werden?
10: Naja, zunächst mal muss man hier ein bisschen unterscheiden. Also generell gilt, überall dort, wo eine Nuklearmacht in den Krieg zieht, besteht auch die Möglichkeit, dass diese Nuklearmacht ihre Atombomben einsetzt. Mhm. Und das haben wir beispielsweise auch im Herbst 2022, das war im ersten Jahr des Ukraine-Krieges, erlebt, als Putin sehr offensiv mit seinen Nuklearwaffen gedroht hat. Und wir inzwischen wissen, dass damals die US-Geheimdienste von einer Chance bis zu 50% und höher ausgegangen sind, dass Russland Nuklearwaffen einsetzen könnte. Das hat erstmal nichts mit der KI zu tun. Was mit der KI etwas zu tun hat, ist, dass es natürlich verleitend ist, diese tolle neue Technologie beispielsweise auch in den Kommandostrukturen und in den Befehlsstrukturen für Nuklearwaffen einzubauen, um eben, wie Sie sagen, schneller reagieren zu können. Und das ist eine Gefahr, die ich für die kommenden Jahrzehnte sehe, weil da könnte es sein, dass uns irgendwann die Entscheidung aus der Hand genommen wird und von Maschinen übernommen wird. Und ich glaube, das möchte eigentlich niemand.
11: Schon jetzt sehen wir, dass Kriege mit Maschinen geführt werden, vor allem mit unbemannten Drohnen. Hat die NATO, hat Europa diesen, ich sag mal, billigen Drohnenschwärm überhaupt etwas entgegenzusetzen?
10: Zum jetzigen Zeitpunkt relativ wenig, aber die NATO, aber auch die Bundeswehr, die Bündnispartner in Europa arbeiten dran. Man darf auch nicht vergessen, das ist jetzt eine Entwicklung der letzten Jahre, auch in der Ukraine. Und das muss man sagen, das hört sich jetzt ein bisschen unethisch an, dieser Krieg ist so eine Art Testfeld für die neuesten Technologien. Da ändert sich wirklich der Trend aller 2 bis 3 Monate. Und auch da war es anfangs nicht absehbar. Als der Krieg begann, war es noch ein klassisch geführter Krieg mit Panzern, mit gepanzerten Kampffahrzeugen, mit Artillerie und so weiter. Die sind auch jetzt nicht komplett obsolet geworden, aber diese neue Technologie kommt dazu und die bestimmt jetzt in Zukunft auch jetzt schon das Schlachtfeld. Und natürlich muss die NATO hier etwas tun, um auf diesem Gebiet nicht ins Hintertreffen zu geraten. Mhm.
11: Ihr Forschungsbereich, Herr Dr. Kühn, ist Rüstungskontrolle unter anderem. Und während wir bei Atomwaffen mühsam versuchen, alte Verträge zu retten, wie kontrolliert man überhaupt eine Technologie wie Drohnen, die im Gegensatz zu diesen Raketensilos fast überall im Verborgenen produziert werden kann?
10: Ja, das Schwierige daran ist nicht unbedingt das Verborgene, sondern das Schwierige daran ist, dass es sich hier um eine sogenannte Dual-Use-Technologie handelt. Das heißt, wenn wir beispielsweise über KI sprechen, die können wir für alles Mögliche einsetzen, die können wir für große Large Language Models einsetzen und bei unserer Google-Suche verwenden, wie wir sie eben auch für Waffentechnologien verwenden können. Und diese Art von Technologie lässt sich dann nicht einfach verbieten, das wäre wirtschaftlich gar nicht machbar. Dafür ist sie auch schon viel zu weit weltweit verbreitet. Hier braucht es letztlich so etwas wie gemeinsame Regeln der Staaten, was man machen will und was man nicht machen will. Ein Beispiel hatte ich eben gegeben bei den Nuklearwaffen. Ich glaube, keiner möchte an den Punkt kommen, wo irgendwann Maschinen darüber entscheiden, ohne den Menschen, ob Nuklearwaffen eingesetzt werden sollen oder nicht.
4: Dr. Ulrich Kühn, der Leiter des Instituts für Friedensforschung und Sicherheitspolitik an der Uni Hamburg.

0: Die Zeit, 23.15 Uhr.
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0: Wie kann die Ukraine weiter militärisch unterstützt werden? Um diese Frage sollte es eigentlich gehen beim Treffen der EU-Verteidigungsministerinnen und Minister in Zypern. Aber die jüngste Entwicklung in Nahost, die gegenseitigen Angriffe dort zwischen Iran und Israel, die haben die Tagesordnung komplett auf den Kopf gestellt. Thomas Spickhofen berichtet.
2: Über Nacht hat sich die Lage im Nahen Osten wieder nach ganz vorn auf die Tagesordnung der Verteidigungsminister geschoben. Nach dem Bruch der ohnehin brüchigen Waffenruhe, nach dem erneuten gegenseitigen Beschuss des Irans und Israels, erklärt Kaya Kallas, die Außenbeauftragte der EU, wir brauchen keine Eskalation, sondern dass sich die Parteien an einen Tisch setzen und einigen.
3: I think the region does not need an escalation, but actually that the parties sit down to a negotiation table and agree.
2: Unmittelbar eingreifen kann und will Europa nicht in den Konflikt, aber es hat zugesagt, sich an der Sicherung der Straße von Hormus zu beteiligen, wenn die Waffen schweigen. Unter der Federführung Großbritanniens und Frankreichs hat sich eine weitere Koalition von Willigen gebildet. Rund 30 Staaten gehören ihr an, Deutschland gehört dazu, unter anderem mit dem Minenjagdboot Fulda und dem Versorgungsschiff Mosel. Unsere Position ist ganz klar, sagt Staatssekretär Sebastian Hartmann, der den deutschen Verteidigungsminister Boris Pistorius vertritt.
4: Wir sind bereit, wir haben mit der Fulda und der Mosel auch unsere Schiffe schon ins Mittelmeer vorverlegt. Wir sind bereit, wenn die Rahmenbedingungen getroffen sind, auch ein multinationales Engagement an den Tag zu legen und hier Präsenz zu zeigen.
2: Mit der Operation Aspides ist die EU bereits in der Nähe, allerdings auf der anderen Seite der arabischen Halbinsel. Wir müssen uns fragen, was wir damit noch mehr tun können, findet Kaya Kallas. Aspides steht unter griechischer Führung und könnte eine zentrale Rolle einnehmen, erklärt der griechische Verteidigungsminister Nikolaos Dendias. Es wird darum gehen, wie weit man das Mandat ausweiten kann und was das für die Sicherheit der Beteiligten bedeutet. Mindestens ebenso wichtig wie die aktuelle Lage im Nahen Osten ist den EU-Ministern aber die Unterstützung der Ukraine. Seitdem in Ungarn eine neue Regierung im Amt ist, sind einige Blockaden aufgelöst. Der 90-Milliarden-Kredit wurde beschlossen, auch aus anderen Töpfen wird Geld frei. Das 20. Sanktionspaket trat in Kraft, inzwischen wird am 21. gearbeitet. Wir dürfen da jetzt nicht nachlassen, warnt der deutsche Staatssekretär.
4: Die Ukraine ist auf unsere Unterstützung angewiesen, sie zeigt aber auch, dass diese Unterstützung Wirkung zeigt. Die Hilfe kommt an, die Investitionen werden getätigt und nach gewinnt die Ukraine auch Initiative auf dem Gefechtsfeld.
2: Eine unmittelbare Verhandlungsbereitschaft auf russischer Seite sieht Kaya Kallas deshalb noch nicht, aber auch, dass der Druck auf den Kreml weiter wachse. Wenn es soweit sei, dann müsse natürlich auch Europa mit am Tisch sitzen. Jetzt aber gehe es erst einmal um die inhaltliche Vorbereitung möglicher Verhandlungen, sagt Kallas.
3: Whoever talks to the Russians, I think this is more substantial. Whoever then goes to talk to them has to also put these concessions and asks on the table.
2: Wer immer dann zu den Gesprächen gehe, so Kallas, müsse diese Zugeständnisse und Forderungen dann am Verhandlungstisch vertreten.
0: Thomas Spickhofen berichtete. Und in Luxemburg, da haben die EU-Verkehrsministerinnen und Minister über einen neuen Gesetzesplan der EU-Kommission gesprochen. Es geht um die Verordnung für saubere Unternehmensflotten. Große Firmen sollen demnach verpflichtet werden, mehr saubere Autos zu kaufen. Die Automobilbranche allerdings, die wehrt sich dagegen. Und wie haben sich da die EU-Fachminister positioniert? Unser Korrespondent Andreas Meyer-Feiß berichtet.
5: Es ist ein großes Thema, auch wenn beileibe nicht jeder einen Dienstwagen hat, aber die Zahlen sind gewaltig. Firmenwagen machen 60% aller Neuzulassungen in der EU aus. Die EU-Kommission sieht deshalb hier einen besonders kräftigen Hebel für den Klimaschutz. Ihre Pläne hat sie schon im Dezember vorgestellt, aber erst jetzt kocht die Debatte richtig hoch. Geplant sind feste Quoten für E-Autos, für Firmen ab 250 Mitarbeiter und einem Jahresumsatz von mindestens 50 Millionen Euro. Beim Verkehrsministertreffen in Luxemburg wurde aber schnell klar, die Bundesregierung ist nicht begeistert. Verkehrsminister Patrick Schnieder, CDU, sagt Nein zu festen Quoten.
6: Deutschland steht für Technologieoffenheit und für mehr Flexibilität bei der Erreichung der Ziele. Dabei bleibt es auch.
5: Und das passt nicht zu den Plänen der EU-Kommission. Bis zum Ende des Jahrzehnts Jahrzehnt soll der Anteil der E-Autos bei Neuanschaffungen in Firmen bei 45% liegen und dann steil ansteigen bis 2035 auf 80% und in Deutschland sogar auf 95%. Staatliche Förderungen sollen nur für Autos gelten, die in Europa gebaut werden. Der Verband der Automobilindustrie VDA läuft seit Monaten Sturm gegen diese Pläne. VDA-Chefin Hildegard Müller sagt, mit den bekannten CO2-Flottenzielen für Autohersteller gäbe es doch schon genügend Regeln.
7: Wenn man seine Ziele erreichen will, dann muss man die Fähigkeit mitbringen, seine Instrumente anzupassen, und das vermissen wir zurzeit in der Politik.
5: Die Debatte um die E-Dienstautos bläst jetzt viel heißen Wind in den Streit um das Verbrenner aus ab 2035. Die EU-Kommission will auch diese Regeln lockern und auch nach 2035 noch Hybride oder Autos mit alternativen Kraftstoffen zulassen. 7 EU-Länder, darunter Frankreich, Spanien, aber auch Luxemburg, sagen Nein dazu.
8: We need to stay ambitious while also making sure that our economies stay competitive.
5: Luxemburgs Verkehrsministerin Yuriko Backes forderte, an den ehrgeizigen Umweltzielen festzuhalten, aber gleichzeitig sicherzustellen, dass die Volkswirtschaften wettbewerbsfähig bleiben. Luxemburg, Frankreich, Spanien, die Niederlande und viele andere Länder mit guter Ladeinfrastruktur gehören auch zu den klaren Unterstützern, wenn es um eine Quote für E-Dienstwagen geht. Sie erhoffen sich durch das Gesetz neue Kunden für die europäische Automobilindustrie. Dagegen steht eine größere Gruppe von 9 Ländern, angeführt von Deutschland. Sie nennen das Vorhaben utopisch. Die EU ist bei dieser Frage tief gespalten. Klar ist, momentan gibt es im EU-Rat keine Mehrheit für die Pläne der Kommission, mehr Dienstwagen vorzuschreiben.
0: Andreas Meyer-Feist über eine Debatte um den E-Zwang für Firmenwagen, 23.22 Uhr. Die Bundespolizei, angefangen hat der Aufbau der Einheit unter dem Namen Bundesgrenzschutz, und zwar genau vor 75 Jahren. Sie schützen unsere Grenzen und haben mit der GSG 9 eine Spezialeinheit für die Bekämpfung von Terrorismus. Und im oberfränkischen Bamberg befindet sich das größte Aus- und Fortbildungszentrum der Bundespolizei in Deutschland. Oliver Taubmann ist derzeit in der Ausbildung zum Bundespolizisten, und Reporterin Claudia Grimmer hat ihn ein Stück weit begleitet.
9: Alle auf!
10: 20 Anwärter und Anwärterinnen sind im Klassenzimmer um Punkt 7 Uhr angetreten. Die angehenden Bundespolizisten müssen voll ausgerüstet zum Unterricht erscheinen. In Dienstuniform, mit Schutzweste, Einsatzstiefeln und allen Einsatzmitteln, vom Schlagstock bis zum Halfter. Seit einem Jahr ist auch Oliver Taubmann in der Lehrgruppe 1. Sein Ausbildungsort Bamberg. Es ist das größte Aus- und Fortbildungszentrum der Bundespolizei in Deutschland.
11: Ich bin 22 Jahre alt. Ich komme hier aus der fränkischen Schweiz. Und davor war ich im Einzelhandel, nachdem ich mein Abitur nachgemacht habe.
10: Oliver hat sich für die Laufbahn im mittleren Dienst entschieden. Und das heißt für ihn eine 2,5-jährige Ausbildung, die mit dem Titel Polizeimeister abschließt. Ein Jahr von seiner Ausbildung hat Oliver bereits absolviert, mit viel Theorie zu den Themen Kriminalistik, Einsatzlehre, Polizeidienstkunde, Verkehrslehre, Einsatzrecht oder auch öffentliches Dienstrecht.
12: Auf was müssen wir achten oder was wäre vielleicht wichtig zu wissen?
11: Dass Kontrollen nur begrenzt durchgeführt werden dürfen.
10: Vor den Anwärtern liegen viele Gesetzesbücher mit zahllosen Haftmarkern. Im Moment ist der Lehrplan speziell auf den Bereich Flughafen ausgelegt, denn Olivers nächste Station ist sein erstes Praktikum in München. 4 Wochen später. Oliver am Flughafen München im Dienst. Erster Einsatz am heutigen Tag. Luftsicherheitsstreife laufen.
13: Wir haben da viele Problematiken mit den Obdachlosen, die schlafen immer da. Dann können wir auch mal immer wieder mal gucken, ob die wohl auf sind.
10: Jeden Tag sind am Flughafen München bis zu 300 Bundespolizisten pro Schicht im Einsatz. Sie kontrollieren Pässe, registrieren Asylbewerber. Rund 20% der Anwärter schließen ihre Ausbildung nicht ab, entweder weil sie Tests oder Prüfungen nicht bestehen, schlichtes Heimweh haben oder weil sie sich für eine andere Ausbildung entscheiden. Auch die zunehmende Gewalt gegen die Beamten ist ein Grund. Der Job ist kein Zuckerschlecken, dafür ist er krisensicher. Für und wieder, wie in vielen anderen Jobs. Taubmann will durchhalten.
11: Aber es ist auch das Gefühl, dass man vielleicht etwas Sinnvolles macht, etwas, wo man Leuten vielleicht helfen kann. Auch die Verwendungsbreite, die wir haben, die hat mich auch sehr angesprochen. Selbst wenn ich mal in einem Bereich jetzt zum Beispiel unzufrieden wäre, dann könnte ich eben in einen anderen Bereich gehen.
10: In einem guten Jahr wird Taubmann seine Ausbildung abschließen. Dann gehört er zu den 55.000 Bundespolizisten in Deutschland, die jeden Tag im Einsatz sind, am Bahnhof, auf See, an der Grenze, auf Flughäfen oder in Spezialeinheiten wie der GSG 9 seit bereits 75 Jahren.
0: Claudia Grimmer berichtete um 23.25 Uhr.
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9: Mit Moritz Kühn und dem Blick in die USA, genauer gesagt nach Winston-Salem in North Carolina. Dort ist nämlich das WM-Quartier der deutschen Fußballnationalmannschaft und das DFB-Team ist nun vor Ort angekommen. Am vergangenen Wochenende gab es ja noch in Chicago die WM-Generalprobe, die ist gelungen, 2:1 Erfolg gegen Co-Gastgeber USA und nun nach einem rund zweistündigen Flug die Ankunft in Winston-Salem. Beobachtet von unserer Kollegin Ann-Kathrin Rose.
14: Fast auf die Minute genau ist das deutsche Team am Mittag in Winston-Salem gelandet. Und dass die Tür des Fliegers erst im zweiten Versuch so richtig aufging, das hat Bundestrainer Julian Nagelsmann nicht beeindruckt. Der ist als einer der Ersten aus dem Flieger ausgestiegen, mit einem breiten Grinsen. Und er hat dann noch auf dem Rollfeld verraten, dass er sich freut. Auf das Teamquartier, die guten Bedingungen hier in North Carolina und auf die finale Phase der WM-Vorbereitung. Das alles immer noch mit kratziger Stimme wegen der Klimaanlagen. Die Vorfreude des Bundestrainers, die war trotzdem gut zu hören.
9: Am kommenden Sonntag wird es dann ernst. Zum Auftakt spielt die DFB-Elf gegen WM-Neuling Curaçao. Das Auftaktspiel dieses Turniers gibt es schon am Donnerstag um 21 Uhr deutscher Zeit, trifft Co-Gastgeber Mexiko auf Südafrika. Ja, es ist der Auftakt einer großen WM mit so vielen Mannschaften und Spielen wie noch nie zuvor. Insgesamt werden 48 Teams dabei sein und 104 Partien stehen auf dem Terminplan. Dafür braucht man auch viele Schiedsrichter. Insgesamt 52 hat der Weltfußballverband FIFA nominiert. Aber einer aus Somalia durfte nun nicht einreisen in die USA. Unser Kollege Uli Schäfer hat mehr Infos.
15: Omar Atan hätte als erster Schiri seines Landes bei einer WM zum Einsatz kommen sollen. Doch er scheiterte bei dem Versuch, in die USA einzureisen. Nach Angaben des somalischen Sportministeriums wurde Atan am Miami International Airport die Einreise verweigert. Warum, ist noch unklar. Aber Somalia gehört zu den Ländern, die auf einer von US-Präsident Trump eingeführten Einreiseverbotsliste stehen. Ein leitender Berater des somalischen Ministeriums für Jugend und Sport erklärte, dass Omar Atan ein gültiges Visum für die USA gehabt habe. Ihm die Einreise zu verweigern und daran zu hindern, Spiele zu leiten, untergrabe das Bekenntnis des Fußballs zu Fairness, Leistung und dem Geist des Fairplay.
9: Die kommende Fußball-WM der Frauen wird 2027 in Brasilien ausgetragen. Das deutsche Team hat sich in der vergangenen Woche vorzeitig qualifiziert. Nun geht es morgen im abschließenden Quali-Spiel in Slowenien um nichts mehr. Aber die Partie einfach abschenken? Nee, nichts da. Denn die DFB-Frauen wollen mit einem guten Gefühl in die Sommerpause gehen. Aus Slowenien, Hendrik Lückhoff.
16: Das Wetter in Sloweniens Hauptstadt Ljubljana passt zur Stimmung bei den deutschen Fußballfrauen. Warm, sonnig oder, wie der Meteorologe sagen würde, heiter. Nach der vorzeitigen Qualifikation für die WM im nächsten Jahr standen die vergangenen Tage im Zeichen der Erholung und Ablenkung, wie Janina Minge erzählte.
17: Ja, von daher war es sehr entspannt, aber ich glaube, uns ist allen bewusst, dass morgen nochmal ein Spiel ansteht. Wir haben alle auch extrem Lust auf dieses Spiel nochmal einmal vor der Sommerpause, vor dem Sommerurlaub, einfach nochmal alles auf den Platz zu lassen, einfach nochmal Spaß zu haben auch.
16: Nach ihrer Rotsperre wird Minge die DFB-Elf in Slowenien als Kapitänin aufs Feld führen. Dabei Spaß haben ist das eine, denn Bundestrainer Christian Wück erinnert schnell auch wieder an den Ernst der Dienstreise.
18: Wir wollen natürlich trotzdem das Spiel gewinnen und unsere Hauptaufgabe wird sein, Lösungen zu finden.
16: Trotzdem sollen viele Spielerinnen aus der zweiten Reihe gegen Slowenien eine Chance bekommen. Konkrete Namen nannte Wück nicht.
9: Um 18 Uhr werden wir sehen, wer auf dem Rasen steht, denn dann ist Anpfiff zu hören auf sportschau.de oder in der kostenlosen Sportschau-App.
0: Dankeschön. Der Sport mit Moritz Kühn. Und gleich nach den Nachrichten, da schauen wir mal nach Südamerika, blicken auf die Wahlen in Peru. Nach den News.

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1: Um 23.30 Uhr mit Ronald Lessig. Das milliardenschwere Rüstungsprojekt eines deutsch-französischen Kampfjets ist gescheitert. Der Élysée-Palast bestätigte entsprechende Berichte. Deutsche Regierungskreise nannten als Grund anhaltende Differenzen zwischen den beiden beteiligten Konzernen Dassault und Airbus. Was das Aus des Kampfjets bedeutet, schätzt Matthias Deiß in Berlin ein.
2: Nun, im Kanzleramt spielt man die Bedeutung eher herunter. Das Projekt sei faktisch schon seit einem Jahr beerdigt gewesen, heißt es. Mit Rücksicht auf Präsident Macron, aber nie ganz für tot erklärt worden. Aus Sicht der Bundesregierung zeigten die Erfahrungen des Ukraine-Kriegs außerdem, dass es gerade vor allem darum gehen müsse, bei der Beschaffung von Drohnen und unbemannten Systemen voranzukommen, die dort an der Front eine immer entscheidendere Rolle spielen. Eins ist aber auch klar, für die Bemühungen, Europa zu stärken und unabhängiger von den USA und deren Waffensystemen zu werden, ist das aus ein Rückschlag und sicherlich auch ein Zeichen der Schwäche.
1: Israel und der Iran haben ihre gegenseitigen Angriffe vorerst wieder eingestellt. Im Libanon allerdings geht das israelische Militär weiter gegen die pro-iranische Hisbollah-Miliz vor. Für mögliche Angriffe rund um die Hauptstadt Beirut hatte wiederum Iran Vergeltungen angekündigt. Julio Segador aus Tel Aviv erklärt, was dazu im Sicherheitskabinett in Israel besprochen wird.
3: Ich denke, dass möglicherweise auch die roten Linien, was den Libanon anbelangt, nochmal festgezurrt werden. Das heißt konkret, wenn im Norden Israels die Städte von der Hisbollah beschossen werden, dann will man sich auch die Handlungsfreiheit beibehalten, dass möglicherweise auch Beirut und die Hisbollah-Hochburg Deir-Ey im Süden von Beirut angegriffen wird. Also das, denke ich, wird Thema sein.
1: Deutschland will den Netzausbau für schnelles Internet und für Mobilfunk deutlich beschleunigen. Dazu haben Vertreter von Bund, Ländern und Kommunen sowie der Telekommunikationsbranche heute ein Abkommen unterschrieben. Es soll laut Digitalminister Wildberger zu mehr Tempo und weniger Bürokratie führen. Die Telekommunikationsbranche will allein in diesem Jahr rund 8,5 Milliarden Euro in den Glasfaserausbau und 2,4 Milliarden Euro in Mobilfunknetze investieren. Die Eröffnung des Bahnprojektes Stuttgart 21 verschiebt sich offenbar noch einmal. Wie der SWR berichtet, soll das Projekt erst Ende 2031 komplett in Betrieb gehen. Grund sind demnach unter anderem falsch gelegte Kabel und Baumängel. Zuletzt war als Eröffnungstermin 2029 oder 2030 genannt worden. Ursprünglich sollte der neue Stuttgarter Hauptbahnhof schon Ende 2019 fertig sein. Das Wetter in Deutschland. In der Nacht Schauer oder Gewitter bei 17 bis 6 Grad. Morgen gebietsweise Regen, zum Teil länger anhaltend, bei 14 bis 22 Grad. Am Mittwoch Schauer oder Gewitter, regional heitere Phasen bis 21 Grad. Am Donnerstag im Süden trocken, von Nordwesten Regen bis 22 Grad. Das waren die Nachrichten.
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4: Zunächst nach wie vor mit einer Gefahreninformation für den Kreis Groß-Gerau. In Rüsselsheim, Königstetten laufen in der Obergasse Löscharbeiten in einem landwirtschaftlichen Betrieb. Es kommt dort zu starker Rauchentwicklung. Anwohner werden gebeten, Fenster und Türen geschlossen zu halten, sowie Lüftungen und Klimaanlagen abzuschalten. Dann die A7 Hamburg Richtung Hannover, die ist zwischen Ramelsloh und Thieshope wegen Bergungsarbeiten gesperrt. Die A545 Köln Richtung Bonn, die ist zwischen Wesseling und Bornheim nach einem Unfall gesperrt. Und die A565 Bonn-Meckenheim, die ist zwischen Bonn-Beuel und Auerberg in beiden Richtungen wegen Brückenschäden gesperrt. Gute Fahrt und kommen Sie gut an.
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4: Mit Carsten Fick im Studio. Schön, dass Sie dabei sind. Peru hatte innerhalb der vergangenen 10 Jahre insgesamt 8 Präsidenten. Geprägt von politischer Instabilität und Kriminalität und Korruption ist da im Land stark gestiegen. Nach der Stichwahl um das Präsidentenamt zeichnet sich jetzt ein enges Ergebnis ab. Anne Herberg berichtet.
5: Wer wird Perus neues Staatsoberhaupt? Die Rechtspopulistin Keiko Fujimori, Tochter des früheren Autokraten Alberto Fujimori, oder der linkspopulistische Abgeordnete Roberto Sanchez, der sich als Stimme des ländlichen, indigenen Peru sieht? Die Auszählung der Stimmen läuft weiter. Es bleibt ein Kopf-an-Kopf-Rennen mit nur hauchdünnem Abstand. Erneut erlebt Peru in der Stichwahl einen Wahlkrimi.
6: Sea cual sea el resultado.
5: Wie auch immer das Ergebnis ausfällt, wir werden es anerkennen und unseren Konkurrenten dazu auffordern, es gleich zu tun. Er hat erklärt, das offizielle Ergebnis zu respektieren. Und das steht erst nach Auszählung aller Stimmen fest. Erklärte Keiko Fujimori in der Nacht auf Montag. Es ist ihr vierter Versuch, zur Präsidentin Perus gewählt zu werden. Bei den letzten Wahlen im Jahr 2021 verlor sie nach einem ähnlich knappen Rennen mit nur wenigen 10.000 Stimmen Rückstand gegen den linken Kandidaten Pedro Castillo und erkannte das Ergebnis wochenlang. Keiko Fujimori bezog sich im Wahlkampf mehrmals auf ihren Vater Alberto Fujimori, der wegen Menschenrechtsverbrechen und Korruption 16 Jahre lang in Haft saß. Wie er will sie die Wirtschaft weiter deregulieren und versprach außerdem eine harte Hand gegen die organisierte Kriminalität und illegale Migration. In der vorläufigen Auszählung von mehr als 93% der Stimmen liegt sie weniger als einen Prozentpunkt vor ihrem linken Herausforderer. Allerdings werden die Stimmen aus abgelegenen ländlichen Gebieten, in denen Sanchez stark ist, meist zuletzt ausgezählt, sodass es möglich ist, dass er noch aufholen kann. In der Schnellauszählung lag Sanchez zunächst knapp vorn und zeigte sich vor Anhängern hoffnungsvoll.
7: Falta poco.
5: Wir sind fast am Ziel, um eine überwältigende gesellschaftliche Mehrheit zu erreichen, die das Vertrauen in unser Peru, in unser Vaterland und in unsere peruanische Identität wiederherstellen wird. Wir müssen der Korruption ein Ende setzen. Der 57-jährige studierte Psychologe war Außenhandelsminister in der Regierung des linken Ex-Präsidenten Pedro Castillo, der als Stimme des armen ländlichen Peru gilt. Nach einem Putschversuch allerdings sitzt Castillo im Gefängnis. Für seine Anhänger bleibt er ein Opfer eines politischen Manövers. Sanchez, der sich als Erben Castillos inszeniert, versprach ihn zu begnadigen und tritt außerdem für eine stärkere Rolle des Staates in der Wirtschaft ein. Die Politik im Land ist geprägt von einem ständigen Konflikt zwischen Parlament und Regierung. In den vergangenen 10 Jahren hatte Peru 9 Präsidenten. Bis spätestens Mitte Juli muss das Wahlgericht nun offiziell einen Sieger verkünden. Das neue Staatsoberhaupt tritt sein Amt dann bereits am 28. Juli an.
4: Anne Herberg berichtete aus Südamerika, 23.37 Uhr.
0: Wirtschaft.
4: Gold war ja schon immer begehrt, aber seit ein paar Jahren wird es auch immer wertvoller, sprich immer teurer. Und von diesem Boom haben allerdings die Arbeiter in den Goldminen nicht profitiert. Viele schuften unter gefährlichen und unwürdigen Bedingungen. Ein Leipziger Unternehmen will deshalb jetzt auch im Goldhandel Standards für Menschenrechte setzen. Ralf Geißler berichtet.
8: Nicht alles Gold glänzt. Schmuck muss man erst polieren. Und so bearbeitet Goldschmiedin Robin Chamberlain in ihrer Leipziger Werkstatt einen Trauring. In der Hand surrt die Poliermaschine. Das Gold stammt aus nachhaltigem Bergbau.
9: Das war für mich so von Anfang an sehr wichtig, einfach weil Schmuck sehr persönlich ist und wird auf den Haut getragen. Und ich finde, dass es wichtig ist, dass die Herkunft von dem Gold, dass man das weiß.
8: Dass es fair gehandeltes Gold in Deutschland gibt, hat viel mit Florian Harcourt zu tun. Der Leipziger hat 2015 das Unternehmen Forever gegründet, den ersten und größten deutschen Goldhändler mit Fairtrade-Standards. Davor war Harcourt Entwicklungshelfer. Auf einer Reise durch Äthiopien stieß er auf die Eigenheiten des Goldbergbaus.
10: Es war an einem Nachmittag, wo ich da über Land fuhr und am Wegesrand dann ein Goldgräbercamp sah Menschen, die mit Hacker und Spaten im Boden gegraben haben. Und das hat mich einfach neugierig gemacht. Ich bin ausgestiegen, habe mich mit den Leuten unterhalten und war ehrlich gesagt geschockt.
8: Rund ein Fünftel des Goldes weltweit stammt aus kleinen Minen, oft provisorisch gebaut. Davon leben bis zu 20 Millionen Menschen, schätzt Human Rights Watch. Juliane Kippenberg hat für die Menschenrechtsorganisation in solchen Minen Kinderarbeit dokumentiert.
7: Und in einigen Regionen der Welt ist der Kleingoldbergbau halt auch eine Einnahmequelle für bewaffnete Gruppierungen, die auch gravierende Menschenrechtsverletzungen begehen. Also das wissen wir aus verschiedenen Konfliktgebieten wie Kongo oder auch Venezuela zum Beispiel.
8: Dass das Edelmetall unter fragwürdigen Bedingungen gefördert wird, muss sich ändern, fordert Kippenberg. Und Florian Harcourt findet es auch. Doch was bedeutet bei dem Leipziger Händler fair gehandelt?
10: Zum einen, dass wir den Bergleuten mindestens 95% des Londoner Goldpreises bezahlen. Das ist wesentlich mehr, als sie sonst vor Ort kriegen würden. Und zum anderen wird für Fairtrade und Fairmined Gold jeweils noch eine Prämie zusätzlich gezahlt, zwischen 2.000 und 6.000 Dollar pro Kilogramm, die dann verwendet wird für lokale nachhaltige Entwicklung.
8: Auch Human Rights Watch lobt, dass Firmen wie Forever zeigen, dass ein besserer Goldhandel möglich ist.
7: Gleichzeitig sind sie in gewisser Weise tatsächlich nur ein Tropfen auf den heißen Stein.
8: Jährlich werden tausende Tonnen Gold gefördert. Der Fairtrade-Anteil bewegt sich im Promillebereich und das liegt auch am Preis. Faires Gold ist etwa 20% teurer als herkömmliches. Für viele Anleger ist das nicht attraktiv. Bei Schmuck macht das Material aber nur einen Teil der Kosten aus. Bei Goldschmiedin Chamberlain fragen immer mehr Kunden nach der Herkunft des Goldes.
9: Und wenn Leute zu mir kommen, die wollen was Handgefertigtes, das kostet auch mehr als was irgendwas im Internet zu kaufen. Und wenn die dabei sind, wenn es so handgefertigt ist, warum nicht denn auch so Fairtrade?
8: Chamberlain setzt sich wieder an ihre Poliermaschine. Mit jeder Sekunde gewinnt der Trauring an Glanz. Die Goldschmiedin findet, faires Gold funkelt auch ein bisschen schöner.
11: Ralf Geißler über faires Gold aus Leipzig. 23.41 Uhr. Gut 35 Jahre ist die deutsche Wiedervereinigung her. Die Aufarbeitung der DDR-Zeit ist aber immer noch in vollem Gange. Brandenburg hat dafür eine Landesbeauftragte zur Aufarbeitung der Folgen der kommunistischen Diktatur, Maria Noke. Ihre Behörde berät zum Beispiel Menschen, die gegen ihren Willen aus dem DDR-Grenzgebiet umgesiedelt wurden, deren Kinder zwangsadoptiert wurden oder die bis heute unter den Folgen von Haft und Überwachung leiden. Und jetzt hat Maria Noke ihren Tätigkeitsbericht für die vergangenen 2 Jahre vorgestellt. Martin Adam war mit dabei.
12: Zeitlich entferne sich die DDR immer weiter. Aber nicht mental, jedenfalls nicht so schnell wie erwartet, sagt Maria Noke.
13: Man kann beobachten, dass im Laufe der Zeit, so seit Ende der 90er Jahre, sich doch auch so ein bisschen die Kritik an der DDR geändert hat, dass sie plötzlich in einem völlig anderen Bild entsteht und man sich auch plötzlich als DDR-Bürger identifiziert, was zu DDR-Zeiten gar nicht so der Fall war.
12: Die Härten der Wendezeit, auch soziale Unsicherheit heute, führen dazu, dass die vermeintliche Sicherheit der DDR in den Vordergrund rücke. Der Mangel, die politische Unfreiheit, die Erinnerung daran verblasse hingegen, sagt die Brandenburger Beauftragte zur Aufarbeitung der Folgen der kommunistischen Diktatur. Und das werde dann auch an Kinder und Jugendliche weitergegeben, die die DDR selbst nicht erlebt haben.
13: Ich beobachte das mit einer gewissen Verwunderung, weil die Zeit in der DDR war ja doch so geprägt, dass viele unheimlich unzufrieden waren mit dem System. Und das hat sich sehr gedreht. Also wenn mir eine Jugendliche sagt, die Anfang der 90er Jahre geboren ist,

0: ist oder eben bei Jugendlichen genauso. Und diese Mythen müssen wir uns sozusagen konkret nehmen, angucken und schauen, wie muss es für die Menschen gewesen sein, in dieser Zeit gelebt zu haben und davon betroffen gewesen zu sein. Und dann kommt der Zeitzeuge, die Zeitzeugen berichtet davon zum Beispiel und dann geht die Kinnlade oft runter, so, oh krass, das habe ich nicht gewusst.
1: Es gehe auch gar nicht nur um Vergangenheit. Wenn Jugendliche beispielsweise leichtfertig von einer Corona-Diktatur sprechen, müsse man schon mal klären, was eine Diktatur eigentlich sei.
2: Martin Adam aus Brandenburg.

0: gleich 23.45 Uhr.
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0: Vor 16 Jahren hat die Fußballwelt nach Südafrika geschaut. Am 11. Juni 2010 eröffnete die Gastgebernation die erste Weltmeisterschaft auf afrikanischem Boden, ausgerechnet gegen den damaligen Geheimfavoriten Mexiko. Millionen Menschen haben mitgefiebert, die Vuvuzelas wurden zum Soundtrack des Turniers. Viel Geld hat das Gastgeberland damals in die Hand genommen, viel investiert. Aber was ist davon geblieben, 16 Jahre danach? Jana Gent berichtet.
2: Sie stehen unüberhörbar für die WM 2010, die Vuvuzelas in Südafrika. Und so mancher Fußballfan erinnert sich noch an das erste Tor der WM damals.
3: Und er macht das Tor! Tshabalala macht das Tor für Südafrika! Bafana, Bafana führt im Eröffnungsspiel gegen Mexiko, wie aus dem Nichts!
2: Das ist auch heute noch in den Köpfen der Menschen, so wie bei diesen Johannesburgern. Die WM 2010 war ein echtes Highlight für mich. Überall wurde gefeiert. Alle waren zusammen. Alle Hautfarben waren dabei. Alle haben unser Team angefeuert.
4: I remember that, you know what I'm saying, it was a good thing. 2010
2: war super. Das Tor von Tshabalala. Ich erinnere mich noch, wie die Spieler das gefeiert haben. Waka Waka und all das. Das war ein Meilenstein für unser Land und ein sehr gutes Jahr. Überall im Land war Feiern angesagt. Alle waren vereint. Das war wunderbar, wirklich besonders. Nostalgische Erinnerungen gibt es also noch heute, 16 Jahre danach. Südafrika hatte als Gastgeberland der Fußball-WM viel Geld ausgegeben für den Ausbau von Flughäfen, für Infrastrukturprojekte und natürlich auch für Stadien. Sie wurden damals ausgebaut oder komplett neu gebaut. Kritische Stimmen behaupten, vieles davon würde nicht mehr genutzt werden. Mark Gleason sieht das anders. Er ist einer der angesehensten Sportreporter und Kommentatoren in Südafrika. Er sagt im Gespräch mit der ARD, es stimmt, dass es viel kostet, die Stadien zu erhalten. Aber Südafrika kann stolz darauf sein, dass alle noch verwendet werden und in gutem Zustand sind. Wenn die WM spontan hierhin verlegt werden müsste, könnte auf den Rasen gespielt werden. Wer sagt, die Stadien würden verkommen, der weiß es einfach nicht besser. Wir Fußballreporter sind dort ständig. Und ich kann nur sagen, alles ist genauso, wie es 2010 war. Stadien zu vermarkten funktioniert in Südafrika nicht ganz so wie in Deutschland. Schlicht, weil das Sportgeschäft nicht so viel Geld abwirft wie beispielsweise die Bundesliga. Aber die südafrikanischen Clubs nutzen die WM-Stadien bis heute. Regelmäßig wird Fußball gespielt und auch Rugby. Aber reicht das? Hilary Barmer ist Wirtschaftsdozent an der Free State Universität in Bloemfontein. Er hat einige Studien geleitet nach der WM 2010. Die Idee war, dass die Stadien auch nach der WM für andere Dinge genutzt werden würden. In Durban klappt das ganz gut. Dort haben sie einen Stahlbogen über das Stadiondach gespannt, der jetzt touristisch genutzt wird. Um das Stadion herum gibt es Läden. Und das war ein fortschrittlicher Gedanke. In Kapstadt wurde ein Golfplatz umgeplant, um das Stadion dort zu bauen. Das Konzept hat aber dort nicht beinhaltet, dass sich nach der Großveranstaltung drumherum Geschäfte niederlassen könnten.
5: Into consideration commercial activities after the event.
2: Es hätte alles langfristiger durchdacht sein müssen, meint der Wirtschaftswissenschaftler. Als vor 2010 emsig gebaut und geplant wurde, erinnert er sich, hat richtige

0: Aufbruchsstimmung geherrscht, diese sei aber längst verpufft. 2008 hatte es ja eine Rezession gegeben, eine Finanzkrise. In Südafrika wurde die WM als eine Art Rettung in vielerlei Hinsicht angepriesen. Was den sozialen Zusammenhalt angeht, jetzt, 16 Jahre später, nenne ich es eine vertane Chance. From a social cohesion perspective, I call it a missed opportunity. Die Realität in Südafrika heute ist tatsächlich keine rosige. Gut ein Drittel der Menschen ist arbeitslos. Die Jugendarbeitslosigkeit gehört zu den höchsten der Welt. Armut und Ungleichheit, Korruption und Kriminalität sind einige der Probleme. Aber, das betont Sportreporter Mark Gleason, es sind viele Jahre vergangen.
1: Es ist unfair, die wirtschaftlichen Probleme, die im vergangenen Jahrzehnt hier herrschten, mit der Fußball-WM 2010 zu verknüpfen. Sie haben doch auch zu tun mit der Korruption hier und weltweiten Wirtschaftsproblemen. Die Ausgaben für die WM 2010 waren gut verteilt. Die Bauprojekte waren exzellent. Und das hat unsere Leben schon verändert. Die Flughäfen sind gut, die Straßen sind besser. Und wenn das vor 2010 nicht passiert wäre, wäre heute alles deutlich schwieriger. Davon profitieren auch Touristen, denn Südafrika ist ein vielfältiges und schönes Reiseland. Dean Allen ist Autor und Historiker aus Kapstadt. Er war an einer Studie beteiligt, die sich mit den Folgen der WM 2010 beschäftigt. Südafrika habe sich damals in bestem Licht präsentiert, meint er, und das hat Folgen bis heute.
2: So in 2010 we proved to the rest of the world that not only was South Africa
0: 2010 hat Südafrika der Welt bewiesen, dass es eine Fußball-WM ausrichten kann und dass viele tausende Besucher überall sicher unterwegs sein konnten. Es hat Gastfreundschaft gezeigt und dass es mit allen anderen Ländern der Welt mithalten kann. Der Ruf von Südafrika hat sich verbessert seitdem und die Touristenzahlen steigen seit 2010.
3: Vor 16 Jahren, da fand die Fußball-WM in Südafrika statt. Jana Gent berichtete von dort.
4: Kultur.
3: Lena Kupke ist als Stand-up-Comedian nicht mehr von den Bühnen wegzudenken. Auch im Fernsehen tritt sie regelmäßig auf. Und jetzt hat Lena Kupke einen Roman geschrieben, der es gleich nach Erscheinen auch auf die Bestsellerliste geschafft hat und der zum größten Teil in Lüneburg spielt. Maren Ahring hat Pause von Lena Kupke gelesen.
5: Hanna hatte einen Zusammenbruch. Als sie wieder zu sich kommt, hat sie nur einen Gedanken. So schnell wie möglich raus aus dem Krankenhaus. Problem, ihr Freund ist bei der Arbeit und auch keiner aus ihrem Freundeskreis kann kommen.
6: Ich muss hier weg. Wer kann mich bloß abholen? Schließlich bleiben meine Gedanken an zwei Menschen hängen. Meinen Eltern. Es tutet genau einmal.
5: Und so landet Hanna in ihrem Elternhaus in Lüneburg.
6: Es ist der 6. Juli und ich stecke mit 36 in einem zu kleinen Nachthemd meiner Mutter in dem Zimmer, das mal mein Kinderzimmer war, neben einem übergroßen Drucker und habe immer noch meinen vollgepinkelten, ausgeleierten String an. Was für ein Tag.
5: Pause ist Lena Kupkes Romandebüt. Als Comedienne steht sie eigentlich eher auf der Bühne. Das merkt man in dem Buch auch an. Von locker bis lakonisch, von trocken bis traurig. Die Klaviatur der Gefühle hat Lena Kupke drauf. Ihre Protagonistin Hanna charakterisiert sie so.
7: Sie ist so in gewisser Weise ein typisches Millennial-Frau, sich sehr gut im Funktionieren und auf einmal klappt das alles nicht mehr. Und ich habe ihr einen Roman gewidmet, weil ich so berührt davon bin, dass die sich immer so bemüht, die will sich selber helfen, aber kommt an Grenzen.
5: Zurück bei ihren Eltern muss sich Hanna erst einmal an Hausschuhe und den streng durchgetakteten Alltag gewöhnen. Doch dann kommt es noch schlimmer. Sie verliert ihren Job als Illustratorin in Berlin und auch mit ihrem Freund Paul läuft es nicht gut.
6: Weißt du was? Lass mich einfach. Ich will nicht mehr. Paul ist wieder vollends in seiner Eiszeit. Ich auch nicht. Ich will einen Freund, der für mich da ist. Und du bist immer nur im Einzelmodus. Ja, endlich sagst du mal, was du wirklich denkst. Ist gut. Dann lassen wir es jetzt. Bleib bei deinen Eltern. Du kannst deine Sachen irgendwann abholen. Was? Meinst du das jetzt ernst? Also machst du jetzt gerade am Telefon Schluss? Ja.
5: Hannas bisheriges Leben ein Scherbenhaufen. Was die Ursache für ihre Schwierigkeiten ist, wird auf über 300 Seiten nicht ein einziges Mal ausgesprochen. Als Leserin ahnt man, Hanna und Paul haben ein Kind verloren. Eine Erfahrung, die auch Lena Kupke gemacht hat. In einem ihrer Bühnenprogramme klang das so.
6: Ich habe mich wirklich gefühlt wie so eine Geheimniskrämerin. Erst wurde mir gesagt, psst, erzähl niemandem von der Schwangerschaft. Und dann bei der Fehlgeburt, psst,
4: erzähl niemandem von der Fehlgeburt, denn da spricht niemand drüber. Das ist ein Tabu und ist auch eine Zumutung für die Leute. Und es ist wichtiger, wie es anderen geht, als dir selber. Also habe ich mich total alleine gefühlt und isoliert und dachte, wo sind denn die anderen Frauen? Das passiert jeder sechsten schwangeren Frau. Wo sind die?
5: Die Sprachlosigkeit ist ein zentrales Thema in Pause. Denn auch mit ihren Eltern und ihrer Schwester Sarah kann Hannah ihre Trauer und die Hilflosigkeit nicht besprechen. Am Ende des Romans glimmt aber dann doch noch ein Hoffnungsschimmer auf.
7: Ich glaube, Hannah steht auch so für eine Frau, der man vielleicht gar nicht ansieht, wie stark sie ist. Und das fand ich irgendwie so spannend, zu zeigen, dass sie wirklich sehr resilient ist und man das vielleicht von ihr nicht gedacht hätte.
5: Pause trifft mit Ton und Thema einen Nerv. Vor allem bei Leserinnen, die im selben Alter sind wie Hannah, also Mitte 30. Lena Kupke beschreibt realistisch, eindringlich und zum Teil komisch, was passiert, wenn einem Menschen plötzlich der Boden unter den Füßen weggezogen wird. Und sie erzählt es so, als ob man einer guten Bekannten zuhört.
6: Vielleicht muss manchmal alles kaputt gehen, damit man etwas Neues bauen kann. Das hier wird meine Auszeit. Nur für mich. Endlich ist sie da. Meine lang ersehnte Pause.
3: Und Pause von Lena Kupke. Das Buch ist bei DTV erschienen und es kostet 23 Euro. 23.55 Uhr.
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3: Armenien hat gewählt und den amtierenden Ministerpräsidenten Paschinyan in seinem westorientierten Kurs bestärkt. Und das trotz Warnungen aus Moskau, das mit drastischen Folgen gedroht hat, falls die ehemalige Sowjetrepublik im Kaukasus sich weiter von Russland abwenden sollte. Unsere Gastkommentatorin Daniela Siperi, freie Autorin unter anderem für den Spiegel, sieht die Europäische Union nun in der Pflicht, das Land zu unterstützen.
9: Armeniens Wahl ist eine Botschaft an Europa. Und Europa sollte endlich zuhören. Trotz massivem Druck aus Moskau haben sich die Armenierinnen und Armenier erneut für einen proeuropäischen Kurs entschieden. Für Demokratie, Rechtsstaatlichkeit und eine Zukunft außerhalb der russischen Einflusssphäre. Genau deshalb darf Europa jetzt nicht denselben Fehler machen wie so oft zuvor, applaudieren und dann wegschauen. Denn die Geschichte der letzten Jahre ist auch eine Geschichte europäischer Versäumnisse. Als mehr als 100.000 Armenierinnen und Armenier nach den Angriffen Aserbaidschans aus Bergkarabach vertrieben wurden, blieb die internationale Reaktion erschreckend schwach. Als Russland seinen Bündnispartner Armenien im Stich ließ, wurde vielen Menschen im Land deutlich, dass die Sicherheitsversprechen des Kremls nichts wert sind. Und trotzdem hat Europa bis heute keine Antwort auf die Frage gegeben, wie es Staaten schützt, die sich bewusst für Demokratie und gegen russische Dominanz entscheiden. Dabei steht viel auf dem Spiel. Putin hat mehrfach deutlich gemacht, dass er ehemalige Sowjetrepubliken nicht als wirklich souveräne Staaten betrachtet. Deshalb darf die Europäische Union Armenien nicht nur als geopolitischen Puffer betrachten. Deutschland und die EU sollten die wirtschaftliche Zusammenarbeit ausbauen, Investitionen fördern und demokratische Institutionen stärken. Und das am besten sofort. Denn Demokratien scheitern selten allein an ihren Feinden, sondern oft auch daran, dass ihre Freunde zu spät handeln.
3: Das meint Daniela Siperi. Die Süddeutsche Zeitung aus München geht auf die Ankündigung Moskaus ein, Armenien könne bei einem pro-westlichen Wahlausgang ein ähnliches Schicksal erleiden wie die Ukraine. Sie spricht von einer Niederlage für Putin.
10: Moskau hat mit seinen Drohungen das Gegenteil erreicht. Noch nie hatten die Menschen in Armenien ein so negatives Bild von Russland wie kurz vor der Parlamentswahl. Und sie haben daraus für die Abstimmung ihre Schlüsse gezogen. Die meisten wollen nicht wieder angekettet sein an dieses große Land.
3: Und nach Ansicht der Taz aus Berlin wird Russland es daher aber nicht dabei belassen.
10: Es wird weiterhin versuchen, Armenien auf pro-russische Linie zurückzubringen und dabei so vorgehen wie in den Westbalkanstaaten. Diese warten seit langem auf eine EU-Mitgliedschaft, die ihnen vor 23 Jahren auf dem EU-Westbalkan-Gipfel versprochen wurde. Die Enttäuschung über den schleichenden Beitrittsprozess nutzt Moskau für Desinformationskampagnen und Anti-EU-Stimmungsmache. Die EU sollte dagegen halten. Brüssel darf Armenien keine unnötigen Steine in den Weg legen.
3: Die Frankfurter Rundschau sieht Armenien trotz des eindeutigen politischen Signals in einer komplizierten Lage.
10: Das Land mag sich nach Westen recken, doch der Macht Russlands kann sich der kleine Binnenstaat, eingeklemmt zwischen Georgien, der Türkei und Aserbaidschan, nicht einfach entziehen. Zu eng sind die wirtschaftlichen Verbindungen, zu groß die sicherheitspolitischen Zwänge. Der Wunsch nach mehr Freiheit trifft damit auf die Realität einer fortbestehenden Abhängigkeit. Armenien bleibt ein Land im Schwebezustand.
3: Und das waren die Standpunkte. Zusammengestellt hat sie heute Torben Müller.

Eine Minute vor Mitternacht gleich bei uns die Nachrichten und danach dann ein Schwerpunkt hier bei uns, der Krieg, die zum Teil unübersichtliche Situation im Nahen Osten, neue Kämpfe gestern, vorgestern. Die Frage, wie reagiert Israel, wie reagiert auch Donald Trump auf all das? Ein Gespräch mit unseren Korrespondenten in Tel Aviv, in Israel und auch in Washington gleich bei uns nach den 0 Uhr Nachrichten.

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1: Um 0 Uhr mit Ronald Lessig. Das gemeinsame Kampfprojekt von Deutschland und Frankreich ist gescheitert. Der Élysée-Palast bestätigte Berichte, wonach die Pläne gestoppt wurden. Aus Paris, Kai Rienecker.
2: Kern des Problems ist der Streit zwischen den beteiligten Rüstungsunternehmen Airbus und Dassault. Der Chef des französischen Kampfjetbauers Dassault hatte monatelang die Chefrolle des Projekts für sich eingefordert. Die deutsche Militärsparte von Airbus beharrte auf einer gemeinsamen Kampfjet-Entwicklung auf Augenhöhe. Nach unzähligen Aufschüben und Schlichtungsversuchen zog Berlin jetzt die Reißleine. Aus der Bundesregierung heißt es, Kern des Future Combat Air Systems, kurz FCAS, sei sowieso die Kommunikationstechnik und die werde als europäisches System weitergeführt.
1: Israels Ministerpräsident Netanyahu hat eine Feuerpause mit dem Iran bestätigt. Der gegenseitige Beschuss hatte in der vergangenen Nacht begonnen. Zuerst hatte der Iran bekannt gegeben, die Angriffe auf Israel einzustellen. Aus Tel Aviv, Jan-Christoph Kitzler.
3: Beide Seiten behalten sich aber vor, die gegenseitigen Angriffe wieder hochzufahren. Netanyahu erklärte, Israel werde weiterhin auf jeden Angriff auf sein Staatsgebiet antworten. Aus dem Iran hieß es, Akte der Aggression durch Israel auch im Südlibanon würden so wörtlich harte Maßnahmen nach sich ziehen. Netanyahu erklärte, Israels Armee werde weiterhin im Südlibanon operieren. Dort wurden den Angaben zufolge rund 600.000 Menschen vertrieben. Zahlreiche Ortschaften wurden zerstört. Israels Armee spricht von einer sogenannten Sicherheitszone.
1: Die Zahl der wehrfähigen Ukrainer in Deutschland ist deutlich gestiegen. Das ergibt sich aus aktuellen Zahlen des Bundesamtes für Migration und Flüchtlinge, die dem Redaktionsnetzwerk Deutschland vorliegen. Demnach hielten sich am Stichtag 30. Mai gut 355.000 ukrainische Männer zwischen 18 und 63 Jahren in Deutschland auf. Gut ein Jahr zuvor waren es knapp 300.000. Der Grund ist offenbar eine Lockerung des Ausreiseverbots. Seit 2025 dürfen wehrfähige Männer im Alter zwischen 18 und 22 Jahren die Ukraine verlassen. Im neuen Ozeanbericht der Vereinten Nationen warnen Wissenschaftler davor, dass maritime Ökosysteme kritischen Kipppunkten immer näher kommen. Teils seien diese Schwellen in einigen Lebensräumen der Weltmeere bereits überschritten, warnen die Autoren. UN-Generalsekretär Guterres machte für den Zustand der Ozeane den Klimawandel, die Überfischung, den Verlust von Biodiversität und die Meeresverschmutzung verantwortlich. So würden jährlich rund 52 Millionen Tonnen Plastikmüll in den Meeren landen. Am Ozeanbericht haben 600 internationale Fachwissenschaftler mitgearbeitet. Die Vereinten Nationen geben ihn zum dritten Mal heraus. Das waren die Nachrichten. Das Wetter in Deutschland. Tagsüber zeitweise Schauer, im Südwesten freundlich bei 14 bis 22 Grad. Am Mittwoch Schauer bis 21 Grad. Es ist 0 Uhr 3.
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4: Und wir starten mit einer Gefahreninformation für den Kreis Groß-Gerau. In Rüsselsheim, Königstetten laufen in der Obergasse Löscharbeiten. In einem landwirtschaftlichen Betrieb, es kommt zu starker Rauchentwicklung und Anwohner werden deshalb gebeten, Fenster und Türen geschlossen zu halten sowie Lüftungen und Klimaanlagen abzuschalten. Die A4 Frankfurt Richtung Dresden ist zwischen Glauchau Ost und Hohenstein-Ernsthal wegen Instandsetzungsarbeiten im Baustellenbereich bis 5 Uhr gesperrt. Die A7 Hamburg Richtung Hannover ist zwischen Ramelsloh und Thies-Hope wegen Bergungsarbeiten gesperrt. A9 Leipzig Richtung Berlin, die ist zwischen Belitz und Belitz-Heilstätten wegen Wartungsarbeiten bis 5 Uhr gesperrt. Die A45 Dortmund Richtung Hagen ist zwischen Westhofer Kreuz und Schwerte-Ärgste wegen Brückenarbeiten ebenfalls bis 5 Uhr gesperrt. Die A71 Schweinfurt-Sangershausen, die ist zwischen Köllida und Heldrungen in beiden Richtungen bis 6 Uhr gesperrt. Die A71 Richtung Schweinfurt, die ist zwischen Oberhof und Suhl, Zellermelis wegen Wartungsarbeiten im Tunnel Hochwald bis 6 Uhr gesperrt. Die A100, der Berliner Stadtring, ist zwischen Dreieck Charlottenburg und Hohenzollern-Damm wegen Wartungsarbeiten bis 5 Uhr in beiden Richtungen gesperrt. Die A111 Berlin-Oranienburg, der Tunnel Flughafen Tegel, ist wegen Wartungsarbeiten bis ca. 5 Uhr ebenfalls in beiden Richtungen gesperrt. Dann die A555 noch Köln Richtung Bonn, die ist zwischen Wesseling und Bornheim nach einem Unfall gesperrt. Und letzte Meldung, die A565 Bonn-Meckenheim, die ist zwischen Bonn-Beuel und Auerberg in beiden Richtungen wegen Brückenschäden gesperrt. Kommen Sie auf jeden Fall gut an.
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4: Und die kommt vom Norddeutschen Rundfunk aus Hamburg. Wir haben inzwischen Dienstag, den 9. Juni. Im Studio für Sie, Carsten Feek, hallo. Schön, dass Sie dabei sind. Wir starten in den neuen Tag mit der Situation, mit einem Schwerpunkt Nahe Osten. Man kommt ja kaum noch hinterher, so verworren, so wechselhaft ist die Situation dort. Die Waffenruhe ohnehin äußerst brüchig, dann aber gestern und vorgestern wieder heftige Angriffe zwischen Israel und dem Iran, die schwersten seit dem Beginn der Waffenruhe im April. Am Nachmittag gestern dann die Meldung, der Iran stellt die Angriffe auf Israel ein. Israel zog daraufhin nach. Ich habe unseren Korrespondenten in Israel, Julio Segador, gefragt, wie die Situation aktuell ist, ob die Waffen tatsächlich schweigen.
5: Ja, die Waffen schweigen zwischen Israel und dem Iran, zumindest vorerst. Wir hatten ja in den vergangenen 24 Stunden doch eine sehr massive und gefährliche Eskalation zwischen diesen beiden verfeindeten Ländern. Und inzwischen hat auch Israels Ministerpräsident Benjamin Netanyahu offiziell bestätigt bei einer Pressekonferenz, dass jetzt die israelischen Luftangriffe auf die Ziele im Iran vorerst eingestellt werden. Eine Erklärung, die ja zuvor schon die iranische Militärführung auch getätigt hatte am Nachmittag. Und auch im Land selber normalisiert sich wieder das Leben. Es gab jetzt von der Heimatschutzbehörde die Ankündigung, dass die Schulen und Kindergärten morgen wieder geöffnet haben. Auch die übrigen Einschränkungen wurden fast ganz aufgehoben. Also die Versammlungsfreiheit ist wieder gegeben. Es können sich größere Gruppen versammeln. Auch die Strände sind wieder offen. Also das Leben normalisiert sich und jeder hofft, dass die Situation dann auch so länger so bleibt.
4: Dann natürlich auch der Blick auf den Libanon. Alles hängt mit allem zusammen und Netanyahu hat ja bereits angekündigt, der Kampf gegen die Hisbollah geht weiter. Wie ist diese Aussage zu bewerten?
5: Also ich denke, diese Aussage ist ein strategischer Schritt, um hier die verschiedenen Konfliktfronten auch zu trennen. Denn es liegt nicht im Interesse Israels, dass hier ein Zusammenhang, ein Junktim sozusagen auch geschlossen wird zwischen dem Libanon und dem Konflikt mit dem Iran. Israel will verhindern, dass der Iran Angriffe der Hisbollah als Druckmittel in den Verhandlungen mit den USA nutzt, während Teheran selbst vor israelischen Gegenschlägen dann geschützt bliebe. Und in seiner Pressekonferenz hat Netanyahu das Ganze als die neue Gleichung bezeichnet, die für ihn ausdrücklich inakzeptabel ist. Das Ganze hat aber auch eine innenpolitische Variante. Er steht ja innenpolitisch sehr unter Druck. Wir haben hier wahrscheinlich in 2 Monaten Wahlen und seine rechtsreligiösen Koalitionspartner, die fordern ein härteres Vorgehen im Libanon, bezeichnen jegliche Zugeständnisse hier als schwere Fehler und er will hier einfach Handlungsfreiheit haben im Libanon, auch innenpolitisch gesehen.
4: In der Nacht tritt noch das israelische Sicherheitskabinett zusammen. Was ist da zu erwarten?
5: Aber ich denke, dass das Ende der Kampfhandlungen mit dem Iran, dass das jetzt ratifiziert wird im Sicherheitskabinett, das muss ja durch die Gremien gehen und dass möglicherweise auch die roten Linien, was den Libanon anbelangt, nochmal festgezurrt werden. Das heißt konkret, wenn im Norden Israels die Städte von der Hisbollah beschossen werden, dann will man sich auch die Handlungsfreiheit beibehalten, dass möglicherweise auch Beirut und die Hisbollah-Hochburg Deir-Ey im Süden von Beirut angegriffen wird. Also das, denke ich, wird Thema sein. Und möglicherweise auch, wie geht man auch mit Washington und mit US-Präsident Trump um, der doch hier einiges diktiert hat in den vergangenen 24 Stunden.
4: Ja, US-Präsident Trump war offensichtlich richtig verärgert, wütend über die gegenseitigen Angriffe, nannte Netanyahu in einem Telefonat wohl auch, Zitat, fucking crazy. Wie sehr kann und wird sich Netanyahu da dem US-Präsidenten in Zukunft widersetzen können?
5: Also ich denke, Netanyahu und auch die israelische Regierung, die können sich da nur in sehr, sehr engen taktischen Grenzen widersetzen. Man muss wissen, dass Israel militärisch und wirtschaftlich massiv und fundamental von den USA abhängig ist. Wo wird er sich widersetzen können? Ich denke, das Thema Libanon, ich habe es eben schon so ein bisschen angedeutet, ist ein Thema, wo wirklich darauf beharrt wird, dass man doch eigene Akzente auch setzt. Also der Libanon könnte eine rote Linie sein, aber es ist für Benjamin Netanyahu natürlich ein wirklich gefährliches Pokerspiel, denn die Abhängigkeit von den USA, vor allem militärisch, ist immens. Und hier wirklich eine Linie zu fahren, die dann doch gegen Trump gerichtet ist, das ist brandgefährlich für Benjamin Netanyahu.
4: Informationen und Einschätzungen von Julius Segador aus Tel Aviv. Und dann gehen wir gleich weiter nach Washington zu unserem Korrespondenten Samuel Jakisch. Er beobachtet die Situation für uns aus US-amerikanischer Sicht. Und ihn habe ich gefragt, Donald Trump wollte diesen gegenseitigen Angriff unbedingt vermeiden. Wie wird das bewertet in Washington, dass sich besonders Netanyahu so gar nicht daran gehalten hat?
6: Na, einerseits hören wir, dass Donald Trump sehr wütend sei auf Benjamin Netanyahu. Das schreibt Trump zumindest selber ins Internet und es werden auch reichlich anonyme Beamte zitiert hier in den US-Medien, die das so berichten. Andererseits ist das genau die Rolle, die Position des Vermittlers, auch des Friedensstifters, in der sich Donald Trump selbst am besten gefällt. Und das ist auch das, was er hier innenpolitisch braucht, weil der Krieg ja nicht gerade beliebt ist in den USA. Und wie groß aber seine Rolle wirklich war, ob Donald Trump heute tatsächlich Druck aufgebaut hat auf Israel, um Israel zu zwingen, seine Angriffe einzustellen gegen Iran und Libanon, oder ob Trump das nur behauptet, das können wir nicht wissen.
4: Hat sich Donald Trump denn jetzt im Laufe des Tages nochmal geäußert? Hat er telefoniert? Hat er reagiert?
6: Nicht offiziell. Es gab das Telefonat zwischen den beiden am frühen Montagmorgen US-Zeit, quasi zwischen Tel Aviv und Washington. Danach hat Trump gepostet, dass es eine Waffenruhe im Nahen Osten brauche. Dann hieß es von israelischer Seite, man werde der Bitte nachkommen. Darüber hinaus hält sich die US-Regierung heute ausgesprochen bedeckt. Für das Pentagon gilt dasselbe.
4: Wie groß ist denn der Einfluss des US-Präsidenten auf die gesamte Situation im Nahen Osten? Er will ja unbedingt diesen Deal, betont das ja auch immer wieder, betont auch ein Abkommen könne sehr bald zustande kommen. Was kann er tun? Wie steht es um Verhandlungen?
6: Wir hören davon sehr viel, aber zählen recht wenig tatsächlich greifbaren Fortschritt. Der Iran will kein Abkommen mit dem Erzfeind USA. Warum sollte er? Die Machthaber in Teheran können auf Zeit spielen, finden immer neue Gründe, warum sie jetzt gerade nicht verhandeln wollen, indirekt oder schon gar nicht direkt mit den USA, oder warum sie jetzt der neuesten Vorlage in den Gesprächen nicht zustimmen können. Sie wissen auch in Teheran, dass sie politisch im eigenen Land unter viel weniger Druck stehen als Donald Trump. Der muss Ergebnisse liefern hier in den USA. Und deshalb rechnet in den USA auch kaum jemand mit einem schnellen Abkommen. Auch wenn der Präsident das immer wieder in Aussicht stellt und immer wieder verspricht, es gehe nur noch um Kleinigkeiten, einzelne Sätze. Und dass es ganz bestimmt ganz bald soweit sei.
4: Die USA sind die engsten Verbündeten Israels, der mit Abstand größte Waffenlieferant. Ist es vorstellbar, dass der US-Präsident den Druck auf Israel, vielleicht auch mit Drohungen auf den Iran, dass er den Druck auf beide Seiten noch mal erhöht?
6: Also diese Männerfreundschaft zwischen Trump und Netanyahu, ich halte es momentan noch nicht für vorstellbar, dass die ernsthaft in Gefahr ist, solange sie gemeinsame Interessen haben. Beide wollen ja den Iran schwächen und seinen Einfluss in der Region. Beide wollen Irans Verbündete schwächen, die Hisbollah im Libanon gehört dazu. Beide sind ideologisch recht eng beieinander und das gibt ihnen auch die Möglichkeit, ich sag mal, in verteilten Rollen aufzutreten. So ein bisschen guter Polizist, böser Polizist, um die gemeinsamen Ziele zu erreichen. Auf lange Sicht kann es da zu Differenzen kommen, weil, wir haben es ja auch gerade vom Kollegen aus Tel Aviv gehört, Netanyahu braucht diesen Krieg politisch in seinem Land, um an der Macht zu bleiben, während Trump hier in seinem Land politisch fürchten muss, er könne wegen dieses Krieges vielleicht an Macht verlieren.
4: Wie wird das Ganze in der amerikanischen Öffentlichkeit gesehen? Sie haben es schon kurz angedeutet, auch vielleicht in der politischen Opposition. Wie sehr beschädigt das Ganze jetzt vielleicht auch den US-Präsidenten, dass es eben immer noch keinen echten Deal gibt und auch Netanyahu auch nicht so unbedingt auf ihn hört?
6: Naja, der Fairness halber muss man sagen, dass Donald Trump es seiner Basis außenpolitisch nicht wirklich recht machen kann. Also da gibt's ja die Interventionisten in seiner Bewegung, die sagen, wir haben das stärkste Militär der Welt. Das sollten wir auch nutzen, um Weltpolitik zu gestalten nach den Interessen der USA. Und es gibt aber auch einen großen Block, der sagt, wir haben da nichts zu suchen. Unsere Soldaten sollten zu Hause bleiben. Die gehören hierher und nicht in den Persischen Golf. Und ehrlicherweise gibt's ja auch bei der Opposition Trump-Gegner, die trotzdem finden, die USA sollten jetzt möglichst hart zuschlagen im Nahen Osten. Das Ergebnis ist, dass Donald Trump so einen Spagat versucht, sowohl im Nahen Osten, wir kennen das aber auch aus der Ukraine zum Beispiel, immer irgendwie dabei sein, immer starke Rhetorik, auch gerne starke Bilder produzieren, aber keinesfalls wirklich amerikanische Soldaten gefährden oder zu große Risiken eingehen. Also mit dieser Zweigleisigkeit versucht Trump hier beide Flügel seiner Unterstützer zusammenzuhalten und damit auch ein Stück weit seine Präsidentschaft.
4: Samuel Jakisch aus Washington. Und soweit dieser Schwerpunkt in der ARD-Infonacht zum Krieg im Nahen Osten.

0: Die Zeit 0.15 Uhr.
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0: Digitalisierung, das Wort ist ja derzeit in aller Munde, aber wie sieht es eigentlich mit der Umsetzung aus? Wie digital ist unser Staat? Da gibt es für Digitalminister Wildberger einiges zu tun, denn der Staat muss auf allen Ebenen modernisiert werden. Es geht zum Beispiel um eine bürgernahe, um eine digitale Verwaltung. Minister Wildberger, Sozialministerin Baas sowie die Ministerpräsidenten Wüst und Özdemir haben jetzt eine Zwischenbilanz zur Modernisierung von Staat und Verwaltung gezogen, eine durchaus positive, wie Kirsten Gierschig aus Berlin berichtet.
2: Es ist ein relativ gut gelaunter Austausch, der heute in Berlin stattfindet. Das Thema Staatsmodernisierung ist komplex. Die Problembeschreibung fasst Digitalminister Wildberger aber sehr knapp zusammen.
3: Jahrzehntelang war der Bürger die Schnittstelle zwischen den Behörden. Er trug dieselben Unterlagen von Amt zu Amt. Damit machen wir Schluss.
2: Schneller, digitaler und weniger bürokratisch soll der Staat in Zukunft werden. Und es geht um einen grundsätzlichen Umbau, etwa beim Sozialstaat. So sieht es die zuständige Ministerin Bärbel Baas.
4: Wir werden das Leistungssystem vereinfachen, Behördenkontakte bündeln und die internen Verwaltungsprozesse modernisieren. Uns ist dabei wichtig, Bürgerinnen und Bürger sollen einen Sozialstaat erleben, der auf der Höhe der Zeit ist, digitaler, transparenter und vor allen Dingen schneller.
2: Allerdings, nicht nur die Bürger sollen profitieren, auch für die Wirtschaft soll vieles in Zukunft vereinfacht werden, verspricht Digitalminister Wildberger.
3: Und deshalb arbeiten wir an der Genehmigungsfiktion. Entscheidet eine bestimmte Behörde in bestimmten Fällen nicht innerhalb von 3 Monaten, gilt die Genehmigung als erteilt.
2: Auf viele Verwaltungsvorgänge hat der Bund allerdings gar keinen Einfluss, sondern sie liegen in der Hand der Länder. Doch auch dort gehe man voran, berichtet der neue Ministerpräsident von Baden-Württemberg, Cem Özdemir.
5: Wir wollen in Baden-Württembergs alle landesrechtlichen Berichts-, Dokumentations- und Aufbewahrungspflichten samt und sonders auslaufen lassen und wirklich nur die weiterführen, die zwingend begründet sind.
2: Rund 200 Einzelmaßnahmen will der Bund gemeinsam mit den Ländern umsetzen. Und Özdemirs Pendant aus Nordrhein-Westfalen, Hendrik Wüst, sieht auch die Länder in der Pflicht, mehr zusammenzuarbeiten, anstatt immer alles selber zu machen.
6: Mut zur Ganzheitlichkeit kann auch bedeuten, dass Länder Zuständigkeiten und Einfluss abgeben müssen. Es gibt Dinge, die sich schneller und effizienter organisieren lassen, wenn es zentral, wenn es bundesweit gemacht wird. Dann soll es auch so sein. Schau mal auf den Bereich IT, IT-Systeme. Da liegt kein Segen drauf, wenn das jeder für sich alleine macht. Auch das ist Teil der Modernisierungsagenda.
2: Ein Anfang sei gemacht, so das Fazit heute. Doch es bleibe noch viel Arbeit, die ganzen geplanten Projekte umzusetzen.
0: Wie steht es um die Staatsmodernisierung? Kirsten Gierschig berichtete aus Berlin. 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Der Schock saß tief, nachdem im Februar ein Zugbegleiter in einer Regionalbahn in der Westpfalz angegriffen und tödlich verletzt worden war. Es war ein schwerer Einschnitt für die Deutsche Bahn und das Thema Sicherheit hat seitdem einen völlig neuen Stellenwert. Wie kann man die Sicherheit in den Zügen weiter verbessern? Jetzt hat die DB Regio in einer Bahn in Frankfurt erste Schritte dafür vorgestellt. Anne-Kathrin Hochstratt war mit dabei.
7: Schönen guten Tag, einmal die Fahrkarte bitte.
8: Ich habe keine.
9: Die Situation ist gestellt, aber Zugbegleiterinnen wie Laura erleben die jeden Tag. Und regelmäßig eskaliert so eine eigentlich alltägliche Situation. Das weiß auch Ralf Damde, er ist Betriebsratsvorsitzender und damit verantwortlich für das Wohlergehen der Mitarbeitenden bei der Deutschen Bahn.
10: Wir haben einen kontinuierlichen Anstieg der Übergriffe in den letzten Jahren und Jahrzehnten. Wir haben in Ballungsgebieten einen höheren Anstieg, wir haben im ländlichen Raum einen geringeren Anstieg. Aber das Sicherheitsgefühl ist zwischenzeitlich so, dass die Kolleginnen und Kollegen mir morgens sagen, ich habe Angst, wenn ich mich von meiner Frau verabschiede, dass ich abends wieder nach Hause komme.
9: Um weniger Angst zu haben, lernen die Zugbegleiterinnen und Zugbegleiter, sich in heiklen Situationen richtig zu verhalten. Etwa im sogenannten Selbstbehauptungstraining, in dem es richtig zur Sache gehen kann.
11: Also was wären wir? Da. Ich bin hier, guck mal rüber, gebeugt, da. Und er hat nicht mal geschafft, die Hände dazwischen zu kriegen.
9: Verpflichtend ist mittlerweile das Training zum Umgang mit der Bodycam. Die Kamera tragen die Zugbegleiterinnen und Zugbegleiter offen sichtbar und filmen so ihr Gegenüber. Sie entscheiden selbst, ob sie die Kamera nutzen wollen. Aktuell tun das etwa 30%. Der Betriebsrat und der Vorstand der DB Regio wollen, dass es mehr werden. Denn die Kameras wirken. Von 500 Fällen mit Bodycam-Einsatz ist es in nur einem tatsächlich handgreiflich geworden. Außerdem gibt es auch den sogenannten Prio-Ruf, einen Alarmknopf, den das Zugpersonal trägt. Außerdem testet man gerade, das Personal zu verstärken, erklärt Armin van Seiderfeld, Vorstandsvorsitzender der DB Regio.
8: Wir haben zwei neue Ansätze an den Start gebracht. Einmal das Thema, dass ein Kundenbetreuer an Bord unseres Zuges mit einem zusätzlichen Sicherheitsmitarbeiter unterwegs ist, sollte es zu einer schwierigen Situation kommen, er von einer zweiten Person gesichert wird. Das ist der erste Ansatz. Der zweite Ansatz sind zwei Kundenbetreuer, die zusammen an Bord des Zuges unterwegs sind und eben das Gleiche durchführen und sich gegenseitig verstärken, sich gegenseitig absichern können.
9: Beide sind Projekte, die aktuell auf ausgewählten Strecken getestet werden. Jennifer Grungold testet gerade den Dienst mit Begleitung. Sie ist in Regionalzügen zwischen Rheinland-Pfalz und Hessen unterwegs.
12: Alleine ist immer schwierig gewesen, gerade abends. Also man merkt schon, die Gewaltbereitschaft, die Beleidigungen haben zugenommen. Jetzt mit der Doppelbesetzung natürlich, es kommt immer noch dazu, dass man beleidigt wird, aber man ist safe. Man hat seinen Partner dabei, man kann auch gleich drüber reden, man ist sicher. Also das Sicherheitsgefühl ist halt viel höher.
9: Und DB Regio würde gerne noch mehr tun. Im Juli startet ein weiteres Projekt mit Schutzwesten und auch die Technik soll besser werden. Aktuell wird geprüft, wie bei den Bodycams auch Tonaufnahmen rechtlich möglich werden. Momentan sind nur Videoaufnahmen erlaubt. Eine weitere Idee ist der mögliche Einsatz von KI. Die soll Videoaufnahmen in den Zügen in Echtzeit auf gewaltvolle Szenen untersuchen. Das wird bereits in Straßenbahnen in Bremen getestet.
0: Soldaten im Klassenzimmer, sind die da eventuell fehl am Platz oder doch genau richtig? Berlins Bildungssenatorin hat eine Kooperationsvereinbarung mit der Bundeswehr unterschrieben. Schulen, die das wollen, können sogenannte Jugendoffiziere zu sich einladen, die dann mit den Jugendlichen über Krieg und Frieden sprechen. Doch das finden nicht alle besonders gut, berichtet Hans Gerbot.
13: Rund 50 Demonstranten haben sich vor dem Berliner Landesinstitut für Qualifizierung und Qualitätsentwicklung an Schulen eingefunden. Die Gewerkschaft Erziehung und Wissenschaft hat zu dem Protest aufgerufen. Mit dabei der Berliner GEW-Vorsitzende Gökan Akgün. Er erklärt, warum er grundsätzlich dagegen ist, dass Jugendoffiziere an Schulen kommen.
14: Die jungen Offiziere führen Befehle aus und der Befehl lautet, für die Bundeswehr zu werben und das lehnen wir ab.
13: Werben sei nicht sein Auftrag, betont hingegen Mike Siebert. Er ist Hauptmann bei der Bundeswehr und einer von zwei Jugendoffizieren in Berlin.
15: Unsere Aufgabe ist es wirklich, sachlich Fakten mit an die Hand zu geben für die Meinungsbildung der Schülerinnen und Schüler. Und ich würde meinen Auftrag nicht richtig machen, wenn ich dort versuchen würde, für die Bundeswehr zu werben. Ganz im Gegenteil, ich zeige auch Bilder von einem Sarg mit Deutschlandfahne und Stahlhelm drauf und sage, das ist das scharfe Ende, was uns im schlimmsten Fall blühen kann. Und das kann doch niemand wollen.
13: Für die Bundeswehr werben ist in der Kooperationsvereinbarung auch ausdrücklich ausgeschlossen. Stattdessen lässt Mike Siebert Schüler zum Beispiel in Simulationsspielen diplomatische Lösungen für Konflikte suchen.
15: Denn am Ende des Tages ist auch ganz klar, wir Soldatinnen und Soldaten wollen auch nicht in einen Krieg gehen. Wir wollen auch nicht Freunde, Familie zurücklassen, schlimme Dinge sehen, verwundet werden oder gar nicht wiederkommen. Und dessen sollte sich auch wirklich jeder im Klaren sein, dass wenn wir in die Schulen gehen, da nicht für Krieg werben, nein, sondern ganz im Gegenteil, wir werben eher für Frieden, weil niemand von uns in eine solche Situation kommen möchte.
13: An Schulen über Friedenssicherung und die Krisen und Kriege der Welt diskutieren, das sind nach Auffassung der GEW Aufgaben der Lehrerinnen und Lehrer, nicht der Bundeswehr. So schreibt die GEW es in einem Statement. Bildungssenatorin Katharina Günther-Wünsch sieht das anders.
16: Ich glaube tatsächlich, dass zum Thema Friedens- und Sicherheitspolitik, Verteidigungspolitik, die Debatten, die wir gerade hören, warum ist denn der Sonderhaushalt so groß? Warum sind die Militärausgaben so gestiegen, dass das etwas ist, was unsere Lehrerinnen und Lehrer gar nicht leisten können, weil es gar nicht zu einem Fach oder zur Ausbildung dazugehört, wo aber, glaube ich, die Bundeswehr mit Sachargumenten das darlegen kann.
13: Das Interesse der Lehrerinnen und Lehrer, die Jugendoffiziere einzuladen, sei in den vergangenen Jahren gestiegen, sagt die Senatorin. Und zwar so stark, dass die beiden Berliner Jugendoffiziere gerade gar nicht hinterherkämen, sagen die Bundeswehrvertreter vor Ort. Die Gewerkschaft Erziehung und Wissenschaft kritisiert das als indirekte Nachwuchsgewinnung. Katharina Günther Wünsch reagiert mit einem Vorschlag.
16: Ich lade die GEW ein, an solchen Veranstaltungen teilzunehmen und sich tatsächlich selber ein Bild vor Ort an den Schulen in den Klassen zu machen, die ganz offiziell sagen, ich buche das, ich habe da einen Bedarf, meine Schüler haben da ein Interesse, wir gehen da in bestimmten Formaten die Kooperation mit der Bundeswehr als Einzelschule ein. Und ich kann nur sagen, die GEW soll da einfach mal daran teilnehmen.
13: Und am Rande der Veranstaltung verrät die Bildungssenatorin schon, Brandenburg wird so eine Kooperationsvereinbarung mit der Bundeswehr auch demnächst unterzeichnen.
0: 0 Uhr 25, 5 vor halb 1.
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18: Mit Stefan Grothoff. Die deutsche Fußballnationalmannschaft ist wohlbehalten gelandet in ihrem Basisquartier im US-amerikanischen Winston-Salem. Julian Nagelsmann freut sich vor allem über die Abgeschiedenheit des weitläufigen Anwesens, das der DFB-Tross komplett für sich hat. Der Bundestrainer betont aber auch den Ernst der letzten Vorbereitungen auf die anstehende WM.
19: Ja, wir haben eine Mischung aus Gegnervorbereitung, aber auch nochmal allgemeine Themen, die wir wiederholen, die wir einschleifen wollen. Nochmal ein paar Lehren aus dem USA-Spiel ziehen. Ich finde, die letzten Tests waren gut, haben uns ja, Schlüsse zugelassen, haben aber auch viel bestätigt von dem, was wir schon wussten. Und jetzt geht es darum, eine gute Mischung zu finden aus einer konzentrierten Gegnervorbereitung, aber auch konzentrierten allgemeinen Einheiten, die uns weiterentwickeln.
18: Am frühen Abend Ortszeit gab es dann die von der FIFA vorgeschriebene öffentliche Trainingseinheit vor etwa 3000 Fans. Erster deutscher Gruppengegner ist am Sonntag um 19 Uhr unserer Zeit Curaçao. Die Sportschau überträgt ab 18 Uhr live im Ersten via Web und App auch zum Hören. Letzte WM-Testspiele noch für zwei Titelkandidaten. Die Niederlande schaffen in New York gegen Usbekistan ein knappes 2:1. Frankreich überzeugt im heimischen Lille mit einem 3:1-Sieg über Nordirland. FIFA-Schiedsrichter Omar Artan muss auf seinen Einsatz bei dieser WM verzichten. Der Somali sollte als erster Referee seines Landes Spiele leiten. Mitgastgeber USA verweigerte Artan aber in Miami die Einreise, trotz gültigem Visums. Nicht der erste Fall dieser Art. Die Fußball-WM als Spielball der Politik ist dennoch Thema einer ARD-Doku. Mehr dazu von Mareike Zeck.
20: Trump ist ein WM-Gastgeber, der Zölle gegen die halbe Welt erlässt, der den Turnierteilnehmer Iran angreift, der den Co-Gastgeber Kanada am liebsten annektieren würde. Er erschwert bestimmten Fußballfans die Einreise und attackiert Sportler, die politisch nicht auf seiner Seite stehen. Das alles hat mit den Werten, die früher mal mit einer Fußball-Weltmeisterschaft verbunden waren, nicht mehr viel zu tun, meint Ben Carrington, Professor an der Universität von Südkalifornien in der ARD-Doku Spielfeld der Macht.
21: In Deutschland hieß es, die Welt zu Gast bei Freunden. Diesmal könnte das Motto sein, die Welt als Feinde.
20: Carrington ist einer der vielen Amerikaner, die Tagesthemenmoderator Ingo Zamperoni in den USA vor der WM für die ARD-Doku getroffen hat. Der Kampfsport Mixed Martial Arts spielt dabei eine besondere Rolle, denn Trump sucht die Nähe von Männern wie Kämpfer Dustin Jacoby.
21: Präsident Trump ist der perfekte Mann für diese Position. Er will nicht gemocht werden, er will gefürchtet werden. Und so muss es auch sein. Wir sind die Weltpolizei. Ohne respektlos gegenüber anderen Ländern sein zu wollen, so ist es nun mal.
20: Zu seinem 80. Geburtstag lässt Donald Trump am 14. Juni sogar ein Kampfsport-Event im Weißen Haus stattfinden. Die ARD-Dokumentation will die politische Dimension der anstehenden Fußball-WM beleuchten und ist ab sofort in der Mediathek abrufbar.
18: Und die deutsche Frauenfußballnationalmannschaft muss noch ein Jahr warten bis zur WM 2027 in Brasilien. Das Spiel gegen Slowenien ist nochmal eine gute Standortbestimmung, findet Bundestrainer Christian Wück.
22: Wir werden einen Gegner vorfinden, der erstmal versuchen wird, sehr kompakt zu stehen, um dann eben mit schnellen Gegenstößen zum Erfolg zu kommen. Aber unsere Hauptaufgabe wird sein, Lösungen zu finden. Und von daher wird es, egal welche Mannschaft von uns auf dem Platz stehen wird, eine Bewährungsprobe werden, weil wir uns in dieser Hinsicht einfach weiterentwickeln müssen im Hinblick auf unsere Zukunft.
18: Anpfiff 18 Uhr. Auch diese Partie gibt's bei der Sportschau live auf die Lauscher via Web und App.
0: Und das war der Sport mit Stefan Grothoff. Gleich bei uns die Nachrichten.

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1: Um 0.30 Uhr mit Ronald Lessig. Das milliardenschwere Rüstungsprojekt eines deutsch-französischen Kampfjets ist gescheitert. Der Élysée-Palast bestätigte entsprechende Berichte. Deutsche Regierungskreise nannten als Grund anhaltende Differenzen zwischen den beiden beteiligten Konzernen Dassault und Airbus. Was das Aus des Kampfjets bedeutet, schätzt Matthias Deiß in Berlin ein.
2: Nun, im Kanzleramt spielt man die Bedeutung eher herunter. Das Projekt sei faktisch schon seit einem Jahr beerdigt gewesen, heißt es, mit Rücksicht auf Präsident Macron, aber nie ganz für tot erklärt worden. Aus Sicht der Bundesregierung zeigten die Erfahrungen des Ukraine-Kriegs außerdem, dass es gerade vor allem darum gehen müsse, bei der Beschaffung von Drohnen und unbemannten Systemen voranzukommen, die dort an der Front eine immer entscheidendere Rolle spielen. Eins ist aber auch klar, für die Bemühungen, Europa zu stärken und unabhängiger von den USA und deren Waffensystemen zu werden, ist das aus ein Rückschlag und sicherlich auch ein Zeichen der Schwäche.
1: Israel und der Iran haben ihre gegenseitigen Angriffe erst einmal wieder eingestellt. Das hat nach der Führung in Teheran jetzt auch der israelische Premier Netanyahu bestätigt. Für den Libanon gilt dies aber nicht. Dort geht das israelische Militär weiter gegen die pro-iranische Hisbollah-Miliz vor. Für den Fall, dass auch Ziele rund um Libanons Hauptstadt Beirut attackiert werden, drohte der Iran mit neuen Angriffen auf Israel. Alle neuen Atommächte der Welt haben 2025 ihre Investitionen in ihre Nuklearwaffenarsenale drastisch erhöht. Das geht aus dem neuen Bericht der Internationalen Kampagne zur Abschaffung von Atomwaffen, kurz ICAN, hervor. Aus Genf Katrin Hondl.
3: Exakt 3.768 US-Dollar pro Sekunde haben die neun Atommächte der Welt vergangenes Jahr in ihre Nukleararsenale investiert, berichtet die Internationale Kampagne zur Abschaffung der Atomwaffen, kurz ICAN. Insgesamt waren es knapp 119 Milliarden Dollar, so viel wie noch nie laut ICAN. Gegenüber dem Vorjahr seien die Ausgaben der Staaten für Atomwaffen um fast ein Fünftel gestiegen und am meisten haben die USA investiert, nämlich über 69 Milliarden Dollar, mehr als alle anderen Atommächte zusammen.
1: Der Computerhersteller Apple hat angekündigt, künstliche Intelligenz in großem Stil seinen Geräten zu verankern. Das Kernstück ist eine mit KI verbesserte Version der Assistenzsoftware Siri, wie Apple auf seiner Entwicklerkonferenz bekannt gab. Siri AI soll Systemen wie ChatGPT, Gemini oder Perplexity Konkurrenz machen. Das Unternehmen versucht damit, den Rückstand auf Wettbewerber wie Microsoft oder die Google-Mutter Alphabet aufzuholen. In der EU wird Siri AI allerdings vorerst nicht verfügbar sein. Das Wetter in Deutschland. Tagsüber zeitweise Schauer oder Gewitter bei 17 bis 6 Grad. Gebietsweise Regen, zum Teil länger anhaltend, bis 22 Grad. Am Mittwoch Schauer, regional heitere Phasen bis 21 Grad. Und am Donnerstag im Süden trocken, von Nordwesten Regen bis 22 Grad. Das waren die Nachrichten.
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4: Und wir beginnen nach wie vor mit einer Gefahreninformation für den Kreis Groß-Gerau. In Rüsselsheim, Königstetten laufen in der Obergasse Löscharbeiten in einem landwirtschaftlichen Betrieb. Es kommt dort zu starker Rauchentwicklung. Anwohner werden dort gebeten, Fenster und Türen geschlossen zu halten, sowie Lüftungen und Klimaanlagen abzuschalten. Die A4 Frankfurt Richtung Dresden ist zwischen Glauchau Ost und Hohenstein-Ernsthal wegen Instandsetzungsarbeiten im Baustellenbereich bis 5 Uhr gesperrt. Die A7 Hamburg Richtung Hannover ist zwischen Ramelsloh und Thieshope wegen Bergungsarbeiten gesperrt. A9 Leipzig Richtung Berlin, die ist zwischen Belitz und Belitz-Heilstätten wegen Wartungsarbeiten bis 5 Uhr in der Früh gesperrt. Die A45 Dortmund Richtung Hagen ist zwischen Westhofener Kreuz und Schwerte-Ärgste wegen Brückenarbeiten bis 5 Uhr gesperrt. Die A71 Richtung Schweinfurt ist zwischen Oberhof und Suhl-Zellamelis wegen Wartungsarbeiten im Tunnel Hochwald bis 6 Uhr gesperrt. Die A100, der Berliner Stadtring ist das, der ist zwischen Dreieck Charlottenburg und Hohenzollern-Damm wegen Wartungsarbeiten bis ca. 5 Uhr in beiden Richtungen gesperrt. A111 Berlin-Oranienburg, der Tunnel Flughafen Tegel, ist wegen Wartungsarbeiten bis 5 Uhr ebenfalls in beiden Richtungen gesperrt. Dann die A555 Köln Richtung Bonn, die ist zwischen Wesseling und Bornheim nach einem Unfall gesperrt. Und die A565 Bonn-Meckenheim, die ist zwischen Bonn-Beuel und Auerberg in beiden Richtungen wegen Brückenschäden ebenfalls gesperrt. Haben Sie eine gute Fahrt, kommen Sie auf jeden Fall gut an.
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4: Mit Carsten Fick im Studio. Hallo. Chinas Staatschef Xi Jinping ist zu einem zweitägigen Staatsbesuch in Nordkorea eingetroffen. Es ist sein erster Besuch beim sozialistischen Nachbarn seit 7 Jahren. Der genaue Ablauf des Treffens, der ist zwar nicht bekannt, auch nicht, was die beiden Staatschefs so zu besprechen haben. Unser Korrespondent Thorsten Iffland berichtet trotzdem.
5: Diese martialische Musik untermalt die ersten Bilder von Xi Jinpings Staatsbesuch in Nordkorea. Der Jumbojet des chinesischen Präsidenten landet auf dem Flughafen von Pyongyang, erstmals seit 7 Jahren. Die nordkoreanische Hauptstadt festlich geschmückt. Entlang der großen Straßen Flaggen beider Länder, Porträts von Xi, Banner in chinesischer und koreanischer Sprache. Kim Jong-un will ein guter Gastgeber sein. Für Nordkoreas Machthaber ist der Besuch von Xi extrem wichtig, erklärt John DeLury, Experte der Asia Society, im Interview mit der Nachrichtenagentur Reuters.
6: This would be great for Kim Jong-un to host.
7: Für Kim Jong-un wäre es ein enormer Erfolg, einen der mächtigsten Staatschefs der Welt zu empfangen, vielleicht den mächtigsten überhaupt, auf einer Stufe mit Donald Trump. Kim Jong-un kann das innenpolitisch für Propagandazwecke nutzen und zeigen, wir, die demokratische Volksrepublik Korea, sind eine Atommacht und haben Freunde an der Spitze der Weltpolitik. Er hat offensichtlich bereits eine enge Beziehung zu Wladimir Putin. Wenn nun auch Xi Jinping zu ihm kommt und die Chinesen ihn besuchen, unterstreicht das zusätzlich seine Stärke.
5: Allein um seinem sozialistischen Freund Kim eine Freude zu machen, kommt Xi nicht nach Nordkorea. Eine Sprecherin des chinesischen Außenministeriums formulierte die Absichten vor der Abreise Xis so.
8: In diesem Jahr jährt sich die Unterzeichnung des chinesisch-nordkoreanischen Freundschaftsbeistands- und Kooperationsvertrags zum 65. Mal. Beide Seiten werden diesen Besuch zum Anlass nehmen, die Beziehungen zwischen China und Nordkorea im Einklang mit den Anforderungen der Zeit weiterzuentwickeln und auf eine neue Stufe zu heben. Ziel ist es, das Wohlergehen der Menschen beider Länder zu fördern und einen größeren Beitrag zu Frieden, Stabilität, Entwicklung und Wohlstand in der Region und weltweit zu leisten.
5: Xi selbst betonte vor seinem Besuch die, so wörtlich, unerschütterliche Freundschaft beider Länder. In einem Leitartikel in einer nordkoreanischen Zeitung sprach er von 9 Entwicklungschancen für die 2 Nachbarländer. Damit ist laut Beobachtern vor allem eine intensivere wirtschaftliche Zusammenarbeit gemeint. Nordkorea steht am Beginn eines 5-Jahres-Plans, der unter anderem eine Wiederbelebung des Tourismus vorsieht. Xi will sich persönlich ein Bild davon machen, was in Pyongyang vor sich geht. Unter anderem ist ein Besuch im Kumsusan-Palast geplant. Dort befindet sich das Mausoleum von Kim Il-sung und Kim Jong-il. Darüber hinaus ist über den genauen Ablauf des 2-tägigen Staatsbesuchs wenig bekannt. Nach außen dringt nur, was politisch gewollt ist. Unabhängige ausländische Medien dürfen nicht einreisen.
4: Chinas Staatschef Xi zu Besuch in Nordkorea. Unser Korrespondent Thorsten Iffland berichtete.
0: Wirtschaft.
4: An der deutschen Ostseeküste gibt es kaum noch Dorsche. Der Bestand ist Forschern zufolge eingebrochen. Das Wasser an der Oberfläche ist in den Sommermonaten zu warm. Am Boden herrscht Sauerstoffmangel. Schlechte Umweltbedingungen also für den Dorsch, woanders auch Kabeljau genannt. Durch den Klimawandel, aber auch durch zu viele Nährstoffe, etwa durch Dünger, hat sich die Situation in den vergangenen Jahren nämlich noch verschärft. Wissenschaftler vom Thünen-Institut für Ostseefischerei gehen deshalb davon aus, dass sich die Bestände mittelfristig nicht mehr erholen werden. Claudia Plass berichtet.
9: Der Kutter von Andreas Harand liegt in Warnemünde zwischen anderen kleinen Kuttern und Ausflugsschiffen. GPS, Echolot, alle Geräte an Bord sind einsatzbereit. Der Fischer deutet auf einen der Bildschirme.
10: Echolot, hier haben wir 4 Meter Wasser.
9: Die Netze sind in Kisten verpackt. Harand aber fährt nur noch ab und zu raus auf die Ostsee. Der Beruf ist für ihn längst Nebensache geworden. Noch vor Jahren, erzählt er, hat er viel gefischt. Hering und Dorsch zum Beispiel. Das hat sich geändert.
10: Man darf nicht mehr viel fangen. Es ist Dorschfangverbot. Ist aber auch kein Dorsch da, muss ich dazu sagen. Ja, und nur für Plattfisch und so, das lohnt sich nicht, rauszufahren.
9: Jahrzehntelang war der Dorsch eine wichtige Einkommensquelle für die Fischer an der Ostsee. Die Fischbestände stehen unter Druck, besonders der Dorsch. Deswegen wurden in der Vergangenheit immer striktere Fangquoten verkündet. Vor einigen Jahren ist der Bestand in der westlichen Ostsee eingebrochen. Derzeit darf Dorsch nicht gezielt gefangen werden. Warum es keinen Dorsch mehr gibt, der Fischer erklärt das so.
10: Sauerstoffarmut wegen Salzgehalt, Kormorane, Robben. Weggefischt ist er auf keinen Fall.
9: Im Rostocker Thünen-Institut für Ostseefischerei, einer Bundesforschungseinrichtung, untersuchen Wissenschaftlerinnen und Wissenschaftler die Ursachen. Die Bestände sind nicht nur wegen der Überfischung in der Vergangenheit eingebrochen. Kormorane und Robben schließen die Forschenden aus. Vielmehr leiden die Fische zunehmend unter den Umweltbedingungen, haben die Wissenschaftler in Zusammenarbeit mit dem Leibniz-Institut für Ostseeforschung herausgefunden. Uwe Krumme ist Fischereibiologe am Thünen-Institut. Ein Team, erklärt er, hat in einem großen Bereich in der Mecklenburger Bucht vor Boltenhagen spezielle Messgeräte verankert und regelmäßig Wassertemperatur und Sauerstoffgehalt gemessen. Das Ergebnis: In den Sommermonaten haben sich die Lebensbedingungen für die Fische verschlechtert. An der Oberfläche ist das Wasser zu warm für die kälteliebenden Dorsche. Unten ist der Sauerstoffgehalt zu gering.
11: Im Sommer wird es halt sehr, sehr kritisch für den Dorsch, weil wir da viel zu hohe Temperaturen erreichen bis ins relativ tiefe Wasser. Und von unten sehen wir, wie da so ab Mai, Juni der Sauerstoffmangel aus dem tiefen Becken sich dann den Hang hochzieht. Und dann trifft sozusagen das warme Oberflächenwasser auf das sauerstoffarme Bodenwasser. Und dazwischen bleibt eigentlich kein Platz mehr für den Dorsch.
9: Dort finden sie keinen Lebensraum mehr. Anders als in der Nordsee gibt es für die Fische in der Ostsee keine Ausweichmöglichkeiten. Auch auf den Hering hat die zunehmende Erwärmung negative Auswirkungen. Seit Jahren produziert der Heringsbestand weniger Nachwuchs. Wegen des wärmeren Wassers schlüpfen die Larven früher. Zu dieser Zeit ist aber noch nicht genügend Nahrung vorhanden. Für die Entwicklung der Dorschbestände ist die Erwärmung des Oberflächenwassers laut Fischereibiologe Krumme die größte Gefahr.
11: Die Erwärmung der Oberflächenwasserschicht hat ganz klar mit Klimawandel zu tun. Der Sauerstoffmangel am Boden hat vor allem mit zu vielen Nährstoffen zu tun, die wir vor allem in der Vergangenheit auch in die Ostsee eingeleitet haben.
9: Die Ostsee ist überdüngt. Nährstoffe gelangen unter anderem durch die Landwirtschaft über Flüsse und Bäche in die Ostsee. Keine guten Aussichten für den Dorsch. Zwar hat es zuletzt einen kalten Winter gegeben, wichtiger sind aber die Wassertemperaturen im Sommer. Eine Abkühlung erwartet Krumme nicht. Deswegen:
11: Mittelfristig gehen wir davon aus, dass der Dorschbestand sich jetzt nicht wieder erholen wird. Mittelfristig heißt 5 bis 10, 15 Jahre, so in der Skala würde ich sagen.
9: Und damit könne der Dorsch auch nicht kommerziell gefischt werden. Um die Situation zu verbessern, brauche es Maßnahmen an Land. Dazu gehören der schnelle Einstieg in die Postölära, wie Krumme sagt, weniger Nährstoffe durch eine gezieltere Düngung in der Landwirtschaft, natürliche Flusssysteme mit Überschwemmungsflächen. Die Forschenden haben bereits Zwischenstände ihrer Studie präsentiert. Die endgültigen Ergebnisse sollen Anfang kommenden Jahres veröffentlicht werden. Fest steht, auch die Fischerei steht vor großen Herausforderungen. Andreas Harand aus Warnemünde verdient sein Geld inzwischen hauptsächlich mit dem Fischverkauf an Land.
12: Hallo, ich hätte gerne das dunkle Brötchen mit dem Matthias.
10: Haben wir einmal 4 €. Dankeschön.
9: Nur einen Teil der Fische fängt er noch selbst. Ein Großteil wird geliefert, etwa Kabeljaufilet aus dem Nordostatlantik.
13: Soweit Claudia Plass über den wärmebedingten Rückgang von Dorsch- bzw. Kabeljaubeständen in der Ostsee. Und wie sieht das Ganze in den Binnengewässern, zum Beispiel im Süden Deutschlands, aus? Simon Plentinger über Seen und Flüsse in Bayern.
14: Fischbiologe Jürgen Geist von der

0: größeren Kieselsteine. Das ist das, was man typischerweise in so einem Fließgewässeroberlauf erwarten würde. Und da sollen eben möglichst viele Lücken und Freiräume dazwischen sein, in die dann die Eier beim Laichvorgang eindringen können. Und wir sehen aber jetzt hier eben zwischen diesen Lücken überall diese Verschlammung, dieses Feinsediment, das hier eingetragen wird.
1: Durch den feinen Sand in den Lücken geht der Raum für die Fischeier zunehmend verloren. Oder das Wasser bleibt in den Zwischenräumen stehen und wird nicht mehr mit dem Flusswasser durchmischt. Dadurch sinkt der Sauerstoffgehalt in den Lücken. Die Fischeier können schlechter überleben.
0: Und dann haben alle Arten, die einen sehr hohen Sauerstoffbedarf haben, zu gehören eben die Eier von Esche, Bachforelle, Huchen, dann haben die ein entsprechendes Problem.
1: Was hat das mit dem Klimawandel zu tun? Starkregenereignisse, die durch den Klimawandel häufiger vorkommen, spülen vermehrt Schlamm aus der Umgebung in die Gewässer. Dazu kommt, normalerweise wird der Fluss bei der Schneeschmelze durch große Wassermengen regelrecht durchgespült und das Flussbett vom Feinsediment befreit. Fällt insgesamt weniger Schnee, bleibt dieser Effekt im Frühjahr aus. Trotzdem ist es schwierig, die Entwicklungen bei den Fischbeständen rein auf den Klimawandel zurückzuführen. Zu viele Faktoren spielen eine Rolle. Ortswechsel. Für den Chiemsee ist die Zeit im Winter wichtig, in der das Wasser an der Oberfläche genauso kalt ist wie in der Tiefe. Denn dann durchmischen sich die Wasserschichten und tauschen Sauerstoff aus, erklärt Berufsfischer Florian Kirchmeier.
2: Diese Zeit, wo diese Temperaturgleichheit von den 4 Grad ist, dieser Zeitraum, der wird immer enger und der See hat immer weniger Zeit, sich da eben aufzutanken.
1: Der wichtigste Fisch für die Chiemseefischer ist die Renke. In den letzten Jahren werden die Fangmengen im Chiemsee immer kleiner. War es aber auch, in den 90er Jahren war es viel schlechter. Damals lag es am Nährstoffgehalt im See. Ob die Fangmengen aktuell wegen der Erderwärmung zurückgehen, lässt sich schwer sagen. Trotzdem macht sich der Fischer Sorgen.
2: Das Klima wird uns in Zukunft Probleme machen, schleichend. Und ich glaube, das ist schon, denke ich persönlich, das größte Problem, wo die Menschheit eigentlich hat.
1: Während sich die einen Arten immer schwerer tun, fühlen sich andere bei höheren Wassertemperaturen zunehmend wohl, erklärt Fischbiologe Jürgen Geist.
0: Der Klimawandel ist auf jeden Fall angekommen in den Gewässern. Wir sehen das. Ein guter Indikator ist auch die Verschiebung, die wir sehen bei der Fischfauna.
1: Vor allem Generalisten, die wenig Ansprüche haben und mit unterschiedlichen Bedingungen klarkommen. Prominentestes Beispiel der Wels. Seine Nachkommen überleben besser und die Exemplare des Raubfischs werden auch immer älter und größer. Andere Arten haben da wenig Spielraum und brauchen es besonders während der Laichzeit ausreichend kühl. Dazu kommt, die Effekte wie die Verschlammung des Flussbettes und höhere Wassertemperaturen summieren sich nicht nur, sie verstärken sich sogar gegenseitig. Denn wärmeres Wasser kann zusätzlich noch einmal weniger Sauerstoff speichern.
3: Soweit Simon Plentinger aus Bayern und soweit dieser Schwerpunkt in der ARD-Infonacht, wie sich der Klimawandel in der Ostsee, in Seen und Flüssen auf den Fischbestand auswirkt. 0:47 Uhr.
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3: Otter kennt man vielleicht aus dem Zoo, vielleicht hat man auch mal das Glück, einen Otter in der freien Wildbahn zu sehen, aber sicher nicht mitten in der Stadt. In Singapur schon, da leben Otter nämlich mittendrin zwischen 50-stöckigen Häusern, Baustellen und vollen Restaurants. Sie sind nämlich zurückgekehrt in die Metropole dank umfangreicher Initiativen zur Flussreinigung und Renaturierung. Wie und ob das Zusammenleben von Mensch und Marder funktioniert, das kann uns Jennifer Johnson erzählen, unsere Singapur-Korrespondentin. Meine WDR-Kollegin Katrin Schmick hat sie nämlich gebeten, uns mal näher zu beschreiben. Otter leben in der Mega-Metropole Singapur. Wie muss man sich das vorstellen?
5: Das ist wirklich, du gehst in der Stadt spazieren, am Fluss, im Botanischen Garten. Ich habe sogar gehört, selbst auf dem Grundstück des Präsidentenpalastes leben Otter. Und da siehst du sie wirklich einfach an dir vorbeirennen oder vorbeischwimmen im Fluss. Sie sind wirklich Teil des Stadtbilds. Mhm. Und das fasziniert so viele Singapurer. Also wenn die auftauchen, du hörst die schon an so einem ganz hohen, lauten Quieken, wenn die dann um die Ecke kommen. Dann bleiben alle schon neugierig stehen, schauen, wo sind sie, und zücken ihre Kameras, ihre Handys, wenn sie sie sehen. Und dann ist immer ein richtiger Pulk an Menschen da, wenn sie vorbeikommen.
6: Gibt's da eigentlich irgendwelche Zahlen, wie viele Otter in Singapur leben? Also die sind ja auch nicht einfach nur so da, sondern da wurde ja auch viel dafür getan, dass die da leben können, ne?
5: Genau, also die Schätzungen liegen bei 170, 200 Tieren, da läuft gerade eine Zählung, also wir werden es bald wissen, wie viele es genau sind, aber die haben sich gut vermehrt, jetzt vor kurzem, vor ein paar Wochen haben sie wieder Babys bekommen, dann sind da wieder einige Jungtiere.

0: Ja, also es sind viele, aber das war tatsächlich nicht immer so, wie du schon sagst. Die Otter waren in den 70ern wirklich komplett ausgestorben in Singapur. Es gab keine mehr, weil einfach die Gewässer hier, die Flüsse viel zu dreckig waren. Und da hat Singapur dann gesagt, wir räumen jetzt richtig auf. 10 Jahre wurden hier die Flüsse gereinigt, die Reservoire gereinigt. Und tatsächlich sind die Otter dann zurückgekehrt. So in den 90ern gab es die ersten Sichtungen und seitdem, ja, werden es immer mehr.
1: Du hast es eben schon ein bisschen beschrieben, dass die Menschen in der Stadt stehen bleiben, wenn man die Pfeifen hört, diese Otter, und freuen sich. Generell, wie kommen diese Tiere so im Stadtbild an? Was sagen die Menschen? Ich könnte mir zum Beispiel vorstellen, Hundebesitzer sind vielleicht manchmal ein bisschen panisch, wenn so ein Hund einen Otter erblickt, oder?
0: Es ist tatsächlich geteilt. Also die Mehrheit, würde ich sagen, findet die Otter einfach total niedlich. Du hörst überall, oh, so cute. Also, ne, so klein, so süß. Vor allem jetzt wieder mit den Babys. Also alle bleiben stehen, sind fasziniert. Das dreht sich aber ziemlich schnell, wenn dann die Otter doch mal zu sehr aufs Privatgrundstück kommen. Also zum Beispiel, hier haben viele einen Pool im Garten. Wenn dann auf einmal mal eine kleine Runde im Wasser da gedreht wird, dann sind viele nicht mehr so erfreut. Oder wenn mal gefischt wird von den Ottern im Gartenteich. Da haben hier gerne die Singapurer teure Koi-Karpfen im Teich. Die kosten ja gerne mal ein paar hundert Euro das Stück. Wenn die dann so halb angefressen da liegen, auch nicht mehr so viel Otterliebe da. Bei den Hundebesitzern, das geht, die kommen sich, also solange sich Hund und Otter oder auch Mensch und Otter nicht zu nahe kommen, also da nicht in das Gebiet des Otters sozusagen zu sehr eindringen, kommen die beiden Seiten eigentlich sehr gut miteinander klar.
1: Werden die Otter eigentlich besonders geschützt? Oder ja, du hast es erzählt, wenn die jetzt in meinem Teich meine Kois da rausbuddeln, darf ich Otter auch abschießen oder einfangen?
0: Nee, die stehen tatsächlich unter Schutz. Das
1: Ja.
0: dürfte man jetzt nicht. Einige rufen die Tierschutzorganisationen und bitten dann, hey, könnt ihr die hier bitte entfernen? Die sind auf meinem Grundstück. Die kommen dann auch und helfen da, sie wieder rauszugeleiten. Da gibt's aber erstmal den Tipp vor allem, macht eure Grundstücke sicher. Also mit Zäunen, Ein- und Ausgänge zu blockieren. Das ist auch bei uns. Ich wohne direkt an dem Fluss, wo auch tatsächlich eine Otterfamilie lebt. Da sehe ich bei uns überall so, ja, so schwarze Paneele, die jetzt vor Ein- und Ausgänge, vor kleine Nischen gesetzt wurden oder bei Büschen, wo man ein bisschen schauen muss, dass die halt einfach nicht aufs Gelände kommen. Dann eher so vorzusorgen. Was es schon gibt, zum Beispiel auch an dem Fluss, als die Jungen geboren wurden, da hat dann die Regierung so hohe Holzwände aufgestellt, um sowohl die Otter zu schützen, aber halt eben auch die Menschen, dass die sich da nicht zu nahe kommen und man einfach so einen Schutzwall, einen Schutzraum auch für die Otter macht, weil sich dann halt doch einige zu nah rüber gebeugt haben, den Ottern so ungefähr die Kamera fast vor die Nase gehalten haben. Und dann fühlen die sich halt schon eingeengt und dann können die auch schon aggressiv werden oder auch tatsächlich auch mal zubeißen, wenn sie sich da eben ja eingeengt fühlen und Angst bekommen.
1: Warum hat man das überhaupt gemacht, Otter zurück in die Stadt holen? Eigentlich will man doch in der Großstadt die Natur weitestgehend raushalten, beziehungsweise schön in Zoos oder sowas lassen. Warum hat man diese Renaturierung überhaupt gestartet?
0: Die Renaturierung hatte vor allem erstmal zum Anlass, dass man auch einfach Fische wieder zurückholt, dass das ist auch das Trinkwasserreservoir tatsächlich in Singapur. Also diese Flüsse, diese ganzen aufgestauten Seen. Von daher hatte man schon ein Interesse daran, dass das wieder alles nutzbar und trinkbar ist. Und es ist am Ende auch eine Touristenattraktion. Also es zieht viele an. Ich sehe immer wieder Menschen da stehen, die Ausschau halten und sagen, ja, ich bin heute extra hierher gekommen und wollte sie sehen. Es gehört aber natürlich auch Glück dazu. Also viele sehen sie dann eben auch nicht. Und Singapur nutzt es inzwischen auch zu touristischen Zwecken. Also es gibt, die werden als Maskottchen genutzt. Ich habe jetzt gestern gesehen, sogar auf Briefmarken, als Anhänger. Also von daher wollte man die Otter da gerne zurückholen.
1: Ende Mai war ja Weltottertag. War da die Hölle los in Singapur?
0: Ich habe es jetzt nicht mehr oder weniger wahrgenommen. Wahrscheinlich wussten viele nicht, dass es Weltottertag war. Aber ich habe es einigen erzählt und gesagt, ah ja, interessant, ich finde die auch so toll. Und viele haben geguckt. Derzeit waren sie tatsächlich nicht vor meiner Haustür zu sehen, sondern haben sich ein bisschen zurückgezogen, Marina Bay, also Richtung Botanischer Garten, weil die haben doch ein recht großes Revier und sind dann immer wieder wirklich quer durch Singapur unterwegs, dass es auch mal sein kann, dass man sie ein paar Tage mal nicht sieht.
2: Otter gehören in Singapur zum Stadtbild einfach dazu. Jennifer Johnson war das, unsere Korrespondentin in Singapur.
3: Kultur.
2: Um 0.54 Uhr, der Sitz des Bundespräsidenten, das Schloss Bellevue in Berlin-Tiergarten, muss in den kommenden Jahren grundlegend saniert werden. Das Bundespräsidialamt wird so lange in ein Ausweichquartier ziehen. Bevor jedoch die Bauarbeiten beginnen, wird in den historischen Räumen 2 Wochen lang unter dem Titel Freiraumkunst Akademie der Künste Goes Bellevue zeitgenössische Kunst gezeigt. Andrea Handels konnte schon vorab mal einen Blick drauf werfen.
4: Schon von Weitem wird klar, dass am Schloss Bellevue etwas anders ist als sonst. Auf dem Dach montieren 2 Männer gerade eine riesige blaue Folie, die an spritzendes Meerwasser denken lässt. Darauf ist mit weißen Buchstaben Freir geschrieben. Weiter sind sie noch nicht gekommen an diesem Mittag. Freiraumkunst wird es heißen. Der Künstler Christian Awe ist einer der Initiatoren der Ausstellung.
5: Blau, die Farbe der Freiheit, der Sehnsucht des Träumens, durchzogen so von Wasserelementen, was eins meiner Markenzeichen ist, und Wasser eben als Quelle des Lebens. Und die Quelle der Demokratie für mich ist der Dialog, die Toleranz, das Miteinander. Und man muss eben gerade in der aktuellen Zeit aufpassen, dass das uns nicht alles zwischen den Händen zerrinnt. Und dafür sende ich hier ein Zeichen nach außen.
4: Ein Zeichen für die Freiheit und Bedeutung der Kunst. Das ist auch das, was Bundespräsident Frank-Walter Steinmeier mit der Freigabe seines Amtssitzes an die Akademie der Künste setzen will.
6: Kunst und Kultur einzuladen, ihre Gedanken, Reaktionen, Kommentierungen zu gesellschaftlichen Fragen, gerade auch in wichtigen Veränderungsprozessen beizutragen, das könnte eigentlich eine Selbstverständlichkeit sein. Denn demokratische Gesellschaften leben nun mal von unterschiedlichen Stimmen. Kunst macht unterschiedliche Erfahrungen, Prägungen, Lebensrealitäten sichtbar. Kunst ist in diesem Sinn eben kein Luxus.
4: Die vielen Säle im Schloss Bellevue sind leergeräumt, nur die Kronleuchter hängen noch. Die Kunstwerke sind locker verteilt. Im Treppenhaus ein Video über den Mauerfall des Künstlers Travalde. In einem der Säle ein mehrteiliges abstraktes Bild der Malerin Katharina Grosse, Acryl auf Sperrholz. Gregor Schneider hat seine Videos, die er im Geburtshaus des NS-Propagandaministers Josef Goebbels gedreht hat, beigesteuert. Monika Bonvicini eine wandfüllende Collage mit nackten Frauenleibern, ein feministisches Statement. Freiraumkunst ist keine thematische Ausstellung und doch hat sie einen politischen Unterton. An Linden Goh, der Vizepräsident der Akademie der Künste, hat die Ausstellung kuratiert.
7: Für uns als Akademie der Künste ist es zentral, dass wir sagen, Kunst ist nicht Fortsetzung der Politik mit anderen Mitteln, sondern sie schafft andere Räume, andere Freiräume, andere ästhetische Erfahrungen, die uns erst zum Denken bringen, die sozusagen die Voraussetzungen sind für das politische Denken.
4: Schließlich ist das Schloss Bellevue als Amtssitz des Bundespräsidenten ein hochpolitischer Ort. Der Präsident selbst steht als kleine Statue auf einem Sockel in einem der Säle. Die Künstlerin Karin Sander hat Frank-Walter Steinmeier so verewigt. Vielleicht als Trost, dass er jetzt umziehen muss in einen Holzmodulbau des Architekturbüros Sauerbruch Hatten neben dem Berliner Hauptbahnhof. Der Bau ist fertig. Der Umzug von Präsidialamt und dem ebenfalls sanierungsbedürftigen, das Ei genannten Verwaltungsgebäude steht kurz bevor. Es wird eng, denn der Neubau hat nur etwa 700 Quadratmeter. Neben dem Schloss und dem Ei werden auch das Einlasskontrollgebäude und der Park saniert. Technik und Brandschutz des Schlosses Bellevue müssen auf den neuesten Stand gebracht werden. Etwa 8 Jahre soll es dauern.
2: Die Ausstellung Freiraumkunst Akademie der Künste Goes Bellevue läuft vom 13. bis 28. Juni. Für den Eintritt müssen Online-Zeitfenster-Tickets gebucht werden. Andrea Handels berichtete.
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14: Um 1 Uhr mit Ronald Lessig. Der Élysée-Palast hat das Aus für einen gemeinsamen deutsch-französischen Kampfjet bestätigt. Der Grund sind laut Medienberichten Unstimmigkeiten zwischen den beteiligten Unternehmen Dassault und Airbus. Die Idee des 100 Milliarden Euro teuren Luftkampfsystem FCAS soll demnach trotzdem weiterverfolgt werden. Aus Berlin Oliver Neuroth.
15: Da ist die Rede vom Nervensystem, vom eigentlichen Kern von FCAS, an dem weiter geforscht werden soll. Wie das konkret aussieht, das dürfte Thema sein beim nächsten deutsch-französischen Ministerrat, der sich noch in diesem Monat zusammensetzen will. Aber klar ist, dass der Kampfjet nun nicht kommt, ist ein herber Rückschlag für die europäische Rüstungskooperation. FCAS sollte ja eigentlich zeigen, dass europäische Staaten hochkomplexe Waffensysteme gemeinsam entwickeln können, statt auf US-Technologie angewiesen zu sein.
14: Israels Ministerpräsident Netanyahu hat eine Feuerpause mit dem Iran bestätigt. Der gegenseitige Beschuss hatte in der vergangenen Nacht begonnen. Zuerst hatte der Iran bekannt gegeben, die Angriffe auf Israel einzustellen. Aus Tel Aviv Jan-Christoph Kitzler.
16: Beide Seiten behalten sich aber vor, die gegenseitigen Angriffe wieder hochzufahren. Netanyahu erklärte, Israel werde weiterhin auf jeden Angriff auf sein Staatsgebiet antworten. Aus dem Iran hieß es, Akte der Aggression durch Israel auch im Südlibanon würden so wörtlich harte Maßnahmen nach sich ziehen. Netanyahu erklärte, Israels Armee werde weiterhin im Südlibanon operieren. Dort wurden den Angaben zufolge rund 600.000 Menschen vertrieben. Zahlreiche Ortschaften wurden zerstört. Israels Armee spricht von einer sogenannten Sicherheitszone.
14: Der Chefankläger des Internationalen Strafgerichtshofes Kahn ist mit sofortiger Wirkung von seinem Dienst suspendiert worden. Eine endgültige Entscheidung über eine mögliche Amtsenthebung sollen die Vertragsstaaten auf einer Sondersitzung treffen, teilte das Präsidium in Den Haag mit. 2024 hatte eine enge Mitarbeiterin dem britischen Juristen sexuelle Übergriffe vorgeworfen. Eine Kommission der Vereinten Nationen hatte die Vorwürfe untersucht und Ende 2025 ihren Bericht vorgelegt, der bisher aber nicht veröffentlicht wurde. Bundesfinanzminister Klingbeil unterstützt den Vorschlag des Deutschen Gewerkschaftsbundes für verpflichtende Betriebsrenten. Auch das würde helfen, das Rentensystem zukunftsfähig zu machen, sagte der SPD-Chef in der ARD. Weiter müsse aber die gesetzliche Rente die Grundlage für alles sein, betonte Klingbeil. Zuvor hatte bereits der Chef des CDU-Arbeitnehmerflügels Radtke den DGB-Vorstoß begrüßt. Noch in diesem Monat soll eine Rentenkommission Vorschläge vorlegen, auf deren Basis die Bundesregierung ihre Rentenpolitik neu ausrichten will. Das waren die Nachrichten. Das Wetter in Deutschland. Schauer oder Gewitter bei 17 bis 6 Grad. Tagsüber Regen, zum Teil länger anhaltend. 14 bis 22 Grad, am Mittwoch Schauer. Es ist 1.03 Uhr.
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2: Zunächst mit einer Gefahreninformation für den Kreis Groß-Gerau. In Rüsselsheim, Königstetten, läuft in der Obergasse Löscharbeiten. In einem landwirtschaftlichen Betrieb, es kommt dort zu starker Rauchentwicklung. Anwohner werden deshalb gebeten, Fenster und Türen geschlossen zu halten, sowie Lüftungen und Klimaanlagen abzuschalten. Dann die A2 Frankfurt Richtung Dresden, die A4, die ist zwischen Glauchau Ost und Hohenstein-Ernsthal wegen Instandsetzungsarbeiten im Baustellenbereich bis 5 Uhr gesperrt. Die A7 Hamburg Richtung Hannover ist zwischen Ramelsloh und Thieshope wegen Bergungsarbeiten gesperrt. A9 Leipzig Richtung Berlin, die ist zwischen Beelitz und Beelitz-Heilstätten wegen Wartungsarbeiten bis 5 gesperrt. Die A45 Dortmund Richtung Hagen ist zwischen Westhofener Kreuz und Schwerte-Ärgste wegen Brückenarbeiten bis 5 Uhr gesperrt. Die A71 Schweinfurt-Sangershausen ist zwischen Köllida und Heldrungen in beiden Richtungen wegen Wartungsarbeiten bis 6 Uhr gesperrt. Die A71 Richtung Schweinfurt ist zwischen Oberhof und Suhl-Zellameles wegen Wartungsarbeiten im Tunnel Hochwald bis 6 Uhr gesperrt. Dann die A111 Berlin-Oranienburg. Der Tunnel Flughafen Tegel ist wegen Wartungsarbeiten bis ca. 5 Uhr in beiden Richtungen gesperrt. Die A555 habe ich noch, Köln Richtung Bonn. Die ist zwischen Wesseling und Bornheim nach einem Unfall gesperrt. Und letzte Meldung die A565 Bonn-Meckenheim. Die ist zwischen Bonn-Beuel und Auerberg in beiden Richtungen wegen Brückenschäden gesperrt. Gute Fahrt, kommen Sie gut an.
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2: Ja, die kommt vom Norddeutschen Rundfunk aus Hamburg. Wir haben inzwischen Dienstag, den 9. Juni. Im Studio für Sie, Carsten Fick. Hallo, schön, dass Sie dabei sind. Das Stockholm International Peace Research Institute, kurz SIPRI, veröffentlicht jedes Jahr einen Bericht, in dem der aktuelle Stand der globalen Rüstungskontrolle und die Entwicklung von bewaffneten Konflikten beschrieben wird. Aus dem aktuellen Bericht geht jetzt hervor, dass die Zahl der Atomwaffen weltweit zwar leicht zurückgeht, die Lage aber trotzdem gefährlicher wird. Unser Korrespondent Arne Bartram weiß mehr.
12: Weltweit gibt es derzeit noch rund 12.000 nukleare Sprengköpfe. Der leichte Rückgang liegt vor allem daran, dass die USA und Russland alte Waffen abbauen. Gleichzeitig modernisieren aber die Atommächte ihre Arsenale und bauen sie teilweise sogar aus. Ein zentrales Problem? Die internationale Rüstungskontrolle bricht auseinander. Wichtige Verträge sind ausgelaufen, neue Vereinbarungen fehlen. Das sorgt für weniger Transparenz und mehr Misstrauen zwischen den Staaten. Hinzu kommt die wachsende geopolitische Konkurrenz. Konflikte wie der russische Angriffskrieg gegen die Ukraine oder im Nahen Osten betreffen zunehmend auch Staaten mit Atomwaffen. Das erhöht das Risiko von Eskalationen. Auch Europa gerät dadurch stärker unter Druck. Konflikte außerhalb des Kontinents wirken sich direkt aus, etwa durch gestörte Lieferketten oder steigende Energiepreise. Gleichzeitig verändert sich das Verhältnis zu den USA als wichtigstem Sicherheitspartner. SIPRI warnt, die aktuelle Phase könnte der Beginn eines neuen atomaren Wettrüstens sein, in einer Welt mit weniger Regeln und wachsender Unsicherheit.
2: Soweit der Bericht von Arne Bartram. Gleich 4 deutsche Friedensforschungsinstitute haben jetzt auch ihr Friedensgutachten 2026 vorgestellt. Tenor: angesichts der aktuellen Kriege, Staaten agieren zunehmend wie Warlords und setzen Gewalt als politisches Mittel ein. Zentrale Instrumente internationaler Friedenssicherung, wie zum Beispiel die UNO, stecken dagegen in einer fundamentalen Krise. Neue Technologien, also Drohnen und KI, verändern Kriegsführung und Rüstungskontrolle grundlegend. Mario Kubina zur Weltlage aus Friedensforschersicht.
17: Auf dem Podium der Bundespressekonferenz das Who is Who der deutschen Friedensforschung. Und die Fachleute versuchen gar nicht erst, die internationale Lage schönzureden.
18: Seit Jahren sprechen wir davon. Wir warnen davor, dass es zum Verfall dieser Ordnung und Regelwerke kommen könnte,
17: sagt die Politikwissenschaftlerin Nicole Deitelhoff, eine der Autorinnen des aktuellen Friedensgutachtens.
18: Heute stehen wir hier und es ist soweit. Jetzt sprechen wir nicht mehr davon, dass der Verfall bevorsteht. Wir befinden uns in diesem Verfall.
17: Die jüngere Vergangenheit wird in dem Gutachten als die gewalttätigste Phase seit dem Ende des Kalten Kriegs beschrieben, mit 61 bewaffneten Konflikten in 36 Ländern. Warlords spielen in dieser Welt eine wichtige Rolle. Kriegsfürsten also, wie man sie früher in Ländern wie Afghanistan oder Somalia gesehen hat. Dazu der Konfliktforscher Konrad Schetter.
19: Die neuen Warlords höhlen die internationale Ordnung aus. Es sind Präsidenten oder Monarchen von Autokratien oder Staaten im demokratischen Niedergang.
17: Als Beispiel wird der russische Machthaber Putin genannt. Aber auch US-Präsident Trump fällt den Autoren zufolge in dieses Raster, unter anderem wegen seiner Drohungen in Sachen Grönland. Ebenso der israelische Regierungschef Netanyahu, Stichwort Gaza. Putin, Trump, Netanyahu, kann man die drei wirklich auf eine Stufe stellen?
20: Wir haben das bewusst zugespitzt formuliert.
17: So die Antwort der Friedensforscherin Ursula Schröder. Man wolle die drei nicht gleichsetzen. Aber Bestimmte Ähnlichkeiten sind aus ihrer Sicht erkennbar.
20: Das, was uns interessiert, ist ein Muster von Politikgestaltung, das Gewalt als normales Mittel von Politik wieder einsetzt und das auch versucht, politische Souveränität anderer Staaten zu beschneiden.
17: Ein Muster, das sich besonders drastisch im russischen Krieg gegen die Ukraine zeigt. Was aber tun, um Kriege wie diesen zu beenden? Welche Chancen für eine Verhandlungslösung gibt es aktuell? Die Friedensforscherin Deitelhoff ist da eher zurückhaltend. Ja, die Ukraine erziele gerade Erfolge gegen die russischen Angreifer. Aber Putin bleibe bei seinen Maximalzielen, wie sie es nennt. Also vor allem beim Ziel, die Ukraine zu unterwerfen. Kommt es doch zu Friedensverhandlungen, ist dafür laut Deitelhoff ein Konzept nötig.
1: Über einen Waffenstillstand hinaus brauchen wir Sicherheitsgarantien für die Ukraine. Wir brauchen ein klares Bekenntnis zur territorialen Integrität der Ukraine.
17: Wobei sie die Rolle der Bundesregierung vor allem darin sieht, die europäischen Hilfen für die Ukraine zu bündeln. Generell sprechen sich die Forschungsinstitute für mehr Rüstungskontrolle aus. Bei der Auswertung entsprechender Daten könne auch künstliche Intelligenz helfen.
20: KI ist also hier, wie auch in vielen anderen Bereichen, nicht per se gut oder schlecht,
17: findet Ursula Schröder. Es komme eben darauf an, wie KI eingesetzt wird.
2: Ein Bericht von Mario Kubina. Ja, wie verändern neue Technologien wie Drohnen und KI die alte Logik der nuklearen Abschreckung? Darüber hat meine WDR-Kollegin Katrin Schmick mit Dr. Ulrich Kühn gesprochen. Er ist Leiter des Instituts für Friedensforschung und Sicherheitspolitik an der Universität Hamburg. Und die erste Frage war, ob Drohnen und KI die Lage unberechenbarer machen.
21: Also zunächst mal verändern die nicht, denn es gilt weiterhin die Logik, das ist die alte Logik der nuklearen Abschreckung, die wir seit den 50er, 60er Jahren haben. Das heißt, Staaten, die über Nuklearwaffen verfügen und in einem feindschaftlichen Verhältnis stehen, drohen sich gegenseitig mit kompletter Vernichtung, falls sie sich angreifen würden. Und das soll dazu beitragen, dass sie sich eben nicht angreifen. Mhm. Wo aber die moderne Technologie natürlich eine Auswirkung hat, ist dort bei den Kriegen, wo Länder involviert sind, die eben keine Nuklearwaffen haben. So wie wir das jetzt in der Ukraine sehen, wo eine Nuklearmacht, Russland, sein Nachbarland, das keine Nuklearmacht ist, die Ukraine angegriffen hat und wo die Ukraine jetzt so langsam, zumindest sieht es momentan so aus, Oberwasser bekommen könnte, eben auch, weil sie auf modernste Technologie wie beispielsweise KI-gesteuerte Drohnen setzt.
22: Aber besteht genau da nicht die Gefahr, dass da zum Beispiel versehentlich ein nuklearer Konflikt ausgelöst werden könnte, weil eben die Entscheidungszeiträume bei der KI und bei Drohnenangriffe für die Menschen immer kürzer werden?
21: Naja, zunächst mal muss man hier ein bisschen unterscheiden. Also generell gilt, überall dort, wo eine Nuklearmacht in den Krieg zieht, besteht auch die Möglichkeit, dass diese Nuklearmacht ihre Atombomben einsetzt. Mhm. Und das haben wir beispielsweise auch im Herbst 2022, das war im ersten Jahr des Ukraine-Krieges, erlebt, als Putin sehr offensiv mit seinen Nuklearwaffen gedroht hat. Und wir inzwischen wissen, dass damals die US-Geheimdienste von einer Chance bis zu 50% und höher ausgegangen sind, dass Russland Nuklearwaffen einsetzen könnte. Das hat erstmal nichts mit der KI zu tun. Was mit der KI etwas zu tun hat, ist, dass es natürlich verleitend ist, diese tolle neue Technologie beispielsweise auch in den Kommandostrukturen und in den Befehlsstrukturen für Nuklearwaffen einzubauen, um eben, wie Sie sagen, schneller reagieren zu können. Und das ist eine Gefahr, die ich für die kommenden Jahrzehnte sehe, weil da könnte es sein, dass uns irgendwann die Entscheidung aus der Hand genommen wird und von Maschinen übernommen wird. Und ich glaube, das möchte eigentlich niemand.
22: Schon jetzt sehen wir, dass Kriege mit Maschinen geführt werden, vor allem mit unbemannten Drohnen. Hat die NATO, hat Europa diesen, ich sag mal, billigen Drohnenschwärmen überhaupt etwas entgegenzusetzen?
21: Zum jetzigen Zeitpunkt relativ wenig, aber die NATO, aber auch die Bundeswehr, die Bündnispartner in Europa arbeiten dran. Man darf auch nicht vergessen, das ist jetzt eine Entwicklung der letzten Jahre, auch in der Ukraine. Und das muss man sagen, das hört sich jetzt ein bisschen unethisch an. Dieser Krieg ist so eine Art Testfeld für die neuesten Technologien. Da ändert sich wirklich der Trend aller 2 bis 3 Monate. Und auch da war es anfangs nicht absehbar. Als der Krieg begann, war es noch ein klassisch geführter Krieg mit Panzern, mit gepanzerten Kampffahrzeugen, mit Artillerie und so weiter. Die sind auch jetzt nicht komplett obsolet geworden, aber diese neue Technologie kommt dazu und die bestimmt jetzt in Zukunft auch jetzt schon das Schlachtfeld. Und natürlich muss die NATO hier etwas tun, um auf diesem Gebiet nicht ins Hintertreffen zu geraten.
22: Ihr Forschungsbereich, Herr Dr. Kühn, ist Rüstungskontrolle unter anderem. Und während wir bei Atomwaffen mühsam versuchen, alte Verträge zu retten, wie kontrolliert man überhaupt eine Technologie wie Drohnen, die im Gegensatz zu diesen Raketensilos fast überall im Verborgenen produziert werden kann?
21: Ja, das Schwierige daran ist nicht unbedingt das Verborgene, sondern das Schwierige daran ist, dass es sich hier um eine sogenannte Dual-Use-Technologie handelt. Das heißt, wenn wir beispielsweise über KI sprechen, die können wir für alles Mögliche einsetzen. Die können wir für große Large Language Models einsetzen und bei unserer Google-Suche verwenden, wie wir sie eben auch für Waffentechnologien verwenden können. Und diese Art von Technologie lässt sich dann nicht einfach verbieten. Das wäre wirtschaftlich gar nicht machbar. Dafür ist sie auch schon viel zu weit weltweit verbreitet. Hier braucht es letztlich so etwas wie gemeinsame Regeln der Staaten, was man machen will und was man nicht machen will. Ein Beispiel hatte ich eben gegeben bei den Nuklearwaffen. Ich glaube, keiner möchte an den Punkt kommen, wo irgendwann Maschinen darüber entscheiden, ohne den Menschen, ob Nuklearwaffen eingesetzt werden sollen oder nicht.
2: Sagt Dr. Ulrich Kühn, der Leiter des Instituts für Friedensforschung und Sicherheitspolitik an der Universität Hamburg. 1:15 Uhr.
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2: Mit der Frage, wie kann die Ukraine weiter militärisch unterstützt werden? Um diese Frage sollte es eigentlich gehen beim Treffen der EU-Verteidigungsministerinnen und Minister in Zypern. Aber die jüngste Entwicklung in Nahost, die gegenseitigen Angriffe zwischen Iran und Israel, die haben die Tagesordnung auch dort auf den Kopf gestellt. Thomas Spickhofen berichtet.
0: Über Nacht hat sich die Lage im Nahen Osten wieder nach ganz vorn auf die Tagesordnung der Verteidigungsminister geschoben. Nach dem Bruch der ohnehin brüchigen Waffenruhe, nach dem erneuten gegenseitigen Beschuss des Irans und Israels, erklärt Kaya Kallas, die Außenbeauftragte der EU, wir brauchen keine Eskalation, sondern dass sich die Parteien an einen Tisch setzen und einigen.
5: I think the region does not need an escalation, but actually that the parties sit down to a negotiation table and agree.
0: Unmittelbar eingreifen kann und will Europa nicht in den Konflikt, aber es hat zugesagt, sich an der Sicherung der Straße von Hormuz zu beteiligen, wenn die Waffen schweigen. Unter der Federführung Großbritanniens und Frankreichs hat sich eine weitere Koalition von Willigen gebildet. Rund 30 Staaten gehören ihr an, Deutschland gehört dazu, unter anderem mit dem Minenjagdboot Fulda und dem Versorgungsschiff Mosel. Unsere Position ist ganz klar, sagt Staatssekretär Sebastian Hartmann, der den deutschen Verteidigungsminister Boris Pistorius vertritt.
6: Wir sind bereit, wir haben mit der Fulda und der Mosel auch unsere Schiffe schon ins Mittelmeer vorverlegt. Wir sind bereit, wenn die Rahmenbedingungen getroffen sind, auch ein multinationales Engagement an den Tag zu legen und hier Präsenz zu zeigen.
0: Mit der Operation Aspides ist die EU bereits in der Nähe, allerdings auf der anderen Seite der arabischen Halbinsel. Wir müssen uns fragen, was wir damit noch mehr tun können, findet Kaya Kallas. Aspides steht unter griechischer Führung und könnte eine zentrale Rolle einnehmen, erklärt der griechische Verteidigungsminister Nikolaos Dendias. Es wird darum gehen, wie weit man das Mandat ausweiten kann und was das für die Sicherheit der Beteiligten bedeutet. Mindestens ebenso wichtig wie die aktuelle Lage im Nahen Osten ist den EU-Ministern aber die Unterstützung der Ukraine. Seitdem in Ungarn eine neue Regierung im Amt ist, sind einige Blockaden aufgelöst. Der 90-Milliarden-Kredit wurde beschlossen, auch aus anderen Töpfen wird Geld frei. Das 20. Sanktionspaket trat in Kraft, inzwischen wird am 21. gearbeitet. Wir dürfen da jetzt nicht nachlassen, warnt der deutsche Staatssekretär.
6: Die Ukraine ist auf unsere Unterstützung angewiesen, sie zeigt aber auch, dass diese Unterstützung Wirkung zeigt. Die Hilfe kommt an, die Investitionen werden getätigt und nach gewinnt die Ukraine auch Initiative auf dem Gefechtsfeld.
0: Eine unmittelbare Verhandlungsbereitschaft auf russischer Seite sieht Kaya Kallas deshalb noch nicht, aber auch, dass der Druck auf den Kreml weiter wachse. Wenn es soweit sei, dann müsse natürlich auch Europa mit am Tisch sitzen. Jetzt aber gehe es erst einmal um die inhaltliche Vorbereitung möglicher Verhandlungen, sagt Kallas.
5: Whoever talks to the Russians, I think this is more substantial. Whoever then goes to talk to them has to also put these concessions and asks on the table.
0: Wer immer dann zu den Gesprächen gehe, so Kallas, müsse diese Zugeständnisse und Forderungen dann am Verhandlungstisch vertreten.
2: Thomas Spickhofen berichtete. Die Bundespolizei. Angefangen hat der Aufbau der Einheit unter dem Namen Bundesgrenzschutz und zwar genau vor 75 Jahren. Sie schützen unsere Grenzen und haben mit der GSG 9 eine Spezialeinheit für die Bekämpfung von Terrorismus. Und im oberfränkischen Bamberg befindet sich das größte Aus- und Fortbildungszentrum der Bundespolizei in Deutschland. Oliver Taubmann ist derzeit in der Ausbildung zum Bundespolizisten und Reporterin Claudia Grimmer hat ihn ein bisschen begleitet.
4: Alle auf!
7: 20 Anwärter und Anwärterinnen sind im Klassenzimmer um Punkt 7 Uhr angetreten. Die angehenden Bundespolizisten müssen voll ausgerüstet zum Unterricht erscheinen. In Dienstuniform, mit Schutzweste, Einsatzstiefeln und allen Einsatzmitteln, vom Schlagstock bis zum Halfter. Seit einem Jahr ist auch Oliver Taubmann in der Lehrgruppe 1. Sein Ausbildungsort Bamberg. Es ist das größte Aus- und Fortbildungszentrum der Bundespolizei in Deutschland.
9: Ich bin 22 Jahre alt. Ich komme hier aus der fränkischen Schweiz. Und davor war ich im Einzelhandel, nachdem ich mein Abitur nachgemacht habe.
7: Oliver hat sich für die Laufbahn im mittleren Dienst entschieden. Und das heißt für ihn eine 2,5-jährige Ausbildung, die mit dem Titel Polizeimeister abschließt. Ein Jahr von seiner Ausbildung hat Oliver bereits absolviert, mit viel Theorie zu den Themen Kriminalistik, Einsatzlehre, Polizeidienstkunde, Verkehrslehre, Einsatzrecht oder auch öffentliches Dienstrecht.
23: Auf was müssen wir achten oder was wäre da vielleicht wichtig zu wissen?
9: Dass Kontrollen nur begrenzt durchgeführt werden dürfen.
7: Vor den Anwärtern liegen viele Gesetzesbücher mit zahllosen Haftmarkern. Im Moment ist der Lehrplan speziell auf den Bereich Flughafen ausgelegt, denn Olivers nächste Station ist sein erstes Praktikum in München. 4 Wochen später. Oliver am Flughafen München im Dienst. Erster Einsatz am heutigen Tag. Luftsicherheitsstreife laufen.
24: Wir haben da viele Problematiken mit den Obdachlosen, die schlafen immer da. Dann können wir auch mal immer wieder mal gucken, ob die wohl auf sind.
7: Jeden Tag sind am Flughafen München bis zu 300 Bundespolizisten pro Schicht im Einsatz. Sie kontrollieren Pässe, registrieren Asylbewerber. Rund 20% der Anwärter schließen ihre Ausbildung nicht ab, entweder weil sie Tests oder Prüfungen nicht bestehen, schlichtes Heimweh haben oder weil sie sich für eine andere Ausbildung entscheiden. Auch die zunehmende Gewalt gegen die Beamten ist ein Grund. Der Job ist kein Zuckerschlecken, dafür ist er krisensicher. Für und wieder, wie in vielen anderen Jobs. Taubmann will durchhalten.
9: Aber es ist auch das Gefühl, dass man vielleicht etwas Sinnvolles macht, etwas, wo man Leuten vielleicht helfen kann. Auch die Verwendungsbreite, die wir haben, die hat mich auch sehr angesprochen. Selbst wenn ich mal in einem Bereich jetzt zum Beispiel unzufrieden wäre, dann könnte ich eben in einen anderen Bereich gehen.
7: In einem guten Jahr wird Taubmann seine Ausbildung abschließen. Dann gehört er zu den 55.000 Bundespolizisten in Deutschland, die jeden Tag im Einsatz sind, am Bahnhof, auf See, an der Grenze, auf Flughäfen oder in Spezialeinheiten wie der GSG 9, seit bereits 75 Jahren.
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2: Ja, und gleich noch ein Stichtag. Heute vor 70 Jahren wurde die Krimi-Autorin Patricia Cornwell geboren. Ihr weltweiter Erfolg ist eng mit der Figur einer Gerichtsmedizinerin verknüpft. Christian Schwalb stellt beide vor.
25: Ähnlichkeiten mit lebenden oder toten Personen sind in diesem Fall alles andere als rein zufällig. Patricia Cornwell und Case Capetta verschmelzen immer wieder miteinander, die Autorin und ihre Figur. Beide aus Miami, blond, etwas kühl, arbeiten im Polizeimilieu und beide teilen einen ausgeprägten Sinn für blutige Details.
26: Die Kugel war in der rechten Scheitelschläfenregion des Schädels eingetreten, hatte die Hirnhaut durchdrungen und einen Zweig der mittleren Hirnhautarterie zerrissen. Aber sie hatte keine Quetschungen über oder unter der harten Hirnhaut verursacht.
27: Es gibt Bilder in meinem Kopf, die ich dem Publikum nicht weitergeben kann. Wie weit ich beim Thema Tod überhaupt gehen darf, da liegt auch eine Verantwortung. Das hinterfrage ich bei jedem Buch von Neuem.
25: Ihr Handwerk lernt Patricia Cornwell als junge Polizeireporterin bei der Zeitung Charlotte Observer. Sie heuert in der Gerichtsmedizin von Richmond, Virginia an, für die sie einige Jahre Studien dokumentiert und viel Zeit im Labor verbringt. 1990 schließlich erscheint Postmortem, Scarpettas erster Fall und direkt ein Welterfolg. Von Anfang an stehen die Ermittlungsmethoden im Mittelpunkt. Selbst wenn die Identität des Täters dem Leser früh bekannt ist, die Spannung ist trotzdem ungebrochen durch die Spurensuche, seien es Spuren von Blut, DNA, Fasern oder von Projektilen.
3: Science gives us an ability to discover what something is.
27: Wissenschaft zeigt, was wirklich passiert, wer etwas getan hat. Warum das wichtig ist? Weil es ums Überleben geht, wenn ein Killer unterwegs ist, und um unsere Instinkte. Die Ursache der Angst, die übt eine Anziehungskraft auf uns aus.
4: Bitte sagen Sie mir, wie meine Kleine gestorben ist. Hat sie leiden müssen? Die Todesursache steht noch nicht fest, Mrs. Bennett. Es sind nur Knochen übrig. 8 junge Menschen waren tot, und ich hatte keine Ahnung, woran sie gestorben waren.
25: Cornwell hat als erste Autorin überhaupt den Gerichtsmediziner zur zentralen Figur und damit das Genre der forensischen Thriller zum Kassenschlager gemacht. 120 Millionen verkaufte Cornwell-Bücher sprechen eine deutliche Sprache. Andere Autoren schließen sich ihr an und in Fernsehen- und Streamingdiensten landen unter anderem die Ermittler von CSI über Jahre große Erfolge. Versuche, die Figur Scarpetta zu verfilmen, scheitern lange bis jetzt. Hollywood-Star Nicole Kidman spielt die Medizinerin in der gerade angelaufenen amerikanischen Serie.
8: Das 5. Opfer in 2,5 Monaten.
10: 2 Frauen mit den gleichen Kopfverletzungen.
11: Wir suchen hier nach einem Serienkiller.
14: Vor 21 Jahren kam es ja einer kleinen Revolution im Genre gleich, über DNA zu schreiben oder Serienkiller auftreten zu lassen in dieser psychologischen Form. Das war neu. Außer Thomas Harris, das Schweigen der Lämmer, gab es da nicht viel. Heute ist das Standard.
25: Cornwell kann aber auch anders, schreibt ein Sachbuch über Jack the Ripper, weil sie dessen Identität nachweisen will. Die meisten Experten sind allerdings nicht begeistert. Memoiren hat sie auch veröffentlicht, kurz vor ihrem 70. Geburtstag. Den feiert die erfolgreichste Krimi-Autorin der Welt, Patricia Cornwell, heute am 9. Juni.
2: Und das war der Stichtag von Christian Schwalb um 1.25 Uhr.
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2: Mit Moritz Kühn und dem Blick in die USA, genauer gesagt nach Winston-Salem in North Carolina. Dort ist nämlich das WM-Quartier der deutschen Fußballnationalmannschaft und das DFB-Team ist nun vor Ort angekommen. Am vergangenen Wochenende gab es ja noch in Chicago die WM-Generalprobe, die ist gelungen, 2:1 Erfolg gegen Co-Gastgeber USA und nun nach einem rund 2-stündigen Flug die Ankunft in Winston-Salem. Beobachtet von unserer Kollegin Ann-Kathrin Rose.
15: Fast auf die Minute genau ist das deutsche Team am Mittag in Winston-Salem gelandet. Und dass die Tür des Fliegers erst im zweiten Versuch so richtig aufging, das hat Bundestrainer Julian Nagelsmann nicht beeindruckt. Der ist als einer der Ersten aus dem Flieger ausgestiegen, mit einem breiten Grinsen. Und er hat dann noch auf dem Rollfeld verraten, dass er sich freut. Auf das Teamquartier, die guten Bedingungen hier in North Carolina und auf die finale Phase der WM-Vorbereitung. Das alles immer noch mit kratziger Stimme wegen der Klimaanlagen. Die Vorfreude des Bundestrainers, die war trotzdem gut zu hören.
2: Am kommenden Sonntag wird es dann ernst. Zum Auftakt spielt die DFB-Elf gegen WM-Neuling Curaçao. Das Auftaktspiel dieses Turniers gibt es schon am Donnerstag um 21 Uhr deutscher Zeit, trifft Co-Gastgeber Mexiko auf Südafrika. Ja, es ist der Auftakt einer großen WM mit so vielen Mannschaften und Spielen wie noch nie zuvor. Insgesamt werden 48 Teams dabei sein und 104 Partien stehen auf dem Terminplan. Dafür braucht man auch viele Schiedsrichter. Insgesamt 52 hat der Weltfußballverband FIFA nominiert. Aber einer aus Somalia durfte nun nicht einreisen in die USA. Unser Kollege Uli Schäfer hat mehr Infos.
16: Omar Artan hätte als erster Schiri seines Landes bei einer WM zum Einsatz kommen sollen. Doch er scheiterte bei dem Versuch, in die USA einzureisen. Nach Angaben des somalischen Sportministeriums wurde Artan am Miami International Airport die Einreise verweigert. Warum, ist noch unklar. Aber Somalia gehört zu den Ländern, die auf einer von US-Präsident Trump eingeführten Einreiseverbotsliste stehen. Ein leitender Berater des somalischen Ministeriums für Jugend und Sport erklärte, dass Omar Artan ein gültiges Visum für die USA gehabt habe. Ihm die Einreise zu verweigern und daran zu hindern, Spiele zu leiten, untergrabe das Bekenntnis des Fußballs zu Fairness, Leistung und dem Geist des Fairplay.
1: Die kommende Fußball-WM der Frauen wird 2027 in Brasilien ausgetragen. Das deutsche Team hat sich in der vergangenen Woche vorzeitig qualifiziert. Nun geht es heute Abend im abschließenden Quali-Spiel in Slowenien um nichts mehr. Aber die Partie einfach abschenken? Nee, nichts da, denn die DFB-Frauen wollen mit einem guten Gefühl in die Sommerpause gehen. Aus Slowenien, Hendrik Lückhoff.
12: Das Wetter in Sloweniens Hauptstadt Ljubljana passt zur Stimmung bei den deutschen Fußballfrauen. Warm, sonnig oder wie der Meteorologe sagen würde, heiter. Nach der vorzeitigen Qualifikation für die WM im nächsten Jahr standen die vergangenen Tage im Zeichen der Erholung und Ablenkung, wie Janina Minge erzählte.
17: Ja, von daher war es sehr entspannt, aber ich glaube, uns ist allen bewusst, dass morgen nochmal ein Spiel ansteht. Wir haben alle auch extrem Lust auf dieses Spiel nochmal einmal vor der Sommerpause, vor dem Sommerurlaub, einfach nochmal alles auf den Platz zu lassen, einfach nochmal Spaß zu haben auch.
12: Nach ihrer Rotsperre wird Minge die DFB-Elf in Slowenien als Kapitänin aufs Feld führen. Dabei Spaß haben ist das eine, denn Bundestrainer Christian Wück erinnert schnell auch wieder an den Ernst der Dienstreise.
18: Wir wollen natürlich trotzdem das Spiel gewinnen und unsere Hauptaufgabe wird sein, Lösungen zu finden.
12: Trotzdem sollen viele Spielerinnen aus der zweiten Reihe gegen Slowenien eine Chance bekommen. Konkrete Namen nannte Wück nicht.
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0: Dankeschön und soweit der Sport mit Moritz Kühn.

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1: Um 1.30 Uhr mit Ronald Lessig. Das milliardenschwere Rüstungsprojekt eines deutsch-französischen Kampfjets ist gescheitert. Der Élysée-Palast bestätigte entsprechende Berichte. Deutsche Regierungskreise nannten als Grund anhaltende Differenzen zwischen den beiden beteiligten Konzernen Dassault und Airbus. Was das Aus des Kampfjets bedeutet, schätzt Matthias Deiß in Berlin ein.
2: Nun, im Kanzleramt spielt man die Bedeutung eher herunter. Das Projekt sei faktisch schon seit einem Jahr beerdigt gewesen, heißt es, mit Rücksicht auf Präsident Macron, aber nie ganz für tot erklärt worden. Aus Sicht der Bundesregierung zeigten die Erfahrungen des Ukraine-Kriegs außerdem, dass es gerade vor allem darum gehen müsse, bei der Beschaffung von Drohnen und unbemannten Systemen voranzukommen, die dort an der Front eine immer entscheidendere Rolle spielen. Eins ist aber auch klar, für die Bemühungen, Europa zu stärken und unabhängiger von den USA und deren Waffensystemen zu werden, ist das aus ein Rückschlag und sicherlich auch ein Zeichen der Schwäche.
1: Israel und der Iran haben ihre gegenseitigen Angriffe erst einmal wieder eingestellt. Das hat nach der Führung in Teheran jetzt auch der israelische Premier Netanyahu bestätigt. Für den Libanon gilt dies aber nicht. Dort geht das israelische Militär weiter gegen die pro-iranische Hisbollah-Miliz vor. Für den Fall, dass auch Ziele rund um Libanons Hauptstadt Beirut attackiert werden, drohte der Iran mit neuen Angriffen auf Israel. Die Ozeane der Welt befinden sich nach Einschätzung der Vereinten Nationen in einer zunehmenden Krise. In ihrem dritten Ozeanbericht fordern sie daher dringendes Handeln der globalen Gemeinschaft. Aus der Nachrichtenredaktion Klaas Christoffersen.
3: Laut Bericht kommen die Ökosysteme und Lebensräume in den Weltmeeren kritischen Kipppunkten immer näher und überschreiten diese teils. UNO-Generalsekretär Guterres macht für den Zustand der Ozeane den Klimawandel, die Überfischung, den Verlust von Biodiversität und die Meeresverschmutzung verantwortlich. Jedes Jahr würden 52,1 Millionen Tonnen Plastikmüll in den Meeren landen. Die Meere würden sich immer schneller erwärmen und der Meeresspiegel steige. Dadurch schrumpfe die Eisdecke und die Meeresökosysteme gerieten unter Druck.
1: Eine von US-Präsident Trump eingeführte Visagebühr von $100.000 für hochqualifizierte Fachkräfte verstößt nach Ansicht eines Bundesrichters gegen geltendes Recht. Nur der Kongress habe das Recht, eine solche Gebühr einzuführen, urteilte der Richter. Er gab damit einer Klage von 20 von Demokraten regierten Bundesstaaten statt. Trump hatte die Visagebühr als Maßnahme verteidigt, um heimische Arbeitnehmer zu schützen. Kritik kam vor allem aus der US-Technologiebranche, die auf ausländische Spezialisten angewiesen ist. Das Wetter in Deutschland. Schauer oder Gewitter bei 17 bis 6 Grad. Tagsüber gebietsweise Regen, zum Teil länger anhaltend, bei 14 bis 22 Grad. Am Mittwoch Schauer oder Gewitter regional heiter bei 15 bis 21 Grad und am Donnerstag im Süden trocken, von Nordwesten Regen bis 22 Grad. Das waren die Nachrichten.
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4: Um 1.33 Uhr nach wie vor mit einer Gefahreninformation für den Kreis Groß-Gerau. In Rüsselsheim, Königstetten laufen in der Obergasse Löscharbeiten in einem landwirtschaftlichen Betrieb. Es kommt zu starker Rauchentwicklung. Anwohner werden deshalb gebeten, Fenster und Türen geschlossen zu halten, sowie Lüftungen und Klimaanlagen abzuschalten. Dann die A7 Hamburg Richtung Hannover, die ist zwischen Ramelsloh und Thies-Hope wegen Bergungsarbeiten gesperrt. Die A100, der Berliner Stadtring, ist zwischen Dreieck Charlottenburg und Hohenzollerndamm wegen Wartungsarbeiten bis ca. 5 Uhr in beiden Richtungen gesperrt. Die A555 Köln Richtung Bonn ist zwischen Wesseling und Bornheim nach einem Unfall gesperrt. Und die A565 Bonn-Meckenheim ist zwischen Bonn-Beuel und Auerberg in beiden Richtungen wegen Brückenschäden gesperrt. Gute Fahrt!
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4: Mit Carsten Fick im Studio, hallo. Peru hat innerhalb der vergangenen 10 Jahre insgesamt 8 Präsidenten. Geprägt von politischer Instabilität sind Kriminalität und Korruption im Land stark gestiegen. Und nach der Stichwahl um das Präsidentenamt zeichnet sich nun ein sehr enges Ergebnis ab. Anne Herberg berichtet aus Südamerika.
5: Wer wird Perus neues Staatsoberhaupt? Die Rechtspopulistin Keiko Fujimori, Tochter des früheren Autokraten Alberto Fujimori, oder der linkspopulistische Abgeordnete Roberto Sanchez, der sich als Stimme des ländlichen, indigenen Peru sieht? Die Auszählung der Stimmen läuft weiter. Es bleibt ein Kopf-an-Kopf-Rennen mit nur hauchdünnem Abstand. Erneut erlebt Peru in der Stichwahl einen Wahlkrimi.
6: Sea cual sea el resultado.
5: Wie auch immer das Ergebnis ausfällt, wir werden es anerkennen und unseren Konkurrenten dazu auffordern, es gleich zu tun. Er hat erklärt, das offizielle Ergebnis zu respektieren. Und das steht erst nach Auszählung aller Stimmen fest. Erklärte Keiko Fujimori in der Nacht auf Montag. Es ist ihr vierter Versuch, zur Präsidentin Perus gewählt zu werden. Bei den letzten Wahlen im Jahr 2021 verlor sie nach einem ähnlich knappen Rennen mit nur wenigen 10.000 Stimmen Rückstand gegen den linken Kandidaten Pedro Castillo und erkannte das Ergebnis wochenlang. Keiko Fujimori bezog sich im Wahlkampf mehrmals auf ihren Vater Alberto Fujimori, der wegen Menschenrechtsverbrechen und Korruption 16 Jahre lang in Haft saß. Wie er will sie die Wirtschaft weiter deregulieren und versprach außerdem eine harte Hand gegen die organisierte Kriminalität und illegale Migration. In der vorläufigen Auszählung von mehr als 93% der Stimmen liegt sie weniger als einen Prozentpunkt vor ihrem linken Herausforderer. Allerdings werden die Stimmen aus abgelegenen ländlichen Gebieten, in denen Sanchez stark ist, meist zuletzt ausgezählt, sodass es möglich ist, dass er noch aufholen kann. In der Schnellauszählung lag Sanchez zunächst knapp vorn und zeigte sich vor Anhängern hoffnungsvoll. Wir sind fast am Ziel, um eine überwältigende gesellschaftliche Mehrheit zu erreichen, die das Vertrauen in unser Peru, in unser Vaterland und in unsere peruanische Identität wiederherstellen wird. Wir müssen der Korruption ein Ende setzen. Der 57-jährige studierte Psychologe war Außenhandelsminister in der Regierung des linken Ex-Präsidenten Pedro Castillo, der als Stimme des armen ländlichen Peru gilt. Nach einem Putschversuch allerdings sitzt Castillo im Gefängnis. Für seine Anhänger bleibt er ein Opfer eines politischen Manövers. Sanchez, der sich als Erben Castillos inszeniert, versprach ihn zu begnadigen und tritt außerdem für eine stärkere Rolle des Staates in der Wirtschaft ein. Die Politik im Land ist geprägt von einem ständigen Konflikt zwischen Parlament und Regierung. In den vergangenen 10 Jahren hatte Peru 9 Präsidenten. Bis spätestens Mitte Juli muss das Wahlgericht nun offiziell einen Sieger verkünden. Das neue Staatsoberhaupt tritt sein Amt dann bereits am 28. Juli an.
4: Anne Herberg aus Südamerika, 1.37 Uhr.
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4: Deutschland will ja sein Rentensystem reformieren, muss es reformieren. Es gibt Probleme, weil die Zahl der Jungen abnimmt, die Zahl der Rentner aber steigt. In Singapur, da wäre das alles egal, denn dort bezahlen nicht die Jungen die Rente der Alten, sondern ein jeder spart fürs eigene Alter. Unsere Korrespondentin in Singapur, Jennifer Johnson, berichtet.
7: Konzentriert sitzt die 68-jährige Sandy Sheng über ihre Nähmaschine gebeugt. Zwischen Stoffrollen, Bügelbrettern und chinesischen Glücksbringern. Obwohl Sandy schon in Rente gehen könnte, möchte sie arbeiten, solange sie fit ist.
8: Cannot retire. I want to earn money.
7: Zum einen, weil sie das Geld im Alter brauche. Zum anderen, weil ihr die Arbeit in der Änderungsschneiderei Spaß mache, erzählt sie, während sie eine blaue Bluse umnäht. In Singapur spart jeder individuell für sich. Heißt, was man ins staatliche Rentensystem einzahlt, bekommt man auch heraus. Plus 4% Zinsen, das untere gesetzliche Limit. Tiefer dürfen die Zinsen nicht fallen. Als Angestellter spart man verpflichtend 20% seines Gehalts. Der Arbeitgeber gibt nochmal knapp das Gleiche dazu. Das Geld wird vom Staat am Kapitalmarkt angelegt, investiert in nicht handelbare Singapurer Staatsanleihen.
9: It's quite unique.
10: Das System ist ziemlich einzigartig in Bezug auf seine Struktur und Gestaltung. Es ist sehr schwer, international etwas Vergleichbares zu finden.
7: Sagt Christopher G., stellvertretender Direktor des Instituts für Politikstudien an der Nationaluniversität von Singapur. Der Kern des Rentensystems ist der CPF, der Central Provident Fund. Ein Sparsystem mit einem Konto für die Rente, aber auch mit Konten für Wohnen, Bildung und Gesundheit. Von den Ersparnissen kaufen sich die meisten Singapurer im Laufe ihres Lebens eine staatlich geförderte Wohnung, so wie die 68-jährige Sandy. Sie hat den Kredit für ihre Wohnung mit ihrem CPF-Geld bereits abgezahlt, so wie es der Staat bis zum Rentenalter vorsieht. Sie müssen im Alter also weder hohe Mieten noch Kredite zahlen. Ihren Rententopf hat sie noch nicht angetastet. Die reguläre monatliche Auszahlung beginnt in der Regel mit 65, lässt sich aber bis 70 aufschieben. Das macht fast jeder Zweite, wie Sandy. Dadurch bekommt sie später höhere monatliche Beiträge. Oder könnte ihre Rente sogar an ihre Söhne vererben. Die Höhe der monatlichen Auszahlung hängt von der erreichten Sparsumme ab und reicht in der Regel von umgerechnet rund 600 Euro bis 2300 Euro pro Monat. Am Ende sei die Idee, dass man durch das staatliche CPF-Rentensystem genug habe für einen einfachen Lebensstandard im Alter, erklärt Rentenforscher Christopher G.
9: That's where the CPF system is targeted to provide that minimum threshold of a living.
7: Das CPF-System solle das Mindestniveau absichern. Wer im Alter nicht genug hat und auch nicht von der Familie unterstützt werden kann, dem hilft der Staat zu einer Basisabsicherung.
9: For those that don't have enough, the government will support you.
10: Die Regierung hilft bis zu einem bestimmten Level, finanziert durch Steuern, jedoch nur denen, die es am dringendsten brauchen. Wir wollen nicht, dass jeder, auch wer es sich leisten kann, durch Steuern subventioniert wird.
9: Who can well afford to have that being subsidized by taxes from everybody.
7: Erklärt Wissenschaftler Christopher G. Die Rentnerin Sandy in ihrer Änderungsschneiderei schaut entspannt in die Zukunft. Sie weiß, was sie eingezahlt hat auf ihr Sparkonto, bekommt sie früher oder später auch wieder ausgezahlt. Mit einer guten, staatlich garantierten Rendite.
4: Jennifer Johnston aus Singapur für die ARD Infonacht. Gut 35 Jahre ist die deutsche Wiedervereinigung nun her. Die Aufarbeitung der DDR-Zeit ist aber immer noch im Gange. Brandenburg hat dafür eine Landesbeauftragte zur Aufarbeitung der Folgen der kommunistischen Diktatur, Maria Noke. Ihre Behörde berät zum Beispiel Menschen, die gegen ihren Willen aus dem DDR-Grenzgebiet umgesiedelt wurden, deren Kinder zwangsadoptiert wurden oder die bis heute unter den Folgen von Haft und Überwachung leiden. Jetzt hat Maria Noke ihren Tätigkeitsbericht für die vergangenen 2 Jahre vorgestellt. Martin Adam war dabei.
11: Zeitlich entferne sich die DDR immer weiter, aber nicht mental. Jedenfalls nicht so schnell wie erwartet, sagt Maria Noke.
12: Man kann beobachten, dass im Laufe der Zeit, so seit Ende der 90er Jahre, sich doch auch so ein bisschen die Kritik an der DDR geändert hat, dass sie plötzlich in einem völlig anderen Bild entsteht und man sich auch plötzlich als DDR-Bürger identifiziert, was zu DDR-Zeiten gar nicht so der Fall war.
11: Die Härten der Wendezeit, auch soziale Unsicherheit heute, führen dazu, dass die vermeintliche Sicherheit der DDR in den Vordergrund rücke. Der Mangel, die politische Unfreiheit, die Erinnerung daran verblasse hingegen, sagt die Brandenburger Beauftragte zur Aufarbeitung der Folgen der kommunistischen Diktatur. Und das werde dann auch an Kinder und Jugendliche weitergegeben, die die DDR selbst nicht erlebt haben.
12: Ich beobachte das mit einer gewissen Verwunderung, weil die Zeit in der DDR war ja doch so geprägt, dass viele unheimlich unzufrieden waren mit dem System. Und das hat sich sehr gedreht. Also wenn mir eine Jugendliche sagt, die Anfang der 90er Jahre geboren ist, sie würde lieber in der DDR leben, weil da war es sozial sicher, dann muss man einfach sagen, da fehlt eine ganze Menge Wissen und das muss man vermitteln und darüber muss man diskutieren und sprechen.
11: Im Osten wie im Westen, sagt Noke. Es gehe um den Wert demokratischer Freiheiten. Sebastian Borchers ist einer ihrer Bildungsreferenten, der in Schulen versucht, ein komplexeres DDR-Bild zu erarbeiten. 35 Jahre nach der Wende, sagt er, wissen viele Schülerinnen und Schüler allerdings entweder schlicht nichts über die DDR oder sie haben eine stark verzerrte Vorstellung. Ins Positive wie ins Negative.
13: Das sind halt so viele Mythen, die so rumfliegen. Und diese Mythen, die kursieren natürlich, ob das nur in der Erwachsenenwelt ist oder eben bei Jugendlichen genauso. Und diese Mythen müssen wir uns sozusagen konkret nehmen, angucken und schauen, wie muss es für die Menschen gewesen sein, in dieser Zeit gelebt zu haben und davon betroffen gewesen zu sein. Und dann kommt der Zeitzeuge, die Zeitzeugen berichtet davon zum Beispiel und dann geht die Kinnlade oft runter, so, oh krass, das habe ich nicht gewusst.
11: Es gehe auch gar nicht nur um Vergangenheit. Wenn Jugendliche beispielsweise leichtfertig von einer Corona-Diktatur sprechen, müsse man schon mal

0: Die Vuvuzelas wurden zum Soundtrack des Turniers. Viel Geld hatte das Gastgeberland damals in die Hand genommen, viel investiert. Die Frage, was ist davon geblieben, 16 Jahre danach? Jana Gent berichtet.
1: Sie stehen unüberhörbar für die WM 2010. Die Vuvuzelas in Südafrika. Und so mancher Fußballfan erinnert sich noch an das erste Tor der WM damals.
2: Und er macht das Tor! Tshabalala macht das Tor für Südafrika! Bafana, Bafana führt im Eröffnungsspiel gegen Mexiko wie aus dem Nichts.
1: Das ist auch heute noch in den Köpfen der Menschen, so wie bei diesen Johannesburgern. Die WM 2010 war ein echtes Highlight für mich. Überall wurde gefeiert, alle waren zusammen, alle Hautfarben waren dabei, alle haben unser Team angefeuert.
3: I remember that, you know what I'm saying, it was a good thing. 2010
1: war super, das Tor von Tshabalala. Ich erinnere mich noch, wie die Spieler das gefeiert haben. Waka Waka und all das. Das war ein Meilenstein für unser Land und ein sehr gutes Jahr. Überall im Land war Feiern angesagt, alle waren vereint. Das war wunderbar, wirklich besonders. Nostalgische Erinnerungen gibt es also noch heute, 16 Jahre danach. Südafrika hatte als Gastgeberland der Fußball-WM viel Geld ausgegeben für den Ausbau von Flughäfen, für Infrastrukturprojekte und natürlich auch für Stadien. Sie wurden damals ausgebaut oder komplett neu gebaut. Kritische Stimmen behaupten, vieles davon würde nicht mehr genutzt werden. Mark Gleason sieht das anders. Er ist einer der angesehensten Sportreporter und Kommentatoren in Südafrika. Er sagt im Gespräch mit der ARD, es stimmt, dass es viel kostet, die Stadien zu erhalten. Aber Südafrika kann stolz darauf sein, dass alle noch verwendet werden und in gutem Zustand sind. Wenn die WM spontan hierhin verlegt werden müsste, könnte auf den Rasen gespielt werden. Wer sagt, die Stadien würden verkommen, der weiß es einfach nicht besser. Wir Fußballreporter sind dort ständig. Und ich kann nur sagen, alles ist genauso, wie es 2010 war. Stadien zu vermarkten funktioniert in Südafrika nicht ganz so wie in Deutschland. Schlicht, weil das Sportgeschäft nicht so viel Geld abwirft wie beispielsweise die Bundesliga. Aber die südafrikanischen Clubs nutzen die WM-Stadien bis heute. Regelmäßig wird Fußball gespielt und auch Rugby. Aber reicht das? Hilary Barmer ist Wirtschaftsdozent an der Free State Universität in Bloemfontein. Er hat einige Studien geleitet nach der WM 2010. Die Idee war, dass die Stadien auch nach der WM für andere Dinge genutzt werden würden. In Durban klappt das ganz gut. Dort haben sie einen Stahlbogen über das Stadiondach gespannt, der jetzt touristisch genutzt wird. Um das Stadion herum gibt es Läden. Und das war ein fortschrittlicher Gedanke. In Kapstadt wurde ein Golfplatz umgeplant, um das Stadion dort zu bauen. Das Konzept hat aber dort nicht beinhaltet, dass sich nach der Großveranstaltung drumherum Geschäfte niederlassen könnten.
3: Into consideration commercial activities after the event.
1: Es hätte alles langfristiger durchdacht sein müssen, meint der Wirtschaftswissenschaftler. Als vor 2010 emsig gebaut und geplant wurde, erinnert er sich, hat richtige Aufbruchsstimmung geherrscht. Diese sei aber längst verpufft.
3: At that time, South Africa was
1: 2008 hatte es ja eine Rezession gegeben, eine Finanzkrise. In Südafrika wurde die WM als eine Art Rettung in vielerlei Hinsicht angepriesen. Was den sozialen Zusammenhalt angeht, jetzt, 16 Jahre später, nenne ich es eine vertane Chance.
3: From a social cohesion perspective, I call it a missed opportunity.
1: Die Realität in Südafrika heute ist tatsächlich keine rosige. Gut ein Drittel der Menschen ist arbeitslos. Die Jugendarbeitslosigkeit gehört zu den höchsten der Welt. Armut und Ungleichheit, Korruption und Kriminalität sind einige der Probleme. Aber, das betont Sportreporter Mark Gleason, es sind viele Jahre vergangen. Es ist unfair, die wirtschaftlichen Probleme, die im vergangenen Jahrzehnt hier herrschten, mit der Fußball-WM 2010 zu verknüpfen. Sie haben doch auch zu tun mit der Korruption hier und weltweiten Wirtschaftsproblemen. Die Ausgaben für die WM 2010 waren gut verteilt. Die Bauprojekte waren exzellent. Und das hat unsere Leben schon verändert. Die Flughäfen sind gut, die Straßen sind besser. Und wenn das vor 2010 nicht passiert wäre, wäre heute alles deutlich schwieriger. Davon profitieren auch Touristen, denn Südafrika ist ein vielfältiges und schönes Reiseland. Dean Allen ist Autor.

0: und Historiker aus Kapstadt. Er war an einer Studie beteiligt, die sich mit den Folgen der WM 2010 beschäftigt. Südafrika habe sich damals in bestem Licht präsentiert, meint er, und das hat Folgen bis heute.
1: So in 2010 we proved to the rest of the world that not only was South Africa
0: 2010 hat Südafrika der Welt bewiesen, dass es eine Fußball-WM ausrichten kann und dass viele tausende Besucher überall sicher unterwegs sein konnten. Es hat Gastfreundschaft gezeigt und dass es mit allen anderen Ländern der Welt mithalten kann. Der Ruf von Südafrika hat sich verbessert seitdem und die Touristenzahlen steigen seit 2010. Jetzt steht die nächste WM vor der Tür. Vor 16 Jahren, am 11. Juni, war der Gegner von Südafrika im Eröffnungsspiel Mexiko. Und nun ist es wieder der 11. Juni. Es ist erneut das erste Spiel der WM und wieder geht es gegen Mexiko. Die Fans hier vertrauen ihrer Mannschaft. Einer sagt, er wisse, dass die Jungs liefern könnten. Und er rechnet damit, dass Bafana, wie das Team genannt wird, erfolgreich sein wird.
2: I know they're gonna perform. I trust them. So yeah, I'm expecting, you know, good results and I know they're gonna come.
0: Und ein anderer feuert die Mannschaft aus der Ferne an. Auf geht's, Jungs. Bafana, Bafana, vorwärts. Das ist unser Jahr.
3: Go, Bafana, Bafana, Famba. Famba, I Famba. I Famba. This is our year.
4: Bafana, Bafana. Vor 16 Jahren die Fußball-WM in Südafrika. Jana Gent berichtete von dort um 1.51 Uhr.
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4: Lena Kupke ist als Stand-up-Comedian nicht mehr von den Bühnen wegzudenken, auch im Fernsehen, da tritt sie regelmäßig auf. Und jetzt hat Lena Kupke einen Roman geschrieben, der es gleich nach Erscheinen auf die Bestsellerliste geschafft hat und der zum größten Teil in Lüneburg spielt. Maren Ahring hat Pause von Lena Kupke gelesen.
6: Hanna hatte einen Zusammenbruch. Als sie wieder zu sich kommt, hat sie nur einen Gedanken. So schnell wie möglich raus aus dem Krankenhaus. Problem, ihr Freund ist bei der Arbeit und auch keiner aus ihrem Freundeskreis kann kommen.
7: Ich muss hier weg. Wer kann mich bloß abholen? Schließlich bleiben meine Gedanken an zwei Menschen hängen. Meinen Eltern. Es tutet genau einmal.
6: Und so landet Hanna in ihrem Elternhaus in Lüneburg.
7: Es ist der 6. Juli und ich stecke mit 36 in einem zu kleinen Nachthemd meiner Mutter in dem Zimmer, das mal mein Kinderzimmer war, neben einem übergroßen Drucker und habe immer noch meinen vollgepinkelten, ausgeleierten String an. Was für ein Tag.
6: Pause ist Lena Kupkes Romandebüt. Als Comedienne steht sie eigentlich eher auf der Bühne. Das merkt man dem Buch auch an. Von locker bis lakonisch, von trocken bis traurig. Die Klaviatur der Gefühle hat Lena Kupke drauf. Ihre Protagonistin Hanna charakterisiert sie so.
8: Sie ist so in gewisser Weise ein typisches Millennial-Frau, sich sehr gut im Funktionieren und auf einmal klappt das alles nicht mehr. Und ich habe ihr einen Roman gewidmet, weil ich so berührt davon bin, dass die sich immer so bemüht, die will sich selber helfen, aber kommt an Grenzen.
6: Zurück bei ihren Eltern muss sich Hanna erst einmal an Hausschuhe und den streng durchgetakteten Alltag gewöhnen. Doch dann kommt es noch schlimmer. Sie verliert ihren Job als Illustratorin in Berlin und auch mit ihrem Freund Paul läuft es nicht gut.
7: Weißt du was? Lass mich einfach. Ich will nicht mehr. Paul ist wieder vollends in seiner Eiszeit. Ich auch nicht. Ich will einen Freund, der für mich da ist. Und du bist immer nur im Einzelmodus. Ja, endlich sagst du mal, was du wirklich denkst. Ist gut. Dann lassen wir es jetzt. Bleib bei deinen Eltern. Du kannst deine Sachen irgendwann abholen. Was? Meinst du das jetzt ernst? Also machst du jetzt gerade am Telefon Schluss? Ja.
6: Hannas bisheriges Leben ein Scherbenhaufen. Was die Ursache für ihre Schwierigkeiten ist, wird auf über 300 Seiten nicht ein einziges Mal ausgesprochen. Als Leserin ahnt man, Hanna und Paul haben ein Kind verloren. Eine Erfahrung, die auch Lena Kupke gemacht hat. In einem ihrer Bühnenprogramme klang das so.
7: Ich habe mich wirklich gefühlt wie so eine Geheimniskrämerin. Erst wurde mir gesagt, pst, erzähl niemandem von der Schwangerschaft. Und dann bei der Fehlgeburt, psst, erzähl niemandem von der Fehlgeburt, denn da spricht niemand drüber. Das ist ein Tabu und ist auch eine Zumutung für die Leute. Und es ist wichtiger, wie es anderen geht, als dir selber. Also habe ich mich total alleine gefühlt und isoliert und dachte, wo sind denn die anderen Frauen? Das passiert jeder sechsten schwangeren Frau. Wo sind die?
6: Die Sprachlosigkeit ist ein zentrales Thema in Pause. Denn auch mit ihren Eltern und ihrer Schwester Sarah kann Hanna ihre Trauer und die Hilflosigkeit nicht besprechen. Am Ende des Romans glimmt aber dann doch noch ein Hoffnungsschimmer auf.
8: Ich glaube, Hanna steht auch so für eine Frau, der man vielleicht gar nicht ansieht, wie stark sie ist. Und das fand ich irgendwie so spannend, zu zeigen, dass sie wirklich sehr resilient ist und man das vielleicht von ihr nicht gedacht hätte.
6: Pause trifft mit Ton und Thema einen Nerv. Vor allem bei Leserinnen, die im selben Alter sind wie Hannah, also Mitte 30. Lena Kupke beschreibt realistisch, eindringlich und zum Teil komisch, was passiert, wenn einem Menschen plötzlich der Boden unter den Füßen weggezogen wird. Und sie erzählt es so, als ob man einer guten Bekannten zuhört.
7: Vielleicht muss manchmal alles kaputt gehen, damit man etwas Neues bauen kann. Das hier wird meine Auszeit, nur für mich. Endlich ist sie da. Meine lang ersehnte Pause.
4: Pause von Lena Kupke. Das Buch ist bei DTV erschienen und es kostet 23 Euro.
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4: Armenien hat gewählt und den amtierenden Ministerpräsidenten Pashinyan in seinem westorientierten Kurs bestärkt. Und das trotz Warnungen aus Moskau, das mit drastischen Folgen gedroht hat, falls die ehemalige Sowjetrepublik im Kaukasus sich weiter von Russland abwenden sollte. Unsere Gastkommentatorin Daniela Seferi, freie Autorin unter anderem für den Spiegel, sieht die Europäische Union nun in der Pflicht, das Land zu unterstützen.
9: Armeniens Wahl ist eine Botschaft an Europa. Und Europa sollte endlich zuhören. Trotz massivem Druck aus Moskau haben sich die Armenierinnen und Armenier erneut für einen proeuropäischen Kurs entschieden. Für Demokratie, Rechtsstaatlichkeit und eine Zukunft außerhalb der russischen Einflusssphäre. Genau deshalb darf Europa jetzt nicht denselben Fehler machen wie so oft zuvor, applaudieren und dann wegschauen. Denn die Geschichte der letzten Jahre ist auch eine Geschichte europäischer Versäumnisse. Als mehr als 100.000 Armenierinnen und Armenier nach den Angriffen Aserbaidschans aus Bergkarabach vertrieben wurden, blieb die internationale Reaktion erschreckend schwach. Als Russland seinen Bündnispartner Armenien im Stich ließ, wurde vielen Menschen im Land deutlich, dass die Sicherheitsversprechen des Kremls nichts wert sind. Und trotzdem hat Europa bis heute keine Antwort auf die Frage gegeben, wie es Staaten schützt, die sich bewusst für Demokratie und gegen russische Dominanz entscheiden. Dabei steht viel auf dem Spiel. Putin hat mehrfach deutlich gemacht, dass er ehemalige Sowjetrepubliken nicht als wirklich souveräne Staaten betrachtet. Deshalb darf die Europäische Union Armenien nicht nur als geopolitischen Puffer betrachten. Deutschland und die EU sollten die wirtschaftliche Zusammenarbeit ausbauen, Investitionen fördern und demokratische Institutionen stärken. Und das am besten sofort. Denn Demokratien scheitern selten allein an ihren Feinden, sondern oft auch daran, dass ihre Freunde zu spät handeln.
4: Das meint Daniela Seferi. Die Süddeutsche Zeitung aus München geht auf die Ankündigung Moskaus ein, Armenien könne bei einem prowestlichen Wahlausgang ein ähnliches Schicksal erleiden wie die Ukraine. Sie spricht von einer Niederlage für Putin.
10: Moskau hat mit seinen Drohungen das Gegenteil erreicht. Noch nie hatten die Menschen in Armenien ein so negatives Bild von Russland wie kurz vor der Parlamentswahl. Und sie haben daraus für die Abstimmung ihre Schlüsse gezogen. Die meisten wollen nicht wieder angekettet sein an dieses große Land.
4: Nach Ansicht der Taz aus Berlin wird Russland es dabei aber nicht belassen.
10: Es wird weiterhin versuchen, Armenien auf pro-russische Linie zurückzubringen und dabei so vorgehen wie in den Westbalkanstaaten. Diese warten seit langem auf eine EU-Mitgliedschaft, die ihnen vor 23 Jahren auf dem EU-Westbalkan-Gipfel versprochen wurde. Die Enttäuschung über den schleichenden Beitrittsprozess nutzt Moskau für Desinformationskampagnen und Anti-EU-Stimmungsmache. Die EU sollte dagegen halten. Brüssel darf Armenien keine unnötigen Steine in den Weg legen.
4: Und die Frankfurter Rundschau sieht Armenien trotz des eindeutigen politischen Signals in einer komplizierten Lage.
10: Das Land mag sich nach Westen recken, doch der Macht Russlands kann sich der kleine Binnenstaat, eingeklemmt zwischen Georgien, der Türkei und Aserbaidschan, nicht einfach entziehen. Zu eng sind die wirtschaftlichen Verbindungen, zu groß die sicherheitspolitischen Zwänge. Der Wunsch nach mehr Freiheit trifft damit auf die Realität einer fortbestehenden Abhängigkeit. Armenien bleibt ein Land im Schwebezustand.
4: Und das waren unsere Standpunkte. Zusammengestellt hat sie heute Torben Müller. Und soweit die ARD-Infonacht mit Carsten Fick im Studio. Tom Westerholt bringt Sie nun sicherlich gut informiert in den neuen Tag. Ihnen wünsche ich eine angenehme Nacht.

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1: Um 2 Uhr mit Ronald Lessig. Das gemeinsame Kampfjet-Projekt von Deutschland und Frankreich ist gescheitert. Der Élysée-Palast bestätigte Berichte, wonach die Pläne gestoppt wurden. Aus Paris, Kai Rienecker.
2: Kern des Problems ist der Streit zwischen den beteiligten Rüstungsunternehmen Airbus und Dassault. Der Chef des französischen Kampfjetbauers Dassault hatte monatelang die Chefrolle des Projekts für sich eingefordert. Die deutsche Militärsparte von Airbus beharrte auf einer gemeinsamen Kampfjet-Entwicklung auf Augenhöhe. Nach unzähligen Aufschüben und Schlichtungsversuchen zog Berlin jetzt die Reißleine. Aus der Bundesregierung heißt es, Kern des Future Combat Air Systems, kurz FCAS, sei sowieso die Kommunikationstechnik und die werde als europäisches System weitergeführt.
1: Der Iran und Israel haben die gegenseitigen Angriffe offiziell wieder eingestellt. Beide Seiten erklärten, sich wieder an die Anfang April vereinbarte Waffenruhe zu halten, drohten aber zugleich mit neuen Schlägen, sollte die jeweils andere Seite erneut angreifen. Korrespondentin Katharina Willinger erläutert aus Istanbul, was der Iran mit seinen Angriffen gestern auf Ziele in Israel bezweckt haben könnte.
3: Zum einen ging es dem Regime um die israelischen Angriffe auf dem Libanon. Da hatte man bereits mehrmals gedroht, dass wenn die nicht aufhören würden, dann würde man Israel direkt angreifen. So ist es dann eben geschehen. Und ich denke gleichzeitig, und das ist besonders wichtig, hat man mit dem heutigen Tag auch nochmal den US-Präsidenten ausgetestet auf relativ clevere Art und Weise. US-Präsident Trump will diesen Krieg eigentlich gar nicht mehr. Und damit hat Teheran natürlich ganz clever jetzt auch die eigene Verhandlungsposition noch mal gestärkt.
1: Der Chefankläger des Internationalen Strafgerichtshofes Khan ist mit sofortiger Wirkung von seinem Dienst suspendiert worden. Eine endgültige Entscheidung über eine mögliche Amtsenthebung sollen die Vertragsstaaten auf einer Sondersitzung treffen, teilte das Präsidium in Den Haag mit. 2024 hatte eine enge Mitarbeiterin dem britischen Juristen sexuelle Übergriffe vorgeworfen. Eine Kommission der Vereinten Nationen leitete eine Untersuchung ein. Khan weist die Vorwürfe zurück. Die deutsche Fußballnationalmannschaft hat ihr WM-Quartier in den USA bezogen. Die Mannschaft von Bundestrainer Nagelsmann kam am Abend in ihrem Hotel in Winston-Salem im Bundesstaat North Carolina an. Dort startet die DFB-Auswahl jetzt in die letzte Vorbereitungsphase. Am Sonntag steht dann das erste WM-Gruppenspiel gegen Curaçao an. Eröffnet wird die Weltmeisterschaft am Donnerstag mit der Partie Mexiko gegen Südafrika. Das waren die Nachrichten. Das Wetter in Deutschland. Schauer oder Gewitter bei 17 bis 6 Grad. Tagsüber gebietsweise Regen, zum Teil länger anhaltend, bei 14 bis 22 Grad. Am Mittwoch Schauer oder Gewitter, regional heiter bis 21 Grad und am Donnerstag trocken bis 22 Grad. Es ist 2.03 Uhr.
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4: Zunächst mit einer Gefahreninformation für den Kreis Groß-Gerau. In Rüsselsheim-Königstetten laufen in der Obergasse Löscharbeiten in einem landwirtschaftlichen Betrieb. Es kommt hier zur starken Rauchentwicklung. Anwohner in Rüsselsheim-Königstetten und in Hattersheim werden gebeten, Fenster und Türen geschlossen zu halten, sowie Lüftungen und Klimaanlagen abzuschalten. Dann die A4, Frankfurt Richtung Dresden, ist zwischen Glauchau Ost und Hohenstein-Ernsthal wegen Instandsetzungsarbeiten im Baustellenbereich noch bis 5 Uhr gesperrt. Die A7 Hamburg Richtung Hannover ist zwischen Ramelsloh und Thieshope wegen Bergungsarbeiten gesperrt. A9, Leipzig Richtung Berlin, zwischen Belitz und Belitz-Heilstätten eine Sperrung wegen Wartungsarbeiten bis ca. 5 Uhr früh. Die A45 Dortmund Richtung Hagen ist zwischen Westhofener Kreuz und Schwerte-Ärgste wegen Brückenarbeiten noch bis 5 Uhr gesperrt. A71 Schweinfurt-Sangershausen, eine Sperrung in beiden Richtungen zwischen Kölleda und Heldrungen wegen Wartungsarbeiten im Schmücketunnel bis 6 Uhr. Nochmal die A71 Richtung Schweinfurt ist zwischen Oberhof und Sulzeller-Melis wegen Wartungsarbeiten im Tunnel Hochwald ebenfalls bis 6 Uhr gesperrt. Dann nach Berlin, die A100 Berliner Stadtring ist zwischen Dreieck Charlottenburg und Hohenzollern-Damm wegen Wartungsarbeiten bis ca. 5 Uhr in beiden Richtungen gesperrt. Jetzt die A111 Berlin-Oranienburg, der Tunnel Flughafen Tegel ist wegen Wartungsarbeiten bis ca. 5 Uhr in beiden Richtungen gesperrt. A555 Köln Richtung Bonn, zwischen Wesseling und Bornheim eine Sperrung nach einem Unfall. Und die A565 Bonn-Meckenheim.